Symphonie Concertante von Georges Enesco für Violoncello und Orchester in B-Moll. Solist war Truls Mörk und das Philharmonische Orchester Tampere ist geleitet worden von Hannu Lintu. Die Folia steht jetzt im Mittelpunkt, dieses populäre Tanzlied aus dem späten Mittelalter. Der Komponist Marin Marais hat auf Basis dieser Folia Variationen komponiert, bei ihm Couplet genannt. 32 dieser Art folgen aufeinander, zeigen die klangliche und technische Bandbreite der Viola da Gamba mit extrem schnellen, virtuosen Passagen, aber auch zutiefst melancholischen, langsamen Sätzen. In der Aufnahme spielt Jordi Savall die Bassgambe, Rolf Lislewan Theorbe und Michael Behringer Cembalo.

Variationen über das Tanzlied La Folie, Couplet de Folie von Marin Marais. Bei uns im ARD-Nachtkonzert gespielt von Jordi Savall, Bassgambe, Rolf Lislewand, Theorbe und Michael Behringer, Cembalo. Jetzt geht es um den Inn, genauer gesagt um die Nymphen des Inns, auf Lateinisch Uniades Nymphe. Ein Lied mit diesem Namen war wahrscheinlich die Vorlage für eine Messe, die der flämische Komponist Jakob Rignard geschrieben hat. Bei ihm heißt sie Missa Super Uniades Nymphe für 6 Stimmen. Und die hören wir jetzt in einer Aufnahme mit dem Ensemble Cinquecento Renaissance Vocal.

Das Ensemble Cinquecento Renaissance Vocal hat hier gesungen, und zwar die Missa Super Öniades Nymphe, eine Messe für 6 Stimmen von Jakob Renjar. Von Joseph Haydn hören wir jetzt eine Klaviersonate in S-Dur, gespielt von Jekaterina Derzhavina im ARD-Nachtkonzert.

Jekaterina Derzhavina hat diese Klaviersonate in S-Dur von Joseph Haydn gespielt. Jetzt wird nicht gespart an Soloinstrumenten. In der Sinfonia Concertante von Ignaz Josef Pleyel für Flöte, Oboe, Fagott, zwei Violinen, Viola und Violoncello sowie Orchester in F-Dur. Das ist eine Aufnahme mit dem Kammerorchester Basel unter Leitung von Julia Schröder.

Ignaz Josef Pleyel hat diese Sinfonia Concertante in F-Dur komponiert. In der Aufnahme haben wir gehört Isabel Schnöller, Flöte, Matthias Arter, Oboe, Matthias Bühlmann, Fagott, Julia Schröder, Violine, Jana Karschko, Violine, Bodo Friedrich, Viola und Christoph Dangel, Violoncello, sowie das Kammerorchester Basel. Die Leitung hatte Julia Schröder. Gleich hören Sie hier im ARD-Nachtkonzert Ballettmusik von Gabriel Pierney nach den 4 Uhr Nachrichten.

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1: Um 4 Uhr mit Wolfgang Berger. Die Pläne der Bundesregierung zu Krankschreibungen haben viel Kritik ausgelöst. Laut Union und SPD soll künftig ein ärztliches Attest ab Tag 1 einer Krankmeldung vorgelegt werden und telefonische Krankschreibungen ganz wegfallen. Ärzte, Sozialverbände und Krankenkassen befürchten eine Überlastung durch weitere Patienten in den Praxen. Bundeskanzler Merz verteidigte das Vorhaben im ARD-Brennpunkt.
2: Wir kehren zu der Regelung zurück, die wir vor Corona hatten. Und gleichzeitig ist es den Betrieben überlassen.

0: lassen, auch andere Regelungen zu vereinbaren. Aber das ist die gesetzliche Regelung, die wir vereinbart haben. Und das Ziel ist klar, wir müssen die hohen Krankenstände in Deutschland runterbringen. Und das ist unsere Antwort oder das ist unser Angebot.
1: Bundeskanzler Merz in der ARD. Am Tag vor dem Bundesparteitag der AfD in Erfurt bereitet sich die Stadt auf zahlreiche Aktionen vor. So will ein Aktionsbündnis nach eigenen Angaben versuchen, den Parteitag mit, Zitat, massenhaftem Ungehorsam zu verhindern. Dazu sollen am Samstagmorgen sämtliche Zufahrtswege zum Veranstaltungsort blockiert werden. Heute will das Aktionsbündnis eine Pressekonferenz geben. Zudem sind für das Wochenende mehr als 30 Versammlungen angemeldet. Die Behörden erwarten rund 50.000 Demonstrierende. In Israel ist landesweit der Opfer des Hamas-Massakers vom 7. Oktober 2023 gedacht worden. 1000 Tage nach dem groß angelegten Angriff der Terrororganisation fanden sowohl Gedenkzeremonien als auch Protestveranstaltungen statt. Die Opposition wirft dem israelischen Präsidenten Netanyahu und dessen Regierung vor, ihre Verantwortung für das Versagen rund um das Massaker vertuschen zu wollen. Der Oppositionspolitiker Lieberman kritisierte zudem, im Nahostkrieg seien noch immer alle Fronten offen. Portugal hat das Achtelfinale der Fußball-Weltmeisterschaft erreicht. Die Portugiesen setzten sich im 16. Finale mit 2:1 gegen Kroatien durch. Aus dem ARD-WM-Team Hendrik Lückhoff.
2: Das Spiel war Fußballdrama pur. Nach schleppendem Beginn lieferten sich beide Teams im zweiten Durchgang einen Schlagabtausch. Dabei ging Kroatien in Führung. Danach glich Cristiano Ronaldo per Elfmeter für Portugal aus. Und in der Nachspielzeit sorgte Gonçalo Ramos für das 2:1. Noch war aber nicht Schluss und Kroatien jubelte über den vermeintlichen Ausgleich. Aber nach langem Videostudium zählte der Treffer zu Recht wegen Abseits nicht. Nach 19 Minuten Nachspielzeit war das Spiel zu Ende. Zuvor war schon Spanien ins Achtelfinale eingezogen durch einen klaren 3:0-Sieg gegen Österreich.
1: Das waren die Nachrichten. Das Wetter in Deutschland. Tagsüber an den Alpen Regen, sonst oft trocken. Höchstwerte 18 bis 28 Grad, an den Küsten stürmisch. Am Samstag im Süden und in der Mitte heiter, im Norden wechselhaftes Schauerwetter 19 bis 30 Grad. Am Sonntag Wolken und Schauer, einzelne Gewitter von der Eifel bis nach Schwaben freundlich. 4:03 Uhr.
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4: Hoffentlich kommen Sie gut durch diese Nacht. Ich bin Benedikt Schregle und wir haben für Sie im ARD-Nachtkonzert zunächst impressionistische Klänge von Gabriel Pierney aus seinem Ballett Cydalise et le Chèvre-Pied, Cydalise und der Ziegenfuß bzw. Faun. Aus der Suite Nummer 1 hören Sie drei Sätze, gespielt vom Orchestre National de Lille unter Leitung von Daryl Ank.

Musik aus dem Ballett Cydalise et le Chèvre-Pied von Gabriel Pierné. Diese drei Sätze aus der Suite Nummer 1 hat gespielt das Orchestre National de Lille unter Leitung von Daryl Ang. Johann Ladislaus Dussek ist unser nächster Komponist im ARD-Nachtkonzert. Sein Klavierkonzert in F-Dur spielt die Pianistin Maria Garçon zusammen mit dem neuen Rheinischen Kammerorchester unter Leitung von Jan Corazzola.

Maria Garson war die Solistin im Klavierkonzert F-Dur von Johann Ladislaus Dussek. Das neue Rheinische Kammerorchester ist von Jan Corazzola geleitet worden. Jetzt steht eine antike griechische Dichterin im Mittelpunkt des ARD-Nachtkonzerts, und zwar in der Ouvertüre für Orchester von Karl Goldmark mit dem Titel Sappho. Die Bamberger Symphoniker spielen unter Leitung von Fabrice Boulan.

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1: Um 5 Uhr mit Wolfgang Berger. Die Spitzen der Regierungskoalition haben ihre Reformpläne gegen Kritik verteidigt. Ärztegewerkschaften und Opposition hatten sich unzufrieden gezeigt wegen schärferer Regeln für Krankschreibungen im Job. Aus der Nachrichtenredaktion Tabia Tschöpe.
2: Keine Krankschreibung mehr per Telefon und Attestpflicht ab Tag 1. Das hält Bundeskanzler Merz für nötig, um hohe Krankenstände zu senken. Der ARD sagte er, damit knüpfe die Bundesregierung an die Zeit vor Corona an. Unternehmen hätten außerdem die Möglichkeit, eigene Regelungen zu treffen. Vizekanzler Klingbeil warnte davor, sich in Klein-Klein-Debatten zu verlieren. Bei NTV betonte er, dass die Regierung bei der Umsetzung praktikable Lösungen anstrebe. Ziel sei, das Ganze so hinzubekommen, dass niemand, der krank sei, direkt zum Arzt gehen müsse. Ärzte und Gewerkschaften befürchten durch die neuen Pläne überfüllte Praxen und einen hohen bürokratischen Aufwand.
1: Am Tag vor dem Bundesparteitag der AfD in Erfurt bereitet sich die Stadt auf zahlreiche Aktionen vor. So will ein Aktionsbündnis nach eigenen Angaben versuchen, den Parteitag mit, Zitat, massenhaftem Ungehorsam zu verhindern. Dazu sollen am Sonntag

0: Sonntagmorgen sämtliche Zufahrtswege zum Veranstaltungsort blockiert werden. Heute will das Aktionsbündnis eine Pressekonferenz geben. Zudem sind für das Wochenende mehr als 30 Versammlungen angemeldet. Die Behörden erwarten rund 50.000 Demonstrierende. Die Gewerkschaft Verdi hat erneut zu bundesweiten Warnstreiks im Handel aufgerufen. Im Lauf des Tages sollen tausende Beschäftigte die Arbeit niederlegen. Kundgebungen sind in Dortmund, Berlin, Wiesbaden, Hannover, Oldenburg, Braunschweig und Hamburg geplant. Welche Unternehmen bestreikt werden, teilte Verdi nicht mit. Die Gewerkschaft fordert 7% mehr Lohn. Die Arbeitgeber haben bislang eine erste Erhöhung von 2,4% angeboten, später eine weitere um nochmals 2%. Portugal hat das Achtelfinale der Fußball-Weltmeisterschaft erreicht. Die Portugiesen setzten sich im 16. Finale mit 2:1 gegen Kroatien durch. Aus dem ARD-WM-Team Hendrik Lückhoff.
1: Das Spiel war Fußballdrama pur. Nach schleppendem Beginn lieferten sich beide Teams im zweiten Durchgang einen Schlagabtausch. Dabei ging Kroatien in Führung. Danach glich Cristiano Ronaldo per Elfmeter für Portugal aus. Und in der Nachspielzeit sorgte Gonçalo Ramos für das 2:1. Noch war aber nicht Schluss und Kroatien jubelte über den vermeintlichen Ausgleich. Aber nach langem Videostudium zählte der Treffer zu Recht wegen Abseits nicht. Nach 19 Minuten Nachspielzeit war das Spiel zu Ende. Zuvor war schon Spanien ins Achtelfinale eingezogen durch einen klaren 3:0-Sieg gegen Österreich.
0: Das waren die Nachrichten. Das Wetter in Deutschland. Tagsüber an den Alpen Regen, sonst oft trocken, Höchstwerte 18 bis 28 Grad, an den Küsten stürmisch. Am Samstag im Süden und in der Mitte heiter, im Norden wechselhaftes Schauerwetter 19 bis 30 Grad. Am Sonntag Wolken und Schauer, einzelne Gewitter, von der Eifel bis nach Schwaben freundlich. 5:03 Uhr.
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3: 6 Uhr, die Nachrichten des Bayerischen Rundfunks. Am Mikrofon ist Markus Terhaast. Die Übersicht. Merz verteidigt Krankschreibung ab dem ersten Tag. Verdi kündigt neue Warnstreiks im Handel an. Spanien und Portugal stehen im Achtelfinale der Fußball-WM. Das Wetter freundlich, nur in Richtung Alpen etwas Regen, Höchstwerte 21 bis 27 Grad. Berlin. Bundeskanzler Merz hat Kritik an den geplanten Änderungen bei Krankschreibungen zurückgewiesen. Im ersten sagte er, die Rückkehr zur Krankschreibung ab dem ersten Tag helfe, die hohen Krankenstände zu senken. Die Regelung knüpfe an die Zeit vor der Corona-Pandemie. Der Bayerische Hausärzteverband nannte Pflichtatteste ab dem ersten Tag eine Katastrophe. Dem BR sagte Verbandschef Ritter, Praxen würden geflutet werden mit jungen, leicht kranken Patienten. Auch die Krankenkasse DAK Gesundheit warnt vor negativen Effekten. Bezogen auf die Abschaffung der telefonischen Krankschreibung hieß es, das steigere die Zahl der Arztkontakte und damit auch die Belastung der Beschäftigten in den Praxen. Kanzler Merz erläuterte als Replik auf die Kritik, Unternehmen könnten von den Vorgaben abweichen und eigene Vereinbarungen treffen. Berlin. Die Gewerkschaft Verdi hat erneut zu bundesweiten Warnstreiks im Handel aufgerufen. Heute sollen im Laufe des Tages tausende Beschäftigte die Arbeit niederlegen. Zentrale Kundgebungen sind in Dortmund, Berlin, Wiesbaden, Hannover, Oldenburg, Braunschweig und Hamburg geplant. Bei vergangenen Warnstreiks standen unter anderem Kaufland und IKEA im Fokus.

0: Welche Unternehmen diesmal bestreikt werden, teilte Verdi nicht mit. Der Handelsverband Deutschland gab bekannt, man sei gut vorbereitet und sehe den Warnstreiks gelassen entgegen. Die Verhandlungen für den Einzel-, Groß- und Außenhandel laufen seit April. Verdi fordert 7% mehr Lohn. Die Arbeitgeber haben bislang eine erste Erhöhung von 2,4% angeboten, später eine weitere um nochmals 2%. Perpignan. Wegen der heftigen Waldbrände in Südfrankreich müssen immer mehr Menschen ihre Häuser und Unterkünfte verlassen. Nachdem in Sainte-Marie-de-la-Mer erneut ein Feuer ausgebrochen war, wurden laut Feuerwehr knapp 3000 Menschen in Sicherheit gebracht. Etwa die Hälfte von ihnen war auf einem Campingplatz untergebracht, wo Wohnmobile und Bungalows den Flammen zum Opfer fielen. Angefacht von starkem Wind breitete sich das Feuer rasch aus. In Südfrankreich gilt aktuell wegen andauernder Hitzewellen die höchste Waldbrandwarnstufe. Tel Aviv. In Israel ist landesweit der Opfer des Hamas-Massakers vom 7. Oktober 2023 gedacht worden. 1000 Tage nach dem groß angelegten Angriff der Terrororganisation fanden sowohl Gedenkzeremonien als auch Protestveranstaltungen statt. Die Opposition wirft dem israelischen Ministerpräsidenten Netanyahu und dessen Regierung vor, ihre Verantwortung für das Versagen rund um das Massaker vertuschen zu wollen. Der Oppositionspolitiker Lieberman kritisierte zudem, im Krieg seien noch immer alle Fronten offen, die rechtsreligiöse Regierung habe Israel Chaos und Anarchie hinterlassen. Zum Fußball. Bei der Weltmeisterschaft hat Spanien das Achtelfinale erreicht. Der amtierende Europameister gewann souverän mit 3:0 gegen Österreich. Auch Portugal ist eine Runde weiter. Das Team um Cristiano Ronaldo behielt gegen Kroatien die Oberhand und setzte sich mit 2:1 durch. Derzeit läuft noch die Partie Schweiz gegen Algerien. Zur Halbzeit steht es dort 1:0. Das Wetter in Bayern in Richtung Alpen und im Südosten bewölkt, vereinzelt Regen, später von Norden her freundlicher, im übrigen Bayern trocken mit Sonne und Wolken, Höchstwerte 21 bis 27 Grad. In der Nacht kühlt es ab auf 13 bis 8 Grad. Morgen freundlich, am Nachmittag nördlich des Mains etwas Regen möglich, am Sonntag und am Montag bewölkt mit sonnigen Abschnitten, vereinzelt Regen, örtlich Gewitter, die Höchstwerte 21 bis 30 Grad, nachts 16 bis 10 Grad. Es ist 6.04 Uhr. Der Verkehrsservice mit einer Info, die A8 München Richtung Stuttgart ist zwischen Ulm-West und Märklingen wegen Bergungsarbeiten nach einem Unfall gesperrt, aktuell Stau ab Ulm-Ost. Soweit die Verkehrsmeldung.
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2: Mit Franziska Eder am Mikrofon, guten Morgen. Die Kritik ließ nicht lange auf sich warten nach der Vorstellung des Reformpaketes. Bundeskanzler Merz gibt sich gelassen.
3: Sie stoßen immer auf Kritik, wenn Sie Vorschläge machen. Nur nichts tun wäre das Schlechteste gewesen.
2: Mit dem Reformpaket zu Steuern, Arbeit und Entbürokratisierung wollen Union und SPD das Land aus der Wirtschaftskrise führen. Das ist gleich unser Thema. Außerdem berichten wir auch aus Schweinfurt in Unterfranken. Dort leidet man unter dem Einbruch der Gewerbesteuer. Und dann geht's noch in die USA zur Fußballweltmeisterschaft. Da mussten sich die Österreicher den Spaniern geschlagen geben.
4: Am Ende des Tages tut uns leid, dass wir nicht nur weiter Österreich repräsentieren können, aber zumindest haben wir es soweit geschafft.
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2: Und musikalisch beginnen wir diesen Freitag mit Divine Comedy und I Like. Kommen Sie gut rein in den Tag.

0: Sie wollten liefern, Sie haben geliefert. Nur ob es das Richtige ist, das liegt natürlich immer im Auge des Betrachters. Halten wir uns also erst einmal an die Fakten. Steuerentlastungen verspricht das von den Koalitionsspitzen vorgeschlagene Reformpaket für Menschen mit mittlerem bis kleinem Einkommen. Außerdem weniger Bürokratie für Unternehmen und eine härtere Gangart im Krankheitsfall. Der Kanzler äußerte sich gestern am Abend noch einmal in verschiedenen Fernsehinterviews. Sabine Henkel.
1: Wenn ein Bundeskanzler sich Zeit nimmt, gleich mehrere Fernsehinterviews an einem Abend zu geben, dann ist es meistens ernst.
2: Wir kämpfen um die politische Mitte.
1: Und zwar nicht nur im Osten, wo bald gewählt wird, sondern im ganzen Land. Die Umfragewerte für CDU, CSU und für die SPD desaströs. Die Koalition ist zum Handeln gezwungen und sie handelt. Ein Kompromisspaket mit 34 Einzelmaßnahmen hat sie am Morgen präsentiert. Dazu ein dickes Rentenpaket. Fortsetzung folgt. Und jetzt steht der Kanzler erst im ersten und sitzt anschließend im zweiten.
3: Ist das jetzt der Neustart, Herr Merz?
1: Fragt Maybrit Illner und Herr Merz wirkt gelöst. Hat er doch zuvor tatsächlich Lob von der oberen Gewerkschafterin Jasmin Fahimi bekommen, auf deren Versammlung er vor kurzem noch ausgebuht wurde. Zwar nicht nur Lob, aber doch. Und jetzt will Merz am liebsten auch von den Wählern und Wählerinnen Anerkennung. Kampf um die Mitte eben.
2: Mir ist wichtig, dass wir jetzt in der Koalition das Richtige tun, dass wir das auch gut vermitteln, dass wir der Bevölkerung auch eine Botschaft vermitteln, die da lautet, wir strengen uns wirklich an in der Koalition.
1: Die Botschaft kommt nicht so richtig rüber. Merz ist eben Merz. Aber wer kann schon aus seiner Haut? Wichtig ist auf dem Platz. Und da hat Team Merz gezeigt, es will gewinnen und zwar gemeinsam. Hinter Merz im TV-Studio schauen Markus Söder, Lars Klingbeil und Bärbel Baas von großen Leinwänden, so als würden sie dem Kanzler Rückenwind geben. Denn trotz vieler positiver Stimmen gibt es natürlich auch Kritik.
2: Sie stoßen immer auf Kritik, wenn Sie Vorschläge machen. Nur nichts tun wäre das Schlechteste gewesen.
1: Steuern runter für

0: kleine Einkommen, Steuern rauf auf sehr hohe Einkommen, weniger Kündigungsschutz für Gutverdiener, mehr Geld für Sonntagsarbeit, Bürokratieabbau und zwar im ganz großen Stil und vieles mehr. So weit, so gut für viele, vor allem für die Wirtschaft. Ein Punkt aber sorgt für Empörung weit und breit. Der gelbe Schein, den soll man schon am ersten Krankheitstag dem Arbeitgeber vorlegen müssen.
1: Sie müssen vom ersten Tag eine Arbeitsunfähigkeitsbescheinigung haben. Und wir kehren damit zu der Regelung zurück, die wir bis Corona hatten in Deutschland.
0: Stellt sich die Frage, ob Merz sich jemals hat krankschreiben lassen müssen. Denn das, was er sagt, stimmt nicht. Auch vor Corona galt wie heute AU in der Regel ab Tag 3. Und es stellt sich auch die Frage, warum die Koalition eine derart unpopuläre Entscheidung überhaupt in das Reformpaket gepackt hat. Möglicherweise etwas, was beim Kampf um die Mitte nach hinten losgeht. Aber Merz und die Union wollen ran an den hohen Krankenstand. Um jeden Preis.
2: Wir wollen Deutschland wieder flott kriegen,
0: hatte Merz noch am Morgen gesagt. Am Abend betont er:
1: Wir müssen jetzt Veränderungen haben, damit vieles so bleibt, wie wir es in den letzten Jahrzehnten erarbeitet haben.
0: Frau Illner holt noch mal tief Luft, um dann die Bergretter anzukündigen. Ob die Koalition gerettet ist, bleibt vorerst ungeklärt.
3: Ja, Sie haben es bei Sabine Henkel gehört. Besonders die Änderungen in Sachen Krankschreibung sorgen für viele Diskussionen. Wir sprechen um kurz nach 7 mit den Hausärzten und erfragen, was die von diesen Änderungen halten. Hier sind die Hundreds und ihr Song Five.

Erdbeer, Zitrone, Pfirsich, Waldfrucht. Die Aromen, die man für E-Zigaretten kaufen und zusetzen kann, die klingen erstmal nach einer Eissorte und damit ziemlich harmlos. Bunt sind E-Zigaretten obendrein und sehen schick aus, lassen sich also für eine junge Zielgruppe echt gut vermarkten. Inzwischen auch als vermeintlicher Leistungsbooster. Nikotin sei nicht schädlich, sondern gut für Fokus und Gesundheit. Das streuen manche Influencer in Deutschland und sie wollen

0: Nikotin vom schlechten Ruf befreien. Sophie Rohrmeier vom BR24 Faktenfuchs hat recherchiert, wie Influencer das Wissen über Nikotin verzerren.
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2: Mediziner warnen vor den Risiken. Influencer aber werben für den Stoff. Bessere Konzentration, weniger Stress, insgesamt mehr Leistungsfähigkeit. All diese Effekte soll Nikotin liefern. Nicht in Zigaretten, sondern in Beuteln, Pflastern oder anderen rauchfreien Produkten. Die Influencer sagen, Nikotin sei ein gesunder Naturstoff. Zum Beispiel sagt der E-Zigaretten-Influencer Thomas Frohnert aus Bayern in einem Video auf Instagram:
3: Nikotin ist kein Nervengift, sondern ein Stimulans.
2: Auf Anfrage des Faktenfuchs betont Frohnert, es gehe um Schadensminimierung für bestehende Konsumenten und nicht darum, Nikotin neuen Konsumenten schmackhaft zu machen. Er bleibt aber bei der Aussage, es sei kein Nervengift. Wissenschaftliche Quellen und Krankenkassen kommen zu einer anderen Einschätzung und auch Suchtmedizinerin Andrea Rabenstein widerspricht. Sie arbeitet in der Tabakambulanz des LMU-Klinikums in München und forscht zu Nikotin. Sie sagt:
4: Es gibt natürlich kein gesundes Nikotin. Nikotin an sich ist ja ein Nervengift. Es kann kurzfristig Aufmerksamkeit, Konzentration und Reaktionsgeschwindigkeit deutlich beeinflussen. Und demgegenüber steht ein hohes Abhängigkeitspotenzial, weshalb die möglichen kurzfristigen Vorteile aus medizinischer Sicht die langfristigen Risiken keinesfalls aufwiegen können.
2: Nikotin steigert den Blutdruck und die Herzfrequenz. Es kann den Körper vergiften. Wer zuvor kein Nikotin konsumiert hat, kann schon bei geringen Dosen unerwünschte Wirkungen wie Übelkeit oder Erbrechen erleben. Setzt man sich höheren Dosen aus, kommen Symptome wie Durchfall, verstärkter Speichelfluss und ein langsamerer Herzschlag dazu. Ist man schwer vergiftet, können sich Anfälle und eine Verminderung der Atmung zeigen, was tödlich sein kann. Krankenkassen warnen, dass Nikotin Gefäße schneller altern lässt und dazu führt, dass sie sich durch Plaques verstopfen. Suchtforscherin Rabenstein sagt, mögliche stimulierende Effekte ließen außerdem wieder nach.
5: Längerfristig ist es dann nicht mehr leistungssteigernd und nicht mehr effizient genug. Und es entsteht eine Abhängigkeit. Konsumiert man Nikotin also regelmäßig, bilden sich mehr Rezeptoren an der Oberfläche des Gehirns aus. Und dann brauche ich Nikotin, um ein ganz normales Wohlgefühl zu haben.
2: Experten sehen auch bei niedrigen Dosierungen die Gefahr, dass Menschen sich daran gewöhnen. Auch das könne langsam in eine Abhängigkeit führen. Dennoch, in den USA befeuern prominente Stimmen wie der ursprünglich von Fox News bekannte Tucker Carlson und der Gesundheitsminister Robert F. Kennedy Jr. den Mythos, sich mit Nikotin optimieren zu können. Nikotin ist auch bei einigen Sportlern beliebt. Eine Studie fand heraus, dass in bestimmten Sportarten zwischen 19 und rund 56% der Sportler Nikotin konsumiert haben. Doch dass der Stoff die Leistung wirklich steigere, ist nicht ausreichend nachgewiesen, sagt Marlina Kleine, Leistungssportlerin und Psychologin an der Münchner Tabakambulanz.
6: Die Befunde, dass man mit Nikotinpflastern wirklich Leistungssteigerung erreicht in einem Maße, das irgendwie Relevanz hat in dem Sport, ist einfach sehr heterogen, unwahrscheinlich und gibt es so meiner Meinung nach auch nicht. Ist auf jeden Fall keine klare Evidenz.
2: Zusammengefasst lässt sich also sagen, Nikotin, auch als rauchfreies Produkt, taugt nicht als Leistungsbooster. Konsumenten gewöhnen sich schnell daran und brauchen dann schnell höhere Dosen, um sich wohlzufühlen. Die stimulierende Wirkung verpufft schnell. Nikotin ist ein Nervengift und birgt gesundheitliche Risiken wie Vergiftungen oder Gefäßschäden.
0: Und wenn Sie sich für den Faktenfuchs interessieren, dann gehen Sie mal auf die Seite von BR24, da finden Sie auch alle Quellen.
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0: 6.21 Uhr. Viele Menschen in den USA fiebern die ganze Woche hin schon auf einen Tag, nämlich den 4. Juli, den Unabhängigkeitstag, und der ist morgen. Wir schauen aus diesem Anlass nach North Dakota.

0: Wilden Westens oft untergehen. Sarah Schmidt.
1: Ein Powwow, eine große Zusammenkunft von Native Americans aus dem ganzen Land, mitten in North Dakota, einem Bundesstaat im Norden der USA. Dass diese Trommeln geschlagen werden, die Schellen an den Gewändern öffentlich erklingen, ist für Josie Little Sky keine Selbstverständlichkeit.
2: Ich bin unseren Vorfahren so dankbar, all denen, die dafür gekämpft haben, unsere Kultur, Sprache, unsere Lieder am Leben zu erhalten. Das alles wäre uns fast genommen worden. Sogar Tanzen war illegal.
0: Ihr Mann Trey ergänzt.
3: Es gab eine Zeit, in der das alles verboten war. Wir wurden ins Gefängnis geworfen oder getötet.
0: Wir, damit meint der Mitte-30-Jährige seine Vorfahren. Die Eroberung des Wilden Westens durch weiße Siedler war keine Heldengeschichte wie aus dem Film. Massaker, erzwungene Umsiedlungen auf Reservate, das Verbot, Religion und Kultur auszuleben. Die Pailletten von Josies Gewand blitzen im Licht. Trays Kopfschmuck wippt im Rhythmus der Musik, während sie in einer bunten Gruppe Tänzer einen großen Kreis bilden. Josie hat das Gefühl, in zwei Welten zu leben. Der modernen und der traditionellen, mit ihren jeweils eigenen Feiertagen. Fühlt sie sich auch als Amerikanerin?
2: Ich habe da nie so richtig drüber nachgedacht. Das war schon immer unser Land. Wir waren schon immer hier.
0: Eine symbolische Bedeutung hat der Unabhängigkeitstag in ihrer Familie nicht.
2: Diesen speziellen Tag haben wir nie gefeiert. Für uns war das eher, wir durften Feuerwerk zünden und haben gegrillt. Das ist einfach nichts, was wir feiern.
0: Im Publikum sitzt Corey Spotted Bear. Für ihn bedeutet nicht nur der Powwow Freiheit. Er rumpelt mit seinem Geländefahrzeug die steilen Hügel des Reservats herunter und fährt durch das weite grüne Grasland. Plötzlich steht sie vor ihm, eine Bisonherde mit kleinen hellbraunen Kälbchen.
4: Es bedeutet uns alles, die Bisons zurückzuhaben. Es fühlt sich an, als sei etwas wiederhergestellt, das gefehlt hat.
0: Früher streiften Millionen von ihnen durch die Prärie. Krankheiten und intensive Jagd reduzierten die Herden. Um den Stämmen die Lebensgrundlage zu entziehen, schossen sogar Truppen der US-Armee die Tiere. Innerhalb weniger Jahrzehnte wurden sie nahezu ausgerottet. All das wirkt bis heute nach.
4: Wir nennen es ein historisches Trauma. Wir mussten mit so viel plötzlicher, erzwungener Veränderung leben. Noch immer versuchen wir, damit klarzukommen.
0: Seine Eltern seien mit all dem nicht gut zurechtgekommen. Ihre Alkoholsucht habe sein Leben geprägt. Er wird 250 Jahre Unabhängigkeit nicht feiern.
4: Alles, was ich sagen kann, ist, dass ich mich für die freue, die feiern wollen. Großartig, das ist schön für sie. Ich habe nicht das Gefühl, dass wir dazugehören. Das ist nicht schlimm. So war es eben schon immer.
0: Der Stolz auf ihre Traditionen eint ihn mit Josie und Trey beim Powwow. Genauso wie der Wunsch nach Freiheit. E pluribus unum, das Motto der USA. Es meint, aus vielen eins, eine Nation. Ein Versprechen, das nicht für alle gilt.
5: Sarah Schmidt anlässlich 250 Jahre USA in North Dakota unterwegs. Und hier ist Jochen Distelmeier. Lass uns Liebe sein. Jochen Distelmeier, bekannt natürlich von Blumfeld. 6:26 Uhr.

0: Jochen Distelmeier, stilprägend gewesen für die Hamburger Schule. Lass uns Liebe sein. Städte und Gemeinden sind finanziell am Limit und nun brechen noch die Gewerbesteuern ein. Was das bedeutet, darüber sprechen wir in der nächsten halben Stunde. Jetzt gibt's die Nachrichten um halb für Sie, heute mit Markus Terhast.
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2: Bayerischer Hausärzteverband kritisiert neue Krankschreibungsregel. Der Vorsitzende Ritter sagte zu BR24, er befürchte, dass die Praxen geflutet werden. Denn die Koalition hat vereinbart, dass jeder kranke Mensch in Deutschland ab dem ersten Tag ein Attest vorlegen muss. Bisher war das erst nach dem dritten Tag Pflicht. Auch soll die telefonische Krankschreibung wieder abgeschafft werden. Verdi kündigt neue Warnstreiks im Handel an. Im Lauf des Tages sollen bundesweit tausende Beschäftigte die Arbeit niederlegen, teilte die Gewerkschaft mit. Welche Unternehmen diesmal bestreikt werden, teilte Verdi nicht mit. Die Tarifverhandlungen für den Einzel-, Groß- und Außenhandel laufen seit April. Verdi fordert 7% mehr Lohn, die Arbeitgeber haben bisher 2,4% angeboten. Mehrheit in Deutschland fordert mehr Investitionen in Hitzeschutz. Im ARD-Deutschland-Trend sprechen sich 89% dafür aus, mehr Geld in den Hitzeschutz zu investieren, etwa für Verkehrswege, Schulen und Krankenhäuser. Zwei Drittel der Befragten machen sich große oder sehr große Sorgen, dass der Klimawandel die Lebensgrundlagen zerstört. Waldbrände in Südfrankreich breiten sich aus. Die Feuerwehr hat bisher etwa 3000 Menschen in Sicherheit gebracht. Etwa die Hälfte von ihnen von einem Campingplatz, wo Wohnmobile und Bungalows abgebrannt sind. In Südfrankreich gilt aktuell wegen andauernder Hitzewellen die höchste Waldbrandwarnstufe. Spanien und Portugal stehen im Achtelfinale der Fußball-WM. Europameister Spanien setzte sich souverän mit 3:0 gegen Österreich durch. Portugal besiegte Kroatien mit 2:1. Seit 5 Uhr spielt die Schweiz gegen Algerien und die Schweiz führt derzeit 2:0. Mehr zur WM hören Sie hier gleich in der Bayern 2 Welt am Morgen. Soweit die Nachrichten um halb.
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2: Heute wird es freundlich, an den Alpen noch einzelne Schauer, die Höchsttemperaturen zwischen

0: 21 und 27 Grad. Der Verkehrsservice mit einer Info. Die A8 München Richtung Stuttgart ist zwischen Ulm-West und Merklingen wegen Bergungsarbeiten nach einem Unfall gesperrt. Aktuell Stau ab Ulm-Ost. Soweit der Verkehr.
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2: Der österreichische Bundespräsident Van der Bellen hatte eine klare Bitte an seine Landsleute mit den Worten: Bitte, bitte lassen Sie Ihre Kinder länger aufbleiben, wünschte er sich, dass möglichst viele Kinder und Familien das Match Österreich gegen Spanien anschauen dürfen. Und das Ergebnis, und damit zu Sportreporter Martin Roschitz in die USA, das dürften traurige Kinder gewesen sein, oder? Die Österreicher begannen tapfer, hatten dann aber weiter nichts entgegenzusetzen.
3: Ja, die waren mit 3 Gegentoren noch gut bedient, ehrlich gesagt. Das war eine Machtdemonstration und gleichzeitig auch eine Ansage an die anderen Mitfavoriten. Hola, somos España. Wir sind immer noch richtig stark. Die Spanier jetzt 34 Spiele ungeschlagen. Und Ralf Rangnick hat auch gesagt, wir hätten gegen jeden anderen Gegner vermutlich zumindest eine Chance gehabt, weiterzukommen. Aber gegen diese Spanier heute nicht.
2: Die Kolleginnen und Kollegen der Frühsendung hier sagten mir, Portugal gegen Kroatien, da müsst ihr drüber sprechen, ihr müsst da lange drüber sprechen. Ich habe es nicht gesehen wegen der Zeitverschiebung. Was war an diesem Spiel so episch?
3: Naja, das verrückteste 16-Finale bisher. Kroatien geht in Führung. Ronaldo gleicht aus, eiskalt vom Punkt, macht den Elfer rein zum 1:1. Und in der Nachspielzeit überschlagen sich dann die Ereignisse. So klang das Siegtor durch Ramos zum 2:1 in der 4. Minute der Nachspielzeit im portugiesischen Radio.
4: Jacques Rousseau, Ballon nach Hardy, gibt sie mit. Ballon!
3: So, das geht jetzt wahrscheinlich noch so 30, 40 Sekunden weiter. Ich gehe mal dazwischen. Beinahe wäre dem Kollegen der Torjubel aber im Halse stecken geblieben, denn Kroatien kommt dann nochmal zurück in Minute 13 der Nachspielzeit. 2:2, Guardiol der Torschütze, die Kroaten jubeln, wehnen sich schon in der Verlängerung. Dann schaltet sich natürlich der VAR ein. Ergebnis abseits. Kroatien raus, aber die Reise von Ronaldo, die geht weiter. Jetzt kommt es im Achtelfinale zum Kracher, Portugal gegen Spanien.
2: Gibt es weitere Kracherpartien im Achtelfinale? Alles weiß man ja noch nicht. Schweiz und Algerien läuft noch.
3: Ja, Schweiz gegen Algerien läuft noch. 2:0 Führung für die Schweizer. Aber ich erinnere mal an das Spiel Senegal gegen Belgien. Da haben die Senegalesen auch zu dieser Zeit zu 2:0 geführt. Und es sah alles nach einem sicheren Sieg aus. Und am Ende sind sie draußen und Belgien ist weiter. Also bei dieser WM kann alles passieren. Und noch ein weiteres Kracher-Achtelfinale ist auf jeden Fall die Begegnung Mexiko gegen England im Aztekenstadion. Mhm. Auf 2200 Metern Höhe. Das ist ein Nachteil für die Engländer. Aber es ist auch spannend, weil die Pubs haben in England schon sich vorbereitet und dürfen bis 5 Uhr morgens öffnen, damit die Menschen das auch in den Kneipen noch gucken können und das an einem Montag. Also das wird auch wirklich spannend werden zu beobachten.
2: Martin Roschitz aus den USA von der Fußball-Weltmeisterschaft. Vielen Dank.
3: Sehr gern.

0: Beth Orton in der Bayern 2 Welt am Morgen. Das gestern angestoßene Reformpaket soll die Wirtschaft wieder in Schwung bringen und den Standort Deutschland attraktiver machen. Aber bis es soweit ist, wenn es je soweit ist, da ist die Realität in den Kommunen eine äußerst klamme Kassenlage. Der drastische Gewerbesteuereinbruch stellt viele Gemeinden vor massive finanzielle Defizite. Und obendrein wären eigentlich an vielen Orten Investitionen nötig. Ein Beispiel: Schweinfurt. Luisa Kretschmer über einen finanziellen Teufelskreis.
1: Industriestadt Schweinfurt. Oberbürgermeister Ralf Hoffmann besucht den städtischen Bauhof. Das Gelände ist sanierungsbedürftig, für mindestens 400 Millionen Euro. Eine Summe, die das Budget der Stadt bei weitem übersteigt.
2: Es liegt vor allen Dingen daran, dass wir insgesamt ja unter einer sehr angespannten Finanzlage liegen.
1: Eine Ursache dafür: sinkende Gewerbesteuereinnahmen. Die Kommunen sind auf Steuerzahlungen ansässiger Unternehmen angewiesen. Gehen deren Gewinne aber zurück, sind auch erstmal weniger Steuern fällig. Schweinfurt ist geprägt von Maschinenbau und der Autozulieferindustrie. Zwei Branchen, die aktuell vor gewaltigen Herausforderungen stehen. Fast 3000 Jobs hat das schon gekostet.
3: Die Industrie baut halt ab, das ist auch in ganz Deutschland so. Ne? Es ist ja auch vieles verschlafen worden oder verdummt worden. Und Schweinfurt trifft es halt als Industriestadt besonders stark.
1: Rudolf ist mit seinem Frust nicht allein. Auch andere sorgen sich um die Zukunft und um den Standort. Thomas Höhn von der IG Metall sieht Folgen für die Kommune als Ganzes.
4: Es macht auch was mit der Gesamtstimmungslage in der Stadt und das spüren wir auch. Die Frage, baue ich hier ein Haus, investiere ich hier, gehe ich hier selbst mit meiner Familie in die Zukunft, da ist schon viel Verunsicherung auch zu spüren.
1: Dieses Problem haben viele bayerische Kommunen, wie der Geschäftsführer des Bayerischen Städtetags Johann Kronauer betont.
5: Der Rückgang in 2026 bei der Gewerbesteuer tut den Städten und Gemeinden weh, weil die Gewerbesteuer die wichtigste Einnahmequelle ist der Kommunen.
1: So könnten die Einnahmen aus der Gewerbesteuer in diesem Jahr bayernweit um 3,4% sinken, heißt es in der aktuellen Steuerschätzung. Der Bund will mit Mitteln aus dem Sondervermögen entlasten. Von den insgesamt 100 Milliarden, die langfristig an Bundesländer und Kommunen verteilt werden sollen, kommt in einzelnen Orten aber nicht mehr viel an. In Schweinfurt hat man zusätzlich Maßnahmen ergriffen, um die fehlenden Steuereinnahmen auszugleichen. Der Hebesatz für die Gewerbesteuer wurde erhöht. Doch das ist schwierig, das sieht auch OB Hoffmann. Denn der Schritt bedeutet für die Unternehmen eine Mehrbelastung von 8%.
2: Das hat keiner mit gutem Gewissen getan, dass wir den Gewerbesteuerhebesatz erhöht haben.
1: Zwar werden mit der Steuererhöhung kommunale Finanzlöcher erstmal gestopft. Gleichzeitig aber schwächt das bayerische Unternehmen weiter in ihrer Wettbewerbsfähigkeit. Und macht auch die Kommune als Standort für Unternehmen nicht attraktiver.
0: 6.42 Uhr.
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0: Im 19. und frühen 20. Jahrhundert, da entwickelte sich der Drehorgelspieler, der Leierkastenmann, zu einer einzigartigen Form der Straßenunterhaltung.

0: Und der war bei den Leuten nicht nur wegen der Musik beliebt, sondern mancher Drehorgelspieler, der band ein Kapuzineräffchen auf dem Kasten oben fest. Und das war bei Passanten natürlich besonders beliebt. Das ist heute aus Tierschutzgründen natürlich verboten, aber Fans hat das alte Jahrmarktinstrument noch immer. In Berlin treffen sich heute zum 45. internationalen Drehorgelfest die Fans dieser Instrumentengruppe, und im August, da wird es dann auch eins in Bayern geben. Noah Wacker-Weber über den Urgroßvater von Spotify, denn auch ein Leierkasten hat eine Playlist.
1: Sandro Neugebauer steht vor einem Kasten. Aus Holz, etwa einen Meter hoch. Unten vier Räder, an der Seite eine Kurbel. Auf die legt er jetzt die Hand drauf.
2: Man muss achten, dass man gleichmäßig dreht. Wenn Sie zu langsam drehen, dann hat der Balg zu wenig Luft und dann leiert das Ganze. Daher der Begriff Leierkasten.
1: Er beginnt zu drehen. Der Wagen wippt leicht hin und her. Mit rechts dreht Neugebauer, mit links stützt er den Wagen.
2: Wenn Sie diese Musik einmal im Ohr haben, die werden Sie nicht mehr los. Das nennt sich auch, der Virus mechanische Musik hat einen befallen. Ist ein angenehmer Virus.
1: Der gelernte Kirchenmusiker aus dem Landkreis Starnberg geht als Kind auf die Eude Wiesen in München. Dort sieht und hört er seine erste Drehorgel. Mit 9 Jahren schenken ihm seine Großeltern eine eigene. Und er spielt oft.
2: Jeden Tag mehrere Stunden. Ja, also den Eltern ging es irgendwann auf die Nerven.
1: Die Drehorgel hört auf zu wippen. Der 24-Jährige wechselt eine weiße Rolle mit Löchern, die oben im Kasten verankert ist. Die Rolle ist wie das Notenblatt für die Maschine.
2: Eine Drehorgel funktioniert fast wie eine Kirchenorgel mit Druckluft. Wir haben unten einen Blasebalg, genau wie bei der Kirchenorgel. Kirchenorgel wird oft als Königin der Instrumente gesehen. Und wir sagen dann immer, ja, wenn das die Königin ist, dann haben wir hier die Prinzessin der Instrumente.
1: Und gleichzeitig so etwas wie den Urgroßvater von Streamingdiensten.
2: Man kann sagen, der Urgroßvater von Spotify.
1: Denn bevor es Spotify oder gar CDs oder Kassetten gab, haben Drehorgelspieler die Melodien von zum Beispiel Operetten auf die Straßen gebracht. In Hinterhöfe, auf Märkte, in die Großstädte. Das erklärt Wilhelm Reimann, Vorsitzender des Clubs Deutscher Drehorgelfreunde.
3: Der Drang nach Musik, den gab es ja auch schon in früheren Zeiten. Es gab ja weder Radio noch Fernsehen. Dann hat man eben solche Geräte gebaut, die Musik spielen konnten, um auch den einfachen Leuten Musikdarbietung zu geben.
1: Wann die erste mechanische Drehorgel entstanden ist, weiß man nicht genau. Im 18. Jahrhundert verbreiten sie sich aber in Europa und gehören schnell zum Stadtbild dazu. Oft sind es Wandermusiker, sie stehen vor Kneipen oder auf Jahrmärkten, in der Hoffnung, ein paar Münzen zu bekommen.
3: In früheren Zeiten hatten die dann auch richtige Affen, die das Geld dann eingesammelt haben. Und das hat sich so als Tradition fortgeführt.
1: Aber nur in Form eines Stoffaffen. Mit den Weltkriegen verschwanden die Drehorgeln für eine Zeit. In den 70ern begann sich das Interesse an der mechanischen Musik wieder zu regen. Und auch musikalisch hat sich bei der Drehorgel einiges getan.
3: Wir haben in unserem Verein eine junge Dame, die macht Heavy-Metal-Musik.
1: Denn moderne Drehorgeln funktionieren auch mit einem USB-Stick statt mit einer weißen Walze. Das macht es einfacher, neue Stücke zu arrangieren. Sandro Neugebauer aus dem Landkreis Starnberg hat auch eine hybride Orgel. Er spielt ein Stück aus dem Film The Greatest Showman. Trotzdem, jung sei die Drehorgelszene nicht.
2: Also es ist so, die Drehorgelspieler sind überaltert. Ich bin jetzt mit meinen 24 Jahren einer der jüngsten Mitglieder.
1: Der Club Deutscher Drehorgelfreunde werde immer kleiner. Einige hundert Mitglieder, wo es Anfang der 2000er noch knapp 1000 gewesen seien. Trotzdem, Neugebauer will seiner Leidenschaft treu bleiben.
2: Es ist eine Art Therapie, könnte man sagen. Ich kann da komplett runterkommen, ich kann komplett abschalten und kann einfach nur dem Instrument zuhören.
1: Er setzt nochmal den Arm an die Kurbel und der Wagen fängt an zu wippen.

Also, wer an der Geige verzweifelt oder zu faul zum Notenlesen ist, die Drehorgelfreunde könnten noch Nachwuchs brauchen. Wir gehen in die 70er Jahre, 72 um genau zu sein. Hier ist Steely Dan.

0: Steely Dan, Do It Again in der Bayern 2 Welt am Morgen um inzwischen 6.50 Uhr. Internationale Fahnder sind nach einem Bericht von Europol erstmals gezielt gegen Online-Netzwerke von Männern vorgegangen, die ihre Partnerinnen betäuben und dann sexuell missbrauchen. Es gibt Aufnahmen von diesen Gewalttaten im Netz und außerdem tauschen sich die Nutzer in Chatgruppen darüber aus, wie Frauen am besten betäubt, missbraucht und vergewaltigt werden können. Gestern wurden in London erste Ergebnisse dieser Ermittlungsarbeit vorgestellt und das Besondere ist auch, zwei deutsche Journalistinnen haben diese Ermittlungen angestoßen. Franziska Hoppen.
1: Operation Medusa, das steht für eine internationale Ermittlungsorganisation, die gegen ein weltweit organisiertes Vergewaltigernetzwerk vorgeht, ein Online-Netzwerk von Männern. Das Besondere, erstmals geschieht das gezielt. Federführend sind deutsche und britische Behörden. Dazu Markus Kotz, Leiter der Abteilung Schwere und organisierte Kriminalität vom Bundeskriminalamt.
2: Also die Operation Medusa läuft ja bereits seit April 2026. In dieser Zeit gab es bereits über 50 Festnahmen. Es wurden über 100 Ermittlungsverfahren eingeleitet. Mit den jetzigen Aktionen, die jetzt ganz aktuell stattgefunden haben, haben wir nochmal erneut über 150 Personen identifiziert. Wir haben über 270 neue Ermittlungsansätze geschaffen.
1: Weitere Einzelheiten über Täter und Opfer nannten die Behörden bei ihrer Pressekonferenz in London mit Hinweis auf die laufenden Ermittlungen nicht. Angestoßen hatten die Polizeiarbeiten zwei deutsche Investigativjournalistinnen vom NDR schon 2024. Für den YouTube-Kanal Steuerung F drehten die beiden mehrere Dokumentarfilme zum Thema. Darin sind verstörende Videos, Fotos und Kommentare aus Chatgruppen zu sehen, die offenbar sexuelle Übergriffe an bewusstlosen Frauen zeigen, so wie hier.
3: Es beginnt alles mit einem kleinen Glas Wodka und endet mit ein paar Schlaftabletten und Vaseline auf ihrem So ist es jede Woche. Sie ist jetzt sturzbesoffen und auf ein paar Schlafmedis. Ich sollte hoffentlich bald ein bisschen Spaß haben.
4: Wow, fantastisch. Wie sieht sie aus?
1: Die Nutzer tauschten sich aus, wie sie Frauen am besten betäuben können, luden Videos der Taten hoch und feuerten sich gegenseitig an. Die Opfer kamen häufig aus dem engsten Umfeld, sagt eine der beiden Autorinnen, Isabel Strö.
5: Man kennt ja die klassischen K.O.-Tropfen im Club zum Beispiel, aber hier ist quasi das Opfer zum Beispiel die Frau, die Mutter, die Tochter, die Schwester.
1: Auch auf Pornoseiten stießen die Journalistinnen auf Videos. Über Jahre hatte sich ein regelrechtes Vergewaltiger-Netzwerk organisiert. Das Ausmaß deutlich größer als erwartet.
5: Es gab Videos auf Pornoseiten, die mehrere Millionen Aufrufe hatten. Eine der Gruppen hatte über 70.000 Mitglieder, die wir da gefunden haben und in die wir uns eingeschleust haben. Also wirklich riesige Dimension.
1: Seit 2023 gingen die beiden Journalistinnen immer wieder mit ihren Recherchen auf die Behörden zu. Doch Ermittlungen liefen nur schleppend. Die ersten Erfolge der Operation Medusa begrüßen die beiden nun, sagt Isabel Bär.
6: Das ist jetzt aber das erste Mal, dass es wirklich organisiert dagegen vorgegangen wird von mehreren Ländern, die sich zusammengetan haben in dieser Operation Medusa, um eben dieses Netzwerk wirklich auch gezielt gemeinsam zu bekämpfen.
1: Auch in Deutschland gäbe es schwere Fälle, sagt noch einmal Markus Kotz vom BKA, auch wenn er konkrete Zahlen nicht nennen könne.
2: Je stärker wir in dieses Phänomen einsteigen, auch im Verbund mit unseren internationalen Partnern, sehen wir ein immer größeres Ausmaß in diesem Phänomen. Insofern ist es ein wirklich bedeutsames Phänomen. Wir sehen steigende Zahlen.
1: Neben Deutschland und Großbritannien sind etwa auch Frankreich, Spanien, die Niederlande und die USA an den Ermittlungen beteiligt. Laut Bundeskriminalamt soll nun auch die Öffentlichkeit über diese Form der sexuellen Gewalt informiert werden. Für ihre mittlerweile vierte Doku zu der Recherche werden die beiden Investigativjournalistinnen weiter am Ball bleiben.

0: Ginevra lebt und arbeitet in Mailand. Hier war sie mit Cupido.
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0: Wo etwas zu Ende geht, beginnt auch etwas Neues. Das ist ein Gesetz des Lebens. Die entscheidende Frage ist, wie wir das Neue empfangen und gestalten. Denn wir sind nicht unbeteiligt. Es gibt keinen Automatismus, dem wir uns zu unterwerfen hätten. Wir sind keine Zuschauer beim Untergang der alten Welt. Wir können die Geburtshelfer einer neuen sein. Das ist eine gute Nachricht, inmitten der vielen schlechten Nachrichten, die uns täglich erreichen. Und das ist keine neue Nachricht. Die Bewegung um Franz und Clara von Assisi entstand vor mehr als 800 Jahren aus einer ganz ähnlichen Erfahrung heraus. Wir leben in einem entscheidenden, verdichteten Augenblick der Geschichte. Die Krisen sind heute freilich andere und vielleicht in Teilen noch größer als zuvor. Die Klimaveränderung, das Artensterben, die soziale Ungleichheit, Kriege und auch die technologische Disruption. Und doch, es gibt immer einen Kairos, einen günstigen Augenblick. Die alte Ordnung bröckelt und das Neue ist noch nicht geboren. Es wachsen die Monster der Angst, des Nationalismus und der Verzweiflung. Und doch, es gibt eine Kraft zum Widerstand, es gibt einen Kompass. Denn wir sind eben nicht die Ersten, die sich mit solchen Herausforderungen konfrontiert sehen.
1: Die Gedanken zum Tag heute von Jan Frerichs. Es wird ein Spektakel, das New York prägt und viele Swifties in die Stadt ziehen wird. Mitten in Manhattan im berühmten Madison Square Garden. Da heiratet Taylor Swift heute ihren nach eigenem Bekunden Traummann.
2: He's just my favorite person I've ever met.
3: Er ist einfach der tollste Mensch, den ich je getroffen habe. Und dass ich mit ihm jetzt jeden Tag für immer Zeit verbringen kann, darum geht es doch eigentlich.
2: That's the whole thing of it.
1: Zur Mega-Hochzeit in New York erfahren Sie in der nächsten Stunde in den Bayern 2 Welt am Morgen Näheres. Jetzt kommen erstmal die Nachrichten für Sie, und zwar die um 7 Uhr.

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1: 7 Uhr, die Nachrichten des Bayerischen Rundfunks. Am Mikrofon ist Markus Terhaast. Die Übersicht. Reformpaket ruft gemischte Reaktionen hervor. Mercedes-Beschäftigte protestieren gegen Sparkurs. Schweiz steht im Achtelfinale der WM. Das Wetter freundlich, nur in Richtung Alpen etwas Regen, Höchstwerte 21 bis 27 Grad. Berlin. Das Reformpaket der schwarz-roten Koalition hat gemischte Reaktionen hervorgerufen. Während Arbeitgeberverbände die Änderungen begrüßten, zeigten sich Gewerkschaften und Sozialverbände unzufrieden. Kritisiert wurde vor allem die Krankschreibungspflicht für Arbeitnehmer ab Tag 1, sowohl von Verdi-Chef Wernicke, der von einer Misstrauenskultur sprach, als auch von den Ärzteverbänden. Auch aus der Opposition kam Kritik, etwa an den Steuerplänen. Geplant sind Entlastungen für Menschen mit kleinen und mittleren Einkommen, gegenfinanziert durch eine Erhöhung der sogenannten Reichensteuer. Die Grünen bezeichneten die Pläne als Mogelpackung, die nur geringe Entlastung bringen würde. Die AfD sprach von einem Nullsummenspiel. Und die Linke nannte das Reformpaket insgesamt ein Programm des Misstrauens und der Ignoranz. Frankfurt am Main. Tausende Beschäftigte von Mercedes-Benz wollen heute bundesweit gegen die Verschärfung des Sparkurses protestieren. Die IG Metall hat zu entsprechenden Kundgebungen an zahlreichen Standorten aufgerufen, darunter Sindelfingen, Berlin, Düsseldorf und Hamburg. Hintergrund ist unter anderem eine verschobene Sonderzahlung. Mit den Aktionen wollen die Arbeitnehmervertreter unter anderem die 35-Stunden-Woche verteidigen und dafür eintreten, dass Arbeitsplätze und Standorte in Deutschland gesichert werden, hieß es. Erfurt. Am Tag vor dem Bundesparteitag der AfD bereitet sich die Stadt auf zahlreiche Aktionen vor. So will ein Bündnis nach eigenen Angaben versuchen, den Parteitag mit, Zitat, massenhaftem Ungehorsam zu verhindern, indem am Samstagmorgen sämtliche Zufahrtswege zum Veranstaltungsort blockiert werden. Heute soll das Aktionsbündnis eine Pressekonferenz geben. Zudem sind für das Wochenende mehr als 30 Versammlungen angemeldet, die

0: Die Behörden erwarten rund 50.000 Teilnehmer. Damaskus. Bei einer Bombenexplosion in einem Café in der syrischen Hauptstadt sind mindestens 9 Menschen ums Leben gekommen. 20 weitere wurden verletzt, wie das Gesundheitsministerium vor Ort mitteilte. Syrischen Medienberichten zufolge wurde die Explosion von einem Sprengsatz verursacht. Sicherheitskräfte regelten die Umgebung ab. In der Nähe befindet sich mit dem Justizpalast ein wichtiges Regierungsgebäude. Bislang hat sich niemand zu dem möglichen Anschlag bekannt. Nürnberg. Die Nürnberger Straßenbahnen stehen zum Start in den morgendlichen Berufsverkehr weiterhin still. Bislang sei noch kein Streckenabschnitt wieder für den Fahrgastbetrieb freigegeben worden, bestätigte eine Sprecherin. Gestern hatte der Nürnberger Verkehrsbetrieb VAG eine erste Testfahrt unternommen, nachdem der Betrieb der Straßenbahn fast eine Woche lang eingestellt war. Grund dafür war die Fugenmasse zwischen Schienen und Straße, die durch die extreme Hitze aufgeweicht war. Zum Fußball. Bei der Weltmeisterschaft hat die Schweiz das Achtelfinale erreicht. Sie besiegte Algerien mit 2:0. Zuvor sind bereits Spanien und Portugal eine Runde weitergekommen. Spanien gewann souverän mit 3:0 gegen Österreich. Portugal behielt gegen Kroatien die Oberhand und setzte sich mit 2:1 durch. Das Wetter in Bayern, in Richtung Alpen und im Südosten bewölkt, vereinzelt Regen, später von Norden her freundlicher. Im übrigen Bayern trocken mit Sonne und Wolken, Höchstwerte 21 bis 27 Grad. In der Nacht kühlt es ab auf 13 bis 8 Grad. Morgen freundlich, am Nachmittag nördlich des Mains etwas Regen möglich. Am Sonntag und am Montag bewölkt mit sonnigen Abschnitten, vereinzelt Regen, örtlich Gewitter. Die Höchstwerte 21 bis 30 Grad, nachts 16 bis 10 Grad. Es ist 7.04 Uhr. Der Verkehrsservice mit 3 Meldungen. Die A7 Ulm Richtung Füssen ist zwischen Nesselwang und Füssen nach einem Unfall gesperrt. Die A8 München Richtung Stuttgart ist zwischen Ulm West und Märklingen wegen Bergungsarbeiten nach einem Unfall gesperrt. Aktuell Stau ab Ulm Ost. Und A9 Berlin Richtung Nürnberg zwischen Bayreuth Süd und Trockau sind nach einem Unfall 2 Spuren blockiert. Soweit die Verkehrsmeldungen.
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2: Heute mit Franziska Eder. Guten Morgen.
3: Das ist eine harte Entscheidung, das wissen wir. Aber wir können uns diesen Wettbewerbsnachteil durch lange Abwesenheiten in den Unternehmen nicht länger leisten.
2: Meint Kanzler Merz zum Thema Krankschreibung. Und das bedeutet für uns, wenn man krank ist, dann muss man ab dem ersten Tag wieder eine Krankschreibung vorlegen. Dieses Vorhaben verkündete der Bundeskanzler selbstbewusst. Aber was sagen die Ärzte dazu? Besprechen wir gleich. Außerdem geht es bei uns um die Hochzeit des Jahres. Die Braut ist eine gewisse Taylor Swift. Und dann besuchen wir noch einen absoluten Sommerort.
4: Im Freibad mag ich besonders gern die Strudel, wo man sich mittreiben lassen kann. Aber ich finde die Sprungtürme oder Rutschen auch sehr cool.
2: In Bayern gibt es aber leider zu wenig Personal in den Bädern. Wir sprechen um 7:30 mit Bayerns oberstem Bademeister.
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0: 7.18 Uhr hören die Bayern 2 Welt am Morgen. Angesichts hoher Fehlzeiten in Unternehmen sollen nach den Plänen der schwarz-roten Koalition die Regeln für Krankschreibungen von Beschäftigten verschärft werden. Gestern wurde das schwarz-rote Reformpaket vorgestellt und die Änderungen in Sachen Krankschreibung haben es in sich.
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2: Bisher gilt, wer krank wird, kann in der Regel bis zu 3 Tage zu Hause bleiben, ohne eine Arbeitsunfähigkeitsbescheinigung vorzulegen. Genau das will die Koalition ändern. In Zukunft soll die Krankschreibung schon ab dem 1. Tag verpflichtend sein. Das würde bedeuten, wer morgens aufwacht und nicht arbeiten kann, müsste sich in der Regel direkt um einen Arzttermin kümmern. Denn gleichzeitig soll auch die telefonische Krankschreibung wegfallen. Wer sich krank melden muss, soll dafür also wieder persönlich in die Praxis gehen. Ganz neu ist das nicht. Auch jetzt können Arbeitgeber verlangen, dass Beschäftigte bereits am 1. Tag einer Test vorlegen. Künftig soll das aber die gesetzliche Regel sein. Trotzdem bleibt Spielraum. Laut Bundeskanzler Merz können Arbeitgeber mit ihren Beschäftigten auch weiterhin vereinbaren, dass eine Krankmeldung erst später vorgelegt werden muss. Die telefonische Krankschreibung war während der Corona-Pandemie eingeführt worden. Seit Ende 2023 ist sie dauerhaft möglich. Allerdings nur für Menschen, die in der jeweiligen Praxis schon Patientinnen oder Patienten sind.
0: Und der Aufschrei über diese geplante Attestpflicht ab dem 1. Krankheitstag, der ist groß, nicht nur bei den Versicherten. Vielleicht ist deshalb die SPD-Spitze in Interviews inzwischen ein wenig zurückgerudert. Parteichef und Bundesfinanzminister Lars Klingbeil von der SPD sagte kryptisch, Zitat, natürlich müssen wir das Ganze so hinbekommen, dass niemand, der krank ist, dann auch wirklich zum Arzt gehen muss. Also was immer das heißen mag, wir gehen jetzt mal von der geplanten Regelung aus und das ist eine Attestpflicht ab Tag 1 und besprechen wollen wir das mit Dr. Petra Reiß-Berkowitz. Sie ist die Vizechefin des Bayerischen Hausärzteverbandes und hat auch in Oberfranken eine eigene Praxis. Guten Morgen Ihnen.
3: Guten Morgen, Frau Eder.
0: Diese geplante Krankschreibung ab Tag 1, mit welchen Folgen rechnen Sie?
3: Es wird zu einer totalen Überlastung der Praxen, vor allen Dingen bei den Infektzeiten, die jetzt im Herbst dann wieder anstehen, führen. Wir sind ja über die Möglichkeit, dass wir Patienten nur über Telefon versorgen können, sehr glücklich. Damit konnten wir ja auch Infekte in der Praxis, Infektionsquellen, deutlich zurückführen. Und es gibt keine wissenschaftliche Grundlage, die nachweisen würde, dass man eine AU, die auf dem 1. Tag schon basieren würde, in irgendeiner Weise zu einem niedrigeren Krankenstand führen. Das sind statistische Effekte, die wir hier festgestellt haben. Die Zunahme der Krankschreibungen waren einmal die vollständige elektronische Erfassung und zweitens natürlich auch die Zunahme der längerfristigen Krankschreibungen. Und hier zielt ja der Kanzler ab auf die kranken Tage, die zugenommen haben. Und das sind überwiegend psychische Erkrankungen oder körperliche bei körperlich fordernden Berufen und hat nichts damit zu tun, dass man das jetzt auf einen Tag zurückführen müsste.
0: Das heißt, Ihrer Meinung nach wird man den hohen Krankenstand mit dieser Maßnahme auch nicht drücken können?
3: Nein, auf keinen Fall. Das ist eine Illusion.
0: Was bedeutet das denn jetzt konkret für Ihre Praxis? Also abgesehen von der politischen Debatte jetzt, ist es medizinisch schlau, wenn sich alle Kranken ab Tag 1 mit ihren Infekten bei Ihnen in der Praxis versammeln?
3: Das ist reine Bürokratie. Das ist abstrus. Das ist an der Realität der Menschen vorbeigedacht. Und das ist für mich politischer Aktionismus. Bei uns werden jetzt die Zugänge verstopft. Wir können unsere chronisch Kranken, die mehr Zeit und

0: intensivere Betreuung benötigen, nicht mehr leisten können und müssen uns mit Bürokratie beschäftigen, dass jemand da ist, ihm die Hand geschüttelt wird, gefragt wird, was hast du für Symptome, die hat er mir am Telefon genauso sagen können, und dann ein Akt vollzogen wird, einer elektronischen AU. Dann geht er wieder raus und hat mir in der Zwischenzeit nochmal 3, 4 Leute mit angesteckt und mein Personal überbelastet. Das ist sowas von sinnfrei. Wir sind entsetzt, können nur den Kopf schütteln, was in den Köpfen dieser Politiker vorgeht, die am realen Leben ja gar nicht mehr teilnehmen.
1: Es soll außerdem künftig härter bestraft werden, wenn eine Arbeitsunfähigkeitsbescheinigung unrichtig ausgestellt wurde. Was gab es denn da jetzt für einen Streit? Denn unterschwellig unterstellt man den Ärzten ja eigentlich Betrug damit, oder?
0: Absolut, das ist Misstrauenskultur den Ärzten, aber vor allen Dingen auch den Patienten gegenüber. Ich als Arzt und Patient, wir haben eine vertrauensvolle Beziehung. Ich kenne meine Patienten seit vielen Jahren. Und ich weiß ganz genau, was er mir sagt und wie ich das einzuschätzen habe. Und dementsprechend fallen die AU kürzer, länger oder gar nicht aus. Das ist mein berufliches Können, das ist mein Handwerk. Und jetzt sagt mir ein Politiker, das müssen wir strenger bestrafen, wenn es unrichtig ausgestellt ist. Wie sie das beweisen wollen oder welche polizeilichen und detektivischen Zusatztätigkeiten ich als Arzt dann zu leisten habe, um den Patienten zu überführen, dass er mich anlügt, das ist doch absolut unrealistisch.
1: Betroffen von dieser Änderung, also Krankschreibung ab Tab 1, sind auch die Pädiater, also die Kinderärzte, auch die HNO-Ärzte, weil die mit an dieser Basisversorgung teilnehmen und auch viel krankschreiben. Werden Sie sich da jetzt mit anderen Berufsgruppen nochmal vernetzen und wie viele Chancen gibt es, da noch auf Änderungen hinzuwirken?
0: Also wir können hier nur an den gesunden Menschenverstand der Politiker appellieren und ihnen aufzeigen, wie gut das bisher gelaufen ist. Das betrifft die Kinderärzte, wie Sie schon sagten, ganz erheblich. Denn jetzt müssen auch Eltern, die wegen kranker Kinder zu Hause bleiben müssen, sich bei ihnen vorstellen. Das geht nicht mehr telefonisch. Das ist praxisorganisatorisch vom Ablauf her eine Katastrophe. Und wir leben in einer Zeit, in der diese Arztsource immer kleiner wird, das betrifft die HNO-Ärzte, die Kinderärzte, die Hausärzte. Und denen wird noch mehr Zeit abverlangt für Bürokratie. Das ist so widersinnig. Natürlich werden wir versuchen, über alle politischen Kanäle hier Einfluss zu nehmen und aufzuzeigen, dass man hier einem Irrglauben aufsitzt, der jeder wissenschaftlichen Grundlage entbehrt. Und ich hoffe, dass die Vernunft siegen wird.
1: Sagt Dr. Petra Reis-Berkowitz. Sie ist beim Bayerischen Hausärzteverband Vizechefin und hat außerdem eine eigene Praxis in Oberfranken. Vielen Dank Ihnen.
0: Gerne, Frau Eder. Schönen Tag noch.

0: In Vorfreude auf das Heimatsound-Festival hier 5 Achterln in Ehren, Heimatsound aus Österreich, mit dazwischen. 7.18 Uhr. Ein halbes Jahr genau ist es her, da haben die Vereinigten Staaten in einer beispiellosen Aktion Venezuelas Langzeitmachthaber Nicolas Maduro und seine Frau außer Landes gebracht. Seine Vizepräsidentin Rodriguez hat die Regierung übergangsweise übernommen. Die USA, von Venezuela viele Jahre als imperialistischer Feind betrachtet, wurde so zwangsweise zum neuen Freund. Sie haben die Sanktionen gelockert, Venezuela hat politische Gefangene freigelassen und Proteste wieder zugelassen. Alles wirkte wie ein kleiner, zumindest politischer und wirtschaftlicher Neuanfang, bis dann am 24. Juni die schwersten Erdbeben seit Jahrzehnten Venezuela erschütterten. Und diese Katastrophe, die legten schonungslos die Schwächen des Staates offen. Jenny Barke.
1: Rettungskräfte stehen auf einem Trümmerhaufen. Sie ziehen eine erschöpfte Frau unter dem Geröll hervor. Sie lebt. Wie heißen Sie? Diomaris Mata. Die junge Frau wird von Freiwilligen weggetragen. Dann bittet ein Mann mit einem Megafon um Ruhe, damit man unter dem zusammengefallenen Gebäude mögliche Hilferufe hören kann. In nur 39 Sekunden haben zwei Erdbeben das zunichte gemacht, woran Venezuela seit Monaten geglaubt hat. Die Hoffnung auf einen Neuanfang. Das Erdbeben werde für die Regierung zum Stresstest, sagt Phil Ganzen von der Crisis Group Venezuela.
2: Diese Katastrophe legt die mangelnde Leistungsfähigkeit offen, die Improvisation und Korruption. Ein Staat, der vorgegeben hat, alles im Griff zu haben, dabei mangelt es an allem, vor allem an Führung und Koordination.
1: Dabei hatte Interimspräsidentin Daisy Rodriguez zeigen wollen, wie offen ihr Land ist. Nach der Festnahme des Langzeitmachthabers Nicolás Maduro hat sie eine politische und wirtschaftliche Kehrtwende hingelegt, kündigte die Freilassung politischer Gefangene an, hat Maduro-treue Minister entmachtet, eigene Vertraute eingesetzt. Den mächtigen Verteidigungsminister degradierte sie zum Landwirtschaftsminister. Für die Katastrophe war das Regime nicht gewappnet. Die Wut der Bevölkerung ist groß, die eigene Regierung habe zu spät, zu unkoordiniert und vielerorts schlicht nicht ausreichend auf die Erdbeben reagiert. Zehntausende sind nach den Beben obdachlos. Schon jetzt leben 70% der Bevölkerung in Armut. Zum Vergleich, der Mindestlohn liegt mit Bonuszahlungen aktuell bei 240 US-Dollar monatlich. Ein Stück Butter, 200 Gramm, kostet im Supermarkt gerade 9 US-Dollar. Vor den Erdbeben hofften viele, dass der Aufschwung kommt. Jetzt, da sich Venezuela für Investoren geöffnet hat. Der venezolanische Immobiliengeschäftsmann Horacio Velottini zeigte sich noch vor 3 Wochen euphorisch. Er hat in seinem Büro einen Zeitstrahl mit den jüngsten Ereignissen aufgemalt und zeigt auf 2026.
3: Hier an diesem Punkt ist für mich das Ende einer Ära und der Beginn von etwas Neuem. Wie sagt ihr Deutschen? Zeitenwende.
4: Fin de una era y inicio de otra, como le dicen ustedes en Alemania, Zeitenwende.
1: Etwa 100 Milliarden US-Dollar müsste man laut US-Analysten investieren, um die maroden Förderanlagen zu reparieren. Anfang des Jahres sah Venezuelas Regierung Investitionen von 1,4 Milliarden US-Dollar für 2026 voraus. 70 mal so viele Investitionen bräuchte es also noch. Der Wiederaufbau nach den Erdbeben wird noch lange dauern. Venezuela wird dafür langfristig auf internationale Hilfen und Spenden angewiesen sein.
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0: Popstar Taylor Swift und Footballprofi Travis Kelce wollen übereinstimmenden Medienberichten

0: 30-Jährige hat sich zur kommerziell erfolgreichsten weiblichen Musikerin aller Zeiten hochgearbeitet. Ihr Nettovermögen wird auf mehr als 2 Milliarden Dollar geschätzt. Doch in der Liebe hatte sie bisher nicht so viel Glück. Ihren Liebeskummer verarbeitet sie schon seit Jahrzehnten in ihren Songtexten.
1: Wir kennen sie, seit sie ein Teenager ist. Wir haben dabei zugeschaut, wie sie sich verliebt und danach auch wieder entliebt hat. Jetzt drückt man ihr echt die Daumen und hofft, dass es ihr Happy Ending wird.
2: The fairy tale ending.
0: Sagt Celebrity-Experte Rob Shooter. Denn Taylor Swift scheint ihren Prince Charming nun gefunden zu haben. Football-Superstar Travis Kelce hat ihr Herz erobert. Nach ihrer Verlobung schwärmt Swift von ihm in einer US-Talkshow.
3: He's just my favorite person I've ever met.
0: Er ist einfach der tollste Mensch, den ich je getroffen habe. Und dass ich mit ihm jetzt jeden Tag für immer Zeit verbringen kann, darum geht es doch eigentlich.
3: That's the whole thing of it.
0: Über die Hochzeit von Swift und Kelce in New York City wird schon seit Wochen spekuliert. Wird sie wirklich mitten in Manhattan in einer unromantischen Sport- und Konzertarena, dem Madison Square Garden, stattfinden? Oder ist das nur ein großes Ablenkungsmanöver? Und warum verrät das Pärchen selbst eigentlich nichts?
2: By not telling us anything, it's made us even more excited.
1: Indem sie nichts sagen, steigern sie unsere Aufregung noch mehr. Das macht dieses Event sogar noch mächtiger und größer. Das ist alles Teil dieser massiven Kampagne.
0: Glaubt Rob Shooter. Andere sehen auch Sicherheit und Privatsphäre als Grund für die Verschwiegenheit und die Wahl der Location. Der Madison Square Garden ist ein Bunker, in den man nicht rein fotografieren kann und der als sichere Festung gilt. Trotz der Geheimniskrämerei ist aber schon einiges über die Hochzeit in US-Medien bekannt geworden. Etwa 1000 Gäste sollen geladen sein, darunter zahlreiche Prominente wie Sänger Ed Sheeran oder Schauspielerin Selena Gomez. Dresscode, Black Tie, lange Abendkleider für die Damen, Smoking und Krawatte für die Herren. Beginnen soll die Party mit einem Cocktailempfang, der in eine riesige Party bis in die Nacht mündet. Das Innere des Madison Square Garden wird Gerüchten zufolge in einen märchenhaften Garten verwandelt. Bei den Einheimischen in New York City sorgt das Riesenevent trotzdem nicht wirklich für großes Aufsehen.
4: I really don't care, to be honest.
0: Mikey interessiert sich nicht wirklich für die Hochzeit.
5: Whatever she wants to do, doesn't matter.
0: John findet, Swift kann machen, was sie will, das spiele keine Rolle.
6: I don't know if it's really gonna happen or not, but if it is, that's wonderful.
0: Terry ist unsicher, ob die Hochzeit wirklich stattfindet. Falls ja, sei das wundervoll.
7: I think it's great. I think that she chose a good weekend to do it.
0: Luisa meint, das sei großartig. Swift habe sich ein super Wochenende ausgesucht. Denn dieser Freitag ist ein Feiertag für alle US-Amerikaner, als Ausgleich für den Unabhängigkeitstag, der diesmal auf einen Samstag fällt. Gesperrte Straßen oder hunderte schaulustige Swifties, wie sich die Fans von Swift nennen, werden deshalb wahrscheinlich kaum jemanden stören. Schließlich müssen die wenigsten zur Arbeit.

0: Antihero von Taylor Swift.
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0: Sie sind enorm wichtig, aber es gibt viel zu wenige von ihnen, Bademeister und Bademeisterinnen in Bayern. Das ist gleich unser Thema nach den Nachrichten um halb. Und die hat heute Morgen für Sie Markus Terhast.
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5: Das Reformpaket der Bundesregierung ruft unterschiedliche Reaktionen hervor. Arbeitgeberverbände begrüßen die Änderungen, Gewerkschaften und Sozialverbände sprechen von einer Kultur des Misstrauens und Hausärzteverbände warnen vor überfüllten Wartezimmern. Kritisiert wurde vor allem die Krankschreibungspflicht für Arbeitnehmer ab Tag 1. Auch aus der Opposition kam Kritik etwa an den Steuerplänen. Unter anderem hieß es, sie seien eine Mogelpackung. Verdi kündigt neue Warnstreiks im Handel an. Im Lauf des Tages sollen bundesweit Tausende von Beschäftigten die Arbeit niederlegen, teilte die Gewerkschaft mit. Welche Unternehmen diesmal bestreikt werden, teilte Verdi nicht mit. Die Tarifverhandlungen für den Einzel-, Groß- und Außenhandel laufen seit April. Verdi fordert 7% mehr Lohn, die Arbeitgeber haben bisher 2,4% angeboten. Mehrheit in Deutschland fordert mehr Investitionen in Hitzeschutz. Im ARD Deutschland-Trend sprechen sich 89% dafür aus, mehr Geld in den Hitzeschutz zu investieren, etwa für Verkehrswege, Schulen und Krankenhäuser. 2/3 der Befragten machen sich große oder sehr große Sorgen, dass der Klimawandel die Lebensgrundlagen zerstört. Waldbrände in Südfrankreich breiten sich aus. Die Feuerwehr hat bisher etwa 3000 Menschen in Sicherheit gebracht. Etwa die Hälfte von ihnen von einem Campingplatz, wo Wohnmobile und Bungalows abgebrannt sind. In Südfrankreich gilt aktuell wegen andauernder Hitzewellen die höchste Waldbrandwarnstufe. Schweiz, Spanien und Portugal stehen im Achtelfinale der Fußball-WM. Die Partie Schweiz gegen Algerien endete 2:0. Portugal besiegte Kroatien 2:1 und Europameister Spanien setzte sich souverän mit 3:0 gegen Österreich durch. Soweit die Nachrichten um halb.
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5: Heute wird es freundlich, an den Alpen noch einzelne Schauer, die Höchsttemperaturen zwischen 21 und 27 Grad. Der Verkehrsservice, die A7 Ulm Richtung Füssen, ist zwischen Nesselwang und Füssen nach einem Unfall gesperrt. A8 München Richtung Salzburg zwischen Rosenheim West und Rohrdorf, 5 Kilometer stockender Verkehr an einer Baustelle. Die A8 München Richtung Stuttgart ist zwischen Ulm West und Merklingen wegen Bergungsarbeiten nach einem Unfall gesperrt. A9 Berlin Richtung Nürnberg zwischen Bayreuth Süd und Trockau sind nach einem Unfall 2 Spuren blockiert und zwischen Kreuz Nürnberg und Nürnberg-Fischbach hat es gerade einen Unfall gegeben. 7.33 Uhr.
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0: Heute mit Franziska Eder. Im Ernstfall, da retten sie Leben, doch es gibt zu wenige Bademeister in Bayern. Als Gründe nennt der Bundesverband Deutscher Schwimmmeister die schlechte Bezahlung und auch eine anstrengende Arbeit. Es gibt viele Überstunden, um die Lücken im Dienstplan zu schließen. Außerdem werden sie oft nur saisonweise eingestellt und damit fehlt natürlich auch eine gewisse Jobsicherheit. Wegen des Personalmangels müssen manche Freibäder immer wieder ihre Öffnungszeiten einschränken oder sogar ganz schließen. Über die Lage der Bademeister in Bayern wollen wir jetzt sprechen.
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6: Braungebrannt oder muskelbepackt. Das muss keiner sein, um sich Bademeister nennen zu dürfen. Aber eine Ausbildung als Fachangestellter für Bäderbetriebe braucht es schon. Auch sonst steckt hinter dem Beruf mehr als Klischees vermuten lassen. In der dreijährigen Ausbildung lernen angehende Bademeister nicht nur, wie sie Badegäste im Ernstfall vor dem Ertrinken retten. Sie geben auch Schwimmkurse und kümmern sich um die Technik im Schwimmbad. Obwohl vielseitig, gibt es immer weniger Menschen, die den Beruf ausüben. Die Folge? Viele Bäder müssen Öffnungszeiten kürzen oder ganz schließen, weil Bademeister fehlen. Bundesweit bis zu 3000 offene Stellen schätzt der Bundesverband Deutscher Schwimmmeister. Ein Grund? Die Bezahlung. Im Schnitt liegt das Bruttogehalt für Bayerns Bäder bei knapp 3000 Euro. Für viele angesichts des Schichtdienstes und der Arbeitsbelastung zu wenig.
0: Ralf Großmann ist erster Vorstand des Bundesverbandes Deutscher Schwimmmeister im Landesverband Bayern und er hat sich Zeit genommen. Er ist damit quasi Bayerns oberster Bademeister. Guten Morgen, Herr Großmann.
3: Schönen guten Morgen.
0: Was sind denn Ihre Aufgaben, wenn Sie im Schwimmbad sind, außer natürlich der wichtigen Aufsicht?
3: Ja, viele glauben, wir sitzen nur am Beckenrand und bräunen uns. Tatsächlich tragen wir jeden Tag Verantwortung für Menschenleben. Zur Wasseraufsicht kommen erste Hilfe, Überwachung Wasserqualität, Technik, Hygiene, Schwimmkurse und natürlich der tägliche Kontakt mit den Badengästen. Also der Beruf ist vielseitiger, wie viele denken.
0: Wenn Sie sagen, der Kontakt mit den Badegästen, wie begegnet man ihnen denn? Ist das ein gutes Auskommen miteinander oder haben die Leute wenig Respekt? Was können Sie dazu sagen?
3: Also die allermeisten Badegäste sind freundlich und möchten einfach einen schönen Tag verbringen. Und oft wird vergessen, ja?
0: Ja, ruhig.
3: Oft wird vergessen die Respektlosigkeit, wenn wir Regeln durchsetzen müssen. Sehr viele Diskussionen, aber trotzdem machen wir alle unseren Beruf aus Leidenschaft, weil wir selber wissen, wie wichtig er ist.
0: Wo geht's denn in die Diskussion rein? Ist es der Klassiker an der Rutsche, dass da einer hinter dem anderen rutscht oder wo gibt es den meisten Diskussionsbedarf im Bad?
3: Es gibt überall Diskussionsbedarf. Wie gesagt, viele sind froh, dass es ein Bad gibt, aber bestimmte Personengruppen machen aus allem eine Diskussion und muss nicht sein.
0: Jetzt gibt es ja zu wenige Bademeister, Bademeisterinnen in Bayern. Sind Ihnen Fälle bekannt, wo wirklich die Bäder auch schon schließen mussten?
3: Jetzt in Bayern direkt selber mir nicht, aber wie man es in den Medien lesen kann, Einschränkungen der Öffnungszeiten, Schließtage.
0: Ja, es ist natürlich ein Problem, die finanzielle Ausstattung. Würden Sie sich auch wünschen, dass der Beruf des Bademeisters besser bezahlt ist?
3: Ja, würde ich mir wünschen, auf jeden Fall, weil wann arbeitet der Bademeister? Den ganzen Sommer, am Feiertag, am Brückentage, am Wochenenden. Und ich sehe jetzt auch noch, es ist eine freiwillige Leistung der Kommunen. Also wir vom Bund Deutscher Schwimmmeister wollen schon, dass das eine Pflichtaufgabe für die Kommunen wird, weil sonst geht das Bädersterben weiter.
0: Mhm. Ab wann würden Sie denn sagen, das ist vielleicht jetzt auch nochmal für die Menschen wichtig, die mit ihren Kindern im Sommer in die Bäder gehen, ab wann kann ein Kind sicher schwimmen? Das Seepferdchen allein ist ja noch kein Zeichen dafür, oder?
3: Das Seepferdchen ist kein Zeichen dafür. Also mindestens ab dem Bronze.

0: Abzeichen oder auf Deutsch genannt den Freischwimmer. Da müssen sie schon weiter schwimmen, aber jeder kann sein Kind einschätzen. Und die wichtigste Aufgabe für einen Elternteil im Freibad ist immer auf das oder allgemein an die Bäder sehen, auf das Kind zu achten. Und wenn ich mich mal mit der Freundin oder irgendjemand unterhalte, ich lasse mein Kind nicht aus den Augen.
1: Sie haben gerade gesagt, Sie sind Bademeister aus Leidenschaft. Was macht Ihnen denn besonders viel Freude an Ihrem Beruf?
0: Es macht mir sehr viel Freude, weil es sehr abwechslungsreich ist. Man hat sehr viele Dauergäste, wo man sich unterhalten kann. Und man dürfte das Negative, die ganzen Diskussionen und Respektlosigkeit, dürfen wir nicht in den Vordergrund stellen. Die muss man einfach abarbeiten und abschalten. Wie gesagt, er ist vielseitig. Mir macht er einfach Spaß. Mir ist der Bademeister im Blut.
1: Dann wünschen wir Ihnen weiter viel Freude bei Ihrer Tätigkeit. Vielen Dank Ihnen und vor allen Dingen eine gute Saison noch.
0: Dankeschön.

0: Lizzo und Good Morning, da kann sich das Team der Bayern 2 Welt am Morgen nur anschließen.
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0: Eine Sternstunde erleben gerade 12 Laienchöre aus ganz Bayern, denn sie sind Teil der BR-Mitmachaktion Singen mit Sir Simon. Namensgeber, das ist natürlich der Chefdirigent Sir Simon Rattle, und der ist im Mittelpunkt der Aktion. Gemeinsam mit dem BR-Chor und dem BR-Sinfonieorchester werden die Laienchöre fit gemacht für ein großes Konzert am Wochenende. Und schon heute lernen sich alle Chöre bei den gemeinsamen Proben kennen.
2: Chorleiterin Franziska Agmann steht vor rund 50 Schülerinnen und Schülern im großen Musiksaal des Gymnasium Carolinum in Ansbach. Es geht um einen ersten Eindruck für den BR-Chor, was ihr Kammerchor die letzten Monate geleistet hat.
3: Ein großer Unterschied

0: ist so die Art zu singen, weil bei der Carmina Burana braucht man doch eine sehr voluminöse Stimme und kraftvolle Stimme.
1: Als einer von zwei Schülerchören hat sich ihr Kammerchor unter mehr als 200 Einsendungen durchgesetzt. Das Bewerbungsvideo haben die 12-Klässlerinnen Lea Wangler und Samir Mucic übernommen.
2: So richtig proben tun wir jetzt seit Januar. Da haben wir so fokussiert mit den Proben angefangen, für Carmina vor allem. Und es ist schon am Anfang vor allem anstrengend gewesen, aber es wurde immer besser.
3: Es war schon oft auch nachmittags, nach der Schule, während der Schulzeit, alles Mögliche.
1: Und nun die Probe mit den Profis.
4: Ja, diese lange, lange Phase, wo ihr dann so ein bisschen fast ins Träumerische geht, ja? Probiert mal diese drei Farben so richtig zu übertreiben.
1: Sir Simon Rattle selbst ist an diesem Tag nicht dabei. Aber mit einigen anderen vom BR-Chor gibt Sängerin Ruth Vollpert den Jugendlichen zwischen der 10. und 13. Klasse Tipps.
2: Ich muss sagen, als ich dies das erste Mal gehört habe, dachte ich so, wow, für einen Schülerchor, so toll, schon vorbereitet. Also das wird ein super Konzert mit Sicherheit. Und wir konnten ihnen einfach noch so ein paar Kleinigkeiten, so technische Kleinigkeiten sagen.
1: Das Ziel des Projekts, Singen mit Sir Simon. Die Profis von BR-Chor und Symphonieorchester kommen in Kontakt mit der bunten Chorszene aus ganz Bayern. Juliane Ludwig vom BR-Symphonieorchester ist eine der Projektleiterinnen. Sie freut sich, wenn alle 12 ausgewählten Laienchöre am kommenden Wochenende zum großen Finale zusammenkommen.
5: Wir proben ab Freitag im Zirkus Kronebau in München, haben am Sonntag, den 5. Juli, das erste von zwei Abschlusskonzerten. Im Zirkus Kronebau. Das zweite findet dann im Rahmen des Kissinger Sommers auf dem Turnierplatz in Bad Kissingen statt, eine Woche später.
1: Die Konzerte bestehen aus zwei Teilen. Das Highlight sind dabei die schon angesprochenen Carmina Burana von Karl Orff im zweiten Teil.
5: In der ersten Konzerthälfte gibt es eine große Bandbreite an Klangfarben und Stimmungen. Wir haben die Old American Songs von Copland. Wir haben ein sehr durchlässiges Stück von Judith Weir zu Shakespeares Sturm. Und wir haben die Serenade to Music von Vaughan Williams.
1: Mehr als 600 Menschen stehen dann also auf der Bühne. Darauf bereitet die BR-Chorsängerin Ruth Vollpert die 50 Schülerinnen und Schüler des Ansbacher Gymnasiums vor.
2: Ich denke, es wird vor allen Dingen für die Laiensänger herausfordernd, weil das ist eine Masse Klang.
1: Die 12-Klässlerinnen Lea und Samir sind gespannt auf das Konzert. Hier treffen sie dann auch auf Chefdirigent Sir Simon Rattle.
3: Aufgeregt.
2: Ja, aber schon ganz cool. Also wir freuen uns schon drauf.
1: Chorleiterin Franziska Argmann ist stolz.
0: Erstmal, dass wir genommen wurden und die Chance haben und dass alle jetzt so motiviert mitziehen.
6: Und die Carmina ist sowieso das Highlight für jeden Laienchor. Für die beiden Konzerte im Zirkus Krone in München am 5. Juli und auch in Bad Kissingen am 12. Juli, da gibt es noch Restkarten, wenn Sie mögen.
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6: Das Team der Bayern 2 Welt am Morgen wünscht Ihnen einen schönen guten Morgen an diesem Freitag um 7.46 Uhr. Und weil wir natürlich immer die Nachrichtenlage für Sie verfolgen, folgende Durchsage quasi. Deutschland braucht wohl einen neuen Bundestrainer. Die Anzeichen verdichten sich, dass Julian Nagelsmann seinen Rücktritt als Bundestrainer erklären wird. Geschehen ist das noch nicht. Aber die Bild-Zeitung und auch viele Kollegen in der Presse sind sich sicher, dass das heute geschieht. Wenn es soweit ist, dann werden wir Sie natürlich hier auf Bayern 2 auch informieren.

0: Hahn um 7.50 Uhr.
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0: Heute mit Silvia Wilhelm aus dem Bayern 2 Team. Guten Morgen.
2: Guten Morgen, Franziska.
0: Heute kümmern sich die Kolleginnen und Kollegen der Zeitung wahrscheinlich doch auch um den Koalitionsausschuss, oder?
2: Ja, genau. Viele Zeitungen greifen außerdem die geplanten Regeln zur Krankschreibung raus. Und eine Stimme habe ich auch zu der hohen EU-Strafe gegen Google gefunden.
0: Legen wir los mit dem Reformpaket, auf das sich der Koalitionsausschuss geeinigt hat. Wie kommt das an?
2: Ja, erstaunlich gut. Der Kölner Stadtanzeiger meint, bemerkenswert ist besonders, dass das fast alles ohne die vorher gewohnten Störgeräusche gelang. Der Kanzler und die Parteiführungen haben diesmal geschickt Kritiker eingebunden. Selbst bei der Steuerreform schafften sie eine Einigung ohne Blessuren und Vertagung. Ähnlich sieht das T-Online. Nach etwa mehr als einem Jahr im Amt ist diese Koalition doch besser als ihr schlechter Ruf. Rente, Pflege, die Finanzen der Krankenkassen, die überbordende Bürokratie, der bislang zu starre Arbeitsmarkt. Dieses Regierungsbündnis geht zentrale Probleme an, die Deutschland schon seit Jahren plagen. Die Augsburger Allgemeine ist da weniger euphorisch. Sie meint, bei genauem Hinsehen entpuppt sich manche vermeintliche Entlastung schnell als politische Mogelpackung. Zwar zeigt die Koalition, dass sie noch handlungsfähig ist. Die Erhöhung von Grund- und Kinderfreibetrag sowie der Abbau der kalten Progression aber sind in Wirklichkeit keine Entlastungen, weil sie im Prinzip nur die Inflation ausgleichen. Und die neue Osnabrücker Zeitung schreibt noch, die pauschale Streichung von Berichtspflichten für Unternehmen ist ein überfälliger Befreiungsschlag. Aber es gibt einen Haken. Die Pflicht zur Krankschreibung ab dem ersten Tag, das ist eine von den Unternehmen bestellte Gängelung statt Selbstverantwortung.
0: Da klingt sie schon an, die Kritik an der geplanten Regelung zur Krankschreibung. Inzwischen rudert die SPD etwas zurück. Vorher haben wir bereits mit dem Bayerischen Hausärzteverband gesprochen, der massive Mehrbelastungen auf die Praxen zukommen sieht.
2: Ja, das ist auch die Meinung in vielen Zeitungen. Die SZ sieht darin ein Signal, dass die Deutschen um jeden Preis mehr arbeiten sollen und dass erst einmal grundsätzlich verdächtig ist, wer sich krank meldet. Die Hürden dafür werden so hoch wie möglich angesetzt. Und das machen diejenigen, die nachts und am Wochenende arbeiten müssen. Sollen sie die Notdienste beanspruchen? Die Rhein-Neckar-Zeitung aus Heidelberg fügt noch hinzu,

0: So viel zum Anspruch, das Land zu entbürokratisieren, auf Pragmatismus zu setzen, Optimismus zu verbreiten. Die Beschlüsse zur Krankschreibung tun genau das Gegenteil.
1: Gibt es denn auch positive Stimmen?
0: Ja, in den konservativen Zeitungen, da kommt das besser an. Der Donaukurier aus Ingolstadt schreibt, Fakt ist, in Deutschland sind die Hürden für eine Krankmeldung sehr niedrig und der Krankenstand ist hierzulande außerordentlich hoch. Der Versuch, die Fehltage zu drücken, ist deshalb durchaus nachvollziehbar. Die FAZ, die findet noch markigere Worte. Sie schreibt, die Hürde, einen Arzt konsultieren zu müssen, wird zumindest etwas Spreu vom Weizen trennen. Die morgendlichen Bettkantenentscheidungen blau zu machen, könnten zurückgehen. Auch die auffällig hohen Krankenstände an Montagen, Freitagen oder nach nächtlichen Weltmeisterschaftsspielen.
1: Zum Schluss noch ein Blick auf Google. Der Europäische Gerichtshof hat eine Rekordstrafe der EU von 2018 bestätigt.
0: Ja, insgesamt 4,1 Milliarden Euro Strafe werden fällig, weil der US-Internetkonzern von den Smartphone-Herstellern verlangt hat, Google-Apps vorzuinstallieren. Dazu schreibt der österreichische Standard, das Geld kann die EU immer brauchen, also ist das zuerst erfreulich. Was es allerdings nicht ist, ein Sieg gegen Big Tech. Google hat die Strafe längst abgeschrieben und kann sie angesichts eines aktuellen Quartalgewinns von rund 35 Milliarden Euro ohnehin aus der Portokasse bezahlen.
1: Soweit die heutige Presseschau. Vielen Dank, Silvia Wilhelm aus den Bayern 2 Themen.
0: Gerne, Franziska.

0: Madonna meldet sich zurück. Heute erscheint ihr neues Album Confessions 2, also Bekenntnisse. Und in einer britischen Talkshow, da hat sie sich alle Mühe gegeben, die Moderatorin auf Abstand zu halten.
1: Why do you have to know everything?
2: Because it's my job.
1: It's my job to be mysterious.
0: Warum müssen Sie alles wissen? Es ist mein Job, mysteriös zu sein, das sagte die Pop-Queen. Was sie zum aktuellen Album preisgibt, das erfahren Sie nach 8 bei uns. Und der Bundeskanzler müht sich gerade, möglichst nicht mehr mysteriös zu sein, sondern klare Kante zu zeigen. Auch über das Reformpaket berichten wir in der nächsten Stunde bei 1-2 Welt am Morgen nach 8. Besonders kritisiert wird da die neue Krankschreibungspflicht und auch zur Steuer gibt es die ein oder andere Diskussion. Jetzt die Nachrichten für Sie auf Bayern 2.
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4: Um 8 Uhr am Mikrofon ist Markus Terhaast. Die Übersicht. Ärzteverbände kritisieren Krankschreibung am Tag 1. Die GB-Erhebung zeigt deutliche Mietsteigerungen in deutschen Großstädten. Bundestrainer Nagelsmann steht angeblich vor Rücktritt. Das Wetter freundlich, nur in Richtung Alpen etwas Regen, Höchstwerte 21 bis 27 Grad. Berlin. Bundeskanzler Merz hat die geplanten Änderungen bei der Krankschreibung gegen Kritik verteidigt. Im ersten erklärte er, das helfe, die Krankenstände zu senken. Geplant sind die Abschaffung der telefonischen Krankschreibung sowie eine verpflichtende Arbeitsunfähigkeitsbescheinigung für Arbeitnehmer bereits ab dem ersten Krankheitstag. Arbeitgeber könnten Ausnahmen erlauben, betonte Merz. Zuvor hatten Ärzte, Krankenkassen und Sozialverbände den Plan scharf kritisiert. Der Chef des Bayerischen Hausärzteverbands Ritter sprach im BR von einer Katastrophe. Er befürchtet volle Praxen und eine stärkere Belastung der Beschäftigten. Union und SPD hatten gestern ein umfangreiches Reformpaket zu Steuern, Arbeit und Entbürokratisierung vorgestellt. Geplant sind etwa Entlastungen für Familien und für Menschen mit kleinen und mittleren Einkommen, gegenfinanziert durch eine erhöhte Reichensteuer. Berlin. Wohnen in Großstädten wird immer teurer. Wie eine Erhebung des Deutschen Gewerkschaftsbundes für die 40 größten Städte zeigt, stiegen die Mieten in den letzten 10 Jahren um 51%. In München liegt der Quadratmeterpreis aktuell bei rund 23 Euro, in Hamburg bei 16 Euro. In Berlin stiegen die Mieten seit 2016 sogar um über 76% von knapp 9 auf 15,80 Euro. DGB-Vizechef Körzel fordert energischere politische Schritte, mehr Investitionen in den sozialen öffentlichen Wohnungsbau sowie schärfere Regeln gegen Mietwucher. Damaskus. Bei einer Bombenexplosion in einem Café in der syrischen Hauptstadt sind mindestens 9 Menschen ums Leben gekommen. 20 weitere wurden verletzt, wie das Gesundheitsministerium vor Ort mitteilte. Syrischen Medienberichten zufolge wurde die Explosion von einem Sprengsatz verursacht. Sicherheitskräfte regelten die Umgebung ab. In der Nähe befindet sich mit dem Justizpalast ein wichtiges Regierungsgebäude. Bislang hat sich niemand zu dem möglichen Anschlag bekannt. Mittenwald. Nahe der österreichischen Grenze hat die Telekom ihre erste komplett autarke Mobilfunkstation in Bayern in Betrieb genommen. Der Mobilfunkmast versorgt die Bundesstraße 2 und die Regionalbahn Richtung Innsbruck und das ganz ohne Anschluss ans Stromnetz. Solarmodule auf dem Dach und an der Rückwand eines Technikunterstands erzeugen den Strom. Reicht die Sonne nicht aus, springt ein Generator an. Nach dem ersten Winter soll feststehen, ob das Konzept auch unter schwierigen Wetterbedingungen zuverlässig funktioniert. Zum Fußball. Bundestrainer Julian Nagelsmann will übereinstimmenden Medienberichten zufolge in Kürze seinen Rücktritt erklären. Der 38-Jährige soll gestern nach der Krisensitzung beim DFB zu dieser Entscheidung gekommen sein, berichten Bild und Sky. Bei der Weltmeisterschaft hat die Schweiz das Achtelfinale erreicht. Sie besiegte Algerien 2:0. Zuvor sind bereits Spanien und Portugal eine Runde weitergekommen. Spanien gewann souverän mit 3:0 gegen Österreich. Portugal behielt gegen Kroatien die Oberhand und setzte sich mit 2:1 durch. Das Wetter in Bayern: in Richtung Alpen und im Südosten bewölkt, vereinzelt Regen, später von Norden her freundlicher. Im übrigen Bayern trocken mit Sonne und Wolken, Höchstwerte 21 bis 27 Grad. In der Nacht kühlt es ab auf 13 bis 8 Grad. Morgen freundlich, am Nachmittag nördlich des Mains etwas Regen möglich. Am Sonntag und am Montag bewölkt mit sonnigen Abschnitten, vereinzelt Regen, örtlich Gewitter. Die Höchstwerte 21 bis 30 Grad, nachts 16 bis 10 Grad. Es ist 8:04 Uhr. Der Verkehrsservice: die A7 Ulm Richtung Füssen ist zwischen Nesselwang und Füssen nach einem Unfall gesperrt. A8 München Richtung Salzburg zwischen Rosenheim West und Rohrdorf, 5 Kilometer stockender Verkehr an einer Baustelle. A8 Salzburg Richtung München zwischen Aachenmühle und Rosenheim, 4 Kilometer Stau wegen Bauarbeiten. Die A8 München Richtung Stuttgart ist zwischen Ulm West und Merklingen wegen Bergungsarbeiten nach einem Unfall gesperrt. A9 Berlin Richtung Nürnberg zwischen Kreuz Nürnberg und Nürnberg-Fischbach, Stau nach einem Unfall. Dort sind zwei Spuren blockiert, sie werden an der Unfallstelle vorbeigeleitet. Und A45 Gießen Richtung Aschaffenburg zwischen Karlstein und Kleinostheim, Unfall auf der linken Spur. Soweit die Verkehrsmeldungen.
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0: Mit Franziska Eder, guten Morgen. Die AfD trifft sich am Wochenende zu ihrem Parteitag in Erfurt. Tino Chrupalla will an der Doppelspitze mit Alice Weidel festhalten.
5: Es zeigt auch die Breite in einer pluralistischen Partei, die wir abdecken, themenmäßig. Und warum sollen wir an einem Erfolgsmodell aktuell was ändern?
0: Über den AfD-Parteitag, zu dem auch bis zu 50.000 Gegendemonstranten erwartet werden, sprechen wir um 8:30. Außerdem hören Sie einen Kommentar bei uns zu den Reformbeschlüssen der schwarz-roten Koalition. Und dann blicken wir noch zurück, und zwar auf bessere Zeiten der deutsch-amerikanischen Freundschaft.
6: Wir hörten Tag und Nacht die Motoren brummen, da wussten wir, wir werden versorgt, wir kriegen was, die bringen uns was.
0: Die sogenannten Rosinenbomber, dann die Befreiung von den Nationalsozialisten, das hat unser USA-Bild lange geprägt. Nur, was ist davon übrig und wie finden wir gemeinsam neue Wege? Auch das ist gleich unser Thema.
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0: Und mit Vorfreude auf den 1. August spielen wir hier Bruckner, denn auch sie sind beim Heimatsound Festival im Passionstheater in Oberammergau.

0: Zufrieden und in großer Einigkeit präsentierte das Spitzenpersonal der Koalition vor knapp 24 Stunden die neuen Reformpläne. Größter Aufreger im Gesamtpaket sind die neuen Vorschriften bei Krankmeldungen. Künftig soll es eine Attestpflicht ab dem ersten Krankheitstag geben. Die Möglichkeit zur telefonischen Krankschreibung wird wohl abgeschafft. Maßnahmen, die für einen niedrigeren Krankenstand sorgen sollen und die aus Sicht des Bayerischen Hausärzteverbandes nicht funktionieren. Das hat vor einer Stunde in der Bayern 2 Welt am Morgen Dr. Petra Reis-Berkowitz gesagt.
1: Das ist reine Bürokratie. Das ist abstrus. Das ist an der Realität der Menschen vorbeigedacht. Und das ist für mich politischer Aktionismus. Es wird zu einer totalen Überlastung der Praxen, vor allen Dingen bei den Infektzeiten, die jetzt im Herbst dann wieder anstehen, führen. Also wir können hier nur an den gesunden Menschenverstand der Politiker appellieren und ihnen aufzeigen, wie gut das bisher gelaufen ist. Wir leben in einer Zeit, in der diese Arztzuse immer kleiner wird. Das betrifft die HNO-Ärzte, die Kinderärzte, die Hausärzte. Und denen wird noch mehr Zeit abverlangt für Bürokratie. Natürlich werden wir versuchen, über alle politischen Kanäle hier Einfluss zu nehmen und aufzuzeigen, dass man hier einem Irrglauben aufsitzt, der jeder wissenschaftlichen Grundlage entbehrt. Und ich hoffe, dass die Vernunft siegen wird.
0: Bundeskanzler Friedrich Merz hingegen hält das alles für vernünftig, nicht nur die Neuerungen zur Krankschreibung, sondern auch das Gesamtpaket, das der Koalitionsausschuss geschnürt hat. Friedrich Merz.
2: Deutschland wird Schutz geben, aber nicht fesseln. Deutschland wird mutig sein, aber nicht übermütig. Deutschland wird allen Bürgerinnen und Bürgern einen Spielraum geben für ihre persönliche Lebensentwicklung und ihre Freiheit. Für all das haben wir eine gute gemeinsame Grundlage gelegt in dieser Koalition.
0: Und wir stellen jetzt die Frage, ist das wirklich der große Wurf? Die Meinung meiner Kollegin Sabine Henkel.
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4: Na also, es geht doch. Diese Koalition ist tatsächlich handlungsfähig. Union und SPD haben sich zusammengerauft und es allen gezeigt. Wir können etwas schaffen. Ist jetzt alles gut? Nein, natürlich nicht. Denn all das, was Merz und Co. aufgeschrieben haben, muss ja noch umgesetzt werden. Und die Kritiker stehen schon vor der Tür. Aber ein Anfang, der ist gemacht. Ein Anfang vor allem für die Wirtschaft, um Wettbewerbsfähigkeit zu stärken. Bürokratie weg, flexible Arbeitsverträge her, auch wenn das nicht jedem schmeckt. Aber befristete Verträge sind besser als keine Verträge. Und dann finanzielle Entlastungen. Es wird sie geben. Zwar anders als zunächst gedacht, aber ja. Für eine große Steuerreform hat es leider nicht gereicht. Aber dennoch hat die Koalition einen Weg gefunden, sich auf Familien konzentriert, gibt denen mehr Kindergeld und erhöht den Kinderfreibetrag. Lösungsorientiert nennt sich das. Und so wie hier finden sich auch auf anderen Ebenen Kompromisse. Ein Beispiel, die Krankschreibung vom ersten Tag an. Das wollten CDU und CSU, die SPD war dagegen, hat daher rein verhandelt, dass die Tarifpartner weiterhin Krankentage ohne gelben Schein vereinbaren können. Oder hier, die Reichensteuer geht rauf. Das wollte die SPD, dafür bekommt die

0: Union den lockeren Kündigungsschutz für Gutverdiener. So kann eine Koalition funktionieren, wenn jeder seine Punkte setzen kann. Und ja, man kann das alles im Einzelnen verteufeln, verfluchen und verdammen. Aber was bringt das? Können wir in Deutschland Meckerland nicht einmal innehalten und uns bewusst machen, dass es so wie bisher nicht weitergehen kann? Dass es große Veränderungen braucht, damit das Land zukunftsfest wird und dass das nicht ohne Einschnitte geht für jeden Einzelnen? Wer das nicht sieht, hat die Zeichen der Zeit leider nicht erkannt.
1: Veränderungstoleranz ist gerade gefordert, das meint Sabine Henkel in ihrem Kommentar zum Reformpaket der schwarz-roten Koalition.

0: Die Bayern 2 Welt am Morgen um 8.16 Uhr mit Duffy. Das Image der Vereinigten Staaten in Deutschland hat sich unter der zweiten Präsidentschaft von Donald Trump nochmal deutlich verschlechtert. 65% der Leute geben laut einer Forsa-Umfrage an, dass sich ihre eigene generelle Einstellung zu den USA eben negativer geworden sei. 8% sagen, ihre Haltung zu Amerika habe sich seit Trumps Amtsantritt verbessert. Dabei waren es ja damals die Alliierten und mit ihnen allen voran die Amerikaner, die dem Nationalsozialismus in Deutschland ein Ende bereitet haben. Die Marschmusik hier hatte ausgespielt, der Jazz und eine neue Lässigkeit zogen ein. Jahrzehntelang wurde diese deutsch-amerikanische Freundschaft gelebt und beschworen. Wie viel von ihr übrig ist, das wollen wir jetzt besprechen mit Professor Philipp Gassert. Er hat seit 10 Jahren den Lehrstuhl für Zeitgeschichte an der Universität in Mannheim inne, hatte zuvor aber auch in Washington, Heidelberg, München und Pennsylvania geforscht. Guten Morgen, Herr Professor Gassert.
1: Guten Morgen, Frau Eder.
0: Wir blicken zurück auf Jahrzehnte der Sehnsucht und Glorifizierung. Ist das deutsche Amerika-Bild immer schon eins der Extreme gewesen?
1: Das kann man so sagen. Also es waren nicht nur Jahrzehnte der Glorifizierung, sondern es gab auch immer schon sehr viel Frust, Ablehnung, Anti-Amerikanismus. Übrigens von Anfang an. Also junge Menschen, die fühlten sich in den 40ern vom amerikanischen Swing, Rock'n'Roll und so weiter befreit. Aber kaum ging es mal schlecht, noch in der Besatzungszeit, ja, waren die Amerikaner an allem schuld und nicht mehr Adolf Hitler. Und Adenauer, der fand das nicht so toll, also wenn die jungen Menschen im Rock'n'Roll durch die Straßen tanzten, sondern da sah man das Abendland kurz vor dem Untergang und Amerika brachte also seine fürchterliche Populärkultur über die deutsche und europäische Jugend.
0: Aber das ist ja interessant, also die Kaugummi verteilenden GIs, die lässigen, das prägt bis heute so ein bisschen das Bild, ist also auch ein bisschen Sozialromantik mit dabei.
1: Ja, so seit den 60er Jahren, ne, als man sich dann so öffnet gegenüber den Vereinigten Staaten, dann gehen auch die Umfragewerte hoch. Ja, also die sind grottenschlecht in den 50ern und so in den 60ern und frühen 70ern, das ist eigentlich die Hochphase der amerikanischen Populärkultur in Deutschland. Und genau, und dann ist der Kaugummi cool, aber vorher wurde er universal abgelehnt.
0: Sie sagen, das deutsch-amerikanische Verhältnis unterlag, gelinde gesagt, immer schon Schwankungen. Liegt das auch daran, ob ein Demokrat oder ein Republikaner im Amt des Präsidenten ist? Ist damit was verknüpft?
1: Damit ist in der Tat was verknüpft, weil überwiegend demokratische Präsidenten hohe Zustimmungswerte in Deutschland haben. Wir haben das zuletzt bei Obama gesehen, auch bei Joe Biden natürlich. Und es ist sehr stark abhängig von der aktuellen Situation und die ist einfach schlecht im Moment. Deswegen gehen die Umfragewerte auch so runter.
0: Ist es aber dann so, dass man im Umkehrschluss sagen muss, im Moment, da erleben wir wieder mal schlechte Zeiten, aber die gegenseitige Bindung ist doch so groß, dass es irgendwann auch wieder bessere geben wird?
1: Also die Zeiten sind besonders schlecht jetzt, aber ich würde nicht ausschließen, dass es wieder bessere Zeiten geben wird. Und selbst bei der Fußball-WM sehen Sie ja, wie doch am Ende viele deutsche Fans da hinübergefahren sind, auch wenn natürlich leider für die deutsche Mannschaft das jetzt zu Ende ist. Aber es ist schon so, dass also dieses Verhältnis nie immer völlig kaputt ist, sondern ambivalent. Und dass Amerika weiterhin auch viel Vorbildliches für Deutschland haben wird, Interessantes, aber natürlich auch Erschreckendes und Dystopisches.
0: Wo Sie gerade von Vorbildlichem sprechen, wir schauen ja gerade mehr auf die Dystopie. Was würden Sie sagen, wo sind uns die US-Amerikaner noch ein gutes Vorbild im Moment?
1: Naja gut, also je nachdem, wenn Sie fragen, diese ganze KI Geschichte ist schon etwas, was in bestimmten Kreisen in Deutschland für sehr wichtig gehalten wird, dass wir hier den Anschluss zu verlieren drohen. Ich finde übrigens der Widerstand, also ich persönlich, No Kings, Demonstrationen und anderes, ne? Also es gibt nicht nur einen Donald J. Trump, sondern es gibt auch die gesamte Gegenbewegung. Es gibt Gegenfeiern, da morgen der 4. Juli zum 250. Mal sich jährt. Also nicht nur irgendwie das Weiße Haus, dass da irgendwas Komisches auf die Bühne stellt, sondern die Menschen feiern auch schon von selber ihren 4. Juli und tun das auch im Widerstand gegen die Trump-Regierung.
0: Wenn wir mal die Perspektive wechseln, Herr Professor Gassert, wie wichtig ist denn den Amerikanern die Sympathie der Deutschen?
1: Die ist ihnen nicht so wichtig und Deutschland ist auch nur ein Teil von Europa, das müssen wir uns immer wieder sagen, ja. Und die Regierung hat ein ausgesprochen negatives Bild der Bundesrepublik Deutschland, ja. Und natürlich geht die Entwicklung, aber auch das hat schon unter Obama und zum Teil davor begonnen, die geht Richtung Asien. China ist der große geopolitische Gegner der Zukunft und deswegen ist einfach der Fokus woanders der amerikanischen Politik. Und natürlich ist die wirtschaftliche Dynamik im Pazifik, deswegen ist Europa insgesamt nicht mehr so wichtig wie vor 30 oder 40 Jahren.
0: Sagt Professor Philipp Gassert. Er hat den Lehrstuhl für Zeitgeschichte an der Universität in Mannheim inne und ist Historiker und hat sich Zeit genommen. Vielen Dank Ihnen.
1: Vielen Dank. Schönen Tag.
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0: 8.22 Uhr. Im kommenden Jahr, da wird die Pinakothek der Moderne in München tatsächlich schon 25 Jahre alt. Sie präsentiert seit 2002 bildende Kunst, Design, Architektur und Grafik gemeinsam. Bis zum Jubiläum wollen vor allem die Räume im ersten Stock vollkommen umgestaltet sein. Ab heute ist der erste Teilbereich geöffnet. Between and Beyond, Zwischenräume und

0: klettern kann. Das Beyond ist unerreichbar. Dazwischen, between, stecken die Leuchtstoffröhren. Durch ihre grüne Farbe verwandelt sich der altbekannte Saal 21 der Pinakothek der Moderne in etwas ganz anderes, Neues. Der Lichtkünstler Dan Flavin und viele andere Künstlerinnen und Künstler der 60er Jahre wollten genau solche Wirkungen. Und zwar durch möglichst alltägliche Materialien, die man zum Beispiel im Baumarkt erwerben kann. Kurator Bernhard Schwenk charakterisiert die Minimal Art so.
1: Die Idee steht im Vordergrund, Räume anders zu sehen und Räume vielleicht auch weiter zu sehen. Das war auch die Idee von den Künstlern in den 60er Jahren, die angestammten, ja oftmals verkrusteten Räume zu öffnen, Türen aufzumachen, Fenster aufzureißen hat und wo man gesehen hat auch, dass eine neue Generation andere Fragen stellt.
0: Man wandelt über schwere Stahlplatten vom amerikanischen Minimalisten Carl Andre in den nächsten Saal, sieht, wie Fred Sandback einen großen Raum mit straff gespannten Acrylfäden durchzieht, als wollte er ihn vermessen. Mary Miss hat aus Tauen genau 81 Knoten geschnürt, die jetzt wie eine Formation von 9x9 Kunstobjekten auf dem Boden liegen. Aus einer Aktion mit einem einfachen Material entsteht so ein Denkraum. Was den Arbeiten gemeinsam ist, sie sind normalerweise schwer auszustellen, weil sie mit der Museumssituation anders umgehen. Typische Kunstwerke der zweiten Hälfte des 20. Jahrhunderts.
1: Die sehr provozierend waren, weil sie eben diese angestammte Grenze zwischen Bildraum und Realitäts- oder Alltagsraum verändert haben, geöffnet haben. Plötzlich stand man mitten im Kunstwerk und war vielleicht auch ein bisschen orientierungslos oder ein bisschen verwirrt, weil man plötzlich Teil eines Kunstwerks wurde. Das war alles damals neu.
0: Berühren dieser Kunst ist ausdrücklich erlaubt. Betreten, der Kunst erwünscht und dann eben nachdenken über diese Kunst. Manches davon entspringt auch soziologischen Experimenten. Der Brasilianer Victor Legui reist durch die Welt und spricht mit Emigranten. Daraus werden zweiteilige Wandarbeiten. Er zeichnet seine Gesprächspartnerinnen und er behält ein typisches Objekt von ihnen zurück, das mit den Zeichnungen ins Museum kommt. Der slowakische Künstler Roman Ondark drückte japanischen Stahlarbeitern jeweils ein Staniolpapier einer Schokoladentafel in die Hand, aus dem sie eine kleine Skulptur formen sollten. Jetzt stehen viele Figürchen auf einem riesigen Tisch. Raumfüllend ist auch das Pelzwesen aus Stoffresten von Klara Hosnedlova, das wie ein 4 Meter hohes Untier den Besucherinnen und Besuchern entgegenstapft. Nebeneffekt dieser Ausstellung, zum 25-jährigen Jubiläum kommen die von Architekt Stefan Braunfels entworfenen Räume wieder richtig zur Geltung. Und auch der Kurator Bernhard Schwenk wirkt sehr motiviert.
1: Das ist das Schönste eigentlich am Kuratieren und das ist auch eine schöne Antwort auf die Frage, ja, warum habt ihr denn so ein Riesendepot? Es ist dazu da, eben dieses kulturelle Gedächtnis immer wieder neu zu ordnen und eben auch auf Zeitfragen zu reagieren, weil wir heute in einer Zeit leben, in der Räume und Grenzen und starre Vorstellungen ja wieder ganz in Mode kommen. Und das wollen wir mit der Kunst auch wieder überwinden und lösen.
2: Stefan Mikiska über Between and Beyond, Zwischenräume im Haus der Kunst in München.

0: Keys aus New York mit Cobra. Die Welt ist ernst genug, deshalb steht am Ende der beiden zwei Welten morgen immer unsere Glosse Das Ende der Welt. Heute mit Helmut Schleich und dem Tankrabatt. Die gibt's um kurz vor neun. Jetzt aber nochmal die Nachrichten für Sie mit Markus Terhast.
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2: SPD-Vorsitzende Klingbeil und Baas relativieren Krankschreibungen ab dem ersten Tag. Klingbeil verwies in einem RTL-Interview darauf, dass die konkrete Ausgestaltung noch offen sei und plädierte dafür, die Vorgaben vernünftig umzusetzen. Auch Bundesarbeitsministerin Baas kündigte an, man werde die Auswirkungen der vereinbarten Attestpflicht ab dem ersten Krankheitstag genau prüfen. Erfurt erwartet vor AfD-Bundesparteitag viele Gegendemonstrationen. Nach Angaben der Stadtverwaltung sind mehr als 30 Versammlungen angemeldet. Die Polizei rechnet mit insgesamt etwa 50.000 Teilnehmern. Hinter den Protesten steht das Bündnis Zusammenstehen, ein breiter zivilgesellschaftlicher Zusammenschluss von Gewerkschaften, Kirchen, Wohlfahrtsverbänden, Kultur, Wissenschaft und Parteien. Mehr zum Bundesparteitag der AfD gleich hier in der Bayern 2 Welt am Morgen. Zahl der Todesopfer nach Großangriff auf Kiew steigt auf 30. Es seien 3 weitere Leichen aus den Trümmern geborgen worden, hieß es. Rettungskräfte suchen noch nach weiteren Vermissten. Bei dem russischen Angriff gestern hat es außerdem mindestens 90 Verletzte gegeben. In der ukrainischen Hauptstadt wurde für heute ein Trauertag ausgerufen. In Bayern blitzt es öfter als im Rest Deutschlands. Mehr als 15.000 Blitze wurden im ersten Halbjahr dieses Jahres gezählt. Allein am vergangenen Wochenende waren es über 5.000. Spanien, Portugal und die Schweiz erreichen Achtelfinale bei der Fußball-WM. Portugal setzte sich mit 2:1 gegen Kroatien durch. Spanien besiegte Österreich 3:0. Und heute früh endete die Partie Schweiz gegen Algerien 2:0. Nach der WM-Schlappe der Deutschen wird sich Bundestrainer Nagelsmann wohl zurückziehen. Das berichten mehrere Medien. Soweit die Nachrichten um halb.
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2: Es ist freundlich, an den Alpen noch einzelne Schauer, die Höchstwerte zwischen 21 und 27 Grad. Der Verkehrsservice. A7 Würzburg Richtung Füssen zwischen Niederstotzingen und dem Kreuz Ulm-Elchingen. 4 Kilometer Stau nach einem Unfall im Baustellenbereich. Die A7 Ulm-Füssen ist zwischen Nesselwang und Füssen nach einem Unfall gesperrt. A8 München Richtung Salzburg zwischen Rosenheim-West und Rohrdorf. 5 Kilometer stockender Verkehr an einer Baustelle. A8 Salzburg Richtung München zwischen Aachen-Mühle und Rosenheim. 3 Kilometer Stau wegen Bauarbeiten. Dann A9 Berlin Richtung Nürnberg zwischen Lauf und Nürnberg-Fischbach. 4 Kilometer Stau wegen Bergungsarbeiten nach einem Unfall. Und die A45 Gießen Richtung Aschaffenburg ist zwischen Karlstein und Klein-Ost.

0: Kreuzheim nach einem Unfall gesperrt. Derzeit 4 Kilometer Stau. Soweit die Verkehrsmeldungen.
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2: Mit Franziska Eder am Mikrofon. Guten Morgen. Bis zu 600 Delegierte der AfD wollen sich am Wochenende in der Messe Erfurt zu einem Bundesparteitag versammeln. Bei dem Treffen wird die Führungsspitze neu gewählt und die Parteichefs Alice Weidel und Tino Chrupalla müssen sich wohl keine Sorgen um ihr Amt machen. Knapp 1,5 Jahre nach der letzten Bundestagswahl hat sich die regierende Union deutlich überholt. Also die AfD hat die Union überholt, liegt im Moment bei 27% nach Umfragen. Dr. Benjamin Höhne ist Politikwissenschaftler an der TU in Chemnitz. Er vertritt die Professur Europäische Regierungssysteme im Vergleich und analysiert seit Jahren die Entwicklung der AfD, besonders im Osten. Guten Morgen.
3: Guten Morgen, Frau Eder.
2: Fangen wir an vorderster Front an. Alice Weidel und Tino Chrupalla müssen zumindest, was ihr Amt angeht, eher nicht nervös in diesen Parteitag gehen, oder?
3: Davon würde ich ausgehen, dass die Partei sich weithin zufrieden oder eher zufrieden zeigt mit beiden. Da läuft ja auch eine Art Arbeitsteilung zwischen Frau Weidel und Herrn Chrupalla. Frau Weidel, die versucht durch ihr persönliches Auftreten als Frau den traditionellen Gender Gap, den Rechtsaußenparteien haben, zu schließen. Sie gibt sich international eher der MAGA-Bewegung zugewandt und bei Chrupalla, der eben kein Akademiker ist, dadurch eine andere Sprache spricht, auch nicht akademische Milieus ansprechen kann und international eher im Russland zugewandten Bereich, sage ich mal so, zu verorten ist. Da sieht man sozusagen, wie eben arbeitsteilig an dieser Spitze vorgegangen wird.
2: Tino Chrupalla äußerte sich zuletzt mit warmen Worten über Alice Weidel. Man demonstriert zumindest Harmonie. Ist die Gesamtpartei im Moment auch relativ geeint oder würden Sie sagen, da drohen Anträge, die zur Zerreißprobe werden?
3: Naja, die Partei befindet sich wie alle anderen Parteien vor wichtigen Wahlen. Im September findet als erstes die Landtagswahl in Sachsen-Anhalt statt, dann folgt Mecklenburg-Vorpommern, später Berlin. Da gibt es weniger zu holen für die AfD. Aber in Mecklenburg-Vorpommern und insbesondere in Sachsen-Anhalt erhofft sie sich ja, die Regierung übernehmen zu können. Und da ist ihr natürlich sehr, sehr klar, dass nur Geschlossenheit auf diesem Weg zu diesem Ziel möglicherweise führen kann. Also was ich sagen möchte, es gibt Auseinandersetzungen, es gibt Zwist in der Partei. Insbesondere im außensicherheitspolitischen Bereich ist man sogar ziemlich zerstritten und kommt da nicht auf einen gemeinsamen Nenner.
2: Der AfD-Parteitag in Erfurt findet genau zu dem Zeitpunkt statt, wo vor 100 Jahren es den NSDAP-Reichsparteitag gab, und zwar in Weimar, lag auch in Thüringen. Ist das als Signal an die Anhänger zu werten?
3: Das wird in Teilen der Partei und auch von Beobachtern tatsächlich als eine Verbeugung vor dem Rechtsaußenflügel, vor dem Flügel, wie er früher hieß, ist ja aufgelöst, aber faktisch existiert er weiter, betrachtet. Das ist insofern auch bemerkenswert, weil normalerweise Parteien ja dort solche wichtigen Veranstaltungen wie einen Bundesparteitag stattfinden lassen, wo gewählt wird. Also hätte man davon ausgehen können, dass er durchaus auch in Sachsen-Anhalt für die dort Wahlkämpfenden Rückenwind gebracht hätte oder in MV. Aber man geht nach Thüringen und das kann man durchaus auch als ein solches Zeichen lesen.
2: Halten Sie denn eine absolute Mehrheit für die AfD in Sachsen-Anhalt für möglich?
3: Ja, schwierige Frage. Man muss mit rechnen oder das mit einkalkulieren, dass es dazu kommen könnte. Aber die demokratischen Parteien haben jetzt noch alle Chancen, das zu verhindern, indem sie mobilisieren, indem sie ihre Anhänger mobilisieren, indem sie auf die Gefahren hinweisen, die es bedeuten könnte, wenn der organisierte Rechtsextremismus in Form der AfD das erste Mal eine Landesregierung stellen könnte. Und was ich auch mit Blick auf die Zuhörenden in Bayern sagen muss, das hätte natürlich Effekte, die nicht nur auf Sachsen-Anhalt begrenzt blieben, sondern das Gefüge der Bundesrepublik, das Demokratische, insgesamt berühren würden.
2: Nun haben sich die Koalitionsspitzen auf ein Reformpaket geeinigt. Sind zügige Reformen etwas, was der AfD im Hinblick auf die Wahlen in Sachsen-Anhalt, Berlin, Mecklenburg-Vorpommern noch Wind aus den Segeln nehmen kann? Oder hat sich das politische Tagesgeschäft und der Aufwind für die AfD gerade in einer gewissen Weise entkoppelt schon?
3: Ja, die Entkopplung ist da. Die AfD hat ein eigenes Milieu, einen eigenen Referenzraum um die Partei herum in der Gesellschaft implementieren können. Die Figur des Stammwählers, die wir bei den großen Parteien, auch wie bei der CSU, bei der CDU, SPD im Schwinden begriffen sehen, die steigt dort auf. Das heißt, die Menschen haben eine Bindung zur AfD entwickelt, die sozusagen nicht darauf oder kaum darauf reagiert, was an der Spitze der Partei passiert. Stichwort Landesverrat vor der Europawahl, Vetternwirtschaftsaffäre, das perlt er ja alles.

0: ab an der AfD. Und das ist zugleich auch der Grund, weshalb das effizientere oder entschlossenere Regieren, was wir derzeit beobachten können, wahrscheinlich auch keinen Rieseneffekt am Ende haben kann. Aber die Ursachen für den Rechtsextremismus, der sich in Form der AfD kanalisiert hat, die liegen viel tiefer und die sind viel vielfältiger.
1: Woran liegt das, dass die Stammwählerschaft so eng an die Partei gebunden ist?
0: Ja, es geht da bei vielen auch um eine Art Haltung, die man bei einigen verhassten demokratischen politischen Systemen einnimmt. Da kommen verschiedene Faktoren zusammen. Da werden tiefsitzende Ressentiments in den Einstellungswelten der Menschen fruchtbar gemacht für die AfD. Sie werden verschärft, sie werden gepaart mit rechtsextremistischer Propaganda, Fremdenfeindlichkeit, da kommt Antifeminismus dazu, da kommen Verschwörungsideologien nach der Corona-Zeit hinzu. Also das alles insgesamt bildet ein Konglomerat, in der die Menschen, die AfD wählen, mehr und mehr abgeschlossen, vielleicht sogar gefangen sind, aber auch gar nicht raus wollen. Also die haben sich da auch politisch beheimatet, die fühlen sich da auch nicht unwohl.
1: Nun gibt es Menschen, die ihren Protest äußern wollen. In Erfurt werden 50.000 Gegendemonstranten erwartet. Verliert die Partei durch solche Proteste oder wird sie auch die wieder für sich nutzen?
0: Ja, das ist wie bei jeder Strategie gegen die AfD, dass sie eine Kehrseite hat. Das kann man sich vorstellen wie eine Medizin, die man einnimmt. Da gibt es auch in der Regel Nebenwirkungen. Und ich glaube, es wäre ein fatales Zeichen, wenn ein großer Bundesparteitag einer gesichert rechtsextremen Organisation, so die Auffassung auch in der Wissenschaft, stattfindet und es keine Gegenproteste geben sollte. Andererseits, und das ist sozusagen die Nebenwirkung, ist es natürlich immer Wasser auf die propagandistischen Mühlen der AfD, die das nutzt, auch um ihren Opfermythos weiter zu stärken. Also insofern, es ist zweiseitig. Was man sagen kann, es wäre wichtig, dass es zu keinen politischen Gewalttaten auf Seiten der Gegendemonstranten kommt.
1: Sagt Dr. Benjamin Höhne, er lehrt an der TU in Chemnitz und ist Politikwissenschaftler. Wir haben über den kommenden Parteitag der AfD in Erfurt gesprochen. Vielen Dank Ihnen.
0: Sehr gerne.

0: Kevin Morby auf Bayern 2 mit Dai Young.
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0: Die Farbe des Tages ist violett mit Hang zum Rosa, kann man sagen. Das sind nämlich die dominierenden Farben auf dem Cover vom neuen Madonna-Album, auf dem die Queen of Pop freilich auch selbst sehr raumfüllend zu sehen ist. Und sie regelt sich unter einem Rosa-Schleier. Freizügig geht's also zu, gleichzeitig mit religiöser Ästhetik spielend. Der Albumtitel ist Confessions, also auch doppeldeutig. Man kann es mit Bekenntnis übersetzen oder auch mit Beichte. Wie gut ist also das erste Madonna-Album seit 7 Jahren? Seit Mitternacht gibt's das komplette Album und Tobias Ruhland ist jetzt bei mir, ein Kollege, der das mit dem Beichten auch gelernt hat, Ex-Oberministrant nämlich und natürlich musikaffin. Hallo Tobi.
2: Schönen guten Morgen, Franzi. Ja, ich möchte gleich mal beichten. Ich war skeptisch. Gerade das letzte Album von 2019 war zwar kommerziell erfolgreich, aber in Erinnerung geblieben ist mir Madonnas verpatzter Auftritt beim Eurovision Song Contest. Da wollte sie sich mit Augenklappe neu erfinden und ist als schief singender Captain Hook da auf der Showtreppe rumgetaumelt. In der Folge war dann bei der 67-Jährigen ja auch eher dann immer von den Schönheits-OPs die Rede als von der Musik. Aber jetzt will es Madonna nochmal wissen und es wurde auch wirklich alles gemacht, damit wir alle das wissen mit dem neuen Album. Werbung auf allen Kanälen, Konzerte auf dem Times Square, Auftritt bei der für die Gen Z so wichtige Coachella Festivals. Sie kooperiert mit der schwulen Dating-App Grindr und war auf jedermanns Handybildschirm, der diese App auf dem Handy hat. Es gibt einen viertelstündigen fettproduzierten Musikfilm im Netz zu ihren neuen Songs, macht sich Madonna da den Dancefloor und halb Hollywood untertan. Und wer noch ganz altmodisch fernsieht.
0: Ich zum Beispiel.
2: Genau, der oder die konnte eine zu Späßen aufgelegte Madonna beim BBC Late Night Talker Graham Norton sehen, der natürlich alles Mögliche von ihr wissen wollte zum neuen Album.
3: Why do you have to know everything?
4: Because it's my job.
3: I have to ask. It's my job to be mysterious.
2: Mein Job ist es, geheimnisvoll zu sein. Der Satz ist ja die Madonna-Essenz. Und Norton wollte daneben vor allem wissen, ob auf dem Album ein Duett mit Kylie Minogue drauf sein wird, die hoppala zufällig daneben stand als Barkeeperin bei den beiden.
0: Ja, ist jetzt ein Duett mit Kylie auf
2: Moment,
0: dem Album?
2: Moment, warte noch. Madonna wollte dann vor einem Millionenpublikum erstmal was vor Kylie Minogue beichten.
3: I was actually a little bit jealous of you.
5: Really?
3: Yeah.
4: Why?
3: Because she's so cute.
5: Thank you.
3: I think my ex-husband at the time had a crush on her.
2: Das sind natürlich auch schöne Schlagzeilen. Madonna gesteht, dass sie früher auf Konkurrentin Kylie neidisch war und ihr damaliger Mann war vermutlich sogar verliebt in Kylie.
0: Und was ist jetzt mit dem Duett?
2: Dazu kommen wir noch. Also schon mal ein Riesenbohai vorab ums Album mit dem Titel Confessions 2. Und das ist natürlich so eine bewusste Anspielung an Madonnas Album von 2005, Confessions on a Dance Floor. Damals war Madonna ja auf dem Karriere-Zenit die einzige Person im Pop, die jemals offiziell aber samplen durfte. Ihr Mega-Hit Hang Up, du hast ihn bestimmt im Ohr, Franzi, hatte ja dieses ikonische Gimme-Gimme-Gimme-Sample. Mhm. Und diese Madonna, da will sie wieder hin, die hohe Priesterin des Dancefloors, die fast jeden Song vom neuen Album mit einer Art Flüstergebet beginnt und ihre 10 Gebote verkündet.
6: The dance floor is not just a place. It's a threshold. A ritualistic space where movement replaces language.
0: Der Dancefloor ist also nicht irgendein Ort, er ist ein Schatz.
2: Genau, ein ritueller Ort, an dem Bewegung die Sprache ersetzt.
0: Und was flüstert jetzt Madonna vor dem Duett mit Kylie Minogue?
2: Geduld, Geduld, Franz. Jedenfalls ist das Album aufgebaut wie so ein langes DJ-Set. Songs gingen ineinander über. Gut, die erste Hälfte der 16 Songs sind so richtige Tanznummern. Hausig, technoid. Ich bin beim ersten Durchhören an Danceteria hängen geblieben. Kommt noch am ehesten an Hang Up von 2005 ran. Danceteria, Madonnas Hommage an New Yorks Clubszene der 80er, da kommt sie ja her. Song auch typisch fürs Album, weil sie sich immer wieder selbst zitiert mit Anspielungen auf frühere Stile und Songs. Ich bekomme bei Danceteria so angenehme Vogue-Vibes und das laut anhören macht halt schon auch wirklich sehr Spaß.
0: Bevor wir eventuell doch noch über das Duett mit Kylie Minogue reden, was hat Madonna uns sonst noch zu sagen? Wovon handeln beispielsweise die Texte?
2: Naja, textlich ist einiges so wie Madonnas Stimme eher dünn. Es fallen Sätze wie Let's dance in the rain, no need to explain. geht so. Inhaltlich tiefer wird es auch nicht so wirklich bei dem sehr feinen, berührenden Song Fragile, den Madonna ihren letzten Jahr verstorbenen Bruder gewidmet hat.
0: Apropos Familie, singt die Tochter wieder mit?
2: Die singt auch mit. In The Test gesteht Madonna ihre Verfehlungen als Mutter, ist aber beim ersten Durchhören, wie einige andere Duette auf dem Album, zum Beispiel mit dem Dance-Spezialisten Stromae, nicht so hängen geblieben. Gibt dann auch noch das Duett mit Gen Z, Popsternchen und Mini-Madonna-Klon Sabrina Carpenter. Da gab es ja schon eine Single und war ja zum Beispiel schon auf Platz 1 der UK-Charts.
0: Und was ist jetzt mit dem Duett mit Kylie Minogue?
2: Das habe ich mich auch lange gefragt.

0: gesagt, dachte, dass es dann das letzte Stück sein muss. Lower East Side Girl hat mir tatsächlich beim Durchhören auf Anhieb super gefallen, ist aber eben kein Dancefloor-Kracher, sondern das Gegenteil, so nach dem Motto, Licht im Club geht an, draußen schon hell, wir schlendern erschöpft heim. Und Madonna erinnert sich wieder an ihre Jugendjahre, als sie sich als Lower East Side Girl in die Straßen von New York verliebt. Tolle Ballade, Problem für dich, Franzi, auch da singt Kylie nicht mit. Wir sind trotzdem hier mal kurz beim Reinhören.
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2: Du willst mir jetzt nach 5 Minuten erklären, dass es kein Kylie Minogue-Duett mit
0: Madonna
2: gibt.
0: Es kommt vermutlich noch. Es wird jedenfalls schon gemunkelt und wer weiß, wer da noch so alles mit Madonna auf die Bühne springt bei ihrer Halbzeitshow beim Finale der Fußball-WM, wo spätestens dann der ganze Erdball mitkriegt, dass Madonna ein neues Album hat.
2: Und wie ist dieses neue Album nun?
0: Deutlich besser, wenn man sich davor oder danach das 15-minütige Supermedley-Video angeschaut hat, von dem ich schon gesprochen habe. Das macht einfach Bock auf Tanzen gehen. Und dann singe ich gern auch Zeilen mit wie Let's Dance in the Rain, No Need to Explain. Und ich finde, wir sollten uns jetzt einfach eine Runde Dance Tahrir anhören vom neuen Madonna-Album. 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

0: Dansteria vom neuen Album Confessions hier auf Bayern 2.
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2: Sie haben wirklich alles versucht, um

den Benzinpreis während des Iran-Krieges niedrig zu halten. Erinnern wir uns, im April hat der Klingbeil nach einer Koalitionsrunde gesagt, wir haben Willen gezeigt, den Knoten zu durchschlagen. Willen gezeigt. Früher im Schulzeugnis hieß das, war stets bemüht. Ein glatter Fünfer. Man war positiv überrascht, dass sich die Bundesregierung inzwischen selber diese Note gibt. Bekanntlich ist ja Selbsterkenntnis der erste Schritt zur Besserung. Und tatsächlich, der Tankrabatt ist gekommen. 17 Cent pro Liter ging die Steuer runter, dafür geht die Tabaksteuer rauf. Ganz nach dem Motto, mehr rauchen, um billiger zu tanken. Angeblich haben einige in der Regierung sogar überlegt, das Rauchverbot an Tankstellen zu kippen. Das war allerdings gar nicht nötig, weil sie ja dann den Timmy, den gestrandeten Wal, zu Biodiesel verarbeitet haben. Trotzdem sind die Preise seit 1. Juli wieder oben. Der Tankrabatt ist weg und damit die Aufregung um den Benzinpreis zurück. Es ist ja schon immer beeindruckend gewesen, wie bereits kleinste Preisunterschiede um einen Cent das Tankverhalten beeinflussen. Die eine Tanke menschenleer, daneben um einen Cent billiger, alles voll. Ersparnis pro Tankfüllung maximal 50 Cent, aber Geiz ist eben geil. Mehr denn je. Nach dem Ende des Tankrabatts geht's zwar schon um mehr als 50 Cent, aber jetzt auch nicht um ein Vermögen. Man muss ja nur mal so eine Tankfüllung mit einer Maßkrugfüllung auf dem Oktoberfest vergleichen. Für das Geld, was 50 Liter Benzin an der Tankstelle kosten, kriege ich auf der Wiesn 3 Maß Bier. Ich finde, da könnte man mal über eine Bierpreisbremse nachdenken, zumal das Wasser dort ja nicht viel billiger ist. Im Gegenzug könnte man ja für die Toiletten Geld verlangen. Teurer bieseln, um billiger zu trinken. Es gibt Möglichkeiten. Ich muss ja sagen, ich war überrascht, als ich diesen Montag gehört habe, der Oktoberfestaufbau beginnt. Gefühlt ist doch der Abbau der letzten Wiesen gerade erst abgeschlossen. Aber das verbindet eben die Wiesen mit der S-Bahn-Stammstrecke in München. Sie ist viel länger Baustelle, als sie in Betrieb ist. Dank dem Sondervermögen Infrastruktur wird ja inzwischen eh gebaut, dass die Bauarbeiter gar nicht mehr hinterherkommen. Der Staat lässt's krachen und hinterher macht das wie beim Tankrabatt. Er setzt Steuern rauf, um Geschenke zu finanzieren. Alles hat eben seinen Preis. Wie sagte schon Franz Josef Strauß, eher legt ein Hund einen Wurstvorrat an, als dass der Staat eine einmal eingeführte Steuer wieder zurücknimmt. Eben alles eine Frage der Perspektive.

0: France Gall in der Bayern 2 Welt am Morgen. Das Sendungsteam verabschiedet sich. Wir wünschen Ihnen einen schönen Freitag. Franziska Eder sagt, machen Sie es gut und Servus. Und bei mir ist Birgit Magiera. Guten Morgen.
1: Guten Morgen.
0: Was ist euer Thema?
1: Wir hissen hier im Studio gleich die US-amerikanische Flagge, zumindest akustisch. Morgen ist Independence Day, großer Unabhängigkeitstag in den USA. 250 Jahre Unabhängigkeitserklärung. Und egal, was man von der aktuellen Regierung hält, dieser Tag ist ein Grund zu feiern, gerade auch für Europa. Da werden wir drüber sprechen mit einer Historikerin, die ganz tief drin steckt in der Thematik.
0: Gute Unterhaltung und Informationen hier jetzt gleich bei Bayern 2. Nah dran.
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3: 9 Uhr, die Nachrichten des Bayerischen Rundfunks. Am Mikrofon ist Markus Terhaast. Die Übersicht. Union und SPD verteidigen ihr Reformpaket. Nach Großangriff auf Kiew steigt Zahl der Todesopfer. Nagelsmann steht offenbar kurz vor dem Rücktritt. Das Wetter freundlich, nur Richtung Alpen etwas Regen, Höchstwerte 21 bis 27 Grad. Berlin. CDU und SPD haben das geplante Reformpaket gegen Kritik verteidigt. Unionsfraktionschef Spahn erklärte im Morgenmagazin von ARD und ZDF, die Menschen spürten, so könne es nicht weitergehen. Entscheidend sei etwa der Bürokratieabbau und dass die Berichtspflichten wegfallen. Die Kritik der Ärzte, Krankenkassen und Sozialverbände an der geplanten Krankschreibung ab dem ersten Tag wies er zurück. Es sei eine faire Regelung, um die Krankenstände zu senken. Deutschland habe mit 18 Tagen im Jahr pro Arbeitnehmer mit die höchste Zahl an Krankheitstagen. Auch Videosprechstunden seien möglich, so Spahn. SPD-Generalsekretär Klüssendorf sprach von einem notwendigen Kompromiss. Erfreut zeigte er sich darüber, dass die Reichensteuer angehoben wird. Damit würden Milliardenbeträge eingenommen. Aber hier müsse noch mehr kommen, um mehr Steuergerechtigkeit zu erreichen, erklärte der SPD-Generalsekretär. Berlin. Die Gewerkschaft Verdi hat erneut zu bundesweiten Warnstreiks im Handel aufgerufen. Heute sollen im Laufe des Tages tausende Beschäftigte die Arbeit niederlegen. Zentrale Kundgebungen sind in Dortmund, Berlin, Wiesbaden, Hannover, Oldenburg, Braunschweig und Hamburg geplant. Bei vergangenen Warnstreiks standen unter anderem Kaufland und IKEA im Fokus. Welche Unternehmen diesmal bestreikt werden, teilte Verdi nicht mit. Der Handelsverband Deutschland gab bekannt, man sei gut vorbereitet und sehe den Warnstreiks gelassen entgegen. Die Verhandlungen für den Einzel-, Groß- und Außenhandel laufen seit April. Verdi fordert 7% mehr Lohn. Die Arbeitgeber haben bislang eine erste Erhöhung von 2,4% angeboten, später eine weitere um nochmals 2%. Kiew. Nach dem schweren russischen Luftangriff auf die ukrainische Hauptstadt gestern sind weitere 3 Menschen tot aus den Trümmern geborgen worden. Damit steigt die Zahl der Opfer auf mindestens 30. Das teilte der ukrainische Katastrophenschutz mit. Zudem wurden mehr als 90 Menschen verletzt. Russland hatte gestern hunderte Drohnen und Dutzende Raketen auf Kiew abgefeuert. Rund 130 Gebäude wurden beschädigt. Die Stadt gedenkt heute der Opfer. Auch in der vergangenen Nacht wurde die Ukraine beschossen. In der Grenzregion Sumy starben 2 Menschen in einem Privathaus. Plattling. Für das neue Verwaltungsgericht ist eine Immobilie gefunden worden. Der bayerische Innenminister Herrmann und Bauminister Bernreiter wollen heute den Mietvertrag unterzeichnen. Am 1. Juli 2028 soll das neue Verwaltungsgericht Plattling dann fertiggestellt sein, teilte die Staatskanzlei mit. Niederbayern verfügt bislang als einziger bayerischer Bezirk über kein eigenes Verwaltungsgericht. Zum Fußball. Bundestrainer Julian Nagelsmann wird offenbar in Kürze seinen Rücktritt erklären. Das Bericht

0: berichten mehrere Medien. Er soll eine Abfindung von rund 7 Millionen Euro erhalten. Als Nachfolger wird Jürgen Klopp gehandelt. Bei der WM haben inzwischen auch Spanien, Portugal und die Schweiz das Achtelfinale erreicht. Spanien gewann souverän mit 3:0 gegen Österreich. Portugal setzte sich mit 2:1 gegen Kroatien durch und die Schweiz besiegte Algerien 2:0. Das Wetter in Bayern in Richtung Alpen und im Südosten bewölkt, vereinzelt Regen, später von Norden her freundlicher. Im übrigen Bayern trocken mit Sonne und Wolken, Höchstwerte 21 bis 27 Grad. In der Nacht kühlt es ab auf 13 bis 8 Grad. Morgen freundlich, am Nachmittag nördlich des Mains etwas Regen möglich. Am Sonntag und am Montag bewölkt mit sonnigen Abschnitten, vereinzelt Regen, örtlich Gewitter. Die Höchstwerte 21 bis 30 Grad, nachts 16 bis 10 Grad. Es ist 9.04 Uhr. Der Verkehrsservice. A7 Würzburg Richtung Füssen zwischen Niederstotzingen und dem Kreuz Ulm-Elchingen. 6 Kilometer Stau nach einem Unfall im Baustellenbereich. A8 München Richtung Salzburg zwischen Rosenheim West und Rohrdorf. 6 Kilometer Stau an einer Baustelle. A8 Salzburg Richtung München zwischen Aachenmühle und Rosenheim. 4 Kilometer Stau wegen Bauarbeiten. Und die A45 Gießen Richtung Aschaffenburg ist zwischen Karlstein und Kleinostheim nach einem Unfall gesperrt. Sie werden dort an der Unfallstelle vorbeigeführt. Derzeit 3 Kilometer Stau ab Alzenau-Mitte. Soweit die Verkehrsmeldungen.
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2: Heute mit der Frage, wie kam es eigentlich dazu? Also zu den Vereinigten Staaten von Amerika.
3: Am Anfang waren das unzufriedene Steuerzahler. Da waren auch handfeste wirtschaftliche Interessen dabei. Also das geht am Anfang eigentlich mit Unzufriedenheit los und mit Unwille, den eigenen Wohlstand zu teilen.
2: Am Ende, also nach einem Krieg gegen das Mutterland Großbritannien, war da eine neue, eigenständige Nation. Die USA feiern morgen am 4. Juli ihren 250. Geburtstag. Und warum auch wir hier in Europa Grund haben, diese Revolution von damals mit zu feiern, klären wir gleich.
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2: Ich bin Birgit Magira und das ist Ingrid Michaelson. Maybe.

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1: Man soll ja nicht im Voraus gratulieren. Deshalb sage ich noch nicht Happy Birthday für morgen, 4. Juli in den USA, Independence Day, Tag der Unabhängigkeitserklärung von Großbritannien. 13 britische Kolonien sagen damals, wir sind ab jetzt ein souveräner Staatenbund und machen unser eigenes Ding, ohne den englischen König. Morgen vor genau 250 Jahren war das. Das wird eine große Party in den USA. Und auch wenn der Kern dieser historischen Unabhängigkeitserklärung vielleicht nicht so spürbar ist unter der aktuellen US-Regierung, es gibt Grund zu feiern, auch für uns Europäer. Darüber konnte ich vor der Sendung mit Britta Waldschmidt-Nelson sprechen. Sie ist an der Universität Augsburg Professorin für die Geschichte des europäisch-transatlantischen Kulturraums. Also die Frau ist tief drin im Thema und in der Frage, Frau Waldschmidt-Nelson, warum ist dieser 4. Juli auch für europäische Staaten Anlass zum Feiern?
2: Naja, man könnte sagen, dass die USA beziehungsweise eben diese amerikanische Revolution von 1776 ja auch eine ganz, ganz wichtige Vorbildfunktion hatte für viele Entwicklungen, gesellschaftliche Entwicklungen, die dann in Europa passiert sind. Und zwar zum einen natürlich im 18. und auch im 19. Jahrhundert, also einfach diese Idee, das war ja damals wirklich etwas ganz Neues, dass ein großes Land, eine Nation, auch ohne einen König von Gottes Gnaden funktionieren kann, ja, als Republik mit demokratischer Gewaltenteilung. Und eben nicht nur funktionieren, sondern wachsen und gedeihen, das gab es halt noch nirgendwo auf der Welt sonst. Das ist vielen Europäern gar nicht so klar, dass die Französische Revolution, die ja wirklich ganz fundamentale Dinge und Machtverhältnisse geändert hat, auch inspiriert war, also erst später kam als die amerikanische Revolution und von dieser Declaration of Independence sicherlich auch inspiriert war. Und natürlich im 19. Jahrhundert, die 1848er Revolution hier in Deutschland, war auch ganz stark von diesen amerikanischen Freiheitsidealen geprägt. Und nach dem Scheitern dieser Revolution sind ja auch sehr viele Flüchtlinge hier aus Deutschland, zum Beispiel Karl Schurz ist einer der bekanntesten, sind dann alle in die USA gegangen, weil man dieses Ideal verfolgen wollte. Und ganz, ganz wichtig war es natürlich dann auch im 20. Jahrhundert für uns, denn ohne die USA und ihr Eingreifen hätten die Alliierten damals den Ersten und den vor allem auch den Zweiten Weltkrieg ganz bestimmt nicht gewonnen. Aber auch nach dem Krieg war Amerika, also die Vereinigten Staaten von Amerika, für Westdeutschland, für unsere Entwicklung, und zwar sowohl die staatstechnische Entwicklung, also unser Grundgesetz und alles, aber auch für die gesellschaftlichen Entwicklungen von größter Bedeutung. Auch im Hinblick auf gesellschaftliche Entwicklungen, zum Beispiel, wenn man mal an die 60er Jahre denkt.
1: Also geht es letztlich um all das, was wir heute als die westlichen Werte bezeichnen würden, oder? Also was genau ist da alles auf die Welt gekommen an Werten, die wir heute noch hochhalten, zusammen mit dieser neuen Nation?
2: Zum einen diese Idee der Freiheit und der Gleichheit aller Menschen. Man darf nicht vergessen, dass die Declaration of Independence ja diesen zentralen Satz hat. All men are created, also alle Menschen sind gleich geschaffen und sind von ihrem Schöpfer mit diesen Rechten ausgestattet, nämlich life, liberty and the pursuit of happiness. Also Leben, Freiheit und dem Streben nach Glück. Ja, dieser Satz bezieht sich ja eigentlich auf John Locke, ja, den Engländer, und das hieß im ursprünglich mal Life, Liberty and the Pursuit of Property oder Estate, also Eigentum. Und Jefferson hat das dann aber geändert, weil er erstens wusste er, dass das mit dem Eigentum sehr kontrovers sein würde in den USA, weil schwarze Menschen, Sklaven, galten damals auch als Eigentum und das wollte er auf keinen Fall so in seiner Declaration festhalten. Aber dieses Streben nach Glück darf auch nicht verstanden werden als Glück im Sinne von Spaß, sondern da geht es eher um das Allgemeinwohl, ja, dass man also eine Gesellschaft schafft, in der Tugend, Wohlstand, Fortschritt, Freiheit für alle Menschen verankert sind. Und der wichtigste Teil dieser Declaration ist eben All men are created equal. Und auch wenn das damals, als die Founding Fathers die Verfassung dann verabschiedet haben, dieses We the People natürlich noch sehr exklusiv war. Es galt eigentlich nur für weiße Männer oder genau genommen sogar nur für weiße Männer.

0: Männer, die einen gewissen Grundbesitz hatten, die durften wählen. Frauen, Schwarze, die indigene Bevölkerung und viele andere Minderheiten waren ja ausgeschlossen ursprünglich.
1: Sie haben es schon angedeutet, diese Gleichheit, die eigentlich so was Revolutionäres und völlig Neues war, die galt aber in dieser Unabhängigkeitserklärung und später in der Verfassung längst nicht für alle. Ein Geburtsfehler, wie es manche nennen, war, dass Schwarze am Anfang gar nicht gleich waren, sondern weiterhin Sklaven bleiben sollten. Wenn wir jetzt den Sprung zu heute uns anschauen, haben heute denn schwarze Menschen in den USA trotzdem auch Grund zu feiern? Es ist ja viel seitdem passiert in die richtige Richtung.
0: Ja, das ist zweifelsohne richtig. Also es ist so, dass natürlich die Sklaverei das zentrale Paradoxum der Revolution war und dass deshalb viele Leute sagen, dass die Revolution sowieso eigentlich erst den Abschluss fand mit dem Bürgerkrieg, mit dem die Sklaverei dann abgeschafft wurde, weil sie so in diametralem Gegensatz zu dieser Declaration of Independence steht, die ja sagt, all men are created equal. Und es ist natürlich trotzdem auch so, dass bis in die heutige Zeit leider Alltagsrassismus, Polizeibrutalität, strukturelle Diskriminierung und natürlich auch wirtschaftliche Benachteiligungen das Leben vieler Afroamerikaner beeinträchtigen. Aber trotzdem ist es ein Grund zu feiern, auch für die afroamerikanische Bevölkerung meiner Ansicht nach. Denn die Declaration of Independence ist nach wie vor eigentlich das zentrale Dokument, mit dessen Hilfe sie und auch viele andere benachteiligte Gruppen ihre Rechte als Bürgerinnen und Bürger der USA einklagen konnten und können und das bis heute auch weiterhin tun. Und das wird besonders deutlich, wenn man überlegt, wie Martin Luther King damals 1963 seine berühmte I Have a Dream Rede gehalten hat. Und da hat er gesagt, diese Declaration of Independence hat er verglichen mit einem Scheck. Einem Scheck, den jetzt die Schwarzen endlich einlösen wollen würden, nämlich der sie zu Bürgern erster Klasse macht, ja, mit all den vollen Rechten von amerikanischen Bürgerinnen und Bürgern. Und dieser Ansatz hat ja auch letztendlich dann zur Verabschiedung des Civil Rights Act von 1964 und des Voting Rights Act von 1965 geführt, der zumindest, was die juristische Situation angeht, alle Diskriminierung und allen Ausschluss vom Wahlrecht verboten hat. Und das ist schon auch bei allen nach wie vor bestehenden Problemen ein fundamentaler Unterschied, dass also seit Mitte der 60er Jahre Schwarze und andere Minderheiten nicht mehr diskriminiert werden dürfen. Und das ist zurückzuführen auf diese Declaration of Independence und die darin enthaltenen Werte.
1: Und gleichzeitig regiert dort heute ein Präsident, unter dem man den 250. Geburtstag eigentlich nicht so gerne feiern möchte, weil der all diese Errungenschaften oder zumindest Teile davon wieder rückabwickeln möchte oder es schon getan hat. Also ich denke, wir haben heutzutage mehr Rassismus und mehr Diskriminierung in den USA als vielleicht noch vor 10 Jahren. Also möchte man Happy Birthday singen für dieses Geburtstagskind unter diesem Präsidenten?
0: Naja, sag ich mal so, es ist eine sehr schwierige Situation. Aber ich würde jetzt vielleicht auch einem Freund, der sehr schwer erkrankt ist, trotzdem zum Geburtstag gratulieren und ihm einfach gute Besserung wünschen. Und so sehe ich die Situation im Moment. Ja, die gegenwärtige Regierung tut, wie Sie schon sagten, in der Tat sehr, sehr viel, um all diese Grundwerte der USA, sowohl im Hinblick auf die Innenpolitik als auch auf die Außenpolitik und die Sozialpolitik und insbesondere in Bezug auf die Vermittlung von Geschichte, also da wirklich ganz schrecklich zu wirken. Aber ich würde mal einfach hoffen, dass das auch wieder besser wird. Und wenn ich den USA ein Geschenk zum Geburtstag machen würde, dann würde ich mir eben wünschen, dass sie wieder zu mehr Common Ground zurückfinden. Ja, also weniger Polarisierung und Hass, dass man den politischen Gegner nicht mehr als Feind sieht und verteufelt, sondern versucht, sich eben auf die Grundlagen, die gemeinsamen Grundlagen zu besinnen, die das Land vor 250 Jahren geeint haben, nämlich Demokratie, Gewaltenteilung, Freiheit und Bürger- und Menschenrechte für alle Menschen in den USA. Und dann einfach weiter danach zu streben, wie Barack Obama immer so schön gesagt hat und sich dabei auch schon auf Lincoln berufen hat, to make this a more perfect union. Ja, also dieses Land besser zu machen. Das ist ja das, wozu die Declaration of Independence die USA eigentlich verpflichten, ist zu versuchen, diese Ideale zu verwirklichen. Das würde ich denen wünschen.
1: Also dann nehmen wir das als einen Tag, an dem man sich an diese Declaration of Independence und ihre eigentliche Bedeutung erinnern kann. Britta Waldschmidt-Nelson war das, Geschichtsprofessorin an der Universität Augsburg. Vielen Dank fürs Gespräch.
0: Sehr gerne, Frau Magera.
1: Das Gespräch haben wir vor der Sendung aufgezeichnet. Morgen, 4. Juli, große Geburtstagsparty in den USA. Nur, wie kam es eigentlich dazu, zu diesem Independence Day, zu diesem Kündigungsschreiben an den englischen König? Zurück in diese Zeit, in die 1760er und 70er Jahre, geht's gleich nach Simone Christicchi, jetzt in Bayern 2, um gleich 20 nach 9.

0: Simone Cristicchi in seiner Heimat Italien hat er so das Label Supersänger, so wie jeder, der in Sanremo mal das Musikfestival gewonnen hat. Das hat er nämlich auch gewonnen vor knapp 20 Jahren und damals quasi so eine Art Einser-Abitur geschrieben. Er hat dieses Musikfestival nämlich mit sagenhaften 96 von 100 Bewertungspunkten gewonnen.
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0: Morgen, 4. Juli, jährt sich zum 250. Mal der Tag der Unabhängigkeitserklärung der USA. Wir haben gerade schon drüber gesprochen, über die damals völlig neue Idee von Staat und Bürgern und die Werte von Gleichheit und Freiheit aller Menschen, die damals zusammen mit diesem neuen Staatenbund in die Welt kamen. Diese Werte und heute Grundlage unseres demokratischen Miteinanders sind. Jetzt gehen wir nochmal zurück zur Wurzel dieses revolutionären Gärprozesses damals in den britischen Kolonien jenseits des Atlantik. Florian Kummert erzählt von den Ereignissen in diesen Jahren vor dem 4. Juli 1776 und die Reise beginnt im heutigen Zentrum der Macht in Washington, D.C.
2: Free Admission, freier Eintritt. Damit locken die National Archives in Washington, D.C., die Nationalarchive der Vereinigten Staaten, zentral gelegen an der Pennsylvania Avenue, der Prachtstraße im Herzen der US-amerikanischen Hauptstadt. Der tempelartige monumentale Bau liegt exakt in der Mitte zwischen einerseits dem Kapitol, dem Sitz des Kongresses und damit der Legislative, und andererseits dem Weißen Haus, dem Sitz des US-Präsidenten und der Exekutive. –

0: 1776. Jahrhunderte alte Pergamente, die den Gründungsmythos der USA in sich tragen. Der Öffentlichkeit zugänglich in einer gewaltigen Rotunde, die jährlich von 1 Million Menschen besucht wird. Kühle Luft, gedämpftes Licht. Unter der hohen Kuppeldecke herrscht eine andächtige Stimmung.
1: Ich habe tatsächlich diesen Altar zur Zivilreligion der USA auch schon mal live gesehen, habe extra lange angestanden, um das auch sehen zu können mit all den anderen, vor allen Dingen aus den Staaten, Schulklassen, alle, die da durchgeschleust werden.
0: Erinnert sich Charlotte Lerck, Historikerin und Professorin am Amerika-Institut der Ludwig-Maximilians-Universität München. Die einzelnen Seiten ruhen in massiven Vitrinen unter Panzerglas. Die Gehäuse sind mit dem Edelgas Argon gefüllt und hermetisch versiegelt. Kein Sauerstoff dringt an das empfindliche Pergament. So soll die Alterung des Materials verlangsamt und ein Ausbleichen der Tinte verhindert werden. Soldaten bewachen die Rotunda, deren Wände wie ein Sicherheitsbunker wirken.
1: Es ist atombombensicher, es ist natürlich alles schummeriges Licht, weil das ist ja ein altes Papier und muss atmosphärisch richtig temperiert sein und darf nicht zu viel Licht kriegen. Deswegen hat es noch dadurch so einen besonderen Geheimnis- und Feierlichkeitscharakter. Man hat wirklich das Gefühl, dass es für viele wirklich so eine Art Pilgerstätte ist. Es wird schon sehr schön inszeniert als wirklich ein zivilreligiöser Moment. Aber es ist auch ein bisschen zu viel, finde ich persönlich, weil es letztlich ein Dokument ist und diese Überhöhung eines Dokuments birgt natürlich auch viele Gefahren und viele Probleme.
0: Ein Dokument, das das eigene Land immer wieder vor Zerreißproben gestellt hat. Charlotte Lerck hat die Unabhängigkeitserklärung, die Zeit, in der sie entstanden ist, und ihre bis in die Gegenwart der USA reichenden Folgen in einem Buch analysiert: Die amerikanische Revolution. Denn die Declaration of Independence ist ein revolutionäres Dokument aus Zeiten des Aufruhrs. Die 13 bislang britischen Kolonien in Nordamerika trennen sich ein für alle Male von ihrem Mutterland. Ein Kündigungsschreiben an den britischen König, ratifiziert am 4. Juli 1776.
2: The unanimous declaration of the
3: die einstimmige Erklärung der 13 Vereinigten Staaten von Nordamerika,
0: heißt es in der Überschrift der Pergamentseite. Dann folgt der erste und bekannteste Abschnitt, die Präambel. Hier wird auf Grundlage des Naturrechts dargelegt, welche unveräußerlichen Bürgerrechte das Individuum besitzt und wann ein Volk das Recht hat, eine alte durch eine neue Regierungsform zu ersetzen.
2: Wenn es im Zuge der Menschheitsentwicklung für ein Volk notwendig wird, die politischen Bande zu lösen, die es mit einem anderen Volke verknüpft haben, und unter den Mächten der Erde den selbstständigen und gleichberechtigten Rang einzunehmen, zu dem Naturrecht und göttliches Gesetz es berechtigen, so erfordert eine geziemende Rücksichtnahme auf die Meinung der Menschheit, dass es die Gründe darlegt, die es zu der Trennung veranlassen.
0: Der Autor dieser Zeilen? Thomas Jefferson, Anwalt und Großgrundbesitzer, Sklavenhalter und Gutsherr aus Monticello in Virginia. Später wird er der dritte Präsident der USA werden. Im Frühsommer 1776 ist Jefferson 33 Jahre alt, gilt als schlechter Redner, aber als brillanter, hochgebildeter Autor, der stilvoll schreibt und vor allem schnell arbeitet. Und Jefferson muss unter Hochdruck arbeiten, um den Text, der Weltgeschichte schreiben wird, fertigzustellen. Denn Großbritannien macht ernst und will den Aufstand und die Unabhängigkeitsbestrebungen niederschlagen. Seit Jahren brodelt es. Nun wird eine gewaltige Invasionsarmee erwartet, die von der Royal Navy über den Atlantik transportiert wird. Jefferson sitzt für seine Heimat Virginia im Kongress der 13 Kolonien in Philadelphia, besucht Sitzungen und diverse Unterausschüsse, muss etwa den Austausch von Kriegsgefangenen mit den Briten organisieren oder neue Debattenregeln für den Kongress erarbeiten. Zusätzlich kommt der Auftrag: Erarbeiten Sie eine Erklärung zur Unabhängigkeit der Kolonien. Am 11. Juni 1776 bestimmen die Delegierten, wer bis Ende des Monats den Entwurf formuliert. Thomas Jefferson soll die erste

0: Fassung zu Papier bringen. Hauptsächlich wird er unterstützt und redigiert von John Adams, Anwalt und erfahrener politischer Strippenzieher aus Massachusetts Bay, und von Benjamin Franklin, mit 70 der Grand Seigneur der Runde, Politiker, Autor, Erfinder. Franklin will die Einigkeit unter den oft sehr unterschiedlich handelnden Kolonien voranbringen.
1: Tatsächlich waren die Kolonien zum einen legal auf der konstitutionellen Ebene alle direkt mit London und nicht untereinander verbunden,
0: erklärt Michael Hochgeschwender, Historiker und Professor für nordamerikanische Kulturgeschichte an der LMU München. Sein 2016 erschienenes Buch »Die amerikanische Revolution – Geburt einer Nation« zählt zu den deutschsprachigen Standardwerken über die Ära.
1: Das heißt, wenn man politisch agierte, agierte man mit London und nicht mit dem Nachbarstaat. Das ändert sich während des Siebenjährigen Krieges mit der sogenannten Albany-Konferenz. Da kommt es zum ersten Mal zu einer interkolonialen Zusammenarbeit. Es werden interkoloniale Milizen aufgestellt gegen die Franzosen und die mit ihnen verbündeten Stämme. Und das führt dann zu einem wachsenden Bewusstsein, wir sind Briten in Amerika. Das ist noch nicht, wir sind Amerikaner, sondern wir sind Briten in Amerika.
0: Der Siebenjährige Krieg, auch bekannt als French and Indian War, wird zur Initialzündung für die amerikanische Revolution. Ein Krieg, der 1763 eigentlich als Triumph für die Briten endet. Erzgegner Frankreich ist geschlagen und muss seine gesamten Besitzungen in Kanada und das Gebiet zwischen Mississippi und den Appalachen an Großbritannien abtreten. Doch der Krieg war extrem teuer. Die britische Staatskasse ist leer. Also sollen die wohlhabenden Kolonien in Nordamerika aushelfen, mit neuen Steuern und Zöllen. Hieran entzündet sich der Funke der Revolution. Nicht an hehren Idealen, sondern am Geld.
1: Am Anfang waren das unzufriedene Steuerzahler, die auch gar nicht verstanden haben, warum sie jetzt sich an der Verteidigung des Empire beteiligen sollen, weil die Franzosen waren ja weg. Da waren auch handfeste wirtschaftliche Interessen dabei. Es ging um eine Rebellion gegen Steuern, wobei die Amerikaner bis dahin ja praktisch kaum Steuern bezahlen mussten. Ein Brite im Mutterland musste 26 Mal mehr Steuern entrichten als ein Kolonialbrite. Also das geht am Anfang eigentlich mit Unzufriedenheit los und mit Unwille, den eigenen Wohlstand zu teilen. Und dann entwickelt sich so etwas wie die Vorstellung, das britische Parlament sei tyrannisch.
0: No taxation without representation, lautet der Slogan aus den Kolonien, der schnell an Zulauf gewinnt. Keine Besteuerung ohne Mitbestimmung im britischen Parlament. Das versucht, diverse Steuern und Zölle einzuführen, im Sugar Act, auf den Handel mit Zucker und den Import von Molasse, dem Ausgangsprodukt für die Herstellung von Rum. Im Stamp Act, eine Abgabe auf Schriftstücke mit behördlichem Stempel. Im Tea Act, eine Luxussteuer auf Tee. Viele Kolonisten, die sich als die besseren, die freieren Engländer empfinden, sehen sich in ihrem Profit bedroht und leisten Widerstand. Ein Widerstand, der am Silvestertag 1773 in der Boston Tea Party gipfelt. Aktivisten eines patriotischen Geheimbunds, der Sons of Liberty, stürmen Schiffe im Hafen von Boston und werfen über 300 Kisten Tee der britischen East India Company ins Wasser. Großbritannien reagiert mit Strafgesetzen und zeigt mit den in den Kolonien stationierten Soldaten deutlich mehr Präsenz. Die Spannungen nehmen zu. Im September 1774 versammeln sich Vertreter der Kolonien in Philadelphia zum ersten Kontinentalkongress. Sie beschließen einen Handelsboykott mit Großbritannien. Noch redet kaum jemand von Unabhängigkeit oder gar Krieg. Doch immer mehr Siedler kommen in Milizen zusammen und legen Waffenlager an. Im April 1775 wollen britische Soldaten mehrere Arsenale in Concord außerhalb von Boston zerstören. Die von den Siedlern verhassten Truppen, abschätzig Redcoats genannt, Rotröcke oder Lobsterbacks, Hummerrücken, sie treffen auf dem Weg nach Concord bei Lexington auf eine Einheit der lokalen Miliz. Es bleibt nicht beim verbalen Schlagabtausch. Bald löst sich der erste Schuss. 8 Kolonisten sterben. Der offizielle Beginn des Unabhängigkeitskriegs. Bald werden die Schlachten größer und blutiger. Und die Rufe radikaler.
2: Gebt mir die Freiheit,

0: oder gebt mir den Tod.
1: Die ersten Schüsse, die fallen ja in Lexington Concord und das führt natürlich auch zu dieser Radikalisierung, weil man jetzt plötzlich sieht, also das ist ernst gemeint und da ist wirklich, wenn wir uns jetzt nicht wehren, dann brauchen wir uns auch gar nicht mehr wehren. Und gleichzeitig haben wir aber ja schon so ein Gemeinsamkeitsversprechen. Also die Kolonien haben gesagt, wenn eine von uns angegriffen werden, dann müssen die anderen zur Hilfe eilen. Und dass, wenn wir jetzt nichts tun, dann sind wir die Nächsten und dadurch eben auch diese Gemeinsamkeit entsteht.
2: Der Krieg radikalisierte vor allen Dingen die politische Elite, die dann auch Unterstützung bekam, etwa von radikalen Handwerkergesellen und von Evangelikalen, die unzufrieden waren mit dem Staatskirchensystem der anglikanischen Kirche. Der Evangelikalismus war relativ stark, vor allen Dingen im ländlichen Hinterland in Nordamerika. Und diese Evangelikalen stellen jetzt gewissermaßen die Fußsoldaten der Revolution. Und dadurch bauen sich politische, ökonomische und religiöse Befindlichkeiten auf, die zu dieser Radikalisierung führen, die dann Thomas Paine in Common Sense aufgreift und in Richtung Unabhängigkeit pusht.
3: Common Sense, der gesunde Menschenverstand. Ein dünnes Pamphlet, das massenhaft gedruckt und verbreitet in allen 13 Kolonien zum Bestseller wird. Sein Autor? Thomas Paine. Ein Engländer, der erst 1774 nach Amerika ausgewandert war, in der Hoffnung auf einen Neuanfang. In einer so bildhaften wie einfachen Sprache argumentiert Paine leidenschaftlich für die Unabhängigkeit der Kolonien.
4: Es steht in unserer Macht, die Welt noch einmal von Neuem zu beginnen. Jeder Fleck der alten Welt ist mit Unterdrückung befleckt. Die Freiheit ist um den Erdball gejagt worden. In Europa ist sie eine Fremde und England weist sie aus. Nehmt den Flüchtling Freiheit auf und schafft zur rechten Zeit ein Asyl für die Menschheit.
3: Paine hasst die Erbmonarchie. Monarchen stellt er in Common Sense generell als gekrönte Schurken dar. Insbesondere den britischen König George III., der seit 1760 regiert, zeichnet Paine als Ausgeburt des Bösen, als einen von Korruption zerfressenen Despoten, der mit absolutistischen Gelüsten über die Kolonien herfallen will.
2: Diese Vorstellung bedient nun Thomas Paine mit sehr heftigen persönlichen Angriffen auf den britischen König, den er also wirklich als Wurm, als Tyrannen, als Vollversager, als Idioten und Ähnliches darstellt. Also Common Sense ist keine schöne Lektüre und hat auch mit der Realität der Dinge wenig zu tun. Aber damit heizt er die Stimmung an.
3: Ab Mai 1775 tagt in Philadelphia der zweite Kontinentalkongress. Und dessen Abgeordnete werden auch von Common Sense beeinflusst, auch Thomas Jefferson. Der Großteil der Unabhängigkeitserklärung ist eine Liste an Beschwerden und Klagen an den König. Sie richtet sich nicht ans Parlament, das eigentlich der korrekte Adressat und Träger der politischen Macht ist, sondern direkt an den Monarchen. An die 30 Zumutungen und Verfehlungen, mit denen sich George III. An den Kolonien vergangen habe, werden detailliert ausgebreitet.
5: Eine Geschichte von wiederholten Ungerechtigkeiten und Übergriffen, die alle als unmittelbares Ziel die Errichtung einer absoluten Tyrannei haben.
3: Der Monarch habe in die Prozedur der Gesetzgebung eingegriffen, Freiheitsrechte der Kolonisten aufgehoben, unrechtmäßig Steuern erhoben, Volksvertretungen aufgelöst, den Fortschritt blockiert.
5: Er hat unsere Meere geplündert, unsere Küsten verwüstet, unsere Städte niedergebrannt und das Leben unseres Volkes vernichtet. Nun will er das Werk des Todes, der Verwüstung und Tyrannei vollenden, das er bereits mit Grausamkeit und Treuebrüchen begonnen hat, die ihresgleichen kaum in den barbarischsten Zeiten finden und die des Oberhauptes einer zivilisierten Nation völlig unwürdig sind.
3: Vorwürfe, um den Bruch mit Großbritannien und der Krone zu legitimieren. Doch ist dieser Bruch überhaupt möglich? Was gibt den Kolonien das Recht auf Widerstand gegenüber dem König? Davon schreibt Jefferson in den ersten Zeilen der Unabhängigkeitserklärung, der Präambel, die dem Dokument bis heute Relevanz und historisches Gewicht verleiht.
5: Wir halten diese Wahrheiten für ausgemacht, dass alle Menschen gleich erschaffen sind, dass sie von ihrem Schöpfer mit bestimmten unveräußerlichen Rechten ausgestattet wurden, worunter sind Leben, Freiheit und das Streben nach Glück.
3: Sätze, die Jefferson aus dem Gedankengut des britischen Philosophen John Locke übernommen hat, der als einer der Vordenker der Aufklärung gilt. Locke argumentiert, dass eine Regierung nur legitim ist, wenn sie die Zustimmung der Regierten besitzt und die Naturrechte Leben, Freiheit und Eigentum beschützt. Wenn diese Bedingungen nicht erfüllt sind, haben die Untertanen ein Recht auf Widerstand gegen die Regierenden. Das Volk ist der eigentliche Souverän.
2: Das Volk ist souverän. Das Volk aber sind freie, weiße Eigentümer männlichen Geschlechts.
3: Für Historiker Michael Hochgeschwender ist das die entscheidende Einschränkung, wenn John Locke und später Jefferson vom Volk und den Bürgerrechten spricht. Es geht um Männer, und zwar weiße Männer mit Grundeigentum. Frauen, Sklaven und Indigene sind ausgenommen und faktisch rechtlos. Für sie gibt es keine Freiheit und kein Recht auf Streben nach Glück.
2: Glück ist Eigentum. Eigentum ist Freiheit, Eigentum ist Tugend, Eigentum ist Glück. Man muss es sehr materialistisch lesen. Dahinter steckt auch tatsächlich diese tiefe lockeanische Überzeugung, wenn ich kein Eigentum habe, über das ich frei verfügen kann, dann bin ich nicht frei. Und das erlaubte auch, den Satz in der Unabhängigkeitserklärung so zu verstehen, wie man ihn verstehen wollte, nämlich wir sind diejenigen, die gleich sind. Die anderen sind es nicht, weil sie eigentlich zur Gesellschaft der Gleichen nicht dazugehören können.
3: Alle Menschen sind gleich geschaffen. Oder nur alle Männer? Oder nur alle weißen männlichen Grundeigentümer? Doch im Original heißt es schlicht, all men are created equal.
2: Und diese Präambel entfaltet dann ihre eigene Dynamik über die Zeit. Weil inhaltlich geht sie weit über das hinaus, was ihre Schöpfer mit ihr bezweckt haben. Also man hat universalistische Worte gewählt, um etwas sehr Partikularistisches zu verteidigen. Nur in dem Universalismus der Worte lag eine Dynamik, die man hinterher nicht mehr einfangen konnte.
3: Damit war der Geist aus der Flasche. Im Juli 1776 geht die Unabhängigkeitserklärung in die Welt hinaus. Die Briten sind entsetzt, die Franzosen entzückt und kommen den Amerikanern zu Hilfe. 1783 können die neu gegründeten Vereinigten Staaten von Amerika den Unabhängigkeitskrieg für sich entscheiden, mit dem Frieden von Paris. Bald dient die Unabhängigkeitserklärung vielen anderen Nationen als Vorbild, als Urtext, der staatliche Selbstbestimmung und menschliche Grundrechte vereint. Daran orientieren sich französische Revolutionäre 1789, als sie ihre Menschen- und Bürgerrechte abfassen und sich auch von Thomas Jefferson beraten lassen. Doch in den USA sollte die Präambel Ausgangspunkt werden für eine Streitfrage, die die Nation entzweien würde: die Sklaverei. An die 500.000 Sklaven lebten 1776 in den neu gegründeten United States of America, bei einer Gesamteinwohnerzahl von rund 2,6 Millionen. Als die Unabhängigkeitserklärung geschrieben wird, kommen kritische Stimmen aus manchen Nordstaaten ebenso wie aus Großbritannien. Wie kann man sich auf allgemeine Grundrechte berufen und gleichzeitig die Sklaverei befürworten? Thomas Jefferson selbst war auf seinem Anwesen Monticello Herr über Hunderte von Sklaven, die Tabak anbauten. In einer der ersten Fassungen der Declaration of Independence hatte Jefferson noch über den Sklavenhandel geschrieben und bizarrerweise den britischen König für das Leid der Unfreien verantwortlich gemacht. Doch auf Wunsch einiger Südstaaten wurden sämtliche potenziell kritisch auslegbaren Worte zur Sklaverei entfernt.
1: Es ist ja auch überliefert ein Entwurf von ihm, in dem er auch noch unter anderem einen Satz zur Sklaverei drin hat, der dann später rausgestrichen wird, um eben die einstimmige Annahme dieses Dokuments zu garantieren. Und das ist, ja, es wird oft so als Geburtsfehler der amerikanischen Nation gesehen.
3: Ein Geburtsfehler, der die Nation spalten wird und von 1861 bis 1865 in einen blutigen Bürgerkrieg führen wird. Die Sklaverei wird erst mit dem Kriegsende 1865 in allen US-Bundesstaaten abgeschafft. Bereits am 4. Juli 1852 nutzt der ehemalige Sklave, Menschenrechtsaktivist und Publizist Frederick Douglass eine Unabhängigkeitsfeier in Rochester, New York, für eine eindringliche Frage.
5: Was ist euer 4. Juli für den amerikanischen Sklaven?
3: In einer berühmt gewordenen Rede gibt Douglas die Antwort.
5: Es ist der Tag,

0: der ihm mehr als alle anderen Tage des Jahres das Unrecht und die Grausamkeit offenbart, deren andauerndes Opfer er ist. Das reiche Erbe eurer Väter an Gerechtigkeit, Freiheit, Wohlstand und Unabhängigkeit teilt ihr, nicht ich. Das Sonnenlicht, das euch Leben und Heilung gebracht hat, brachte mir Striemen und Tod. Dieser 4. Juli gehört euch, nicht mir. Ihr dürft euch freuen. Ich muss trauern.
1: Eine afroamerikanische Gegenstimme zum Mythos der Staatsgründung der USA. Ein Mythos, der die Gründerväter gefeiert und das Schicksal der Sklaven und indigenen Völker weitgehend ausgeklammert hat, der lange Zeit als Heldenreise aus Sicht von weißen Männern und Landbesitzern erzählt wurde. Doch der Blick auf das Selbstverständnis der USA wird gerade am Geburtstag der Nation immer wieder neu verhandelt, so die Historikerin und Amerikanistin Charlotte Lerck.
2: Wir sehen das durch die gesamte Protestbewegung, auch im 20. Jahrhundert beispielsweise, dass sich auch diejenigen, die sich gegen die Regierung stellen oder die die Regierung kritisieren, das immer in einem patriotischen Gestus machen. Also, dass es praktisch amerikanisch ist, aufzustehen und sich zu widersetzen. Und das ist eben auch eine Interpretation dieses revolutionären Erbes.
3: Bayern 2-Autor Florian Kummert über die Geburt einer Nation, 250 Jahre USA. 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Hier ist Bayern 2, um jetzt 9:45 durch. Wir sind gleich und auf Augenhöhe, unabhängig von Hautfarbe und Klasse, darum geht's auch in Everyday People von Slant the Family Stone.

Größter Hit damals von Sly and the Family Stone, Everyday People in Bayern 2. Ach Leute, der Juli ist der neue Dezember. Menschen mit Schulkindern wissen, was gemeint ist. Jetzt geht's echt Schlag auf Schlag. Sommerfest in der Schule, Kita-Abschied, Grillabend mit der Jugendmannschaft im Sportverein. Die Eltern-Kind-Gruppe von der Kleinsten will auch noch was auf die Beine stellen, mit Picknick, Salat, Kuchen mitbringen im Park und Spiele Nachmittag. Ach, und die Ferienplanung steht auch noch nicht. Ja, sind lauter schöne

0: Sachen. Und gleichzeitig, boah, was für ein Terminewahnsinn. Wie können Eltern in diesen Wochen vor den großen Ferien überhaupt noch Luft holen? Also vor allem berufstätige Eltern. Wie kriegen Sie das hin? Oder auch nicht? Oder vielleicht ist es ja doch nicht so schlimm. 0151 7220 227. Das wäre die Nummer für Ihre Text- oder Sprachnachricht, wenn Sie mögen. Ich freue mich drauf. Oder kontakt@bayern2.de. Kriegen Sie noch Luft in diesen Wochen vor den Schulferien? Und ja, dieses "Wenn ich's nicht mach, macht's keiner" Gefühl, das haben zu Hause immer noch öfter die Frauen.
1: Wie man aufwächst und welche Vorbilder man hat, das prägt ganz, ganz früh schon die Vorstellung davon, wer für welchen Aufgabenbereich zuständig ist und damit dann auch, wer sich wofür verantwortlich fühlt. Und die Mädchen sehen ganz oft bei ihren Vorbildern, bei den Müttern und Großmüttern, dass sie eben diejenigen sind, die diese Familienaufgaben übernehmen und die Verantwortung tragen.
0: Sagt Jo Lücke. Sie ist Fachfrau für Sorgearbeit, für Care-Arbeit und in der kommenden Stunde da. Organisationsarbeit zu Hause, dass der Alltag läuft, immer noch unterschätzt? Wie jonglieren Sie die vielen Kinder- und Familientermine gerade jetzt in den Wochen vor Schulschluss? 0151 7220 227, die Nummer für Ihre Sprach- oder Textnachricht. Ich freue mich drauf.
2: 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Eine Hochzeit ist schon eine seltsame Sache. Man verkleidet sich, lernt seine Textzeilen über Liebe und Gott auswendig und führt sie vor Publikum auf. Eigentlich nicht allzu anders als ein Theaterstück oder ein Rockkonzert. Das Weltliche und das Kirchliche liegen oft näher beieinander, als man denkt. Wer das schon früh erkannt hat, ist Sister Rosetta Tharpe. Die temperamentvolle schwarze Sängerin und Gitarristin ist Ende der 1930er Jahre in den USA zum ersten Superstar des Gospel aufgestiegen. Als erste Gospelmusikerin überhaupt hat sie den Sprung in die weltlichen Nachtclubs geschafft. Ihre provokante Kombination aus geistlichen Texten mit körperlich-sinnlicher Performance und jaulender Bluesgitarre prägt eine ganze Generation von Musikern. Doch 10 Jahre später gerät ihre Karriere irgendwie ins Stocken. Eine neue Idee muss her. Die kommt von den Brüdern Irvin und Izzy Feld, den regelrechten Königen des Gospel-Marketings. Ihre Idee ist ein Event der Extraklasse. Simpel und doch skandalös. Rosetta soll heiraten. Im Griffith Baseballstadion in Washington. Mit Eintrittskarten, Souvenirs und Konzert. Der Deal? Du besorgst den Ehemann, wir übernehmen die Werbung. 7 Monate hat sie Zeit, sich nach 2 geschiedenen Ehen den mittlerweile 3. Ehemann anzulachen. Gesagt, getan. Rosetta findet Russell Morrison, ein stiller Mann ohne sonderliche Ambitionen, der sich mit Aushilfsjobs in der Musikbranche über Wasser hält. Rosettas Umfeld ist skeptisch. Ausgerechnet an den will die Powerfrau sich binden, nur wegen einer einzigen Show? Aber für die Show ist er ohne Zweifel der Richtige. Je unscheinbarer der Bräutigam, desto heller strahlt die Braut. Und es ist ihre Show. Über 20.000 Hochzeitsgäste, also zahlende Besucher, kommen am 3. Juli 1951 ins Griffith-Stadion, um der einzigartigen Vermählung beizuwohnen. Begleitet von den Brautjungfern und Trauzeugen mimenden Backgroundsängern schreitet die Prozession von der Third Base zur Second Base. Und so sehr sich auch alle bemühen, eine andächtige Stimmung heraufzubeschwören, so wird es doch ausgelassen wie ein Rockkonzert. Denn als der Pfarrer die rituelle Frage stellt, "Wirst du deinem Gatten dienen und gehorchen?", geht ein lautes Lachen durch das Stadion. Wer in dieser Ehe die Hosen anhaben wird, ist doch wohl klar. Ja, Rosetta ist nun Ehefrau. Aber dass die Rolle der devoten Ehegattin eben nur eine weitere Rolle für sie ist, wird spätestens deutlich, als sie direkt nach dem Jawort, noch immer ins extravagante Hochzeitskleid gehüllt, zur E-Gitarre greift und das Stadion beschallt. Ihre Karriere retten konnte das Event zwar nicht, aber die Ehe, die hielt. Bis zu Rosettas Tod blieb Russell Morrison ihr treuer Ehemann und sogar Manager. Siehe da, nur weil etwas für die Show gemacht wird, macht es das nicht weniger echt. Das war das Kalenderblatt. Heute von Ines Peiser-Kreis. Gelesen hat Irina Wanka.
0: Pompöse Hochzeiten von Prominenten haben also eine lange Tradition. Jetzt in diesen Tagen ja Taylor Swift im Madison Square Garden gibt auch das Ja-Wort an ihren Liebsten. Aber nochmal kurz zu Sister Rosetta Tharpe. Das ist hier gar nicht so bekannt, aber Elvis Presley, Tina Turner, Johnny Cash, Chuck Berry, es gibt wahnsinnig viele Musiker, die von dieser Frau Songs gesungen und gecovert haben. Also sie hat wirklich den Rock'n'Roll miterfunden. Es gibt ein Musical über ihr Leben und demnächst auch eine Filmbiografie. Jetzt kommt Musik weder von Taylor Swift noch von Rosetta Tharpe, sondern von Jack Johnson zusammen mit Hermanos Gutierrez.

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6: Noch 4 Wochen bis zu den Schulferien. Und in diesen 4 Wochen findet viel, vielleicht zu viel statt. Vor allem in Familien mit Schulkindern. Das Sommer.

0: Fest in der Schule, der Abschied im Kindergarten, das Vereinsgrillen, die Ferienplanung steht vielleicht auch noch nicht. Wie kriegen Sie das hin? Oder auch nicht? Oder vielleicht ist es gar nicht so schlimm. Wie haben Sie es damals hingekriegt, wenn Ihre Kinder jetzt schon aus dem Haus sind? 0151 7 220 227. Das wäre die Nummer für Ihre Text- oder Sprachnachricht. Würde mich freuen. Oder kontakt@bayern2.de. Mental Load heißt so schön auf Englisch. Die Familienorga-Arbeit daheim. Manchmal ganz schön viel und immer noch oft unterschätzt. Unser Thema gleich nach 10.
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2: 10 Uhr, die Nachrichten des Bayerischen Rundfunks, am Mikrofon ist Markus Terhaast. Die Übersicht. Kritik an Reformplänen zur Krankschreibung reißt nicht ab. Erfurt bereitet sich auf AfD-Bundesparteitag vor. Zahl der Todesopfer in Venezuela steigt auf mehr als 2500. Das Wetter, Sonne und Wolken, 21 bis 30 Grad. Berlin. Die von der Bundesregierung geplante Neuregelung der Krankschreibung wird weiter heftig diskutiert. Bundeskanzler Merz verteidigte den Schritt, er helfe, die Krankenstände zu senken und gleichzeitig sei es den Betrieben überlassen, andere Regelungen zu treffen. Gesundheitsministerin Wagen erklärte in der Rheinischen Post, es müsse Möglichkeiten wie Videosprechstunden geben. SPD-Generalsekretär Klüssendorf sprach im Morgenmagazin von ARD und ZDF von einem notwendigen Kompromiss, durch den noch strengere Ideen der Union abgewendet worden seien. Geplant sind eine verpflichtende Arbeitsunfähigkeitsbescheinigung für Arbeitnehmer bereits ab dem ersten Krankheitstag und die Abschaffung der telefonischen Krankmeldung. Das Reformpaket umfasst insgesamt 34 Maßnahmen. Für Familien soll es Steuerentlastungen geben, für Betriebe werden Berichtspflichten wegfallen und die Reichensteuer soll angehoben werden. Frankfurt am Main. Tausende Beschäftigte von Mercedes-Benz wollen heute bundesweit gegen die Verschärfung des Sparkurses protestieren. Die IG Metall hat zu entsprechenden Kundgebungen an zahlreichen Standorten aufgerufen, darunter Sindelfingen, Berlin, Düsseldorf und Hamburg. Mit den Aktionen wollen die Arbeitnehmervertreter unter anderem die 35-Stunden-Woche verteidigen und dafür eintreten, dass Arbeitsplätze und Standorte in Deutschland gesichert werden. Erfurt. Am Tag vor dem Bundesparteitag der AfD bereitet sich die Stadt auf zahlreiche Aktionen vor. So will ein Bündnis nach eigenen Angaben versuchen, den Parteitag mit, Zitat, massenhaftem Ungehorsam zu verhindern, indem am Samstagmorgen sämtliche Zufahrtswege zum Veranstaltungsort blockiert werden. Heute soll das Aktionsbündnis eine Pressekonferenz geben. Zudem sind für das Wochenende mehr als 30 Versammlungen angemeldet. Die Behörden erwarten rund 50.000 Demonstranten. Caracas. Die Zahl der Todesopfer durch das Doppelerdbeben in Venezuela ist auf mehr als 2500 gestiegen. Das teilte Übergangspräsidentin Rodriguez auf einer Pressekonferenz mit. Zudem seien 12.400 Menschen verletzt worden. Zur Zahl der noch Vermissten machte sie keine Angaben. Nach Schätzungen der Vereinten Nationen könnte diese aber bei bis zu 50.000 liegen. Gestern konnten Rettungskräfte einen Mann lebend aus den Trümmern befreien, 8 Tage nach dem Unglück. Nürnberg. In der mittelfränkischen Stadt fahren seit dem Morgen wieder die ersten Straßenbahnen. Zwischen der Worzeldorfer Straße und dem Plärrer wurde der Betrieb probeweise wieder aufgenommen. Andere Abschnitte sollen nach und nach folgen. Die Hitze hatte in Nürnberg die Füllmasse zwischen Schienen und Straße weich wie Kaugummi werden lassen. Die Bahnen standen seitdem still. Bis alle Strecken gereinigt und damit wieder befahrbar sind, dürften noch einige Tage vergehen. Zum Fußball. Bundestrainer Julian Nagelsmann will übereinstimmenden Medienberichten zufolge in Kürze seinen Rücktritt erklären. Der 38-Jährige soll gestern nach der Krisensitzung beim DFB zu dieser Entscheidung gekommen sein, berichten Bild und Sky. Bei der WM haben inzwischen auch Spanien, Portugal und die Schweiz das Achtelfinale erreicht. Spanien gewann 3:0 gegen Österreich, Portugal setzte sich 2:1 gegen Kroatien durch und die Schweiz besiegte Algerien 2:0. Das Wetter in Bayern. Richtung Alpen zunächst noch vereinzelt Regen, später freundlicher, sonst trocken mit Sonne und Wolken. Höchstwerte 21 bis 27 Grad. In der Nacht Abkühlung auf 13 bis 8 Grad. Morgen freundlich, nur am Nachmittag nördlich des Mains etwas Regen. Am Sonntag und am Montag bewölkt mit sonnigen Abschnitten, vereinzelt Regen, örtlich auch Gewitter. Die Höchstwerte zwischen 21 und 30 Grad, nachts 16 bis 10 Grad. Es ist 10.04 Uhr. Der Verkehrsservice. A3 Frankfurt Richtung Würzburg zwischen Aschaffenburg und Hößbach, 7 Kilometer stockender Verkehr. A6 Heilbronn Richtung Nürnberg zwischen Ansbach und Neuendettelsau, 4 Kilometer stockender Verkehr wegen Bauarbeiten. A7 Würzburg Richtung Füssen zwischen Niederstotzingen und dem Kreuz Ulm-Elchingen, 6 Kilometer Stau nach einem Unfall im Baustellenbereich. Dann A8 München Richtung Salzburg zwischen Rosenheim West und Rohrdorf, 7 Kilometer Stau an einer Baustelle. Und A8 Salzburg Richtung München zwischen Achenmühle und Rosenheim, 5 Kilometer Stau wegen Bauarbeiten. Soweit die Verkehrsmeldungen.
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0: Jetzt mit der Frage, meine Güte, warum ist das schon wieder alles so viel? Jetzt im Juli häufen sich in Familien mit Kindern die Schulfeste, Vereinsgrillfeiern, Kita-Abschiede und wehe, jemand hat jetzt auch noch Geburtstag. Nein, im Ernst. Wie kommen Eltern dann noch zum Luftholen? Es sind lauter schöne Sachen, aber vielleicht zu viel? Wie machen Sie das, falls Sie betroffen sind oder waren? Jetzt in diesen Wochen vor den Sommerferien. 0151 7 220 220 7. Wenn Sie mögen und Gedanken und Erfahrungen dazu haben, gerne texten oder sprechen. 0151 7 220 220 7 oder eine Mail an kontakt@bayern2.de. Wie kriegen Sie noch Luft als Eltern in diesen dichten Wochen vor den Ferien?
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0: Ich bin Birgit Magira und das ist Clarica Sumangali.

0: Freitagvormittag in Bayern 2, Zeit für Familienfragen. Derzeit wird in der großen Politik über die Neuorganisation von Wochenarbeitszeit diskutiert, dass da vielleicht mehr Flexibilität reinkommt. Der Wirtschaft ist es noch zu wenig, Arbeitnehmervertretungen ist es zu viel Änderung. Und die Frage ist für alle eigentlich, bleibt dann vielleicht die Care-Arbeit ganz auf der Strecke? Oder sind so Schulsommerfest, Kita-Abschied, Ferienplanung, Care-Überstunden? Wie können vor allem erwerbstätige Eltern da überhaupt noch Luft holen in diesen Wochen vor den Sommerferien? Und die Frage geht an Sie da draußen, 0151 7220 2207 für Ihre Sprach- oder Textnachricht. Und die Frage geht auch an Joe Lücke. Guten Morgen nach Berlin.
1: Einen schönen guten Morgen.
0: Sie sind zugeschaltet aus Berlin. Joe Lücke ist Fachfrau für Sorgearbeit in Wirtschaft und Gesellschaft. Wir sprechen da gleich noch mehr drüber, was das bedeutet, Ihr Engagement auch. Und Sie sind auch Mutter von zwei, also auch Erfahrungsexpertin. Jetzt Berlin, weiß ich nicht, habt ihr schon Ferien?
1: Ist da? Bei uns geht es nächste Woche los. Also am Mittwoch ist der letzte Schultag und drei Tage später beginnt dann auch die Kita-Schließzeit bei uns.
0: Und betrifft es Sie auch, dieses, boah Leute, eigentlich ist zu viel los. Alles schön, aber oh, Termine,
1: ja.
0: Termine.
1: Ja, also ich kenne das selber zu 100%. Also bei meinen Kindern ist es jetzt so, dass das Jüngere in die Schule kommt. Das heißt, da gibt es Kita-Abschiedsfeste, mehrere tatsächlich an der Zahl. Und bei meinem älteren Kind wechselt das Klassenlehrerteam. Das heißt, auch hier gibt es einen Wechsel. Und das bedeutet dann nicht nur also diese Feierlichkeiten und Rituale, sondern natürlich auch Geschenke, die es zu organisieren gilt. Und dann immer wieder die Frage, bringen Sie was fürs Buffet mit? Könnten Sie nicht vielleicht hier noch mit anpacken? Oder da ist da noch was zu tun? Das heißt also, ich bin davon 100% betroffen. Ich kenne das sehr, sehr gut aus meinem eigenen Erleben gerade.
0: Es läppert sich so zusammen. Genau, hier noch ein Kuchen und da noch, genau. 0151 7220 2207, da hat uns Susi Bittner aus Markt Plößberg geschrieben, man sagt, man hat nur 18 Sommer miteinander, die man zusammen genießen kann. Einfach diese wunderschöne Zeit zusammen mit den Kindern genießen. Meine Freundinnen und ich, schreibt Susi, haben uns immer einen schönen Sommer gemacht mit weniger Putzen, weniger Haushalt, weniger erledigt, alles auf Sparflamme, dafür jede freie Minute zusammen ausgekostet. Die Zeit geht so schnell vorbei. Sammelt euch Erinnerungsmomente, schreibt Susi. Ausruhen geht später wieder. Die sind nämlich jetzt bei ihr schon ausgezogen, die Kinder, kommen nur noch zu Besuch. Wäre ich bereits Großmutter, würde ich meine Kids bei allem unterstützen, ob bei den Enkeln oder im Haushalt oder finanziell. Genießt die Zeit zusammen. Das ist eine schöne Aufforderung. Und Joe Lücke, das ist aber kein Zufall, dass es eine Frau schreibt, oder? Also weiß ich nicht, aber ich vermute es.
1: Ja, weiß ich nicht. Also Frauen haben zum einen natürlich die Hauptlast dieser Arbeit. Das ist einfach heute auch immer noch so, dass diese Familienarbeit und damit eben die, auch da, diese ganzen Kümmeraufgaben im Kontext mit Schule und Kita und so weiter bei den Müttern landen. Also in den Familien ist dieser Gender Care Gap, den es da gibt, der liegt bei 60%. Gleichzeitig ist aber auch den Frauen oftmals bewusster, wie relevant eben auch diese Sachen sind. Also diese Rituale, diese Feiern, die Zeit, die man mit Kindern verbringt, also wie bindungsfördernd und vertrauensbildend das ist. Und insofern ist es tatsächlich, haben Sie recht, ist es nicht so überraschend, dass das von einer Frau kommt. Auf der anderen Seite sind es häufig auch die Frauen, die sich sehr viel deutlicher darüber bewusst sind, wie schwer es ist, das umzusetzen. Also diesen Genuss dann auch zu haben, weil viele ja eine Doppelbelastung haben, also durch die Familienarbeit und die Erwerbsarbeit, die einfach ganz stark von Unvereinbarkeit geprägt ist. Also wenn ich auf unsere letzten zwei Wochen gucke, das war einfach wild. Die mit der Hitzewelle gab es hitzefrei, weil die Kitas und Schulen nicht ausgestattet sind für diese Temperaturen. Personalmangel ist ja auch immer wieder ein Thema. Das heißt, man betreut die Kinder dann eben noch viel mehr als sonst. Dazu kommen die zusätzlichen Aufgaben. Und ja, obwohl man das genießen möchte, ist dann auch das Thema Erschöpfung einfach sehr, sehr groß. Und ja, wo ich der Schreiberin total zustimmen würde, ist natürlich, dass das in Urlaubszeiten 100% gelten sollte. Also wir können gerne in den Urlaubszeiten weniger putzen und gucken, dass wir eben in diesen Zeiten versuchen, ein bisschen Luft zu holen, wie Sie das ja auch eingangs geschildert haben.
0: Und gleichzeitig ergänze ich hier noch, um Frau Bittner gerecht zu werden. Ja. Sie ist auch noch Markträtin in Marktplößberg. Also die hat jetzt auch noch anderes zu tun gehabt, während die Kinder klein waren oder hat zu tun, sitzt da in Gremien. Und genau, da sind wir bei der typischen Doppelbelastung vielleicht auch, die auch nach wie vor mehr Frauen trifft. Und viele Väter sind super engagiert mittlerweile. Wir haben das Thema ja auch schon öfter besprochen. Was ist engagierte Vaterschaft? Und gleichzeitig fällt immer wieder dieses Zahlenpaar auf. Korrigieren Sie mich, wenn ich es falsch im Kopf habe, Frau Lücke. Wenn ein Paar, bevor die Kinder kriegen, sagen zwei Drittel, glaube ich, mindestens so, wir wollen uns das gleich aufteilen oder zumindest drüber sprechen und fair und gerecht, was auch immer das dann heißt im einzelnen Paar. Und wenn dann ein Kind auf die Welt kommt, zack, als hätten die 50er Jahre so einen Zauberspruch gesagt, rutschen doch wieder die Frauen in diese typische Teilzeitmutterrolle rein und die Männer werkeln weiter wie bisher oder viele werkeln weiter wie bisher, vielleicht sogar noch mehr. Woran liegt das? Also es ist ja, wieso kommen wir da nicht raus?
1: Ja, das hat damit zu tun, dass eben diese Rollenvorstellungen und die Idee dessen, was eine Mutter für Aufgaben hat und was ein Vater für Aufgaben hat, dass wir da noch längst nicht so egalitär unterwegs sind, wie wir uns das vielleicht vorstellen. Also wir wachsen, also wir alle, Sie und ich, aber auch unsere Kinder wachsen in einer Welt auf, in der immer noch an die Mädchen sehr viel mehr von diesen Care-Aufgaben herangetragen wird. Sie werden häufiger zu Haushaltsaufgaben herangezogen. Sie werden zu Empathie erzogen. Sie lernen auch Harmonie stärker herzustellen und sich verantwortlich für diese Sachen zu fühlen. Während bei Jungs eher eine Abgrenzung von diesen Themen stattfindet. Und das funktioniert manchmal ganz subtil über die Kleidung, die getragen wird, über die Spielsachen, die geschenkt werden, die Geschichten, die wir ihnen erzählen, die Filme, die wir gucken. Und dann nimmt man das gar nicht so ganz bewusst wahr. Naja, und in dem Moment, wo dann ein Kind auf die Welt kommt und plötzlich diese Menge an Care-Arbeit oder überhaupt ja, Belastung ansteigt in einer Familie, dann wird auf diese alten Muster zurückgegriffen. Diese Rollenvorstellungen, die dann irgendwo ganz tief im Innern verwurzelt, verankert sind. Und ja, ich sag mal, die kicken dann so richtig rein. Also da greift man dann eben darauf zurück und überlegt, naja, gut, ich muss jetzt irgendwie schnell reagieren und so ganz bewusst passiert das natürlich nicht, sondern es ist eher so ein Automatismus. Wie ist denn eine Mutter? Was sind denn die Aufgaben einer Mutter? Ich muss mich jetzt kümmern, ich muss für alles zuständig sein, ich muss auf alles eine Antwort haben. Während es bei den Männern eher so ist, dass sie ihren Aufgabenbereich weiterhin außerhalb der Privaträume sehen und dafür zuständig sich fühlen, als Versorger und Ernährer dann Geld zu verdienen. Und so kommen auch Zahlen zustande, dass nämlich tatsächlich viele Väter nach der Geburt ihres Kindes mehr Erwerbsarbeiten gehen als vorher und auch mehr Geld verdienen. Das sind dann solche ja ganz stark verinnerlichten Rollenerwartungen, die natürlich auch durch Vorbilder, die Eltern, die Großeltern geprägt wurden und die dann wieder übernehmen. Und da gilt es rauszuwachsen, aber das ist eine Aufgabe, die noch in weiten Teilen vor uns liegt. Ja.
0: Ich finde es super spannend, wenn Sie sagen, welche Rollenvorbilder hatten wir und jetzt zum Beispiel in meinem Fall, ich hatte eine, glaube ich, sehr emanzipierte Mutter, zumindest eine, die auch arbeiten gegangen ist, meistens Vollzeit und von der ich eigentlich die Botschaft bekommen habe, mach dich nicht finanziell abhängig von dem Mann, geh selber arbeiten. Gleichzeitig, wenn ich genau drüber nachdenke, sie hat schon auch mehr zu Hause über, also das war schon auch ihre Domäne. Also ich habe unbewusst dann doch auch mitgekriegt, du bist die, die sich kümmern muss und wenn der Mann in Anführungsstrichen mithilft, ist es super. Und das sitzt ganz tief, sagen sie. Also das sind so wirklich tief sitzende kulturelle Prägungen, die man in Stresssituationen dann einfach abruft, ne?
1: So kann man das sagen, genau. Und das ist auch oftmals der Weg des geringeren Widerstands, den man dann einschlägt. Also die Ressourcen sind begrenzt, also versucht man nicht so viele Ressourcen auf jetzt nochmal Auseinandersetzungen aufzuwenden, die man

0: vielleicht hätte, wenn man Sachen anders machen würde. Also Väter, die in Elternzeit gehen, werden immer noch von KollegInnen, von ArbeitgeberInnen ein bisschen schräger angeguckt, als das bei Müttern der Fall ist, während die Mütter, die schnell nach der Geburt wieder zurückkehren an den Arbeitsplatz, schon auch dieses Stigma der Rabenmutter ein bisschen mit sich rumtragen und das durchaus rechtfertigen müssen.
1: Das ist
0: und
1: spannend.
0: Dafür sind dann keine Kapazitäten da. Also da muss man sagen, das ist auch in gewisser Weise rational, dann eben genau diese Wege einzuschlagen, die gesellschaftlich nicht sanktioniert werden.
1: Das ist wahrscheinlich der Punkt. Man guckt nicht, wo bekomme ich die meiste Anerkennung als Frau fürs Muttersein und als Mann im Job, sondern vielleicht sogar noch mehr, wo werde ich dolle abgestraft, wenn ich es nicht mache? Also wie Sie sagen, gesellschaftliche Sanktionen, wenn ich als Mann nicht sofort wieder in der Arbeit erscheine, wenn ich als Frau nicht bitte mindestens ein Jahr zu Hause bleibe. Das sind so tiefsitzende Strukturen. Ja.
0: Ja, das sind so zwei Seiten von einer Medaille. Also natürlich die Wertschätzung, aber eben auch auf der anderen Seite die Bestrafung, wie Sie es ausgedrückt haben. Genau.
1: Ja, in Anführungsstrichen. Genau, ja, der Weg des geringeren Widerstands.
0: Ja.
1: Genau. Hier in Bayern sind es noch 4 Wochen bis zum Schuljahresende mit all den Veranstaltungen, die sich vor den Ferien so stauen und die auch Stress auslösen können in der Familie. Wie kommen Sie gut durch diese dichte Zeit? 0151 7220 2207, die Nummer für Ihre Sprach- oder Textnachricht. Jonas Alaska ist ein Singer-Songwriter aus Norwegen. Dort sind schon Ferien und Mitte August geht's dann wieder los. Back to school.

0: Und da gab es unterschiedlichste Antworten. Kann auch mehr Flexibilität bringen, dann mache ich halt montags 10 Stunden und am Freitag kann ich dann nach 6 Stunden schon gehen, schreibt jemand. Wenn es arbeitnehmerfreundlich umgesetzt ist, finde ich es okay. Könnte nicht schlecht sein, Stichwort Flexibilität auch für Elternschaft und Care-Arbeit zu Hause. Aber es gab auch negative Antworten. Da schreibt eine ehemalige OP-Schwester, ich kenne die langen Arbeitstage, ich will meine 8 Stunden Tageshöchstzeit. Ich finde, egal was man macht, schreibt jemand anders, lässt die Leistungsfähigkeit nach 6 Stunden schon nach. Von allen aktuellen Ideen der Regierung und der Familienministerin halte ich gerade ziemlich wenig. Da ist jemand sehr streng. Und spannend hier ein Kommentar, zu dieser Diskussion. Nee, dann arbeiten die Männer noch mehr. Und das hatten wir gerade. Jo Lücke ist zugeschaltet, Fachfrau für Sorgearbeit. Die Männer, die nach der Geburt eines Kindes traditionell noch mehr sich reinhängen, weil sie ja den Druck verspüren, ich muss jetzt eine ganze Familie ernähren. Die Frau, die dann doch in Teilzeit zu Hause bleibt und sich kümmert. Was wir da beschreiben, Frau Lücke, kann man ja unter Patriarchat zusammenfassen, ne? Dass Männer machen dies, Frauen machen das und was Frauen machen, ist irgendwie weniger wert. Jetzt sagen Sie, und das hat mich verwirrt, wir sollen das Patriarchat nicht bekämpfen. What? Erklären Sie es.
1: Naja, also das Patriarchat zu bekämpfen, das hat etwas sehr Unkonstruktives an der Stelle und es vergisst so ein bisschen, dass wir alle auch selber das Patriarchat sind. Also wir haben alle patriarchale Anteile verinnerlicht, einfach weil wir in dieser Welt aufgewachsen sind, in der diese Regeln gelten. Ich habe es ja schon gesagt, also über ganz viele Mechanismen werden diese Rollenerwartungen transportiert, über Kultur, über die Geschichten, über die Vorbilder. Und so haben wir eben alle auch diese Anteile in uns. Und die einfach abzulehnen, bringt uns nicht so richtig weiter. Das ist dann wie so eine Mauer, hinter die wir nicht gucken wollen. Und das Ziel ist aber eher, diese Mauer so ein bisschen abzubauen und vielleicht hier und da einen Stein aus der Mauer rauszunehmen und zu gucken, was sind denn so meine eigenen Werte, stimme ich mit dem überein, was mir da so beigebracht wurde, was ich ganz unbewusst gelernt habe. Und das ist eher ein Prozess, den ich als Verlernen bezeichnen würde. Und natürlich steckt da dann auch wiederum eine Art von Bekämpfen drin, aber es ist ein bisschen konstruktiver und ich denke, wir dürfen eben nicht vergessen, dass wir auch alle eben diese Anteile mit uns tragen und deswegen auch gut daran tun, zu schauen, wo steckt denn in mir Patriarchat? So, also wo habe ich vielleicht Vorurteile, Stereotype, Erwartungen an mich oder an andere, die genau
0: Vielleicht auch wir
1: diesem Schema
0: Frauen an,
1: entsprechen?
0: genau, wir vielleicht auch wir Frauen an die Männer, ne? So.
1: Absolut, genau. Das ist ja auch die Frage, wann ist ein Mann ein Mann, wann ist ein Mann ein guter Mann? Und auch hier nehmen wir ja alle diese Werte mit oder diese Vorstellungen mit, die eben auch aus der Perspektive einer Frau sich ja die Frage stellen lassen, so ist ein Mann, der dann eben kein Geld verdient, sondern sich um seine Familie kümmert. Ist das noch ein richtiger Mann? Passt das so zu meinen Vorstellungen davon, wie ein richtiger Mann sein soll? Und das sind oft gar nicht so Fragen, also diese Fragen sind oft gar nicht so leicht zu beantworten, weil man dann eben bei sich auch feststellen muss, aha, okay, also irgendwie finde ich das vielleicht auch gar nicht so attraktiv oder nicht so sexy zum Beispiel, wenn jemand das tut. Und
0: Erwischt,
1: das sind dann eben,
0: erwischt, Frau
1: ja,
0: Lücke.
1: das, da muss man dann eben gucken, okay, wo kommt das denn her und möchte ich das behalten? Funktioniert das für mich? Und wo kann ich vielleicht eben an meinen innerer patriarchalen Sozialisation vielleicht doch ein bisschen drehen, um hier tatsächlich auch eine neue Perspektive drauf zu kriegen?
0: Das ist eine schöne Formulierung, dem inneren Patriarchat auf die Spur kommen. 0151 7 220 227, das ist die Nummer für Ihre Sprach- oder Textnachricht, um sich hier zu beteiligen. Wir legen ja einfach nur Gedanken in die Mitte, an denen sich jeder bedienen kann. Und nachdem hier schon wieder zwei Frauen über Männer sprechen, ist es doch höchste Zeit, dass ein Mann zu Wort kommt. Martin aus dem Chiemgau.
2: Servus, das ist der Martin Meyer von Chieming-Tholen. Wir haben drei Kinder, sind 4, 5 und 7 Jahre alt. Die erste geht in die Schule, Dann haben wir zwei im Kindergarten, im gleichen Waldkindergarten, im gleichen Kindergarten. Da ist Kindergartenfest. Jetzt war Sonnenwendfeuer, war bei uns zu Hause von der ersten Klasse Schule. Da kommen

0: 25 Kinder, da meinst du, das geht überhaupt nicht. Doch, das geht schon, aber das wird wild, aber das ist so cool. Ja, wir stellen den Platz, wir organisieren die Getränke, da kommt der Getränkefahrer, passt, aber Essen nimmt jeder eine Schüssel mit und dann klappt das super, weil man nichts wegräumen, nichts herräumen und wenn jemand fragt, brauchst du Hilfe, nimm die Hilfe an und teil das auf und dann läuft das und dann funktioniert das super und ist super angenehm.
1: Frau Lücke, ich kann Sie gerade nicht heftig nicken sehen, aber Sie tun das wohl, oder? Vor allem bei dem Appell von Martin, nimm die Hilfe an und versuch nicht alles allein hinzukriegen.
2: Also ich freue mich besonders über diese Nachricht, weil sie eben von einem Mann kommt. Und das ist etwas, was wir auch in der Forschung sehen, dass nämlich, wenn man die Dinge tut, also wenn man dann in die Organisation geht von solchen Festen, von solchen Veranstaltungen, um Hilfe fragt, Hilfe annimmt, dass man dann auch viel stärker eben die Freude an diesen Veranstaltungen spürt und die Relevanz dieser Veranstaltungen wahrnimmt, einfach für unser gemeinschaftliches Zusammenleben. Und das ist eben etwas, was bei dieser sehr vergeschlechtlichten Aufteilung, wenn das immer nur die Frauen machen, ja einfach auch den Männern ein Stück weit entgeht. Und es zeigt eben, dass das Tun dazu führt, dass das Verständnis wächst und damit auch die Freude und das Erfahrungswissen, was dann wiederum natürlich sich auswirkt auf die Kinder, die ihre Eltern eben in anderen Rollen erleben. Und dann haben wir eine neue Generation, die eben mit etwas erweiterteren Rollenbildern aufwachsen kann. Oder vielleicht eben auch die Väter, die Mütter in anderen Positionen erlebt haben. Also das hat auf ganz vielen Ebenen eine ganz tolle Signalwirkung. Und ich habe mich sehr gefreut, dass es eine sehr freudige und euphorische Nachricht ist. Denn eben, genau, auch wenn es anstrengend ist, erfüllen ja diese Rituale, diese Feste auch ganz wichtige Funktionen für unser Zusammenleben. Und das gemeinsam zu erleben, das ist etwas absolut Positives und Schönes.
1: Genau, da steckt viel Schönheit drin und das soll der Stress nicht überlagern. Ruth Paulus schreibt hier unter der 0151 7 220 7. Wenn ein Musiker sich bis zur totalen Erschöpfung auf der Bühne verausgabt, wird er bejubelt. Tut das ein Elternteil, / eine Mutter bei der Betreuung der Kinder, so gilt diese Person als Opfer oder wird nicht beachtet, ergänze ich jetzt mal. Warum fällt es so schwer, schreibt Ruth, zu akzeptieren, dass Familie gerade so ein Erfolgsmodell ist, weil man als Team sein Leben planen kann und eben nicht alleine dasteht. Und wenn sich die Eltern einig sind, gibt es nichts Besseres. Aus eigener Erfahrung weiß ich, schreibt Ruth, dass die Phase der intensiven Kinderbetreuung nur wenige Jahre ausmacht, es einem aber möglich ist, Jahrzehnte erwerbstätig zu sein. Also mehr positive Darstellung der Care-Arbeit, die bei aller Anstrengung jeden Einsatz wert ist. Und ich frage aber dazu, wie viel Geld ist sie wert? Und wenn es einem vergönnt ist, sich und den Kindern ein paar Jahre intensiver Zeit miteinander zu ermöglichen, dann nur zu. Also Ruth macht auch Mut, die Zeit mit den Kindern zu genießen. Ich sag mal ein kleines Aber, Frau Lücke, und da sprechen wir gleich nach der nächsten Musik. Das klingt alles so schön privat und wenn wir es in der Familie nur richtig hinkriegen, dann passt es schon. Lassen Sie uns gleich noch ein bisschen politischer werden.
2: Das machen wir.
1: Nach Musik von Mitski jetzt in Bayern 2 um 3 nach 11:30 instead of here.

0: Der Freitagvormittag in Bayern 2, immer zwischen 10 und 11 mit Fragen rund um die Familie. Und die Frage heute ist, wir sind so ein paar Wochen vor den großen Ferien, da ballt sich's immer, wie es so schön heißt. Der Juli ist der neue Dezember, Termine, Termine, Termine und schnell kann man sich da als Eltern von Kindern, von Schulkindern auch vom Stress so überrollen lassen. Hier noch einen Kuchen backen, da noch einen Salat, da noch irgendwie Geburtstagsparty und so weiter. Aber es geht doch eigentlich darum, das alles zu genießen. Und auch diese Arbeit, die da drin steckt, zu Hause, die Care-Arbeit, wie es so schön auf Englisch heißt, die Fürsorgearbeit, die mehr Wert zu schätzen, im wahrsten Sinn des Wortes, mehr Wert schätzen. Und dafür braucht es Zeit. Und hier kommt Jo Lücke ins Spiel. Sie ist zugeschaltet aus Berlin, ist Fachfrau für Sorgearbeit, hat ein Buch geschrieben, Fürsorge, wie Equal Care euer Familienleben rettet und hat auch die Liga für unbezahlte Arbeit gegründet, die erste zentrale Interessenvertretung für familiär Sorgentreibende. Frau Lücke, Sie sind ja politische Lobbyistin für Hausmänner und Hausfrauen und Menschen, die sich um Angehörige kümmern.
1: Genau, und das betrifft nicht nur Hausmänner und Hausfrauen, sondern tatsächlich ganz viele Menschen, die eben neben ihrer Erwerbsarbeit diese Aufgaben übernehmen, nicht nur in familiären Beziehungen, auch in Freundschaften zum Beispiel oder Nachbarschaften erleben wir ja, dass Menschen füreinander Verantwortung übernehmen, meistens dann, wenn jemand das nicht für sich selbst tun kann, aus irgendwelchen Gründen, weil es ein Kind ist, weil es eine Erkrankung gibt, weil es eine schwierige Lebensphase gibt. Das ist die Care-Arbeit oder ja, Menschen, die sich dafür engagieren bzw. die diese Aufgaben übernehmen, das sind die, für die wir uns einsetzen.
0: Und das klingt so privat, Frau Lücke, weil ich habe doch meine Freundinnen und dann kümmere ich mich um die oder das Paar auch zu Hause. Wir machen zu zweit aus, wer macht was und dann passt es doch, wenn die zwei sich absprechen. Und Sie sagen aber, und viele andere auch, nee, Leute, das ist ein hochpolitisches Thema. Warum?
1: Ja, das ist ein hochpolitisches Thema, weil wir uns ja damit nicht in einem luftleeren Raum bewegen. Wir haben ja gerade schon ausführlich darüber gesprochen, wie Rollenerwartungen dann unser Leben prägen. Und diese Verteilung der Care-Arbeit, die führt dann zu einer unterschiedlichen Verteilung von Zeit oder dessen, wie Zeit eingesetzt wird. Die Frauen verbringen mehr Zeit mit der Care-Arbeit, beziehungsweise alle, die Care-Arbeit leisten, müssen dafür Zeit investieren. Das ist eine Zeit, die auch nicht so richtig aufgeschoben werden kann. Also es ist kein Projekt, was man dann vielleicht nächste Woche macht oder einen Termin, den man verschiebt, sondern in dieser Care-Arbeit steckt eine große Dringlichkeit. Die muss jeden Tag erledigt werden. Man muss ja eben jeden Tag essen, trösten, begleiten, waschen, sich kümmern. Das ist nicht was, was man dann mal einen Monat nicht machen kann, weil man gerade keine Kapazitäten hat. Ja, und das führt eben dazu, dass ein bestimmter Teil des Tages für diese Zeit oder für diese Aufgaben reserviert bleiben muss. Und wir können in dieser Zeit eben andere Dinge nicht tun. Der erste Aspekt ist eben das Erwerbsarbeiten, was sich dann ganz massiv auswirkt auf das Einkommen, was Care-Arbeitende erwirtschaften können im Laufe ihres Lebens und dann natürlich auch auf die Rente. Und der Unterschied zwischen einer Mutter und einem Vater in Deutschland, was das Lebenserwerbseinkommen angeht, also die Summe des Geldes, die man erwirtschaftet, brutto vom Eintritt in das Erwerbsleben bis zum Ende des Erwerbslebens, die unterscheidet sich um 62%. Also Männer in Westdeutschland verdienen durchschnittlich 1,5 Millionen Euro im Laufe ihres Erwerbslebens und Mütter kommen auf gerade mal 578.000 Euro.
0: Kann ich die zwei Zahlen nochmal haben, weil das rauscht so schnell vorbei. Also Männer oder auch Väter, die arbeiten, aber wenig Zeit zu Hause sind, wie viel können die durchschnittlich?
1: Genau, also es ist eine Erhebung der Bertelsmann Stiftung und die Zahl für den Durchschnittsmann in Deutschland, die liegt bei 1,5 Millionen Euro. Das ist so das Brutto-Lebenserwerbseinkommen. Also ein Christian, der mit 20 anfängt zu arbeiten und dann mit 65 in Rente geht. Das ist so diese Summe, die er dann erwirtschaftet, die natürlich nie auf dem Konto landet, sondern eben nur Stückchen für Stückchen da ist. Und dieser Christian, wenn der Christian auch noch Vater ist, dann ist diese Summe sogar noch ein kleines bisschen höher. Sie ist in dieser Studie nicht exakt spezifiziert. 10% heißt es ungefähr. Es ist noch höher, wenn es sich um die Väter handelt. Und wenn man die Mütter daneben stellt, wenn man sich jetzt so ein Balkendiagramm vorstellt, dann kommt da eine riesige Stufe nach unten. Denn die Summe für die Durchschnittsmutter in Deutschland liegt bei nur 580. 78.000 Euro in Westdeutschland.
0: Und da sind wir bei Altersarmut der Frauen.
1: Und da sind wir bei der Altersarmut, denn ganz klar, diese Zahl wirkt sich auch auf die Rente aus, auf die Beitragsjahre. Und es gibt ja ein bisschen Anerkennung für Erziehungszeiten in der Rente, aber das ist bei weitem nicht ausreichend. Und dieser Unterschied, der ist wirklich ganz, ganz massiv und der führt eben einerseits zur Altersarmut und andererseits eben auch zu der Situation, dass viele Frauen auch eben bis ins Alter abhängig bleiben, finanziell von einer Partnerschaft, was vielleicht auch dem Emotionalen nicht immer so zuträglich ist.
0: Wir haben vorhin über das sogenannte, Ihre schöne Formulierung, innere Patriarchat gesprochen, dass es darum geht, nicht nach außen natürlich politisch aktiv zu sein und da was zu verändern an Gesetzgebung und so weiter, aber auch im Inneren zu gucken, wo bin ich denn noch geprägt in dieser Rollenvorstellung, Mütter/Frauen müssen das tun und sind dafür verantwortlich und Männer und Väter müssen das tun. Und da wollte ich nochmal nachfragen, das ist ja, wir haben so die Idee, ja, das war schon immer so und das Patriarchat ist ja irgendwie tausende Jahre alt, aber es ist ja eigentlich erst die bürgerliche Gesellschaft des 19. Jahrhunderts, die so gesagt hat, Frau zu Hause ist jetzt Statussymbol für den Mann, Arbeiterinnen haben immer schon arbeiten müssen, Adelsfrauen mussten nie arbeiten. Das ist eigentlich eine relativ junge Prägung letztlich, oder? Also ein paar Generationen zurück. Oder wie sehen Sie das? Oder nur mal um einen kurzen Geschichtsexkurs dazu machen.
1: Ja, es gab, ich würde sagen, unterschiedliche Phasen historisch betrachtet. Auf der anderen Seite sehen wir auch schon im alten Griechenland so Tendenzen dazu, dass es eben die Männer sind, die Denkarbeit machen, die sich treffen,
0: um. Stimmt, die Frauen waren zu Hause eingesperrt.
1: Ja, genau. Die Frauen waren zu Hause und ihr Stichwort. Ich weiß nicht, ob Sie Schichten gesagt haben, aber Schichten ist durchaus ein Thema. Also je nachdem, auch in welchem Bereich man sich bewegt, sieht man viel Erwerbsarbeit von Frauen oder eben wenig. Wobei man immer sagen muss, dass die Männer in der Care-Arbeit tendenziell nicht so aktiv sind. Also die Wellen des Feminismus haben jetzt in Deutschland ja die Frauen in die Erwerbsarbeit gebracht, aber nicht unbedingt die Männer in die Care-Arbeit. Und dass diese Vorstellung oder diese Idee einer Hausfrau, die dann kein eigenes Erwerbseinkommen hat, dass das ein Statussymbol ist, das ist eben auch etwas, was nur bestimmte Gruppen dann betrifft, weil eben in vielen Familien schon immer es so war, dass eigentlich beide erwerbstätig sein
0: müssen. Aus der Not heraus, klar.
1: Aus der Not heraus und dieser Erwerbsdruck ist jetzt in den letzten 40 Jahren auch nochmal gestiegen. Also wir haben tendenziell sinkende Reallöhne und so erhöht sich dann eben auch der Druck auf alle Personen in der Familie, die Geld verdienen können, auch dann Geld zu verdienen.
0: Und so. Die Care-Arbeit muss dann irgendwo zwischenrein gequetscht werden.
1: Die Care-Arbeit muss zwischenrein gequetscht werden. Und wenn wir an Alleinerziehende denken, dann ist es natürlich nochmal besonders schwierig, weil sie eben auch oftmals allein für das Familieneinkommen dann zuständig sind und allein für die Care-Arbeit. Und da wird es dann mit der Aufforderung, die Care-Arbeit zu genießen, schon ein bisschen schwierig, weil einfach die Überlastung massiv ist. Also wir haben ja eben nur 24 Stunden am Tag.
0: Und irgendwann muss man auch schlafen.
1: Irgendwann muss man auch schlafen. Dann wird es knapp. Und da merkt man dann, aha, okay, also wir können diese Herausforderung eben nicht nur privat lösen, indem wir sagen, wir verteilen es auf mehr Köpfe, indem die Männer stärker einbezogen werden. Man sieht eben an der Stelle ganz deutlich, dass es hier um auch strukturelle Herausforderungen geht, die man nicht eben den Familien alleine anlasten kann.
0: Das betrifft alle, wie Sie schon gesagt haben. Jeder braucht mal irgendwie jemand, der sich um einen kümmert. Und es ist eine Illusion, dass wir ganz allein und selbstständig und autonom im Leben stehen. Ich habe es deswegen angerissen, den geschichtlichen Exkurs. Kurzer Hörtipp, die Geschichte der guten Mutter. Sehr spannend, 3 Teile in ARD Sounds. Die Geschichte der guten Mutter, einfach mal reinhören. Und gerne auch reinhören jetzt in diese Sprachnachricht 0151 7220 227. Da hat uns Mary aus Heimatingen was zu sagen.
2: Liebes Eltern ohne Filter-Team, ich höre eure Sendung gerade mit Begeisterung. Nebenzu mache ich den Waffelteig für das jetzt stattfindende Schulfest gleich. Und das Thema bewegt uns seit Tagen. Wir haben 3 Kinder, alle in einem verschiedenen Alter, alle verschiedene Hobbys. Und es verdichtet sich einfach so sehr. Und die Überforderung, die ist schon spürbar. Was wir gemerkt haben die letzten Tage, ist tatsächlich, sich einfach mal auszutauschen und zu fragen, wie es den Eltern geht. Es war nämlich eine Erleichterung zu sehen, dass es eigentlich allen gleich geht und man selber vielleicht manchmal denkt, kriege ich es jetzt nicht mehr auf die Reihe. Und ich denke, da könnte ein Weg sein, dass man das eben auch an die Institutionen weiter kommuniziert und überlegt, wie kann man es besser machen, wie kann man schöne Feste machen mit einem geringen Aufwand und wie kommt man vielleicht stellenweise auch von diesem punktuellen Perfektionismus weg, weil für eine gute Zeit braucht es oft nicht viel.
0: Vielen Dank, Mary, hier in dieser Stunde zwischen 10 und 11. Wie schaffen Sie das, das Luftholen zwischen all den schönen Terminen kurz vor den Sommerferien? 0151 7220 2207. Wir sprechen da gleich noch weiter, auch über Gefühle wie Wut und Frust und woher das kommt und wie man damit umgehen kann. Vorher aber die Stranglers in Bayern 2, jetzt Always the Sun um 11:15 durch.

0: Der Freitagvormittag in Bayern 2 zwischen 10 und 11. Da geht's immer um Familie und heute um die Frage: Leute, Schulfest ist ja schön und alles andere auch, aber es ist so ein wenig viel. Diese Care- und Organisationsarbeit zu Hause, wie kriegt man die gut gewuppt, ohne total in die Erschöpfung zu rutschen? Und viele rutschen in die Erschöpfung, gerade wenn man nebenbei in Anführungsstrichen auch noch Geld verdienen muss. Und dann ploppen auch starke Gefühle hoch. Nicht nur Erschöpfung, sondern so Wut und Frust und man weiß nicht, wohin damit. Und das auf beiden Seiten, bei Vätern und Müttern, bei Männern und Frauen. Und schon ist das Paar ja im Streit, weiß ich nicht. Und man kriegt es nicht gelöst. Und ich frage Jo Lücke, die zugeschaltet ist aus Berlin und da wirklich Fachfrau ist für Care-Arbeit. Und wie gehen wir mit diesen starken Gefühlen um? Frauen sind wütend, Männer gefrustet. Puh, ja, keine Ahnung, wie kommen wir da raus?
1: Ja, also wie kommen wir da raus? Zeit, mehr Zeit zu haben, wäre ein ganz, ganz wichtiger Aspekt. Also mehr Zeit auch, um diese Care-Arbeit zu erledigen, aber auch mehr Zeit, um tatsächlich diese Gefühle zu besprechen. Denn das ist auch eine ganz große Hürde, ein großes Hindernis, dass eben dann im Stress einfach gar kein Raum mehr ist, um sich dann auch über diese Sachen auszutauschen. Was ich aber schön fand, war das, was die Hörerin noch gerade gesagt hat, dass es auch gut ist, diese Erschöpfung zu teilen oder mitzuteilen und nicht so zu tun, dass alles gut ist, sondern eben auch einmal darüber zu sprechen, wie anstrengend diese Dinge sind. Und das finde ich eine sehr, sehr schöne Empfehlung. Oftmals stellt man dann nämlich fest, den anderen geht es eben genauso. Und in dieser Gemeinschaft lässt es sich dann zum einen das Ganze besser aushalten, aber es entstehen auch daraus neue Ideen, neue Gedanken. Wie können wir vielleicht Prozesse entschlacken? Wie können wir Sachen anders verteilen? Und in der Familie entstehen Konflikte, ja, oft eben aus der Überlastung der Mütter, die dann die Hauptverantwortung tragen, in deren Kopf dann der komplette Kalender und das komplette Verantwortungsgefühl ist. Und
0: darf ich kurz reingrätschen für die Väter? Weil ich stelle mir vor, die sind auch gefrustet, haben den Druck auch in der Arbeit noch. Wir haben es ja vorhin besprochen. Und dann, ja, was soll ich denn noch? Und ich mache doch schon hier. Und alle spüren dann diese Doppelbelastung und dann fällt die Freude hinten runter, ne?
1: Ja, wobei ich sagen würde, dass eben die Belastung der Väter nochmal ein bisschen andere Form hat als die der Mütter, weil es eben, also ich möchte jetzt nicht die Arbeit schlecht machen, die Erwerbsarbeit, aber oftmals ist man hier doch in gewisser Weise auch ersetzbar. Also es gibt möglicherweise die Option, dass ein Kollege oder ein Nachfolger diese Position übernimmt. Das ist in der Familie nicht möglich. Also die Rolle der Mutter kann man nicht einfach ersetzen oder die Rolle der Eltern, um es nicht nur auf die Mütter zu beschränken.
0: Genau, die Rolle der Eltern.
1: Hier besteht eine große Verantwortung, die auch irgendwie erfolgen muss unter die Begleitung von Kindern, die mit einer großen Dringlichkeit eben einhergeht. Und dass dieser große Kalender und das Verantwortungsgefühl nur bei einer Person existiert, das ist sehr wünschenswert, das zu verändern. Also tatsächlich gesamte Aufgabenbereiche, wie zum Beispiel das Kümmern um die Abschiedsgeschenke, dann auch an den Partner abzugeben und sich dann vielleicht auch so ein Stück weit davon abzugrenzen und zu sagen, okay, der übernimmt jetzt diese Aufgabe und dann kann man eben auch das ausprobieren und daran wachsen, diese Sachen stärker zu teilen.
0: Darf ich nochmal fragen? Ja. Sie sind ja auch neben Buchautorin und Mitgründerin der Liga für unbezahlte Arbeit die Erfinderin des Mental Load Tests für Paare. Wollen wir jetzt nicht ausführlich besprechen, aber wo findet man diesen Mental Load Test?
1: Den Mental Load Test findet man unter mental-load-test.org. Dort kann er digital ausgefüllt werden. Man kann sich aber auch ein PDF runterladen. Und da sind ganz viele Aufgaben aus dem Alltag aufgeführt und es kann ein Gesprächseinstieg darüber sein, was Menschen eben so leisten, die Care-Verantwortung tragen. Wir sprechen ja auch oft von unsichtbarer Arbeit, zum einen, weil sie so im Kopf stattfindet, aber zum anderen, weil viele diese Aufgaben auch nicht wahrnehmen und das wiederum hat eben auch mit der Art und Weise zu tun, wie wir aufwachsen und welche Aufgaben uns zugeschrieben werden, wofür wir uns verantwortlich fühlen. Und das, was wofür wir uns nicht verantwortlich fühlen, ist etwas, was dann eben auch nicht mit so einer Präsenz oder so in so einer Relevanz im Alltag wahrgenommen wird. Und das kann ein guter Einstieg sein, um eben darüber zu sprechen, was ist das denn alles? Und wie verteilen wir es vielleicht auch so, dass eben wir hier gemeinschaftlich diese Verantwortung tragen? Und der Frust ist eben gar nicht mal so, nicht nur eben die Überlastung oder die Erschöpfung, sondern das Gefühl, ich muss das alleine machen.
0: Das Gefühl, ich muss das alleine machen.
1: Ja.
0: Ja, und das ist natürlich völlig falsch, denn das führt uns schon, meine Güte, so schnell vergeht eine Radiostunde, das führt uns schon auf die letzten Meter, denn gemeinsam ist wahrscheinlich wirklich ein wichtiger Punkt. Und das innere Patriarchat sich anschauen, nicht im Außen bekämpfen, sondern gucken auf die eigenen Prägungen, auch wichtig.
1: Das gilt übrigens, wenn ich das noch reingeben darf, auch für die Paare, die vielleicht sich in solchen Konflikten befinden. Vielleicht kann es helfen, die Schuldigkeit nicht unbedingt in der Partnerperson zu suchen und zu verorten, sondern eben auch in diesem Patriarchat, das so ein bisschen zu externalisieren, weil sich
0: das
1: auch niemand aufgewachsen ist.
0: Ja, das gemeinsame innere Patriarchat.
1: Ja, genau. Oder eben auch in der Außenwelt, ne? Oder die Ansprüche, die eben auch an Erwerbsleben gestellt werden. Das hat sich ja niemand ausgesucht.
0: Und es hat sich niemand ausgesucht.
1: Jetzt müssen wir gucken, wie wir da zusammen irgendwie rauskommen. Das kann auch helfen.
0: Super. Und jetzt müssen wir gucken, wie wir da zusammen Richtung Nachrichten kommen. Frau Lücke, die Stunde ist rum. Meine Güte, Sie müssen auf jeden Fall wiederkommen. Joe Lücke war zu Gast. Eine laute Stimme für die Interessen von Sorgearbeiterinnen und Sorgearbeitern. Vielen Dank, dass Sie da waren.
1: Ich bedanke mich ganz herzlich.
0: Und einem 3. Juli mit Sonne satt kommen wir jetzt zu anderen wesentlichen Dingen. Eiscreme, davon singt Mine um 5:11 Uhr.

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5: Und worum geht's jetzt gleich nach 11? Unter anderem um Kindergärten, die dringend Kinder suchen. Außerdem machen wir einen Spaziergang über eine Streuobstwiese in kompetenter Begleitung. Und am Rande der Fußball-WM fragen wir, wer gehört eigentlich zu Deutschland?

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1: Um 11 Uhr am Mikrofon ist Markus Terhaast. Die Pläne der Bundesregierung, die Krankschreibung neu zu regeln, stoßen auf heftigen Widerstand. Der Bayerische Hausärzteverband spricht von einer Katastrophe. Schon ab dem ersten Krankheitstag ein Attest vorzulegen und die telefonische Krankschreibung zu streichen, das würde den Krankenstand nicht senken, sagte die Vizechefin des Verbands, Reis-Berkowitz, im BR. Sie befürchte stattdessen nur eine Überlastung der Arztpraxen. Unionsfraktionschef Spahn sprach hingegen von einer fairen Lösung und SPD-Generalsekretär Klüssendorf von einem notwendigen Kompromiss. Erfurt, die Landeshauptstadt Thüringens, bereitet sich auf ein heißes Wochenende vor, wegen des morgen beginnenden Bundesparteitags der AfD. Schon heute wurden von den Gegnern erste Proteste angekündigt, morgen sollen die Demonstrationen weitergehen, die Sicherheitsbehörden erwarten dazu rund 50.000 Menschen. Straßen sind gesperrt, der Bus- und Bahnverkehr eingeschränkt. Online verschärft sich die politische Auseinandersetzung bereits, das ergab eine Analyse der Initiative KI für Demokratie. Auf Internetportalen wird der Konflikt zwischen links und rechts moralisch aufgeladen, beide Seiten attackieren sich verbal. Morgen ist auch Tag der Genossenschaften in Bayern und gerade in Sachen Wohnungsbau tun sie sich immer schwerer. Es werden deutlich weniger gegründet, was auch mit hohen Baukosten und wenig Bauland zu tun hat.
2: Im vergangenen Jahr haben die rund 350 bayerischen Wohnungsgenossenschaften knapp 900 Wohnungen fertiggestellt. Im Vergleich zum Vorjahr ein Rückgang um mehr als ein Drittel, so der Verband Bayerischer Wohnungsunternehmen. Kostengünstiges Bauland sei gerade in bayerischen Ballungsräumen so knapp, dass sich die Baukosten kaum mehr refinanzieren ließen, so der Verband. Mieten von mehr als 18 Euro pro Quadratmeter könne und wolle man den Genossenschaftsmitgliedern nicht anbieten. Priska Straub, München.
1: Nirgendwo sonst in Deutschland zucken so oft Blitze am Himmel wie in Bayern. Über 15.000 hat der Blitzinformationsdienst im ersten Halbjahr gezählt. Allein am vergangenen Wochenende waren es mehr als 5.000. Das hat viel mit dem Alpenrand zu tun, aber auch damit, dass Bayern das flächenmäßig größte Bundesland ist. Julian Nagelsmann hat sich offenbar entschieden und wird als Bundestrainer zurücktreten. Das berichten mehrere Medien. Gestern wurde ihm dieser Schritt in der DFB-Zentrale nahegelegt. Es soll für ihn eine entsprechende Abfindung von geschätzten rund 7 Millionen Euro geben. Zur Stunde werden die DFB-Spitzen informiert. Mehr von Tim Brockmeier.
3: Das sportlich enttäuschende Abschneiden der DFB-Elf mit dem Aus im Elfmeterschießen gegen Paraguay kostete Nagelsmann letztendlich den Job. Aber auch seine wiederholten kommunikativen Patzer vor der WM und direkt nach dem Ausscheiden hatten ihm viel Kritik eingebracht. Für den DFB beginnt damit jetzt die Suche nach einem Nachfolger. Die Spekulationen rund um Jürgen Klopp sind riesig. Noch aber ist der zum einen als TV-Experte bei der WM tätig, zudem steht er noch als sogenannter Global Head of Soccer im Fußballimperium von Red Bull unter Vertrag.
1: Derweil gibt es drei weitere Achtelfinalisten bei der WM. Weitergekommen sind Spanien, Portugal und die Schweiz. Das Wetter in Bayern. Richtung Alpen kann es zunächst noch vereinzelt regnen. Später wird es trocken mit Sonne und Wolken. 21 bis 27 Grad. In der Nacht Abkühlung auf 13 bis 8 Grad. Morgen freundlich, nur am Nachmittag nördlich des Mains etwas Regen. Am Sonntag und am Montag bewölkt mit sonnigen Abschnitten, vereinzelt Regen, örtlich auch Gewitter, die Höchstwerte zwischen 21 und 30 Grad. Es ist 11.04 Uhr. Der Verkehrsservice. A6 Heilbronn Richtung Nürnberg zwischen Ansbach und Neuendettelsau, 4 Kilometer Stau wegen Bauarbeiten. A7 Fulda Richtung Würzburg zwischen Fuldaer Dreieck und Bad Brückenau, Wildflecken, 10 Kilometer Stau an einer Baustelle. A8 München Richtung Salzburg zwischen Bad Aibling und Rohrdorf, 9 Kilometer Stau an einer Baustelle. A8 Salzburg Richtung München zwischen Fraßdorf und Rosenheim, 6 Kilometer Stau wegen Bauarbeiten. Und A94 Passau Richtung München zwischen Heldenstein und Schwindeck, stockender Verkehr nach einem Unfall. Soweit der Verkehrsservice.
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4: Eltern, die dringend einen Betreuungsplatz für ihre Kinder suchen, das Problem ist bekannt. Umgekehrt, Kindergärten, die dringend Kinder suchen, auch das kann ein Problem werden.
5: Wir haben dann nur noch 10. Ab 9 würde die Kindertageseinrichtung nichts mehr öffnen können. Der Kindergarten ist auch hier bei allen Festlichkeiten dabei. Ob das Maibaum ist, jede kirchliche Veranstaltung, der Kindergarten macht immer einen Auftritt. Also jeder sagt, der Kindergarten gehört zu Steinbach.
4: Wenn in kleinen Orten wie hier in Unterfranken Kindergärten womöglich schließen, fehlt mehr als eine Betreuungseinrichtung. Außerdem, was bitte soll falsch dran sein, einen deutschen Fußballer zu bejubeln, der das Kind von Einwanderern ist? Wir sind alle Dennis Undaff. Das ist rassistisch, sagen manche. Echt jetzt? Klären wir später in dieser Stunde. Davor die Frage, was macht der Klimawandel mit Apfelkirsch- und Zwetschgenbäumen? Antworten gleich.
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4: Ich bin Birgit Magira und das sind King Tuff. Tell me. Schön, dass Sie mit dabei sind an diesem Freitagvormittag.

0: klingt Huff um gleich 9 nach 11. Der Frühling beginnt früher, der Sommer wird heißer. Die gesamte Pflanzenwachstumszeit hat sich hierzulande um fast einen ganzen Monat verlängert seit den 1950er Jahren. Das Klima verändert sich und mit ihm die heimische Tier- und Pflanzenwelt, soweit so bekannt. Interessant wird's, wenn man mal ganz genau hinschaut, zum Beispiel auf einer Streuobstwiese.
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0: Streuobstwiesen sind eine traditionelle Anbauart. Hochstämmige Obstbäume stehen verstreut auf Wiesen rum. Besonders viele Streuobstwiesen gibt es zum Beispiel am Bodensee, im Spessart oder im fränkischen Weinland, aber eigentlich überall im ländlichen Raum. Wie geht es diesen Streuobstwiesen im Klimawandel? Bayern 2-Reporterin Tanja Zieger war für Antworten mit dem Pomologen Georg Loferer unterwegs.
2: Voralpen-Idylle im Sommer. Unter einer Handvoll Zwetschgenbäumen chillen ebenso viele Jungrinder im Halbschatten. Die Viecher gehören dem Nachbarn, die Zwetschgenbäume gehören Georg Loferer.
3: Also man sieht da jetzt zum Beispiel die Zwetschgen. Das ist zum Beispiel auch so ein Thema, dass im Klimawandel man das Ganze jetzt schon deutlich merkt. Also dass zum Beispiel Steinobst extreme Probleme bereitet im ganzen Bereich südlich von München.
2: Kein Problem.
3: Loferer?
2: So, daheim auf dem Hof in Thalham in der Nähe von Rosenheim beim Pomologen Georg Loferer. Pomologe ist ein Obstexperte und genau das ist Georg Loferers Lebenswerk, sich um Obstbäume zu kümmern, vor allen Dingen um alte Sorten, die haben sie ihm angetan. Und natürlich geht es auch darum, wie man Obstbäume fit macht für den Klimawandel, wobei fit kein leichtes Unterfangen. Georg Loferer telefoniert noch, aber gleich ist er beim Zwetschgenbaum.
3: Ja. Und da sieht man zum Beispiel ganz deutlich, dass eben das Steinobst, also Zwetschge, Kirsche, in erster Linie bei uns da in den letzten Jahren massive Probleme hat. Also einen großen Teil bei mir jetzt im Obstgarten privat ist eigentlich die Hälfte fast Zwetschgenbäume. Und da ist das Problem, dass die Zwetschgen halt inzwischen sehr, sehr unregelmäßige Erträge bringen, weil einfach in fast jedem Jahr ist irgendwas. Also wir haben jetzt auch öfters Hagel gehabt. Das ist entweder Hagel oder es ist mal Frost bei der Blüte. Die sind dann wesentlich empfindlicher, weil es früher blühen wie jetzt Apfel oder Birne. Oder man hat eben dann das Problem mit der Fäulnis, wenn es eben sehr, sehr heiß ist und dann Gewitter kommen, dass die eben platzen oder sogar schon vor der richtigen Reife dann aufplatzen. Und daher ist es jetzt zum Beispiel im Steinobstbereich ganz, ganz schwierig, da Erträge zu erzielen. Also es ist tatsächlich so, ich habe natürlich viele Zwetschgenbäume, aber ich pflanze jetzt fast keine oder gar keine Zwetschgenbäume mehr, weil das eigentlich nicht mehr richtig funktioniert.
2: Letztes Jahr hat Georg Loferer deshalb das erste Mal in seinem Leben ein Zwetschgen-Daci in einer Bäckerei gekauft. Aber natürlich kein Vergleich zum selbstgebackenen mit den Früchten aus dem eigenen Garten. Dabei ist es gar nicht so sehr die Hitze bzw. die vermehrte Trockenheit, die Kirsch- und Zwetschgenbäumen zusetzt, sondern eher Pilzerkrankungen wie Monilia oder die Schrotschusskrankheit, die so heißt, weil die Blätter so aussehen, als hätte jemand mit einer Schrotflinte durchgeschossen. Denn Pilze lieben Feuchtigkeit. Und auch davon gibt es im oberbayerischen Raum, bedingt durch den Klimawandel, zwischendurch eben extrem viel.
3: Und was natürlich ein Riesenthema ist in Sachen Klimawandel, ist die Mistel. Und die Mistel ist halt im Streuobst zum Glück jetzt bei mir da im Ort. Wir haben gar keine Misteln, aber es gibt eben Orte oder weite Teile, in denen eben die Mistel den Streuobstanbau zum Erliegen bringt sogar.
2: Da kommt der Nachbar, Vorsicht.
3: Mistel ist eben auch so, die wurde halt auch fehlinterpretiert, sage ich mal, oder die Bedeutung der Mistel. Denn die Mistel ist ja Halbschmarotzer, die auf Bäume wächst und schwächt die Bäume natürlich ganz massiv. Und es ist ein Parasit, der eben lange nichts macht. Wenn da einzelne Kügelchen auf so einem Baum sind, passiert ja nichts. Aber es ist auch immer in der Einschätzung, auch von vielen Eigentümern oder so, immer das Problem, die sagen, ja, ein paar Misteln für die Vögel, das ist ja ganz nett und so. Und wenn man da 5 Jahre später hinkommt, ist der ganze Baum voller Misteln. Und dann ist das Problem, dass man die Bäume halt kaum mehr retten kann. Also es führt immer zum Tod langfristig vom Baum. Und das Problem ist natürlich, dass der Baum geschwächt wird. Und jetzt, wenn man zum Beispiel in trockene Zeiten reingeht, die Mistel bekommt ihr Wasser mit Sicherheit, weil die holt sich das. Aber der Rest vom Baum verhungert dann. Also der schmeißt halt die Früchte ab und geht halt immer schlechter in den Gesundheitszustand. Dann kommen Pilzerkrankungen dazu. Und dann ist er vielleicht noch 3, 4, 5 Jahre naturschutzfachlich wertvolle Ruine und dann ist er ganz weg, weil er umfällt.
2: Generell wird das Obst inzwischen, bedingt durch die steigenden Temperaturen hierzulande, früher reif. Die Früchte, zum Beispiel manche Apfelsorten, werden süßer, haben also weniger Säure und sind deshalb auch nicht mehr so lange haltbar. Nicht weit von den Zwetschgenbäumen entfernt, direkt vor Georg Loferers Wohnhaus, steht ein prachtvoller, riesiger Birnbaum, voll mit grünen Früchten, die wie Trauben herunterhängen.
3: Das ist eine klassische Frühbirne und die hat immer einen Muskatgeschmack. Ganz ein eigenwilliger Geschmack, ist aber natürlich nur sehr kurz haltbar. Und generell haben es die ganzen Frühbirnen, die sehr kurz haltbar sind, die haben es natürlich sehr schwierig, weil die sind ganz schwierig zu verwerten. Also letztlich sind die

0: eigentlich nur interessant für einen Brenner oder ja, für einen Frischverzehr kann man es auch nehmen, aber schauen Sie diesen Baum an, der hat da 200 Kilo Birnen, die dann innerhalb von einer Woche reif sind. Wenn die jemand kauft und der lässt die gerade 2 Tage in der Wohnung liegen, dann sind die matschig und dann sagt er, was ist denn das? Und daher sind es Sorten, die letztlich mehr oder weniger zwangsläufig im Hintergrund treten. Der Baum ist auch schon deutlich über 100 Jahre alt.
1: Georg Loferers Hof ist ein Streuobstparadies, wenn man so will. Obstbäume, wohin man schaut. Da darf natürlich auch ein Paradies-Apfelbaum nicht fehlen. Das Prachtexemplar steht ganz oben am Rand der Streuobstwiese.
2: Hier kommt der Paradiesapfel. Im Paradies in Thalham.
0: Genau. Da sieht man die Unterlage, da ist der drauf veredelt worden früher. Der ist heuer. Vorsicht, Vorsicht, Vorsicht, wegen dem Stromschlag.
2: Ach so, da ist Strom drauf,
0: genau.
2: Sorry.
0: Der wächst eben trauerweidenartig und das ist eine ganz Besonderheit, sage ich mal. Und ist eben sehr, sehr ertragreich, also sehr spätreifend, erst Mitte Oktober. Süßer Apfel, gut zu essen auch, aber wird dann, sage ich mal, innerhalb von so einem Monat mehlig, ist dann aber bis Mai, Juni haltbar. Und eben eine sehr robuste Sorte. Man sieht es, der Baum ist eben 1925 gepflanzt worden, also 101 Jahre alt jetzt.
2: Von Ihrem Ur...
0: Ja, genau, Urgroßvater.
2: Wir sind gerade mit dem Bremsen beschäftigt nebenbei, aber so ist das in der Natur. Und schön schaut's aus, muss man auch mal sagen.
0: Das ist auch
2: ein Aspekt. Es ist Teil der Kulturlandschaft, auch vom Ästhetischen her, gell?
0: Genau, das ist natürlich auch ein ganz wichtiger Aspekt, dass natürlich, wenn Sie sich jetzt vorstellen, wenn das blüht da ist ein riesiges Blütenmeer, das ist alles weiß über 2 Wochen lang.
2: Genau, wenn wir hier über die Fläche schauen, die voll von Obstbäumen ist, ja.
0: Genau, also man sieht, man kommt um am Berg rauf, geht, da sieht man es noch mehr, weil das ist jetzt vom Ort, wir schauen jetzt da so gute 130, 140 Bäume, also ich habe insgesamt 250, das ist ungefähr die Hälfte von meinen Bäumen.
2: Ja, da im Hintergrund ist Rosenheim, genau.
0: Genau, da hinten sieht man Rosenheim, der Nachbar hat auch knapp 300 Bäume und der andere Nachbar hat auch noch mit 200 Bäume, also man sieht, das ist halt enorme Dichte und das ist natürlich schon ungewöhnlich, sage ich mal, das ist jetzt in wenige Teile Bayerns so, dass so viele große Streuobstwiesen noch gibt, die jetzt in der Gemeinde Rohrdorf, das macht dann schon was her. Man sieht das natürlich auch von den Vögeln her, von den Insekten her. Ja. Da ist auch noch mehr Schmetterling. Also vom Biodiversitätsverlust ist da wenig zu spüren, muss ich ganz ehrlich sagen.
1: Der Paradiesapfelbaum könnte einer der Obstbäume der Zukunft sein. Deshalb ist er auch Teil des Apfelbirne-Berge-Projekts. Dieses Biodiversitätsprojekt erstreckt sich über 6 Landkreise entlang der Alpenkette zwischen Weilheim-Schongau und Berchtesgadener Land. Sein Ziel? Seltene, unbekannte oder fast vergessene Apfel- und Birnensorten zu finden, nachzuziehen und in speziellen Gärten anzupflanzen. Über 270 alte Sorten wurden so schon neu entdeckt. Der Paradiesapfelbaum gehört dazu. Er ist nicht nur selten, sondern auch robust und ertragreich, ideale Voraussetzungen in Zeiten des Klimawandels. Ein Ableger genau dieses Baums wächst deshalb auch in einem der sogenannten Erhaltungsgärten, nur wenige Kilometer von Georg Loferers Hof entfernt. Dort stehen wir jetzt auf einem eingezäunten Gelände mit hunderten jungen Obstbäumen, im Hintergrund die Alpenkette. Junge Birn- und Apfelbäume mit alten Vorfahren.
0: Genau, wir können da nochmal vorschauen zu den Birnen, ja. Dann sieht man zumindest mal, übers, wie die Birnen dann da ausschauen. Und man sieht es da zum Beispiel jetzt schon bei den Birnen, die haben da jetzt schon sehr schöne Erträge.
2: Ja, dafür, dass sie nur ein paar Meter hoch sind. Genau.
0: Also man sieht, sie sind jetzt richtig voll teilweise schon. Da sind jetzt schon richtig viele Birnen dran überall, so wie da auch.
2: Ja.
0: Da haben wir zum Beispiel ganz im Eck auch eine interessante Birne. Da hat sie eben dann herausgestellt, dass es die holzfarbige Butterbirne ist. Erst über Genetik und der Urbaum, der ist eben aus Wandspalier im Landkreis Bad Tölz ist der gewesen. Und diese Wandbäume sind eben über 170 Jahre schon alt. Also man weiß das, weil es tatsächlich Fotos gibt vom Hof von 1890, 1880 und da waren die Bäume genauso groß wie heute.
2: Also, ist das eine Mostbirne?
0: Das ist eine hervorragende Speisebirne.
1: Aber eben eine seltene Sorte. Und das bedeutet eben auch, dass man sie selten im Supermarkt zu kaufen kriegt. Georg Loferer würde sich wünschen, dass mehr Verbraucherinnen und Verbraucher beim Einkauf nach diesen Sorten Ausschau halten. Denn auch hier bestimmt die Nachfrage das Angebot.
2: Die Bäume, die ich hier sehe, sind die besonders klimaresistent?
0: Zu großen Teilen ja, natürlich nicht alle. Also das müssen wir einmal klar sagen. Das Wichtigste, was man beim Streuobst oder bei Sorten merken muss, es ist alles relativ. Also man kann nicht sagen, alle alten Sorten sind

0: robust, alle neuen Sorten sind nicht robust, alle alten sind gesund, alle neuen nicht. Das ist alles Unsinn. Ja. Das wird leider ja, in Zeiten unserer Wikipedia-Medien ein bisschen immer sehr pauschal dargestellt. Das sind jetzt nicht die klassischen alten Sorten, die aber auch sehr, sehr gut sind für den Strobsanbau, sondern das ist so, jetzt sage ich mal, wirklich die Freak-Schiene jetzt dann schon wirklich ausgefallen. Da geht es dann nicht mehr. Und da muss man natürlich auch ganz klar sagen, von den Sorten sind natürlich viele dabei, die letztlich hier ihre Achinoa gefunden haben und da halt erhalten bleiben, die es aus diesem Garten nicht mehr rausschaffen werden.
1: Die Obstbäume und auch wir Verbraucher werden uns also anpassen müssen. Manche Sorten werden verschwinden, andere könnten mehr werden, weil sie klimaresistenter sind, wie Quitten zum Beispiel, Maulbeeren oder Walnüsse. An manchen Standorten in Bayern werden Obstbäume jedoch nicht mehr wachsen. Der alte, knorrige Apfelbaum mitten in der bayerischen Kulturlandschaft, er wird wohl zum Naturdenkmal werden.
2: Streuobstwiesen im Klimastress. Eine Reportage von Zanja Zieger war das. Hier ist Bayern 2 am Freitagvormittag um 20 nach 11. Meine Güte, so spät schon wieder. Und das ist was ganz Neues von Stromae zusammen mit Tove Lo, Des Fleurs.

0: Tovelo aus Schweden, Stromae aus Belgien, das gemeinsame wohlklingende Baby Des Fleurs, ganz neu in Bayern 2. Wie geht gutes Miteinander? Auf diese Frage suchen wir hier in Bayern 2 am Vormittag immer wieder Antworten. Gutes Miteinander braucht natürlich Gelegenheit zur Begegnung, klar. Und in einem kleinen Ort oder Ortsteil mit, sagen wir, nur ein paar hundert Einwohnern, da kann eine der wichtigsten Gelegenheiten für Begegnung der Kindergarten sein. Und wenn der schließt, mangels Kindern?
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0: Caroline Hasenauer war in der unterfränkischen Gemeinde Ebelsbach im Ortsteil Steinbach.
2: Für das 360-Einwohner-Dörfchen Steinbach in den Haßbergen ist der Kindergarten sozialer Mittelpunkt. Eine der Eltern ist Emilia Fenn. Ihre Zwillinge Oskar und Hermine gehen seit

0: Kinder an, dass es beim Kindergarten hinhaut mit der Stückzahl. Dass genug Kinder da sind, genau.
1: Nicht nur, weil sie Selbstbetreuung brauchen, sondern damit es die Kita über das nächste Jahr hinweg schafft. Damit die Mindestanzahl an Kindern erreicht wird, um auskömmlich zu wirtschaften, erklärt die Einrichtungsleiterin der Kita in Steinbach, Corinna Schor.
2: Wir haben 16 Kinder, davon gehen jetzt 6 in die Schule. Das heißt, wir haben dann nur noch 10. Ab 9 würde die Kindertageseinrichtung nichts mehr öffnen können.
1: In Steinbach gibt es nur eine Kita, die nächste liegt in Ebelsbach. Das sind zwar nur 5 Minuten mit dem Auto, würde aber den sozialen Mittelpunkt auseinanderreißen.
2: Da gibt es eine Straße in Steinbach und da wohnen fast alle Kinder. Und es ist halt Luxus, ne? Die eine Mama ist dann, keine Ahnung, länger einkaufen, die ruft an und sagt, pass auf, du nimmst halt heute einfach alle 4 Kinder mit. Alle sind so Fuß oder mit den Fahrrädern, Roller, das sieht man ja fast gar nichts mehr. Ne?
1: Die Kita stiftet Nachbarschaft, okay, organisiert den Alltag, schafft das Netzwerk junger Familien und Gemeinschaftsgefühl im Dorf.
2: Der Kindergarten ist auch hier bei allen Festlichkeiten dabei. Ob das Maibaum ist, jede kirchliche Veranstaltung, der Kindergarten macht immer einen Auftritt. Das kenne ich halt so von der Stadt jetzt auch nicht. Also jeder sagt, du musst wissen, der Kindergarten gehört zu Steinbach. Also der gehört dazu, wie woanders ein Fußballverein, so gehört der Kindergarten dazu.
1: Wenn Kitas wie die im unterfränkischen Steinbach verschwinden, verlieren nicht nur Kinder einen Ort zum Wachsen und Spielen, sondern auch der Ort die Kinder.
3: Manchmal ist es so, dass eine Einrichtung in einem Ortsteil vielleicht zuerst schließen muss, aber die Gemeinde noch eine Einrichtung vorhalten kann. Dann geht's noch, dann werden die Wege weiter, aber es geht noch. Ganz existenziell wird es natürlich, wenn die letzte Einrichtung geschlossen werden würde.
1: Sagt Hans-Peter Meyer, Geschäftsführer des Bayerischen Gemeindetags. Für Gemeinden ist eine Kitaschließung mehr als eine Verwaltungs- und Finanzierungsentscheidung. Ohne Kita keine jungen Familien. Ohne junge Familien sinkt die Zukunftsfähigkeit der Gemeinde.
3: Es ist sicher noch kein flächendeckendes Phänomen, aber wenn man die Demografie anschaut, wird man natürlich feststellen, dass sich dieses Thema in den nächsten Jahren deutlich verstärken wird.
1: Politik und Gemeinden versuchen etwa mit Förderprogrammen gegenzusteuern. Das Bayerische Familienministerium erklärt auf BR-Anfrage, über die Landkindergartenregelung können auch Kitas mit nur 7 Kindern dieselbe Förderung wie für 10 Kinder erhalten. Hans-Peter Meyer vom Bayerischen Gemeindetag findet jedoch, das reicht nicht.
3: Man muss aber auch so realistisch sein, es wird irgendwann mal Zahlen geben, wo auch die beste Förderung nichts mehr helfen wird.
1: Denn letztlich entscheidet der Träger, nicht der Freistaat, ob sich der Betrieb der eigenen Kita noch rechnet. Der Caritas-Diözesanverband im Bistum Würzburg ist Träger von rund 500 Kindertagesstätten in Unterfranken, darunter die Kita in Steinbach. Der Verband antwortet auf eine BR-Anfrage schriftlich, zur Not müssten Fachkräfte ihre Stunden reduzieren, Kündigungen seien derzeit nicht vorgesehen. Nicht im Einzelfall zumindest, aber für die Fläche stellt Hans-Peter Meyer vom Bayerischen Gemeindetag eine Prognose auf.
3: Also es kann durchaus sein, dass wir vielleicht eine Verlagerung von Fachkräften erleben, raus aus der Kinderbetreuung 0 bis 6 vielleicht hinein in den Ganztag bei der Betreuung der Grundschüler.
1: Nur wenn Wohnen, Betreuung, Schule, Arbeiten und Mobilität zusammenpassen, bleiben kleine Dörfer wie Steinbach attraktiv für junge Familien.
0: Grün!
1: Denn allzu viele Möglichkeiten, um unkompliziert andere Eltern und Familien zu treffen, gibt es in Steinbach nicht. Ein winzig kleiner Spielplatz, ein Sportplatz, ein Automat, an dem es Eis gibt. Nicht nur für ihre Zwillinge Oskar und Hermine, sondern auch für die Mutter Emilia Fenn war und ist die Kita wichtig.
0: Ich komme von woanders her. Ich bin also in diesem Dorfgemenge komplett neu. Und so vor der Kita hat man vielleicht 3-4 Leute gekannt. Und durch den Kindergarten kriegt man auch im Dorf totalen Anschluss.
1: Wenn Kitas wie die in Steinbach wegfallen, verschwindet mehr als nur ein Betreuungsplatz. Und zwar dauerhaft.
4: Bayern 2 Reporterin Caroline Hasenauer über Kindergärten am Land in kleinen Ortschaften wie Steinbach im Landkreis Haßberge, denen die Schließung droht mangels Kindern. Das sind unüberhörbar The Police.

0: schöner Klassiker, The Police in Bayern 2. Und an dieser Stelle gleich eine Entschuldigung an alle, denen Fußball wichtig ist. Ich bohre noch mal kurz in der Wunde das WM-Aus der deutschen Mannschaft Anfang der Woche. Der größte Pechvogel in dem Spiel war wohl Jonathan Tah. Sein Tor in der Verlängerung aberkannt, dann beim Elfmeterschießen verschossen. Und sofort danach ging im Netz die Flut an rassistischen Kommentaren los gegen den Deutschen mit westafrikanischem Vater. Affen, Bananen-Emojis, das N-Wort und er solle doch bitte in sein Land zurückgehen. Das sind jetzt noch die harmloseren Sachen. Auf der anderen Seite wird einer wie Dennis Undaf, super Torschütze, begeistert gefeiert. Auch seine Eltern sind eingewandert, in dem Fall sind es kurdische Wurzeln. Da heißt es dann euphorisch, wir sind alle Dennis Undaf. Warum kann auch so eine positive Freudenreaktion ein Problem sein? Das habe ich den schwarzen evangelischen Pfarrer und Antirassismusaktivisten Quentin Caesar gefragt. Er sagt nämlich, nein, wir sind nicht alle Dennis Undaf. Herr Caesar, wann gehört man in Deutschland dazu und wann nicht?
1: Ja, ich glaube, hier wird sehr sichtbar, was Düsen Tekkal meint, wenn sie sagt, Zugehörigkeit ist kein Verdienstorden. Genau, Düsen Tekkal ist Menschenrechtsaktivisten mit kurdisch-jesidischer Herkunft. Und was sie damit meint, ist eben, und der hat es gesagt, nachdem Dennis Undaf eben diese zwei Tore geschossen hat, sei eigentlich ein Freudensmoment, wo man so gar nicht daran denken würde im Vergleich zu, wie es jetzt beim letzten Spiel ausgegangen ist, wenn es schief geht. Und dennoch hat sie es gemacht, weil wir als migrantisch gelesene Menschen oder People of Color, schwarze Menschen, dass wir da immer wissen, dass diese Zugehörigkeit immer wieder verhandelbar ist sozusagen oder gerne auf den Verhandlungstisch geworfen ist, wenn Dinge mal nicht gut geht. Und selbst wenn Dinge gut geht.
0: Eigentlich steckt in dem Begriff Zugehörigkeit etwas Gegebenes. Ich gehöre zu einer Gemeinschaft, zu einer Gruppe bedingungslos. Aber in dem Fall, wenn ich Sie richtig verstanden habe, müssen migrantisch gelesene Menschen jeden Tag wieder um ihre Zugehörigkeit kämpfen.
1: Ja, das ist leider die Realität von migrantisch gelesenen Menschen, von schwarzen Menschen in Deutschland, dass es eben immer wieder gerne auf den Verhandlungstisch geworfen wird, unsere Zugehörigkeit. Sobald ein Spiel verloren geht, dann geht es sehr schnell nicht mehr um Sport, dann geht es um Herkunft, um Hautfarbe, um Namen. Und das ist jetzt nicht nur in dieser Weltmeisterschaft passiert. Es gibt sehr viele Beispiele dafür in der Vergangenheit, wo dann plötzlich, wer man ist und ob man wirklich dazu gehört, wirklich dann auf einmal wieder verhandelbar ist. Und das ist ein als Migrant

0: dass die einzelne Person als Mensch mit Migrationshintergrund ist das halt ein Teil unserer Realität, die wir immer mit uns tragen, die wir immer wissen, meine Zugehörigkeit in einen bestimmten Raum, in eine bestimmte Firma, in eine bestimmte Organisation, das ist immer mal wieder verhandelbar.
1: Ich möchte nochmal zurückkommen auf Ihren Post zu Dennis Undaff. Auch dieses Positive, wir feiern den jetzt, haben Sie ja sehr kritisch kommentiert und gesagt, wir sind nicht alle Dennis Undaff. Warum ist dieses Positive auch problematisch?
0: Denn das Positive, das Überschwängliche, die dann gleichzeitig die auch rassistische Erfahrungen, diese ausschließende Erfahrungen, die Schwarze oder SpielerInnen auf Kalle, migrantisch gelesene SpielerInnen immer wieder machen, das wird eben nicht an die große Glocke gehängt. Das heißt, wenn was gut läuft, dann posaunen wir es von den Kirchdächern. Aber wenn es dann eben schief geht, dann entweder sagen wir gar nichts und das ist dann schon fast positiv, oder wir kommen dahin, dass wir eben schweigen. Und ich finde dieses Schweigen fast bezeichnender. Denn wer nicht laut wird, wenn eben Menschen wie auch Dennis Undaff in der Vergangenheit rassistisch angegangen wird, auch wegen seiner Herkunft, wer dann da schweigt und dann, wenn die Tore fällt, dann wir sind alle Dennis Undaff, schreit. Ich glaube, das ist nicht, was ich mir sozusagen unter Solidarität oder unter, ja, du gehörst zu uns, verstehen. Das ist für mich dann so Gutwetter-Undaff-Fans, würde ich jetzt mal sagen. Und ich glaube, das ist nicht. Dann merkt man, wie schnell es eben dann kippt, wenn es dann das Wetter, wenn es dann doch eine Wolke vor die Sonne geht, dann geht es dann sehr schnell schief.
1: Was Menschen, die in zwei Kulturen leben, oft vorgeworfen wird, ist genau das, dass sie in zwei Kulturen und zwei Identitäten leben. Dennis Undaff ist jesidischer Kurde und Deutscher. Und es scheint für uns hier in Deutschland schwierig, dass er beides ist oder dass Menschen in beiden Kulturen zu Hause sind. Warum? Warum muss man sich da jedes Mal neu entscheiden und immer wieder beweisen, ich bin aber doch Deutscher und nicht nur auch Deutscher?
0: Ich glaube, es hängt sehr eng mit der Frage nach, wer ist und wer ist nicht deutsch. Ich glaube, weil es eben für viele Menschen leider Gottes noch immer sehr unvorstellbar ist, in mehrere Kulturen zu Hause sein zu können und mehrere Sprachen zu Hause sein können, dass es eben dann auch sozusagen schwer in der öffentlichen Debatte, das auch klein zu kriegen, einfach zu verstehen, dass es tatsächlich durchaus möglich ist und dass das eine nicht eine Absage an das andere ist, aber dass es eben sich ergänzen, dass es sich eben auch gegenseitig futtert und auch bereichern kann. Ich bin in Südafrika groß geworden mit 11 amtlichen Sprachen, eine diverse Kultur, in eine multireligiöse Hausfamilie. Und das ist der Alltag und das ist eben vielleicht, was viele Menschen hierzulande eben nicht so präsent ist und wo sie denn eher mit Fremdeln, als sie das wirklich, diese Vielfalt zu feiern, statt es als Herausforderung für unseren Zusammenhalt zu sehen. Das ist hier irgendwas, so sehe ich das, die unser Zusammenhalt stärken kann, weil es eben auch nochmal so viel diese Gesellschaft hier, jede Person, die hier neu dazukommt, bringt so viel mit von wo Person herkommt, dass es eigentlich für uns als Gesellschaft eigentlich eine Riesenbereicherung ist.
1: Sie selber sind schwarzer Pfarrer in Niedersachsen, in Ostfriesland, in einer relativ kleinen Gemeinde. Und Sie haben da ein Publikum, und ich darf das so sagen, weil ich spreche aus Erfahrung, ich bin selber sehr evangelisch-protestantisch sozialisiert. Das ist meistens sehr homogen weiß, da ist höhere formale Bildung oft, gut bürgerlich. Und das sind meistens Menschen, die von sich sagen, ja, wir sind doch hier die Guten, weil wir sind alle Kinder Gottes, wir sind die Toleranten und bei uns gibt es keinen Rassismus. Und dann stehen Sie vorne und haben das auch in Nürnberg auf dem Kirchentag 2023 gemacht und gesagt, doch, doch, ihr Lieben, in protestantischen Gemeinden in Deutschland gibt es sehr viel Rassismus. Und dann passiert was.
0: Ja, genau. Meine zentrale Aussage ja in Nürnberg in 2023 war ja, wir vertrauen eure Liebe nicht. Und ich glaube, das kann man auch ganz gut in diese Debatte, wenn wir jetzt in die Öffentlichkeit geht. Es gibt diese, so eine gute Satz von einem Philosoph oder ein Denker aus den USA, Cornel West heißt er, der hat mal gesagt, wie zeigen wir eigentlich unsere christliche Liebe? Wie sieht unsere christliche Nächstenliebe da draußen aus? Und er hat gesagt, ja, unsere christliche Nächstenliebe wird sichtbar draußen in die Welt, in eine Form von Gerechtigkeit. Und als ich in Nürnberg diese Worte gesprochen habe, die eigentlich die zentrale Aussage meiner Predigt war, wir vertrauen eurer Liebe nicht, ging es genau darum, dass wir uns nicht sicher fühlen können in unsere Kirchen, dass wir uns nicht sicher fühlen können in eine Gemeinschaft, die eigentlich ein sicherer Ort sein könnte, weil wir da Diskriminierungserfahrungen machen, weil wir da Rassismus erleben, weil Menschen mit ihrer queeren Identität nie zu Hause sein kann da, weil eben gut bürgerliche Menschen eher da ist als Menschen, die von Armut, Klassismus betroffen sind. Und deshalb war das die zentrale Aussage, wir vertrauen eure Liebe nicht. Und das kann man auch ganz gut, glaube ich, transferieren auf der Fußballszene, die eine sehr toxische ist, muss man leider auch so klar sagen. Und auch da zu sagen, dass diese Zugehörigkeit, dass wir ein Team sind sozusagen in der Kirche, sagen wir ja, wir sind alle Gottes Kinder, wir gehören zusammen. Und gleichzeitig ist es dann so, wird es auch benutzt, um Diskriminierungserfahrungen kleinzureden, gar nicht wahrzunehmen oder das sogar als Möglichkeit auszuschließen. Das kann ja bei uns gar nicht stattfinden. Und das ist genau, was bei Fußball auch immer wieder passiert über die Jahre, dass Menschen dann sehr schnell ausgeschlossen werden aus einem Team, eben wenn Dinge nicht so gut läuft, dann eben aus dem Ruder gerät und man auf einmal dann doch nicht mehr Teil vom Team ist, nicht mehr Teil vom Ganze. Das wird einem dann auch sehr schnell dann abgesagt. Deshalb wir vertrauen eure Liebe nicht, wir vertrauen diese Fansein nicht, denn wenn es gut geht, sind wir alle dann mit dabei. Aber sobald es schief geht, dann wissen wir schon, was kommt. Als die niederländische Nationalmannschaft ausgeschieden ist, passierte es genau da wieder auch so, dass ein ehemaliger Spieler, Clarence Seedorf, darüber sprechen musste, ein Video rausgeben musste, um nochmal das auch ganz klar anzusprechen und auf strukturelle Ungerechtigkeit, struktureller Rassismus nochmal hinzuweisen.
1: Sie haben das Problem jetzt sehr ausführlich und nachvollziehbar benannt. Jetzt brauchen wir einen Lösungsansatz, Herr Caesar. Wo fangen wir an? Dabei den eigenen in uns wohnenden Rassismus anzuerkennen?
0: Richtig, genau. Ich glaube, es ist unglaublich wichtig, dass wir wissen, wie Topoka Ogette sagt, wir sind alle rassistisch sozialisiert worden. Jeder von uns. Das heißt, wir tragen das in uns. Das haben wir, wie sie das auch beschreibt, wir haben es sogar mit Muttermilch, mit der Muttermilch aufgesaugt, diese Vorurteile, wer deutsch ist und wer eben nicht, wer am Tisch eingeladen werden als Gäste und wer dann mit am Tisch dann am Ende entscheiden kann. Ich glaube, wenn wir da ansetzen, wenn wir dieses Bild, diese Idee von wer wir sind, wenn wir uns nicht mehr länger anlügen, genau wahrzunehmen, wo wir herkommen als deutsche Bevölkerung, was ist unsere Geschichte und wie sind wir sozialisiert worden? Wenn wir da ehrlich sind mit uns, wenn wir dann anfangen, Rassismus zu erkennen und das zu benennen und auch aber zu dekonstruieren, das nicht als Angriff wahrzunehmen, wenn Menschen sagen, ja, das, was da passiert, das haben wir kommen sehen. Das haben wir als schwarze Menschen kommen sehen. Das haben migrantisch gelesene Menschen schon gewusst, schon bevor dieser erste Ball gekickt wurde beim WM. Wir wussten, wenn was schief geht, wenn es ein schwarzer Spieler betrifft, wenn es ein migrantisch gelesenes Spieler betrifft, dann wissen wir, was kommt. Und das müssen wir erstmal wahrnehmen, anerkennen und eben das dekonstruieren, das auseinandernehmen und auch sagen, so nicht mehr, wir wollen auch jetzt auch mal was anderes. Da muss ich, wie auch Clarence Seedorf heute gesagt hat, da muss jetzt was passieren, auch in den Strukturen. Und da kann auch der FIFA, der Deutsche Fußballbund, da muss jetzt auch endlich auch mehr als nur Banner, No to Racism, muss auch in den Strukturen was passieren. Sensibilisierungsarbeiten in die Fanszene, in den Stadien und eben auch in die Vereine.
1: Fragen stellen, zuhören und dem Gesagten dann auch glauben. Quinton Caesar ist schwarzer evangelischer Pfarrer in einem kleinen Ort in Norddeutschland und eine starke Stimme gegen Rassismus im Netz auf Social Media. Vielen Dank fürs Gespräch.
0: Ganz gerne.
1: Das Gespräch haben wir vor der Sendung aufgezeichnet. Hier ist Musik aus Griechenland um gleich 11:45 in Bayern 2. Stella, Charmed.

0: Da hat man einen friedlichen Freitagvormittag mit Bayern 2 und plötzlich klingelt's an der Tür oder das Telefon. Schockanrufe, falsche Polizisten, Ärzte, Handwerker oder auch Betrügereien im Internet. Es gibt so viele Tricks mittlerweile, mit denen Kriminelle, vor allem älteren Menschen, das Geld aus der Tasche ziehen. Die Polizei setzt unter anderem auf Aufklärung. In etlichen Städten, auch in München, gibt es dafür ein eigenes Kommissariat. Und das kümmert sich eben nicht nur um die Betrugsopfer, sondern berät auch, wie man sich schützen kann. Und solche Beratungen gibt es zum Beispiel in Pflegeheimen oder bei Seniorentreffen in Kirchengemeinden. Gabriel Wirth war dort.
1: Sie wissen es vielleicht noch nicht, aber Sie haben gewonnen. 1 Million Euro? Sie lachen so. Das ist Ihr Gewinn. Ja. Ein niegelnagelneues Auto, hier vorne der Herr mit dem Gestreiften, das steht Ihnen wunderbar und ich glaube, die Dame daneben macht sich super. Alles, was ich jetzt noch brauchen würde, wäre Ihre PIN, Ihre TAN und vielleicht noch ein bisschen Geld, was Sie mir draußen am Eingang hinterlegen können. Klingt das seriös?
2: Peggy Winkler braucht nicht lange, um die rund 20 älteren Damen und Herren im Pfarrsaal der Heiligen Familie in Harlaching in München in ihren Bann zu ziehen und in das Thema einzuführen. Sie ist natürlich keine Lottofee, sondern Polizeioberinspektorin. Lebhaft mit Beispielen aus der Praxis, mit Bildern und Texten informiert sie über die Maschen der Trickbetrüger. Mitgebracht hat sie auch ein Video mit einem nachgestellten Schockanruf.

0: Neben falschen Polizisten und anderen Amtspersonen wie Staatsanwälten und Richtern gibt es seit rund einem Jahr vermehrt eine neue Masche. Und zwar Anrufe von falschen Ärzten. Und tatsächlich, gleich mehrere anwesende Senioren hatten schon solche kriminellen Kontaktversuche. Eine Dame erzählt.
1: Vor 4 Wochen haben wir genau diesen Schockanruf gekriegt. Es war Nummer unterdrückt auf dem Display. Und dann ging es also los, eine heulende Stimme, Mädchenstimme. Mami, ich bin krank. Und es klang wirklich wie die Stimme der Tochter. Und dann hat sie aber das Telefon gleich weitergegeben an einen Herrn. Und der hat dann die Situation geschildert, ist eingeliefert worden heute Vormittag, hat Darmkrebs. Man kann nur operieren, der Chefarzt, der muss aber dann weg. Wir müssten also das Geld vorstrecken. Und man steht so unter Schock. Also ich habe richtig eine Schockstarre gehabt, ich konnte nicht mehr richtig reagieren. Nach kurzer Zeit ist mein Mann dazugekommen, dem habe ich dann das Telefon gegeben und habe gesagt, die Tochter wohnt gegenüber. Ich gehe hinüber und frage schnell den Mann, wie es der Tochter geht. Mein Mann hat das Telefon genommen, die haben nichts mehr gesagt. Nach einer halben Minute etwa haben sie dann aufgelegt.
0: Die Polizistin Peggy Winkler erklärt den Anwesenden nicht nur, wie die verschiedenen Trickbetrügereien funktionieren, sondern auch, wie man sich am besten davor schützt. Die Expertin rät, bei solchen Anrufen sofort aufzulegen. Wenn es geht, sollte man sich nicht unter Druck setzen lassen und gegebenenfalls versuchen, zu dem angeblich betroffenen Verwandten Kontakt aufzunehmen. Man kann auch bei unbekannten Nummern erst einmal den Anrufbeantworter einschalten und dann später entscheiden, ob man zurückruft. Immer wieder geht sie bei ihrem Vortrag auch auf die Fragen der Anwesenden ein.
2: Eine Frage, wenn ein Anruf kommt, soll man, so wie es früher war, sich mit den ganzen Namen nennen oder soll man nur Hallo sagen? Können die was, wenn du deinen Namen sagst, mit dem was anfangen?
3: Wenn ich 3 Worte von Ihnen habe, kann ich ganz viel damit anfangen. Deshalb, also es wird empfohlen, tatsächlich weder mit Namen und auch nicht mit Ja, bitte. Sie wünschen? Schönen guten Tag oder Hallo oder was Ihnen einfällt. Ja? Aber mit Name empfehlen wir nicht und auch nicht mit Ja.
0: Die Gefahr besteht, dass Betrüger das Ja isolieren, also rausschneiden und später nutzen, zum Beispiel als Zustimmung zu einem kostenpflichtigen Vertrag. Also, dass sich dieses Ja anhört, als ob das Opfer dem Vertragsabschluss ausdrücklich zugestimmt hat, was ja definitiv nicht stimmt. Am besten sollte man auch möglichst wenig Daten im Internet preisgeben. Kriminelle nutzen daneben Sterbeanzeigen in Zeitungen oder in Kirchen, um an Informationen von potenziellen Opfern zu gelangen. Und sie nutzen zunehmend künstliche Intelligenz, um zum Beispiel Stimmen von Angehörigen zu imitieren. Obwohl viele Senioren über Schockanrufe Bescheid wissen, haben Kriminelle nach wie vor mit dieser Masche Erfolg.
4: Also wir haben letztes Jahr im Bereich Callcenter-Betrug 5,75 Millionen Schaden gehabt und das waren 89 bekannte Fälle. Allerdings muss man dazu sagen, dass hier die Dunkelzahlen viel, viel höher sind, weil es ein sehr schambesetztes Thema ist und viele nicht anzeigen. Leider Gottes haben wir hier sogar Suizide zu verzeichnen, dass sich die Opfer aus Scham suizidieren.
0: Für Winkler ganz wichtig zu betonen ist an diesem Abend, dass es nichts mit Dummheit oder Naivität zu tun hat, sondern damit, dass Betrüger die Schwächen der Menschen ausnutzen. Den Respekt vor Amtspersonen und Medizinern zum Beispiel. Viele Opfer sind zudem höflich und hilfsbereit und auch das wird ausgenutzt. Hinzu kommen Angst und der Aufbau von Druck.
4: Wenn man jetzt und sofort eine Information bzw. eine Entscheidung möchte, sind viele einfach überfordert. Und es hat im Übrigen auch tatsächlich Hirnforschungen gegeben, die herausgefunden haben, dass es im Hirn einen Bereich gibt, der für unser Bauchgefühl zuständig ist, die sogenannte anteriore Insula. Und die funktioniert im Alter nicht mehr so gut. Die wird nicht so gut durchblutet und daher schlägt unser Bauchgefühl nicht so schnell an. Wir brauchen Zeit, um komplexe Situationen zu erfassen und vielleicht einen Betrug dahinter zu erkennen. Und die Zeit wird uns von dem Betrüger nicht gegeben.
0: Deshalb sollte man bei solchen Anrufen gleich auflegen, rät die Polizistin. Ganz hilfreich ist auch das Ausmachen eines Codeworts innerhalb der Familie. Das kennen dann nur Angehörige oder Freunde. Und das kann auch keine KI wissen. Darüber hinaus hilft es auch, häufig über solche Themen zu reden, wie bei solchen Abenden, wie hier im Pfarrsaal der Heiligen Familie.
5: Dann einen ganz herzlichen Dank für Ihre Aufmerksamkeit. Sie waren sehr tapfer.
6: Also die können ganz toll reden, sehr umfangreich. Ja, irgendwie erschreckend. Also wenn ich da arbeiten müsste, das würde mich total fertig machen.
7: Sehr gut hat mir der Vortrag gefallen.
0: Hatten Sie schon mal einen Schockanruf?
7: Hatte ich auch schon, ja. Schockanruf, aber hauptsächlich falsche E-Mails.
8: Doch, interessant. Ich habe viel Neues erfahren. Also
9: hat viel gewusst oder auf alle Fragen eine Antwort gewusst.
10: Schutz vor Betrügereien. Die Polizei klärt auf, auch beim Seniorentreff wie hier in der Kirchengemeinde Heilige Familie. Ich bin Birgit Magira, sagt Mahlzeit und danke fürs Zuhören. Die letzten Minuten hier am Vormittag gehören der deutsch-ghanaischen Soul-Sängerin Yakoto. 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
5: Und jetzt ist es erstmal 12, 0800 94 95 95 5. Das ist die Nummer, die Sie gleich brauchen fürs Tagesgespräch. Und lieber Achim Bogdan, ich bin ein bisschen enttäuscht. Ich hatte dich bei dem Thema, das ihr gleich behandelt, heute hier in Badehose erwartet.
6: Tja, und dabei trage ich nur Shorts, aber das kann man auch im Radio nicht sehen und auch auf ARD Alpha nicht. Aber es ist ein ernsthaftes Thema, das wir haben, denn wir reden über die Hitze und die Folgen. Wir reden über Gewässer im Hitzestress und wir fragen, was beobachten Sie? Also sprich, Ihr Fluss, Ihr See in der Nähe, wie hat sich der verändert durch diese Hitze? Ist das Wasser viel zu warm? Ist viel zu wenig Wasser drin? Was sind die Folgen? Darüber wollen wir heute reden.
5: Unter 0800 94 95 95 5 können Sie mitreden.
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7: Um 12 Uhr mit Julia Cortis. Jetzt also doch, Julian Nagelsmann tritt als Fußball-Bundestrainer zurück, das berichten mehrere Medien. Einzelheiten von Tim Brockmeier.
8: Nach einem Krisengespräch gestern mit der DFB-Spitze in der DFB-Zentrale, in der sich Nagelsmann dem Vernehmen nach eher uneinsichtig gezeigt hatte und nach einer Nacht drüber schlafen, entschied er sich, nach übereinstimmenden Medienberichten, dann aber wohl doch für den Rücktritt. Die offizielle Bestätigung steht allerdings noch aus. Das sportlich enttäuschende Abschneiden der DFB-Elf mit dem Aus im Elfmeterschießen gegen Paraguay kostete Nagelsmann letztendlich den Job. Aber auch seine wiederholten kommunikativen Patzer vor der WM und direkt nach dem Ausscheiden hatten ihm viel Kritik eingebracht.
7: Deutschland diskutiert über das Reformpaket der Bundesregierung. Dabei stehen vor allem die geplanten verschärften Regeln bei Krankschreibungen im Mittelpunkt. Also dass Arbeitnehmer, sofern es im Betrieb nicht anders geregelt ist, ab dem ersten Krankheitstag ein Attest brauchen und sich nicht mehr telefonisch krankschreiben lassen können. Während der Bayerische Hausärzteverband befürchtet, dass die Praxen überrannt werden, spricht Unionsfraktionschef Spahn von einer fairen Lösung. Die Badegewässer in Deutschland und auch ganz Europa sind offenbar doch nicht so sauber wie angenommen. Nach Recherchen des Medienhauses Korrektiv hat die Europäische Umweltagentur nur auf 2 Bakterienstämme geachtet. Andere Erreger und Dutzende chemische Schadstoffe wurden demnach nicht berücksichtigt. Vor gut 2 Wochen hatte die Umweltagentur 96% der Badestellen in der EU als unbedenklich und fast 85% sogar als exzellent eingestuft. Wegen Hitzeschäden standen in Nürnberg tagelang die Straßenbahnen still. Jetzt fahren wieder einige Züge. Das haben die Verkehrsbetriebe VAG mitgeteilt. Eine erste Strecke ist demnach wieder freigegeben.
9: Zwischen der Worzeldorfer Straße über die Landgrabenstraße zum Plärrer und wieder zurück. Auf diesem Abschnitt können Fahrgäste in Nürnberg wieder Straßenbahn fahren. Geplant ist ein 10-Minuten-Takt. Der ist allerdings noch nicht in der Fahrplanauskunft eingetragen. Auf anderen Strecken sind noch Ersatzbusse und Taxen im Einsatz. Bis im gesamten Netz wieder Bahnen fahren, wird es noch einige Tage dauern. Aus dem BR-Studio Nürnberg, Lasse Berger.
7: Dramatische Rettungsaktion in Frankfurt am Main. Da hat die Feuerwehr 2 Fensterputzer aus rund 200 Metern Höhe in Sicherheit gebracht. Die Gondel mit den beiden Männern hing an einem Hochhaus zuerst im 44. Stock an der Fassade fest, wohl wegen eines technischen Fehlers. Sie löste sich dann aber, es bestand Lebensgefahr. Höhenretter der Feuerwehr zogen die Fensterputzer einzeln über eine Seilwinde 11 Stockwerke nach oben.
5: Das Wetter in Bayern. Richtung Alpen kann es zunächst noch vereinzelt regnen, später wird es trocken mit Sonne und Wolken bei 21 bis 27 Grad. In der Nacht kühlt es ab auf 13 bis 8 Grad, morgen freundlich, nur am Nachmittag nördlich des Mains etwas Regen. Am Sonntag und am Montag bewölkt mit sonnigen Abschnitten, vereinzelt Regen und örtlich Gewitter. Höchstwerte 21 bis 30 Grad. Soweit die Nachrichten, es ist 12.03 Uhr. Der Blick auf die Straßen. A7 Füssen Richtung Ulm, zwischen Illertissen und dem Dreieck Hettistetten, stockender Verkehr. A7 Fulda Richtung Würzburg, zwischen Fuldaer Dreieck und Bad Brückenau-Wildflecken, 10 Kilometer Stau. A8 Stuttgart Richtung München, zwischen Burgau und Zusmarshausen, 4 Kilometer Stau wegen Bergungsarbeiten. A8 München Richtung Salzburg, zwischen Irschenberg und Rohrdorf, 13 Kilometer Stau wegen Bauarbeiten. A8 Salzburg Richtung München, zwischen Fraßdorf und Rosenheim, 6 Kilometer Stau wegen Bauarbeiten. A9 München Richtung Nürnberg, zwischen Manching und Denkendorf immer wieder stockender Verkehr. Und auf der A99 Westumfahrung München Richtung Lindau, da ist der Tunnel Allach gesperrt. Dort wurde die Höhenkontrolle ausgelöst. Soweit die Verkehrsübersicht.
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6: Hallo und herzlich willkommen zum Tagesgespräch am Freitag. In den USA steht gerade eine Hitzewelle mit bis zu 46 Grad vor der Türe. In Südfrankreich brennen die Wälder und hierzulande wird immer noch über die extreme Hitze der letzten Wochen diskutiert. Was bedeutet das für die Menschen, die Natur, das Grundwasser? In den Gärten schauen manche Bäume aus wie im Herbst, haben ihre gelben Blätter abgeworfen. Es hat der Regen, es hat das Wasser gefehlt. Und in vielen Gewässern ist der Wasserstand viel zu niedrig. Algen blühen, Fische leiden. Denn auch für die Flüsse war es viel zu heiß. Der Main beispielsweise hatte im Raum Würzburg vergangenes Wochenende eine Wassertemperatur von 30 Grad, quasi Badewanne. 20 bis 25 Grad wären üblich gewesen. Lassen Sie uns heute über das Wasser reden.
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6: Unser Thema heute, Gewässer im Hitzestress, was beobachten Sie? Also, wie ist das in Ihrer Gegend? Ist der Wasserstand in einem Fluss bei Ihnen so niedrig wie noch nie? Können Dampfer nicht mehr anlegen am See, weil das Wasser zu niedrig ist? Ist das Wasser viel zu warm? Gibt es eine Algenblüte? Sterben Fische? Rufen Sie uns jetzt an und erzählen Sie uns von Ihren persönlichen Beobachtungen. Stellen Sie gerne Fragen oder sagen Sie Ihre Meinung dazu. Unsere gebührenfreie Telefonnummer ist wie immer die 0800 94 95 95 5. Nochmal die gebührenfreie Nummer 0800 94 95 95 5. Hier im Tagesgespräch auf Bayern 2 im Radio und ARD Alpha im Fernsehen. Sie können uns auch gerne eine Text- oder Sprachnachricht über Signal oder WhatsApp zukommen lassen. Die Nummer dazu finden Sie auf unserer Sendungsseite auf bayern2.de. Und Ihre Gesprächspartnerin, unser Gast, ist die Professorin Annemarie Waldvogel von der TU München. Sie ist Limnologin. Frau Waldvogel, was genau ist das?
10: Ja, herzlich willkommen. Vielen Dank für die Einladung. Eine Limnologin, was ist die Forschung der Limnologie? Das ist eigentlich relativ einfach. Es ist die Seenkunde. Wir erforschen die Physik, die Biologie und die Chemie in Seen, aber auch im Übertragenen, in Gewässern im Allgemeinen. Also es geht um das Thema Süßwasser.
6: So, und mit welchen Augen haben Sie jetzt auf diese Hitzewelle geblickt? Wie groß war der Stress für die Natur und auch für die Gewässer?
10: Ja, Sie können sich vorstellen, dass wir natürlich mit einer etwas langfristigeren Perspektive unsere Forschung betreiben und wir begleiten entsprechend die Prozesse immer das ganze Jahr hinweg. Im Moment erleben wir eine extrem heiße und eine extrem trockene Zeit. Aber auch das ist leider nicht mehr die Ausnahme, sondern wir müssen feststellen, über die Jahre hinweg, es wird zur Regel. Das bedeutet, viele Prozesse in den Gewässern, viele biologische, aber auch physikalische und chemische Prozesse verändern sich in unseren Gewässern. Und unsere Forschung betrachtet eben diese Veränderung und wir fragen uns, in welchem Maße ein Ökosystem diese Veränderung dann auch noch mittragen kann.
6: Also es sind sehr komplexe Prozesse, über die wir da heute mit Ihnen reden werden. Wir gehen dann nachher mal ein bisschen ins Detail. Vielleicht mal zu Ihrem Einsatzort. Sie sind für die TU München an den Osterseen im Einsatz. Viele Münchner kennen die Osterseen. Für alle anderen, was hat es mit den Osterseen auf sich?
10: Das ist richtig. Ich leite die limnologische Forschungsstation in Iffeldorf. Das ist 45 Kilometer südlich von München. Da liegen die Osterseen. Das sind, ist eine Seenkette von, je nachdem wie man zählt, 20 Seengewässern. Und das Besondere daran ist, dass diese Osterseen aus dem Grundwasser gespeist werden und sie sind die Quelle des Starnberger Sees. Wahrscheinlich kennt jeder und jede den Starnberger See und man darf sich die Frage stellen, wo kommt denn das Wasser her in diesem großen, tollen Gewässer? Das Wasser kommt aus den Osterseen und ursprünglich aus dem Grundwasser. Das heißt, wir sitzen hier ein bisschen an der Quelle des Starnberger Sees.
6: Und erforschen das, was da passiert, möglicherweise auch Dinge, die ein bisschen beunruhigend sein sollten. Es hat sicher auch vieles mit Klimaveränderungen zu tun. Annemarie Waldvogel jedenfalls, unser Gast heute in unserem Tagesgespräch, Professorin an der TU München für Limnologie. Und Daniela Hoffmann ist unsere Anruferin Nummer 1. Bei der Gelegenheit nochmal unsere Nummer 0800 94 95 95 5. Sie sind heute quasi unsere Korrespondenten und Korrespondentinnen, indem Sie mal drauf blicken, wie sich Ihre Gewässer gerade verändert haben in diesem Hitzestress der letzten Wochen. Frau Hoffmann, Sie rufen uns aus dem Landkreis München an. Was ist denn Ihr nächstes Gewässer?
11: Ja, mein nächstes Gewässer, das weiß ich jetzt nicht. Ich weiß nur, dass mein Trinkwasser derzeit nach Chlor anmutet. Und das finde ich überhaupt nicht gut. Ich habe das in den USA vor 37 Jahren erlebt und ich konnte in den USA überhaupt nichts trinken. Und dann hat irgendjemand gesagt, trink Bier, weil dann merkst du es nicht so oder das ist nicht geklort. Aber alles, was ich geklort habe, getrunken habe, war alles geklort. Und ich bin selber sehr bewusst, was ich zu mir nehme. Mhm. Und ich habe gestern richtig gemerkt, als ich ein Heilwasser getrunken habe und als ich das aus dem Wasserhahn getrunken habe, dass da ein Riesenunterschied ist. Und mich bedrückt das wahnsinnig, weil ich vertrage überhaupt nichts. Ja, wenn ich irgendwo zum Essen gehe und da ist irgendwas drin, was ich nicht, dann habe ich Bauchweh und was weiß ich was alles. Und letztendlich ziehe ich mich derzeit in meine Einsamkeit zurück, ehrlich gesagt, weil ich gar nichts mehr zu mir nehmen kann.
6: Daniela Hoffmann, hören wir da gerade mit der Frage ja auch oder mit dem Thema des Trinkwassers und Chlor im Trinkwasser. Jetzt ist das nicht ganz genau im Blickfeld unseres heutigen Gastes, aber vielleicht weiß sie trotzdem was darüber. Annemarie Waldvogel heute bei uns, Professorin an der TU München für Limnologie. Ist da irgendwas im Moment mit dem Trinkwasser, das da geklort wird? Wissen Sie was?
10: Ja, also ich kann auf jeden Fall die Sorge verstehen, Frau Hoffmann, und ich sehe es sehr positiv, dass Sie sich Gedanken darüber machen, wie es um unser Trinkwasser steht. Ich möchte Ihre Sorge ein bisschen abschwächen, weil wir, glaube ich, in Deutschland mit zu den Ländern zählen, in denen die Trinkwasserqualität als das absolut höchste Gut zu betrachten ist. Begutachtung und Bewertung und Überwachung unserer Trinkgewässer sind enorm hoch und die Standards werden zu jeder Zeit eingehalten. Das ist sehr, sehr streng geregelt. Ich hatte letzte Woche auch akut Austausch mit den Stadtwerken München zu unterschiedlichen Themen und auch dort wurde zu jeder Zeit signalisiert, dass die Trinkwasserbereitstellung gesichert ist, auch wenn in den Medien natürlich im Moment das Thema hohe Wellen schlägt und wir uns darüber im Klaren sind, dass es Ausnahmesituationen im Moment auch sind und wir über Trinkwasser sprechen müssen. Trotzdem alle Grenzwerte auch bezüglich irgendwelcher Behandlungen mit Chlor oder Aufbereitungsmechanismen werden zu jeder Zeit eingehalten. Sie müssen sich keine Sorgen machen, das wird gesundheitlich zu jedem Zeitpunkt immer überwacht.
6: Also danke an Daniela Hoffmann und Maria Boberschmidt ist jetzt am Telefon aus Kolbermoor. Grüß Gott, Frau Boberschmidt.
12: Hallo, grüß Sie.
6: Wir sprechen heute im Tagesgespräch über Gewässer im Hitzestress und fragen, was beobachten Sie?
12: Also genau, Sie haben es ja eingangs schon gesagt, ich wohne in Kolbermoor, das heißt an der Mangfall. Die riecht etwas unangenehm, man sieht auch viele Algen da drin. Ich würde meine Kinder jetzt gerade vielleicht nicht unbedingt dort baden lassen. Was sich mir eher für eine Frage stellt, seit 2003, als wir so diesen ersten richtig großen medialen Hitzesommer hatten, haben sich diese Events ja in immer kürzeren Abständen sozusagen wiederholt und es mehren sich die Meldungen, dass Flusspegel zu niedrig sind, Flüsse nicht mehr schiffbar sind, invasive Arten durch die Erwärmung und so Einzug erhalten. Und dann frage ich mich, was tut die Politik? Also was ich wahrnehme, ist, wir verschieben Klimaziele, also dass jetzt bayerische Erreichen des Klimaziels auf Bundesniveau angeglichen wurde sozusagen, dass Gesetze, die uns eigentlich voranbringen würden, wieder zurückgenommen werden. Und jetzt kann man an Einzelne appellieren, dass man sagt, bitte wascht eure Autos nicht und bewässert eure Wiesen nicht. Natürlich ist es kurzfristig sinnvoll und notwendig, aber irgendwie fehlt mir so ein bisschen der Plan, wie wir uns dem stellen wollen und vielleicht auch im Rahmen unserer Möglichkeiten dauerhaft eingreifen können.
6: Ja, also eine ganz wichtige Frage, die da gestellt wird, die wir hoffentlich in dieser Sendung auch noch öfters besprechen werden. Ann-Marie Waldvogel, unser Gast heute, Professorin an der TU München. Also die Frage nach dem menschengemachten Klimawandel und den ganz konkreten Folgen spürbar, sichtbar, beispielsweise in der Mangfall, die ja im Oberlauf auch mit zum Münchner Trinkwasser beiträgt. Mit all den Stichworten, die wir gerade gehört haben, invasive Arten und so weiter, Klimaziele verschoben. Was beobachten Sie da? Müsste da aus Ihrer Sicht als Wissenschaftlerin eine größere Dringlichkeit in der Politik auch herrschen, was dieses Thema angeht?
10: Ja, wir brauchen da ganz bestimmt eine größere Dringlichkeit. Und alle Aspekte, die Sie angesprochen haben, Frau Oberschmidt, sind genau diese Themen, die unsere neue Wasserrealität beschreiben. Die Realität unserer Ökosysteme, aquatische Ökosysteme, aber auch Wälder und Landschaften im Allgemeinen. Das bedeutet, wir haben es mit den Effekten, mit den Folgen des Klimawandels zu tun. Er ist spürbar mittlerweile für jedermann und jede Frau in unserer absoluten Lebensrealität angekommen. Und es ist etwas, vor dem wir unsere Augen nicht mehr verschließen dürfen. Aus der Seite der Wissenschaft betrachten wir diese Themen schon sehr, sehr lange. Und es ist, wenn ich das mal so ausdrücken darf, traurig zu sehen, dass alle Vorhersagen dann tatsächlich auch so eintreten, wie man das wissenschaftlich vorhersagen konnte. Wir wissen, dass es möglich ist, diese Folgen abzuschwächen und auch zu verlangsamen. Dafür sind politische Entscheidungen notwendig. Im Moment erleben wir eine Hitzewelle oder wir hatten die Hitzewelle letzte Woche vor allem. Wir erleben eine Dürre, die schon das gesamte Halbjahr auch unseren Landkreis oder den größeren Raum hier südlich von München betrifft. Und das sind Themen, die man dauerhaft diskutieren sollte und nicht immer nur dann, wenn es ernst wird und spürbar.
6: Und es ist ja tatsächlich so, Sie sagen ja zu Recht, das betrifft ja beispielsweise dann auch die Dürre, zum Beispiel auch die Wälder, die Bäume langfristig, wenn da zu viel Wasser wegbleibt, das spiegelt sich auch im Grundwasser. Peter Miesel ruft uns jetzt an aus Schrobenhausen. Frau Boberschmidt, danke für den Anruf. Und Peter Miesel müsste jetzt dran sein.
13: Ja, hallo.
6: Herr Miesel, Peter Miesel. Ja, jetzt hat.
13: Wir wissen seit über 40 Jahren, die Professorin hat schon erwähnt, dass wir viel, viel mehr für den Klimaschutz und Umweltschutz und Biodiversität machen müssen. Und wir machen alle, also auch die Bürgerinnen, zu wenig. Und gerade ärgert mich total, dass die Politik ein Rollback macht, zum Beispiel das Heizungsgesetz wieder verschlechtert, eine dumme Biotreppe, die keiner braucht, einführt. Wir brauchen Elektrifizierung in der Wärme, Elektrifizierung beim Verkehr. Ich bin gerade mit einem kleinen Elektroauto unterwegs, weil nur den Strom, den können wir gut erneuerbar machen. Da sind wir schon bei 60%, aber im Gesamtenergie sind wir erst bei 20%. Und ich verstehe auch meine Bürgerinnen, Menschen nicht, die immer noch gegen Windkraft demonstrieren, wo wir wissen, das ist eine gute und eine saubere Energie. Aber es ist halt sichtbar. Wir müssen halt leben mit den Windrädern. Die gehören in Zukunft zur Kulturlandschaft, wie halt Stromleitungen oder und Solaranlagen genauso. Das brauchen wir alles und das müssen wir dringend, dringend und noch schneller ausbauen, wie es bis jetzt geschieht und statt langsamer wegen dem Klimawandel. Und wir müssen Wasser überall zurückhalten, Schwammstädte, Schwammgegenden machen. Auch da, der haben wir viel zu wenig, es darf kein Regenwasser, mein Kanal, ne, und. Die Dinge wissen wir alle, wir sind einfach halt so träge und brauchen so lang. Und das wird halt immer schlimmer, spürbarer für uns und für unsere Kinder und Enkel. Und darum mein Appell an die Politik, aber an meine Mitmenschen, dass man da mehr tut.
6: Also was kann man denn tun? Und diese Frage möchte ich gerne unserem Gast stellen, Ann-Marie Waldvogel, um beispielsweise das, was Herr Miesel gerade sagt, zum Beispiel eine Schwammwirkung herzustellen, um tatsächlich sozusagen unter den aktuellen Bedingungen die Feuchtigkeit besser zu speichern. Was gibt es da für Möglichkeiten?
10: Ja, vielen Dank für diesen Aufruf an dieser Stelle auf jeden Fall. Das Schöne an dieser Aussage ist doch eigentlich, dass wir relativ viele Lösungsansätze an der Hand haben. Und deswegen sollten wir diesem Ärger eher so begegnen, dass wir Dinge umsetzen. Ich möchte ein Beispiel nennen, ein sehr kleinskaliges Beispiel, was aber auch tatsächlich eine große Wirkung entfalten kann. Ich hatte mit unserer Forschungsstation im Frühjahr teilgenommen am Aktionsprogramm Oberland Klimafrühling. Und dabei haben wir ein Gartenprojekt umgesetzt, ein Klimagartenprojekt zusammen mit Schulklassen aus dem Landkreis und haben dabei das Thema Wassersparen im Hausgarten behandelt und haben unterschiedliche Szenarien, also unterschiedliche Beetstrukturen, Beschattungsmöglichkeiten, alternative Pflanzstrategien erarbeitet zusammen mit den Schülerinnen und Schülern, um herauszufinden, wie machen wir unsere Hausgärten, wie machen wir unsere Kleinlandwirtschaft vielleicht sogar fit für die Folgen des Klimawandels. Das schafft zum einen eine Perspektive, wo jede Person im Kleinen, im Alltag schon selbst was umsetzen kann und man nicht mehr dieses Gefühl der Machtlosigkeit in sich spürt. Und zum anderen gibt es auch einfach ein Signal nach außen. Wir wissen, der Klimawandel ist da. Das ist das erste wichtige Signal. Wir akzeptieren die Tatsache und wir nehmen die wissenschaftliche Realität an. Und auf der anderen Seite sind wir aber mutig und vorausblickend, Lösungen zu sondieren und die dann auch umzusetzen.

0: Diese zwei Aspekte wollte ich transportieren mit diesem kleinen Projekt. Vielleicht ist es ja auch eine Motivation für Zuhörerinnen und Zuhörer heute, dass jeder tatsächlich was tun kann und wir nicht vor dieser ja, Mutlosigkeit halt machen sollten.
1: Franz Boos ist der Nächste, der uns hier anruft in unserem Tagesgespräch. Und unser Thema, ich sag's nochmal, ist Gewässer im Hitzestress. Was beobachten Sie? Und unsere Telefonnummer, die 0800 94 95 95 5. Franz Boos aus Finning.
2: Ja, grüß Gott zusammen in die Runde. Also ich möchte zum einen meinem Vorvorredner sehr recht geben. Und meiner Kollegin von der TU möchte ich auch recht geben. Ich würde ganz gern drei Aspekte einbringen. Erstens als Freiwasserschwimmer. Ich wohne in der Nähe vom Ammersee. Also ich kann am Ammersee Gott sei Dank noch nichts erkennen. Aber wir haben bei uns in Finning den Windachspeicher. Und dort merke ich immer wieder, dort schwimme ich auch gern, dass bei sehr heißen Temperaturen die Wasserqualität deutlich nachlässt. Zweitens würde ich ganz gern was sagen. Als zweiter Bürgermeister der Gemeinde Finning beim Thema Trinkwasser. Es ist bei uns im Moment noch die Situation nicht ganz schlecht, aber es blinkt so ganz am Horizont, blinkt inzwischen so ein bisschen ein Licht, ein oranges Licht, dass es da auch eventuell gefährlich werden könnte. Und dann in meiner dritten Funktion, ich bin war Professor für Kommunalwirtschaft, und habe mal ein Gebührenmodell für Wasser entworfen, nämlich, dass so eine Grundversorgung 20, 30 Kubik braucht jede Familie. Das geht anders nicht. Aber dass höhere Verbräuche, Autowaschen, sage ich jetzt einmal, was ja, glaube ich, gar nicht mehr verboten ist, und aber auch Gartengießen, übermäßigen Verbrauch, dass man hier einen Staffelpreis ansetzt. Ich habe auch mich mal mit dem Gemeindetag darüber diskutiert. Die waren sehr offen, aber es ist kommunalrechtlich nicht möglich. Also ich sehe schon ein breites Handlungsfeld bei uns. Das wäre mein Statement. Dankeschön.
1: Ja, gerne. Danke. Und ich habe mir auch schon ein paar Notizen gemacht. Da war ja jetzt auch einiges drin. Also zunächst mal auch die Frage mit diesem orangen Licht in der Zukunft, was zum Beispiel das Grundwasser und auch das Trinkwasser angeht. Jetzt ist das, was Sie heute machen, was Sie erforschen da, Frau Waldvogel, ist ja unter anderem, wir haben es ja gehört, die Frage nach dem Grundwasser, sehr wichtigen Grundwasser der Osterseen, die den Starnberger See speisen. Haben Sie denn da an Ihrer Forschungsstelle über die Jahre schon irgendwelche Unterschiede feststellen können? Gibt es da Entwicklungen?
0: Es gibt durchaus Entwicklungen. Und wie ich ja schon angedeutet habe, die Osterseen werden ausschließlich durch das Grundwasser gespeist. Das heißt, eigentlich ist der Blick auf die Osterseen ein Blick auf den Grundwasserspiegel. Und natürlich sehen wir auch hier das Sinken des Grundwasserspiegels. Im Moment sind die Osterseen so ungefähr einen halben Meter über dem Normalniveau. Was ist das Normalniveau? Das ist das, was wir über ein langjähriges Mittel aus der Vergangenheit hernehmen. Wir wissen, dass die Zukunft ein anderes Szenario bringen wird. Das, was wir heute und dieses Jahr erleben, das ist nicht mehr eine Ausnahme. Das ist als Trend zu betrachten. Und in der Vorhersage werden die Sommer in den folgenden Jahren eher noch trockener. Das bedeutet, das wird diese von mir bereits angesprochene neue Wasserrealität sein. Daran angekoppelt sind all diese Themen, die der Kollege Boos gerade angesprochen hat. Wie gehen wir weiterhin mit der Versorgung, die sehr stark auf das Grundwasser fußt, um? Und tatsächlich ist es ein sehr heikles, besonders auch politisch sehr heikles Thema, die Monetarisierung von der Wasserentnahme auf die Bevölkerung zu diskutieren. Und wir sehen da viele verschiedene Handlungsfelder. Zum einen wäre eben zu überlegen, ob unterschiedliche Nutzung am Ende unterschiedlich bewertet werden muss. So wie es schon angesprochen wurde, ist es notwendig, das Auto zu waschen. Ich denke mal, da würden mir noch viele zustimmen, dass man darauf vielleicht im Moment dringend verzichten müsste. Wenn es um den eigenen Garten geht, wird das schon schwieriger. Aber denken wir mal an die Landwirtschaft. Was bedeutet das dann auch für unsere Versorgungssicherheit? Also das sind sehr, sehr viele, sehr komplexe Themen, die an das Thema Wasser geknüpft sind. Und das ist auch wichtig, dass wir hier im Verbund arbeiten. Ich möchte nur ein Beispiel nennen. Wir haben das Grundwasser in einem sogenannten Grundwasserleiter, das ist wie ein riesiger Grundwasserkörper unterirdisch im Voralpenland. Dieser Grundwasserkörper, der hält sich nicht an die Grenzen von Landkreisen zum Beispiel. Die rechtliche Regelung von der Entnahme von Grundwässern ist hier

0: Preisschilder zu verteilen.
1: Anton Graf Wallnach ruft uns jetzt an aus Gmund am Tegernsee. Hier ist das Tagesgespräch. Herr Graf Wallnach, willkommen bei uns.
2: Ja, servus.
1: So, und wir reden heute über die Gewässer im Hitzestress. Haben Sie auch Beobachtungen gemacht in den letzten Wochen?
2: Ja, genau. Und wie ich das gehört habe, man denkt, jetzt muss ich sofort anrufen. Ich bin Rollstuhlfahrer und fahre immer die Straße entlang des Hangfallkanals praktisch von Gmund Richtung Kläranlage. Mhm. Da war seit diesen oder seit den letzten Jahren wird die Beschattung des Mangfallkanals ist radikal abgeholzt worden. Und das verstehe ich nicht. Heute müssen doch die Behörden, die Fischer wissen, dass man eigentlich das Wasser beschatten sollte, damit es nicht zu warm wird, eben um die Umweltbelastungen für die Fische und für die Vegetation geringer zu halten. Mhm. Meine Frage ist, warum holzt man das ab?
1: Ja, das wird natürlich jetzt schwer zu sein, aus der Ferne zu beantworten von Ann-Marie Faltvogel, was da passiert ist unterhalb von Gmund auf dem Weg entlang der Mangfall. Aber die Frage, die sich generell stellt, also ich glaube, die Frage lässt sich für Sie jetzt nicht beantworten, Sie wissen es wahrscheinlich auch nicht, aber die Frage, die sich generell stellt, ist sozusagen, Bäume, Sträucher entlang von Flüssen abzuholzen, ob das überhaupt eine sinnvolle Idee ist.
0: Ja, vielen Dank. Das ist richtig. Ich kenne jetzt nicht den akuten Fall, den Sie beschrieben haben, Herr Wallner, aber das ist gar nicht so notwendig, glaube ich. Man darf sich vorstellen, dass das Szenario, wenn Bäume oder auch Wälder in einem schlechten Zustand sind und absterben, das ist mit Einträgen in ein anliegendes Gewässer verbunden ist. Tatsächlich sehen wir das ganz viel im Zusammenhang mit dem Fichtensterben in Beständen, die sehr schlecht dastehen, wo wir sehr viel Ausfall haben, dass es extreme Auswirkungen hat auf angrenzende Gewässer, besonders auf Seen, weil wir hier mit einem erhöhten Eintrag von organischem Material zu kämpfen haben. Und dieser Eintrag, den sollte man tatsächlich auch in einer gewissen Art und Weise managen. Ich kann das jetzt natürlich nicht auf Ihr Beispiel münzen, weil ich nicht weiß, ob das der Grund war. Ich weiß nicht, ob diese Bäume vielleicht schadhaft waren und sowieso gefällt werden müssten. Das wäre jetzt nur das Szenario in einem Fall, dass ein Forst dass der Bestandsverlust abzuzeichnen ist, nimmt man Bäume raus, bevor sie zu einem erhöhten Eintrag organischen Materials in das Gewässer führen. Mhm. Damit schützt man die Wasserqualität im Gewässer tatsächlich.
1: Es ist jetzt 12.29 Uhr, das heißt, wir sind jetzt ziemlich genau am Mittelpunkt in der Hälfte unseres heutigen Tagesgesprächs.
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1: Mit unserem heutigen Thema Gewässer im Hitzestress, was beobachten Sie? Sagen Sie es uns und dann können Sie mit Ann-Marie Waldvogel diskutieren, Professorin an der TU München. Und wenn Sie das tun wollen, dann so.
3: Rufen Sie an unter 0800 94 95 95 5 oder schicken Sie uns eine Sprachnachricht. Wie erfahren Sie unter bayern2.de.
1: So, und eine Textnachricht schickt uns Frau Hart, die angesichts von möglichem Wassermangel schreibt, Zitat, geklärtes Abwasser aus Wärmepumpen wieder nutzen, Wasser im Haushalt einfach mehr nutzen und auffangen mit Eimern zum Gießen verwenden zum Beispiel oder als Klospülung. Also da muss man sich sowieso mal grundsätzlich fragen, ob man für alles tatsächlich Trinkwasser braucht. Frau Waldvogel, ist wahrscheinlich auch, müsste man vielleicht auch mal ein bisschen umdenken.
0: Ja, das ist ein toller Vorschlag und tatsächlich in unserem Land noch ein Luxus, dass wir das Trinkwasser hernehmen können für die gesamte Versorgung unserer Haushalte. Der Blick in andere Länder zeigt, dass wir im Thema zirkuläre Wassernutzung durchaus auch noch ein bisschen Nachholbedarf hätten. Es gibt schon unterschiedliche tolle Konzepte. Mindestens für die Toilettenspülung ist es relativ einfach, Wasser in der im Kreislauf zu nutzen oder Regenwasser wieder zu verwenden, das in Zisternen aufgefangen wird. Also da gibt es unheimlich viele Lösungen. Teilweise ist man natürlich abgeschreckt, weil es erstmal mit einer Investition einhergeht, dass man

0: bauliche Maßnahmen treffen muss im Eigenheim. Und das ist vielleicht auch was, was gerade für alle Mieterinnen und Mieter unter uns dann eher unrealistisch wird, weil solche Maßnahmen trifft man eher als Eigentümer. Genau, aber du, grundsätzlich ist es natürlich eine große Motivation, dass wir uns da weiterentwickeln. Und es gibt auch sehr viel Forschung an meiner Universität, an der TU München von Kolleginnen und Kollegen in genau diese Richtung.
1: Und dann erreicht uns eine Sprachnachricht von Christiane aus dem Allgäu, die sich auch Sorgen macht angesichts von möglicher Wasserknappheit. Wollen wir es mal hören?
2: Die Gewässer werden ja immer wärmer und die Stände immer niedriger. Das habe ich jetzt selber am Bodensee gerade erlebt. Und ich wollte fragen, wie das ist mit den Atomkraftwerken, die ja gekühlt werden mit diesen Gewässern. Ist das dann gefährlich? Das würde mich mal interessieren, wie das ausschaut.
1: Frage an unseren Gast, an Marie Waldvogel. Da gab es ja Fälle in Frankreich letztes Jahr, wo tatsächlich die Wassertemperatur schon so hoch war, dass man das eigentlich nicht mehr zum Kühlen hernehmen konnte. In Frankreich gibt es ja tatsächlich noch relativ viele Atomkraftwerke. Wissen Sie dazu irgendwas?
0: Also ich kann Ihnen jetzt nicht genau sagen, wie die Reaktorsicherheit gewährleistet wird, wenn das Wasser sehr warm ist. Aber ich kann versichern, dass es natürlich in Europa extrem strenge Regelwerke gibt, wie das zu behandeln ist. Und ich weiß, dass im akuten Fall damals in Frankreich dann eben die Nutzung eingeschränkt wurde, um die Kühlung sicherzustellen. Ich würde, glaube ich, die Perspektive hier einmal ja, umdrehen wollen. Das Kühlwasser aus den Atomkraftwerken wird aus den Flüssen entnommen, durch die Kraftwerke geführt, um zu kühlen und wird dann mit einer sehr viel höheren Temperatur wieder zurück eingeleitet in die Gewässer. Wir sprechen hier von einer sogenannten thermischen Verschmutzung unserer Gewässer. Wenn wir jetzt mal das Beispiel des Rheins hernehmen, dann führt es dazu, dass der Rhein im Winter, selbst bei Minusgraden in der Luft, die Temperatur von plus 10 Grad Celsius nie unterschreiten kann. Das ist für ein Flusssystem in unseren gemäßigten Klimabreiten völlig untypisch und jenseits der natürlichen Temperatur Spektren, die wir erwarten würden. Also ein Fluss, der im Winter immer noch eine Temperatur von 10 Grad Celsius hat, ist nicht mehr typisch für unsere Gebiete. Und das bedeutet natürlich eine komplett andere Herausforderung für alle Organismen, die darin leben.
1: Also man merkt schon jedenfalls, wenn man an irgendeiner Stelle eingreift oder an irgendeiner Stelle sich etwas verändert, dann hat das oft so einen Dominoeffekt, weil eben viel damit verbunden ist. Beispielsweise die Organismen, die davon noch leben können bei solchen Temperaturen, wenn es sehr heiß wird und wiederum die Beutetiere vielleicht sind für andere. Siegfried Weißenborn ruft uns jetzt an aus Nürnberg. Herr Weißenborn, hier ist das Tagesgespräch. Grüß Gott.
3: Ja, hallo, Tagesgespräch. Also meiner Meinung nach werden ja viele Flüsse, Lech, Inn, Iller, was weiß ich was, von den Gletschern gespeist. Zumindest zum großen Teil. Und meine Frage ist, was ist eigentlich, und ich glaube, das ist so in 10 Jahren abzusehen, und da wird auch keine politische Entscheidung irgendwas dran ändern, dass diese Gletscher weg sind, zumindest weitgehend. Und was ist dann mit diesen Flüssen?
1: Also, Frage von Siegfried Weißenborn, Frage an Ann-Marie Waldvogel, Professorin an der TU München für Limnologie. Das Absterben und Abschmelzen der Gletscher und ich füge noch hinzu, auch der Schneemangel, den es teilweise in den Alpen gab, in den Bergen gab. Was sind da langfristig Folgen für die Flüsse?
0: Ja, vielen Dank für diese sehr, sehr wichtige Frage, die uns hier im Voralpenland enorm beschäftigen wird in den nächsten Jahrzehnten, im nächsten Jahrzehnt eigentlich. Sie haben es angesprochen, die Gletscher sind dem Untergang geweiht. Die meisten haben wir schon bereits verloren. Wann ist ein Gletscher verloren? Wenn wir sehen, dass die Gletscherneubildung nicht mehr effektiv stattfindet. Das heißt, es kommt kein langfristiges Eis mehr hinzu und das Alteis geht verloren, schmilzt. Zusätzlich haben wir viel zu wenig Niederschläge im Winter. Das heißt, es gibt nicht mehr genug Schneebestände und diese Schmelzwasser im Frühjahr, das ist eigentlich das, was die Wildflüsse in den Alpen antreibt. Das ist das, wo die größten Wassermengen dazukommen und natürlich dann auch das Grundwasser, das dort neu gebildet wird. Wir werden in der Zukunft, in der nahen Zukunft wahrscheinlich normale bis vielleicht sogar teilweise etwas höhere Abflussraten sehen, weil die Schmelzgeschwindigkeit

0: zunimmt. Aber langfristig läuft das natürlich dann eher ins Trockene. Das heißt, die Abflussregime, die Wasserregime, die in den Alpen heute zu sehen sind, werden sich sehr stark verändern. Was bedeutet das für die Ökosysteme, die davon abhängig sind? Wie gestaltet sich das auch für unsere Landschaften? Und was bedeutet das für unsere Nutzung als Verbraucherinnen und Verbraucher im Voralpenland, die ja dann letztlich die Unterläufe dieser Flusssysteme auch nutzen wollen?
1: Wir sind jetzt verbunden mit Stefan Wolf aus Altreichenau und hier steht, er ist Angler. Herr Wolf, grüß Gott.
2: Ja, hallo, grüß Gott. Ja, ich bin Angler, wohne im Bayerischen Wald und angle hier in den Flüssen und Bächen und machte schon seit 50 Jahren und konnte leider seit ungefähr 30 Jahren eine deutliche Abnahme an Fischen feststellen. Also nicht nur die ich fange, sondern auch die man in den Gewässern überhaupt sieht, vor allem auch im Nachwuchs. Mhm. Und mich hat das selber interessiert, woran es liegen könnte. Ich habe mir dann mal so Statistiken rausgesucht, Wassertemperatur, wie sich die verändert hat in den 30 Jahren, wenn man die Kurven übereinander legt, also mit den Fischen, die man fängt oder die man auch sieht, vor allem den Fischen wie die Esche, die sehr sauerstoffreiches Wasser und Kühles benötigt, dass mit dem Anstieg der Temperatur auch meiner Erfahrung nach die Fische deutlich zurückgingen. Also das läuft sehr parallel. Und ich möchte da vielleicht noch zwei Aspekte hinzufügen, dass nicht nur die Temperatur hier einen Einfluss hat, sondern dadurch, dass es weniger regnet oder die Flüsse niedriger Pegel haben, wird auch die Nahrung der Fische, die zum Beispiel durch Hochwasser hochgeschwemmt wird bei uns in den Flüssen und Bächen, also Mückenlarven und ähnliches, kann sich gut unter den Steinen verstecken, wird nicht mehr hochgespült. Mhm. Das heißt, die Tiere bekommen meiner Ansicht nach auch deutlich weniger Nahrung als früher, als immer wieder mit Regen das Wasser stieg und damit auch Nahrung hineingeschwemmt wurde. Und der dritte Aspekt, den ich auch beobachten kann, ist dadurch, dass so wenig Wasserbewegung ist, bleibt natürlich auch der Schlamm, der von den Fällen reingespült wird. Wir haben ja immer vermehrt Äcker natürlich jetzt auch, brauche ja die Maislandschaften hier nicht zu benennen. Aber das führt dazu, dass natürlich diese Sedimente sehr dicht sind und damit auch die Brut nicht aufkommen kann. Also ich kann mich noch erinnern, vor 30 Jahren, wenn wir im April zum Beispiel im Fluss Regen, ich bin Fliegenfischer, ist mein Wasser drin, sahen wir am Ufer Tausende von Jungfischen, junge Eschen. Wenn sie heute dort gehen, sehen sie überhaupt nichts mehr. Sie konnten früher am Tag wirklich eine große Menge an Eschen fangen. Wenn sie heute dort angeln, fangen sie, wenn es Glück haben, noch ein. Also ich glaube, es liegt schon sehr stark daran, dass auch der Nachwuchs nicht mehr in die Höhe kommt bei den Fischen und dass dieser Aspekt der Erwärmung und dieser Änderung auch der Niederschläge sich sehr stark auswirkt auf die Ernährung und auf den Nachwuchs der Fische.
1: Also es gibt ja bestimmte Fische, die ertragen nur bestimmte Temperaturen und wenn die überschritten sind langfristig, dann ist es einfach vorbei. Also Frage an Ann-Marie Waldvogel. Im Grunde genommen hat ja Stefan Wolf hier als direkter Korrespondent vor Ort, als Beobachter, als Angler, vieles schon auf den Punkt gebracht, was Sie wahrscheinlich auch als Wissenschaftlerin erforschen und ermitteln.
0: Ja, Herr Wolf, ich kann da eigentlich nahezu nichts mehr hinzufügen. Alles, was Sie beobachten und erläutert haben, ist genauso, wie wir das auch aus wissenschaftlicher Perspektive betrachten. Es sind genau diese Faktoren, die hier zusammenkommen. Temperaturanstieg und veränderte Niederschlagsregime. Und vor allem ist es dann auch tatsächlich der Starkniederschlag oder die Hochwässer, die abhanden gekommen sind und damit dann das Flussbett unterschiedlich gestalten. Weil bei den Fischen zusätzlich zu dem Problem mit der Temperatur ist es häufig so, dass sie ganz besondere Bedingungen benötigen, damit eben die Jungfische überhaupt aufwachsen können und die Eier sich ordentlich entwickeln können. Und durch die Veränderung im Untergrund in unseren Bildflüssen zum Beispiel sind die Laichgründe nicht mehr so vorhanden, wie das in einem klassischen Bildfluss der Fall war in der Vergangenheit. In einem Bildfluss, da muss man sich vorstellen, wir haben immer diese Vorstellung mit den großen Kiesflächen vor Augen, aber das wird nur geprägt durch immer wiederkehrende Hochwasser, die da einmal komplett durchspülen und das Geschiebe entsprechend modifizieren. Und da diese Hochwässer mehr und mehr ausbleiben, setzen sich diese Kiesflächen zu. Dadurch verlieren wir die Laichgründe für die Fische. Plus die Eier kommen nicht so gut zurecht und auch die Jungfische nicht so gut zurecht mit den hohen Temperaturen. Also Sie haben genau das, was

0: beobachten, ist die Realität. Und es ist immer sehr, sehr wertvoll für uns auch mit den Anglerinnen und Anglern zusammenzuarbeiten, weil der Blick in die Systeme, den sie haben, ist genauso detailliert wie den, den wir entwickeln, wenn wir ein Forschungsprojekt durchführen. Vielen Dank.
1: Also Dankeschön an Stefan Wolf. Und jetzt geht's weiter mit Matthias Kund, der uns aus Berlin anruft.
2: Ja, hallo, mein Name ist Kund. Ich habe eine Frage generell zu der Blaualgenentwicklung und Qualität der Gewässer. Also ich bin jetzt zwar weit weg von einer rauschenden Isar und die Spree ist etwas langsam fließender, aber ich stelle eben fest, dass immer früher im Jahr die Gewässer umkippen und wollte einfach fragen, den Zusammenhang Mensch, Natur bzw. Klimawandel, inwiefern das zusammenhängt.
1: Also Thema Blaualgen kommt hier aus Berlin zu uns und im Grunde genommen können wir gleich noch anknüpfen an Kaspar Apfelberg, der uns über WhatsApp schreibt, dass auch die fränkischen Seen von Niederschlagsarmut betroffen sind. Der große Rotsee, der Brombachsee und diese Seen werden ja auch zur Überleitung von Wasser benutzt in die Regnitz und Main, also für die Binnenschifffahrt. So und dazu kommt eben dann noch eine, durch die Wärme auch noch eine Algenblüte, wie er hier schreibt. Sind wir bei den Algen angelangt, Frau Waldvogel?
0: Ja, vielen Dank. Wir haben tatsächlich auch gerade ein laufendes Projekt zu den Blaualgen. Cyanobakterien sind das. Und diese Bakterien haben Besonderheiten, die ihnen einen Vorteil verschaffen bei warmen Temperaturen und einer sehr großen Nährstoffverfügbarkeit. Das heißt, das erste Problem in unserem Gewässer ist die Verfügbarkeit von zu vielen Nährstoffen, Phosphat und Stickstoff. Und wenn diese Bedingungen erfüllt sind und die Temperatur steigt, dann erhöht sich die Produktivität dieses Systems und es kann zu diesen schädlichen Algenblüten kommen. Leider ist da eben dieser Vorteil der Cyanobakterien ausschlaggebend, dass es nicht zu Algenanwachstum kommt, sondern eben zum Wachstum dieser Cyanobakterien. Und die kennen wir vor allem auch im Zusammenhang mit der Produktion von Giftstoffen, Toxinen, die dann das Gewässer unnutzbar machen und auch gefährlich sein können. Es gab auch schon schwerwiegende Ereignisse, dass Tiere verendet sind, die von dem Wasser getrunken haben. Und wir da natürlich ein besonderes Augenmerk drauf richten müssen, dann auch in der Überprüfung von Badegewässern. Und leider ist genau dieses Szenario, erwärmende Temperaturen im Klimawandel und aber auch ein erhöhter Nährstoffeintrag als eine Folge des globalen Wandels, unserer extrem intensiven Landnutzung. Diese Aspekte kommen zusammen und befeuern die Wahrscheinlichkeit zu Algenblüten. Das heißt, wir sehen die Häufung von Algenblüten global über den ganzen Planeten im Wachstum. Das ist bei uns ein aufkommendes Problem. Das ist in Nordamerika, in einigen der großen Seen in Nordamerika bereits ein leider schon sehr bekanntes Problem. Dort haben sie mit jährlichen, regelmäßigen, extremen Algenblüten zu kämpfen. Und wahrscheinlich werden wir hier auch in unserem gesamten Bundesgebiet Monitoring-Projekte und Verfahren aufbauen müssen, um das zu begleiten und zu betrachten.
1: Unsere Sendung heißt das Tagesgespräch und unser Tagesthema heute sind Gewässer im Hitzestress. Wir fragen heute, was beobachten Sie vor Ort? Und wenn Sie es uns mitteilen wollen, dann rufen Sie uns gerne an unter der gebührenfreien Nummer 0800 94 95 95 5 oder schicken Sie uns eine Sprach- oder Textnachricht. Die Nummer dazu finden Sie unter bayern2.de. Und unser heutiger Gast, Sie haben ihn eben schon gehört, Sie gehört Annemarie Waldvogel, Professorin an der TU München für Limnologie, die an den Osterseen südlich von München forscht. Annette Placht ist jetzt dran. Wir gehen ins Allgäu, wir gehen nach Kempten.
3: Ja, hallo.
1: Grüß Gott, Frau Placht.
3: Grüß Gott.
1: So, der Hitzestress der Gewässer. Was haben Sie denn da so beobachtet an der Iller oder keine Ahnung, rund um Kempten?
3: Ja, ich war tatsächlich in der Schweiz, im Appenzell. Dort gibt es einen Fluss. Das ist noch ein kleiner Fluss an der Stelle, der extrem und also wirklich sehr warm war. Natürlich schön, wenn man reingehen möchte. Aber ich habe mir wirklich Sorgen gemacht um die Fische, so wie einer der Vorredner. Ich war jetzt ganz überrascht, dass es dort in dem Niedrigwasserbereich trotz der Wärme sehr viel Fischbrot gegeben hat und auch Steinfliegenlarven. Möglicherweise ist da so eine Kompensation passiert. Es gab dort so Grünalgen, so punktförmig auf den Steinen drauf. Das Wasser war ganz klar, da war jetzt also keine Fäden oder so. Also das hat mir ein bisschen Mut gemacht, dass trotzdem vielleicht die Natur auch ein bisschen etwas machen kann. Ich selber versuche halt, soweit es möglich ist, zum Beispiel im Garten, den Garten feucht zu halten, indem ich zum Beispiel also in Schattenbereichen kleine Mulden anlege und da Steine reintue, auch vielleicht ein bisschen Lehm, dass Wasser stehen bleiben kann, weil diese Nanobereiche wesentlich mehr ausmachen, als man denken würde. Und die Lösung ist ja nur nicht, alles vertrocknen zu lassen. Auch jetzt, man muss sich überlegen, die Vögel suchen ja in dem Laub und so auch. Man muss es dann nicht gießen oder so, sondern das bleibt, sobald es regnet, deutlich länger feucht. Oder ich arbeite mit Tontöpfen, ich eingrabe neben den Tomaten, also so dazwischen, und gieße, weil dann das Wasser gleich tiefer reingeht. Und selbst wenn die Oberfläche trocken wird, bekommen die Pflanzen ausreichend Wasser und ich brauche deutlich weniger Wasser als früher. Das wäre so mein Beitrag. Also möglichst die Natur so ein bisschen von der lernen und schauen, was die Natur eigentlich macht, um selbst voranzukommen.
1: Also da haben wir ein paar schöne Beispiele von Annette Placht, was zu tun ist. Ich glaube, das kann man nur unterschreiben, Frau Waldvogel. Also es gibt viele kleine Möglichkeiten und offensichtlich bringt es dann doch was. Die Frage, die Frau Placht auch gestellt hat und die möchte ich gerne an Sie weitergeben. Inwieweit ist die Natur selber anpassungsfähig bei Veränderungen?
0: Ja, Sie haben ein sehr schönes Flusssystem beschrieben. Sie haben auch schon aufgezeigt, dass es bestimmte Arten gibt, die ein guter Anzeiger sind für gute Bedingungen. Die Steinfliegen, die Eintagsfliegen, Libellen, Jungfische, das sind alles Indikatoren, Indikatorarten für gute Wasserqualität und entsprechend auch kühle Wassertemperaturen. Und natürlich gibt es auch in diesen Gebieten, in diesen Systemen immer wieder Tage, an denen es auch zu hohen Temperaturen kommen kann, weil ein kleiner Wasserkörper sich einfach sehr viel schneller aufwärmt als ein größerer Wasserkörper. Die Frage, die sich hier stellt, ist, wie lange diese hohen Temperaturen anhalten. Und das ist das, was sich eben im Zuge des Klimawandels verändert. Diese Maximalwerte, die auch in der Vergangenheit immer mal wieder aufgetreten sind, werden jetzt sehr häufig, sie werden zum Regelfall. Und die Systeme sind in einer gewissen Weise in der Lage, die Maximalwerte kurzfristig zu kompensieren, aber nicht langfristig. Wenn es um Temperatur geht im Wasser, dann hat es direkt eine Begründung, weil in warmem Wasser löst sich deutlich weniger Sauerstoff als in kaltem Wasser. Und alle diese Organismen, die Sie angesprochen haben, benötigen sehr hohe Sauerstoffkonzentrationen im Wasser, um zu überleben. Das heißt, wenn ein kleines Gewässer sehr warm wird, dann können Sie das direkt übersetzen mit der Tatsache, die Organismen halten die Luft an für einen gewissen Zeit. Für eine gewisse Zeit ist das möglich. Sie können sich das einfach so vorstellen, wie lange kann ein Organismus im übertragenen Sinne die Luft wohl anhalten. Das geht für eine gewisse Zeit, aber nicht langfristig. Und hier sehen wir eben die Herausforderung, um ein System wirklich langfristig fit zu machen für die Klimaveränderung. Da muss die Veränderung langsamer vonstatten gehen, weil was hier benötigt wird, ist eine evolutionäre Anpassung. Und das kann ein einzelnes lebendes Tier nicht leisten. Das geht nur langsam von einer Generation zur nächsten. Und dafür brauchen die Systeme mehr Zeit. Das heißt, ein wichtiger Aspekt in der Klima, in der Begegnung der Klimafolgen ist es, dass wir die Geschwindigkeit der Veränderung abschwächen, damit unsere Systeme eine Chance bekommen, evolutionär diesen Prozess zu begleiten.
1: Wir gehen jetzt an den Main. Ich habe vorher schon gesagt, am vergangenen Wochenende 30 Grad Wassertemperatur. Meinolf Arndt ruft uns an aus Gmünden am Main. Hallo, Herr Arndt.
4: Ja, hallo, Herr Bogdan.
1: Ja, wir reden heute über den Hitzestress, dem auch die Gewässer ausgesetzt waren, die Menschen ja sowieso auch. Was haben Sie denn beobachtet?
4: Ja, ich bin täglich im Wald mit meinem Hund unterwegs und ich bin von Beruf Förster und bin aber jetzt schon in Pension und möchte da mal auf den Wald hinweisen.

0: ganz allgemein. Der Wald ist unser größter Wasserspeicher, den wir überhaupt haben, beziehungsweise der Boden. Und da gibt es gewisse Möglichkeiten der Forstwirtschaft, auf den Wasserhaushalt hinzuwirken. Da fällt mir zum Beispiel gestern ein, hatten wir einen massiven sintflutartigen Regen in Gemünden mit 60 Litern in der halben Stunde. Das Wasser ist mehr weder in den Wegseitengräben nur so dahingeschossen und ist dann mit großer Erosionskraft den Berg runter und hat auch zu einigen Schäden geführt. Mein Punkt ist zum Beispiel durch die Baumartenwahl, durch schonende Bodenbearbeitung, Rückemaßnahmen im Wald, den Boden zu schonen und zweitens bei Wegebaumaßnahmen den Wegseitengraben zu überlegen, ob der überhaupt noch notwendig ist. Sprich, der Wegseitengraben dient dazu, den Wegekörper trocken zu halten, führt aber auch dazu, dass das Wasser über mehrere hundert Meter an Zug und Erosionskraft gewinnt und dann irgendwo an einem Durchlass unterm Weg durchgelassen wird und dann den Berg hinunterrauscht. Mhm. Mein Weg wäre, und ich komme gebürtig aus Nordrhein-Westfalen, da gibt es eine Waldwegebaurichtlinie, die genau das exakt verbietet mittlerweile, weil man möchte, dass das Wasser breitflächig quasi über den Weg, der ein Pultprofil haben sollte, hinüberfließt und auf der anderen Seite wieder breitflächig versickern kann. Das ist ein wesentlicher Punkt, denke ich mal, um mit technischen Maßnahmen und relativ kleinen Mitteln
1: zu bewerkstelligen.
0: Diese also, Konzentration des Wassers irgendwo zu verhindern.
1: Wald als Wasserspeicher. Ich habe es notiert, Herr Meine, Herr Arndt, kommen gleich darauf zurück und bleiben noch mal in der Gegend. Gerade der Anruf aus Gmünden am Main. Jetzt gehen wir in die Nähe von Würzburg zu Bettina Keitinger.
2: Hallo, gut, grüß Gott.
1: Hallo, Frau Keitinger.
2: Das passt ganz gut, was der Vorredner gerade erzählt hat. Ich möchte ein bisschen was über die sogenannte Bergtheimer Mulde erzählen. Das ist ein Gebiet in der Nähe von Würzburg, hat ungefähr auf 1000 Hektar Sonderkulturen, Erdbeeren, Gemüse oder auch Blumen, also Pfingstrosen zum Beispiel. Und es ist ein sehr, sehr trockenes Gebiet. Die Bewässerung wird jetzt teilweise schon durchgeführt. Vor ein paar Jahren gab es allerdings einen Skandal. Eine Gruppe Bürger hat festgestellt, dass die Wasserzähler manipuliert worden sind. Das heißt, es ist mehr Wasser entnommen worden, aus tieferen Schichten entnommen worden. Also das ist wirklich ein Problem. Und jetzt gibt es die Idee, dass man über eine Pipeline Mainwasser aus dem Uferfiltrat vom Main in die Bergtheimer Mulde überführt. Das sind so 6 bis 8 Kilometer. Und ich meine, die Argumentation ist dahingehend, dann hat man regionales Gemüse. Bloß meine Frage ist, ja, Regionalität ist gut, aber ist diese Maßnahme oder diese Idee, die man da durchführen will, in ihrer Komplexität, mit ihren Kosten, das eigentlich ganz wert?
1: Und die Frage ist auch, ob man dem Main überhaupt noch Wasser entnehmen soll oder aus der Main-Gegend.
2: Weil der Main eben auch sehr warm ist und wir hatten jetzt bei uns in der Gemeinde einen Aufruf, zum Beispiel die Fische nicht zu stören, nicht zu angeln, nicht zu baden, dass also ihnen nicht nur mehr Ruhe gegönnt wird, sondern dass zum Beispiel auch ihnen nicht noch mehr der Sauerstoff entnommen wird.
1: Also Frau Keitinger, vielen Dank dafür. Jetzt nehmen wir noch Brigitte Breusch aus Mehring dran und dann gibt es eine gebündelte Antwort von unserem Gast, von Frau Professor Waldvogel. Also, wir gehen zu Frau Breusch.
3: Ja, hallo. Ich bin in der Oberpfalz und wir haben auch mit dem Wasser Problem oder es wird auch immer knapper. Und ich denke mal, es gibt so ganz einfache Dinge, die man selber machen könnte, dass man sich einfach daran erinnert, wenn man den Wasserhahn aufdreht, dass man ihn ein bisschen zurückdreht. Ich glaube, das muss man sich selber immer wieder vor Augen führen. Das Wasser muss irgendwo herkommen. Und dann habe ich es bei mir selber eingeführt, dass ich in meiner Dusche eine kleine viereckige Wanne stehen habe. Und dann, wenn ich morgens meine, ich muss jetzt unbedingt nochmal duschen, kurz die Wanne hinstelle und nebendran eine schöne bunte Gießkanne habe und mein Duschwasser auffange und nachher zieht die Klospülung verwende. Und es gibt im Bereich in der Nähe von Schweinfurt ein Tal, das Ramstal heißt. Und da gibt es viel schon Probleme mit Wasser und die haben schon diese Grauwassernutzung. Und ich denke, das ist sehr kostenintensiv, aber

0: diese kleinen Dinge kann man sich selber immer vor Augen führen und vielleicht schon ein bisschen was tun.
1: Also ein praktischer Tipp von Brigitte Breusch. Dankeschön. Und jetzt gebe ich, wie versprochen, ab nach Iffeldorf zu Ann-Marie Waldvogel, Professorin an der TU München für Limnologie. Also wir haben erstmal gehört, der Wald als Wasserspeicher, da ist vielleicht noch was zu holen.
2: Ja, vielen Dank. Ich versuche mal eine Sammelantwort. Grundsätzlich geht es um das Zusammenspiel zwischen der Wasserverfügbarkeit, der Gesundheit unserer Böden und dann auch dem Forst oder eben der landwirtschaftlichen Nutzung oder der urbanen Nutzung. Wie werden wir aus diesem Dreigespann eine nachhaltige Zukunft gestalten können? Und ich gebe dem Herrn Arndt absolut recht, dass wir natürlich in der Forstwirtschaft ein paar Stellgrößen haben, in der Walderneuerung, Waldverjüngung, der Herausforderung zu begegnen, sodass wir die verfügbaren Niederschläge besser für die Grundwasserneubildung nutzen können, dass auch Systeme so gestaltet werden sollten, dass sie Starkniederschläge besser aufnehmen können. Dabei geht es vor allem auch darum, dass die Wälder stabilisiert werden. Besonders beim Absterben von großen Beständen ist natürlich die Gefahr groß, dass das Wasser durchrauscht, sage ich jetzt mal salopp. Es wurde angesprochen, diese nordbayerische Region Würzburg-Schweinfurt. Das ist bekanntermaßen die Region, wo es im Moment oder in den letzten Jahren zunehmend extrem trocken geworden ist. Wir sehen einen großen Druck auf die Grundwasserleiter dort. Das hat auch geologische Gründe. Und Sie haben es schon angesprochen, Brauchwassernutzung ist da bereits schon ein wichtiges Thema geworden. Deswegen werden dann Szenarien wie Uferbildradnutzung mitgedacht und mitüberlegt. Und man darf sich das jetzt nicht vorstellen, dass da ein Rohr in den Fluss gelegt wird, um Wasser zu entnehmen, sondern das hat auch was mit Grundwassernutzung im weitesten Sinne zu tun.
1: Also, wir hören schon im Hintergrund, die Melodie besagt, wir sind am Ende unserer Sendung. Schlussappell von Joachim Dantl, der schreibt uns, ich erwarte mir von der Politik, allen voran vom Bundeskanzler, dass er die Klimafrage, Hitzeschutz etc. endlich zur Chefsache macht. Das war unser heutiges Tagesgespräch. Ann-Marie Waldvogel war unser Gast, Professorin an der TU München für Limnologie. An der Stelle herzlichen Dank an Sie und an alle, die uns heute aus ganz Bayern und auch aus Berlin berichtet haben, wie es da ums Wasser steht. Ich wünsche Ihnen alles Gute, danke für alles, Ihr Achim Bogdan. Ciao.
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1: Ja, und hier auf Bayern 2 geht's weiter mit Stadtland Leute, heute mit Nadine Haug aus Würzburg. Was erwartet uns?
6: Wir machen ein bisschen Lust aufs Wochenende. Ist ja wieder so viel los in Bayern. Unter anderem eine ganz tolle Veranstaltung in Bad Staffelstein in Oberfranken. Die Lieder auf Band, ein großartiges Liedermacher-Festival. Und wir sprechen gleich mit dem künstlerischen Leiter Thomas Schimm.
1: Nach den Nachrichten.
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7: Um 13 Uhr mit Julia Cortis. Jetzt ist es offiziell, Fußball-Bundestrainer Julian Nagelsmann geht und als Nachfolger soll Jürgen Klopp kommen. Das hat am Mittag der DFB bestätigt, nach dem frühen Ausscheiden bei der Weltmeisterschaft. Einzelheiten von Anne von Eickels.
8: In einem vertraulichen Gespräch mit der Verbandsspitze hatte Julian Nagelsmann schon gestern seinen Rücktritt angeboten. Die Entscheidung sei ihm alles andere als leicht gefallen, teilte Nagelsmann in einem schriftlichen Statement des DFB mit. Sein oberstes Ziel sei immer der Erfolg der Mannschaft gewesen. Sie hat nach so einer herben Enttäuschung die Chance auf einen unbelasteten Neuanfang verdient, so der scheidende Bundestrainer, dem DFB-Präsident Bernd Neuendorf für seine hohe Einsatzbereitschaft dankte. Die DFB-Spitze suche nunmehr das Gespräch mit Klopp. Er habe bereits seine grundsätzliche Bereitschaft zur Übernahme des Postens signalisiert.
7: Die Bundesregierung hat ein Reformpaket vorgelegt. Darin sind auch Pläne zum Abbau von Bürokratie enthalten. Sie ist in der Tat häufig ein Hemmnis, wenn es darum geht, Arbeitskräfte aus dem Ausland zu halten. Viele Zuwanderer sind abgeschreckt und verlassen Deutschland wieder. Das zeigt eine aktuelle Studie des Nürnberger Instituts für Arbeitsmarkt- und Berufsforschung.
9: Nur partnerschaftliche und familiäre Gründe werden noch häufiger genannt als die Bürokratie. Besonders negativ bewerten Eingewanderte demnach nicht ausreichend beantwortete Rückfragen, lange Verfahrensdauern und unklare Abläufe. Die Studie zeigt auch, dass nicht nur schwach integrierte Einwanderer den Entschluss zur Abwanderung fassen. Auch gut ausgebildete Menschen ziehen in andere Länder weiter, wenn sie die entsprechenden beruflichen Perspektiven sehen. Oliver Tubenauer, BR-Studio Nürnberg.
7: Seit 5 Jahren sind in Europa Einwegplastikartikel verboten, also zum Beispiel Gabeln, Messer oder Strohhalme. Sie würden aber im Internet immer noch auf Webseiten zum Verkauf angeboten, beklagt die Deutsche Umwelthilfe. Die Organisation fordert vom Staat, stärker dagegen vorzugehen, damit solche Produkte komplett vom Markt verschwinden. Online-Händler müssten bestraft werden, wenn sie solche Wegwerfprodukte trotz Verbots verkaufen. Geld, Luxusuhren und andere Gegenstände im Gesamtwert von mehr als 200.000 Euro, das alles haben Grenzpolizisten bei einer mehrstündigen Polizeikontrolle auf der A3 bei Passau gefunden. Katrin Unverdorben mit Einzelheiten.
10: Bei einem 40 Jahre alten Serben, der mit einem Lamborghini mit deutscher Zulassung auf der A3 unterwegs war, entdeckten die Beamten mehrere 10.000 Euro Bargeld und 2 Markenuhren im Gesamtwert von mehr als 100.000 Euro. Geld, Uhren und das Luxusauto wurden sichergestellt, heißt es. Die Schwerpunktkontrollen auf der A3 dienen der Bekämpfung der grenzüberschreitenden Kriminalität, so das Polizeipräsidium Niederbayern, das von einer erfolgreichen Aktion spricht.
7: Mehr als 58.000 Paare haben im vergangenen Jahr in Bayern geheiratet und damit in etwa so viele wie im Jahr zuvor. Wie das Landesamt für Statistik mitteilte, fanden die meisten Trauungen an einem Freitag statt. Das beliebteste Hochzeitsdatum war der 2.5.2025. Frauen waren im Schnitt 32,5 und Männer 34,9 Jahre alt. Das Wetter in Bayern. Im ganzen Freistaat lockert es auf bei Sonne und Wolken. Die Höchstwerte liegen zwischen 21 und 27 Grad. In der Nacht kühlt es auf 13 bis 8 Grad ab. Morgen wird es freundlich, nur am Nachmittag nördlich des Mains gibt es etwas Regen. Am Sonntag und Montag bewölkt mit sonnigen Abschnitten, vereinzelt Regen und örtlich Gewitter. Höchstwerte 21 bis 30 Grad. Soweit die Nachrichten, 13.04 Uhr. Der Blick auf die Straßen. A7 Füssen Richtung Ulm, zwischen Illertissen und Dreieck hit die Städten stockender Verkehr. A7 Fulda Richtung Würzburg, zwischen Fulda Dreieck und Bad Brückenau-Wildflecken 11 Kilometer Stau. A8 Stuttgart Richtung München, zwischen Burgau und Zusmarshausen 4 Kilometer Stau wegen Bergungsarbeiten. A8 München Richtung Salzburg, zwischen Irschenberg und Rohrdorf 13 Kilometer Stau wegen Bauarbeiten. A8 Salzburg Richtung München, zwischen Fraßdorf und Rosenheim 8 Kilometer Stau. A9 München Richtung Nürnberg, zwischen Manching und Denkendorf 16 Kilometer stockend. A9 Berlin Richtung Nürnberg, zwischen Markt Schorgast und Bad Berneck-Himmelkron ein Unfall auf der mittleren Spur. A73 Bamberg Richtung Nürnberg, zwischen Bamberg Ost und Hirscheid 3 Kilometer Stau. Und A99 Westumfahrung München Richtung Lindau, zwischen Neuherberg und dem Dreieck Allach Stau nach einem Unfall. Soweit die Verkehrsübersicht.
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11: Mit Nadine Hauke ein herzliches Grüß Gott aus Würzburg. Schon früh in diesem Sommer war die Waldbrandgefahr in Bayern hoch und wir hatten ja auch schon zahlreiche Brände, den größten am Saurüsselkopf bei Ruppolding. Doch die Feuerwehren sind gut vorbereitet, auch wegen eines deutschlandweit einmaligen Lehrgangs an der staatlichen Feuerwehrschule in Würzburg. Die sogenannte Flughelferausbildung läuft gerade wieder, wir sind dabei. Außerdem machen wir einen Baustellenbesuch in Bergreinfeld in Unterfranken. Dort entsteht ein sogenannter Konverter, einer von 4 wichtigen Knotenpunkten der Nord-Süd-Stromtrasse Südlink. Projektleiter Thorsten Neidig.
12: Also ein Bauprojekt dieser Größe zu betreuen, ist eine große Verantwortung und ist auch sehr motivierend, weil man natürlich Teil der Energiewende in Deutschland ist und diese auch voranbringt. Und wenn man auch sieht, dass man für zukünftige Generationen hier etwas baut, das nachhaltig auch die CO2-Emissionen verringert.
11: Und erste Hilfe für die Kleinsten. Ein Buch erklärt Kindern, wie man einen Notruf absetzt. Wie gut das funktioniert, klären wir in etwa einer halben Stunde.
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0: Mittag mit Nadine Haug.
1: Und mit einer Band, die sich nach dem französischen Fußballverein AS Saint-Étienne benannt hat, kommt aber aus Großbritannien, The Bad Photographer,

0: Saint-Étienne auf Bayern 2, The Bad Photographer. In Südfrankreich wüten derzeit mehrere große Waldbrände. Immer mehr Menschen müssen ihre Häuser und Unterkünfte verlassen. 3000 waren es laut Feuerwehr allein gestern in Sainte-Marie-la-Mer, wo die Flammen Dutzende Wohnmobile und auch 26 Bungalows auf einem Campingplatz zerstört haben. Auch hier in Bayern ist die Waldbrandgefahr regelmäßig hoch und unsere Feuerwehren üben kontinuierlich für ihren Einsatz. Wie lässt sich die Wasserversorgung sicherstellen? Wie legt man Feuerschneisen an? Wie bekämpft man Glutnester im Boden? Die staatliche Feuerwehrschule Würzburg bildet aber auch immer wieder Spezialisten aus für einen Löscheinsatz aus der Luft, also mit Helikoptern, an denen Löschwasserbehälter hängen. Diese sogenannte Flughelferausbildung gibt es deutschlandweit nur einmal. Und aktuell läuft wieder ein Lehrgang.
1: Wassertransport steht heute auf dem Programm.
2: Wie eine Schulklasse sitzen 20 behelmte Feuerwehrkräfte vor Ausbilder Andreas Büttner. Sie lauschen seinen letzten Anweisungen, bevor die Helikopter in die Luft steigen.
1: 10.30 Uhr, begebt euch auf die Position.
2: Landeplätze vorbereiten und Wasserbehälter an schwebenden Helikoptern befestigen, das sollen die angehenden Flughelfer hier gleich lernen. Denn wenn bei einem Waldbrand die Hubschrauber zum Löschen kommen, muss auch die Feuerwehr am Boden wissen, was sie tut.
3: Es ist eine spannende, herausfordernde Tätigkeit, mit den Hubschraubern zusammenzuarbeiten. Es ist unglaublich anstrengend und bedarf sehr viel Aufmerksamkeit.
2: Zwei Maschinen kreisen dafür am Himmel über Veitshöchheim. Eine davon gerade mal 3 Wochen in Betrieb.
3: Das Highlight ist natürlich, wir haben die neuesten Maschinen der Polizei und der Bundeswehr hier. Und natürlich ist die ganze Art der Ausbildung spannend. Das ist auch für uns als Ausbilder außergewöhnlich. Das ist nichts Alltägliches.
2: Die Ausbildung zum Flughelfer ist deutschlandweit einzigartig. Nur die Feuerwehrschule Würzburg bietet sie an, 2-mal im Jahr. Damit ist Bayern das einzige Bundesland mit etwa 400 ausgebildeten Spezialisten an 18 Standorten. In Sommern wie diesem mit Temperaturen über 40 Grad und einem hohen Waldbrandrisiko ein großer Vorteil, sagt der stellvertretende Leiter der Feuerwehrschule Würzburg, Stefan Brust.
4: Die Bedeutung im Laufe der Jahre hat sich natürlich geändert. In Zeiten, wo es länger keine so große Trockenperioden gegeben hat, wird das natürlich auch hinterfragt. Das kostet Geld, das kostet Ressource. Aber in Bayern steht man dazu, dass man dementsprechend gut vorbereitet sein möchte.
2: An großen Waldbränden wie dem am Saurüsselkopf in den Chiemgauer Alpen Anfang Mai wird deutlich, auch bayerische Wälder sind zunehmend brandgefährdet.
4: Man sieht, dass die Vegetationsbrände immer häufiger werden aufgrund der großen Trockenperioden. Und wir haben über den Hubschrauber eine sehr gute Möglichkeit, schnell zu agieren. Aber es braucht Personal, das sicher und effektiv unter dem Hubschrauber arbeiten kann.
2: Bei der Übung wird es jetzt ernst. Die angehenden Flughelfer nehmen auf dem Übungsfeld ihre einstudierte Position ein. Denn wenn der Hubschrauber in den Schwebeflug geht, muss laut Ausbilder Andreas Büttner am Boden alles parat sein.
3: Unsere Mannschaften müssen dann unter den Hubschrauber runter, direkt unter die Maschine und müssen dann dort die Lasten einhängen.
2: Die Feuerwehrleute klinken die großen orangenen Löschwasserbehälter mit einem Seil an der Unterseite ein. Der Helikopter steigt auf und der nächste ist bereits im Anflug. Ausbilder Büttner ist zufrieden mit seinen Schützlingen. Die meisten arbeiten ehrenamtlich und haben schon viele Jahre Erfahrung bei der Feuerwehr.
3: Also sind es schon indirekt Profis und es macht natürlich auch Spaß, wenn man sieht, dass auch das, was wir noch zusätzlich ausbilden, gut ankommt. Ja?
0: Wie die staatliche Feuerwehrschule Würzburg Spezialisten für die Vegetationsbrandbekämpfung ausbildet, Lukas Hart hat für uns einen Lehrgang besucht.
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0: Die Bauarbeiten für Südlink laufen auf Hochtouren. Die Stromautobahn soll ab 2028 Windstrom aus Norddeutschland nach Süden transportieren. Dazu werden gerade auf weiten Strecken Erdkabel verlegt und wichtige Knotenpunkte gebaut. Die sogenannten Konverter, die den Gleichstrom aus dem Norden in Wechselstrom wandeln. Südlink braucht insgesamt 4 dieser Konverter, 2 im Norden, 2 im Süden. Und einer davon wird seit einem Jahr hier bei uns in Bayern gebaut, in Bergrheinfeld. In Unterfranken.
6: Lkw fahren über staubige Pisten, Bagger heben Gruben aus, mehrere Kräne ragen in den Himmel. Seit einem Jahr wird eifrig der Konverter bei Bergrheinfeld im Landkreis Schweinfurt gebaut. Thorsten Neidig von Hitachi Energy ist für den Konverterbau verantwortlich.
7: Derzeit bauen wir die Stahlstrukturen der großen Umrichterhallen, die bis zu 22 Meter hoch werden. Wir haben mit den Fassadenarbeiten begonnen und haben ebenso bereits die Fundamente und die Wände für die Transformatoren Außerdem stehen schon Fundamente für die Betriebs- und Steuergebäude und für die Einzelfundamenten, die für die spätere Montage der Hochspannungskomponenten notwendig sind.
6: Der Konverter ist wichtig für Südlink. Diese ca. 700 Kilometer lange Gleichstromverbindung soll Windstrom aus Nord- nach Süddeutschland transportieren. Für den Bau des Konverters, 2 Kilometer von Bergrheinfeld entfernt, müssen einige Auflagen erfüllt werden.
7: Eine wesentliche Auflage hier ist insbesondere der Tierschutz und der Umweltschutz. Hier ist vor allem relevant die nahe Scheune, die insbesondere auch nachtaktive Tiere hat. Und dadurch sind die Bauarbeiten auf den Tag beschränkt. Im Zuge der bauvorbereitenden Maßnahmen hier für den Konverter haben wir insbesondere auch den wertvollen Oberboden hier auf der Baustelle zusammengetragen und werden diesen lagern und wieder einbauen, sobald der Konverter fertiggestellt ist.
6: Derzeit arbeiten rund 150 Menschen auf der Baustelle. Viele Unternehmen aus der Region sind mit einbezogen. Der Konverter wird später von einer Netzleitwarte in Dachau gesteuert. Mit zusätzlichen Arbeitsplätzen ist deshalb nicht in der Region zu rechnen, erklärt Ulrich Werner, erster Bürgermeister der Gemeinde Bergrheinfeld. Dennoch profitiert seine Gemeinde von dem Konverter.
8: Wir hoffen uns

0: Ist natürlich auch eine Einnahmenseite für die gemeindlichen Finanzen, schon beim Bau, da gibt es so Zerlegungsanteile und natürlich später dann auch Gewerbesteuern. Über die Höhe der zukünftigen Steuereinnahmen kann man nichts Konkretes sagen. Man kann davon ausgehen, dass es Einnahmen geben wird, aber die genaue Festlegung wird da sicherlich seitens der Unternehmen so optimiert sein aus ihrer Seite, dass sie möglichst wenig Steuern zu zahlen haben.
1: Der Konverter und das daneben liegende Umspannwerk verbrauchen sehr viel Fläche. Allein die Konverterbaustelle ist rund 10 Hektar groß. Das hat Auswirkungen.
0: Es hat sehr große Auswirkungen auf die landwirtschaftlichen Pachtpreise, die bisher bezahlt wurden. Natürlich durch die Verknappung der Flächen ist der Preis gestiegen und es ist auch ein Problem für die örtlichen Landwirte, hier noch zu Pachtpreisen noch Flächen zu mieten. Das ist ein großes Problem, was aufgetaucht ist.
1: Die Kosten für den Übertragungsnetzausbau, zu denen SüdLink gehört, liegen bei vielen Milliarden Euro. Diese werden auf uns Stromkunden umgelegt, so Markus Zink, Professor für Energie- und Hochspannungstechnik an der Technischen Hochschule Würzburg-Schweinfurt.
2: Es könnte aber auch sein, dass die Stromkosten bei uns Endverbrauchern letztlich doch nicht steigen und nicht so sehr steigen, weil nämlich das Netzausbau, der jetzt vonstatten geht, vermieden werden kann, dass ich zum Beispiel Windkraftanlagen im Norden von Deutschland abregeln muss, weil ich den Strom nicht im Netz aufnehmen kann. Und solche Abregelmaßnahmen, das nennt man Redispatch, und die haben letztes Jahr in Deutschland zu Kosten in Höhe von 3 Milliarden Euro geführt.
1: In 2,5 Jahren soll Gleichstrom durch SüdLink fließen. Der Konverter bei Berg-Rheinfeld wird ihn dann wandeln und ins regionale Wechselstromnetz einspeisen, sagt Thorsten Neidig.
3: Also ein Bauprojekt dieser Größe zu betreuen, ist eine große Verantwortung und ist auch sehr motivierend, weil man natürlich Teil der Energiewende in Deutschland ist und diese auch voranbringt. Und wenn man auch sieht, dass man für zukünftige Generationen hier etwas baut, das nachhaltig auch die CO2-Emissionen verringert.
4: Großbaustelle Konverter. Im unterfränkischen Berg-Rheinfeld entsteht ein wichtiger SüdLink-Knotenpunkt, an dem ab 2028 Gleichstrom in Wechselstrom gewandelt werden soll. Ralf Wege hat sich auf der Baustelle umgesehen. Bayern 2, Stadtlandleute am Freitagmittag.
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4: Das ist ja unser Gütesiegel für Künstler, Bands, Projekte, die uns aufgefallen sind, Namen, die sie sich merken sollten. Und dazu gehört auch Flo Nägeli, ein Singer-Songwriter und Multiinstrumentalist aus Grafenried im Bayerischen Wald. Angefangen hat er am Akkordeon, mit 14 ist er auf Gitarre umgestiegen, hat am Music College in Regensburg und an der Musikhochschule Dresden studiert. Und jetzt hören Sie ihn hier bei Stadtlandleute auf Bayern 2. Flo Nägeli, Shake!

0: Flohnägeli aus Grafenried im Bayerischen Wald. Shake! 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Überall in Bayern stehen Kommunen finanziell unter Druck und streichen deshalb besonders gerne im Kulturbereich. Aber es gibt auch andere Beispiele, etwa in Landsberg am Lech. Da wurde das Stadtmuseum jetzt 5 Jahre lang saniert und 2 neue Dauerausstellungen gebaut. Voraussichtliche Kosten 18 Millionen Euro mit Fördergeldern, unter anderem vom Bund. Am Sonntagnachmittag können Interessierte einen ersten Blick in eine der beiden neuen Ausstellungen werfen, und zwar kostenfrei. Meine Kollegin Katrin Nöbauer hat das schon getan. Katrin, was genau gibt's denn zu sehen?
1: Ja, also die Ausstellung, die heißt Wege nach Landsberg und die ist wirklich sehr interaktiv. Es gibt Stationen zum Hören und Tasten, Gemälde, Fotos, Videos, historische Ausstellungsstücke. Und das alles soll eben zeigen, welche Rolle Landsberg zur NS-Zeit gespielt hat. Denn das war wirklich ziemlich besonders. Hitler war hier 1924 nach einem Putschversuch im Gefängnis. Das hat er dann auch später genutzt für den sogenannten Hitler-Mythos. In den letzten Kriegsjahren, da entstand bei Landsberg der größte Außenlagerkomplex des KZ Dachau. In dem wurden Tausende, vor allem jüdische Menschen, ermordet. Mehr als 20.000 Namen von KZ-Häftlingen stehen auch in einem Ausstellungsraum an der Wand. Eine Studentin, die hat jeden einzelnen für das Museum nachrecherchiert, und über einige Schicksale kann man dann auch noch mehr erfahren. Nach dem Kriegsende, da ist in Landsberg eines der wichtigsten Auffanglager für Holocaust-Überlebende entstanden, und gleichzeitig saßen dort auch hochrangige NS-Kriegsverbrecher im Gefängnis. Also es ist wirklich einiges passiert im 20. Jahrhundert, und das will die Stadt Landsberg zeigen, erklärt Oberbürgermeisterin Doris Baumgartl.
2: Das ist eine Geschichte einer Kleinstadt, die es so in Deutschland, vermutlich auch in Europa, nicht wieder gibt. Und das wiederum ist unglaublich wichtig an unsere nachfolgenden Generationen weiterzugeben, um hier einfach einen Ort für Demokratie und Freiheit zu schaffen.
0: Große Ziele also und ein schwieriges Thema im Stadtmuseum Landsberg. Es war bestimmt nicht einfach zu entscheiden, was man da zeigt, oder?
1: Ja, also das Team des Stadtmuseums, die haben da wirklich 6 Jahre lang intensiv an dieser neuen Ausstellung gearbeitet. Die wurden auch von einem wissenschaftlichen Beirat unterstützt, zum Beispiel bei der Frage, wie man mit Hitlers Buch Mein Kampf umgeht. Da hat er den ersten Teil in Landsberg in der Festungshaft geschrieben. Und dieser Hetzschrift jetzt einen Ehrenplatz in einer Vitrine zu geben, das wäre einfach nicht gegangen, meint Museumsleiterin Sonja Schätz.
3: Wir zeigen einen Bücherhaufen, der eher wie ein Müllberg aussieht, mit Ausgaben von Mein Kampf, auch fremdsprachiger Exemplare, um einfach den Verbreitungsgrad zu zeigen.
1: Und die Museumsbesucherinnen und Besucher, die können danach dann auch abstimmen. Also gehört das auf den Müll oder ins Museum? Wie genau soll man damit umgehen? Generell haben die Besucher in der Ausstellung die Möglichkeit, ihre Gedanken zu teilen, zum Beispiel am Ende auf die Frage, warum an die NS-Zeit erinnern. Der Besuch der Ausstellung, der wird übrigens ab 13 Jahren empfohlen.
0: Heute Abend und am Sonntag wird die Wiedereröffnung des Stadtmuseums offiziell gefeiert. Regulär für Besucher geöffnet ist es dann aber erst ab dem 25. Juli wieder. Warum?
1: Daran sind Materialengpässe und Lieferverzögerungen schuld. Unter anderem bei den Vitrinen, da gab es Probleme. Und für das ganze Museumsteam ist das natürlich super ärgerlich. Die haben die Einweihungsfeiern schon lange geplant, Gäste eingeladen, Musikgruppen engagiert. Deshalb wollen sie das jetzt trotzdem auch so durchziehen. Und am Sonntag kann man eben auch zum ersten Mal schon einen Blick in die neue Ausstellung werfen, von 14 bis 18 Uhr. In 3 Wochen öffnet das Museum dann auch wieder regulär. Da ist dann auch die 2. neue Ausstellung zu sehen. Die zeigt, wie sich die Stadt entwickelt hat und was sie auch heute noch ausmacht, zum Beispiel ihre Vereine oder die Lechrainer Mundart. Und diese Ausstellung, die ist dann auch für Kinder geeignet.
0: Informationen von Katrin Nöbauer aus Landsberg am Lech. Die Stadt hat kräftig investiert in die Sanierung des Stadtmuseums. Jetzt wird es mit 2 Ausstellungen zur Vergangenheit und Gegenwart in Landsberg wiedereröffnet.

0: Feischo nennt sich diese Band aus München. Hier bei Bayern 2 Stadtlandleute haben sie den Sommer besungen, das Summer, Heimatsound aus Oberbayern. Allein hier bei uns in Bayern gehen jedes Jahr mehr als 2,8 Millionen Notrufe über die 112 ein. Statistiken über das Alter der Anrufer gibt es nicht. Doch sowohl das bayerische Innenministerium als auch die Rettungsorganisationen betonen regelmäßig, wie wichtig es ist, Kindern frühzeitig beizubringen, wie man so einen Notruf absetzt. Dabei geht es nicht nur um die klassischen W-Fragen, sondern auch um technische Dinge. Was, wenn da nur ein gesperrtes, fremdes Smartphone liegt? Die Mühldorfer Autorin Lene Girlinger hat dazu ein Kinderbuch geschrieben, 112, eil herbei. Und Nadine Schibu hat mit Kindern der Grundschule Mösling getestet, wie gut das funktioniert.
1: Oh je, Ben ist hingefallen und hat sich das Knie aufgeschürft. Ruft er jetzt den Notruf?
2: Ein paar Sekunden herrscht Stille in der 3C, dann schießen die Kinderhände hoch. Heute geht es in der Grundschule Mösling um ernste Situationen, spielerisch und leicht erklärt, mit Bildern, Rätseln und Notruf-Ohrwürmern.
3: Ein Unfall, das tut weh, das tut weh.
2: Die Grundlage dafür ist das Kinderbuch 112, eil herbei, geschrieben von Lene Gierlinger aus Mühldorf. Die Idee kommt ihr, als sie selbst hochschwanger mit ihrem zweiten Kind ist.
4: Mir ging's hundeelend. Und mitten in der Nacht lag ich im Bett und dachte dann, was passiert jetzt eigentlich, wenn ich Hilfe brauchen würde? Wenn irgendwas mit mir ist und meine Tochter allein mit mir zu Hause eingesperrt in der Wohnung.
2: Lene holt sich Tipps von Leitstellen, pädagogischen Fachkräften und anderen Eltern. Ihr Buch soll Kindern den Notruf erklären, ohne Angst zu machen. Und sie bestärken.
4: Ich bin nicht machtlos. Ich kann helfen, ich darf gehört werden und ich kann im Notfall mir selbst helfen und anderen. Dann ist es eine Kompetenz, die sie wirklich ein Leben lang begleiten wird, bis ins Erwachsenenalter.
2: Zurück in der Grundschule. Hier wird fleißig geübt. Wie entsperre ich denn ein Handy? Echte Smartphones haben die meisten Kinder in dem Alter noch gar nicht. Und ein Smartphone ist ja schnell wieder dunkel oder gesperrt. Deshalb gibt's Papierhandys. Die 9-jährige Polina faltet dafür ein DIN A4-Blatt in 4 Seiten. So kann sie immer wieder in Ruhe nachschauen.
5: Also ich drücke die Taste, dann wische ich hoch, dann gehe ich auf Notruf und drücke 112.
2: Einen Tisch weiter

0: spielen Leon und Marco den Notfall nach. Jeder hält sein selbstgebasteltes Smartphone ans Ohr, so groß, dass es über ihre blonden Haarschöpfe hinausragt.
1: Hier ist der Notruf für Feuerwehr und Rettungsdienst. Mit wem spreche ich?
2: Mit Leon Schäffler.
1: Hallo, toll, dass du anrufst. Du hast alles richtig gemacht.
0: Zum Schluss dann doch noch der Härtetest. Kein Papierhandy mehr, ein echtes Smartphone. Gesperrt, fremd. Felix wagt sich ran. Kurz schaut er auf den Bildschirm, dann geht es fast von alleine. Knopf drücken, wischen und tatsächlich, da ist die Notruffunktion. Geschafft! Bei den Drittklässlern bleibt heute vor allem eins hängen. Hilfe holen ist definitiv kein Erwachsenending.
2: Also ich fühle mich schon sicher, weil ich das jetzt weiß, wie man den Notruf wählt.
1: Dass man nicht überall den Notruf machen muss.
3: Einen Mund, eine Nase, zwei Augen. 112.

0: Tough. Das war Musik von Nia Smith und Destin Conrad bei Bayern 2 Stadtlandleute. Nia ist eine Soul-Sängerin aus Brixton. Wie so viele Karrieren hat ihre auch in einem Chor angefangen, in einem Kirchenchor. Und Destin ist ein amerikanischer Singer-Songwriter, der sich als queerer Künstler versteht. Bayern 2 Stadtlandleute um 13 Uhr und gleich 36. Der kleine Ort unter Lietzheim in Schwaben feiert dieses Jahr sein 1000-jähriges Bestehen mit Ritterspielen, Bewirtung, einem extra eingerichteten Kaffee und viel mehr. Und wie das immer so ist bei solchen Festen, da ist viel Programm geboten, es macht viel Arbeit und das alles für ein einziges Wochenende. Eine Sache allerdings wird bleiben. Zum Fest haben die Unterlietzheimer ihren Klostergarten wieder hergerichtet. Aus einem verwilderten Plätzchen neben den Klostermauern ist ein wunderschöner Garten geworden mit Blumen, Kräutern und Nutzpflanzen nach dem Vorbild von Sebastian Kneipp oder Hildegard von Bingen.
1: Kneipp ist da von rechts,
2: sagt Karin Lachenmeier und zeigt auf eines der vier rechteckigen Beete, die sie mit vielen Helfern in den vergangenen Monaten angelegt hat. Kräuter wie Salbei, Oregano oder Majoran wachsen da, außerdem Frauenmantel, gelbe Ringelblumen und duftender Lavendel. Als Vorbild dienten andere Klostergärten.
1: Also los ging's mit dem Besuch von der Insel Reichenau und dann war die noch in Kloster Rockenburg.
2: Diese Gärten und andere hat sie gemeinsam mit ihrem Mann Lorenz in den vergangenen 2 Jahren besichtigt.
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2: Inzwischen haben sie die Reisen abgeschlossen und den eigenen Klostergarten wieder hergerichtet. Mit den gewonnenen Eindrücken und einer ganz bestimmten Idee im Kopf.
1: Immer Körper und Geist und Seele soll eine Einheit sein. Und dass man sich in so einem Garten auch wohlfühlen und riechen und sehen und hören, also wie die Vögel zwitschern. Und ich muss echt sagen, das haben wir in dem Garten ganz toll erreicht.
2: Ganz nach dem Lauinger Mönch Albertus Magnus, nach dessen Vorbild eines der 4 mit Kräutern, Blumen und Gemüse bepflanzten Beete angelegt ist. Sein Name steht in schwungvoller weißer Schrift auf einem Tontäfelchen. Die anderen Beete sind Pfarrer Sebastian Kneipp, dem Abt Wallafried Strabo und Hildegard von Bingen gewidmet.
1: Unser Kloster war sogar von Anfang an ein Frauenkloster und wurde erst später dann in ein Männerkloster umgewandelt. Weil sie auch Benediktinerin war und eben eine der bedeutendsten Heilpflanzenkundigen.
2: In gemeinschaftlicher Arbeit mit vielen Helferinnen und Helfern aus Unterlietzheim haben sie den alten Klostergarten wieder hergerichtet. Der war vorher total verwildert.
1: Mit Sträuchern, mit Buschen. Es gab am Anfang Stimmen. Oh Gott, was habt ihr vor? Das schafft ihr doch gar nicht. So zwischendrin habe ich auch mal zweifelt. Aber dann haben meine Helfer gesagt, komm, das packen wir schon. Das war schon lange Anliegen. Und jetzt zur 1000-Jahr-Feier war das dann der Ansporn, jetzt oder nie.
2: Viele haben mit angepackt, Bäume und Büsche rausgemacht und den Garten verwandelt in diesen wunderbaren Kräuter- und Blumengarten, der jetzt für die 1000-Jahr-Feier den letzten Schliff bekommt.
1: Da habe ich auch noch ein bisschen Bohnenkraut. Lorenz, das kannst du jetzt fest eingießen. Hier haben wir noch alte Pflanzen, die damals gegessen worden sind, vor 1000 Jahren. Also Leinsamen, Linsen. Und da habe ich nachgelesen, dass vor 1000 Jahren sogar mehr Hirse gegessen worden ist.
2: Und schwarzer und weißer Emmer. Dieses Urgetreide befreien Karin Lachenmeiers Tochter Michaela und Emily Weizenecker gerade von Unkraut.
4: Es macht richtig Spaß und gerade ist das Ergebnis, hat schon ein richtiges Erfolgserlebnis, ja.
5: Und auch einfach eben die Gemeinschaft, um was gemeinsam zu schaffen, wo man dann auch zusammenkommen kann und sich das auch anschauen kann.
2: Mit dabei ist auch Magdalena Schuldes, die ihren kleinen Jakob einfach in der Trage auf dem Rücken dabei hat.
4: Ja, sonst kommt man ja zu nichts.
2: Dann aber lockt dem Kleinen doch das Wasser, das am Springbrunnen in der Mitte des Gartens plätschert. Munter planscht er, während Karin Lachenmeier im der heiligen Maria gewidmeten Rundbeet weiterarbeitet.
6: Das ist das Veilchen noch neu.
1: Da gibt es die 8 Marienpflanzen. Die Madonnenlilie ist eben das Zeichen der Reinheit, die Akelei, die Schwertlilie.
2: Und Rosen, die ihrem Gatt Herian gerade pflanzt. Jahrelang hat sie in Unterlietzheim die Rosenschauen ausgerichtet, die tausende Besucher lockten. In guter Erinnerung daran wird sie auch ein Rosenzimmer gestalten, extra für die 1000-Jahr-Feier am Wochenende. Der Garten draußen wird die allerdings überdauern.
7: Ich finde es herrlich, dass das Einzige drum ist von der 1000-Jahr-Feier, das auch wirklich erhalten bleibt und noch jahrelang besucht werden kann.
0: Judith Sacher hat uns mitgenommen. Zurück in die Zukunft. Zum 1000-jährigen Dorfjubiläum hat Unterlietzheim in Schwaben seinen alten Klostergarten wiederbelebt. Bayern 2 Stadtlandleute jetzt mit Musik von einem Italiener, den sie in knapp einer Woche am 9. Juli auf dem Münchner Tollwut Sommerfestival erleben können, präsentiert von Bayern 2. Giovanotti. Wir hören ihn mit Piove. Das heißt übersetzt, es regnet. Sehen wir es als musikalischen Regentanz-Fiebertraum. Die Natur wird sich freuen.
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1: Piove Giovanotti auf Bayern 2 am 9. Juli live auf dem Münchner Tollwood Sommerfestival, präsentiert von Bayern 2. Stadtlandleute um 13.43 Uhr.
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1: Lieder auf Band. Das ist das größte Festival deutschsprachiger Liedermacher und lockt immer am 1. Juli-Wochenende Musikfans aus ganz Deutschland nach Bad Staffelstein in Oberfranken. Viele bekannte Liedermacher wie Hannes Ringelstetter oder Gregor Meile spielen da heute und morgen auf der Klosterwiese. Es sind aber auch die Nachwuchskünstler, die diesem Festival seine ganz besondere Note geben. Künstlerischer Leiter von Lieder auf Band ist Thomas Schimm. Er ist schon vor Ort und steht für Bayern 2 an unserem Übertragungswagen. Im Hintergrund läuft der Soundcheck, also es kann sein, dass es zwischendurch mal ein bisschen lauter wird, aber wir versuchen es jetzt einfach mal. Hallo Herr Schimm.
3: Ja, schönen guten Tag, viele Grüße von der Konzertwiese hier auf Banz. Herzliche Grüße an Sie.
1: Ich habe mit Hannes Ringelstetter und Gregor Meile ja gerade nur zwei kleine Brocken aus dem Programm hingeschmissen. Wen haben Sie denn noch nach Banz geholt? Worauf dürfen wir uns freuen?
3: Ja, Banz ist ja das Liedermacher-Treffen mittlerweile schon fast seit 40 Jahren. Was Banz auszeichnet, ist, dass wirklich die ganz Jungen mit dabei sind, die Newcomer. Es sind Leute mit dabei, die schon seit vielen Jahren, seit Jahrzehnten auch auf den Bühnen unterwegs sind. Und das Wunderbare ist, dass sie sich alle hier die Klinke in die Hand geben und so eine große Gemeinschaft über die 2-3 Tage entsteht und ganz viele Künstlerfreundschaften entstehen. Also ich freue mich ganz besonders, dass wir diese jungen Liedermacher dabei haben, die die Hans-Seidel-Stiftung auszeichnet, mit Lina Bo und Holzer aus Österreich. Wir haben junge Liedermacherinnen, die schon eine Größe in der Kultur, in der Liedermacherszene sind, wie Sarah Lesch oder Dota aus Berlin. Wir haben auch eine A-Cappella-Facette drin, die Gruppe Maybe Bob aus Hannover. Also es wird ein sehr, sehr buntes Programm der Liedermacher.
1: Sie selbst können sich sicher gut einfühlen in die Nachwuchskünstler. Sie haben ja vor 20 Jahren damals noch als Sänger von Viva Voce selbst mal den Nachwuchspreis der Hans-Seidel-Stiftung verliehen bekommen. Was hat denn der für eine Strahlkraft? Welche Erfahrung haben Sie da selber gemacht?
3: Also für mich persönlich ist es schon wirklich wunderbar, dass meine ganze künstlerische Biografie so mit Banz verbunden ist. Sie sagen es, 2004 war das, als wir diesen Preis verliehen bekommen haben. Und seitdem spielt das Festival für mich in meiner ganzen Laufbahn eine ganz, ganz wichtige Rolle. Ich darf jedes Jahr wieder hierher kommen. Ich war eben viele Jahre dann auch mit Viva Voce auf der Bühne gestanden. Dann war Viva Voce hier ja auch schon Moderatoren und ich darf jetzt seit 2017, auch schon seit fast 10 Jahren hier diese Rolle des künstlerischen Leiters einnehmen, darf mit den Künstlern das Programm gestalten. Also das ist schon, ich sage immer, ich habe den schönsten Job von allen hier oben.
1: Und seit Sie künstlerischer Leiter sind von den Liedern auf Band, ist das mit den Nachwuchskünstlern auch größer geworden. Seitdem sind die auch im Hauptprogramm. Warum ist Ihnen das wichtig?
3: Jedes Jahr bewerben sich etwa 100, 120 junge Singer-Songwriter, Liedermacher. Und das sind so viele großartige Instrumentalisten, Songschreiber dabei. Es ist einfach sicher, die Nachwuchspreisträger, die werden das Publikum überraschen. Da weiß niemand, Mensch, was kommt denn da? Da liest man nur einen Namen im Programm. Und das sind meiner Meinung nach oft so die heimlichen Favoriten, die heimlichen Juwelen, die sich da an diesem Abend präsentieren. Wissen Sie, einen Hannes Ringelstetter, den hat man jetzt schon hier einige Mal erlebt, den kennt man, da weiß man, was einen erwartet. Und es ist wunderbar so, das sind die Zugpferde. Aber diese Newcomer, die sind die Überraschung des Abends und die müssen meiner Meinung nach im Programm platziert sein.
1: Also es gibt einfach ganz besondere Konzertmomente, ganz viel Überraschung, ja ganz viel begeistertes Publikum, das ja durchaus auch echt anspruchsvoll ist, weil Lieder auf Band auch wirklich schon Kultstatus erreicht hat. Wie schaffen Sie es jedes Jahr wieder, diesen Ansprüchen gerecht zu werden?
3: Also das ist definitiv so. Die Menschen, die hierher kommen, die kommen größtenteils seit Jahren, wenn nicht sogar seit Jahrzehnten hierher. Für viele ist das im Prinzip sowas wie die 5. Jahreszeit. Das ist wunderbar, da ist eine Gemeinschaft auch mit dem Publikum entstanden. Nicht umsonst heißt das Festival im Untertitel ein Abend mit Freunden und da zählt tatsächlich auch das Publikum mit dazu. Und ganz ehrlich, Druck ist da gar keiner drin. Ich bin jedes Mal überzeugt davon, dass wir eine so fantastische Qualität bieten können. Es ist ja was wirklich Außergewöhnliches, ein Festival von Songschreibern zu haben. Sowas gibt es tatsächlich kein zweites Mal. Da kann ich immer sehr, sehr entspannt sein.
1: Also Sie leben und lieben Kloster Banz und das ergibt sich quasi von alleine.
3: Ein bisschen, ja. Wissen Sie, die Musiker, die kommen so gerne hierher. Also es spricht sich in der Szene herum. Es klopfen so viele an, die bei uns spielen wollen. Im Prinzip stoßen wir auf offene Türen, was die Künstler anbelangt. Die sind da richtig heiß drauf.
1: Und das werden die Besucher heute und morgen definitiv auch spüren. Thomas Schimm war das, der künstlerische Leiter von Lieder auf Banz an diesem Wochenende auf Kloster Banz. Wir von Bayern 2 sind übrigens auch dabei und nehmen alles auf. Den Mitschnitt von Lieder auf Banz senden wir dann im Bayern 2 Sommerradio in der Reihe Radiomitschnitt aus Franken. Und zwar am 30. August.
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1: Wo immer man zwischen Odenwald und Spessart unterwegs ist, trifft man auf Buntsandstein. An den Ufern des Mains, rund um Miltenberg, Bürgstadt, Kollenberg oder Stadtbruzelten ragen die roten Felsformationen unübersehbar hervor, bestimmen neben dem Fluss das Landschaftsbild mit ihren zerklüfteten Felsformationen. Die Anfänge des Abbaus und der Nutzung des Sandsteins reichen bis in die Römerzeit zurück. Zu den Zeugen der Sandsteinverarbeitung in der Region gehören auch die sogenannten Heunesäulen. Riesige Sandsteinsäulen, die wohl nie ihren Zweck erfüllen durften. Die Monolithen liegen nämlich immer noch im Wald. Ihre genaue Geschichte ist ein Geheimnis, dem Christiane Scherm nachgespürt hat.
4: Ungefähr 7 Meter lang, über 1 Meter Durchmesser, mit Moos und Algen bewachsen. Der rötliche Buntsandstein schimmert noch ein bisschen durch. So liegen die mächtigen Heunesäulen im Wald am Bolauer Berg in der Nähe von Miltenberg. Die tonnenschweren Steinsäulen liegen querbeet. Es wirkt ein bisschen so, als hätte jemand gerade daran gearbeitet und musste dann schnell aufbrechen. Eine der Säulen steht heute an der Schiffsanlegestelle am Main in Miltenberg. Und dort starte ich meine Spurensuche. Diese Steinsäule da hinter uns, wissen Sie, was es damit auf sich hat?
5: Heunesäule steht da, aber was das ist, keine Ahnung.
6: Die kommt ja von Mainz. Der Dom, der hatte Säulen gebraucht, die kamen von oben vom Wald. Mehr kann ich Ihnen nicht sagen.
7: Das ist eine von den Heunensäulen. Die restlichen liegen auf dem Main-Bulauer Berg. Man sagt, es waren Säulen zum Mainzer Dom und es sind Sandsteine, die hier ja die Gegend prägen, die Brücke, die Häuser, die alte Schule, die Kirche, alles ist aus Buntsandstein.
4: Buntsandstein aus dem Odenwald, Säulen für den Dom in Mainz. Aber wieso liegen die heute immer noch ungenutzt im Wald? Dieses Geheimnis will ich lüften und mache mich auf den Weg zum Bullauer Berg. Ein kleiner Wanderweg führt aus dem Tal hinauf. Ein Schild zeigt den Weg zu den Heunesäulen. Braune, gelbe und orange Blätter liegen auf dem Weg. Im Nieselregen stapfe ich hinauf und treffe dort Jochen Babist, Geologe im Geonaturpark Bergstraße Odenwald.
8: Da müssen wir gerade mal durchzählen. 1, 2, 3, 4, 5, 6 haben wir hier oben. Und es waren aber mal ursprünglich angeblich 14. Man hat sich ihrer bemächtigt, weil die natürlich so einen schönen Durchmesser haben, hat sie immer auch abgeteilt und dann später auch als Müllsteine verwendet.
4: So bunt sieht er jetzt gar nicht aus, der Sandstein.
8: Ja, der ist natürlich hier oberflächlich mit Algen und Moos bedeckt. Also wenn man den jetzt aufschlüge, hat der so eine blass-rosa Farbe. Das ist der Hämatit, sagen wir Geologen dazu. Das ist das Eisenoxid. Die Rotfärbung ist auch typisch für Sedimente, also Ablagerungen, die in Wüsten entstehen.
4: Wüste bei uns in Unterfranken, das hat mit der Entstehung des Buntsandsteins zu tun. Nämlich in der sogenannten Trias, etwa 250 Millionen Jahre vor heute.
8: Damals hing die Welt noch mit allen Kontinenten zusammen. Und wir waren mittendrin, und zwar in einem riesengroßen Wüstenbecken. Also es war sehr trocken, sehr heiß damals. Und wenn dann mit Starkregenereignissen die Flussbetten sich füllten, dann wurden unglaubliche Mengen Sand und Schlamm transportiert. Und er lagerte sich Stück um Stück ab, sodass wir hier im Odenwald etwa 450 bis 500 Meter Buntsandstein abgelagert bekommen haben.
4: Und daraus wurden wiederum die mächtigen Heunesäulen geschlagen. Heune übrigens von Hühne. Also Riese. In Sagen ist deshalb die Rede davon, dass die Säulen Spielzeuge von Riesen gewesen sein könnten. Aber das sind eben nur Sagen. Doch wer hat sie dann aus dem Stein geschlagen?
8: Man hat hier bei Grabungen einen Münzschatz gefunden, der in die spätrömische Zeit datierte. Und danach hat man gesagt, naja, das sind wahrscheinlich römische Säulen. Aber die Römer haben eigentlich den Sandstein so nicht in Säulenform verwendet.
4: Naheliegender ist deshalb die Geschichte vom Dom in Mainz, sagt Geologe Jochen Babist.
8: Im Jahre 1009 hat der Willigisdom bestanden, aber brannte quasi mit der Weihe ab. In Anlehnung an die römische Bauweise hatte man große Säulen verwendet. Die sind wohl zu Bruch gegangen. Und etwa 1036 wurde der Dom dann renoviert. Und das ist eben die Idee gewesen, dass diese Säulen für den Neubau dieses hochmittelalterlichen Doms bestimmt gewesen sein könnten.
4: Geheimnisvoll bleibt auch die Geschichte, wieso die Steinsäulen nicht in Mainz verbaut wurden. In der Wissenschaft gibt es da eine Vermutung.
8: Dass wir hier Kreuzschichtungen, also verschiedene Sedimentstrukturen in dem Sandstein haben und diese Säulen hätten der Belastung nicht standgehalten. Aber das muss ich ehrlich sagen, glaube ich bei diesem Sandstein eher weniger. Und das hätten die erfahrenen Steinhauer, die hier am Werke waren, wahrscheinlich auch bei der ersten Säule schon gemerkt. Also warum lässt man dann alle hier liegen?
4: Der Buntsandstein hat die ganze Region geprägt. Hunderte Meter hohe Steinwände am Main, in der Hochzeit etwa 250 Steinbrüche. Kirchen in Frankfurt oder Mainz, das Schloss in Aschaffenburg, Denkmäler. Alles aus dem markanten roten Stein gefertigt. Ein 40 Kilometer langer Erlebnisweg von Miltenberg bis Faulbach zeigt jede Menge Zeugnisse. Er ist Teil des Buntsandsteinprojekts, das der frühere Architekt Peter Meyer mit ins Leben gerufen hat. Das Ziel, den Buntsandstein erleben, erfahren und bewahren.
9: Man sieht an den Steinbrüchen noch, wie er abgebaut worden ist. Unter welchen Bedingungen, mit welchen fragwürdigen Methoden aus heutiger Sicht, die gar nicht mehr zu vertreten wären. Die Arbeiter haben ja dann unter Lebensgefahr gearbeitet und durch Unfälle und beim Steinstürzen zu Tode gekommen, verletzt worden. Und die Staublunge war ja sowieso das große Thema überhaupt.
4: Vor allem geht es aber um die positiven Seiten dieses prägenden Gesteins.
9: Hier durch die Natur zu streifen und einfach mal durch so ein Blockmeer zu gehen. Also diese grün überwucherten Steine, das ist eine Stimmung. Aber auch, wenn man durch die Orte geht. Miltenberg, wenn man mit offenen Augen und mit dem Blick für den Sandstein da durchgeht, da entdeckt man, was in Miltenberg alles entstanden ist. Miltenberg ist ein wunderschöner alter Friedhof mit einer tollen Stimmung. Oder auch bei den folgenden Ortschaften, den Main hoch, was die Steinmetze da an wundervollen filigranen Kostbarkeiten geschaffen haben. Das ist hoch beeindruckend.
4: Und auf jeden Fall einen Ausflug wert in den nordwestlichsten Zipfel von Bayern.
1: Die Heunesäulen im bayerischen Odenwald. Das war Bayern 2 Stadtland, Leute, für diese Woche. Ich bin Nadine Haug. Danke für Ihr Interesse und wünsche Ihnen schon mal ein schönes Wochenende. Hier geht's gleich weiter mit dem Bayern 2 Kulturleben. Bis dahin gibt's noch Heimatsound aus Unterfranken. Frey Parks ist das Soloprojekt von Falco Eckhoff. Seine neue musikalische Heimat, seit es Hanna und Falco nicht mehr gibt. Frey Parks also, hier ist er mit. The sunlights.

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6: Gleich wird's 14 Uhr, Zeit für die Nachrichten. Und dann übernimmt Andrea Mühlberger mit dem Bayern 2 Kulturleben. Und Andrea, wie jeden Freitag geht's bei euch ja um Film, Bühne, Kabarett und mehr.
7: Ja, mehr, aber eben nicht im Sinne von Urlaub, Sonne, Strand. Der Rostocker Filmregisseur Tom Fröhlich, der hat eine Doku gedreht über die frühere DDR-Hochseefischereiflotte. Ein sehr spannendes Thema. Ich wusste gar nicht, dass es so eine Flotte überhaupt gegeben hat.
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8: Um 14 Uhr mit Julia Cortis. Nach knapp 3 Jahren ist Julian Nagelsmann als Bundestrainer Geschichte. Der DFB hat nach dem frühen WM-Aus mit sofortiger Wirkung seinen Vertrag aufgelöst. Das gab der Verband bekannt. Nachfolger soll Jürgen Klopp werden. Einzelheiten von Mara Tellmann.
9: Sein grundsätzliches Interesse an dem Job hatte Klopp signalisiert. Schwierig könnte es aber bei den Details werden. Der 59-Jährige ist aktuell Head of Global Soccer beim Konzern Red Bull mit Vertrag bis 2029. Dass es eine Ausstiegsklausel gäbe, sollte Klopp der Posten des Bundestrainers angeboten werden, dementierte der Konzern. Außerdem ist Klopp gerade auch noch bei der WM als TV-Experte im Einsatz. Bis zum WM-Finale muss sich der DFB wohl sowieso erstmal gedulden.
8: Die Bundesregierung will, dass sich Arbeitnehmer schon ab dem ersten Tag krankschreiben lassen müssen, wenn es im Betrieb nicht anders geregelt ist. Das bedeutet allerdings nicht, dass das Attest auch schon am ersten Tag beim Arbeitgeber sein muss. Das hat Regierungssprecher Cornelius unterstrichen. Nach seinen Worten muss noch geklärt werden, wie die neue Regelung genau aussieht. Aus dem Gesundheitsministerium heißt es, dass es weiterhin möglich sei, sich per Videosprechstunde krankschreiben zu lassen. Die telefonische Krankschreibung will die Koalition dagegen abschaffen. Ärzteverbände warnen bereits vor vollen Praxen. Die Bundestagsfraktion der Linken klagt gegen das neue Gebäudemodernisierungsgesetz, das sogenannte Heizungsgesetz, und zwar vor dem Bundesverfassungsgericht. Sie kritisiert unter anderem die Informationslage. Einzelheiten von Anne-Kathrin Mellmann.
10: Unklar sei zum Beispiel, wie sich die Neuerungen in Zukunft auf das Klima auswirken könnten. Zudem schütze das Gesetz die Gaslobby, da auch nach 2045 Öl- und Gasheizungen eingebaut werden dürfen. Violetta Bock, Sprecherin der Linken für Klimagerechtigkeit, sagte, das Gesetz würde verpackt mit Grüngasquote und Biotreppe. Genau das sei wegen der Kosten und unklarer Verfügbarkeit jedoch einer der größten Angriffe auf Mieterinnen und Mieter.
8: Gerichte, Staatsanwaltschaften und das Justizministerium in Bayern waren gestern nicht erreichbar, denn die IT-Systeme waren auf breiter Front gestört. Und das legte Telefonanlagen und Mailserver lahm. Priska Straub berichtet.
11: Die Kommunikationsprobleme sind inzwischen offenbar behoben. Als Grund nannte das Ministerium eine fehlerhafte Konfigurationsänderung an der zentralen Netzwerkinfrastruktur. Ein Cyberangriff könne zum aktuellen Zeitpunkt jedoch ausgeschlossen werden. Daten seien weder abgeflossen noch verloren gegangen.
8: In Deutschland werden immer weniger Kinder adoptiert. Wie das Statistische Bundesamt mitteilte, sank die Zahl im vergangenen Jahr auf rund 3.500. Das ist der niedrigste Stand seit der Wiedervereinigung. Vor allem die klassischen Fremdadoptionen, also der Adoption durch Personen, die weder Stiefeltern noch Verwandte des Kindes sind, geht kontinuierlich zurück. 75% aller Kinder wurden von einem neuen Partner eines leiblichen Elternteils adoptiert. Das Wetter in Bayern. Im ganzen Freistaat lockert es auf bei Sonne und Wolken. Die Höchstwerte liegen zwischen 21 und 27 Grad. In der Nacht kühlt es auf 13 bis 8 Grad ab. Morgen wird es freundlich, nur am Nachmittag nördlich des Mains gibt es etwas Regen. Am Sonntag und Montag bewölkt mit sonnigen Abschnitten, vereinzelt Regen und örtlich Gewitter. Höchstwerte 21 bis 30 Grad. Soweit die Nachrichten. 14.04 Uhr. Der Blick auf die Straßen. A3 Nürnberg Richtung Passau, zwischen Erlangen-Tennenlohe und dem Kreuz Nürnberg stockt der Verkehr. A7 Würzburg Richtung Fulda, zwischen Bad Kissingen, Obertulba und Bad Brückenau-Volkers 5 Kilometer Stau. 10 Kilometer Stau auf der A7 Fulda Richtung Würzburg, zwischen dem Fuldaer Dreieck und Bad Brückenau-Wildflecken. A8 Stuttgart Richtung München, zwischen Burgau und Zusmershausen, Stau wegen Bergungsarbeiten. A8 München Richtung Salzburg, zwischen Irschenberg und Rohrdorf, 13 Kilometer Stau wegen Bauarbeiten. A8 München Richtung Stuttgart, zwischen Merklingen und Hohenstadt 5 Kilometer Stau. A9 München Richtung Nürnberg. Zwischen Manching und Denkendorf 17 Kilometer Stau und stockend. A9 Berlin Richtung Nürnberg. Zwischen Markt Schorgast und Dreieck Bayreuth-Kulmbach 7 Kilometer stockend. Und A99 Westumfahrung München Richtung Lindau. Zwischen Neuherberg und dem Dreieck Allach 9 Kilometer Stau und stockend. Soweit die Verkehrsübersicht.
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7: Heute mit Andrea Mühlberger und mit einer Liebesgeschichte, die gar nicht gut ausgeht.
12: Keine Geschichte war schlimmer irgendwo als die von Julia und Romeo.
7: Regisseurin Jule Ronstedt, die inszeniert Romeo und Julia für die Felsenbühne der Luisenburg-Festspiele als brandaktuelles Drama.
13: Dieses, weil wir das eigentlich gerade jeden Tag in den Nachrichten sehen, wenn man sich den Ukraine-Krieg ansieht oder so, dieses Nicht-Verzeihen, Nicht-Aufhören, Nicht-Versöhnen, den Krieg weiterführen, bis noch mehr Tote da sind, das ist genau, was in Romeo und Julia passiert.
7: Und außerdem schaut Kabarettist Severin Gröbner zurück auf das, was uns im Juni bewegt hat. Aber zuerst stechen wir in See mit dem Rostocker Regisseur Tom Fröhlich. Seine Doku über die ehemalige Hochseeflotte der DDR, die ist diese Woche in die Kinos gekommen.
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7: Schön, dass Sie wieder dabei sind. Und bevor es bei der Kultur gleich heißt, leinenlos, hören wir Courtney Barnett mit ihrem aktuellen Titel Wonder.

0: Oh, Alter. Hier muss ja eine richtig Panne gewesen sein.
1: Das Schiff ist gerade mal 65 Jahre alt. Ist ein bisschen schade, dass es nicht geschafft wurde, das Schiff wieder zurückzubringen.
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0: Hochseefischerei, das ist genau das Stichwort, auf das ich gewartet habe. Gesungen übrigens vom ehemaligen Betriebschor Luf und Lee des VEB Fischfang Rostock. Der volkseigene Betrieb, der ist nach der Wende aufgelöst worden. Der Chor der früheren Hochseefischer, der singt noch. Was aber nicht mehr im Einsatz ist, das sind die Schiffe der einst größten deutschen Hochseefischereiflotte. Am Schicksal dieser Schiffe lässt sich jedenfalls jede Menge erzählen. Und genau das, das hat der Rostocker Filmemacher Tom Fröhlich gemacht. Sein Dokumentarfilm Vom Traum unsinkbar zu sein, der ist schon auf Festivals wie dem Dockfest München gezeigt worden. Und diese Woche war Kinostart. Tom Fröhlich segelt gerade von Premiere zu Premiere und gerade freue ich mich, dass er mir zugeschaltet ist. Hallo, Herr Fröhlich.
1: Hallo, schön, dass ich hier sein darf.
0: Herr Fröhlich, Sie sind aus Rostock und natürlich sind Sie da viel näher dran an einem Thema wie der Hochseefischerei als ich, die ich hier in Bayern aufgewachsen bin. Aber das heißt ja auch noch lange nicht, dass man einen Dokumentarfilm machen muss über diese untergegangene große

0: Reederei. Was genau hat Sie denn eigentlich an dem Thema interessiert, an dieser Flotte, von der ich zum ersten Mal gehört habe?
1: Na, ich bin in Rostock geboren und aufgewachsen und die gesamte Familie meines Vaters hat auf den Rostocker Werften gearbeitet. Das heißt, da gab es also wahrscheinlich so ein bisschen maritime Vorprägung gleich mit. Ich habe dann im Studium, ich habe in Darmstadt studiert und da sagte mein Professor Thomas Kallé damals, wir sollen also die Geschichten für unsere Dokumentarfilme nicht unbedingt, weiß ich nicht, weit weg suchen, sondern eigentlich unter der eigenen Nachttischlampe. Und dann bin ich also in meine Heimatstadt gefahren und habe da mit den Küstenfischern gesprochen, weil ich das irgendwie spannend fand. Und die sagten mir eben, ja, wir machen jetzt hier noch so ein bisschen Küstenfischerei, aber früher, da gab es eben diese Flotte von Hochseefischern. Das waren so viele Schiffe und so viele Leute. Und da legten sich bei mir ganz viele Schalter gleichzeitig um. Ich habe natürlich als Rostocker den Fischereihafen gekannt. Ich wusste aber nicht, warum der so heißt, weil da ist ja heute nichts mehr mit Fisch. Ein guter Freund von mir hat Fußball gespielt bei der ehemaligen Betriebsmannschaft FICO Rostock. Ich wusste aber nicht, warum die Mannschaft FICO heißt. Ich habe früher Musik gemacht in Rostock und unser Proberaum war auf dem Gelände dieses Fischereihafens. Und wir wussten nicht, was das für ein Haus ist. Und ich glaube, der springende Punkt für mich war, ich konnte nicht verstehen, dass so ein Betrieb, der, glaube ich, so wichtig war für eine Stadt, die auch so geprägt hat, dass der so eine Generation später, also in meiner Generation, schon aus dem kompletten kollektiven Gedächtnis eigentlich verschwunden ist.
0: VEB Fischfang Rostock, zu DDR-Zeiten war es ein riesiger Arbeitgeber, haben Sie gerade gesagt. Über 100 Schiffe umfasste diese Hochseeflotte während ihrer Hochzeit. Ziemlich am Anfang Ihres Filmes, da fällt der Satz, in 40 Jahren Großreederei und VEB Fischkombinat, da ging kein einziges Schiff auf See verloren. Wie kommt es denn, dass heute nur noch so wenige dieser Schiffe existieren, von deren Technik und Design im Film ja auch immer wieder alle schwärmen, die sich damit auskennen?
1: Naja, zur Wiedervereinigung gab es eben diese riesengroße Flotte und mit der konnte danach keiner so richtig was anfangen, weil bei Wiedervereinigung eben auch keine neuen Fischereirechte jetzt irgendwie erworben wurden für diesen Teil des Landes, der jetzt mit dazu kam. Gleichzeitig war es so, dass die anderen großen Fischereiflotten, zum Beispiel die westdeutsche Fischereiflotte, weitestgehend schon von den Weltmeeren verschwunden war und da gab es nicht den Bedarf, das irgendwie aufrechtzuerhalten. Das heißt, diese Schiffe sind dann also 1990 folgend eigentlich alle verkauft oder verschrottet worden. Ein absoluter Großteil ist verschrottet worden und die, die verkauft wurden, das war ein Großteil, der dann vor allem Richtung Russland ging und Richtung China.
0: Jetzt haben Sie 4 Schiffe aus dieser Flotte wieder aufgestöbert, vor Grönland im spanischen Hafen Huelva, im Hamburger Hafen und auf einem dänischen Schrottplatz. Wie ist es Ihnen denn überhaupt gelungen, diese Schiffe wiederzufinden, Herr Fröhlich?
1: Es gibt immer noch Stammtische von Hochseefischern, die sich wahnsinnig intensiv mit diesen Schiffen und mit dieser Geschichte beschäftigen. Und einer dieser Stammtische, nämlich der aus Dresden, der hat auf seiner Internetseite bis heute alle noch verbleibenden Schiffspositionen von Schiffen, die irgendwas mit dieser Flotte zu tun haben, auf seiner Webseite kartografiert. Da konnte man also ganz gut erstmal den ersten Überblick finden. Das Raufkommen wiederum, das war dann deutlich, deutlich komplexer.
0: Also 4 Schiffe, 4 Schicksale haben Sie da quasi dargestellt in Ihrem Film und tatsächlich fällt auf, finde ich, dass die Menschen, die Sie in dem Film auf den Schiffen begleiten oder die mal auf ihnen unterwegs waren, dass die eine ganz enge Beziehung zu diesen Schiffen haben. Also die reden, finde ich, über die Schiffe, als wären es alte Bekannte, Freunde, ja fast schon, als wären es Menschen.
1: Ja, ja, unbedingt. Das ist tatsächlich was, was sich durchzieht. Dass es eben natürlich erstmal irgendwie stählerne Zeitzeugen sind. Also alle diese Schiffe sind ja irgendwie auch noch Teil der Weltgeschichte und irgendwie Teil aller Veränderungen. Und gleichzeitig ist es eben so, dass die Menschen, die Zeit auf ihnen verbracht haben, die auf ihnen gearbeitet haben, die heute mit ihnen zu tun haben, die verbringen eben einen Großteil ihres Lebens nicht zu Hause oder in ihren eigenen 4 Wänden, wie wir das machen, sondern die sind eben auf diesen Schiffen. Diese Schiffe sind für sie zweite Heimat. Und ganz viele empfinden diese Schiffe wirklich ja, ich sag fast als Lebewesen. Also es gibt zum Beispiel unter Seeleuten immer dieses Gefühl, dass der Motor laufen muss. Das ist der Herzschlag des Schiffes. Und wenn man das erlebt, dass der Motor ausgeht auf einem Schiff, dann ist das wie so ein Herzstillstand. Dann schreckt das ganze Schiff auf. Alle Seeleute werden irgendwie wach und fragen sich, was ist denn hier los? Weil eben das Herz aufhört zu schlagen.
0: Jetzt haben Sie ja schon angedeutet, dass jedes dieser Schiffe auch so eine besondere Nachwendegeschichte hatte. Welche hat Sie am meisten beeindruckt?
1: Ja, also für uns war natürlich beeindruckend, auf so eine richtige Fangfahrt zu gehen mit der Nida, weil das natürlich den Geschichten der alten Seeleute am nächsten kam. Wir waren also 30 Tage selbst auf einem Schiff, das immer noch Fische fängt oder zumindest damals gefangen hat, vor Grönland. Und das war natürlich für uns eine wahnsinnig spannende Selbsterfahrung, weil wir das erste Mal ja wirklich verstanden haben, wie das ist, wenn man eben in unserem Fall nur 30 Tage

0: Früher waren es mindestens 100, auf engstem Raum mit anderen Menschen zusammenarbeiten muss, wie diese Abläufe alleine auf dem Schiff sind, wie man da irgendwie als Mensch auch lernen muss zu funktionieren. Das war unendlich beeindruckend und für mich ganz sicher auch total prägend. Und die andere Geschichte, die man auch immer wieder erzählen kann, ist, dass ich die Seefuchs wirklich lange, lange gesucht habe. Die war verschollen wirklich. Also wir haben eigentlich alle Puzzlestücke zusammen gehabt. Wir haben den ehemaligen Besitzer gehabt. Wir hatten einen guten Kontakt zu den spanischen NGOs, zur CI. Aber das Schiff an sich war einfach verschwunden. Und es kam dann nach einer Riesen-Odyssee 1,5 Jahre später wieder zu uns. Und ich weiß noch, wie ich das erste Mal in diesem spanischen Hafen stand. Und da guckten nur so die Masten oben raus. Und ich dachte, das kann nicht wahr sein. Und dann bin ich so um das Haus rumgegangen, was davor war. Und habe das erste Mal dieses Schiff gesehen und ich konnte nicht fassen, dass wir es geschafft haben, das zu finden und wieder aufzutreiben. Weil für mich war das schon längst verschollen. Und das war auch was, was mich wirklich berührt hat.
1: Stichwort CI, die Seefuchs hat ja eine besonders bewegte Geschichte, die lohnt sich vielleicht noch mal genauer zu erzählen.
0: Genau, das Schiff war natürlich irgendwie lange in der Hochseefischerei aktiv und gehörte dann zu den wenigen Schiffen, die danach in Sassnitz weiter in der Küstenfischerei aktiv sein sollten. Dann gab es da aber einen Brand an Bord und das Schiff wurde danach also übernommen von, ja, Leuten, die einfach dieses Schiff nicht sterben sehen wollten. Die haben das dann ausgebaut, haben das für Unterwasserarchäologie aufbereitet. Und das war eher ein Freundeskreis, der dieses Schiff dann irgendwie weitergenutzt hat für viele, viele Jahre. Und dann haben die das Schiff irgendwann abgegeben an den Verein CI. Das heißt, das Schiff gehörte also zu einer ganzen Reihe von DDR-Schiffen, die dann in der Seenotrettung im Mittelmeer aktiv waren. Und auch das war wieder nur ein kurzes Kapitel, weil das Schiff irgendwann von den Behörden nicht mehr so richtig geduldet wurde. Und CI hat sich dann entschieden, das Schiff abzugeben an eine spanische NGO. Und das ist der Moment, wo wir eigentlich dazu kamen. Also wir wollten mit der spanischen NGO drehen, weil die hatten ganz spannende Pläne, was sie mit dem Schiff machen wollten. Es sollte ein Kulturort werden. Sie wollten da aber auch so Schwimmtrainings machen für geflüchtete Kinder. Da gab es ganz viele Ideen. Das ließ sich aber alles nicht halten, weil auch diese Organisation massiv unter Druck geraten ist. So sehr, dass sie sich entschieden hat, den Seefuchs also weiter zu verkaufen. Und das Kapitel, was danach kam, das war für uns einfach nur verrückt, weil das Schiff nicht wieder auffindbar war. Wir hatten noch Kontakt zu den neuen Eignern, aber konnten es nicht so richtig ausfindig machen und haben es dann wirklich für 1,5 Jahre gesucht und gesucht und gesucht und gesucht auf der ganzen Welt. Und irgendwann tauchte es wieder auf in einer Polizeimeldung, dass es eben beschlagnahmt wurde mit einer sehr, sehr großen Menge Marihuana an Bord. Und dann hat es noch länger gedauert, bis wir dank der spanischen Behörden dann das Schiff wirklich sehen konnten und auf dem Schiff drehen konnten im spanischen Hafen von Huelva.
1: Ich finde interessant auch diesen Aspekt der Heimat. Der Untertitel Ein Heimatfilm auf dem Meer, der spielt ja auch darauf an. Was verstehen Sie unter Heimat, Herr Fröhlich?
0: Ah, das ist schwer. Also ich gehöre ja auch zu den Menschen, die irgendwie an der Ostsee aufgewachsen sind und dann aus beruflichen Gründen sozusagen das Bundesland verlassen haben. Insofern habe ich natürlich, egal an welchem Meer ich stehe oder an welchem Wasser, immer noch so ein Gefühl von Heimat. Aber ich bin inzwischen auch Familienpapa. Insofern würde ich auch immer sagen, Heimat ist da, wo meine Familie ist. Und vielleicht schafft man es ja irgendwann, das wieder zu verbinden. Also, dass sowohl das Wasser da ist, als auch die Familie. Das wäre toll.
1: Auf der Bildebene, da schweift der Blick ja mal über die weite See. Dann sind es die Maschinen und ihre ganz besondere Ästhetik, an der die Kamera so langsam entlangfährt. Das wirkt wie die Sehnsucht, wie das Festhalten an einer Welt, die es nicht mehr gibt, Herr Fröhlich.
0: Was für uns während der Produktion einfach total auffällig war, war, dass wir die Letzten sind, die diesen Film so machen können. Weil ein Großteil der Schiffe gibt es nicht mehr. Das Material verschwindet langsam und auch die Zeitzeugen verschwinden einfach, weil sie alt werden. Und insofern ist es, glaube ich, auch die Frage, wie schafft man es, in diesen kurzen Episoden so dieses Gefühl zu geben, dass diese Fischer bis heute so in sich tragen, wenn sie sich zum Beispiel auf diesen Stammtischen treffen.
1: Man ahnt auch, wie sehr das Fischkombinat die Stadt Rostock und die Leben vieler Menschen geprägt hat. Solche riesigen Arbeitgeber, die eine Region lange prägen und dann verschwinden, das gibt es ja auch an anderen Orten. Also ist die Hochseeflotte da auch so eine Art Beispiel, an dem Sie das vorexerzieren?
0: Ja, unbedingt. Ich habe ähnliche Geschichten auch gehört, zum Beispiel aus dem Bergbau im Erzgebirge. Bei einem Screening in Dresden, da kam ein Hochseefischer und hat gesagt, er hat so ein bisschen beobachtet, wie das im Ruhrgebiet gerade lief. Und er meinte, so für ihn ist so im Nachhinein der Unterschied, dass sie damals einfach, sie wurden in den Urlaub geschickt, die alten Hochseefischer, oder sie wurden eben entlassen. Und dann war das ganz schnell vorbei. Und im Ruhrgebiet kommt eben der Bundespräsident und hält noch eine Rede und es gibt ein großes Orchester und man bereitet sich über viele Jahre auf so eine Schließung vor. Und er meinte so, dass das für ihn heute nochmal gezeigt hat, was so der Unterschied ist, wie man halt damit umgehen kann. Und also ich glaube, das Entscheidende für die damals war auch diese unfassbare Geschwindigkeit, in der dieser Prozess eben stattfand.
1: Regisseur Tom Fröhlich erinnert in seinem neuen Dokumentarfilm vom Traum Unsinkbar

0: zu sein an die ehemalige Hochseeflotte der DDR und auch an die Menschen, die durch die Arbeit auf diesen Schiffen geprägt worden sind. Gestern ist er in den Kinos angelaufen. Vielen Dank für dieses Gespräch, Herr Fröhlich.
1: Dankeschön.
0: Wenn einer eine Reise tut, kann er was erleben, vor allem mit dem Schiff. Lenze und De Burm nennt sich ein Quintett aus Oberaudorf. Und auch die haben eine Leidenschaft fürs Schifferfahren.

0: Shakespeares Romeo und Julia, die Love Story aller Love Stories und einer der meist inszenierten Klassiker weltweit. Für Jule Ronstedt ist es aber das erste Mal. Die Schauspielerin und Regisseurin bringt Romeo und Julia für die Luisenburg-Festspiele zum ersten Mal selber auf die Bühne. Und es ist nicht nur die Liebe, sondern es ist auch der abgrundtiefe Hass, der sie an dem Stoff gepackt hat. Vor genau 30 Jahren gab sie auch genau auf dieser Felsenbühne ihr Theaterdebüt als Schauspielerin. Nein, nicht als Julia, sondern als Pippi Langstrumpf. Morgen Abend, da feiert Jule Ronstedts Romeo und Julia Inszenierung Premiere. Christoph Röder, der war für uns bei einer Probe dabei.
1: Romeo! Oh, Romeo, warum bist du Romeo?
2: Die berühmte Balkonszene der Julia Capulet, die endgültig realisiert, dass sie sich in Romeo, den Sohn der Montagus, der Erzfeinde ihrer Familie, verliebt hat. Die fehlt natürlich auch in der zweistündigen Luisenburg-Fassung der berühmten Liebestragödie nicht. Für Regisseurin Jule Ronstedt ist es die erste Inszenierung eines Stücks von William Shakespeare.
3: Ich gehe da so dran, dass ich gucke, was interessiert mich an dem Stoff. Mich hat schon sehr interessiert dieses, weil wir das eigentlich gerade jeden Tag in den Nachrichten sehen, wenn man sich den Ukraine-Krieg ansieht oder so, dieses Nicht-Verzeihen, Nicht-Aufhören, Nicht-Versöhnen, den Krieg weiterführen, bis noch mehr Tote da sind. Das

0: auf ein elegantes weißes C. Ihre Handlanger sehen fast schon ekelhaft neureich aus, als würde ihr Leben mit teuren Autos auf dem Golfplatz stattfinden. Gelfrisuren, weiße Hosen und Schuhe, dazu Polohemden, Caps und Golfschläger. Bühnen- und Kostümbild kommt aus einer Hand, der von Daria Kornischewa. Ihre Grundidee? Ein möglichst großer Kontrast zur umliegenden urtümlichen Natur der Felsenbühne Luisenburg.
1: Das Wichtigste ist unser Rollrasen, der ganze Bühne belegt. Weil man kennt das natürlich aus diesen ganz, ganz reichen, aus Properties von ganz, ganz reichen Menschen. Sobald die Fläche um die wilde Natur drumherum ein bisschen rasiert und gepflegt ist, dann hat man das Gefühl, es gehört jemandem.
0: Wem was gehört, oder besser, wem wer gehört, ist in der verdichteten Luisenburg-Fassung für Romeo-Darsteller Maximilian Gerlinger ein sehr greifbarer Aspekt.
2: Ich finde, dass in unserer Fassung der Druck der Elterngeneration oder auch des Fürsten viel, viel präsenter ist, was für uns richtig spürbar wird, auch im Spiel, und was, glaube ich, wir auch echt gut bis hierhin herausgearbeitet haben.
0: Die vielleicht bedrückendste Szene, was das angeht, spielt nach Romeos Verbannung aus der Stadt. Vater Capulet macht seiner Tochter klar, dass sie den Grafen Paris zu heiraten hat.
3: Reiß lieber deine zarten Knochen hoch für Paris in Sankt Peter Donnerstag, sonst schleif ich dich noch an den Haaren hin. Raus, grünes Aas, du bleichsichtiges Luder, ich sag dir eins. Verstockte Schlampe, am Donnerstag gehst du zur Kirche, sonst komm mir nie mehr vors Gesicht. Oh, mir juckt die Hand. Dreckiges Stück!
0: Klingt nach sehr viel Drama. Ist es auch. Das wirkt aber nur, weil es einen deutlichen Kontrast gibt, findet Julia-Darstellerin Nora Schulte.
4: Was uns eigentlich von Tag 1 aufgefallen ist, wie wahnsinnig humorvoll dieser Text auch ist und wie wahnsinnig verspielt diese beiden jungen Menschen miteinander sind. Shakespeare hat da einen wahnsinnigen Witz reingeschrieben, der sich in diesem Ensemble, finde ich, total ausbreitet und total spürbar ist. Deswegen würde ich gar nicht sagen, dass das so ein Drama ist. Na klar, passieren dramatische Dinge, wir wollen nicht spoilern, aber alle wissen, was passiert. Aber was dazwischen passiert, ist geprägt von einer Leichtigkeit, einem Humor, einer Lust an Figuren und aneinander, das hat eine wahnsinnige Leichtigkeit und Freude auch.
0: Eine eigene Erwähnung wert ist auch die Musik. Die kommt live von der bayerischen Kulturpreisträgerin Evelyn Huber, die als musikalische One-Woman-Show mit ihrer Harfe und einigen kleinen Extras ganze Klangwelten erzeugt.
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0: Enden kann die Geschichte von Romeo und Julia aber nur auf eine Weise. Dabei kommen die großen Stärken der Felsenbühne zum Vorschein. Von oben bis unten mit einem felsstrukturartig diffusen Licht beleuchtet, das sich über alle Bäume bricht, wirkt sie eindrucksvoll bedrückend. Auch der Wasserfall hoch über den Köpfen aller kommt zum Einsatz. Der Schluss wirkt.
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Der Klassiker Romeo und Julia bei den Luisenburg-Festspielen nach der Premiere morgen Abend. Da gibt es noch 10 Vorstellungen bis Mitte August und es gibt sogar noch Karten. Bei der Liebe, da weiß man ja meistens nicht so genau, wie es läuft. Vielleicht nicht für immer. So heißt das neue Album der Band Fräulein Luise aus Zürich. Darauf auch dieser herrliche Song Weißwein und Eis.

0: Fräulein Luise, Weißwein und Eis. Weißwein mit Doppel-S natürlich, denn das schaffe es, das wurde in der Schweiz ja Ende der 1930er Jahre abgeschafft. Was fällt Ihnen ein zum Monat Juni? Die Hitze, natürlich. Auch der österreichische Kabarettist Severin Gröbner, der kommt bei seiner satirischen Monatsrückschau ins Schwitzen.
1: Wie war der Juni? Vor allem eins, er war heiß, heiß, heiß und obendrein heiß. Ständig sind Temperaturrekorde gepurzelt. Immer wieder hat man gehört, der heißeste Scheiß seit Beginn der Aufzeichnungen. Und viel trinken. Und dann gab es noch irgendetwas Neues aus der Weltpolitik zu hören, aber da hat man schon gar nicht mehr richtig zugehört. Denn dafür war es einfach zu heiß. Das Hirn arbeitet ja nicht besser, wenn es diesen Temperaturen ausgesetzt ist. Dafür begreift man bei so einer Hitze intuitiv ganz andere Sachen. Zum Beispiel versteht man sofort, warum es in spanischen Wohnungen immer so dunkel ist. Oder warum in südlichen Gebieten staatliche Strukturen nicht so stark sind. Denn wer soll sich bei der Hitze um den Papierkram kümmern? Dafür ist es einfach zu heiß. Oder wieso Alkoholkonsum in der Sahelzone nicht so stark verbreitet ist, weil man das Zeug bei 37, 38, 39, 40 oder noch mehr Grad im Schatten einfach nicht mehr ordentlich verstoffwechseln kann. Apropos kann, was kann man eigentlich bei der Hitze? Wäsche trocknen, das geht super. Blöd nur, dass man gar nicht so viel Wäsche hat, wie die Hitze Schnellen hegt. Hitze Wellen schlägt. Was sonst? Man könnte jetzt bei diesen Temperaturen sehr gut durch Verdunstung aus Meerwasser Salz gewinnen. Blöd nur, wenn man in einem Binnenland wie Bayern wohnt. Der Salzgehalt im Chiemsee ist dafür einfach zu gering. Dabei fühlt man sich selbst schon wie eine Saline an, weil man ständig entwässert. Alles, was man angreift, ist nass, weil man auch auf den Fingerspitzen schwitzt. Und trotzdem gibt es Leute,

0: die allen Statistiken zum Trotz eine Schlagzeile der Bild-Zeitung, an und für sich bereits eine sehr fragwürdige Quelle, aus den 70er Jahren hervorgekramt haben und die in den sozialen Netzwerken posten. Da steht dann 37 Grad und darunter schreiben sie auch noch, das gab's schon immer. Nun ja, klar gab's solche Temperaturen schon immer, nur nicht in Deutschland. Zweitens war die Schlagzeile der Bild-Zeitung aus einem August und nicht aus einem Juni. Und drittens, ich habe nachgerechnet, 37 Grad sind weniger als 41,5. Um etwa 4,5 Grad weniger. Nein, bei solchen Temperaturen kann man sich nur verkriechen. Am besten in den Keller. Keine Sonneneinstrahlung, also keine Hitze. Dafür kann man auch gleich zum Ausmisten beginnen, alles wegwerfen, was man nie wieder brauchen wird. Zumindest was sich jetzt extrem überflüssig anfühlt. Pullover etwa oder Handschuhe. Wer kann sich jemals wieder vorstellen, eine Wollmütze zu tragen oder Skischuhe oder auch diesen Öltank für die Heizung? Wer will denn bei 40 Grad im Schatten jemals wieder ans Heizen auch nur denken? Apropos Heizungsanlage, haben Sie gewusst, dass die Wärmepumpe, also diese Kiste, die aus uns allen genderwahnsinnige Kommunisten machen soll und die Zwangsherrschaft des islamistischen gleichgeschlechtlichen Teufels über uns bringen, wenn ich mir die Argumentation von den Heizungsfachleuten Aiwanger und Gruber aus dem Jahre 2023 richtig gemerkt habe. Also diese Wärmepumpe, die das thermodynamische Fachblatt Bild, dasselbe mit der tollen Schlagzeile in den 70er Jahren, noch vor ein paar Jahren quasi als Untergang des Abendlandes im Heizungskeller dargestellt hat, diese Wärmepumpe, die kann, und das fällt einem jetzt gerade bei dieser Hitze ein, nicht nur eine Wohnung im Winter erwärmen, sondern auch im Sommer kühlen. Verrückt. Diese moderne Technik. Das fällt einem ein, während man da auf diesen Öltank im Keller schaut. Und dann fühlt man sich ganz kurz ein bisschen, sagen wir, unterschlau. Aber Gott sei Dank ist man ja nicht der einzige Wahnsinnige. Im Juni haben während der größten Hitze doch tatsächlich Menschen gegen Windräder demonstriert. Das ist in etwa so, wie wenn man während einer Überschwemmung Petitionen gegen Schlauchboote verfasst. Aber daran merkt man, egal wie heiß es ist, egal wie kalt, wie trocken oder wie nass, es gibt Konstanten im menschlichen Dasein. Die Depperten. Das war schon immer so. Und die haben bekanntlich immer recht, glauben sie zumindest. Oder wie der Sokrates, der antike griechische Schierlingsinfluencer, gesagt hat, ich heiß, dass ich nichts heiß. Oder so ähnlich.
1: 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Vorhin das Meer, jetzt Fleetwood Mac mit ihrem Song Landslide und mit einem Blick auf die Berge.

0: gleich 14:45. Sie hören Bayern 2 am Freitagnachmittag und da sagen wir um diese Zeit immer Shalom. Zur Einstimmung auf den Schabbat, der bricht an, wenn am Freitagabend die Sonne untergeht. Bis dahin haben wir noch gut 6 Stunden Zeit. Shalom. Das ist unsere jüdische Viertelstunde mit Michael Strassmann. Michael, bei dir geht es gleich ums Bergwandern, um eine ganz besondere Alpenüberquerung.
1: Bei mir geht es gleich um den Alpine Peace Crossing. Das ist eine Gedenkwanderung über die Alpen, über den Krimmler Tauern, in Erinnerung an einen Teil der europäischen Vertreibungs- und Fluchtgeschichte, der fast in Vergessenheit geraten ist.
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1: Shalom, Shalom, da sind wir wieder, mir seinen du, in unserem Bayern 2 Funkstätel jüdischer Glaube, jüdisches Leben. In unserem Kalender haben wir heute den 18. Tammuz 5786. Ich bin Michael Strassmann und sage Shalom Uvracha in unserer jüdischen Viertelstunde, in unserer Quadranz Jiddischkeit von und mit dem Landesverband der israelitischen Kultusgemeinden in Bayern. Bergwandern, Bergsteigen oder Bergklettern machen wir heute aus sportlichem Ehrgeiz, weil uns die Eltern unerbittlich mitschleppen oder ganz einfach aus Spaß an der Freude. Vor fast 80 Jahren haben sich überlebende Juden aus Mitteleuropa und Osteuropa auf den Weg über den Krimmler Tauern gemacht. Ein Gebirgspass, gut 2600 Meter hoch. Das war damals im Juli 1947 ihre Flucht in ein neues und hoffentlich endlich auch sicheres und menschenwürdiges Leben. Nach dem Zweiten Weltkrieg und nach der Shoah sind in Europa die Verfolgung und Ermordung von Juden keineswegs vorbei. Vor allem im Osten Europas wüten gegen die Überlebenden erneut blutige Ausschreitungen. Und so machen sich zigtausende Juden auf. Auf ins gelobte Land, ins Land Israel, nach Eretz Israel. Damals verwaltet von den Briten. Auf dem Weg dorthin müssen die Flüchtenden unerkannt von den örtlichen Behörden und Besatzungsmächten zuerst über Österreich nach Italien gelangen. Von dort aus geht es dann auf Schiffen weiter. Die Fluchtroute über den Alpenhauptkamm ist kräftezehrend und führt die Flüchtenden ganz im Westen des Bundeslandes Salzburg, zunächst durchs Krimmler Achental und anschließend über den Krimmler Tauern nach Südtirol ins Arntal. Diese Route liegt vollständig in der amerikanischen Besatzungszone und das nicht ohne Grund. Die Amerikaner sind jüdischen Flüchtenden gegenüber deutlich wohlwollender. Die Briten sind da viel strenger, denn sie wollen im Mandatsgebiet Palästina, das ja von ihnen verwaltet wurde, die Wiederansiedlung von Juden in Schach halten. Seit nun fast 20 Jahren erinnert immer im Juli eine Gedenkwanderung an diese Fluchtgeschichte, der Alpine Peace Crossing, kurz APC. Morgen Samstag ist es wieder soweit. Morgen machen sich gut 200 Unerschrockene auf den Weg und gehen diesen historischen Fluchtweg über den Krimmler Tauern. Unser Shalom-Reporter Thomas Reichert war schon mal bei so einer Gedenkwanderung mit dabei.
3: Wir haben beschlossen, dass meine Mutter, ich und mein Sohn eine 3-Generationen-Wanderung machen, damit immer eine weitere Generation beteiligt ist. Le Dor va Dor.
4: Le Dor va Dor. Von Generation zu Generation. Der berühmte jüdische Leitspruch, den Sarah aus Boston da zitiert, könnte das Motto des Alpine Peace Crossings sein, des APC, einer Gedenkwanderung auf den Spuren jüdischer Menschen aus Osteuropa.

0: Europa, die im Sommer 1947 über Österreich nach Italien geflohen sind. Denn mit dem Ende des Zweiten Weltkriegs war der Judenhass in Europa ja keineswegs verschwunden, erläutert Liljana Radonic. Radonic forscht an der Österreichischen Akademie der Wissenschaften zur Erinnerungspolitik.
1: Es ist wichtig, das Schicksal von Jüdinnen und Juden nach 1945 zu thematisieren, die Kontinuitäten in dem Hass auf sie, Privatinitiativen können eine sehr wichtige Ergänzung sein zur staatlichen Geschichtspolitik, etwa weil sie marginalisierte, vernachlässigte Opfergruppen thematisieren.
0: Gruppen wie die zigtausenden Jüdinnen und Juden, die nach Kriegsende weiterhin von Verfolgung und Mord bedroht waren. Wie Anfang Juli 1946 in Polen beim bekannten Pogrom von Kielce, bei dem über 40 Juden ums Leben gekommen sind. Da wollte kaum ein Jude in Polen bleiben. Sie wollten sich zuerst nach Italien durchschlagen und dann von dort aus mit dem Schiff nach Palästina. Etwa 5.000 bis 8.000 Juden, fast alle aus Polen, nutzten bei ihrer Flucht die besonders herausfordernde Route über den 2.600 Meter hohen Krimler Tauern. Diese bewegende Fluchtgeschichte war lange Jahre so gut wie vergessen, bis sie Ernst Löschner bei einer Bergtour zufällig zu Ohren kam. Und so ruft der Bankmanager und passionierte Bergsteiger das Alpine Peace Crossing ins Leben. Seither wandern jedes Jahr hunderte Menschen auf den Spuren der Flüchtenden. Einer der Mitwanderer ist der Geschichtslehrer Bernhard, der über die Strapazen sinniert, die die Menschen damals im Sommer 1947 auf sich genommen haben.
2: Dass die in schlechten Schuhen, mit mangelhafter Kleidung, mit Kindern darauf gegangen sind. Und, was man nicht vergessen darf, wir sind mit dem Hüttentaxis raufgebracht worden aufs Krimmler Tauernhaus, sodass wir uns die ersten vielen hundert Höhenmeter erspart haben. Und die Flüchtlinge mussten mit ihrer mangelhaften Ausrüstung auch noch diesen Teil des Weges gehen.
0: Selbst mit den heutigen Annehmlichkeiten ist es nach wie vor ein sehr mühsamer Weg. Über 1000 Höhenmeter und fast 19 Kilometer in teils hochalpinem Gelände. Aber man wandert direkt auf dem Pfad der Geschichte, auf den Spuren der Flüchtenden, was im Hinblick auf Geschichtsvermittlung sehr effektiv ist, wie Gedenkforscherin Dr. Radonic betont.
1: Es lässt sich feststellen, dass diejenigen am meisten abwehrend auf die Erinnerungspolitik und Themen wie Vergangenheitsaufarbeitung reagieren, die am wenigsten dazu wissen. Also dem kann man entgegenarbeiten, indem man mehr individuelle Geschichten setzt, die schwierige Fragen aufwerfen, ohne ja, Leute mit Zahlen, Fakten und Horrorbildern zu erschlagen.
0: Ein Werkzeug, das das Organisationsteam des Alpine Peace Crossing um Jakob Gruber ganz gezielt einsetzt. Das Team erzählt Lebensläufe und persönliche Geschichten, wie die der Familie Feldmann. Die Feldmanns haben Jakob ihre Gedanken geschickt.
3: Die Reise begann im Jahr 1946. Meine Eltern reisten nach Pienz, wo mein Vater geboren wurde. Dort wurde er jedoch vom örtlichen Mob in den Rücken gestochen, der das Eigentum der Familie geplündert hatte und dabei rief: Warum haben dich die Nazis nicht auch umgebracht, dreckiger Jude?
0: Insbesondere in Zeiten, in denen rechtes Gedankengut und Hass auf alles Jüdische und Israelische auf dem Vormarsch sind, will das Gedenken an die Verbrechen der Vergangenheit helfen, die Gegenwart einzuordnen. Und so betont Professor Peter Cole, Historiker an der Western Illinois University in Chicago, den antifaschistischen Aspekt des Events.
4: Ich finde es großartig, was Ernst Löscher vor 20 Jahren begonnen hat und dass nun jüngere Menschen, die nächste Generation den Staffelstab übernimmt, ihn weiterträgt und das Event auf ihre Weise verändert, es auch explizit antifaschistisch interpretiert. Ich halte das für wichtig, vor allem in einer Zeit des zunehmenden Faschismus in Deutschland, in den Vereinigten Staaten und in vielen anderen Ländern. Deswegen bin ich hier.
0: Einen sehr persönlichen Grund, beim APC mitzugehen, hat Waltraud Holzer aus dem Pinzgau. Sie gedenkt beim Gehen ihrer vor 6 Jahren verstorbenen Freundin, der israelischen Lyrikerin Jaffa Zins.
5: Diese Frau habe ich die Gnade gehabt, kennenzulernen im Pinzgau, in Hofgastein. Hat unsere Begegnung stattgefunden. Sie hat mir gesagt, sie schreibt auch Lyrik und ich schreibe auch Lyrik. Sind wir ganz tief befreundet worden.
0: Freundschaft und Solidarität waren auch damals dringend notwendig, wenn die unerfahrenen Flüchtlingsgruppen die schwierige Alpenüberquerung meistern wollten. Daniel stellt sich am Pass oben vor, wie es damals gelaufen sein könnte.
6: Dadurch, dass wir ungefähr die Größe haben einer Gruppe, die da auch 1947 drübergegangen ist, ungefähr 200 Menschen, habe ich mich schon irgendwie hineinversetzt in dieses Gefühl. Ein Schritt nach dem anderen, man schaut, wie die Person vor einem geht, ob es vielleicht schon ein bisschen ins Wanken gerät, man einen Schluck Wasser braucht.

0: So in die Richtung, ja, aber natürlich in einem ganz anderen Kontext. Aber man denkt dann natürlich schon bei so einer Gedenkwanderung drüber nach, wie es den Menschen da gegangen sein muss. Wenn man dann drüber sieht über den Berg auf die andere Seite und weiß, wir sind hier an der Staatsgrenze, von hier aus werden wir es zum Hafen schaffen, das muss sicher ein erlösendes Gefühl gewesen sein.
1: Bergwandern und Erinnern, der Alpine Peace Crossing über den Krimmler Tauern. Alle Infos im Netz auf alpinepeacecrossing.org. Alpine Peace Crossing in einem Wort.org.
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1: Rabbiner Joel Berger will uns nun ein paar Denkanstöße mitgeben in den kommenden Schabbat. Der bricht ja immer dann an, wenn am Freitagabend die Sonne untergeht. Pinchas, ben Eleazar, der Sohn von Eleazar. Heschiv et Hamati hat meinen Zorn abgewendet. Me'al bnei Israel, von den Israeliten. Morgen Vormittag lesen wir im Gottesdienst unsere Weisung, unsere Tora weiter. Morgen lesen wir dort im vierten Buch Mose, im Sefer Bamidbar, den Wochenabschnitt mit der laufenden Nummer 41. Diese Parashat HaShavua heißt so, wie der Titel hält ihrer Geschichte, Pinchas. Pinchas ist ein Priester. Er ist der Sohn von Eleazar und damit der Enkel von Aaron, der wiederum der Bruder ist von unserem großen Moses, von Moshe Rabbeinu.
3: An diesem Schabbat berichtet uns die Tora von einer Erbschaftsangelegenheit. Vier Frauen treten vor Moses und vor dem Führungsstab Israels. Die vier Frauen berichten, dass ihr Vater verstorben sei, da Zelofchad aber keinen Sohn hinterlassen habe, drohe nun sein Name und sein Besitz innerhalb der weiteren Familie verloren zu gehen. Selbstbewusst fordern die vier Frauen, ich zitiere, gib uns Besitzrechte unter den Brüdern unseres Vaters. In der männerbestimmten Welt des Altertums, in der Frauen keinerlei rechtliche Eigenständigkeit besitzen, erheben diese vier Töchter ihre Stimme. Sie wollen nicht fremdbestimmt sein, sondern anerkannt als eigenverantwortliche Mitglieder der Gemeinschaft, als eigenverantwortliche Mitglieder des Volkes Israel. In vielen Kulturen waren und sind Frauen abhängig von männlichen Familienmitgliedern. Besitz, Einfluss und öffentliche Mitsprache lagen und liegen fast ausschließlich in Männerhand. Unsere Tora zeichnet uns hier jedoch ein ganz anderes Bild, denn sie berichtet uns von vier selbstbewussten Frauen, die argumentieren, denken, handeln und ihre Sache mit Würde und Bedacht vertreten. Moses entscheidet nicht eigenmächtig und folgt nicht einfach den gesellschaftlichen Gepflogenheiten seiner Zeit. Die Tora berichtet uns, dass Moses die Rechtsfrage der vier Frauen vor dem Herrn brachte. Und die Antwort des Ewigen ist eindeutig, denn sie lautet, die Töchter von Zelofchad sprechen recht. Daraufhin wird festgelegt, dass nicht nur Söhne, sondern auch Töchter erben können. Aus dem Anliegen der vier Frauen entsteht eine dauerhafte gesetzliche Ordnung. Die Töchter von Zelofchad verändern die Gesellschaft durch Mut, Klarheit und Vertrauen auf Gerechtigkeit. Die Töchter von Zelofchad lehren uns, dass Tradition und Gerechtigkeit sich nicht ausschließen. Im Gegenteil, die Tora zeigt uns hier, dass die Bindung an göttliche Werte uns Menschen dazu verpflichtet, Würde, Fairness und Mitmenschlichkeit immer wieder neu zu verwirklichen.
1: Und jetzt noch hier im Shalom-Finale rasch und geschwind unsere Lichtzünder.

0: Fastzeiten. Diesmal eben zur ordentlichen und vorschriftsgemäßen Begrüßung des Schabbat müssen wir heute Abend unsere beiden Schabbeskerzen angezündet haben. In Salzburg bis um 20.51 Uhr, in Innsbruck bis um 20.55 Uhr und in München sowie in Straubing bis um 20.58 Uhr. Heiter geht's weiter mit allen Städten in und um Bayern mit einer jüdischen Gemeinde. Pilsen 20.59 Uhr, Regensburg Punkt 21 Uhr, Augsburg 21.02 Uhr, Amberg sowie Weiden 21.03 Uhr, Nürnberg, Ulm sowie Konstanz am Bodensee 21.06 Uhr, Fürth, Erlangen, Bayreuth sowie Hof 21.07 Uhr, Bamberg 21.09 Uhr, Würzburg 21.13 Uhr und in Frankfurt am Main müssen wir unsere zwei Schabbesleuchter angezündet haben bis um 21.19 Uhr. Nu, du sagst gewein, unser jüdischer Radizie. So, das war unsere jüdische Sendung. Wir hören uns wieder in einem funkfrischen Shalom hier im Radio auf Bayern 2 am kommenden Freitag. Am kommenden Freitag, wie gewohnt, um kurz nach 14:30 Uhr. In unserem Kalender ist das der 25. Tammuz. Der Landesverband der israelitischen Kultusgemeinden in Bayern wünscht Ihnen bis zum Wiederhören im Radio am 25. Tammuz eine gute Woche, eine gute Woche, einen Shavua Tov. Und ich, der Straßmann Michi, wünscht Gid Shabbos, Shabbat Shalom, Omevorach, Shasha.
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1: Um 15 Uhr mit Julia Cortis. Nach dem frühen deutschen WM-Aus hatte es sich angedeutet. Julian Nagelsmann ist nicht mehr Fußball-Bundestrainer. Das hat einen Tag nach einem Krisentreffen der DFB bekannt gegeben. Demnach ist Nagelsmann zurückgetreten, aber wohl nicht ganz freiwillig, wie Tim Brockmeier erklärt.
2: Er ist zurückgetreten worden. Man hat ihm gestern in diesem Krisengespräch schon sehr klar gesagt, pass auf Julian, das wird nicht weitergehen. Und dann hat er in der Tat drüber geschlafen, weil er sich gestern wohl dann noch ein bisschen uneinsichtig gezeigt hat und hat dann heute gesagt, okay, lass es uns machen. Dafür, dass er sein Gesicht wahrt, dass er diesem Rücktritt zugestimmt hat, bekommt er noch Geld. Also er hätte bis zum Ende der EM 2028 14 Millionen verdient. Man spricht jetzt, dass er eben trotz des Rücktritts eine Abfindung bekommt, die sich im Bereich bis zu 7 Millionen bewegt. Das ist dann schon ein ganz nettes Trostpflaster für so ein Ende.
1: Nachfolger soll laut DFB Jürgen Klopp werden. Das geplante Reformpaket der Bundesregierung kommt an der Börse gut an. Der Leitindex DAX hat zur Mittagszeit ein neues Rekordhoch erreicht, nachdem er schon gestern auf einen neuen Höchststand geklettert war. Analysten sehen das Reformpaket als Kurstreiber. Die Begründung, die Richtung stimme und das werde von den Anlegern wohlwollend aufgenommen. Zehntausende Beschäftigte haben an mehreren Standorten des Autobauers Mercedes-Benz gegen den geplanten Sparkurs protestiert. Allein in Sindelfingen versammelten sich laut IG Metall mehr als 20.000 Menschen. Die baden-württembergische Gewerkschaftschefin Resch kritisierte, die Beschäftigten sollten die Zeche für Fehlentscheidungen im Vorstand zahlen. Der Mercedes-Benz-Vorstand will die Arbeitskosten senken und hat dafür unter anderem eine Verlängerung der Wochenarbeitszeit ohne Lohnausgleich ins Spiel gebracht. Nach den schweren Erdbeben in Venezuela mit mehr als 2.500 Toten will die Regierung in Caracas einen ersten Fonds mit umgerechnet knapp 175 Millionen Euro einrichten.

0: Staaten. Das Geld dafür werde der Internationale Währungsfonds freigeben. Nach bisherigen Erkenntnissen wurden 189 Gebäude komplett zerstört, tausende Menschen werden vermisst. Niederbayern bekommt ein Verwaltungsgericht. Nach jahrelangem Streit haben Innenminister Herrmann und Bauminister Bernreiter in Plattling den Mietvertrag unterschrieben. Am 1. Juli 2028 soll dort die Arbeit beginnen. Christian Riedl.
1: Die Unterschrift unter dem Mietvertrag für das ehemalige Postgebäude am Plattlinger Bahnhof beendet nun auch sichtbar vor Ort ein jahrelanges Possenspiel um das Verwaltungsgericht Niederbayern. Bereits vor 6 Jahren hatte Ministerpräsident Söder verkündet, im Zuge der Behördenverlagerung in ländliche Regionen soll das Verwaltungsgericht nach Freyung kommen. Das aber scheiterte am Widerstand der Freien Wähler, ehe man sich auf Plattling als Kompromissstandort einigen konnte.
0: Das Wetter in Bayern. Im ganzen Freistaat lockert es auf, bei Sonne und Wolken. Die Höchstwerte liegen zwischen 21 und 27 Grad. In der Nacht kühlt es auf 14 bis 8 Grad ab. Morgen wird es freundlich, nur am Nachmittag kann es nördlich des Mains regnen. Am Sonntag und Montag bewölkt mit sonnigen Abschnitten, vereinzelt Regen und örtlich Gewitter. Höchstwerte 21 bis 30 Grad. Soweit die Nachrichten, 15.03 Uhr. Der Blick auf die Straßen. A7 Würzburg Richtung Fulda zwischen Bad Kissingen, Obertulber und Bad Brückenau-Volkers stockender Verkehr. A7 Fulda Richtung Würzburg zwischen Fuldaer Dreieck und Bad Brückenau-Wildflecken 10 Kilometer Stau. A7 Würzburg Richtung Füssen zwischen Langenau und Nersingen Stau. A8 Stuttgart Richtung München zwischen Märklingen und Oberelchingen 6 Kilometer stockender Verkehr. A8 München Richtung Salzburg zwischen Irschenberg und Rohrdorf 13 Kilometer Stau wegen Bauarbeiten. A8 München Richtung Stuttgart zwischen Ulm-West und Hohenstadt 8 Kilometer stockend. A9 München Richtung Nürnberg zwischen Manching und Denkendorf 15 Kilometer Stau und stockender Verkehr. A9 Berlin Richtung Nürnberg zwischen Markt Czorgast und dem Dreieck Bayreuth-Kulmbach Stau. Und A99 Westumfahrung München Richtung Lindau zwischen Neuherberg und dem Dreieck Allach 8 Kilometer Stau. Soweit die Verkehrsübersicht.
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3: Andrea Mühlberger begrüßt Sie ganz herzlich zu einer weiteren Stunde Kultur an diesem Freitagnachmittag. Und da schauen wir im Kultur-Update ab 9:30 nach Augsburg. Dort hat sich nämlich diese Woche die Initiative Antisemitismus, Kritik und Theater gegründet. Und 60 Bühnenschaffende aus ganz Deutschland sind da zusammengekommen, um ein Netzwerk zu schaffen gegen Judenfeindlichkeit. Was die Initiative erreichen möchte, darüber spreche ich dann mit der Mitbegründerin Stella Leder vom Institut für Neue Soziale Plastik. Aber zunächst, da kommt vielleicht ein bisschen Urlaubsstimmung auf. Höhlen mit Steinzeitkunst sind ja ein ganz beliebtes Ziel bei Touristen. Wenn man denn rein darf, Steinzeitkunst am Fuß der Pyrenäen in Südfrankreich. Im Radiowissen wandern wir da gleich hinein.
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3: Und musikalisch bewegen wir uns auch schon mal in die Richtung mit der französischen Singer-Songwriterin Barbara Pravi. Beim Eurovision Song Contest 2021 in Rotterdam, da ist sie mit Voila auf den 2. Platz gekommen. Hier ist sie mit ihrem Song Où es-tu?

0: Malerei aus der Steinzeit in Höhlen. Da sind wir ja ganz am Ursprung von Kunst und Kreativität. Diese Höhlenkunstwerke sind aber nicht nur ästhetisch interessant. Forschende konnten jetzt zum ersten Mal menschliches Erbmaterial in diesen Malereien nachweisen. DNA-Spuren, von denen sie sich natürlich auch Erkenntnisse über die steinzeitlichen Künstlerinnen und Künstler erhoffen und wie die so gelebt haben. Während in diese Richtung also weiter geforscht wird, schauen wir uns heute ganz klassisch Höhlen mit Felskunst an und wandern in die Wolphöhlen nahe der Pyrenäen. Die sind weit weniger bekannt als Lascaux oder Chauvet, was wahrscheinlich auch daran liegt, dass eine Grafenfamilie seit Generationen nur Forschenden gestattet, diese Wolphöhlen zu besichtigen. Sebastian Kirschner nimmt uns mit auf diese Kunstreise.
1: 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Der Pfad zwischen den Bäumen ist kaum zu erkennen. Äste und Sträucher wuchern in dem kleinen grünen Tal an den Ausläufern der Pyrenäen. Laub am Boden schluckt die Fußspuren. Offiziell ist der Weg ohnehin nicht hinab zum Eingang der Höhle. Eric Bégouin kann das egal sein. Seiner Familie gehören die Ländereien, auf denen Tuc de Doubert hier im Süden von Frankreich liegt. Es ist eine der drei Höhlen im Tal des Wolp. Viel verrät das dunkle Felsmaul, aus dem der Fluss Wolp strömt, noch nicht. Doch auf die Fantasie wirkt der Ort wie ein Sog. So ging es als Kind auch Eric Bégouin. Was mag sich Großartiges in ihrem Inneren verbergen? Noch heute glänzen seine Augen, wenn er an sein erstes Mal in der Höhle zurückdenkt.
2: Es war ein Schock, als ich die Lehmbisons das erste Mal sah. So groß und so viel schöner, als ich erwartet hatte. Wirklich bewegend.
1: Da ist er 15 Jahre alt. Die Geschichte von der besonderen Höhle ist in seiner Familie wie ein Versprechen. Und nun hat er es selbst gesehen. Wände voll mit eingeritzten Mammuts, Steppenbisons und Löwen, die kennt er bereits aus den beiden Nachbarhöhlen. Aber aus Lehm modellierte Bisons? Was für einzigartige Zeugnisse aus der Steinzeit. Mehr als 10.000 Jahre ist das her. Ein Paradies für Forschende. Und zwar nur für die. Denn für Besucher sind die drei Grotten geschlossen. Und doch ist es für Eric Bégouin heutzutage zuweilen auch eine Last.
2: Man steht unter großem Druck. Die Leute sagen, ihr behaltet diesen Schatz nur für euch. Ihr wollt ihn nicht teilen. Klar möchte ich teilen, aber ich trage auch die Verantwortung, die Höhlen zu schützen.
1: Immer wieder versuchen sich Neugierige, Zutritt zu verschaffen. Schon der Eingang zieht sie an, wie die extra installierte Wildkamera regelmäßig zeigt. Seit mittlerweile 4 Generationen versucht Erics Familie, die Grafen Bégouin, die Höhlen vor Schaden zu bewahren. Wofür, wenn niemand die Steinzeitkunst darin sehen darf? Was macht die Höhlen so besonders? Zeit, ein wenig tiefer zu gehen. Nicht in die Höhlen, noch nicht. Erst eintauchen in die Familiengeschichte der Bégouins. Nur so lässt sich verstehen, was es mit diesem unterirdischen Bilderreich auf sich hat, das kaum einer kennt. Und warum seit jeher fast ausschließlich Wissenschaftler in die Grotten dürfen.
2: Es begann mit meinem Urgroßvater im 19. Jahrhundert. Er interessierte sich sehr für die Evolution des Menschen.
1: Erzählt Eric auf seinem Anwesen oberhalb des Wolptals. Als seine Vorfahren, Graf Henri Bégouin mit seinen drei Söhnen Max, Jacques und Louis, hierher ziehen, sind die Wolphöhlen noch unbekannt. Der Ort liegt praktisch für den Evolutionsfan Henri Bégouin. Toulouse ist nicht zu weit weg. Und andere, gerade erforschte steinzeitliche Stätten wie Mas d'Azil und die Höhlen von Niort recht nah. Perfekt, um der Begeisterung dafür nachzugehen.
2: Also sagte mein Urgroßvater seinen Kindern, sie sollten auf unserem Land spielen gehen, auch in den Höhlen, wenn sie wollen. Als sie das erste Mal in die Höhle von Anlen gingen, entdeckten sie eine Speerschleuder. Sie waren ganz aufgeregt und wollten die Höhle ausgraben. Aber der Besitzer des Feldes draußen verbot ihnen, die Höhle wieder zu betreten. Er dachte, ihm gehört auch die Höhle.
1: Nur, wie drei Jugendlichen von 15, 16 und 18 Jahren klar machen, ihre Entdeckung gleich wieder zu vergessen. Natürlich suchen sie nach einem weiteren Eingang und stoßen dabei im Oktober 1912 auf Tuc de Doubert.
2: Sie gingen mit einer kleinen Lampe in die Höhle. Etwa einen Kilometer vom Eingang entfernt fanden sie die Lehmbisons. Sie waren sehr aufgeregt. Und auf dem Rückweg sahen sie viele Fußabdrücke auf dem Boden. Also beschlossen sie, immer auf demselben Weg zu gehen, um die Fußabdrücke nicht zu verwischen.
1: Aus Lehm modellierte Steppenbisons. Jahrtausende alte Fußspuren, die man immer noch sieht. Eriks Urgroßvater, Graf Henri Bégouin, versteht offenbar sofort die Tragweite der Entdeckungen auf seinem Grund. Er sieht es als Privileg und fühlt sich und seine Familie dafür verantwortlich, sie zu schützen.
2: Mein Urgroßvater schrieb noch in derselben Nacht die gesamte Philosophie zum Schutz der Höhlen nieder. Also nicht öffentlich zugänglich machen, für die Wissenschaft erhalten, nur ein striktes Minimum an Besuchern.
1: Bilderhöhlen nur für die Wissenschaft. Ihr Schutz an oberster Stelle. In den Anfangszeiten der Forschung ein ungewöhnlicher Schritt. Die Höhle von Lascaux etwa war, seitdem sie 1940 entdeckt wurde, für alle offen. Erst 1963 wurde sie für Besucher wieder geschlossen. Deren warme Atemluft hatte für Schimmelpilzbefall gesorgt und die Bilder fast zerstört.
2: Jahrzehntelang war das für meinen Großvater nicht einfach. Die Leute sagten, Lascaux ist geöffnet. Warum bleiben eure Höhlen geschlossen?
1: Auf die dritte Wolphöhle sollten die Bégouins erst im Juli 1914 stoßen. Und zwar just auf einem Ausflug, mit dem sie feiern, dass sie zwei Jahre zuvor, 1912, Duc d'Audoubert entdeckt hatten. Der passende Name für die neue Grotte, Les Trois Frères, die drei Brüder. Spätestens damit war die Entscheidung von Graf Henri besiegelt und das Leben der Bégouins nie mehr dasselbe. Wie sein Vater Robert, heute über 80 Jahre alt, hat auch Eric sein Leben auf die Höhlen ausgerichtet. Ihnen opfert er Zeit und Geld. Und auch seinen Wunsch, selbst Archäologe zu werden.
2: Ich war etwa 16, als ich zum ersten Mal merkte, die Höhlen sind wichtig. Ich war für eine Ausgrabung in Deutschland und traf Studenten. Und als ich meinen Namen sagte, wussten sie alles über mich und die Höhlen. Ich bin 1000 Kilometer von zu Hause und treffe Leute, die alles darüber wissen. Ich entschied mich für einen anderen Job, neben meinem Hobby. Jetzt arbeite ich für eine Versicherung. Das ermöglicht es mir, hier bei meiner Familie zu leben und mich um die Höhlen zu kümmern. Am Wochenende, abends, in den Ferien, in meiner Freizeit.
1: Den Bégouins liegt viel daran, die Erforschung der Grotten zu unterstützen. Nicht zuletzt daher zählen sie heute zu den Besterhaltenen ihrer Art, erzählt Andreas Pastors. Der Prähistoriker ist Professor an der Universität Erlangen und leitet die Forschung in den Wolphöhlen.
3: Wir haben hier keinen Tourismus. Sie sind dunkel, wenn wir das Licht ausmachen. Man kann ja auch ähnliche Kunst in anderen Höhlen sehen, die touristisch hergerichtet sind oder die gelitten haben durch viele archäologische Maßnahmen.
1: Nur hat sich da viel verändert an der Atmosphäre. Nicht so hier.
3: Hier sitzt man in diesem Raum genauso, wie er war, als die Menschen vor 17.000, 20.000 Jahren hier waren.
1: Andreas Pastors hat schon vor mehr als 30 Jahren als Student in den Wolphöhlen gearbeitet. Entsprechend vertraut ist das Verhältnis zu den Bégouins. Nun steht die nächste Forschungskampagne an. Pastors ist gerade aus Deutschland angereist. Als Eric ihm zufällig im Supermarkt begegnet, ist die Wiedersehensfreude groß. Es geht wieder los. Das, wofür Eric und seine Familie sich so sehr einsetzen. Nur wenige dürften sich ähnlich gut mit den Wolphöhlen und ihrem Kontext auskennen, wie der Spezialist für Felsbildarchäologie von der Universität Erlangen.

0: haben ungefähr 450 Bilderhöhlen weltweit. Und von denen ist der Großteil in Spanien und etwas weniger dann in Frankreich.
1: Lascaux etwa liegt im Südwesten von Frankreich, die Wolphöhlen im äußersten Süden. Zusammen mit dem Norden Spaniens bildet die Region den sogenannten Franco-Kantabrischen Raum, die Gegend mit der meisten eiszeitlichen Felskunst in Europa. Auch die Grotte Cosquer nahe Marseille und die Grotte Chauvet an der Ardèche zählen dazu. Ihre Felsbilder sind alle zwischen etwa 12.000 und 36.000 Jahre alt. Sie stammen also aus dem Jungpaläolithikum, der jüngeren Altsteinzeit. Die Zeit, in der auch die letzte Eiszeit in Europa herrschte. Die Lebenswelt der Menschen damals, lange strenge Winter, kurze, aber angenehm warme Sommer. Und die Landschaft?
2: Es gab halt im Wesentlichen eigentlich keine Bäume. Im Prinzip eine mehr oder weniger baumfreie Gras- und Strauchgrassteppe. Eine sehr offene Landschaft.
1: Sagt Thorsten Utmeier, der zusammen mit Andreas Pastors in Südfrankreich forscht. Mit drei Studentinnen ist er dazu ebenfalls aus Erlangen angereist. Die abgebildeten Tiere, Wildpferde, Auerochsen, Rentiere, aber auch Löwen und Bären, so der Prähistoriker, waren insofern die Jagdbeute und die Lebenswelt zu dieser Zeit. Doch auch hier nehmen die Wolphöhlen wieder eine Sonderrolle ein, sagt Andreas Pastors.
0: Die Motive, die am häufigsten da abgebildet worden sind, wie Pferd oder Steppenwiesen oder Steinböcke oder Hirschkühe, die finden sich überall. Was sticht denn heraus? Die Wolphöhlen, denn sie zeigen, dass Menschen zum Beispiel mit Lehm modelliert haben. Und die Qualität dieser Lehmplastiken sind so hoch, dass man darüber schließen kann, dass das wahrscheinlich häufiger passiert ist.
1: Nur in anderen Fällen einfach nicht erhalten blieb. Ein grundsätzliches Problem der Archäologen. Sie können nur finden, was nicht im Lauf der Zeit vergangen ist. In den Grotten hier können sich die Forschenden glücklich schätzen. Da gibt es zum Beispiel noch diesen Raum.
0: Ein Raum, wo über 1000 Gravierungen sind. Und ein Mischwesen aus Tierattributen, wie einem Geweih, wie einem Vogelkopf, wie einem Schwanzschweif eines Wolfes oder eines Löwen, Tatzen eines Bären und ein menschlicher Körper.
1: Die Neugier in der Gruppe, die gleich in die Höhle darf, steigt. Von diesem Mischwesen haben sie zwar schon Fotos gesehen, doch das aktuellste ist gut 30 Jahre alt. Wie wird es in echt aussehen? Es klingt jedenfalls beeindruckend, was im Dunkel der Höhlen wartet. Wer mag nicht glauben, dass an derartigen Orten besondere Rituale stattgefunden haben müssen? Dass sie Heiligtümer waren, zu denen einst nicht jeder Zutritt hatte? Doch wozu die Höhlen wirklich dienten, wie sie im Detail genutzt wurden, das weiß bislang niemand so genau.
2: Im Grunde genommen herrscht ja ganz allgemein die Vermutung vor, dass es sich um Plätze handelt, wo besondere Dinge geschehen sind. Da hätte man gesagt, das sind die Kathedralen der Altsteinzeit, ne, die Kirchen der Eiszeit.
1: Sagt Thorsten Utmeier. Dabei gibt es keine klare Definition, was eine Höhle als Heiligtum von damals ausweist. Entweder mangele es an Funden in den Höhlen, aus denen sich derartiges ableiten ließe, oder es gibt keine Untersuchungen, die das objektiv prüfen. Andreas Pastors will das mit Hilfe der Wolphöhlen ändern. Er vermutet, viele Bilderhöhlen waren stärker im Alltag der Menschen verankert als bisher angenommen.
0: Andere Höhlen, wie die Grotte Chauvet oder Lascaux oder El Castillo, Nio hier in den Pyrenäen, dort gibt es, wenn überhaupt, nur einzelne Funde, die im Kontext von den Höhlenbildern von den Menschen hinterlassen worden sind. Zum Beispiel Feuerstellen oder einzelne Steinwerkzeuge oder eine Geschossspitze. Aber so dieses Gesamtbild von Leben und Arbeiten, spezielle Aktivitätsräume, Nutzung der Höhle, das ist hier in den Wolphöhlen einmalig.
1: Wie haben sich die Menschen einst in den unterirdischen Städten eingerichtet? Was haben sie dort getan? Wie hängen Funde davon mit den Felsbildern zusammen? Das wollen die Forschenden herausfinden. Und dafür sollen die drei Studentinnen auch die Fundstellen kennen. Wir begleiten sie dabei. Endlich geht es in die Höhlen. Gekleidet in einfache Overalls, Blaumänner und Gummistiefel und ausgestattet mit Stirnlampen. Andreas Pastors erklärt vor dem Einstieg die Spielregeln.
0: Wir fassen die Wände nicht an. Auch das ist selbstverständlich, aber wir bleiben zusammen. Und wir haben keine Helme auf, was normalerweise so wäre, wenn man in eine Höhle geht. Wir nehmen in Kauf, dass wir uns den Kopf anstoßen. Dafür sind wir einfach sensibler und merken eher, dass wir anstoßen.
1: Der Schutz der Höhle und vielleicht noch unentdeckter Kunst steht über allem. Gebückt durch ein enges Einstiegsloch geht es die ersten Meter nur auf Knien vorwärts. Kurz darauf wachsen im Schein der Stirnlampen Tropfsteine von Boden und Decke. Vorsichtig vorbei an einer Kolonie schlafender Fledermäuse und ersten roten Handumrissen an den Wänden. Die Stiefel schmatzen über den lehmigen Boden. Eine schmale Lauflinie, die die Gruppe dabei einhält. Denn links und rechts davon liegen fast überall noch Reste von einst, wie Knochenfragmente oder Steinabschläge.
3: Man ist gewohnt, diese großen Bilderhöhlen, die sind dann aufbereitet, da hat man Wege drin. Und dann geht man in diese Höhle rein und kann praktisch auch wirklich noch die Reste der Menschen, die da damals unterwegs sind, auch dann sehen. Man ist da so ein bisschen auch näher dran.
1: Beschreibt etwa Cornelia Lechner ihre Eindrücke. Sie ist jedes Mal fasziniert, wenn sie hierher kommt. Mittlerweile arbeitet sie an einer Doktorarbeit über Funde aus der Höhle von Les Trois Frères. Und weiter geht es. Tiefer hinein in die Geheimnisse der Grotte. Die Temperatur unterwegs nicht unangenehm, fast behaglich. Wie mag sie wohl während der Eiszeit gewesen sein? Und wie wird sie sich künftig noch entwickeln? Der Klimawandel wird auch hier nicht spurlos vorübergehen, ist sich Eric Bégouin sicher. Sollte es wärmer werden, fürchtet er, würde das zum Beispiel die aus Lehm modellierten Bisons in Tuc-de-Doubert bedrohen. Und dann ist es soweit. Das erste richtige Bild. Im Schein der Lampen blicken einen plötzlich Löwenaugen an. Schwarz starren sie einem von der hellen Wand entgegen. Andreas Pastors deutet auf Details, die nicht sofort ins Auge fallen.
0: Das Hauptmotiv hier ist ein Löwe, der nach rechts schaut, den Schwanz hier hinten hat. Beine mit den Krallen, die sind in einfacher Linien graviert, tief graviert. Es wurde aber auch flächig weggeschabt und es wurde schwarze Farbe verwendet, also zur Konturierung.
1: Vorbei führt der weitere Weg an Sinterböcken, Stalaktiten und Stalagmiten. Immer wieder sind in den Fels gravierte Bilder von Steppenbisons, Vögeln und Löwen zu entdecken. Häufig nutzen die Bilder geschickt die Form des Felsens, wirken so beinahe plastisch. Längst ist klar, Andreas Pastors wird angesichts der schieren Menge nur ausgewählte Bilder erläutern. Nach einer kleinen Kletter- und Rutschpartie sitzt die Gruppe im vielleicht wichtigsten Teil der Höhle. Zumindest lässt seine Bezeichnung Sanctuaire, zu Deutsch Heiligtum, genau das vermuten. Eine Metallleiter lenkt den Blick nach oben an die Felswand. Und da ist er, über den Köpfen, der Dieu Cornu, das geheimnisvolle Mischwesen mit Geweih, einem menschlichen Körper und wolfsähnlichem Schweif. Scheint auf seine Betrachter herabzublicken. Denen stehen die Münder offen. Die Sprache hat es ihnen verschlagen. Staunend, fast andächtig, lauschen sie den Worten von Andreas Pastors.
0: Diese Figur ist eingebettet in dieser Choreografie. Darunter gibt es viele kleine Figuren, die wieder vermischt sind mit großen Figuren. Da ist zum Beispiel der Bär, da ist ein Wisent, der hier vorne seinen Kopf hat. Überall sind unterschiedliche Themen, mal mit Esel, mal mit mehr Rentieren, mal mit mehr Steppenwisenten und so weiter.
1: Bären, Löwen, Mammuts. Tiere über Tiere. Je länger der Blick verweilt, desto mehr entdeckt man. Die erwähnten über 1000 Gravierungen, versteckt in einem Gewirr sich kreuzender Linien. Wahrscheinlich geschaffen von Menschen aus dem Magdalénien, der jüngsten Kulturepoche der Eiszeit vor rund 14.000 bis 20.000 Jahren. Aber wie alt die Felsbilder genau sind, das lässt sich oft nur auf Umwegen bestimmen. Stilistik. Darin sah ab den 1960er Jahren der französische Archäologe André Leroy-Gourhan eine Lösung. Er nahm an, dass sich die Kunst entwickelt hat, von einfachen Formen zu differenzierten Darstellungen. Anhand dessen unterschied er 4 aufeinanderfolgende Stile steinzeitlicher Kunst. Ein lange Zeit maßgebliches System. Doch spätestens mit naturwissenschaftlichen

0: die Wandbilder in Mitleidenschaft zieht.
1: Sagt Thorsten Uttmeier. Insofern seien sie auch heute noch, in Zeiten von Radiokarbonmethode und Massenspektrometrie, meist auf andere Datierungshinweise abseits der Wände angewiesen. Doch damit stehen die Wissenschaftler vor einer weiteren Hürde, erklärt Andreas Pastors. Nämlich die Frage, sind die Felsbilder und die Funde am Boden überhaupt aus derselben Zeit?
2: Wenn ich jetzt diese Bilder an der Wand habe und unten habe ich Steinartefakte oder archäozoologische Funde oder eine Feuerstelle, ich kann eine absolute Zeitgleichheit nicht beweisen. Das ist unmöglich in der Altsteinzeit.
1: Dafür sind auch die Messmethoden nicht fein genug. Zum Beispiel die Radiokarbonmethode, die C14-Methode. Sie misst in der Regel nur auf 150 bis 100 Jahre genau. Unabhängig von Stil- und Datierungsdetails verraten die Felsbilder trotzdem einiges über die einstigen Menschen, meint Thorsten Uttmeier.
0: Bei den Neandertalern finden wir sowas so gut wie gar nicht. Und das ist schon mal eine ganz interessante Erkenntnis. Die Speicherung von Informationen, da wird viel häufiger wahrscheinlich die Erzählungen von Mensch zu Mensch vorgeherrscht haben, ne?
1: Nicht, weil die einen begabter oder gar intelligenter gewesen wären als die anderen. Bei gleichen Anlagen und Fähigkeiten könne man einfach unterschiedliche Dinge tun, betont der Wissenschaftler. Beim modernen Menschen waren es scheinbar Bilderhöhlen. Inzwischen hat die Gruppe um Andreas Pastors wieder das Tageslicht erreicht. Nach gut 4 Stunden sind sie zurück von ihrer Zeitreise. Und die eigentliche Forschung beginnt. Cornelia Lechner und ihre Kolleginnen sitzen mit Lupe und besonders heller Tageslichtlampe am Schreibtisch in einem der Arbeitsräume, die die Beguins ihnen in einer umgebauten Scheune zur Verfügung stellen. Vor sich Unmengen kleiner und kleinster Feuersteine aus früheren Grabungen, die sie auf Bearbeitungsspuren untersuchen. Handelt es sich um sogenannte Kratzer zum Fellbearbeiten? Oder Stichel, mit denen die Menschen auch die Felswände geritzt haben? Etliche Stücke sind Abschläge, die beim Herstellen der Gerätschaften entstanden. Anhand der Farbe und der Struktur können die Archäologen entdecken, was einst aus einem einzigen Stein gefertigt worden ist, selbst wenn die einzelnen Teile wie verstreute Puzzlestücke in verschiedenen Ecken der Höhlen gefunden wurden. Und genau das ist, was die Forschenden suchen: Muster. Auffällige Strukturen, die sich in den über 5000 Fragmenten verbergen.
2: Fertige Steinwerkzeuge fallen nicht vom Himmel. Da stehen Herstellungskonzepte dahinter. Ganze Operationsketten, genauso wie in der Autoindustrie. Das fertige Auto nicht vom Himmel fällt. Auch da gibt es viele Arbeitsschritte bis zum Endprodukt.
1: Und diese Ketten kann man rekonstruieren. Bisher kennen die Forscher etwa 15 verschiedene Stellen in den Höhlen, an denen die Menschen mit Steinwerkzeugen gearbeitet haben. Über die Steinartefakte wollen die Wissenschaftler weitere Indizien sammeln, was dort passiert sein könnte. Wo die Jäger und Sammler etwa Nahrung zubereitet haben, wo sie Fell bearbeitet, wo sie Werkzeug aus Stein oder Knochen hergestellt oder Jagdwaffen nachgeschärft haben. Das tragen die Forscher in eine virtuelle Karte ein. Im Idealfall verrät sie dann, ob die Bilder an den Wänden mit bestimmten Tätigkeiten verknüpft sind. So die Idee von Andreas Pastors.
2: Wir wollen jetzt wissen, gab es zum Beispiel in der Küche auch Bilder? Oder in der Werkstatt? Oder sind die Bilder nur in Bereichen, wo diese Aktivitäten nicht stattgefunden haben?
1: Vielleicht im Wohnzimmer besondere Kunstwerke, im Schlafzimmer dagegen keines? Bislang deutet jedenfalls kaum etwas auf die Nutzung der Höhlen als Heiligtümer hin.
2: Man hat da sehr schnell Vorstellungen, das ist alles Kult, das ist alles Ritual. Und man sieht den Schamanen verkleidet. Wir wissen jetzt durch unsere Arbeiten in den Wolphöhlen, aber auch anderen Höhlen, die Motivation mag besonders gewesen sein. Aber es waren ganze Familien dort mit spielenden Kindern, mit älteren Personen. Und sie haben eben keine rituellen Tänze durchgeführt.
1: Das Besondere der Bilderhöhlen ist vielleicht, dass sie einst weniger besonders waren als bisher gedacht. Mehr Alltag. Spektakulär werden sie erst für uns, gut 10.000 Jahre später. Weil sie uns die Menschen von damals nahe bringen. Weil sie dadurch besondere, magische Orte sind, wie Eric Beguin es sagt.
3: This place is magic. Here you can feel something very special.
4: Steinzeitkunst am Fuß der Pyrenäen. Sebastian

Christian Kirschner hat uns mitgenommen auf die Entdeckungsreise zu den Höhlen des Wolp mit ihren fantastisch erhaltenen Felsbildern, die ja bis heute kaum jemand kennt. 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Und hier geht's weiter mit einem Klassiker von Mazzy Star, Alternativ-Rockband aus Santa Monica, Fade Into You aus den frühen 90ern. Das ist ihr größter Erfolgshit.

0: Sie hören Bayern 2 jetzt mit dem Kulturupdate. Andrea Mühlberger ist für Sie am Mikrofon und in der kommenden halben Stunde mit diesen Themen. Between and Beyond heißt eine neue Ausstellung in der Pinakothek der Moderne München. Zwischenräume und Übergänge in der Kunst ab den 1960er Jahren gibt es da zu sehen. Zuerst aber sprechen wir über eine neue Initiative gegen Antisemitismus am Theater. Über jeden Verdacht erhaben, Antisemitismus in Kunst und Kultur, so heißt ein vor 5 Jahren erschienenes Buch der Dramaturgin Stella Leder, in dem sie konstatiert, dass es eben gerade nicht so ist, wie die deutsche Kulturszene sich gerne sieht, nämlich, dass sie über jeden Antisemitismus-Verdacht erhaben ist. Immerhin, das Bewusstsein wächst und damit auch der Wille, aktiv was zu unternehmen gegen Judenfeindlichkeit, und zwar im Kulturbetrieb selbst, aber auch indem man mit den Mitteln der Kunst in die Gesellschaft hineinwirkt. In Augsburg, da hat sich diese Woche die Initiative Antisemitismus Kritik und Theater gegründet. Rund 60 Bühnenschaffende aus ganz Deutschland sind dort zusammengekommen. Und aus Bayern war unter anderem neben dem Staatstheater Augsburg auch die Münchner Kammerspiele und das Residenztheater vor Ort. Bei mir ist jetzt live am Telefon Stella Leder, die auch beim Gründungstreffen dieses Netzwerks dabei war. Hallo Frau Leder, ich grüße Sie.
1: Guten Tag.
0: Frau Leder, Sie sind Leiterin des Instituts für Neue Soziale Plastik, das künstlerische Projekte aus jüdischer Perspektive entwickelt. Jetzt beim neuen Theaternetzwerk, da geht es ja auch darum, antisemitismuskritische künstlerische Werke zu entwickeln. Wie können die denn eigentlich aussehen?
1: Ja, das ist ganz unterschiedlich. Also das, was Sie da zitieren, ist aus dem Arbeitspapier, das Friedenstreffens. Und da haben wir zusammen überlegt, was heißt das, was kann es konkret bedeuten, Teil dieser Initiative zu sein. Da gibt es

0: ganz unterschiedliche Dinge, die wir dazu aufgeschrieben haben. Und ein Knackpunkt ist natürlich die Frage von der antisemitismuskritischen Programmatik. Und das kann zum einen natürlich bedeuten, dass man sich mit Stoffen, die schon vorhanden sind, wo antisemitische Zeichnungen drin sind, dass man sich damit antisemitismuskritisch auseinandersetzt. Das kann aber auch heißen, dass man neue Arbeiten macht und sich in denen mit Antisemitismus auseinandersetzt oder aber auch Programm Antisemitismuskritik vorkommt.
1: Die Verbindung ist ein bisschen wackelig. Ich hoffe, wir halten durch. Schauen wir mal, welche Chancen bieten sich denn gerade im Theater im Kampf gegen Antisemitismus?
0: Ich glaube, recht viele. Also das eine ist sozusagen, dass wir es, wenn wir jetzt über Antisemitismus tatsächlich also im Theater selbst, also in Werken sprechen, dann ist das ein Antisemitismus, der oft relativ subtil ist und nicht ganz klar zu deuten. Und man kann an den Auseinandersetzungen darüber, glaube ich, sehr viel lernen über Antisemitismus. Das ist sozusagen das eine. Das andere ist natürlich, dass Theater einfach Publikum hat und recht viele Leute erreicht. Das heißt, wenn man mit solchen entsprechenden Produktionen und Werken an die Öffentlichkeit geht, dann erreicht man nochmal, also erreicht man einfach auch die Öffentlichkeit mit diesen Auseinandersetzungen.
1: Jetzt waren ja bei diesem Gründungstreffen 19 Stadt- und Staatstheater dabei und auch 10 freie Gruppen. Das hört sich jetzt mal nach ganz schön viel an, aber in Deutschland, da gibt es ja etwa 140 von der öffentlichen Hand finanzierte Häuser. Dazu kommen dann noch freie Gruppen und Festivals. Da klingt 19 dann ja schon wieder nicht mehr nach so viel. Also das Problembewusstsein an den Theatern, das ist noch ausbaufähig, oder?
0: Ja, das ist auf jeden Fall ausbaufähig, das würde ich auch sagen, aber also auch wie in anderen gesellschaftlichen Bereichen auch. Also auf das Treffen bezogen selber würde ich aber sagen, das war ja tatsächlich ein Gründungstreffen. Das heißt, wir haben 2 Tage eigentlich miteinander gearbeitet und diskutiert. Dafür war diese Größe sehr, sehr gut, weil man sonst, also ich sag mal, jetzt in der Fantasie gesprochen, wenn wir 600 gewesen wären, dann wäre das zwar ein großes Event gewesen, aber ich glaube, dann hätten wir danach nicht gewusst, was wir da eigentlich gegründet haben. So, aber ist ja natürlich trotzdem die Frage, wie das weitergeht. Also wie erweitert sich das? Schaffen wir das? Wie entwickelt sich das? Wie arbeitet das Netzwerk? Das werden wir natürlich erst in Zukunft sehen.
1: Ja, die Frage wollte ich Ihnen später stellen. Wie geht es denn weiter? Sie können sie gerne gleich beantworten. Was ist denn da geplant?
0: Also wir haben jetzt erstmal, schreiben wir dieses Arbeitspapier zu Ende, damit andere sich auch informieren können, was wir machen und vorhaben und sich überlegen können, ob sie dazustoßen wollen. Das ist natürlich eine Sache, die ganz wichtig ist. Wir haben verabredet, dass wir uns im nächsten Jahr in Berlin wiedersehen, im Theater an der Parkaue. Das heißt, da wird im nächsten Jahr einfach dann auch das Programm vorbereitet und es gibt eine Gruppe, die sich befasst mit der Frage, wie kollegiale Beratung in diesem Feld aussehen kann und versucht, das zu etablieren. Jetzt werden wir mal gucken, wie das aussehen kann. Und dann gibt es natürlich diverse Leute, die jetzt bei dem Gründungstreffen dabei waren, die gerne noch Kolleginnen und Kollegen dazu holen wollen. Also das sind so die nächsten Schritte, die jetzt anstehen.
1: Ich finde auch eine Frage in dem Zusammenhang dann noch wichtig. Jetzt hat André Bücker, der Intendant des Staatstheaters Augsburg, der war auch bei dem Gründungstreffen dabei und er wird zitiert mit den Worten: antisemitische Haltungen seien oft verborgen hinter sogenannter Israel-Kritik. Dem ist natürlich nicht zu widersprechen, aber es gibt ja neben zahlreichen Fällen, bei denen Israel-Kritik ja auch so als Vorwand dient für antisemitische Äußerungen, da gibt es ja auch legitime Kritik an der Politik Israels. Meine Frage wäre jetzt, wie kann man denn eigentlich Antisemitismuskritik stärken, ohne mit dem Antisemitismusvorwurf berechtigte politische Positionen auszuschließen?
0: Also ich würde grundsätzlich sagen, wenn man sich mit Antisemitismus auseinandersetzt und da drin, sage ich mal, sattelfest wird und sich da sicher fühlt, also wenn man weiß, wo in Gespräche über Israel antisemitische Narrative anfangen reinzuspielen und wo eben nicht, dann ist das eigentlich eine gute Voraussetzung auch dafür, diese Unterscheidung treffen zu können. Also ich würde sozusagen gar nicht sagen, Antisemitismuskritik führt dazu, dass man nicht mehr kritisieren kann, sondern im Zweifelsfall führt es dazu, dass man besser unterscheiden kann zwischen dem einen und dem anderen.
1: Wobei man ja oft den Eindruck hat, dass sich die jüdische Gemeinschaft ja selber auch nicht so ganz darüber im Klaren ist, was

0: Antisemitismus betrifft, also was es genau ist. Also eigentlich sollte das ja klar sein, was antisemitisch ist und was nicht. Aber also da sollte es keine zwei Meinungen geben. Aber ich habe das Gefühl, manchmal gibt es sie eben doch. Also da gibt es ja auch innerhalb der jüdischen Gemeinde Widerspruch.
1: Ja, natürlich, das ist ja auch normal, dass man sozusagen, also bei Antisemitismus ist ja ein kulturell und historisch lang gewachsenes Phänomen. Und natürlich ist es so, dass die entsprechenden Bilder und Narrative, mit denen wir es heute zu tun haben, nicht immer völlig eindeutig sind und Menschen, die unterschiedlich wahrnehmen und interpretieren. Dennoch gibt es natürlich wissenschaftliche Auseinandersetzungen auch einfach mit dem Thema. Also sozusagen so völlig unklar ist es nicht. Aber natürlich muss man darüber debattieren und das auch verargumentieren, würde ich sagen. Und mein Eindruck ist, dass es bei den Debatten, die wir über Antisemitismus haben, dass es relativ oft passiert, dass, sage ich mal, die Meinungen relativ stark sind, die dazu ausgetauscht werden. Aber die Frage, warum man dieser oder jener Meinung ist, dass das oft auch nicht ausgeführt wird, sondern dass es eher so um so eine, ja, um Sprechort geht und um Fragen der Identität, um Fragen der politischen Affiliationen oder was auch immer. Ich selber arbeite zu Antisemitismus in der Kultur und da ist es zum Beispiel so, das geht überhaupt nicht ohne, also es geht überhaupt nicht ohne dieses Argumentieren von Haltungen und Sichtweisen, weil es eben oft, weil der Antisemitismus dort oft eher so subtiler wirkt und nicht völlig eindeutig.
0: Sagt die Dramaturgin Stella Leder, die beim Gründungstreffen des neuen Netzwerks gegen Antisemitismus am Theater mit dabei war. Vielen Dank Ihnen.
1: Dankeschön.
0: Und bei uns geht's weiter mit den Beatles. For No One, geschrieben von Paul McCartney und von John Lennon, mal als eines seiner Lieblingslieder von ihm gelobt.

0: Im kommenden Jahr, da wird die Pinakothek der Moderne in München auch schon wieder 25 Jahre alt. Seit 2002 wird dort bildende Kunst, Design, Architektur und Grafik gemeinsam gezeigt. Bis zum Jubiläum, da werden vor allem die Räume im ersten Stock vollkommen umgestaltet. Und ab heute, da ist auch schon der erste Teilbereich geöffnet. Between and Beyond, Zwischenräume und Übergänge, Kunst und Raum seit 1960 heißt diese Schau. Und mein Kollege Stefan Mikiska, der hat sich dort auch schon umgesehen.
1: Eine Mauer teilt den großen Raum in zwei Hälften. In ein Diesseits des Walls aus grünen Leuchtstoffröhren, die von Kunststoffmodulen zu einer Art Zaun zusammengefügt werden, und in ein Jenseits, in das man absolut nicht hinüberklettern kann. Das Beyond ist unerreichbar. Dazwischen, between, stecken die Leuchtstoffröhren. Durch ihre grüne Farbe verwandelt sich der altbekannte Saal 21 der Pinakothek der Moderne in etwas ganz anderes, Neues. Der Lichtkünstler Dan Flavin und viele andere Künstlerinnen und Künstler der 60er Jahre wollten genau solche Wirkungen. Und zwar durch möglichst alltägliche Materialien, die man zum Beispiel im Baumarkt erwerben kann. Kurator Bernhard Schwenk charakterisiert die Minimal Art so.
2: Die Idee steht im Vordergrund, Räume anders zu sehen und Räume vielleicht auch weiter zu sehen. Das war auch die Idee von den Künstlern in den 60er Jahren, die angestammten, ja oftmals verkrusteten Räume zu öffnen, Türen aufzumachen, Fenster aufzureißen hat und wo man gesehen hat auch, dass eine neue Generation andere Fragen stellt.
1: Man wandelt über schwere Stahlplatten vom amerikanischen Minimalisten Carl Andre in den nächsten Saal, sieht, wie Fred Sandback einen großen Raum mit straff gespannten Acrylfäden durchzieht, als wollte er ihn vermessen. Mary Miss hat aus Tauen genau 81 Knoten geschnürt, die jetzt wie eine Formation von 9x9 Kunstobjekten auf dem Boden liegen. Aus einer Aktion mit einem einfachen Material entsteht so ein Denkraum. Was den Arbeiten gemeinsam ist, sie sind normalerweise schwer auszustellen, weil sie mit der Museumssituation anders umgehen. Typische Kunstwerke der zweiten Hälfte des 20. Jahrhunderts.
2: Die sehr provozierend waren, weil sie eben diese angestammte Grenze zwischen Bildraum und Realitäts- oder Alltagsraum verändert haben, geöffnet haben. Plötzlich stand man mitten im Kunstwerk und war vielleicht auch ein bisschen orientierungslos oder ein bisschen verwirrt, weil man plötzlich Teil eines Kunstwerks wurde. Das war alles damals neu.
1: Berühren dieser Kunst ist ausdrücklich erlaubt. Betreten, der Kunst erwünscht und dann eben nachdenken über diese Kunst. Manches davon entspringt auch soziologischen Experimenten. Der Brasilianer Victor Legui reist durch die Welt und spricht mit Emigranten. Daraus werden zweiteilige Wandarbeiten. Er zeichnet seine Gesprächspartnerinnen und er behält ein typisches Objekt von ihnen zurück, das mit den Zeichnungen ins Museum kommt. Der slowakische Künstler Roman Ondák drückte japanischen Stahlarbeitern jeweils ein Staniolpapier einer Schokoladentafel in die Hand, aus dem sie eine kleine Skulptur formen sollten. Jetzt stehen viele Figürchen auf einem riesigen Tisch. Raumfüllend ist auch das Pelzwesen aus Stoffresten von Klara Hosnetlova, das wie ein 4 Meter hohes Untier den Besucherinnen und Besuchern entgegenstapft. Nebeneffekt dieser Ausstellung, zum 25-jährigen Jubiläum kommen die von Architekt Stefan Braunfels entworfenen Räume wieder richtig zur Geltung. Und auch der Kurator Bernhard Schwenk wirkt sehr motiviert.
2: Das ist das Schönste eigentlich am Kuratieren und das ist auch eine schöne Antwort auf die Frage, ja, warum habt ihr denn so ein Riesendepot? Es ist dazu da, eben dieses kulturelle Gedächtnis immer wieder neu zu ordnen und eben auch auf Zeitfragen zu reagieren, weil wir heute in einer Zeit leben, in der Räume und Grenzen und starre Vorstellungen ja wieder ganz in Mode kommen. Und das wollen wir mit der Kunst auch wieder überwinden und lösen.
0: Die Ausstellung Between and Beyond in der Münchner Pinakothek der Moderne. Zu sehen ist sie noch bis zum 29. August. Und jetzt hören wir zwei starke Frauen, Fiverr und Bernadette La Hengst, mit ihrem Titel »Wir kleben dran«.

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0: 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Und dort finden Sie natürlich auch dieses Kulturupdate von heute. Andrea Mühlberger war diesmal am Mikrofon und sagt jetzt im Namen des gesamten Teams von Kultur Aktuell Dankeschön fürs Zuhören.

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5: Um 16 Uhr mit Julia Cortis. Fußball-Bundestrainer Julian Nagelsmann geht und als Nachfolger soll Jürgen Klopp kommen. Das hat nach dem frühen WM aus der DFB bestätigt. Mehr dazu von Anne van Eickels.
6: In einem vertraulichen Gespräch mit der Verbandsspitze hatte Julian Nagelsmann schon gestern seinen Rücktritt angeboten. Die Entscheidung sei ihm alles andere als leicht gefallen, teilte Nagelsmann in einem schriftlichen Statement des DFB mit. Sein oberstes Ziel sei immer der Erfolg der Mannschaft gewesen. Sie hat nach so einer herben Enttäuschung die Chance auf einen unbelasteten Neuanfang verdient, so der scheidende Bundestrainer, dem DFB-Präsident Bernd Neuendorf für seine hohe Einsatzbereitschaft dankte. Die DFB-Spitze suche nunmehr das Gespräch mit Klopp. Er habe bereits seine grundsätzliche Bereitschaft zur Übernahme des Postens signalisiert.
5: Die Bundesregierung hat gestern ein geplantes Reformpaket vorgestellt und betont Steuerentlastungen vor allem für kleine und mittlere Einkommen sowie für Familien. Diese Entlastungen drohen aber weitgehend zu verpuffen. Zu diesem Ergebnis kommt das Institut der deutschen Wirtschaft, denn auch die Sozialbeiträge steigen. Fazit der Wirtschaftsexperten: unterm Strich bleibe im Jahr 2028 meistens nicht spürbar mehr netto vom Brutto. Die Ukraine soll im Abwehrkampf gegen Russland weitere Unterstützung bekommen. Die europäischen NATO-Staaten und Kanada haben sich darauf geeinigt, dem Land in diesem und im nächsten Jahr jeweils 70 Milliarden Euro Militärhilfe zukommen zu lassen. Laut Diplomatenkreisen soll die Finanzhilfe auf dem NATO-Gipfel in Ankara kommende Woche offiziell verkündet werden. Die Badegewässer in Deutschland und auch in ganz Europa sind offenbar doch nicht so sauber wie angenommen. Nach Recherchen des Medienhauses Korrektiv hat die Europäische Umweltagentur nur auf 2 Bakterienstämme geachtet. Andere Erreger und Dutzende chemische Schadstoffe wurden demnach nicht berücksichtigt. Vor gut 2 Wochen hatte die Umweltagentur 96% der Badestellen in der EU als unbedenklich und fast 85% sogar als exzellent eingestuft. In München sind 68 Menschen mit dem Bayerischen Verdienstorden ausgezeichnet worden. Darunter sind Bundesforschungsministerin Dorothee Bär und die bayerische Bildungsministerin Anna Stolz. Geehrt wurden unter anderem auch die Kabarettisten Willi Astor und Bruno Jonas, der Filmproduzent Oliver Berben sowie Popmusiker Stefan Zauner, ehemaliger Sänger der Band Münchner Freiheit. Und auch Ex-Nationaltorwart Oliver Kahn hat nun einen Bayerischen Verdienstorden. Das Wetter in Bayern. Im ganzen Freistaat lockert es auf bei Sonne und Wolken. Die Höchstwerte liegen zwischen 21 und 27 Grad. In der Nacht kühlt es auf 14 bis 8 Grad ab. Morgen freundlich, nur am Nachmittag nördlich des Mains etwas Regen. Am Sonntag und Montag bewölkt mit sonnigen Abschnitten, vereinzelt Regen und örtlich Gewitter. Höchstwerte 21 bis 30 Grad. Soweit die Nachrichten, 16.03 Uhr. Der Blick auf die Straßen. A3 Nürnberg Richtung Passau, zwischen Vilburg und Parsberg, 3 Kilometer Stau nach einem Lkw-Unfall. A7 Würzburg Richtung Fulda, zwischen Bad Kissingen, Obertulber und Bad Brückenau-Volkers, 5 Kilometer Stau nach einem Unfall. A7 Fulda Richtung Würzburg, zwischen Fuldaer Dreieck und Bad Brückenau-Wildflecken, 9 Kilometer Stau. Die A7 Ulm Richtung Füssen ist in Höhe des Grenztunnel Füssen nach einem Unfall mit mehreren Fahrzeugen gesperrt. Bitte halten Sie eine Rettungsgasse frei. Es staut sich ab Nesselwang. A9 München Richtung Nürnberg. Zwischen Manching und Denkendorf 15 Kilometer Stau und stockend. A9 Berlin Richtung Nürnberg. Zwischen Markt Schorgast und dem Dreieck Bayreuth-Kulmbach Stau. A99 Ostumfahrung München Richtung Salzburg. Zwischen dem Kreuz München Nord und dem Kreuz München Ost stockender Verkehr. Und A99 Westumfahrung München Richtung Lindau zwischen Neuherberg und dem Dreieck Allach 9 Kilometer stockend. Soweit die Verkehrsübersicht.
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7: Herzlich willkommen und die erste Frage an meinen Gast. Gibt es denn eine Herzensstadt für Sie? Oder ist das eine Frage für einen Mann, der in so vielen Städten gelebt und gearbeitet hat, die Sie gar nicht beantworten wollen?
8: Also das ist eine schwierige Frage, die mir oft gestellt wird und ich neige dazu, sie nicht zu beantworten. Aber ich muss sagen, ich war ja 5 Jahre in Kiew als junger Institutsleiter und da hatte ich doch Heimweh danach. Und wenn eine Herzensstadt, dann vielleicht Kiew.
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7: Herr Ebert, wenn Sie einverstanden sind, dann würde ich diese Stunde gerne nutzen zu einer persönlichen Städtereise mit Ihnen. Stationen könnten sein Riga, Kiew, Moskau, Kairo, Ulm. Also das können wir machen, aber ich würde gerne jetzt einfach auch für unsere Hörerinnen und Hörer zu Beginn über das Goethe-Institut sprechen. Vor allen Dingen auch, weil es im Juni den 75. Geburtstag gefeiert hat. Wenn wir an die Ursprünge gehen, gibt es einen Gründungsmythos? Gibt es Dinge, die Sie sich immer noch erzählen von dieser ganz frühen Zeit in Deutschland?
8: Also das Goethe-Institut wurde im August, am 9. August 1951 wieder gegründet. Vorläuferin war die Deutsche Akademie, die in der Nazizeit gleichgeschaltet wurde und dann verboten wurde. Und dann haben sich eben einige Sprachlehrerinnen und Sprachlehrer und Leute der Akademie zusammengetan und 1951 das Goethe-Institut gegründet. Es gibt wenige Anekdoten, aber es ist vielleicht interessant zu sehen, dass das eine Zeit war, das erste Jahrzehnt des Goethe-Instituts, wo die Aufgabe war, Deutschland oder die neue deutsche Demokratie wieder im internationalen Kontext hoffähig zu machen, wieder an die internationale Gemeinschaft heranzuführen nach der Katastrophe des Antisemitismus. Und das war vielleicht das, was diese Jahre geprägt hat.
7: Das heißt eigentlich eine vertrauensbildende Maßnahme.
8: Absolut, ja. Es gab in der Weimarer Republik eben solche Institutionen, das Institut für Auslandsbeziehungen, die Deutsche Akademie. Und man sah, dass man wirklich mit der auswärtigen Kultur- und Bildungspolitik da Deutschland darstellen konnte, Deutschland in einen Austausch bringen konnte. Und die Kultur ist ja etwas, was in Deutschland sehr, sehr wichtig ist. Und deshalb war das schon ja eine vertrauensbildende Maßnahme, würde ich schon sagen.
7: Wir sind jetzt Anfang der 50er, aber es ist ja eigentlich eine unglaubliche, schnelle Erfolgsgeschichte, weil in den 60ern schon gibt es über 50 Auslandsvertretungen. Zu Beginn kamen Deutschlehrerinnen und Deutschlehrer eher nach Deutschland, dann kehrte sich das um. Und es gibt heute über 150 Einrichtungen in über 100 Ländern. Was war denn entscheidend für diese Erfolgsgeschichte?
8: Also am Anfang war das wirklich ein kleines Institut, erstmal zur Lehrerfortbildung und zum Sprachunterricht, überwiegend in kleinen bayerischen Städten, also in Prien am Chiemsee, in Murnau, in Bad Reichenhall gab es Goethe-Institute. 1952, also sehr schnell, wurde das erste Goethe-Institut im Ausland eröffnet. Das war das Goethe-Institut Athen. Und dann gab es natürlich im Rahmen des Kalten Kriegs, sah man, dass die DDR eben auch mit auswärtiger Kultur- und Bildungspolitik aktiv wurde und man wollte etwas dagegen setzen. Und so begannen eben die Gespräche mit dem Auswärtigen Amt und dann ging es in der Tat wirklich unglaublich schnell. Es wurden Institute aufgebaut, das 100.

0: Institut, das gegründet wurde, war das Goethe-Institut in Algier. Ja, und 1969 wurde der erste Rahmenvertrag mit dem Auswärtigen Amt unterschrieben. Heute haben wir 154 Institute in 100 Ländern. Also das zeigt natürlich, wie wichtig die Arbeit ist und wie dann auch das Vertrauen in der Politik in das Goethe-Institut gewachsen ist.
1: Wobei man am Anfang auf die großen Namen gesetzt hat. Gell? Schiller, Bach, Beethoven, die großen deutschen Klassiker.
0: Ja, klar, das war etwas, was anschlussfähig war. Ja, das kannte man im Ausland, damit hat man gearbeitet. Aber schon früh, also ab den 60er Jahren, probierten einzelne Institutsleiter neue Formate aus, luden Jazzbands ein und so weiter. Und dann Ende der 60er, Anfang der 70er, als dann auch in Deutschland so eine große Demokratisierungswelle war, wo dann, also mit den 68ern, mit Willy Brandt, mit der Ostpolitik, da begann dann eine neue Phase des Goethe-Instituts, wo es viel stärker um Dialog, um Austausch, um Kooperation ging, als um Selbstdarstellung.
1: Jetzt leben wir in Zeiten, wo viele Menschen schon von einer Krisenkaskade sprechen. Das Goethe-Institut und Sie mit diesem Institut kennen sich aus mit Dialog in schwierigen Zeiten, so will ich es jetzt mal nennen. Aber steht auch ein Mann wie Sie heute vor völlig neuen Herausforderungen?
0: Jein, würde ich sagen. Also der Auftrag des Goethe-Instituts, um das einmal festzuhalten, ist die Förderung der deutschen Sprache im Ausland, die Förderung des internationalen Kulturaustausches und die Information über Deutschland. Dieser Auftrag ist über die Geschichte, über die 75 Jahre immer gleich gewesen. Ja? Aber natürlich wirken die äußeren Rahmenbedingungen bei uns stark ein auf das Goethe-Institut. Aber es gab immer schon Krisen. Ja, ich erinnere an den 11. September, als man plötzlich sich fragen musste, wie geht man mit der islamischen Welt um? Wie kommen wir da in einen Dialog? Heute haben wir den Angriff Russlands auf die Ukraine mit seinen Folgen. Wir haben den Nahostkonflikt. Alles das versetzt unsere Institute in eine Situation, dass dieser Dialog, diese Aussprache nicht einfacher wird, aber immer wichtiger wird. Also insofern stehen wir da mittendrin. Und man muss aber auch sagen, dass sich diese Entwicklung aus unserer Perspektive hin zu illiberalen Kontexten, zu vielfältigen multipolaren Machtstrukturen mit China, mit USA, mit Russland und so weiter, das hat sich schon, sagen wir mal, vor 15 Jahren abgezeichnet, dass diese Entwicklung dahin geht. Und was wir jetzt erleben, ist, glaube ich, die Reife dieses Konflikts oder die Ausgestaltung dieser Situation, dass sich die Dinge einfach stärker auseinanderentwickeln.
1: Sie selbst sind Islamwissenschaftler und Sie sind Generalsekretär beim Goethe-Institut. Ist der Generalsekretär genauso ein Schreiamseljob, wie wenn man Generalsekretär einer Partei ist? Das kann ich mir kaum vorstellen.
0: Na, das Goethe-Institut ist ein eingetragener Verein. Das hat einen Vorstand. Ich bin der Vorstandsvorsitzende. Wir sind zu zweit im Vorstand. Es gibt ein Präsidium als Aufsichtsorgan, eine Mitgliederversammlung wie in jedem Verein. Und der Generalsekretär, der leitet das Goethe-Institut gemeinsam mit der kaufmännischen Direktorin. Also er ist ein Vorstandsvorsitzender. Das heißt, Sie müssen nicht permanent politische Botschaften verbreiten, sondern Sie müssen schauen als Generalsekretär, dass die Institution sich strategisch vernünftig ausrichtet auf die Herausforderungen hin, dass Sie in der Politik Dialoge führen, für das Goethe-Institut werben, dass Sie die mit dem Auswärtigen Amt, das ja unser Zuwendungsgeber ist, gut zusammenarbeiten. Also die Aufgaben sind vielfältig und Sie müssen natürlich, wenn Krisen da sind, dann müssen Sie die letzte Entscheidung treffen in vielen Dingen. Also es ist ein ganz vielfältiger Job.
1: Aber Sie stapeln gerade ein bisschen tief, wenn man sieht, wie viele tausend Menschen arbeiten in wie vielen verschiedenen Ländern. Aber Sie sind ja auch mit dafür zuständig gewesen, auszuwählen, in welchen spannenden Regionen, in welchen Städten neue Institute aufmachen. Vielleicht können Sie uns da mal ein Beispiel geben. Novosibirsk hätte ich jetzt zum Beispiel nicht als allerersten Standort eines Goethe-Instituts vermutet. Trotzdem hat man sich entschieden, da gehen wir hin. Wie läuft diese Entscheidung ab?
0: Na, Novosibirsk war zu einer Zeit, da war ich noch nicht Generalsekretär. Ich war da Regionalleiter von Moskau aus für die Region Osteuropa-Zentralasien. Und wir wollten damals, als die Zusammenarbeit mit Russland ja noch sehr gut funktioniert hat, wir waren in Moskau präsent und St. Petersburg und hatten ein Netzwerk von Kulturgesellschaften und Sprachlernzentren, also lokale Einheiten. Und wir wollten gerne im Osten Russlands noch ein Institut gründen. Das hat der damalige Vorstand unterstützt, das Präsidium hat das unterstützt. Und dann hat man diskutiert, geht man nach Novosibirsk, geht man nach Omsk. Und Novosibirsk ist die größte Stadt im Osten, die auch Bezüge nach Deutschland hat, wo ein wirklich interessantes Kulturleben auch herrscht. Und wo die deutsche Sprache auch durchaus noch eine Rolle spielt. Und wie gesagt, wir haben dann von Novosibirsk auch die umliegenden sibirischen Städte betreut. Also da gibt es immer verschiedene Faktoren, warum man ein Institut eröffnet. Es ist auch politisch immer motiviert. Wir wollten in Russland stärker präsent sein damals. Also das ist so ein Beispiel.
1: Und inwieweit das Goethe-Institut in Russland und auch in der Ukraine heute überhaupt noch arbeiten kann, das besprechen wir gleich mit Johannes Ebert. Er ist der Generalsekretär des Goethe-Instituts und das tun wir nach Death Cab for Cutie.

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1: Johannes Ebert. Kiew, Kairo, Moskau.
2: Sind alles Städte, in denen Johannes Ebert schon gearbeitet hat für das Goethe-Institut. Bevor wir uns dem Osten zuwenden, gehen wir einmal noch in die USA, weil Sie meinten gerade, während die Musik lief zu mir, da haben wir eröffnet. Das klang so ein bisschen wie die neue Kaffeefiliale, aber ist natürlich nicht so gemein. Ja. Was tut sich gerade in den USA für Sie?
3: Naja, wir hatten gerade beim Goethe-Institut die letzten 4 Jahre einen großen Transformationsprozess, wo wir das Netzwerk neu bewertet haben, auch leider Institute schließen mussten. Aber wir haben auch gesagt, wir wollen kleinere Büros an Orten eröffnen, wo in der Tat für uns auch eine Herausforderung ist als Deutschland. Und das ist zum einen eben in den USA, wo wir in die Fläche gehen wollen. Also wir sind da vor allem mit Instituten im Westen und im Osten präsent und Chicago in der Mitte. Und dort haben wir im letzten Jahr ein Büro in Houston eröffnet, werden dieses Jahr in St. Louis eröffnen. Und das zweite strategische Thema ist, dass wir stärker uns aufstellen wollen, quasi im Einflussbereich zwischen der EU und Russland. Und da haben wir dieses Jahr in Chisinau in der Republik Moldau ein Büro eröffnet. In Armenien werden im Herbst ein kleines Büro in Polen noch eröffnen, in Lublin. Und so, weil wir vorher über Novosibirsk gesprochen haben, welche Kriterien

0: da zählen. Und das sind einfach auch politische Kriterien. Dann die Frage, ist da überhaupt ein Interesse nach Deutschland oder an Deutschland oder will man ein Interesse verstärken? Also das sind so ein bisschen Kriterien, die wir da betrachten, wenn wir Institute eröffnen.
1: Und Sie kamen für das Goethe-Institut nach Riga. Ich glaube, das war Ihre erste Auslandsstation 1995. Lettland ist heute wieder in aller Munde, was einfach die Konfliktlage in der Welt angeht. Aber Ihr Riga, wie war das damals?
0: Ja, das war für mich interessant, weil wir mussten damals, als ich beim Goethe-Institut 1992 begann, musste man bei der Bewerbung ausfüllen, wo man eigentlich hin will. Also so Wunschorte. Und da war Osteuropa überhaupt nicht drauf. Ich habe mir das damals nicht vorstellen können. Ich wollte in die arabische Welt, weil ich Islamwissenschaft studiert hatte, oder vielleicht nach Europa. Aber Osteuropa war für mich relativ weit entfernt, weil wir da auch in der Schule und in Westdeutschland irgendwie gar nicht so viel mitgekriegt hatten. Und dann saßen wir eines Abends in Brien am Chiemsee, meinem ersten Institut, ja, wo ich Deutsch unterrichtet habe und die Deutschlehrerausbildung.
1: Und Ihre Frau kennengelernt, glaube
0: ich. Und meine Frau kennengelernt habe, ein ganz wichtiges Institut, das leider nicht mehr existiert.
1: Das Wichtige in Brien.
0: Genau. So, und da saßen wir zusammen und der Fachreferent sagte, jetzt muss jemand für 6 Wochen nach Riga zur Lehrerfortbildung und der Jüngste geht. Und ich war der Jüngste und bin dann nach Riga und das war für mich wirklich ein Augenöffner. Das war eine ganz fantastische Zeit. Ich bin danach den 6 Wochen nochmal ein ganzes Jahr dahin gegangen und habe Lehrer ausgebildet, Lehrerinnen. Und damals war das eine Stimmung, wo man sich wirklich geöffnet hat, wo alles interessant war, was man erlebt hat, sowohl für mich, ja, was ich dort kennengelernt habe in dieser postsowjetischen Zeit, aber natürlich die Kulturszene und auch die Bildungsszene, die Deutschlehrerinnen und Deutschlehrer waren hoch interessiert, was in Deutschland passiert, was für Entwicklungen es gibt, was für kulturelle Trends. Aber wir haben beispielsweise bei den Deutschlehrerinnen und Deutschlehrern auch von lehrerzentriertem Unterricht auf kommunikativen Unterricht umgestellt. Also da gab es ganz viel und das hat mich sehr begeistert und hat mir sehr gut gefallen.
1: Herr Ebert, ich habe einen Spickzettel über Sie. Da steht drauf, Sprachen Arabisch, Russisch, Schwäbisch, Englisch, Französisch. Jetzt kommt man da nach Riga und schlägt sich dann wie genau durch?
0: Also damals war ich vor allem im Deutschunterricht tätig und da hat man sich, viele Leute haben Deutsch gesprochen, manche haben natürlich auch Englisch gesprochen. Ich habe ein bisschen Lettisch gelernt, das habe ich alles vergessen. Später, als ich in Kiew und Russland war, habe ich natürlich Russisch gelernt, das konnte ich damals aber noch nicht. Und dann kommt man mit Deutsch und Englisch ganz gut durch, aber es ist natürlich schon toll, wenn man die Landessprache kann.
1: Sie haben sich vorher nach langem Ringen entschieden, Kiew ist vielleicht die Herzensstadt, zumindest eine Stadt, die Ihnen sehr nahe kam und nach der Sie Heimweh hatten. Heimweh hat man nur nach Orten mit emotionaler Verbindung. Nach was hatten Sie Heimweh?
0: Also in Kiew war es so, da bin ich sehr kurzfristig versetzt worden, weil da eine Institutsleitung ausgefallen bin dann mit meinem Opel Astra da von München nach Kiew gefahren, über Polen und habe mir eine alte Aktentasche gekauft, weil ich war relativ jung, das war 34, das war ein großes
1: Sie wollten
0: Institut.
1: Gewichtiger
0: ich wollte, werden. Ich wollte seriöser wirken und da gab es 5 Entsandte, also es war ein richtig großes Institut, damals auf sehr kleinen Räumen. Und da ist mir eben auch das passiert, dass einfach diese Offenheit, dieses Interesse an unserer Arbeit, auch das Gefühl mit unserer Arbeit, deutsche Kultur in Austausch zu bringen, Deutsch zu unterrichten, über Deutschland zu informieren, dass man damit Interesse weckt und auch etwas verändern und bewirken kann, das hat mich sehr, sehr bewegt. Und dann kam meine Freundin nach, meine jetzige Frau, die ich eben in Brien kennengelernt habe, die hat dann dort gewohnt und wir waren da zusammen und wir hatten noch keine Kinder. Man ist jeden Abend weggegangen. Ich war total integriert in der Kulturszene, auch sehr bekannt. Und Kiew ist einfach eine sehr schöne Stadt mit dem Fluss und den Klöstern. Und man kennt es ja leider jetzt aus anderen Zusammenhängen, ja, sehr, sehr mit den Angriffen Russlands. Und man sagt im Goethe-Institut auch, das erste Institut ist immer das Institut, das dir am meisten nahe steht. Und so war das bei mir dann auch.
1: Wie geht's Ihnen, wenn Sie die Tagesschau sehen?
0: Na, für mich ist das eine schreckliche Geschichte, eine unnötige und schreckliche Geschichte. Und wir sind ja da durchaus betroffen. In der vorletzten Woche wurde ja das Höhlenkloster bombardiert. Daneben ist das Mistetsky Arsenal, das ist ein sehr großes Zentrum für zeitgenössische Kunst. Daneben ist das Goethe-Institut. Also wir arbeiten da ja, wir haben ja nie aufgehört zu arbeiten, eine Zeit lang nur digital. Und das geht einem dann schon sehr, sehr nahe, was da passiert. Und ich bin sehr beeindruckt von der Resilienz der

0: Ukrainerinnen und Ukrainer und die Kulturszene spielt eine wichtige Rolle in der Stabilisierung der Gesellschaft.
1: Und man hat vor allen Dingen ja auch den Eindruck, dass Russland ganz gezielt diese ukrainische Kultur angreift. Also es ist ja nicht umsonst so, dass Kulturinstitutionen und die Menschen darin wahnsinnig leiden unter diesem Krieg.
0: Das war für uns etwas Neues und wir haben von Anfang an gesehen, dass dieser Krieg gegen Identität und Kultur geht. Und haben dann begonnen, was neu für das Goethe-Institut war, auch über die Frage nachzudenken, wie hängt Kulturaustausch mit Sicherheitspolitik zusammen. Das war für uns früher kein Thema und wir sind damit dann auch auf die Münchner Sicherheitskonferenz mit solchen Veranstaltungen. Und wir erleben wirklich, wie die Kulturszene die Identität stärkt, wie sie gegen russische Propaganda einfach wirkt, wie sie schafft, die Menschen in Kulturveranstaltungen zusammenzubringen. Und wir als Goethe-Institut unterstützen das mit deutschen Mitteln, aber auch mit EU-Förderung. Das halte ich für sehr wichtig.
1: Können Sie in Moskau auch noch arbeiten?
0: Wir arbeiten noch in Moskau. Moskau war früher unser größtes Institut mit 180 Mitarbeiterinnen und Mitarbeitern. Heute haben wir da noch 12 Leute und 3 in St. Petersburg und noch eine Person in Novosibirsk. Wir haben das lange diskutiert und wir haben dann auch in Absprache mit dem Auswärtigen Amt gesagt, dass Kultur die letzte Brücke nach Russland bleiben muss. Eine Partnerin hat mal gesagt, eure Arbeit hält den eisernen Vorhang 5 Zentimeter über dem Boden. Das ist sehr anspruchsvoll. Wir arbeiten nicht mit staatlichen Stellen, wir arbeiten nicht mit Oligarchen, also Kulturinstitutionen, die von Oligarchen gefördert werden. Wir haben ein Netzwerk von Sprachlernzentren da, die wir beraten. Wir machen kleinere Veranstaltungen, aber wir glauben eben, dass diese Zusammenarbeit, diese kulturelle Zusammenarbeit noch so ein letztes Band aufrechterhält und deswegen wollen wir das auch weiterführen.
1: Glauben Sie an bessere Zeiten oder wäre das hoffnungslos naiv?
0: Das ist eine schwierige Frage. Ich meine, wir wissen aus unserer eigenen Geschichte, dass aus der Katastrophe auch wieder Positives erwachsen kann. Ja, siehe das deutsch-französische Verhältnis. Und deswegen hoffe ich, wie man im Russischen sagt, die Hoffnung stirbt zuletzt.
1: Was heißt das auf Russisch? Können Sie es übersetzen?
0: Nadjezda umirajet, weiß ich nicht mehr genau. Habe schon so lange nicht mehr
1: gesprochen. Aber hört sich Russisch an.
0: Ja. Also auf jeden Fall darf man die Hoffnung nicht aufgeben und muss daran arbeiten, dass man irgendwie auf den Ebenen, für die man zuständig ist, zusammenbleibt und den Dialog führt.
1: Sagt Johannes Ewert, Generalsekretär des Goethe-Instituts. Und wir kommen zu Betty Midler, You Can't Hurry Love.

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1: Johannes Ebert, schwäbischer Weltbürger.
2: Wir waren in Kiew, wir waren in Moskau, wir waren in Kairo noch nicht, aber erst kommt die nächste Weltstadt, Herr Ebert, Ulm.
3: Ulm, da bin ich geboren, aber ich bin nicht in Ulm aufgewachsen, sondern in Föhringen an der Iller.
2: Um
3: also
2: Gottes
3: noch
2: Willen.
3: Kleiner.
2: Noch kleiner. Wo war die Drogerie Ihrer Eltern?
3: Die Drogerie meiner Eltern war in Föhringen und in Bellenberg und in Illertissen, also zwischen Ulm und Memmingen. Und das ist schon auf der bayerischen Seite. Also wir hatten dann am 15. August den Feiertag und sind dann immer nach Ulm zum Einkaufen über die Donau rüber.
2: Das ist, glaube ich, bis heute gute Tradition.
3: Wahrscheinlich, genau.
2: Die Eltern eine Drogerie, ich kann es überhaupt nicht beurteilen, aber erstmal las ich das alles so halbwegs idyllisch in ihrer Kindheit, oder? Irre ich da?
3: Naja, das Föhringen ist eine Arbeiterstadt mit einem sehr großen Werk, die Wielandwerke, wo es den Ort sehr beeinflusst. Ich komme aus einer Familie, mein Vater ist Schwabe aus Ellwangen, ja, also aus dem Ostalbkreis. Meine Mutter, ihre Familie sind Sudetendeutsche. Und das hat auch unsere Kindheit beeinflusst. Wir haben da sehr viel darüber erfahren. Und mein Großvater hat dann diese Drogerie aufgebaut und mein Vater und meine Mutter, die da gemeinsam gearbeitet haben, haben das dann erweitert auf 3 Geschäfte und wir mussten helfen. Wir haben also Vogelfutter abgepackt oder Sauerkraut oder das Beste war, Gelee-Bonbons abzupacken, weil da durfte man pro Karton 2 nehmen.
2: Da fielen immer ein paar vom Laster.
3: genau. Also ja, und dann war ich dort im Gymnasium und wir hatten eine Band. Ich habe lange Akkordeon gespielt, ja, und wir hatten eine Band, wo ich dann Keyboards gemacht habe. Ich habe viel gelesen als Jugendlicher und das war eine gute Zeit mit allen Auf und Abs, die man so als Jugendlicher hat.
2: Ja. Das Lesen ist Ihnen, glaube ich, geblieben bis heute. Ja. Aber Sie waren mit 13 schon Austauschschüler in Algerien. Ja. Das passt jetzt auch nicht gerade zu so einer mittelschwäbischen, bayerischen Durchschnittsjugend, oder?
3: Naja, das war eigentlich ein Glücksfall für mich. Wir hatten eine Organisation im Ort, die deutsch-französischen Schüleraustausch organisiert hat. Und wir haben dann im letzten Moment als Familie einen jungen Franzosen aufgenommen, in meinem Alter, Michel, immer noch ein guter Freund von mir. Dessen Vater hat in Algerien als Architekt gearbeitet. Und so habe ich dann eben die Gegeneinladung gekriegt und war dann 3 Wochen in Algerien. Das hat mir sehr gut gefallen. Ich hatte Heimweh, das muss ich zugeben, mit 13. Aber insgesamt hat mir das wirklich gut gefallen.
2: War das der Moment in Ihrem Leben, wo Sie das Weltläufige in sich, das Interesse an der Welt entdeckt haben?
3: Ich kann es nicht genau sagen. Ich glaube, das hatte auf jeden Fall Einfluss. Ich bin dann jedes Jahr nach Frankreich gefahren, in Südfrankreich, in der Nähe von Cannes haben meine Freunde gewohnt. Und das war schon so eine Herzenssache. Das ist mir schon, wie soll ich das sagen, das war für mich enorm wichtig. Das hat meinen Horizont erweitert. Also dieses Algerien, die Reisen nach Frankreich, dann habe ich wie viele Interrail gemacht. Aber ich glaube, diese Austauschfreundschaft war für mich sehr wichtig.
2: Zum Studium ging es nach Freiburg.
3: Ja.
2: Islamwissenschaft. Warum?
3: Ja, auch so eine Entscheidung. Also ich habe mich immer sehr für Sprachen interessiert. Ich hatte in der Schule Englisch und Latein und habe dann aber durch diesen französischen Freund auch Französisch gelernt in der Volkshochschule und habe mich da sehr engagiert. Und dann wollte ich etwas lernen, eine Sprache lernen, die ich noch nicht kannte oder die ganz fremd war. Das war Arabisch. Und das kam wahrscheinlich wirklich durch diesen Aufenthalt in Algerien, dass ich ein Interesse hatte für die arabische Welt. Und so fing ich dann in Freiburg an mit Volkswirtschaft und Arabisch. Volkswirtschaft.
2: Eine Fächerkombination.
3: Ja, aber eigentlich nicht
2: der
3: schlecht.
2: Der Johannes, der macht Volkswirtschaft und Arabisch.
3: Genau, das ist ja immer die Frage, die in dem bürgerlichen Milieu, in dem ich aufgewachsen bin, war, was machst du dann später? Und das war eine Frage, die mich dann durchaus nicht in Panik, aber ich wusste es einfach nicht. Und man brauchte Antworten darauf. Und dann sagt man Diplomatie oder Journalist oder mit Volkswirtschaft kann man in die Wirtschaft gehen. Wobei Volkswirtschaft habe ich dann nach einem Semester abgewählt. Das war mir dann zu viel und habe Politik gemacht. Also man wusste damals nicht so genau, das war 1982, war der Arbeitsmarkt auch nicht so gut. Man wusste nicht genau, was man damit machen konnte. Aber es hat mich so interessiert, und dass ich sehr glücklich war mit meinem Studium und ich wurde von meinen Eltern unterstützt. Mein Großvater wollte, dass ich die Apotheke meiner Tante und Onkel übernehme und Pharmazie studiere. Aber mein Vater hat gesagt, du machst das, was du machen willst. Ich unterstütze dich dabei. Und so habe ich das dann Islamwissenschaft und Politik studiert.
2: Und wie kam Ihre Bande zum Goethe-Institut?
3: Ich habe dann nach 4 Semestern

0: DAD-Stipendien bekommen, ein Jahr in Damaskus zu studieren. Also ich habe arabische Sprache in Damaskus studiert, war auch Gasthörer an der Uni. Und dort gab es ein Goethe-Institut und das Goethe-Institut hatte das Angebot, dass deutsche Stipendiaten mit syrischen Deutschlehrern Tandems bilden konnten. Und so ist man dann immer ins Goethe-Institut gegangen, das fand ich irgendwie gut. Und dann hat mir jemand erzählt, man kann den Zivildienst auch am Goethe-Institut machen. Und dann habe ich gesagt, Mensch, das ist ja interessant. Und ich habe den Zivildienst nach dem Studium gemacht und habe mich dann beim Goethe-Institut Freiburg als Zivildienstleistender beworben und wurde genommen.
1: Ist ja eigentlich Wahnsinn, hört man heute auch immer seltener, dass ein ganzes Berufsleben eigentlich bei einer Institution stattfindet.
0: Also ich war zwischendrin noch anderthalb Jahre Journalist bei der Heilbronner Stimme.
1: Okay, aber das gilt, Herr Ebert, das gilt fast nicht.
0: Da habe ich ganz viel gelernt als Journalist in der großen Regionalzeitung in Heilbronn. Aber tatsächlich, ich bin vom Zivildienstleistenden zum Vorstandsvorsitzenden geworden im Goethe-Institut.
1: Vom Tellerwäscher zum Millionär ist das beim Goethe-Institut eigentlich hierarchisch auch schon so.
0: Also ungefähr.
1: Wir gehen musikalisch kurz hier in Bayern 2 1:1 der Talk nach Freiburg in Ihre Studentenstadt und tun das mit Lukas Meister.

0: 1 zu 1 der Talk. Heute mit dem Generalsekretär des Goethe-Institutes, mit Johannes Ebert. Wie viel Mal im Leben sind Sie umgezogen?
1: Gar nicht so oft. Ich bin vielleicht drei oder, ja, also als Student bin ich zweimal umgezogen, aber jetzt in meinem Goethe-Leben viermal, fünfmal. Die Umzüge sind aber sehr aufwendig. Man zieht da wirklich mit Sack und Pack um. Das ist ein großer Prozess, ja, aber ich bin also von München nach Kiew, das habe ich noch mit dem Auto gemacht, dann von Kiew nach Kairo, da braucht man dann schon einen kleinen Container. Und dann erinnere ich mich, da hatten wir dann schon drei Kinder in Kairo. Da stand dann die ganze Straße voll mit irgendwelchen Sachen. Und da sind wir dann nach Moskau umgezogen. Und Moskau war nach München zurück, war auch ein sehr großer Umzug. Da ist dann in der Kälte der Lack meines kleinen Flügels gesplittert. Also diese Umzüge sind auch nicht verlustfrei. Aber es war gar nicht so oft.
0: Wie haben Ihre Kinder das gepackt?
1: Meine Kinder haben das sehr, sehr gut gepackt. Mein Ältester wurde geboren zwischen Kiew und Kairo. Der kam dann zur Welt, als ich die ersten Wochen in Kairo war. Dann bin ich zurückgeflogen. Die zwei Kleinen sind in Kairo geboren. Also klein sage ich immer, die sind jetzt auch schon, studieren jetzt auch schon, aber die sind dort geboren. Und vielleicht zwei Aspekte. Der eine Aspekt ist, wenn man als Familie unterwegs ist mit drei Kindern, dann stützt man sich natürlich gegenseitig. Ja? Und es gibt dann immer deutsche Schulen, deutsche Kindergärten, das ist auch sehr gut. Und wir sind dann umgezogen nach München und ich bin ja jetzt schon über 14 Jahre Generalsekretär in München, als die Kleine in die Schule kam und der Große ins Gymnasium. Also das waren auch zwei sehr gute Schwellenmomente, sage ich, dass die dann gut in die Schule reinkamen. Die Kinder leben weiterhin in München, aber jeder in seiner Wohnung. Wir haben ein sehr gutes Verhältnis, weil diese Zeit im Ausland, die schweißt so eine Familie schon zusammen.
0: Sie haben gesagt, der Umzug in Kairo oder nach Kairo oder ein Umzug in Kairo war der absolute Horror, war der anstrengendste bisher. War das der, wo alles auf der Straße stand?
1: Von Kairo nach Moskau war anstrengend. Aber Sie haben dann Umzugsunternehmen, das alles zu schaffen irgendwie. Aber je größer die Familie wird, desto größer wird dann der Umzug.
0: Kairo, Ägypten, auch da gab es mal eine solide Hoffnung auf eine freiheitlichere Zeit in diesem Land. Haben Sie das miterlebt damals?
1: Also ich war dort 2002 bis 2007, als Mubarak an der Macht war noch. Also das heißt, es war noch langjährige Militärherrschaft. Die Revolution war dann zwei, drei Jahre später. Ich habe das selber nicht miterlebt, aber ich habe das natürlich intensiv verfolgt, weil ich Freunde dort hatte, weil ich sah, wie alle auf die Straßen gingen. Das damalige Goethe-Institut lag direkt am Tahrirplatz. Mhm. Und das war auch dann so ein Ort der Diskussion und der Debatte, was wir oft sind. Also da war schon sehr große Hoffnung, dass sich das in Richtung Demokratie verändert. Wobei schon klar war, dass die Muslimbrüder und das Militär sehr gut organisiert ist und dass diese freiheitlichen alternativen Bewegungen es, glaube ich, dann schwer hatten, sich zu organisieren in so einem Machtsystem. Ja? Und deswegen ist es eigentlich heute so, dass wieder die Militärs sehr stark an der Macht sind. Das Kulturleben ist sehr reich. Also die junge Kulturszene ist sehr aktiv. Ich war jetzt gerade im letzten Oktober dort auf dem Festival in Kairo. In der arabischen Welt ist die Kulturarbeit sehr, sehr wichtig. Sie ist im Moment aber auch nicht einfach, weil da gibt es natürlich so ein Spannungsverhältnis, das sich noch verstärkt hat durch diesen furchtbaren Angriff der Hamas auf Israel und dann den Gaza-Krieg mit 70.000 Toten. Da gibt es ein Spannungsverhältnis, das für so eine Institution oder nicht ganz einfach ist, wo man dann aber auch eine wichtige Rolle spielt.
0: Sie sagen, das Kulturleben in Ägypten ist reich. Die Wirtschaft, glaube ich, nicht besonders. Die wirtschaftliche Lage ist schwierig.
1: Ja, also die wirtschaftliche Lage, ich kenne die letzten Zahlen gar nicht, aber das ist das Interessante an Ägypten und an Kairo. Das ist ja eine riesige Stadt, wo immer man denkt, Mensch, wie funktioniert das eigentlich? Aber es funktioniert, ja. Der Verkehr funktioniert, auch obwohl viel Stau da ist. Das hat mich immer sehr beeindruckt, wie die Ägypterinnen und Ägypter mit ihrer Stadt umgehen. Und also es ist eine fantastische Stadt, wo man auch mal hinreisen sollte, wenn man da noch nicht war, jetzt auch mit dem neuen Museum. Klar, da gibt es diese Herausforderungen, aber es gibt halt viele Menschen, die ihr Leben leben und gerade im Kulturbereich innovativ sind. Und das ist für das Goethe-Institut natürlich sehr wichtig. Viele Leute, die Deutsch lernen in Ägypten.
0: Ja. Weil Sie das Goethe-Institut nochmal ansprechen, würde ich das strukturell gerne nochmal klarziehen. Also das Goethe-Institut an sich ist unabhängig, aber ich darf es jetzt unscharf formulieren, ja mit dem Auswärtigen Amt durchaus verbandelt.
1: Natürlich.
0: Wie ist da die Beziehung?
1: Also das Goethe-Institut ist, habe ich schon gesagt, ein eingetragener Verein. Und man hat nach dem Krieg darauf gesetzt, dass die auswärtige Kultur- und Bildungspolitik von unabhängigen, rechtlich unabhängigen, eigenständigen Organisationen gemacht wird. Der DAAD ist ein Verein, das Institut für Auslandsbeziehungen, die Alexander-von-Humboldt-Stiftung, weil man nach der Nazi-Erfahrung gesagt hat, Kultur und Bildung brauchen eine gewisse Distanz zur Regierung. Ja. Wir sind eigenständig, wir treffen auch unsere Entscheidungen eigenständig. Wir haben einen Rahmenvertrag mit dem Auswärtigen Amt, der unser Verhältnis, unser Grundverhältnis regelt. Und wir haben für alle 4 Jahre besprechen wir, welche Ziele wollen wir gemeinsam erreichen, was sind Dinge, die gerade für außenpolitisch wichtig sind, was sind Dinge, die kulturpolitisch wichtig sind. Also wir sind da schon in einem engen Austausch, aber das Goethe-Institut ist, das steht auch im Rahmenvertrag, eigenständig.
0: Aber auch Sie leiden unter Sparzwängen. Haben Sie die gute Zeit beruflich mitgenommen? Glauben Sie, dass es jetzt eher noch herausfordernder wird?
1: Also auch das ist so.
0: War nicht als Vorwurf gemeint.
1: Sind ja objektive Rahmenbedingungen. Also auch da muss man ein bisschen die Geschichte des Goethe-Instituts angucken. Es gibt bei der Finanzierung immer wieder Krisen, sage ich mal. Ja, ich erinnere mich noch an die Krise 2005, 2006, als wirklich ganz wenig Geld da war. Damals war ich in Ägypten und man ein großes Reformprogramm machen musste, der damalige Vorstand, um dann zusätzliche Gelder vom Parlament zu erhalten. Jetzt ist es so, dass 2022 der institutionelle Zuschuss des Goethe-Instituts um fast 10% gekürzt wurde, also seit 2022. Und das ist natürlich in einer Zeit, wo die Kosten hochgehen für Personal, für Räume und so, eine riesige Herausforderung. Das können wir zum Teil ausgleichen über Eigeneinnahmen, nämlich im Ausland im letzten Jahr über 100 Millionen Eigeneinnahmen über Sprachkurse und Prüfungen gemacht. Das ist sehr wichtig für uns. Das ist ein wichtiges kulturpolitisches Instrument, der Sprachunterricht. Aber es hilft uns auch ein bisschen finanziell. Und wir haben etwa 30 Millionen an Drittmitteln, vor allem EU, eingefahren. Seit etwa 4 Jahren ist die Situation finanziell sehr eng. Wir haben ein großes Transformationsprogramm gemacht. Ich habe schon gesagt, leider Institute geschlossen, die Zentrale verkleinert, Regionen zusammengelegt. Ich gehe aber davon aus, angesichts der weltweiten Haushaltslage, dass sich die Situation der letzten 4 Jahre fortsetzen wird. Ja, das ist sehr schade, weil das Goethe-Institut natürlich ein unglaublicher Beitrag ist für das Ansehen Deutschlands, für die Glaubwürdigkeit Deutschlands, gerade in dieser Zeit der Krisen. Insofern bitten wir natürlich die Politik da um Stabilisierung, aber die Zeiten sind gerade für alle Institutionen nicht ganz einfach.
0: Jetzt waren wir bei der bitteren Finanzpille. Jetzt brauche ich kurz noch was Geschmackiges aus Kairo. Können Sie sich an ein Essen erinnern?
1: Ach, es gibt ein ganz einfaches Essen in Kairo, das ich ganz gerne esse. Das ist Koshari. Koshari, das sind so kleine Nudeln mit Linsen, also ist ein bisschen auch in Linsen und Spätzle so.
0: Ja. Linsen und Spätzle auf Arabisch, wollen wir es so übersetzen.
1: Koshari und da sind Zwiebeln drauf und eine scharfe Soße. Und das ist ganz billig, das ist so ein Volksessen, das wirklich sehr gut schmeckt.
0: Dann denken wir daran, wenn wir jetzt zusammen auf Bayern 2 Mohamed Mounir hören.

0: Mohamed Monia auf Bayern 2. Heute 1:1 der Talk mit dem aktuellen Generalsekretär des Goethe-Instituts, Johannes Ebert. Dem brennt eine Anekdote auf der Zunge, weil Sie ihn natürlich kennen.
1: Genau, ich bin ja kurz nach dem 11. September nach Ägypten gekommen, von Kiew nach Kairo. Das war eine sehr schwierige Zeit, wo man so ein bisschen sich fragte, wie gehen wir jetzt mit der islamischen Welt um oder wie schaffen wir Vertrauen, ja? Und wir hatten ein großes Projekt mit Mohamed Monia, das Goethe-Institut und die österreichische Botschaft zusammen und Hubert von Geusern. Mein Programmkollege hat die beiden eingeladen und sie spielten in einem Konzert in Asyut in Oberägypten an der Uni. Die Asyut war mehrere Jahre geschlossen wegen Fundamentalismus und die traten dann auf, Mohamed Monia und Hubert von Geusern, und wir hatten so 2000 Leute erwartet und es waren dann 10.000 Studentinnen und Studenten da. Es war ein Riesenkonzert. Und Mohamed Monia sagte dann, seht ihr, Musik ist besser als Krieg und Blut. Und das klingt zwar sehr pathetisch, war aber eine riesige Botschaft an die Studentinnen und Studenten in dieser Stadt. Und Hubert von Geusern und Mohamed Monia haben dann auch noch weiter zusammengespielt. Der Hubert von Geusern hat den Mohamed Monia zu Konzerten nach Europa eingeladen. Und das Beispiel zeigt so ein bisschen unsere, sagen wir mal, friedensstiftende Wirkung, aber dass wir auch Dinge anstoßen, die dann weitergehen im Kulturaustausch.
0: Und im weitesten Sinne den Satz, Politik baut Mauern, die Kultur baut Brücken. Herr Ebert, wir hatten ein lustiges Missverständnis, weil ich dachte, Ihr letzter Arbeitstag als Generalsekretär der Naht im Juli, und ich wollte Sie eigentlich jetzt in die Rente verabschieden. Aber das stimmt gar nicht, weil ich verabschiede Sie nach Athen.
1: Genau, ja, ich bin 63, ja, ich habe jetzt 14,5 Jahre dann das Goethe-Institut geleitet. Das ist ein toller Job, aber manchmal auch ein bisschen anstrengend. Und als meine Tochter dann Abitur machte vor 2 Jahren, sagte ich, was ich schon lange im Kopf hatte, dass ich meinen letzten Posten für das Goethe-Institut im Ausland machen will. Die Arbeit des Goethe-Instituts findet im Ausland statt. Und das wollte ich einfach nochmal machen, weil ich das gut finde. Deswegen bin ich zum Goethe-Institut gegangen und werde jetzt ab 15. Oktober, im Juli höre ich als Generalsekretär auf, im Oktober nehme ich die Leitung des Goethe-Instituts in Athen und unserer Region Europa 1. Das ist eine sehr große Region im Osten und Südosten Europas, wo einige Länder drin sind, wo ich schon früher auch mal war. Also die Ukraine, auch Russland, aber auch die Türkei, Polen, Zypern. Also es ist eine große Region. Und darauf freue ich mich sehr.
0: Was machen Sie dann genau?
1: Also Sie sind erstmal Institutsleiter. Das heißt, wir haben in jedem Institut eine Programmabteilung, eine Informationsabteilung, Verwaltung. Und Sie koordinieren das dann mit den Kolleginnen und Kollegen zusammen. Und Sie diskutieren Kulturprogramme, überlegen, wie man in der Spracharbeit am besten vorangeht, gemeinsam mit unserer Sprachabteilungsleitung. Und als Regionalleiter sind Sie quasi für die Gesamtregion verantwortlich, also für die Planung der Kulturprogramme, der Sprachprogramme, für das Budget. Und ich werde da auch wieder viel reisen an die Institute, vielleicht etwas weniger als jetzt. Also es ist das, was ich in Kairo und in Moskau auch gemacht habe.
0: Also ein bisschen zurück zu den Wurzeln. Ich habe mir jetzt während des ganzen Gesprächs gedacht, Mensch, so einen wie Sie könnte man in der Politik eigentlich auch ganz gut brauchen. Wäre das was für nach Athen oder würden Sie das für sich ausschließen?
1: Ich weiß nicht, was ich nach Athen mache. Jetzt muss ich erst noch die 3 Wochen als Generalsekretär absolvieren. Es gibt viele Verabschiedungsveranstaltungen und so weiter. Wir haben noch eine Regional- und Abteilungsleiterkonferenz. Dann werde ich mich etwas erholen und dann werde ich in Athen weitermachen. Ich kann nicht genau sagen, was ich nach Athen mache. Eins nach dem anderen, das hat sich immer sehr gut bewährt.
0: Können wir uns darauf einigen, dass das kein kategorisches Nein war?
1: Ja, aber das ist jetzt schwierig für mich zu sagen. Ich kann mir vieles vorstellen. Ich bin ein sehr aktiver und engagierter Mensch. Und wenn ich dann in 3,5 Jahre in Pension gehe, dann kann ich mir schon vorstellen, dass ich noch irgendwas mache.
0: Ich habe einen erstaunlichen Satz über Sie gelesen. In der SZ war das, glaube ich. Ich weiß aber gar nicht, ob es stimmt. Ich nehme es aber an, weil es gute Kollegen sind von der SZ. Da stand nämlich, er mag das Großraumbüro. Wenn Sie ein Großraumbüro mögen, dann sind Sie ein wahrer Diplomat.
1: Also wir haben in unserer Zentrale, wir sind ja umgezogen kurz vor Corona in eine neue Zentrale und haben dann so ein offenes Konzept, wo ich jetzt mit 16 Kolleginnen und Kollegen, glaube ich, auf 11 Plätzen sitze. Ich habe aber einen festen Platz. Das ist das einzige Privileg, das ich genieße. Und mir gefällt es sehr gut. Man kann sehr gut kommunizieren. Und bei Besprechungen muss man natürlich in den Besprechungsraum gehen. Ja, das ist klar. Aber so meine normale Arbeit mache ich dann genau wie die Kollegen dort am Schreibtisch, klar.
0: Wie blicken Sie auf die deutsche Außenpolitik? Also jetzt ist mir klar, dass Sie hier keine Abrechnung veranstalten wollen, aber dennoch sind Sie ein Mann der Kultur, sind in der ganzen Welt unterwegs. Sie beschäftigen sich sehr damit, wo Deutschland Einfluss nehmen kann, inwieweit Deutschland wahrgenommen wird, was unsere Verantwortung ist. Wie nehmen Sie die Politik heutzutage wahr?
1: Also ich glaube, es gibt sehr große Herausforderungen im Moment mit dem Nahostkonflikt, mit diesem multipolaren, das wir gerade haben. Und ich glaube, es ist für Deutschland sehr wichtig, Glaubwürdigkeit und Vertrauen aufzubauen. Wir sind ein Land, das sehr stark von Export abhängig ist und das sehr stark eingebettet ist in multilaterale Beziehungen. Und ich nehme es schon so wahr, dass die Politiker das sehr, sehr ernst nehmen und sehr pflegen, ja. Und da gibt es dann natürlich unterschiedliche Schwerpunktsetzungen einzelner Regierungen. Aber ich glaube, allen ist bewusst, dass sie mit großem Verantwortungsbewusstsein Deutschland in dieser internationalen Gemeinschaft halten müssen. Und da spielt natürlich die auswärtige Kulturpolitik auch eine wichtige Rolle, weil das ist die sogenannte Softpower, die wir jetzt brauchen, um Glaubwürdigkeit und Vertrauen zu halten. Und ich nehme schon wahr bei der aktuellen Regierung, dass sie das sehr ernst nehmen und auch versuchen, trotz der Kürzungen, denen auch das Auswärtige Amt ausgesetzt ist, die auswärtige Kultur- und Bildungspolitik zu stärken und damit zu Glaubwürdigkeit und Vertrauen für Deutschland beizutragen.
0: Wie groß wird Ihr Umzug nach Athen? Jetzt müssen Sie ja keine drei kleinen Kinder mehr mitnehmen.
1: Der wird ganz klein, weil meine Frau bleibt hier in unserer Wohnung und ich werde allein umziehen in eine möblierte Wohnung und dann werden wir ein bisschen hin und her pendeln. Das ist eine neue Erfahrung für uns. Also ein kleiner Umzug dieses Mal.
0: Der erste kleine Umzug Ihres Lebens.
1: Der erste kleine Umzug und ich bin auch sehr froh darüber.
0: Herr Ebert, ich danke Ihnen sehr für den Besuch, wünsche Ihnen persönlich, aber auch dem Goethe-Institut alles erdenklich Gute und danke, dass Sie sich die Zeit genommen haben.
1: Vielen Dank, Frau Eder.

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1: Um 17 Uhr mit Julia Cortis. Julia Nagelsmann ist nicht mehr Fußball-Bundestrainer. Er hat nach dem frühen deutschen WM-Aus seinen Rücktritt erklärt. Der Deutsche Fußballbund hat den gemeinsamen Vertrag mit sofortiger Wirkung aufgelöst. Nachfolger soll laut DFB Jürgen Klopp werden. Was er mitbringt, was Nagelsmann nicht hat, schätzt Sportreporter Tim Brockmeier ein.
2: Ich glaube, das Wichtigste aus Sicht des DFB sind seine Sympathiewerte. Also nachdem es ja mit Julian Nagelsmann dann hier und da auch schwierig wurde, seine Dünnhäutigkeit dann doch einige verprellt hat, die öffentliche Meinung entsprechend sich gegen ihn richtete, ist Jürgen Klopp natürlich everybody's darling. Sein großes und breites Grinsen ist ansteckend und das ist was der DFB jetzt gut gebrauchen kann. Ganz abgesehen davon, dass er natürlich ein sehr, sehr kompetenter Trainer ist, dem man zutrauen kann, dass er so eine Mannschaft wieder mitreißen kann, wieder motivieren kann und auch im Grunde dann am Ende ein ganzes Land hinter dieses Team bringen kann. Und er soll auch schon seine Bereitschaft signalisiert haben, eben es machen zu wollen.
1: Die Bundesregierung will, dass sich Arbeitnehmer schon ab dem ersten Tag krankschreiben lassen müssen, wenn es im Betrieb nicht anders geregelt ist. Das bedeutet allerdings nicht, dass das Attest auch schon am ersten Tag beim Arbeitgeber sein muss. Das hat Regierungssprecher Cornelius unterstrichen. Nach seinen Worten muss noch geklärt werden, wie die neue Regelung genau aussieht. Und aus dem Gesundheitsministerium heißt es, dass es weiterhin möglich sei, sich per Videosprechstunde krankschreiben zu lassen. Die telefonische Krankschreibung will die Koalition dagegen abschaffen. Ärzteverbände warnen bereits vor vollen Praxen. Die Bundestagsfraktion der Linken klagt gegen das neue Gebäudeenergiegesetz, das Heizungsgesetz, und zwar vor dem Bundesverfassungsgericht. Sie kritisiert unter anderem die Informationslage. Einzelheiten hat Anne-Katrin Mellmann.
3: Unklar sei zum Beispiel, wie sich die Neuerungen in Zukunft auf das Klima auswirken könnten. Zudem schütze das Gesetz die Gaslobby, da auch nach 2045 Öl- und Gasheizungen eingebaut werden dürfen. Violetta Bock, Sprecherin der Linken für Klimagerechtigkeit, sagte, das Gesetz würde verpackt mit Grüngasquote und Biotreppe. Genau das sei wegen der Kosten und unklarer Verfügbarkeit jedoch einer der größten Angriffe auf Mieterinnen und Mieter.
1: Nach dem schweren Erdbeben in Venezuela ist die Zahl der Toten auf fast 2600 gestiegen. Wie die Präsidentin Rodriguez mitteilte, gibt es zudem mehr als 11.000 Verletzte. Tausende weitere Menschen werden noch vermisst. Für den Wiederaufbau möchte die Regierung einen ersten Fonds von 200 Millionen Dollar einrichten. Das Geld dafür werde der Internationale Währungsfonds freigeben, so Rodriguez. Ihr zufolge wurden 189 Gebäude komplett zerstört und mindestens 855 weitere beschädigt. Die Ermittlungen zum Einsturz der Dresdner Carola-Brücke werden eingestellt. Es gebe keine Anhaltspunkte für einen strafrechtlich relevanten Sachverhalt, teilte die Staatsanwaltschaft mit. Auch Pflichtverletzungen Dritter seien nicht ersichtlich. Die Carola-Brücke in Dresden war im September vor 2 Jahren teilweise eingestürzt.

0: Für kommendes Jahr ist ein Neubau geplant. Das Wetter in Bayern. Bis zum Abend Sonne und einzelne lockere Wolken. Die Höchstwerte liegen zwischen 21 und 27 Grad. In der Nacht kühlt es auf 14 bis 8 Grad ab. Morgen freundlich, nur am Nachmittag nördlich des Mains etwas Regen. Am Sonntag und Montag bewölkt mit sonnigen Abschnitten, vereinzelt Regen und örtlich Gewitter. Soweit die Nachrichten. 17.04 Uhr. Der Blick auf die Straßen. A3 Würzburg Richtung Nürnberg, zwischen dem Kreuz Fürth Erlangen und Nürnberg Nord 5 Kilometer Stau. A7 Ulm Richtung Würzburg, zwischen Heidenheim und Ahlen Oberkochen 7 Kilometer Stau. A7 Fulda Richtung Würzburg, zwischen Fuldaer Dreieck und Bad Brückenau Wildflecken 9 Kilometer Stau. A8 München Richtung Salzburg, zwischen Irschenberg und Rohrdorf 13 Kilometer Stau wegen Bauarbeiten. A8 Salzburg Richtung München, zwischen Fraßdorf und Rosenheim 8 Kilometer Stau. A9 München Richtung Nürnberg, zwischen Manching und Denkendorf 14 Kilometer stockender Verkehr. A93 Regensburg-Holledau, zwischen Regensburg-Nord und Regensburg-Pfaffenstein. In beiden Richtungen Sperre nach einem Unfall, es staut sich. Ortskundige Autofahrer werden gebeten, das Gebiet weiträumig zu umfahren. Und A99 München Südwest Richtung München Süd, zwischen Fürth-Meiningen Nord und dem Kreuz München Ost stau und stockend. Soweit die Verkehrsübersicht.
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2: Mit Christoph Perenboom. Willkommen zur Welt am Abend hier auf Bayern 2. Das Aus für Julian Nagelsmann als Fußball-Bundestrainer. Einen Wunschnachfolger hat der DFB jedenfalls schon ausgemacht.
3: Also wenn ich etwas mache, dann lass es uns bitte richtig machen. Das ist das, was am Ende zu Erfolg führt.
2: Das hat Jürgen Klopp früher mal gesagt. Über seinen möglichen neuen Job und die Gründe für den Nagelsmann-Rücktritt berichten wir gleich. Außerdem Fragen an den Oberbürgermeister von Erfurt, Andreas Horn. Denn dort, in der Landeshauptstadt von Thüringen, findet am Wochenende der AfD-Parteitag statt und Zehntausende Gegendemonstranten werden erwartet. Und es geht um die Frage, ob Windräder krank machen können, wenn man in der Nähe wohnt.
4: Wir sehen in unseren Daten auf Bevölkerungsebene keine signifikanten Gesundheitseffekte. Das heißt also auf der Ebene von Wohnortgemeinden, die eben in der Nähe von neu erbauten Windkraftanlagen liegen.
2: Nicolas Rott von der Universität Augsburg, auch dazu mehr in dieser Stunde.
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2: On My Soul heißt dieser Titel aus dem letzten Album von Bruno Mars. Eine Hommage an den Soul der 50er und 60er Jahre, kombiniert mit Klängen aus Lateinamerika.

0: On My Soul. Das war der mehrfach Grammy-prämierte Musiker Bruno Mars hier auf Bayern 2, 17.09 Uhr. Seit heute Vormittag ist es offiziell. Für Julian Nagelsmann ist Schluss als Fußball-Bundestrainer. Nach dem so frühen WM aus, dem Debakel gegen Paraguay, war das Tischtuch zwischen ihm und dem DFB ganz offensichtlich zerschnitten. Geäußert hat sich der 38-Jährige heute nur schriftlich. Es tue ihm von Herzen leid, die Fans enttäuscht zu haben, und er wünscht der Mannschaft einen unbelasteten Neuanfang. Für diesen Neuanfang soll nach dem Willen des DFB nun Jürgen Klopp sorgen. Mara Tellmann.
1: Julian Nagelsmann ist als Bundestrainer Geschichte. Jürgen Klopp soll sein Nachfolger werden. Aber die Verhandlungen könnten eine Weile dauern. Sein grundsätzliches Interesse an dem Job hatte Klopp signalisiert. Schwierig könnte es aber bei den Details werden. Der 59-Jährige ist aktuell Head of Global Soccer beim Konzern Red Bull mit Vertrag bis 2029. Dass es eine Ausstiegsklausel gäbe, sollte Klopp der Posten des Bundestrainers angeboten werden, dementierte der Konzern. Außerdem ist Klopp gerade auch noch bei der WM als TV-Experte im Einsatz. Bis zum WM-Finale muss sich der DFB wohl sowieso erstmal gedulden. Ein großes Thema bei möglichen Verhandlungen könnte das Gehalt des neuen Bundestrainers sein. Nach Informationen der Sportschau soll Klopp bei Red Bull eine zweistellige Millionensumme verdienen. Also nochmal deutlich mehr als Nagelsmann beim DFB. Und der war schon jetzt der bestbezahlte Bundestrainer der Geschichte. Und was, wenn die Verhandlungen scheitern? Dann bräuchte der Verband eine schnelle andere Lösung. Stand jetzt, beide Seiten haben eine Absichtserklärung abgegeben. Und damit setzt der DFB erstmal alles auf die Karte Klopp.
0: Der Wechsel auf dem Posten des Bundestrainers, er war am Ende unausweichlich, so die Meinung von Burkhard Hupe.
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3: Julian Nagelsmann hat sich in den vergangenen 6 Monaten als Bundestrainer ohne Not in eine Lage gebracht, die nun nur im Eilverfahren durch den Notausgang der Trennung zu lösen war. Nagelsmann wurde unter dem Strich erneut ein Opfer seiner Eitelkeit. Wo ein Schweigen geholfen hätte, griff er zu oft zur launigen Pointe. Das ist schon bei den Bayern nicht gut gegangen. Das Winterinterview mit dem Kicker, in dem er offen die Schwachstellen von potenziellen WM-Fahrern benannte, die schwammige Kommunikation bei der Frage nach dem Nummer-1-Torhüter, die öffentliche Demontage von Dennis Undaff, die widersprüchliche Nominierung des WM-Kaders, bei der eigene Maßgaben auf einmal keine Rolle mehr spielten, der trotzige Verzicht auf die überragende Mittelfeldkombination Pavlovic-Kimmich und. Solange die Ergebnisse stimmten, wurde die besserwisserische, leicht reizbare Attitüde von Nagelsmann stillschweigend akzeptiert. Nagelsmann bediente ja ein Narrativ, das immer auf den großen Erfolg hoffen ließ. Dass sich aber in den zurückliegenden 6 Monaten innerhalb der Mannschaft längst Risse aufgetan hatten, die jetzt im sportlichen WM-Fiasko münden würden, diese Entwicklung hat neben Nagelsmann auch Rudi Völler zu verantworten. Völler hat zugelassen, dass sich Nagelsmann rund um die wichtigste Fußballmannschaft seinen eigenen Kosmos errichtet hat, mit ihm selbst als Fixstern. Ein Kosmos ohne jedes Korrektiv. Rudi Völler hat alle Warnsignale nicht erkennen wollen oder können. Die freundschaftliche Nähe zu Nagelsmann hat dies verhindert. Rudi Völler war schon in Leverkusen ein Sportgeschäftsführer mit ausgeprägtem Hang zur Harmonie. Das ist ein lobenswerter Charakterzug. Die Arbeit mit der Nationalmannschaft benötigt aber weitaus mehr. Von Julian Nagelsmann bleibt indes nicht mehr als eine Fußnote in der Geschichte des DFB zurück. Aus dem Fixstern wurde eine Sternschnuppe, fast in Überschallgeschwindigkeit.
0: Ein Kommentar von Burkhard Hupe. In einer halben Stunde schalten wir zu unserer Reporterin bei der Weltmeisterschaft in den USA. Auch dort gibt's Reaktionen auf den Rücktritt von Julian Nagelsmann.

0: Irma aus Kamerun hat hier um Beistand von oben gebeten. Letter to the Lord war das hier auf Bayern 2, die Welt am Abend. Der Landeshauptstadt von Thüringen, Erfurt, steht ein spezielles Wochenende bevor. Die AfD hält ihren Bundesparteitag dort ab und das wiederum ruft zahlreiche Gegendemonstranten auf den Plan. Mehrere Gruppierungen haben zu Protesten aufgerufen, Kirchen, Gewerkschaften, Künstler. Die Behörden rechnen mit rund 50.000 Teilnehmern, darunter allerdings wohl auch einige gewaltbereite Linksextremisten. Und das sogenannte Bündnis Widersetzen hat eine Blockade der Zugangswege zum Veranstaltungsort angekündigt, so sagt es dieser Sprecher.
1: Auf dem Parteitag am 4. Juli wird ein autoritärer Umbau geplant. Und eins muss klar sein: Faschismus ist keine Meinung, sondern ein Verbrechen. Und Widerstand gegen ihn ist nicht nur legitim, er ist unbedingt geboten.
0: Andreas Horn von der CDU ist Oberbürgermeister von Erfurt. Er hat sich vor der Sendung Zeit genommen für ein Gespräch mit Bayern 2. Grüße Sie, Herr Horn.
2: Grüße Sie, viele Grüße nach Bayern.
0: Das alles spielt sich also in Ihrer Stadt ab, für die Sie als Oberbürgermeister verantwortlich sind. Mit welchen Gefühlen schauen Sie auf dieses Wochenende?
2: Naja, wir wissen ja um dieses Wochenende schon längere Zeit. Wir haben ja auch nicht nur den Bundesparteitag der AfD in unserer Stadt. Wir haben ja zeitgleich auch zwei schöne Sommerkonzerte bei uns auf dem Domplatz, Clouseau, Roland Kaiser spielen. Allein bei den beiden Konzerten 15.000 Besucher plus Zaungäste. Und Sie haben richtigerweise in der Anmoderation gesagt, dass wir bei den Versammlungslagen und Veranstaltungen um die 50.000 Menschen in unserer Stadt erwarten. Und die Landeshauptstadt hat sich seit Anfang des Jahres in einem Verwaltungsstab, den ich gegründet habe, mit externen Playern, ob es Polizei war, der öffentliche Nahverkehr, die Stadtwerke, sehr intensiv auf dieses Wochenende vorbereitet. Ich kann am Ende sagen, dass die Landeshauptstadt Erfurt bestmöglich auf das Wochenende vorbereitet ist.
0: Und mit welchen Beeinträchtigungen für das öffentliche Leben rechnen Sie da, wenn so viele Menschen nach Erfurt anreisen, so viele demonstrieren wollen, sicherlich auch vieles abgesperrt sein wird?
2: Naja, das ist klar. Wenn 50.000 Menschen in eine Stadt kommen, die sonst 14.000 Menschen beheimatet, dann gibt es natürlich Einschränkungen im ÖPNV, da wird es auch Einschränkungen geben im Straßenverkehr. Aber die sind

0: nur da, wo es zwingend sein muss, also Richtung Messe hoch wird es Einschränkungen geben, wo vielleicht eine Fahrbahnverengung ist oder es werden auch mal Straßen insgesamt gesperrt. Aber da sind die Anwohnerinnen und Anwohner vor Ort informiert worden. Wir haben es auch öffentlich gemacht auf der Website der Landeshauptstadt, wo wir einen ganz, ganz großen Frage-Antwort-Katalog geschalten haben. Schon seit Wochen ist das am Netz. Da sind, glaube ich, die Erfurter und Erfurter als auch die Gäste sehr gut informiert. Aber ja, natürlich, es gibt Einschränkungen an diesen Wochen in der Stadt.
1: Und gibt es auch Befürchtungen trotz all der Informationen oder vielleicht auch wegen der Informationen bei Bürgerinnen und Bürgern, auch bei Geschäftsleuten, dass vielleicht doch was passiert?
0: Natürlich. Also eine gewisse Verunsicherung merken wir natürlich auch in den letzten Tagen insbesondere. Hängt ein wenig auch damit zusammen, dass bei einigen Berichterstattungen auch Schlagworte fielen wie Schlacht in Erfurt. Das ist nicht gut für die Stadt und auch nicht gut in der Vorbereitung gewesen. Aber wir können immer nur sagen, wenn man auf der Webseite der Landeshauptstadt guckt, wenn man auf der Webseite der Polizei schaut, da sind seriöse Quellen, da kann man sich auch informieren. Aber man kann nicht verhehlen, dass eine gewisse Spannung in der Stadt auch liegt. Und eins ist auch vollkommen klar. Also es ist vollkommen legitim, eine Haltung zu haben, eine Meinung zu äußern, die Kunst zu tun. Ich glaube, das ist Inhalt einer lebendigen Demokratie. Was aber auch vollkommen klar ist, dass Gewalt und Sachbeschädigung das eben nicht ist. Und das können wir auch nicht akzeptieren. Auch dieser Appell, den ich seit Tagen und Wochen auch sende, Erfurt ist wirklich eine wunderschöne, liebenswerte Stadt, wo auch Respekt gelebt wird. Und an alle Gäste, die in unsere Stadt kommen, kann ich nur sagen, respektieren Sie diese Stadt und diese Menschen.
1: Sie sagen, Erfurt ist eine weltoffene, eine wunderschöne Stadt. Liegt es Ihnen dann als Oberbürgermeister schon auch am Herzen, dass da ein Zeichen gesetzt wird, wenn eine Partei wie die AfD ihren Bundesparteitag gerade bei Ihnen abhält?
0: Naja, der Bundesparteitag der AfD ist vom Grundgesetz und vom Parteiengesetz geschützt, genauso wie die Versammlungen auch. Und unsere Aufgabe Landeshauptstadt ist natürlich, dass wir das öffentliche Leben aufrechterhalten. Wir sind in dem Augenblick im Amt parteipolitisch neutral. Wir haben zu gewährleisten, dass das Leben in der Stadt aufrechterhalten bleibt. Aber ich sage es nochmal, eine Haltung zu haben und eine Meinung zu haben, ist okay, aber bitte friedlich.
1: Auf welche Gewaltszenarien haben Sie sich denn auch vorbereitet? Denn natürlich, so sehr alle hoffen, dass es friedlich bleiben wird, dass es ein bunter, ein demokratischer Protest sein wird. Es ist nicht auszuschließen, dass es eben auch Gewaltbereite geben wird, die das für sich nutzen wollen. Mit welchen Szenarien rechnen Sie da?
0: Das stimmt, es ist nicht auszuschließen, auch wenn man natürlich ständig die Appelle aussenden, es nicht zu tun. Es ist damit zu rechnen, dass aber längst in der Vorbereitung der Polizei maßgeblich mit der ihrer Einsatztaktik, das liegt nicht der Landeshauptstadt, sondern der Polizei darauf zu reagieren. Wir haben unseren Part, glaube ich, ganz gut erfüllt und wir können sagen, dass wir als Landeshauptstadt wirklich bestmöglich auf dieses herausfordernde Wochenende vorbereitet sind.
1: Und wenn am Sonntag dann alles vorbei ist und hoffentlich friedlich geblieben ist, dann sind Sie als Oberbürgermeister wahrscheinlich sehr erleichtert.
0: Wenn das genauso kommt, wie Sie sagen, das hoffe ich genauso wie Sie auch, werde ich tief durchatmen, werde allen Einsatzkräften danken, die nicht nur an diesem Wochenende, sondern auch seit Monaten auf das Wochenende zuarbeiten und so intensiv und auch über die Grenzen hinaus ihre Arbeit leisten. Wenn ich das getan habe, den Dank ausgesprochen habe, dann kehrt auch wieder Ruhe in die Stadt rein. Und wir sind ja seit 2, 3 Wochen auch laut einer Studie die glücklichste Stadt Deutschlands. Wir sind stolz drauf, können die Erfurterinnen und Erfurter stolz sein und wir kehren wieder zurück zu einem normalen Leben und hoffentlich nach einem Wochenende, was auch ein gutes Zeichen von der Landeshauptstadt in Deutschland und darüber hinaus sendet.
1: Der AfD-Parteitag in Erfurt morgen und übermorgen. Wie sich die Stadt darauf vorbereitet, auch auf die vielen Gegendemonstrationen, das hat uns Andreas Horn berichtet von der CDU, der Oberbürgermeister der thüringischen Landeshauptstadt. Danke Ihnen für das Gespräch und ja, ein möglichst friedliches Wochenende.
0: Ich danke Ihnen, Ihnen auch alles Gute.

0: Nolwenn Leroy war das mit ihrer Version eines Edith Piaf-Chansons Cetar en Bourg. Die Windenergie soll weiter ausgebaut werden in Deutschland, finden viele gut, aber nicht alle. Gerade dann, wenn ein Windrad in der Nähe des eigenen Wohnorts errichtet werden soll. Da fürchten manche Anwohner Lärm, störende Blinklichter oder Schattenwurf. Und immer wieder ist auch der Vorwurf zu hören, die sich drehenden Rotoren könnten krank machen. Ob es solche gesundheitlichen Folgen wirklich gibt, das steht im Mittelpunkt einer neuen Studie mit Daten aus den USA. Auch die Universität Augsburg war daran beteiligt. Jan Kerkhoff fasst die Ergebnisse zusammen.
1: Die Studie hat 120.000 Haushalte in den USA untersucht. Ausgewertet wurde, welche Beschwerden Anwohner aus Orten mit Windkraftanlagen angaben. Ob sie Schlafstörungen, Depressionen oder chronische Kopfschmerzen hatten und ob sie Ärzte konsultieren mussten. Und die Datenerhebung ging noch weiter, so Studienautor Niklas Rott von der Universität Augsburg.
2: Und wir haben für die gleichen Haushalte on top für die Jahre 2004 bis 2023, das sind dann sogar ein paar Haushalte mehr, eben auch Konsumdaten, wo wir den Konsum von Schlafmitteln, Schmerzmitteln und dergleichen erfassen können. Und das verbinden wir am Ende dann eben mit den offiziellen US-Daten zu Windkraftanlagen.
1: Dann haben Niklas Rott und seine Kollegen analysiert, ob sich Gesundheitsbeschwerden in Regionen nach dem Bau von Windkraftanlagen anders entwickeln als in vergleichbaren Regionen ohne neuen Windkraftausbau. Dabei haben sie sich auch die einzelnen betroffenen Haushalte und Personen angesehen.
2: Wir sehen in unseren Daten, die eben US-Haushalte von in den Jahren 2011 bis 2023 umfassen, auf Bevölkerungsebene keine signifikanten Gesundheitseffekte. Das heißt also auf der Ebene von Wohnortgemeinden, die eben in der Nähe von neu erbauten Windkraftanlagen liegen.
1: Keine Gesundheitsschäden durch Windräder also, laut Studie. Die Psychologin Gundula Hübner von der Medical School Hamburg und der Universität Halle forscht seit vielen Jahren zu dem Thema. Sie findet die Studie interessant, sieht aber methodische Schwächen.
3: Insbesondere da der überwiegende Anteil der Teilnehmenden in großen Entfernungen zu den Windenergieanlagen lebt. Also es überrascht dann eben nicht, dass wir hier keinerlei Effekte finden. Über 41% leben in einem Abstand, der größer als 5 Kilometer ist. In 5 Kilometer Entfernung hören sie ja nichts mehr.
1: Die Abstände zu Windrädern sind einer von vielen Diskussionspunkten bei Studien zur Wirkung der Anlagen. Hier stellt Niklas Rott klar:
2: Diese Abstände, die da zitiert werden und die wir auch in unserem Papier behandeln, sind nicht die Abstände von einzelnen Wohnortadressen, sondern das sind die Adressen von Bevölkerungszentren. Das heißt also, wenn ich mir jetzt einen Ort vorstelle, dann wird eben der bevölkerungsgewichtete Mittelpunkt von diesem Ort berechnet und von diesem Mittelpunkt

0: als fossile Kraftwerke. Gundula Hübner geht zusammen mit ihrem Team in ihren Studien weiter und untersucht auch das Wohlbefinden der Betroffenen.
1: Wir erfassen eben nicht Krankheiten, sondern auch schon, ich fühle mich gestört und ich habe Symptome, ich habe Ärger, ich habe Schlafprobleme. Und da haben wir einen Bereich von geringeren Prozentanteilen, die darauf hinweisen, dass es in einzelnen Fällen Belästigung durch hörbare Geräusche geben kann, die aber nicht krank machen.
0: In einer ihrer Studien, ebenfalls international veröffentlicht, gaben eine Minderheit von 4,3% der Betroffenen in Deutschland und der Schweiz an, durch Geräusche der Windräder stark belästigt zu sein. Sowohl Gundula Hübner als auch Niklas Rott empfehlen daher, Betroffene frühzeitig in die Planung von Windrädern einzubeziehen und Belastungen wie Lärm, Schattenwurf und Abstände zu berücksichtigen.
2: An Bayerns Gymnasien hat der erste G9-Jahrgang sein Abi hinter sich und die Noten sind heuer so gut wie lange nicht mehr. Ist dieses neue Abitur also leichter als früher oder zahlt sich das wieder längere Lernen aus? Thema in 10 Minuten, jetzt die Nachrichten. Hier ist Julia Kortes.
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4: Der Deutsche Fußballbund trennt sich von Julian Nagelsmann mit sofortiger Wirkung. Als neuer Fußball-Bundestrainer ist nun Jürgen Klopp im Gespräch. Laut DFB hat er bereits seine Bereitschaft signalisiert, den Posten zu übernehmen. Reform der Krankschreibung sorgt weiter für Unmut. Auch innerhalb der SPD trifft die geplante Neuregelung nach den Worten von Generalsekretär Klüssendorf auf viel Widerspruch. Mit ihrem Ja zu einer Krankschreibung ab dem ersten Arbeitstag habe die SPD jedoch das kleinere Übel gewählt, so Klüssendorf. Ursprünglich hatte die Union ihm zufolge nämlich einen Karenztag gefordert, also einen Krankheitstag ohne Lohnfortzahlung. NATO will Ukraine mit weiterem Milliardenbetrag unterstützen. Wie es hieß, haben sich die 32 Bündnisstaaten wenige Tage vor ihrem Gipfeltreffen in Ankara darauf verständigt. Demnach soll die Ukraine in den nächsten 2 Jahren jeweils 70 Milliarden Euro von der NATO für militärische Ausrüstung und Ausbildung erhalten, also insgesamt 140 Milliarden Euro. Mercedes-Beschäftigte wehren sich gegen geplanten Sparkurs. Allein an der Kundgebung am Traditionsstandort Sindelfingen in Baden-Württemberg nahmen nach Angaben der Gewerkschaft IG Metall 20.000 Mitarbeiter teil. Mercedes selbst sprach von 10.000. Der Protest richtet sich unter anderem gegen die von der Konzernspitze geplante unbezahlte Erhöhung auf eine 40-Stunden-Woche und Einschnitte bei tariflichen Leistungen. Staatsanwaltschaft stellt Ermittlungen zum Einsturz der Dresdner Carola-Brücke ein. Es gebe keine Anhaltspunkte für einen strafrechtlich relevanten Sachverhalt, teilte die Ermittlungsbehörde mit. Auch Pflichtverletzungen Dritter seien nicht ersichtlich. Die Brücke war im September vor 2 Jahren teilweise eingestürzt. Für kommendes Jahr ist ein Neubau geplant. Soweit die Nachrichten um halb.
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4: Das Wetter in Bayern freundlich. An den Alpen ein paar Wolken. In der Nacht kühlt es ab auf bis zu 8 Grad. Und der Blick auf die Straßen. A3 Frankfurt Richtung Würzburg zwischen Marktheidenfeld und Wertheim-Lenkfurt 3 Kilometer Stau. A3 Würzburg Richtung Passau zwischen Erlangen-Tennenlohe und dem Kreuz Nürnberg. Stockender Verkehr wegen eines defekten Fahrzeugs. A3 Nürnberg Richtung Passau zwischen Straubing und Schwarzach 3 Kilometer Stau. A6 Nürnberg Richtung Pilsen zwischen Altdorf-Leinburg und Ahlfeld, ein Unfall auf der linken Spur, 6 Kilometer Stau. A7 Fulda Richtung Würzburg zwischen dem Dreieck Fulda und Bad Brückenau-Wildflecken, 10 Kilometer Stau. A8 München Richtung Salzburg zwischen Irschenberg und Rohrdorf, 15 Kilometer Stau an einer Baustelle. A8 Salzburg Richtung München zwischen Fraßdorf und Rosenheim, 8 Kilometer Stau. A9 München Richtung Nürnberg zwischen Manching und Denkendorf Stau und stockender Verkehr. Und A99 Ostumfahrung München Richtung Salzburg. Zwischen dem Kreuz München Nord und Hohenbrunn stockt der Verkehr an einer Baustelle. Soweit die Verkehrsübersicht. Die Zeit 17.33 Uhr.
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2: Im Studio ist Christoph Perenboom. In den letzten Tagen war Friedrich Merz vor allem Innenkanzler. Also hat sich um alles das gekümmert, was innenpolitisch so ansteht, um Reformpakete, den Koalitionsausschuss. Heute war Merz dann wieder als Außenkanzler gefragt. Er hat die Staats- und Regierungschefs der baltischen Staaten empfangen. Weil die so nahe an Russland liegen, haben die ja einen ganz eigenen Blick auf die Bedrohungslage und den Ukraine-Konflikt.

0: Und weil nächste Woche der NATO-Gipfel in der Türkei beginnt, gab es einiges zu besprechen. Ruth Kirchner berichtet aus Berlin.
1: Ein kräftiger Wind pfeift ums Kanzleramt, als Merz und die Staats- und Regierungschefs von Lettland, Estland und Litauen vor die Presse treten. Der starke Wind, ein Sinnbild für die Herausforderungen vor dem NATO-Gipfel in Ankara. Da ist die Bedrohung durch Russland an der Ostflanke der NATO, aber auch die wankelmütige Haltung von US-Präsident Trump. Europa müsse daher zusammenstehen, betont der Kanzler.
2: Mir ist wichtig, dass wir so viel wie möglich auf der europäischen Seite miteinander koordiniert sind. Wir wollen gemeinsam mit unseren Verbündeten in Europa gut vorbereitet in diesen Gipfel gehen.
1: Mitte der Woche war bereits NATO-Generalsekretär Rutte in Berlin. Vergangene Woche die Staats- und Regierungschefs von Frankreich, Großbritannien, Italien und Polen. Der Kanzler will auch gegenüber den USA zeigen, die Europäer engagieren sich. Erst gestern hatte Trump die Verteidigungsausgaben der europäischen Verbündeten als lächerlich bezeichnet. Merz weist die Kritik zurück.
2: Deutschland verdoppelt seinen Verteidigungsetat innerhalb von 4 Jahren. Das ist die größte Kraftanstrengung, die wir jemals gemacht haben, um unsere Verteidigungsfähigkeit zu stärken. Insofern brauchen wir uns hier vor niemandem zu verstecken. Wir werden das auch in aller Bescheidenheit zum Ausdruck bringen.
1: Die drei baltischen Staaten müssen sich ebenfalls nicht verstecken. Ihre Verteidigungsausgaben liegen bereits knapp unter oder über 5% ihrer Wirtschaftsleistung. Damit haben sie die Ziele, die sich die NATO bis 2035 gegeben hat, bereits erfüllt. Aber, sagt der lettische Präsident Rinkevič, es gehe nicht nur ums Geld.
3: But what is important that now this figure is being transformed in the real capabilities.
1: Wichtig sei, dass aus den Zahlen echte militärische Fähigkeiten werden, betont er. Denn die Bedrohung ist für die baltischen Staaten sehr real. Alle drei grenzen direkt an Russland. Umso wichtiger ist es für sie, dass Deutschland mit der Litauen-Brigade und dem deutsch-niederländischen Korps zur Sicherheit des Baltikums beiträgt. Dafür bekommt der Kanzler viel Lob und dafür, dass die baltischen Staaten gehört werden.
4: For Friedrich to convene us here before the Ankara, this is also symbolic.
1: Dass Friedrich uns hier vor dem Ankara-Gipfel zusammenbringt, ist symbolisch, betont der estnische Ministerpräsident Michal. Wie groß die Bedrohung durch Russland im Baltikum gesehen wird, macht der litauische Präsident deutlich. Sein Land erwägt eine Verfassungsänderung, um die Stationierung von Atomwaffen in Litauen zu ermöglichen.
5: We would like to be the integral part of this nuclear deterrence.
1: Wir wollen ein integraler Teil der nuklearen Abschreckung werden, begründet Präsident Nauseda den Vorstoß. Der Kanzler nickt. Eine unnötige Provokation in Richtung Moskau. Nein, sagt Merz, er nehme den Vorstoß mit Respekt zur Kenntnis. Litauen sei auch in diesem Bereich bereit, sein Land und das NATO-Territorium zu verteidigen. Offen blieb dabei, inwieweit ein solcher Schritt vereinbar wäre mit internationalen Verträgen.
0: 17.37 Uhr ist es auf Bayern 2 jetzt, die Edie Yakaran und Strawberries.

0: ganz entspannte Klänge von The Ediacaran hier auf Bayern 2. Die meisten Abiturientinnen und Abiturienten in Bayern haben inzwischen ihre Zeugnisse erhalten. Und wenn sie auf den obligatorischen Gruppenfotos dann mit einem Lächeln in die Kamera schauen, hat das bei vielen einen Grund. Denn das Abitur ist heuer sehr gut ausgefallen im Freistaat. 2,13 heißt der landesweite Notenschnitt. An manchen Gymnasien hat fast jeder Zweite eine 1 vor dem Komma. Liegt das daran, dass es der erste Abi-Jahrgang war mit dem neuen G9, also dass wieder ein Jahr mehr Zeit ist, sich aufs Abitur vorzubereiten als bei G8, oder gibt es noch andere Gründe? Dem ist Monika Haas nachgegangen.
1: Der erste G9-Abi-Jahrgang hat die Gymnasien in Bayern verlassen mit einem hervorragenden Ergebnis. Auch am Gymnasium Schmuttertal haben 66 Absolventinnen und Absolventen Geschichte geschrieben mit dem bislang besten Abiturergebnis und einem Gesamtschnitt von 2,14, erklärt Schulleiter Günther Mannhardt.
2: Wir blicken mit großem Stolz auf den Jahrgang. Das war ein sehr, sehr guter Jahrgang. Die waren fachlich toll, die waren aber auch menschlich toll, sehr sozial kompetent. Man hat gemerkt, die hatten ein zusätzliches Jahr Lernzeit.
1: 41% der Absolventen hatten hier eine 1 vor dem Komma. Dafür seien guter Zusammenhalt, Lerngruppen und viel Eigenengagement ebenso entscheidend gewesen wie die motivierten Lehrkräfte, betont Mannhardt. Und das bestätigen auch seine erfolgreichen Schüler.
3: Unsere ganzen Lehrer haben sich schon sehr viel Mühe gegeben, um uns vorzubereiten.
4: Und ich fand jetzt nicht, dass es irgendwie super leicht war. Wenn man sich gut darauf vorbereitet hat, war es gut machbar.
5: Aber man musste auf jeden Fall dranbleiben, um erfolgreich abzuschließen, weil es dann doch natürlich viel Stoff ist.
1: Die Abiturienten haben in der verlängerten Oberstufe neue Möglichkeiten zur Spezialisierung. Das motiviere. Und auch deshalb sei das neue G9 erfolgreich, sagt Kultusministerin Anna Stolz.
6: Wir haben auch die individuelle Schwerpunktsetzung. Das heißt, dass die Schülerinnen und Schüler wirklich ihre Begabungen noch besser entfalten konnten. Und das Ganze haben wir aber auch mit deutlich mehr Lehrkräften abgebildet.
1: Dennoch gäbe es Zweifel an der Aussagekraft von insgesamt überdurchschnittlich vielen Einserabschlüssen in ganz Bayern, kritisiert Bildungsexperte Klaus Zierer von der Universität Augsburg.
7: Das beginnt beispielsweise darin, dass wir Leistungskurse abschaffen oder nicht mehr dieselbe Stundenanzahl geben. Dadurch werden die Fächer leichter.
1: Mit verringerten Leistungskursstunden werde beispielsweise weniger Stoff vermittelt. Dazu kommt, neue Prüfungsformate wie Projektarbeiten und mündliche Noten heben laut Bildungsforschung generell den Durchschnitt. Er befürchtet sinkende Leistungsanforderungen als Grund für die Einserwelle in diesem Abiturjahrgang und verweist auf Studien, die seit Jahren sinkende Leistungsfähigkeit von Schülerinnen und Schülern in der Mittelstufe zeigten. Michael Schwegerl vom Bayerischen Philologenverband erklärt, ein zusätzliches Jahr fördere die persönliche Entwicklung und Lernleistung, aber
8: Tatsache ist, dass es schwerer wird, die sehr guten von den herausragenden zu unterscheiden. Und der Vorwurf, wenn jeder 1,0 hat, hat keiner 1,0, der ist natürlich auch berechtigt.
1: Er sieht keinen Qualitätsverlust beim Abitur. Ohne die persönliche Leistung der Absolventinnen und Absolventen schmälern zu wollen, steht aber auch fest, die Häufung exzellenter Abschlüsse will das Kultusministerium evaluieren.
0: Ein sehr guter Abi-Jahrgang war es in Bayern. Über die Gründe dafür wird weiter diskutiert. 17.43 Uhr. Julian Nagelsmann hat nach eigenem Bekunden viel nachgedacht in den letzten Tagen und ist dabei offenkundig zu der Erkenntnis gelangt, die viele andere schon etwas früher hatten, dass es keine Zukunft mehr gibt für ihn als Fußball-Bundestrainer nach dem Aus bei der Weltmeisterschaft. Heute also der Rücktritt, und mit Jürgen Klopp steht auch schon ein Nachfolger bereit. Wir haben uns dazu mal in München umgehört.
9: Das ist also die Zukunft für den deutschen Fußball, denke ich. Völler, Klopp, sollte passen.
10: Ich glaube, im Moment sind die Emotionen sehr hoch. Das ist natürlich jetzt irgendwie gerade sehr einfach zu sagen, das wird die Lösung sein.
11: Ich glaube eher, dass das Problem bei der Nationalmannschaft nicht so wirklich an der Trainerposition liegt, sondern an anderen Stellen.
10: Sollen sie warten, wenn sie das für gut halten und wenn die nächste WM dann besser wird und man nicht gegen Paraguay rausfliegt.
0: Stimmen aus München. Tabea Kunze ist zugeschaltet, unsere WM-Reporterin in den USA. Sie hat das Debakel der deutschen Nationalmannschaft also hautnah miterlebt. Insofern wahrscheinlich keine ganz große Überraschung, dass Nagelsmann jetzt gehen muss, oder?
12: Nein, es ist keine Überraschung. Er hat nun auch selbst erkennen müssen, dass es für ihn keine Zukunft auf dieser Position gibt. Er hatte ja direkt nach dem Spiel und nach dem Ausscheiden noch gesagt, dass er weitermachen möchte, dass er seinen Vertrag erfüllen will. Aber die DFB-Spitze hat ihm klar zu verstehen gegeben, dass sie ihm diesen Rückhalt nicht mehr gibt, dass er das Vertrauen auch nicht mehr hat. Und so blieb ihm jetzt kaum eine andere Möglichkeit. Also die andere Möglichkeit wäre gewesen, sich wirklich rauswerfen zu lassen. Und so kann er doch jetzt einigermaßen gesichtswahrend zumindest aus der Sache rausgehen. Und ihm wird der Abschied höchstwahrscheinlich auch noch mit einer Abfindung in Millionenhöhe versüßt. So war dann im Endeffekt diese Entscheidung von ihm, glaube ich, auch folgerichtig.
0: Die Frage bei einem Trainerauswurf ist ja immer, sucht man da jetzt nur einen schnellen Schuldigen, einen Blitzableiter für all den Frust oder hat der Betreffende wirklich so viel falsch gemacht? Wie schätzen Sie das bei Julian Nagelsmann ein, gerade nach diesem deutschen WM aus?
12: Ja, es gibt leider einiges, was man ihm wirklich vorwerfen muss. Und da sind wir zum einen bei sportlichen Themen. Er hat es nicht geschafft, eine stabile Mannschaft aufzustellen, aber eben auch inhaltlich, was quasi das Auftreten der Mannschaft anging. Er hat eine Mannschaft hier nicht formen können, die wirklich konkurrenzfähig war, auch in ihrer Gier, in ihrer Leidenschaft. Sie wirkte seltsam leblos. Und dazu hat er sich auch in der Kommunikation mehrfach angreifbar gemacht, sei es beim Umgang mit Oliver Baumann und Manuel Neuer, sei es beim Umgang mit Dennis Undav, den er öffentlich beschädigt hat. Also da sind einfach viele Dinge auch passiert, die auch dazu geführt haben, dass auch in der Mannschaft nicht mehr alle hundertprozentig wirklich hinter diesem Bundestrainer anscheinend standen. Und das sind einfach Dinge, die jetzt in der Summe natürlich vor allem wegen des schlechten sportlichen Abschneidens dazu führen, dass diese Entscheidung schon auch logisch ist, nicht mit Nagelsmann weiterzumachen.
0: Weitergehen soll es mit Jürgen Klopp, der steht grundsätzlich bereit, so heißt es beim DFB, auch wenn das natürlich alles noch verhandelt werden muss. Derzeit ist Jürgen Klopp ja noch in den USA als TV-Experte. Hat er sich da persönlich schon irgendwie geäußert?
12: Nein, aktuell noch nicht, aber er wird diese TV-Expertenrolle tatsächlich weiterführen. Er ist am Sonntag das nächste Mal eingeplant beim Achtelfinale Brasilien gegen Norwegen und da wird er ja in irgendeiner Form auch Stellung nehmen müssen. Was es zusätzlich kompliziert macht, ist, dass Jürgen Klopp ja auch noch Fußballchef im Red Bull-Konzern ist und da auch noch einen Vertrag hat, der bis 2029 läuft, ein hochdotierter Vertrag und da wird es natürlich auch darum gehen, wenn der DFB ihn rauslösen will aus diesem Vertrag, dann dürfte da auch eine Ablöse in Millionenhöhe fällig werden. Das wäre etwas, was es noch nie gab, dass der DFB für einen Bundestrainer eine Ablösesumme gezahlt hat.
0: Es wird also in jedem Fall ein sehr, sehr teurer Trainerwechsel, so viel steht fest. Was würde und müsste ein Bundestrainer Jürgen Klopp denn vor allem anders machen, wenn sich in Sachen Nationalmannschaft wirklich was ändern soll?
12: Ich glaube, in der Außendarstellung ist Jürgen Klopp auf jeden Fall der Richtige, um für eine Aufbruchsstimmung zu sorgen. Ich glaube, dass sich viele Fans auch freuen würden, wenn Klopp den Bundestrainerposten übernimmt. Sportlich ist es so, dass er mehrmals gezeigt hat, dass er Mannschaften hinter sich vereinen kann, dass er ein Wir-gegen-die-Gefühl auch im Team kreieren kann. Und damit hatte er ja auch große Erfolge. Ich denke zum Beispiel an die Meisterschaft mit Borussia Dortmund 2011, als er mit ganz jungen Spielern diesen Titel geholt hat. Und das ist ja etwas, was der DFB auch forcieren muss in den kommenden Jahren. Denn es muss auch im Team einen Umbruch geben. Den müsste dann eben Jürgen Klopp anleiten. Ich sag mal, Spieler wie Neuer, aber möglicherweise auch Rüdiger und Goretzka, auch Leroy Sané, die sehe ich nicht mehr in der Nationalmannschaft der Zukunft. Stattdessen wird es vielmehr um einen Neuaufbau gehen, rund um Lennart Kahl, vielleicht auch Said Elmala, Kenneth Eichhorn, der 16-Jährige von Bayer Leverkusen. Also das sind die Spieler, die ich mir sehr gut vorstellen kann unter einem Bundestrainer Jürgen Klopp.
0: Vielen Dank. Einschätzungen waren das von Tabea Kunze, unserer WM-Reporterin. Eine Weltmeisterschaft, die Deutschland nicht nur ein frühes Aus beschert hat, sondern als Folge jetzt auch den Rücktritt des Bundestrainers. Julian Nagelsmann geht, Jürgen Klopp soll kommen.

0: Weimar Sound aus Oberösterreich mit den Poxhooker Sisters. Sowas hat Nürnberg auch noch nicht erlebt. Seit Tagen stehen die Straßenbahnen dort weitgehend still. Die extreme Hitze hatte am letzten Wochenende die Fugenmasse zwischen Schienen und Straße aufgeweicht und klebrig gemacht. Die Strecken und die Bahnen waren am Ende so verschmutzt, dass ein Weiterbetrieb nicht mehr möglich war. Fieberhaft haben die Verkehrsbetriebe, die VAG, seitdem versucht, das Problem in den Griff zu bekommen. Heute immerhin sind die ersten Straßenbahnen wieder gefahren, probeweise und nur auf einer Strecke. Aus Nürnberg, Miriam Scholz.
1: Dunkle, klebrige Brocken, zäh wie Kaugummi. Diese Masse legte die Straßenbahn lahm. Die Brocken sind aus Bitumen, das ist die Dichtmasse zwischen Gleis und Straßenbelag. Tagelang brannte die Sonne auf die Schienen, die Rekordtemperaturen weichten das Bitumen auf. Das blieb an den Radreifen der Straßenbahn kleben, die verteilten es dann im kompletten Streckennetz. Tim Dahlmann-Resing, technischer Vorstand bei der VAG.
2: Je heißer es ist, desto zäher die Masse. Sie müssen sich das vorstellen wie so ein Gummibärchen, was Sie in die Sonne legen. Das kriegen Sie irgendwann auch nicht mehr ab. Das ist wie ein zäher Kaugummi.
1: Daraufhin stellte die Nürnberger VAG ihren Straßenbahnbetrieb ein. Die Mitarbeiter kämpften im Dreischichtbetrieb gegen die zähe Masse. In mühsamer Handarbeit versuchten sie, 40 Kilometer Schiene und an die 55 Straßenbahnen von der zähen Masse zu befreien, erklärt Gleisbauer Michael Zimmermann.
3: Dann haben wir einen Meißel, wir haben aber auch so Hildis, wo man elektrisch das machen kann. Da stehen ständig die Akkus leer. Du kannst eine halbe Stunde das machen, ist Akku leer.
1: Tagelang stehen die Straßenbahnen still. Ein Ersatzverkehr mit Bussen und Taxen wurde eingerichtet. Eine Situation, die auch die Fahrgäste nachdenklich machte.
4: Bei den Temperaturen war das früher oder später ja klar, dass da irgendwas passieren muss.
5: Und ich hoffe, dass jetzt die Köpfe so ein bisschen vielleicht wachgerüttelt sind, dass wir auf jeden Fall was tun müssen, dass wir alle betroffen sind und dass es wirklich eine ganze Stadt doch irgendwo lahmlegen kann.
1: Die Reinigung lief über Tage auf Hochtouren. Fremdfirmen kamen zum Einsatz mit Hochdrucksprühwagen und Trockeneis. Mehrere hunderttausend Euro kostet die VAG der Hitzeschaden. Kurzfristige Lösungen für künftige Hitzewellen, die Schiene mit Wasser kühlen. Langfristig, erklärt Konrad Schmidt, Bereichsleiter für die Infrastruktur bei der VAG, ist Materialsuche angesagt.
6: Problem dabei ist, das Material hat meistens einen Temperaturbereich von bis, und wir brauchen natürlich auch für den Winter den Temperaturbereich ab minus 10 Grad und dann geht das Material nur bis ungefähr 40 Grad.
1: Bis zum Winter müssen die Lücken gefüllt sein, denn sie schützen bei Frost davor, dass Wasser eindringt und die Schienen beschädigt. Unermüdlicher Einsatz bei allen. Und dann, nach 5 Tagen Stillstand, endlich eine erste Testfahrt. Die ergibt, ein Streckenabschnitt kann seit heute Vormittag wieder befahren werden. Die anderen sollen dann nach und nach folgen.
0: 17.53 Uhr ist es.
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0: Die schwarz-rote Koalition hat sich auf umfangreiche Reformen geeinigt. 34 Maßnahmen hat die Bundesregierung da beschlossen, mit denen sie für Aufschwung und Beschäftigung sorgen will. Auch zum Arbeitsmarkt gibt es Neuregelungen. Christian Sachsinger?
8: Ja, in Punkt 3 dieser langen Liste, von der du gerade gesprochen hast, geht es um die Bundesagentur für Arbeit. Die hat angesichts der wieder höheren Arbeitslosigkeit inzwischen ein Finanzproblem. Birgit

0: Habrath hat sich das für uns einmal genauer angeschaut.
1: Am Ende des Jahres könnte das Defizit in der Kasse der Bundesagentur bei etwa 10 Milliarden Euro liegen, doppelt so hoch wie noch letzten Herbst veranschlagt. Was tun? Den Beitragssatz von 2,6% erhöhen will die Regierung vermeiden. Das hat sie jetzt im 34-Punkte-Papier noch einmal betont. Die Bundesagentur ist dabei, jeden Ausgabeposten zu durchleuchten. Wo lässt sich sparen? Christina Ramp sitzt für die Arbeitgeber im Verwaltungsrat der BA und hat einen Vorschlag.
2: Man kann auch an den Leistungen arbeiten, kann man das auch reduzieren.
1: Davon rät Anja Piel ab, die den DGB im Verwaltungsrat vertritt.
3: Das wäre historisch, glaube ich, ein Super-GAU bei steigenden Arbeitslosenzahlen, tatsächlich am Personal zu kürzen oder an den Möglichkeiten, Arbeitslose wieder in Arbeit zu vermitteln.
1: Die Bundesagentur wird ein Darlehen oder einen Zuschuss des Staates brauchen, um, auch das steht im Eckpunktepapier, die Handlungsfähigkeit der Bundesagentur nachhaltig zu sichern.
0: Die Fraktion der Linken im Bundestag will das geplante neue Heizungsgesetz vorerst stoppen. Dazu wurde vor dem Bundesverfassungsgericht jetzt Klage eingereicht. So solle verhindert werden, dass das neue Gebäudemodernisierungsgesetz im Eilverfahren durchgepeitscht werde, ohne dass Auswirkungen auf die Klimawirkung bekannt seien, hieß es. Die schwarz-rote Koalition will Kernpunkte der früheren Ampelregierung wieder kippen. So sollen etwa neben Wärmepumpe oder Fernwärmeanschluss weiterhin auch Gas- und Ölheizungen möglich sein. Der Automarkt kommt in Deutschland in Schwung. Im ersten Halbjahr wurden insgesamt knapp 1,5 Millionen Autos neu zugelassen. Das sind knapp 6% mehr als im Vorjahr. Das sind die Daten vom Kraftfahrtbundesamt. Von dem Plus profitieren allerdings vor allem ausländische Autobauer. Die kommen inzwischen auf einen Marktanteil von 44%.
4: Der Blick auf die Wirtschaft. Christian Sachsinger, dankeschön.
0: Gerne.
4: Und hier kommt Peter Gabriel mit einem seiner großen Erfolge aus den 70ern. Da war er bei Genesis schon ausgestiegen als Leadsänger und machte Solo weiter. Salisbury Hill.

0: Peter Gabriel und Salisbury Hill.
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2: Das war's von der Welt am Abend auf Bayern 2 mit Christoph Perenboom am Mikrofon. Radio Mikro steht schon in den Startlöchern. Benjamin und Katrin sind im Bayern 2 Studio. Um was geht's bei euch?
3: Heute machen wir Party und es wäre cool, wenn alle anrufen.
4: Ja, unbedingt alle, weil es gibt was zum Spielen, es gibt viel zu reden und ihr könnt auch Musik aussuchen.
2: In Radio Mikro hier auf Bayern 2 gleich nach den 18 Uhr Nachrichten.
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6: Um 18 Uhr mit Benjamin Day. Julian Nagelsmann ist ab heute nicht mehr Trainer der deutschen Fußballnationalmannschaft. Die Gremien des DFB haben seinem Wunsch entsprochen, ihn von seinen Aufgaben zu entbinden. Desiree Kraus berichtet, was das Nagelsmann-Aus mit sich bringt.
7: Auch seine beiden Assistenten verlassen den DFB. Sportgeschäftsführer Andreas Rettig wird seinen am Jahresende auslaufenden Vertrag aus persönlichen Gründen nicht verlängern. Bundeskanzler Friedrich Merz dankte Julian Nagelsmann für sein Engagement und den Einsatz in den letzten Jahren als Bundestrainer. Ein Nachfolger ist mit Jürgen Klopp bereits in Aussicht. Der ehemalige Trainer von Mainz 05, Borussia Dortmund und dem FC Liverpool hat seine Bereitschaft signalisiert. Weitere Gespräche sollen folgen. Aktuell ist er Head of Global Soccer beim Konzern Red Bull.
6: Die geplante Reform der Krankschreibung sorgt weiter für Unmut. Auch innerhalb der SPD trifft sie auf viel Widerspruch, hat Generalsekretär Klüssendorf gesagt. Wie das am Verhandlungstisch abgelaufen ist, hat er auch erklärt. Die SPD habe mit ihrem Ja zu einer Krankschreibung ab dem ersten Arbeitstag das kleinere Übel gewählt. Ursprünglich hatte die Union ihm zufolge nämlich einen Karenztag gefordert, also einen Krankheitstag ohne Lohnfortzahlung. Zehntausende Beschäftigte haben an Standorten des Autobauers Mercedes-Benz gegen den geplanten Sparkurs protestiert. Allein in Sindelfingen versammelten sich laut IG Metall mehr als 20.000 Menschen. Geli Hensoldt mit Einzelheiten.
8: Die baden-württembergische IG Metall-Chefin Barbara Resch, die auf der Protestkundgebung bei Mercedes in Rastatt sprach, kritisierte, die Beschäftigten sollten die Zeche für Fehlentscheidungen im Vorstand zahlen. Zukunftssicherheit erreiche man nicht durch Druck und längere Schichten, sondern durch Investitionen, gute Produkte und Respekt vor der Leistung der Mitarbeitenden, so Resch. Der Mercedes-Vorstand will die Arbeitskosten senken und hat dafür unter anderem eine Verlängerung der Wochenarbeitszeit ohne Lohnausgleich ins Spiel gebracht.
6: Seit 5 Jahren sind in Europa Einwegplastikartikel verboten, also zum Beispiel Gabeln, Messer oder Strohhalme. Sie würden aber im Internet immer noch auf Webseiten zum Verkauf angeboten, beklagt die Deutsche Umwelthilfe. Die Organisation fordert vom Staat, stärker dagegen vorzugehen, damit solche Produkte komplett vom Markt verschwinden. Online-Händler müssten bestraft werden, wenn sie solche Wegwerfprodukte trotz Verbots verkaufen. Die Omas gegen Rechts Würzburg erhalten den Friedenspreis der Stadt. Laut Mitteilung des Preiskomitees wird damit ihr Engagement im Kampf für Demokratie sowie gegen Rassismus gewürdigt. Sie organisierten Mahnwachen und seien mit Infoständen etwa zum Tag des Grundgesetzes präsent. Der Würzburger Friedenspreis ist mit 3.000 Euro dotiert und wird Ende Juli verliehen. Das Wetter in Bayern. Bis zum Abend Sonne und einzelne lockere Wolken, in der Nacht kühlt es ab auf 14 bis 8 Grad. Morgen freundlich, nur am Nachmittag nördlich des Mains etwas Regen, am Sonntag und Montag bewölkt mit sonnigen Abschnitten, vereinzelt Regen und örtlich Gewitter. Höchstwerte 21 bis 30 Grad. Soweit die Nachrichten, es ist 18.03 Uhr. Die Verkehrsmeldungen: A3 Nürnberg Richtung Passau zwischen Straubing und Schwarzach 4 Kilometer Stau. A6 Nürnberg Richtung Pilsen zwischen Altdorf-Leinburg und Alfeld Sperre nach einem Unfall. Dort ist ein Rettungshubschrauber im Einsatz. 7 Kilometer Stau sind es hier. Die A7 Fulda Richtung Würzburg zwischen Dreieck Fulda und Bad Brückenau-Wildflecken 10 Kilometer Stau. A8 München Richtung Salzburg zwischen Irschenberg und Rohrdorf 15 Kilometer Stau an einer Baustelle. Die A8 Salzburg Richtung München zwischen Fraßdorf und Rosenheim 7 Kilometer Stau. A9 München Richtung Nürnberg zwischen Manching und Denkendorf Stau und stockend. Die A93 Regensburg Richtung Holledau zwischen Regensburg Nord und Regensburg Pfaffenstein Sperre nach einem Unfall.

0: ortskundige Autofahrer werden gebeten, das Gebiet weiträumig zu umfahren. Hier sind es 8 Kilometer Stau. Und zuletzt die A94 München Richtung Passau zwischen Lengdorf und Schwindeck, 7 Kilometer Stau. Soweit die Verkehrsübersicht.
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2: Sommer, Sonne, Freibad, Pommes, Party. Na, wie klingt das? Habt ihr Lust? Ihr seid auf jeden Fall eingeladen.
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2: Ich bin die Katrin und ich darf heute eure Gastgeberin sein. Gemeinsam mit euch will ich heute das Gefühl und den Geschmack des Sommers feiern. Mit einer Portion Pommes im Freibad. Außerdem schauen wir auf eine Mega-Party, die morgen in den USA steigt. Und zwischendrin feiern wir einfach den Moment, den wir jetzt gerade so gemeinsam mit Radio Mikro verbringen. Oder sogar hier im Radiostudio, wie Studiokind Benjamin. Hallo Benjamin, schön, dass du da bist.
3: Hallo Katrin.
2: Was gehört denn für dich zu so einer richtig guten Feier oder Party unbedingt dazu?
3: Also für mich gehört unbedingt Musik und Essen und bunte Kleidung dazu.
2: Oh ja, das klingt schon mal sehr gut. Für mich gehören auf jeden Fall auch tolle Leute dazu, mit denen man Spaß haben kann und spielen und reden. Und das, diese tollen Leute, das seid ihr. Damit ihr auch richtig dabei sein könnt, braucht ihr natürlich gleich mal die Mitmachtelefonnummer.
4: Diese Nummer musst du dir merken. Die Mitmachnummer ins Bayern 2 Radio Mikrostudio. 0800 246 2467. 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
2: Und als erstes dürft ihr gleich Party-DJ spielen. Das bedeutet, dass ihr die erste Musik aussuchen dürft. Ich habe zum Angebot einen Pommes und einen Party-Vorschlag. Also, wollt ihr gleich lieber dieses Lied hier hören?

0: Die Fantastischen Vier zusammen mit Clouseau zusammen. Es treten also an, diese zwei, die ihr gerade gehört habt. Dicker mit Pommes mit Mayo gegen die Fantastischen Vier und Clouseau mit zusammen. Jetzt könnt ihr entscheiden, was ihr hören wollt. Und es muss immer ganz schön schnell gehen. Die kostenlose Telefonnummer ist die 0800 246 246 7. Das ist die Nummer, wo ich mich total freuen würde, wenn ihr die jetzt sofort wählt. Kostenlos 0800 246 246 7. Zur Wahl für unsere erste Musik heute stehen Pommes mit Mayo oder zusammen. Wir haben jetzt Zeit für eure Abstimmung, so lange wie es dann gleich tickt. Und ich freue mich, jemand war super schnell. Und zwar, hallo, wer bist du denn? Wer ist dran? Hallo, sag mal, wie du heißt, bitte.
1: Hallo, ich bin der Alex.
0: Hallo Alex, oh, schön, dass du anrufst. Was möchtest du denn lieber hören?
1: Ich würde lieber das zweite Lied hören.
0: Das zweite zusammen, Clouseau und so weiter, genau. Hattest du schon Sommerpartys?
1: Nein, noch nicht.
0: Auch keine Abschlussfeste oder was man sonst im Sommer alles so hat?
1: Nein, aber bald habe ich Sommerfest bei mir in der Schule.
0: Ah, okay. Vielleicht magst du ja nachher nochmal anrufen, da werde ich nämlich fragen, was macht für euch ein Fest zum Superfest, also zum richtig guten, schönen Fest. Danke dir, Alex, dass du schon mal dabei warst bei der Wahl. Ich sag mal auf Wiederhören. Und wisst ihr, warum ich jetzt den Alex so viel gefragt habe? Weil nämlich die anderen, die jetzt gerade noch geblinkt haben hier bei mir als Anrufer, irgendwie wieder rausgefallen sind. Ich weiß es nicht, warum. Und deshalb haben wir jetzt diese eine Stimme von Alex und er hat bestimmt, es wird zusammen. Wir hören also jetzt das Lied von den Fantastischen Vier zusammen mit Clouseau zusammen.

0: Die Fantastischen Vier und Clouseau mit zusammen. Alex hat diesmal exklusiv alleine entscheiden dürfen. Ihr könnt heute noch ganz viel mitmachen, also behaltet doch die Telefonnummer einfach im Kopf oder auf dem Papier und macht euch schon mal bereit. Beim nächsten Mal bin ich ganz schnell, aber jetzt ist erstmal Zeit dafür, Benjamin näher kennenzulernen.
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0: So, Benjamin, jetzt geht's nur um dich. Wie alt bist du?
1: Ich bin 8 Jahre alt.
0: Und wo wohnst du?
1: In Grünzell.
0: Was machst du denn oder magst du gerne?
1: Angeln.
0: Du angelst gerne?
1: Ja.
0: Richtig draußen am Bach oder am Fluss?
1: Am See.
0: Am See. Und angelst du dann wirklich lebendige Fische raus?
1: Ja.
0: Was machst du dann mit denen?
1: Essen oder wieder freilassen.
0: Okay, und wie entscheidest du, ob du sie isst oder wieder freilässt?
1: Ich habe ja keinen Angelschein, das entscheidet mein Onkel.
0: Ach, du gehst mit deinem Onkel. Wann musst du denn da in der Früh los? Ist es da noch dunkel oder wie macht ihr das?
1: Wir machen immer eine Uhrzeit aus.
0: Und egal, es muss nicht unbedingt mitten in der Nacht sein?
1: Nee.
0: Okay, was gefällt dir denn so am Angeln?
1: Mir gefällt einfach alles am Angeln.
0: Ist nicht so langweilig?
1: Nee.
0: Ah, das musst du mir nochmal erklären. Also, weil, weißt, ich stelle mir vor, man steht da mit seiner Angelrute und schaut und wartet und schaut und wartet und wartet. Erklär mir das, was ist da toll dran?
1: Ich finde es toll, weil ich finde es einfach sehr schön, wenn man an einem Gewässer draußen ist und dann einfach angelt.
0: Und dann schaust du so auf den See und dann kommen dir so Gedanken.
1: Ja.
0: Über was? Über das Leben, die Natur? Was denkst du da so, wenn du auf den
1: See
0: schaust?
1: Ja, ich denke, wie schön die Natur eigentlich ist.
0: Das ist eine tolle Gelegenheit, das Angeln. Sehr schön, danke dir. Welchen Sport magst du gern?
1: Rugby.
0: Rugby, das wusste ich schon, drum musste ich dich fragen, weil das finde ich so ungewöhnlich. Kannst du uns ganz knapp sagen, den Leuten, die es nicht wissen, was Rugby eigentlich für ein Sport ist?
1: Rugby ist ein Teamsport, bei dem Mannschaften gegeneinander spielen, um Versuche, also Tore, mit dem Ball zu legen.
0: Und der Ball ist eher so wie ein Ei mit so leichten Spitzen an den Ecken, oder
1: ja.
0: Ecken sagt man nicht, aber an den Seiten. Also mehr dieser Ei, dieser American Football Ball.
1: Ja.
0: Und du spielst ja selber Rugby. Ist Rugby eine brutale Sportart, die wehtut, oder was ist es für eine Sportart?
1: Wenn man es richtig macht, tut es nicht weh, aber wenn man es falsch macht, tut es sehr weh.
0: Und du spielst richtig Spiele gegen andere Mannschaften?
1: Ja.
0: Wow. Ich habe das wirklich bisher nur mit Erwachsenen gesehen, Rugby. Ich finde, das ist auch eine sehr interessante Sportart. Welches Essen magst du gerne, Benjamin?
1: Ich mag gerne aus Senegal Maffee.
0: Was ist das denn?
1: Maffee ist sowas Ähnliches wie eine Suppe, aber da kommen halt Gemüse, zum Beispiel Zwiebeln, Karotten und Paprika und so rein und Tomatenmark und Erdnussbutter rein.
0: Ah.
1: Und dann kocht man das und das schmeckt für mich, finde ich, sehr lecker.
0: Ist ja jetzt kein Zufall, dass du ein Essen aus Senegal besonders gern magst, gell? Andere Kinder haben vielleicht noch nie davon gehört. Kannst du es ja mal erzählen, wieso?
1: Weil ich mag Maffee so gerne, weil mein Papa aus Senegal kommt und der das schon oft gekocht hat und ich das einfach sehr lecker finde.
0: Und du kannst auch ein paar Wörter in der Sprache, gell?
1: Ja, nämlich Nakadef bedeutet wie geht's dir?
0: Mhm.
1: Jaikul bedeutet mir geht's gut. Dedit bedeutet nein und Wau bedeutet ja.
0: Und weißt du, wie die Sprache heißt?
1: Ja, Wolof.
0: Ach, okay. Aber bestimmt eine eher seltene Sprache, die nicht so viele Menschen können, gell?
1: Ja, ja, schon.
0: Sehr schön. Jetzt haben wir gerade über das Essen gesprochen und du hast von Maffi erzählt. Das kennen wahrscheinlich kaum Leute, die bisher die zuhören heute. Aber ich kann mir vorstellen, Pommes kennen die meisten. Wie sehr, so auf einer Bewertungsskala von 1, nicht so sehr bis 10, sehr magst du denn Pommes?
1: Also ich sag, ich mag Pommes von 1 auf 10.
0: Also von gar nicht bis super gerne?
1: Ja, ich mag sie sehr gerne.
0: Mag sie sehr gerne. Und wo hast du bisher die besten Pommes gegessen?
1: Am See.
0: Am See, beim Angeln vielleicht?
1: Nee, nicht beim Angeln, an der Badesee.
0: Aber ich höre, du bist gerne am See. Okay, deine Lieblingspommes kommen vom Badesee. Wir hören uns jetzt mal dorthin, wo Radio-Mikro-Reporter dir im Farm die Pommes am allerbesten schmecken.
2: Ach, wie schön. Die Sonne scheint. Und das Wasser ist direkt vor meinen Füßen. Ich kann es kaum erwarten, ins Wasser zu springen. Boah, das Schwimmen und die Bewegung haben mich echt hungrig gemacht. Was nehme ich jetzt? Ein Eis, oder? Nee, ich nehme die Pommes, denn die schmecken immer gut, wenn ich im Freibad bin. Es ist ein Naturgesetz des Sommers. Du gehst ins Freibad, schwimmst vielleicht 10 Minuten, liegst kurz auf dem Handtuch und plötzlich gibt es nur einen Gedanken. Pommes. Nicht Salat, nicht Obst, sondern Pommes. Ich liebe die Freibad-Pommes und da bin ich auch nicht alleine.
3: Also Pommes schmecken immer so gut, weil man irgendwie Spaß hat und immer wenn man Spaß hat, dann schmeckt irgendwie alles gut.
4: Es ist einfach die Akustik, wo man ist und der Sommer und die Leute herum. Und die Pommes schmecken dann eben besser, weil du mit deinen Freunden isst oder mit der Familie. Und dann hast du einfach dieses gute Gefühl.
2: Das macht auf jeden Fall super Sinn. Aber was ist das Geheimnis hinter den Freibad-Pommes?
3: Ich glaube, im Freibädern machen die sie irgendwie speziell mit irgendwas. Pommes-Salz.
2: Und was sagt eigentlich der Kioskinhaber Lukas Steppert zu dem Ganzen? Denn er versorgt die Menschen mit

0: fettigen Kartoffelstücken. Hat er etwa ein Geheimnis, was er uns verraten will?
1: Ich kann nur sagen, dass wir ausschließlich frische Pommes benutzen. Wir benutzen keine TK-Ware. Ich glaube, das bringt extrem viel Geschmack und wir würzen anschließend einfach nur mit Salz. Wir nehmen keine Gewürze, sondern relativ ehrlich, relativ wenig und das funktioniert aber sehr gut.
0: Hä? Ganz normale Pommes? Kein Spezialgewürz und keine schwarze Magie?
2: Dabei gibt es sogar Wissenschaftler und Wissenschaftlerinnen, die sich mit der Frage beschäftigt haben, warum Pommes im Schwimmbad so besonders gut schmecken. Eine eindeutige wissenschaftliche Antwort gibt es zwar nicht, aber es gibt einige plausible Erklärungen. Beim Schwimmen, Toben und Sonnen verbrauchen wir viel Energie. Wir schwitzen und verlieren dabei Salz und Flüssigkeit. Unser Körper hat dann oft besonders große Lust auf salzige und energiereiche Lebensmittel. Genau das liefern Pommes. Dazu kommt die typische Freibadatmosphäre, der Geruch von Sonnencreme, Chlor und warmem Asphalt. Und dann zieht plötzlich dieser Duft von frisch frittierten Pommes über die Liegewiese.
0: Wissenschaftlich belegt oder nicht, Fakt ist, Freibad-Pommes, das sind keine normalen Pommes mehr. Das ist viel mehr. Das ist ein Sommermoment. Und was für einer. Und dann wäre ja auch noch der vielleicht wichtigste Punkt, die Erinnerungen. Davon ist auf jeden Fall Pommesverkäufer Lukas überzeugt.
1: Ich glaube, dass man Freibad-Pommes immer mit so einem Stück Kindheit einfach verbindet. Und das macht die Leute einfach so ein bisschen glücklich, glaube ich, im Freibad.
0: Und jetzt mal ehrlich, wer schon mal gesagt hat, ich gehe nur kurz schwimmen und 20 Minuten später mit einem XXL-Pommes in der Hand dastand, der weiß genau, wovon wir reden. Also ich mag ja meine liebsten Pommes mit Käse und Bacon.
3: Ich bevorzuge Ketchup und Mayo. Was magst du gern zu deinen Pommes, Benjamin?
4: Ich finde, es ist auch gut, Ketchup und Mayo immer da zu haben.
3: Wir sind eher so die Basics, oder wir brauchen nicht. Was hat die eben gerade gesagt? Irgendwie Schinken und Speck oder irgendwie sowas? Total schräges Käse und Bacon. Wie findest du denn Pommes als Partyessen, Benjamin?
4: Ja, finde ich gut.
3: Wenn sie warm bleiben, gell? Weil wenn die dann so lätschert da rumliegen. Ja, finde ich auch. Ich habe ja vorhin den Benjamin schon gefragt, was für ihn zu einer tollen Feier oder zu einer guten Party gehört. Und jetzt frage ich euch, wie sollte denn ein Fest sein, damit ihr hingehen wollt? Und dass es euch dann da gut gefällt. Also jetzt sind ja gerade ganz viele so Sommerfeste und Abschlussfeste und sowas. Also was findet ihr, was gehört für euch dazu? Besonderes Essen, irgendwelche bestimmten Spiele oder Leute oder der Ort? Was macht eine Party gut? Ab jetzt könnt ihr anrufen unter der 0800 246 2467. Ihr kennt unsere kostenlose Nummer direkt ins Partystudio von Radio Mikro auf Bayern 2. Wir freuen uns schon auf euch und wir beide, Benjamin, wir können uns jetzt erstmal zurücklehnen, während alle anderen wählen. Und wir können in voller Lautstärke dein Wunschlied anhören. Sag's doch mal selbst an, bitte.
4: Mein Wunschlied ist Aua von Deine Freunde.

0: Das Wunschlied von Benjamin. Boah, und ich quatsch rein. Geht ja gar nicht. Aua. Aua, das letzte Aua. Ich finde, dieses Lied tut wirklich weh. Warum hast du dir denn das ausgesucht?
1: Weil ich halt gerne deine Freunde höre und erst auf dem Tollwood bei einem Konzert von deine Freunde da war.
0: Ah, du warst schon auf dem Live-Konzert?
1: Ja.
0: Oh ja, also ich finde die ja auch klasse. Die haben echt zu jedem Thema haben die irgendwie ein Lied, aber dieses Aua, das tut schon ein bisschen weh. Also ich habe euch alle gefragt, was gehört für euch zu einem guten Fest? Wie soll ein Fest sein, dass ihr total Lust drauf habt, dabei zu sein? Und ihr durftet, konntet, solltet anrufen unter der 0800 246 2467. Und da habe ich Leander und Anton. Hallo ihr beiden.
2: Servus.
0: Ja, schön, dass ihr da seid. Okay, was ist die Antwort? Wie muss so ein Fest sein, dass es euch gefällt? Was gehört unbedingt dazu?
2: Also gutes Essen ist natürlich immer wichtig. Hm? Spiel, Spaß und Freude und ganz wichtig, auch ein bisschen Alkohol.
0: Ah, nee. Oh, Moment mal, wo ruft ihr denn hier an? Ihr ruft hier in Radio Mikro an, die Sendung für Grundschulkinder zwischen 6 und 12 Jahren. Wir wollen nicht über Alkohol sprechen, oder?
2: Nein,
0: also der gehört vielleicht irgendwann mal für ältere Leute, weil sie denken. Aber ich denke, ohne Alkohol geht's und fest auch. Aber ich habe aufgeschrieben, gutes Essen gehört dazu. Tolle Leute, was ist ein gutes Essen?
2: Für mich ein gutes Partyessen ist eine Bratwurst, ein Brötchen zum Beispiel. Mhm. Sowas kommt immer gut. Käseflip.
0: Mhm. Echt? Benjamin, was sagst du dazu? Bratwurst, Käseflips?
1: Bratwurst und Käseflips klingt gut.
0: Und was war jetzt so die beste Party oder das schönste Fest, auf dem ihr zuletzt wart?
2: Boah, schwierige Frage.
0: Irgendein Schulabschluss oder sowas oder irgendein Sommerfest?
2: Ich war letztens auf einer Grillparty bei den Pfadfindern und das fand ich sehr, sehr schön.
0: Oh ja, da habt ihr bestimmt. Oh, die Pfadfinder, die kennen gute Spiele, gell? Auch viele gute draußen genau, und Outdoor-Spiele.
2: Ja, genau.
0: Schön, dass ihr beide angerufen habt. Dann sage ich mal auf Wiederhören und wünsche euch noch viele tolle Feste.
2: Danke,
0: auch ohne Alkohol.
2: Ich wünsche auch ein Lied wieder Benjamin.
0: In der nächsten Sendung, nächsten Freitag. Könnt ihr mal anrufen. Okay? Gut, ciao ihr beiden. Ja. Tschüss. Und dann habe ich ja vorhin zum Alex gesagt, Alex, ruf doch nochmal an. Und da bist du, Alex. Schön, dass du dabei bist. Hallo.
3: Hallo.
0: Jetzt kommst du. Was gehört denn für dich dazu, zu so einem guten Fest?
3: Also für mich gehört auch gutes Essen dazu, aber unter gutes Essen finde ich nicht, also Bratwurst ist jetzt so ein Mittel für mich. Yeah. Ich finde eher Pommes und Kuchen und Kekse und natürlich ein ganz toller Ort, am besten draußen. Mhm. Und das Wichtigste fast, finde ich an einem Fest, ist tolle Events.
0: Und was gehört da dazu für dich? Beispiel?
3: Konzert oder irgendwelche Wettbewerbe auf der Bühne oder so.
0: Oh, das ist ja dann gleich ein riesengroßes Fest, gell? So eine Riesenparty. Sag mal, Alex, kennst du das und vielleicht Benjamin, du auch? Kennt ihr das, wenn man auf ein Fest geht und man kommt dahin und kennt eigentlich wenig Leute und fühlt sich erstmal gar nicht so wohl und denkt sich, oh, ich will eigentlich gleich wieder nach Hause und dann muss man irgendwas tun, damit es doch schön wird? Kennst du das, Alex?
3: Also mir fällt jetzt kein Beispiel ein, aber ich glaube, ich kenne das Gefühl, wie sich das anfühlen würde.
0: Ja, und was dann tun, damit es doch schön wird? Also

0: So was, es gibt heute noch eine Gelegenheit zum Mitmachen. Mal schauen, ob wir dich nochmal hören. Aber jetzt ist es 18 Uhr und knapp 30 und das ist Zeit für die Kindernachrichten in Radio Mikro.
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0: Ja, die Radio-Mikro-Nachrichten für Kinder, die einen winzig kleinen Ausschnitt beleuchten aus dem, was bei uns und woanders in der Welt gerade wichtig ist. Und dafür schalten wir jetzt ins Bayern 2 Nachrichtenstudio zu Benjamin Day. Hallo Benjamin.
2: Hallo Katrin. Julian Nagelsmann ist nicht mehr Trainer der deutschen Fußballnationalmannschaft der Männer. Er ist heute zurückgetreten. Davor hatten ihn viele dafür kritisiert, dass die DFB-Elf im 16. Finale gegen den Außenseiter Paraguay ausgeschieden war. Viele geben Nagelsmann dafür die Schuld. Sein Nachfolger soll Jürgen Klopp werden. Er hat schon Mainz und Dortmund trainiert und war mit einer englischen Mannschaft sehr erfolgreich. Er ist bei vielen Menschen sehr beliebt. Die zweite Nachricht kommt aus Hannover. Dort ist die Zentrale der Deutschen Umwelthilfe. Die Naturschützer schlagen Alarm, weil das Gesetz gegen Einwegplastik nicht richtig funktioniert. Eigentlich dürfen seit 2021 keine Wegwerfteller, Gabeln und Trinkhalme aus Plastik mehr bei uns verkauft werden. Trotzdem bieten Händler im Internet die Sachen weiter an. Die Umweltschützer fordern deshalb, das Gesetz ganz schnell zu ändern. Der Müll von Einwegplastik richtet in der Natur nämlich riesigen Schaden an, vor allem in den Meeren. Und die letzte Nachricht kommt aus Bayern. Hier kann man mit Glück heute am Abend Polarlichter sehen. Sie entstehen, weil auf der Sonne ein heftiger Sturm getobt hat. Dabei sind riesige Wolken aus winzigen unsichtbaren Teilen ins Weltall geschleudert worden. Wenn diese Teilchen auf das Schutzschild der Erde treffen, fängt die Luft an zu leuchten. So entstehen die Polarlichter. Wer sie sehen will, muss einen dunklen Ort suchen und bis 23 Uhr wach bleiben. Soweit die Kindernachrichten um 19:30.
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0: Und da sind wir gerade mittendrin in Radio Mikro unserer Freitags-Live-Sendung. Ich bin die Katrin und...
3: Ich bin der Benjamin.
0: Genau, wir haben gerade drei Meldungen von heute gehört und wie immer schauen wir bei einem anderen Thema der Woche noch mal ein bisschen genauer hin.
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0: Ich wollte eigentlich zuerst mal mit dir, Benjamin, kurz über das Wort Abhängigkeit oder Unabhängigkeit sprechen. Sagen dir diese Wörter irgendwas?
3: Nicht so richtig.
0: Ist ein bisschen schwierig, gell? Was bedeutet das eigentlich? Also ich habe mir mal überlegt, wo fühle ich mich denn abhängig? Also wenn ich zum Beispiel hier zu Radio Mikro fahren möchte, um hier rechtzeitig in der Sendung zu sein, da fahre ich immer so mit der S-Bahn und mit dem Bus und mit der U-Bahn. Da bin ich davon abhängig, dass die auch wirklich fahren. Ja? Also da kann ich nicht ohne die. Ja? Also ohne, dass die S-Bahn fährt und der Bus fährt und die U-Bahn fährt, komme ich hier nicht hin. Bin abhängig. Es fühlt sich ein bisschen blöd an, ja? Weil ich kann nicht laufen. Es ist viel, viel zu weit. Ja? Also es würde sich schöner anfühlen, wenn ich wüsste, ganz egal, was passiert, egal, was andere Menschen machen oder entscheiden, ich komme hier immer rechtzeitig hin, ganz alleine, ich allein. Dann bin ich unabhängig. Habe ich das so ungefähr ein bisschen erklärt? Benjamin schaut noch ein bisschen skeptisch, aber ich glaube, wir kriegen gleich raus, was es wirklich bedeutet. Morgen ist nämlich zu dem Thema Unabhängigkeit ein ganz großer Tag in den USA. Am 4. Juli, da feiern die Amerikanerinnen und die Amerikaner den sogenannten Independence Day. Das ist Englisch und heißt übersetzt Unabhängigkeitstag. Das Jahr ist ein ganz besonderes Jubiläum. In diesem Jahr ist es nämlich der 250. Geburtstag praktisch von den USA, nämlich wo die Amerikaner sagen, seitdem sind wir nicht mehr abhängig von irgendeinem anderen Land, was uns sagt, was wir machen dürfen oder was uns irgendwie Steuern oder Geld abknüpft. Wie die Amerikanerinnen und Amerikaner das feiern, erzählen uns gleich Louis-Philippe und Caroline, die in den USA leben. Aber vorher müssen wir noch mal klären, was genau ist denn das eigentlich, dieser Unabhängigkeitstag? Und von wem oder was wurden die USA denn da überhaupt unabhängig? Diese Fragen und noch mehr erklärt euch jetzt Michaela Bold vom Radio Mikro Nachrichtenteam.
6: Was ist der Unabhängigkeitstag?
7: Wir reisen erstmal weit in der Geschichte zurück, ein paar hundert Jahre. Da gab es das Land USA noch gar nicht. Den Kontinent Nordamerika, den gab es natürlich schon. Dort wohnten die Ureinwohner. Und dann, vor etwa 400 Jahren, kamen ziemlich viele Menschen aus Europa. Sie segelten mit ihren Schiffen über den Atlantik, weil sie hofften, in Amerika besser leben zu können. Man nannte sie dann Amerikaner. Sie gründeten Städte und Siedlungen,

0: Aber sie hatten keine eigene Regierung, denn für die Menschen dort galten die Regeln des Königs von England. Und weil dieser König Geld brauchte, beschloss er, dass die Menschen in Amerika Steuern zahlen sollten, etwa für Zucker, für Tee oder für Papier. Aber das machte die Amerikaner wütend. Sie sollten zwar Steuern zahlen, durften aber überhaupt nicht mitbestimmen? Voll ungerecht! Der Streit wurde immer heftiger, bis es schließlich zum Krieg mit England kam. Und den gewannen die Amerikaner. Und eben vor 250 Jahren passierte dann das. Alle Amerikaner taten sich zusammen und schrieben die sogenannte Unabhängigkeitserklärung, in der klipp und klar drin steht: Wir sind jetzt ein eigenes Land, die Vereinigten Staaten von Amerika.
1: Was ist das Besondere an der Unabhängigkeitserklärung?
0: Die Unabhängigkeitserklärung bedeutet viel mehr als Tschüss König, wir machen jetzt unser eigenes Ding. Denn obwohl die Erklärung damit endet, dass die Unabhängigkeit von England bekannt gegeben wird, ist ihr Beginn eigentlich viel spektakulärer. Denn dort steht, alle Menschen haben das Recht zu leben und frei zu sein. Und dass Gott jeden Menschen gleich geschaffen hat. Und dass er ihm diese Rechte mitgegeben hat. Und deswegen kann sie ihm auch niemand wegnehmen. Das steht in unserem deutschen Grundgesetz übrigens auch ganz vorne. An dem haben die Amerikaner mitgearbeitet, als es vor mehr als 70 Jahren nach dem Ende des Zweiten Weltkriegs neu geschrieben wurde.
1: Gelten die Regeln von damals immer noch in den USA?
0: Ja, eigentlich. Die Menschenrechte gelten und die USA ist auch nach wie vor eine Demokratie, also alle dürfen wählen. Aber spätestens seit Donald Trump Präsident ist, wackelt vieles. Dass alle Menschen in Amerika gleich sind und gleich viel Mitspracherecht haben zum Beispiel. Denn leider bevorzugt Trump die Menschen, die treu zu ihm stehen und benachteiligt die, die gegen ihn sind. Und so meinen viele, dass die Rechte, die damals in der Unabhängigkeitserklärung geschrieben wurden, heute ganz schön in Gefahr sind.
2: Menschen empfinden ja wirklich sehr unterschiedlich und deshalb ist für die einen morgen einfach so, ja, ein Tag zum Feiern, während die anderen sich eher Sorgen machen morgen. Jetzt kommt Musik von einer US-amerikanischen Sängerin, die, würde ich mal sagen, eher nicht auf einer Party singen würde, zu der der US-amerikanische Präsident einlädt. Und das ist Taylor Swift mit I Knew It, I Knew It.

0: Taylor Swift mit I knew it, ich hab's ja gewusst. Die USA feiern 250 Jahre Unabhängigkeit und wie das gefeiert wird, das habe ich vor der Sendung Louis-Philippe und seine Schwester Caroline gefragt. Die beiden leben seit 4 Jahren im Staat Texas in den USA.
1: Hallo, ich heiße Louis-Philippe, ich bin 10 Jahre alt und gehe in die 5. Klasse. Wir sind gerade in Deutschland für die Ferien.
2: Ich bin Caroline, ich bin 8 Jahre alt. Nächstes Schuljahr gehe ich in die 3. Klasse und ja.
0: Was machst du gerne so in deiner Freizeit, Caroline?
2: Ich liebe es, einfach zu faulenzen und Bücher zu lesen.
3: Wir beide tun das.
2: Ja.
0: Ihr sprecht ja beide wirklich ganz toll Deutsch. Ich höre, dass ihr, glaube ich, auch sehr, sehr gut Englisch sprecht.
1: Ja. Ja.
0: Warum lebt ihr denn gerade in den USA?
1: Die Mama, also ihre Arbeit damals, hat ihr gefragt, ob sie in die USA reisen kann. Und deswegen sind wir in die USA gereist.
0: Und das ist jetzt schon 4 Jahre her, gell?
1: Ja.
0: Also ich verstehe richtig, ihr beide seid zweisprachig aufgewachsen, Deutsch und Englisch, und die Mama ist Deutsch, oder?
1: Ja.
0: Jetzt wollen wir ja heute ein bisschen zu diesem 4. Juli uns unterhalten. Der ist ja morgen, der Independence Day.
1: Ja.
0: Habt ihr schon mal von dem Independence Day, also dem Unabhängigkeitstag, gehört in den USA?
1: Ja, sehr oft.
2: Und eigentlich auch 2 Monate, bevor es eigentlich ist, haben sie schon angefangen, Dekorationen zu verkaufen.
1: Zum Beispiel bei der Mayonnaise.
0: Meint ihr die Mayonnaiseflasche?
1: Ja, die Dose, ja.
0: Und was für eine Art von Dekoration ist das dann?
1: Zum Beispiel Flaggen, Sterne, alles das so, und Geschenke in Rot, Weiß oder Blau.
2: Und auch Flaschen.
1: Trinkbecher mit einer amerikanischen Flagge.
0: Okay, also amerikanische Flaggen überall, kann ich mir vorstellen. Ist also ein ganz, ganz großes Fest in den USA. Habt ihr es denn schon mal dort auch gefeiert? Weil jetzt seid ihr ja gerade im Urlaub in Deutschland.
1: Ja, das war in Kalifornien. Das war 2024. Wir sind zu unseren Cousins gegangen.
2: Ja.
1: In Kalifornien. Und da haben wir den 4. Juli erlebt.
2: Wir sind auch auf dem Dach geklettert.
1: Ja.
2: Um Feuerwerk anzuschauen.
0: Also jetzt hast du gerade gesagt Feuerwerk. Wie wird denn dieser 4. Juli noch gefeiert in den USA?
1: Und natürlich Essen. Ein Fun Fact zum Essen. Die Amerikaner zusammen essen rund 150 Millionen Hotdogs an dem Tag.
0: Oh, sag mal, ihr seid ja jetzt 8 und 10 und wenn ihr schon seit 4 Jahren in den USA lebt, dann ist das ja für die Caroline schon die Hälfte ihres Lebens und für dich, Louis-Philippe, auch sehr viel. Fühlt ihr euch denn schon ein bisschen wie Amerikaner?
1: Ja.
2: Ja.
0: Dann frage ich euch als fast Amerikaner, was bedeutet euch denn dieser Tag, dieser Independence Day, der so groß gefeiert wird?
2: Leckeres Essen!
1: Hauptsächlich ist es ein Feiertag.
2: Ja, und leckeres Essen.
1: Auch Feuerwerke anschauen.
0: Verstehe. Aber fragt ihr euch denn eigentlich, was wird da eigentlich gefeiert?
1: Es ist der Freiheitstag der USA.
0: Ja, so hat es der Präsident der USA, der Donald Trump, auch gesagt. Aus dem Motto America 250 hat er das Motto für sich Freedom 250 gemacht. Das heißt Freiheit 250, also 250 Jahre Freiheit. Es soll also die Freiheit der Menschen gefeiert werden, die in den USA leben. Und dazu würde ich jetzt gerne, da habe ich jetzt eine gar nicht so einfache Herausforderung für euch. Ich bin ja ein bisschen abhängig von euch jetzt, weil wenn ihr nicht anruft, dann kann ich nicht mit euch sprechen. Das ist so ein bisschen, ja, Abhängigkeit. Ich freue mich also total, wenn ihr jetzt dann gleich wieder das Telefon nehmt. 0800 246 2467. Ich würde gerne mit euch über Freiheit reden. Was ist denn für euch Freiheit? Wie fühlt sich Freiheit an und wann oder wo fühlt ihr euch frei und wann nicht? Ich weiß, das ist gar nicht so leicht, aber wartet erst mal, bis ihr meine Freiheits-Quiz-Herausforderung-Fragen hört, die ich für euch vorbereitet habe. Da hätte ich zum Beispiel eine, Benjamin, da kannst du auch mal schauen, ob du vielleicht eine Idee hättest. Die Frage wäre, was trägt die berühmte Freiheitsstatue, die in New York steht, an ihren Füßen? Trägt die Stiefel oder Sandalen? Was glaubt ihr? Jetzt könnt ihr anrufen. 0800 246 2467 ist die kostenlose Nummer. Ich freue mich auf euch. Bis gleich.

0: Ja, schön, dass ihr anruft und wisst ihr, wer am schnellsten war. Es wird euch nicht überraschen. Am schnellsten war, was glaubst du, Benjamin? Ja, genau. Alex war wieder am schnellsten. Alex, schön, dass du wieder dabei bist. Hast du vielleicht eine Antwort auf die Frage, was trägt die Freiheitsstatue, Stiefel oder Sandalen?
1: Also ich glaube nicht, dass es Stiefel sind, obwohl vielleicht die trägt ja so einen Umhang. Vielleicht ist es ja kalt. Aber ich glaube, sie trägt Sandalen und ich weiß nicht, der Umhang ist vielleicht eine Toga, weiß ich nicht.
0: Ja, sieht so ein bisschen römisch aus.
1: Sie trägt Sandalen und dann hätte ich noch eine Frage für dich.
0: Ja, aber warte, hebt ihr die Frage auf. Ich will den Benjamin noch fragen. Benjamin, glaubst du, sie trägt Stiefel oder Sandalen? Diese wahnsinnig große Statue.
2: Ich würde eher bei der Statue Sandalen sagen.
0: Sandalen. Und damit habt ihr, beide recht. Genau. Alex hat es dann schon erklärt. Die hat ja eh sowas ein bisschen römisch Anmutendes an und sie hat auch Sandalen an. Und was bei den Füßen noch liegt, das ist so eine zerrissene Kette. Und das zeigt so ein bisschen so das Ende der, ja, dieser Abhängigkeit von Europa, sondern diese Freiheit für USA. Die Kette ist gesprengt. Schön eigentlich, dieses Bild. Gell? Und jetzt, Alex, hast du gesagt, du hast eine Frage für mich?
1: Ja, auch eine kleine Quizfrage.
0: Oh ja.
1: Wahr oder falsch?
0: Ja.
1: Stimmt es, dass dieser Independence Day morgen mit einer Zeitkapsel gefeiert wird, die 2276 wieder geöffnet werden soll? Wahr oder falsch?
0: Ich finde, das klingt sehr möglich. Lass mich kurz rechnen. 2076, das ist in 50 Jahren. Und ich finde das eigentlich eine tolle Idee und deshalb sage ich wahr.
1: 22.
0: Ja? Wie? Ach, 22. Entschuldigung, habe ich nicht gut zugehört. Macht 250 Jahre und trotzdem glaube ich, ist es wahr.
1: Stimmt.
0: Gut, das hast du schnell recherchiert. Weißt du, was da drin ist in der Zeitkapsel?
1: Also auf jeden Fall, die Zeitkapsel ist so aufgebaut wie eine Dose. Und es ist sehr viele Sicherheitsvorkehrungen, damit kein Wasser oder irgendwie Feuchte eindringt. Und auf jeden Fall sind da Dinge drin, die nicht so schnell vergammeln oder verrotten oder sich zersetzen. Was genau, weiß ich leider nicht. Das habe ich mal gestern oder vorgestern in einer Podcast-Folge von einem meiner Lieblingspodcasts gehört.
0: Okay. Was würdest du denn reintun in so eine Kapsel?
1: Also ich würde auf jeden Fall vielleicht Musik, also eine CD oder ein Spielzeug vielleicht dran tun oder auch ein Buch.
0: Ah, okay, ja. Gut, irgend so was Persönliches, gell? Und dann vielleicht noch dazu schreiben, was es für dich bedeutet. Jetzt wollten wir eigentlich über die Freiheit sprechen, bleib noch mal dran. Ich würde jetzt gern noch den Ludwig mit dazu nehmen. Hallo Ludwig.
3: Hallo.
0: Ja? Wolltest du mit über die Freiheit sprechen?
3: Ja, hallo Benjamin.
2: Hallo. Hallo Ludwig.
0: Ihr kennt euch.
3: Ja, ich bin der Cousin von Benjamin.
0: Ludwig, sehr schön, dass du anrufst. Und jetzt die schwierige Frage an dich, natürlich auch an den Alex. Und warte mal, wir haben hier noch die Greta. Hallo Greta. Greta, schön, dass du auch dabei bist. Jetzt seid ihr zu dritt und ich frage jetzt mal, gerade habe ich angefangen, den Ludwig zu fragen, was ist für dich denn Freiheit? Wie fühlt sich das für dich an?
3: Also ich glaube, ich denke, dass Freiheit für mich ist, dass man einfach nicht machen kann, was man will und nicht an irgendein großes Gesetz gebunden ist. Und ja.
0: Okay, und Greta, was sagst du dazu? Was ist für dich Freiheit?
4: Freiheit ist für mich also, dass man nicht eingesperrt ist oder dass man nicht so festsitzt oder so.
0: Danke dir. Und Alex, was sagst du dazu für dich?
1: Also, für mich ist Freiheit ein Gefühl, wenn man einfach alles machen kann, was man möchte und einfach nicht irgendwie gesagt wird, das darfst du jetzt nicht, das gilt aber nicht für Regeln. Regeln sind gut, aber ich meine, dass irgendwie irgendjemand die ganze Zeit alles bestimmt oder sagt, was man tun und lassen soll, das ist für mich nicht Freiheit. Freiheit ist für mich, wenn man selber entscheiden darf, was man tut, oder eine demokratische Abstimmung. Das ist auch gehört zur Freiheit.
0: Mhm. Ah, du hast es jetzt schon wirklich, wirklich ganz toll erklärt. Ich habe jetzt trotzdem noch eine Frage, die eigentlich genau dazu passt, vor allem an Greta Ludwig und dich, Benjamin. Ich habe hier so eine Behauptung, die habe ich gelesen. Ich frage euch, findet ihr die Behauptung ist wahr oder falsch? Die Behauptung heißt, echte Freiheit bedeutet, dass es überhaupt keine Regeln gibt und jeder absolut alles tun darf, worauf er oder sie Lust hat. Wahr oder falsch, Greta?
4: Falsch.
0: Und Ludwig?
3: Ich sag auch falsch.
0: Warum?
3: Weil man nicht immer alles tun darf, was man will. Man darf jetzt zum Beispiel nicht einfach sagen, okay, ich gehe jetzt die nächste Woche nicht in die Schule, weil die Schule ist halt Pflicht und das muss, da muss man halt hingehen.
0: Okay, das ist eine Erklärung. Und was sagst du, Greta, dazu? Warum hast du falsch gesagt? Warum behauptet, bedeutet Freiheit nicht, dass es keine Regeln gibt und man machen kann, was man einfach will?
4: Weil das ist so gefährlich, da könnte man sich wehtun. Ah. Und wenn ich sage, ich springe jetzt über von der Brücke und dann, aber Mama sagt, nein, du sollst nicht von der Brücke springen und ich springe, das ist dann lebensgefährlich.
0: Also Regeln schützen einen dann praktisch auch. Ich finde immer ganz toll, wenn man sich vorstellt, Mensch, es gibt ja auch andere Menschen und wenn andere Menschen auch alles tun, was sie wollen, weißt du, ach, ich nehme mir mal das, was dir gehört, weil ich will das jetzt auch haben, geht nicht, ja? Weil dann ist die Freiheit des anderen ja wieder nicht. Also da gibt es so einen Satz von so einem großen deutschen Philosophen, der heißt, die Freiheit vom Einzelnen, die endet da, wo sie die Freiheit des anderen verletzt. Und das, finde ich, kann man sich auch ganz gut bildlich vorstellen. Wie weit kann man gehen, dass man die Freiheit des anderen nicht verletzt? Ne? Toll, dass ihr dabei wart und mit uns jetzt das Gespräch geführt habt. Ich sehe auf der Uhr, wir sind schon so weit, dass ich euch jetzt sage, was morgen Abend kommt in Radio Mikro um kurz nach 6 auf Bayern 2, nämlich das Lachlabor und danach Anna und die wilden Tiere zum Thema Wollaffen. Ich sage auf Wiederhören zu Alex, Greta und Ludwig. Super, dass ihr angerufen habt. Und wir beide, Benjamin, wir verabschieden uns jetzt auch noch. Auf Wiederhören an alle Hörer, sagt die Katrin und
2: ciao,
0: der Benjamin. Wiederhören.
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10: Hallo, ich heiße X. Ich wohne in einem Computerspiel. Das ist cool. Natürlich spiele ich die ganze Zeit. Am meisten Spaß macht es, wenn Toni mit mir spielt. Toni ist ein Kind und lebt in der echten Welt. Zurzeit spielen wir besonders gern ein Spiel. Bei dem drücken wir auf einen Knopf und dann, schwupp,

0: dreht sich alles um und wir laufen mit dem Kopf nach unten an der Decke herum. Toni und ich spielen aber nicht nur im Computer. Oft komme ich Toni auch in der echten Welt besuchen. Dazu drücke ich auf den pinken Knopf, auf dem steht »Spiel verlassen«. Und schon plumpse ich aus dem Computer. »Lass uns das Umdrehspiel in der echten Welt doch auch mal spielen«, sage ich zu Toni. »Dann laufen wir an der Decke in deinem Kinderzimmer herum.« Toni schüttelt den Kopf. »Das geht nicht.« »Warum?«, frage ich. Toni zuckt mit den Schultern. »Geht eben nicht.« »Vielleicht hast du einfach noch nicht den richtigen Umdrehknopf gefunden«, sage ich. Sofort probiere ich den Knopf im Flur. Es ist aber kein Umdrehknopf. Er schaltet nur das Licht an und aus. Dann probiere ich die Knöpfe in den anderen Zimmern aus. Bei vielen geht das Licht an. Bei einem schaltet sich Musik ein, bei einem anderen die Klospülung und bei noch einem anderen der Herd. Diesen Knopf schaltet Toni sofort wieder aus.
1: »Das ist gefährlich. Da wird nämlich der Herd heiß.«
0: »Ach so«, sage ich. »Knöpfe für Licht, Musik und Klospülung sind cool. Am coolsten aber wäre ein Umdrehknopf. Schließlich ist nur noch ein Knopf übrig. Der sieht aus wie ein Lichtschalter, aber als ich ihn drücke, passiert nichts.«
1: »Da ist wahrscheinlich keine Lampe angeschlossen«,
0: sagt Toni. »Oder es ist ein Umdrehknopf«, sage ich. »Schwupps!« Da lacht Toni und geht plötzlich rückwärts. »Cool«, staune ich. Ich drücke den Knopf nochmal und warte, ob bei mir auch etwas passiert. Aber ich spüre nichts. »Warum funktioniert das nur bei dir?«, frage ich. Da lacht Toni noch mehr und erklärt,
1: »Ich habe bloß so getan, als ob das ein Umdrehknopf wäre. Ich bin einfach rückwärts gelaufen. Probier du mal.«
0: Ich drücke den Knopf und dann gehe ich ein paar Schritte rückwärts. Schwupps, das ist lustig. Jetzt drückt wieder Toni, schwupps, und dreht sich diesmal ganz schnell im Kreis. Schwupps, ich drehe mich auch um und um und um und um. Danach ist uns ein bisschen schwindelig. Wir machen eine Umdrehpause und trinken Wasser. Toni sagt,
1: ich habe mal gehört, dass Wasser nach oben fließt, wenn man beim Trinken einen Kopfstand macht.
0: Quatsch, sage ich. In der echten Welt fließt Wasser immer nach unten, nie nach oben.
1: Vielleicht, wenn wir den Knopf drücken,
0: meint Toni. Das will ich ausprobieren. Ich mache einen Kopfstand und trinke mit einem Strohhalm Wasser aus meinem Becher. Das Wasser läuft nach unten und zu meiner Nase wieder heraus. Ich muss niesen und falle um. Siehst du, sage ich zu Toni, Wasser läuft in der echten Welt nur nach unten.
1: Wir haben vergessen, auf den Knopf zu drücken,
0: fällt Toni da aber ein. Also machen wir einen zweiten Versuch. Wieder stelle ich mich auf den Kopf. Diesmal drückt Toni auf den Knopf. Wieder trinke ich Wasser durch den Strohhalm. Und diesmal, schwupps, läuft das Wasser durch meinen Hals nach oben in meinen Bauch. Die echte Welt ist wirklich sowas von cool.
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9: Und jetzt dann kurz nach 19 Uhr kommt hier der Zündfunk. Heute mit Ann-Kathrin Mittelstraß und Ralf Summer.
4: Was macht ihr denn heute?
10: Wir sprechen unter anderem mit einem Musiker, der baut ganz viele Geräusche in seine Musik ein. Zum Beispiel Kinder, die spielen. Da meint man so ein bisschen, oh, vielleicht ist da das Fenster offen, wenn man da Musik hört. Aber nein, das ist in der Musik. Und der macht dann ganz stimmungsvolle Songs daraus.
9: Das hören wir gleich nachher nach den Nachrichten im Zündfunk.
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11: Um 19 Uhr mit Benjamin Day. Julian Nagelsmann ist seit heute nicht mehr Trainer der Fußballnationalmannschaft. Wunschkandidat des DFB für den Posten ist Jürgen Klopp, der gerade TV-Experte bei der WM ist und noch woanders unter Vertrag steht. Trotzdem ist sein Engagement möglich, erklärt Desiree Krause aus der Sportredaktion.
12: Vor allem ist Klopp ja eigentlich beim Konzern Red Bull und dort seit 2025 als Head of Global Soccer angestellt. Sein Vertrag läuft noch bis Sommer 2029, also aus dem müsste er erstmal rauskommen. Und das muss jetzt zwischen DFB, Red Bull und Klopp geklärt werden. Da geht sicher auch um einiges an Geld. Jürgen Klopp und der DFB wollen, also das sieht ja schon mal ganz gut aus, so richtig, richtig alt ist auch noch nicht. Am 24. September erst spielt die Nationalmannschaft das nächste Mal in der Nations League. Bis dahin könnte Klopp dann an der Seitenlinie stehen.
11: Die Kritik an den geplanten strengeren Regeln zur Krankschreibung reißt nicht ab. Auch Bayerns Gesundheitsministerin Gerlach von der CSU hält nichts davon, was die Spitzen von Union und SPD vereinbart haben. Sie meinte, die telefonische Krankschreibung abzuschaffen bringe nur zusätzliche Bürokratie. Außerdem befürchtet die Ministerin, dass die Praxen durch die verpflichtende Krankschreibung ab dem ersten Tag überfordert werden. Es brauche ein Konzept mit Maß und Ziel, sagte Gerlach. Finanzminister Klingbeil plant für kommendes Jahr mit Neuschulden von fast 204 Milliarden Euro. Das steht in einem Entwurf der Bundesregierung. In Scheinen würde die Summe in etwa 10 vollbeladene 40-Tonner Lkw passen. Die hohe Verschuldung für 2027 liegt vor allem an steigenden Ausgaben für die Verteidigung, steht in dem Papier. Zum Vergleich, für das laufende Jahr hatte die Bundesregierung mit einer Gesamtneuverschuldung von 181 Milliarden gerechnet. Erst die Hitzewelle und nun Waldbrände. In Südfrankreich mussten wegen der Flammen seit gestern Abend etwa 3000 Menschen in Sicherheit gebracht werden. Frankreich-Korrespondent Kai Rienecker über die besonders betroffenen Regionen.
13: Bei Narbonne im Südwesten des Landes kämpfen bis zu 900 Feuerwehrleute gegen die Flammen. Fast 1000 Hektar Wald- und Buschflächen sind bereits abgebrannt. Laut französischem Innenminister schreitet das Feuer aktuell nicht mehr voran. Etwas weiter südlich bei Perpignan konnte ein Feuer bereits unter Kontrolle gebracht werden, das einige Campingplätze erfasst hatte. Für die gerade zurückliegende Hitzewelle hat das französische Gesundheitsministerium neue Zahlen zu damit einhergehenden zusätzlichen Todesfällen veröffentlicht. 2000 Frauen und Männer sollen infolge der Rekordtemperaturen von über 40 Grad gestorben sein.
11: Zum Tennis. In Wimbledon hat der deutsche Routinier Jan-Lennard Struff für eine faustdicke Überraschung gesorgt. Der 36-Jährige besiegte die Nummer 8 der Setzliste, den Russen Daniil Medvedev, in drei hart umkämpften Sätzen. Damit steht Struff zum ersten Mal in seiner Karriere im Achtelfinale von Wimbledon. Das Wetter in Bayern. Bis zum Abend Sonne und einzelne lockere Wolken. In der Nacht kühlt es ab auf 14 bis 8 Grad. Morgen freundlich, nur am Nachmittag nördlich des Mains etwas Regen. Am Sonntag und Montag bewölkt mit sonnigen Abschnitten, vereinzelt Regen und örtlich Gewitter. Höchstwerte 21 bis 30 Grad. Soweit die Nachrichten, es ist 19.03 Uhr. Die Verkehrsmeldungen. A3 Nürnberg Richtung Passau zwischen Straubing und Schwarzach 4 Kilometer Stau. Die A7 Fulda Richtung Würzburg zwischen Dreieck Fulda und Bad Brückenau-Wildflecken 10 Kilometer Stau. A8 München Richtung Salzburg zwischen Irschenberg und Rohrdorf 14 Kilometer Stau an einer Baustelle. A8 Salzburg Richtung München zwischen Aachen-Mühle und Rosenheim 5 Kilometer Stau. Die A9 Berlin Richtung Nürnberg zwischen Markt Schorgast und Bad Berneck-Himmelkron ein Unfall auf der linken Spur im Baustellenbereich, hier sind es 4 Kilometer Stau. Die B470 Bad Windsheim-Reichelshofen zwischen Bad Windsheim und der B13 bei Illesheim sind nach einem Unfall beide Richtungen gesperrt. Dort ist ein Rettungshubschrauber im Einsatz. Und zuletzt die B472 Bad Tölz Richtung Peiting zwischen Hohenpeißenberg West und Peiting Ost sperre nach einem Unfall. Soweit die Verkehrsübersicht.
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0: Ja, Hey, hey. Hallo. Schönen guten Tag. Hier im Zündfunk.
1: Hallo, sagen auch wir an Katrin Mittelstraß und Ralf Sommer. Schön, dass ihr eingeschaltet habt. Und den Mann, der sich hier gerade so schön vor dem Mikro warm gemacht hat, den lernt ihr später kennen. Das ist Martin Brugger, Münchner Musiker und Labelbetreiber von Squama Records. Und er hat ein neues, richtig gutes, so Ambient Knistertronica-Album gemacht.
2: Zu ihm kommen wir später. Los geht's mit einem Hip-Hop-Klassikaner. Dieses Duett ist gerade 30 geworden. Rapper Nas zusammen mit Fuji-Sängerin Lauryn Hill, If I Ruled the World. Und es begann mit der damals utopischen Textzeile: Stell dir vor, du kannst Gras rauchen und die Polizei wird dich nicht belästigen.

0: Vor 30 Jahren kam es raus, If I Ruled the World. Einer der großen Rap-Hits aus dem New York der mittleren 90er schaffte es in 8 Ländern in die offiziellen Top 10. If I Ruled the World hat längst Platin-Status und gilt als einer der Rap-Klassiker an der East Coast. Nas und Lauryn Hill haben ihr Duett um diesen gleichnamigen Song von 80er-Jahre-Rapper Curtis Blow herumgebaut. Und im Text von If I Ruled the World, da vermischen sich die verschiedenen Forderungen von Rapper Nas. Ich würde alle meine Söhne rausholen, politische Gefangene würden freigelassen, wir hätten Gras zum Frühstück und das Kokain wäre nicht mehr gestreckt. Zitat Ende, also Pop und Politik in einem Rap-Song.
1: Ja, so jemand wie Nas wäre es doch gewesen, einer, der für das uramerikanische Kultur

0: gut Hip-Hop steht. Der auf der Bühne neben Kendrick Lamar und den größten Popstars Beyoncé und Lady Gaga und irgendein Country-Star hätte noch gespielt. Und am Ende hätten alle zusammen Bruce Springsteen Born in the USA gesungen. So ungefähr hätte man sich doch eine Feier vorgestellt zum 250. Jahrestag der amerikanischen Unabhängigkeitserklärung. Auf der National Mall in Washington so, ne, man kann sich's gut vorstellen, so im Kulisse im Hintergrund des Kapitol oder der Obelisk unter den Augen der riesigen Statue von Abraham Lincoln, der das Ganze vom Lincoln Memorial aus wohltuend betrachtet hätte. Der arme marmorne Lincoln, der sieht leider auch morgen, am 4. Juli, den immer noch ungesund grün gefärbten Reflecting Pool vor sich. Also es sind Stände aufgebaut, Kampfjets sollen über den Himmel donnern, es soll ein Rekordfeuerwerk geben bei 40 Grad, yeah. Aber ja, keine Konzerte, keine Stars, außer, ich glaube, Flo Rida, der ist, glaube ich, am Start.
1: Ja, von denen, die angefragt worden sind, haben die meisten abgesagt, als sie dann erfahren haben, dass das eine Trump-Veranstaltung werden soll und keine überparteiliche Feier.
0: Ja, das Interessante ist, vor über 10 Jahren unter Obama wurde schon so eine Art Taskforce eingerichtet, eine überparteiliche Geburtstagskommission für dieses Jubiläum, America 250 hieß die. Die hat dann offenbar nicht so geliefert und dann kam Trump und hat seine eigene Initiative gegründet, Freedom 250, und hat damit diesen ganzen Tag irgendwie gekapert, weil er ja lieber sich und seine MAGA-Bewegung feiert, als das, worum es eigentlich geht, dass sich vor 250 Jahren die Menschen losgelöst haben von der Kolonialmacht England und kollektiv ihre Unabhängigkeit erklärt haben und ihr Recht auf Leben, Freiheit und das Streben nach Glück, wie es damals berühmterweise Thomas Jefferson damals in Worte gefasst hat. Es ist, das sagen auch viele Historiker und Historikerinnen, eine verpasste Chance, dieses ja eh schon so gespaltene Land zumindest an einem Tag zusammenzubringen und neben dem Feiern vielleicht so ein bisschen zu reflektieren, wo die USA gerade so stehen.
1: Aber Trumps Plan geht wohl nicht auf, dass an diesem 4. Juli Wochenende alle über ihn und seine tolle Feier in Washington sprechen.
2: I'm here to see the allegedly wedding from Taylor Swift here, because I've been living here for more than 15 years. So it's gonna be a very, very amazing and irreplaceable experience for me and my entire life.
0: In New York ist Ausnahmezustand. Fans stehen sich die Füße in den Bauch, weil sie einen Blick erhaschen wollen auf Superstar Taylor Swift, die ja vermutlich heute ihren Footballspieler-Verlobten Travis Kelce heiratet. Die Feier soll bis in die Morgenstunden dieses 4. Juli gehen. Ganz zufällig, genau an diesem Wochenende. Also ich bin definitiv kein Swiftie, aber da muss ich sagen, guter Move. Taylor Swift hat sich ja zu Beginn ihrer Karriere lange nicht politisch geäußert. Es hat sich dann in den letzten Jahren geändert. Sie hat unter anderem Kamala Harris im Präsidentschaftswahlkampf unterstützt und Trump hasst sie, hat er wirklich so gesagt. Und dass sie mir jetzt so die Show stiehlt an diesem Wochenende, finde ich super. Auch wenn ich natürlich dieses ganze Gedöns um die Hochzeit eher so, finde.
1: Ja, die New York Times hat offenbar ein richtiges Investigativteam darauf angesetzt, um was über die Feier rauszufinden. Der Ort ist ziemlich sicher der Madison Square Garden in New York, die im Deutschen würde man sagen Mehrzweckhalle. Hier finden ja sonst eigentlich nur Konzerte und Sportveranstaltungen statt.
0: Ja, und ich habe mir überlegt, liegt ja irgendwie nahe, so Popstar und Footballspieler in solchen Venues verbringen die beiden beruflich ja eh viel Zeit. Aber dann wiederum lege ja eigentlich nichts ferner, als dann genau in so einer Halle auch noch zu feiern. Wobei die natürlich so viel Geld haben, die machen sich die Halle schon schön, da habe ich jetzt keine Bedenken. 1000 Gäste werden erwartet und irgendwie finde ich es ja schon wieder sympathisch, dass sie nicht wie zuletzt Dua Lipa mit 1000 Gästen auf Sizilien einfallen und die Altstadt von Palermo für sich reservieren. Also der Madison Square Garden, der ist ja eh da und es ist jetzt eher so eine Mischung aus so hands-on amerikanisch pragmatisch und amerikanisch größenwahnsinnig. Also ich finde alles richtig gemacht, Tay-Tay. Von mir jetzt alles Gute zur Hochzeit.
1: Ja, der morgige Nationalfeiertag 4th of July, der legt den Pop ziemlich lahm. Die Angst, dass die Veröffentlichung einer Platte im 250-Jahre-Rummel untergeht, ist recht groß. Dass aus den USA heute kein namhafter Act eine Platte rausbringt. Doch eine. Die Queen of Pop steht da drüber. Madonna veröffentlicht heute Confessions No. 2. Und mit dieser Huldigung an einen einflussreichen New Yorker Club hören wir sie jetzt. Dance Teria, Madonna. Again.

0: Sie alle waren drin, Warhol, Basquiat, Keith Haring und die Kunstwelt, wie sie hier singt. Everyone here is a work of art. Alle sind bzw. waren lebende Kunstwerke in der Danceteria in New York. Dort ist 1982 eine junge Musikerin namens Madonna zum ersten Mal live aufgetreten. 300 Leute waren damals wohl dabei und zuvor hatte sie einen DJ des Clubs entdeckt. Und darum hat Madonna ihr die erste Single dann auch dort vorgestellt. An diese Verbindung erinnert sie im neuen Song Danceteria. Mein Favorit vom neuen Madonna-Album Confessions 2 kommt heute raus. Auch wenn ihr heute wahrscheinlich in den USA Taylor Swift die Show stehlen will.
1: Ja, wobei vielleicht ist Madonna ja eingeladen zur Hochzeit.
0: Oder so.
1: Wir werden es erfahren. Vielleicht, vielleicht aber auch nicht. Die Gäste müssen offenbar ihre Handys abgeben. Aber ja, Madonna bringt trotz 4. Juli, Feiertagswochenende, ihr Album raus. Es gibt aber auch einen Künstler, der bringt gerade wegen dieses 250. Geburtstags der USA sein Album raus. Low Cut Connie. Das ist die Band von und um Adam Wiener aus Philadelphia. Einer, der den Rock'n'Roll hochhält und Barack Obama, Elton John und Bruce Springsteen zu seinen Fans zählen kann. Sein neues Album Living in the USA ist ein Protestalbum geworden gegen den aktuellen Präsidenten und seinen zunehmend autoritären Regierungsstil.

0: Ich lebe in den USA, aber sie sind nicht mehr mein Zuhause, singt Low Cut Conny hier. Er macht keinen Hehl draus, wer daran schuld ist. I made this album to say fuck you to this regime, sagt er in einer Presseerklärung. Vom Sound her muss ich sagen, ist mir manchmal so ein bisschen zu rock'n'rollig geworden, aber nachdem es gar nicht mal so viele laute, offene Protestalben gegen die Trump-Regierung gibt, finde ich immer her damit, gerade an diesem Wochenende.
1: Ja, das einzige Alleinstellungsmerkmal der USA, also der perfekte Melting Pot, also der Pop für die Zukunft, den haben die Vereinigten Staaten ja ohnehin verloren. Auch in den vielen anderen Ländern in dieser Welt vermischen sich Menschen und Musiken inzwischen. Melting Pop gibt's längst auch in London, wie von dieser äthiopisch-ägyptischen Sängerin Ali Wia.
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0: Klingt wie M.I.A. in besten Tagen. Das
1: voll.
0: Genau, Maktub war das von Alleluia. In England ist sie schon einigermaßen bekannt. Sie war Support Act für Little Sims, spielt ihr beim Glastonbury Festival. Und man hört schon sehr stark die sogenannten Swana-Einflüsse raus, also Südwestasien, Nordafrika, sprich das, was früher Orient genannt wurde. Alleluia singt auf ihrer ersten Platte über Identitätssuche, über spirituelle Transformation und die Diaspora-Erfahrung, wie sie es ausdrückt, in London aufgewachsen zu sein. Und der Albumtitel Zero, der bezieht sich auf ein Buch namens Zero, The Biography of a Dangerous Idea, in dem der amerikanische Autor Charles Saifi schreibt, dass die Null, also Zero, sowohl nichts als auch alles heißen kann. Zero meint loslassen, neu anfangen. Schon toll, was Alleluia da inzwischen macht. Begonnen hat sie nämlich mit Malerei und mit Graffiti, das wusste ich erst gar nicht. Und nun hat sie ihren ganz eigenen Soundmix gefunden. Zero, unser Album der Woche im Zündfunk. Ich habe mal geguckt live. Übernächste Woche spielt sie ein einziges Konzert in London. Leider nichts bei uns.
1: 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Ob der große Sprung nach vorne wirklich kommt, den Bundeskanzler Merz erwartet vom neuen Reformpaket, das die Koalition gestern vorgelegt hat, das dürfte abzuwarten sein. Was im neuen Deutschland-Trend dagegen sichtbar ist, der große Sprung, den die AfD mittlerweile den anderen Parteien im Bundestag voraus ist. Sie liegt bei 27%, die Union bei 22%, die SPD bei 12%. Gerade im Hinblick auf die Landtagswahlen im September in Sachsen-Anhalt, wo die AfD vom Verfassungsschutz als gesichert rechtsextrem eingestuft wird, ist die Sorge groß, dass die AfD nach der Wahl die Macht im Land übernehmen wird. Wie das Klima dort ist, das hat ein Vorfall im Juni ganz gut gezeigt. In Magdeburg war Arne Semsrott zu einer Lesung eingeladen. Er ist Gründer der Plattform Frag den Staat, die BürgerInnen hilft, Anträge zu stellen, damit Behörden Akten oder interne Dokumente herausgeben. Sein letztes Buch, Machtübernahme, handelte von einer autoritären Wende. Sein aktuelles Buch heißt jetzt Gegenmacht, die Zivilgesellschaft schlägt zurück. Und aus dem sollte er damals im Juni in der Stadtbibliothek Magdeburg lesen. Aber auf Druck der AfD wurde Semsrott wieder ausgeladen. Und nachdem er das dann öffentlich gemacht hat und viel Aufmerksamkeit bekommen hat in den Medien, ist er am Ende dann doch wieder eingeladen worden von der Bibliothek. Julia Fritsche hat mit Arne Semsrott gesprochen, diesem Autoren, der so viel Wind erzeugt hat. Und sie hat ihn gefragt, warum der erste Satz seines neuen Buches lautet: Wir haben verloren.
2: Wir haben viele Gewissheiten verloren. Ich bin in meinem vorigen Buch ausgegangen von so einem Szenario einer antidemokratischen rechten Machtübernahme. Und wenn man das jetzt liest, muss man sagen, ich war in Teilen ganz schön naiv. Ich bin davon ausgegangen, dass zum Beispiel Abschiebungen nach Afghanistan zu diesem Terrorregime der Taliban nur möglich wäre bei einer antidemokratischen rechten Regierung der AfD. Aber das sehen wir jetzt bei der jetzigen Regierung und sogar vorher von der Ampelkoalition. Ich bin davon ausgegangen, dass Zurückweisungen an der Grenze und Haftlager an der Grenze nur mit der AfD möglich wären. Aber auch Angriffe auf die Zivilgesellschaft. Da hat sich in den vergangenen Jahren wirklich enorm etwas verschoben, und zwar nach rechts.
3: Gleichzeitig sagst du, verloren zu haben, habe auch etwas Gutes. Das musst du erklären.
2: Jetzt können wir auf eine Art so agieren, als ob wir nichts mehr zu verlieren hätten. Also nicht nur zu verteidigen, was es gibt, sondern tatsächlich in die Offensive zu gehen. Da gibt es glücklicherweise sehr, sehr viele Ansätze und sehr viele Leute, die das schon tun.
3: Du sprichst von Offensive und du nennst auch überraschenderweise Fußball-Ultras als progressive Kraft. Wer sind denn wichtige Akteure, auf die du setzt, und warum Fußball-Ultras?
2: Naja, ich glaube, die Zivilgesellschaft grundsätzlich und was jetzt konkret die Fußballfans angeht, die haben es vor 2 Jahren geschafft, in der deutschen Fußballliga einen Milliardendeal zu Fall zu bringen, indem sie die Tennisballproteste gemacht haben. Also Proteste, wo sie systematisch, koordiniert überall in Deutschland Fußballspiele aus dem Tritt gebracht haben, damit die Profite von Fußballvereinen ins Stocken gebracht haben, indem sie Tennisbälle aufs Feld geworfen haben. Und das hat dazu geführt, dass nach wenigen Wochen Protesten ein Milliardendeal abgesagt wurde. Und das wäre ja gewöhnlich was, wo man sagen würde, das kann man doch gar nicht, sich gegen Milliardenunternehmen durchsetzen. Aber es geht offenbar. Und dann ist etwas möglich, von dem man vorher eigentlich gedacht hätte, das geht gar nicht.
3: Ultras waren ja auch in der Türkei bei den Gezi-Protesten stark gegen das autoritäre Regime dort und auch bei den arabischen Aufständen. Mein Eindruck ist trotzdem irgendwie etwas getrübt, muss ich sagen. Der Untertitel bei dir ist, die Zivilgesellschaft schlägt zurück, aber viele nicht weiße Menschen denken darüber nach, auszuwandern. Diese Großdemos wie Anfang 2024 gegen rechts, die fehlen gerade. Das Volksbegehren zum Wohnraum vergesellschaften in Berlin hat die Politik abgebügelt und die Klimabewegung ist leise trotz tausender Hitzetoten in Europa. Ich sehe gerade eher Flaute.
2: Ich will diese Entwicklung gar nicht leugnen und ich würde auch nie sagen, dass ich Optimist bin. Im Gegenteil, ich bin Pessimist. Natürlich sind gerade die Aussichten düster, aber ich glaube, das, was erzählt wird, spiegelt nicht wider, was gleichzeitig auch da ist. Wir haben nämlich im vergangenen Jahrzehnt die größte Bürgerrechtsbewegung in der Geschichte der Bundesrepublik gehabt. Mehr als 4 Millionen Menschen, die sich im Sommer der Migration 2015 engagiert hatten. Die größte Klimaschutzbewegung, die größten antirassistischen Mobilisierungen, die größten queer-feministischen Mobilisierungen. All das haben wir. Wenn wir über Abschiebung sprechen, sprechen wir auch darüber, dass sich überall Nachbarschaften engagieren dafür, dass nicht Menschen aus ihrer Mitte herausgerissen werden. Wir haben also ein enormes Potenzial für eine demokratische Wende. Das wird nur gerade nicht abgebildet in der Parteipolitik. Das wird verraten von einer SPD und einer Union. Aber das Potenzial ist eigentlich da.
3: Mich sprichst du ja besonders an mit, ich will tanzen können, wir brauchen mehr Tanz und Techno. Und lustigerweise auch das progressive Magazin Jacobin hat vor wenigen Wochen geschrieben, irgendwie linke Bewegungen hätten früher viel mehr auf Feiern, gemeinsames Feiern und Zelebrieren gesetzt. Was schwebt dir da vor und welche Beispiele gibt es da irgendwie auch aus der Geschichte?
2: Wenn wir uns zum Beispiel den Sommer der Migration 2015 anschauen und Studien darüber, wie Leute ins Engagement gekommen sind, dann sind die Leute ja nicht ins Engagement gekommen, weil sie erstmal sich Asylgesetze durchgelesen haben und gemerkt haben, das funktioniert so alles nicht, sondern weil ihre Freundinnen sich engagiert haben, weil es hier und da in der Nachbarschaft auch ein Happening war.

0: wir brauchen auch Humor. Was schwebt dir da vor?
1: Was mich zum Beispiel total beeindruckt hat im vergangenen Jahr, war eine Kampagne in Großbritannien, die darauf abzielte, darauf aufmerksam zu machen, wie unterschiedlich verschiedene Arten von Befeuerung von Verkehrsmitteln besteuert werden. Es ist nämlich so, dass man für jedes Cent Benzin ordentlich Steuern zahlen muss. Bei Kerosin ist es aber was anderes. Das bedeutet, dass wenn ich ein Auto habe, ich mehr Steuern dafür zahlen muss, als wenn ich ein Privatjet habe. Und das darauf aufmerksam zu machen, hat sich diese Kampagne We Wing Any Car auf die Fahnen geschrieben. Und was die gemacht haben, ist, die haben in Kampagnenvideos dann Flugzeugflügel an kleine Twingos herangebaut und haben gesagt, so, jetzt müsst ihr auch weniger Steuer zahlen, denn ihr habt einen Flügel da dran. Und allein durch so einen humoristischen Ansatz ist auf einen Schlag klar, worum es geht. Und dann kann man darauf die Organisation aufbauen.
0: Du hast am Ende eine Liste von Maßnahmen in deinem Buch und deine LeserInnen können ankreuzen, welche wohl am realistischsten sind. Ich frage dich jetzt, out of three, was ist am realistischsten, was wird als erstes umgesetzt? Das 9-Euro-Ticket, die Vermögenssteuer oder ein Oben-ohne-Verbot für Männer?
1: Okay, Patriarchat, Kapitalismus und die Fossilität, das sind alles dicke Bretter. Ich würde sagen, das 9-Euro-Ticket. Und das Tolle aber an der Frage von dir finde ich schon direkt, dadurch, dass ich das ranken muss, diese Sachen, muss ich tatsächlich sagen, dass etwas ein bisschen wahrscheinlicher ist als was anderes. Das heißt, es kommt in so einen neuen Möglichkeitsraum rein.
0: Vielen Dank, Anne Semsrott.
1: Dankeschön.
2: Julia Fritsche hat mit Arne Semsrott über sein neues Buch gesprochen. Gegenmacht heißt es. Und ab September stellt es auch als Comedy-Programm vor in München am 27. September im Lustspielhaus und am 29. September ist er dann in Erlangen im E-Werk.
3: Ungerechtigkeiten findet er obszön, vor allem was Superreiche betrifft. Man muss sich mal vorstellen, in Deutschland gibt es inzwischen 3 Millionen Menschen, Wahnsinn, die Millionäre sind und knapp 200 Menschen, die Milliardäre sind in Deutschland allein. Heute kommt ein neues Album raus vom schauspielenden Rapper Fat Tony.
4: Es heißt Drama endet nie und ich glaube, ich habe versucht, mich abzuarbeiten an dieser These und irgendwie damit klarzukommen in meinem Leben, dass das Drama nie endet, aber dass es trotzdem schön ist.
3: Wie ein Stück mit Gregor Gysi. Geld ist geil, hier ist Fat Tony.

0: im Plattenbau.
1: Der Milliardär besitzt 1000-mal eine Million. Also nicht 10-mal, nicht 100-mal, sondern 1000-mal eine Million. Das müssen Sie mal überlegen. In Wirklichkeit hat er das alles geerbt. Das finde ich ungerecht.

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1: Eat the Rich mit anderen Mitteln sozusagen. Geld ist geil, heißt das Stück von Fat Tony, sein Reichensteuerlied, bei dem er Gregor Gysi samplet, den amtierenden Alterspräsidenten im Bundestag und ehemaligen Vorsitzenden der Linken. Was sagt Fat Tony zum Stück eigentlich selber?
2: Ich würde sagen, der Song ist ja fast schon ein linkspopulistischer Song. Also es ist eigentlich aus so einer klassischen, bisschen provokanten, aber so Robin Hood-mäßigen Perspektive geschrieben. Dafür finde ich es ja Kunst oder Musik auch manchmal ganz gut, dass man sich so irgendwas von der Seele schreibt, was man gar nicht machen kann. Also es ist ein bisschen provokant gemeint, aber auch so ein bisschen so, ich kann das in echt nicht machen, also kann ich einfach das in einem Text, in einem Song machen, Theo Müller sein Geld wegnehmen.
1: Fat Tony über seinen neuen Song Geld ist geil mit dem Gregor Gysi-Sample. Ich habe mal geguckt, Gregor Gysi und die Musik, da war ich mal gar nicht klar. Er ist Klassik-Fan.
3: Er ist Rapper, nein.
1: Er ist Jazz-Fan. Mhm. Und sein Pop-Verständnis, es geht nur so bis Neil Young und Janis Joplin, was man so liest.
3: Ja, immerhin.
1: Ja, genau. Aber jetzt findet er auch im Deutschrap statt. Und was ich aber auch nicht wusste, wenn man weiter googelt, es gibt auf Soundcloud einen DJ Gysi, der wiederum Gregor Gysi Reden sampled und mit so Techno-Beats vermischt. Aha. Und die Tracks heißen dann tatsächlich, so wie die Themen, über die Gregor Gysi spricht, Verfassungsschutz, Nein zu Nazis. Also entweder hat es Gysi selber noch nicht mitbekommen oder er toleriert diesen DJ Gysi, weil er ihn ja sampled und nicht politisch entstellt.
3: Es ist Freitag, der 3. Juli und die Indie-Fans, die freuen sich auf diese Platte, hoffe ich, ich finde sie nämlich wahnsinnig gut, Role Model Hermit, vorbildliche EinsiedlerIn, grob übersetzt. Das ist der Titel des wirklich sehr guten Debüts der Londoner Band Mary in the Junkyard. Und hier schleicht sich schon dieser Song ran, New Muscles.

0: Angry Weepy Chaos Rock macht das Londoner Trio Mary in the Junkyard laut eigener Aussage. Also wütender, weinerlicher Chaos Rock. So chaotisch wütend finde ich eigentlich gar nicht unbedingt. Vielmehr so eigenwillig und ziemlich großartig. Vor allem die Stimme der Sängerin Clary Freeman Taylor, die tatsächlich so ein bisschen weinerlich klingt, ein bisschen quengelig, kindlich, aber nicht nervig, sondern irgendwie, ich finde es total bezaubernd. Ein super Album.
1: Ja, irgendwie schön verschroben auf eine
0: ja,
1: gute Weise.
0: Total. Ich habe gestern im Nachtmix in der Musik von morgen 8 von 10 Punkten gegeben und den Neuheiten-Check mit den anderen Alben findet ihr auch online auf bayern2.de Zündfunk.
1: Wir kommen doch mal zu einer ganz besonderen Platte, aber die anders besonders ist. Wir zwei finden die zumindest richtig eigen, diese Please-Platte. Es ist die zweite von DJ Plead, mit D dann, libanesisch-australischer DJ-Produzent, lebt inzwischen in Berlin und wir hören ihn mit Stucco.

0: Leider eine schnelle Blende nach 3 Minuten. Ich hätte es länger hören können. Arabisch angehauchte elektronische Musik finde ich persönlich eine der interessantesten Entwicklungen, was die Musikgenres der letzten Jahre betrifft. Früher wurde da eher so gesampelt. Also westliche Musiker haben in arabischen Ländern und Lieder sich Sounds wegstibitzt. Das fing ja schon an mit Brian Eno und David Byrne in den 80ern und ging dann, ich glaube, der Höhepunkt war vor ein paar Jahren, ich weiß nicht, wer den Fall mitbekommen hatte, dieser britische DJ Dax J, der hat in Tunesien aufgelegt und hat einfach schnell noch so einen muslimischen Gebetsaufruf gesampelt und in seine Musikset reingebaut. Das war natürlich eine völlige religiöse Beleidigung sozusagen. Ja. Und hat massiven Ärger bekommen nach dem Set, musste sofort das Land verlassen, haben ihm alle empfohlen, der Club musste danach schließen.
1: Und das war 2017, also gar nicht lange her.
0: Und er lebt in Berlin und hat dann hunderte von Todesdrohungen aus der arabischen Welt bekommen und wurde zu einem Jahr Gefängnis in Abwesenheit verurteilt.
1: Wahnsinn.
0: Ja. Und dieser Musiker hier, den wir gerade gehört haben, DJ Pleat, der hat natürlich ganz andere Voraussetzungen. Er ist libanesisch, stämmig, kommt aus Australien, lebt jetzt auch in Berlin und er vermischt arabische und Ambient Electronica Klänge ganz, ganz behutsam. Und das sind ganz, ganz tolle Instrumentaltracks auf seinem neuen Pleat Album zu hören und die klingen so nach flirrendem Fernweh, zumindest geht es mir so. Und wir nehmen seinen Namen, to plead, also für plädieren und vorbringen, jetzt mal ganz wörtlich und wir plädieren für ihn als Künstler mit dem nächsten Album der Woche im Zündfunk ab Montag.
1: Ja, und ähnlich ruhig und zurückhaltend sind auch die Stücke auf dem neuen Album von Martin Brugger gehalten. Er ist Teil der Münchner Jazzband Faser und des gemeinsamen Labels Squama. Die kleine Münchner Plattenfirma, die geht inzwischen auf die 50. Veröffentlichung zu. Neben Faser und den Soloplatten ihrer Mitglieder wie Simon Pop und Martin Brugger, da kennt man Squama auch für die mongolische Sängerin Angie, die schon für das Goethe-Institut getourt ist und den Deutschen Jazzpreis eingeheimst hat und auch von der Presse in den USA und in England gefeiert wird. Und auch Martin Bruggers neue Platte wird schon im Guardian schwer gelobt und Ralf hat mit ihm gesprochen.
2: Ich gehe davon aus, dass die Leute, die sich eine Platte kaufen, die nicht in der Sonne liegen lassen. Aber ja, ich würde sagen, es macht zu jeder Jahreszeit Sinn, eine Platte rauszubringen, weil das Gute ist, die wird ja nicht alt und bestenfalls hören das in vielen Jahren auch noch Leute an und auch im Winter und dann hat es sich gelohnt.
0: Ist die Langfristigkeit auch der Grund, wieso ihr gesagt habt, dann machen wir es halt im Sommer während der WM trotzdem die Platte?
2: Ach ja, man muss jetzt auch sagen, die Musik, die ich jetzt so mache, das ist jetzt nicht so, dass ich damit jetzt im Radio oder auf irgendwelchen Popstationen mit jetzt größeren Releases oder der WM konkurriere oder so. Das heißt, für mich ist es so ein bisschen eigentlich zeitlich unabhängig. Ich warte mir jetzt da keine flächendeckende Berichterstattung und ich glaube, die Leute, die wir erreichen wollen, die kriegen es mit.
0: Right About the Gills heißt dieses Stück, Blass um die Kiemen von der neuen Martin Brugger LP The Shell. Ein Instrumental, das er um ein 50er Jahre Brasil-Sample herumgestrickt hat. Ganz feierlicher Moment, neoklassische Sounds auf seinem Album. So eine Listening-LP mitten im Sommer zu machen, da fragt man sich natürlich dann schon, ob das gut geht. Aber er hat es ja schon gesagt. Kein Problem für ihn. Du schreibst auch dazu, oder im Info steht auch dazu, The Shell heißt die Platte übrigens. Angst und Freude gehören zusammen, so wie eine Nuss und eine Schale, wenn ich es richtig verstehe. Also der Text ist Englisch. Und was verbirgt sich da? Wie ist es gemeint?
2: Dieses Zitat, das ist eben aus einem Buch von Vicky Baum. Das heißt Menschen im Hotel, ist schon ein bisschen älter, Ende der 20er Jahre, 1920er Jahre. Und irgendwie hat es dieses Zitat so geklickt bei mir, weil ich irgendwie gemerkt habe, es ist so, kennen, glaube ich, auch viele, die Musik machen oder Kunst im Allgemeinen, dass so die eigene Identität und die Arbeit auf eine Art verbunden sind, die nicht so schlimm ist, wenn man in guten Momenten, aber in Momenten, wo man sich vielleicht mal einen Fehler leistet oder mit irgendwas nicht zufrieden ist, was die eigene Arbeit betrifft, ist dann schnell auch an der eigenen Identität kratzt. Und damit entsteht oft so eine Barriere und das war für mich eben diese Shell oder diese Schale der Nuss, die man überwinden muss, weil, also jetzt mal blöd gesagt, wenn du nichts machst, dann kannst du auch nichts falsch machen, so ungefähr. Und das ist eben diese Barriere, die es halt gilt zu überwinden. Und das war auch so ein bisschen bei dieser Platte so mein Prozess, oder ist es eigentlich, würde ich sagen, andauernd.

0: Wenn man möchte, kann man es verstehen als Aufruf, auch so ein bisschen die akustische Umwelt wahrzunehmen und zu schätzen beispielsweise. Ich mag es auch total gern. Also mein Lieblingscafé, muss ich an dieser Stelle sagen, in München ist zum Beispiel das Ruffini. Unter anderem, weil es eins der wenigen ist, in dem keine Musik läuft. Und ich mag Musik, obviously. Aber ich schätze es total, dort da einfach zu sein und Geräusche wahrzunehmen. Und ich mag es total gern, wenn sich so Gespräche in so ein Murmeln zusammenfügen und irgendwo Besteck klackert oder eine Maschine mal läuft und so. Genau.
1: Also auch ein bisschen mit den Ohren, die Ohren treiben lassen zu dem eigenen Soundtrack dann sozusagen zum Moment.
0: Ja, und sich darin verorten auch.
1: Ruhiges, episches Klavier, Akustikgitarre dazu. Das ist Thick of the Fray, auf Deutsch mitten im Getümmel vom Martin Brugger Album mit den Field Recordings, wie er uns gesagt hat, aus den USA.
0: Das ist so ein Ice Cream Truck. Da war ich in Brooklyn letztes oder vorletztes Jahr für Aufnahmen und war da mit einer, also nicht für meine Aufnahmen, sondern ein anderes Projekt für mein Label. Und da war ich mit einer Freundin unterwegs und dieser Ice Cream Truck kam vorbei und dann hat sie auch noch so ein bisschen mitgesummt, was man ganz leise hört, wenn man eben genau hinhört. Und dann habe ich das so ein bisschen runtergepitcht, da so einen Loop rausgeschnitten. Und genau, es ist eigentlich ein ganz gutes Beispiel dafür, wie ich so mit so Field Recordings arbeite.
1: Also für mich ist es so im weitesten Sinn ja schon so Ambient oder Electronica. Aber ich habe dann auch gelesen, der Guardian dann schon was dazu geschrieben gehabt. Oder da stand dann auch dabei, also erstens mal natürlich großartig, atemberaubend und super melancholisch. Und dann aber enthält auch Spuren sozusagen von Kentucky Post-Rock. Dann war ich mir nicht sicher irgendwie, ich kenne das Genre überhaupt nicht. Kennst du Kentucky Post-Rock?
0: Kann ich dir ehrlich gesagt nicht sagen. Also grundsätzlich bin ich eigentlich immer dankbar über so Genre Assoziationen, weil ich selber so, mir fällt es selber sehr, sehr schwer, jetzt nicht, weil ich sage, die Musik ist nicht kategorisierbar, sondern weil ich eher Musik, die ich höre und mache, weniger in so engen Genres auch so für mich einsortiere, aber ich finde es sehr interessant dann, wenn Menschen was darin hören, was ich vielleicht nicht gehört habe und wenn sich da so Links ergeben, weil natürlich habe ich zum Beispiel jetzt, als ich in meinen Teens und in Bands gespielt habe, viel Post-Rock gehört und gemacht und so.
1: Aber nicht in Kentucky.
0: Nicht in Kentucky, aber wenn sich das in irgendeiner Form in meiner jetzigen Musik ausdrückt, dann ist das natürlich cool und macht auch irgendwie Sinn.
1: Okay, dann freuen wir uns, dass die Platte da ist. Martin Brugger war im Studio. Danke fürs Kommen und viel Glück und viel Spaß mit dem Fahrrad durch den Englischen Garten nach Hause.
0: Vielen Dank.
1: Und hier ist ein Stück in Gänze, Coasting Around von der neuen Martin Brugger.

0: Martin Brugger, die neue Platte ist entstanden, nachdem man ein ganzes anderes Album in die Tonne getreten hat, weil es ihm nicht mehr gefallen hat. Nun ist er aber richtig zufrieden mit dem neuen Album, es ist fertig. Und an einer Live-Umsetzung von der neuen Platte mit dem Titel The Shell bastelt er noch. Der Grund ist, weil sein Squama-Label auch so viel Zeit frisst, weil lauter neue Acts wie Pillbird oder 9 Millisekunden oder Rumor ihre Musik dort rausgebracht haben und immer noch rausbringen. Also Martin Brugger Solokonzerte, die dauern noch.
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3: Und dieser Zündfunk geht in die Zielgerade. Nach den Nachrichten geht es hier weiter mit dem Bayern 2 Salon. Heute unter anderem mit dem Podcast 11 km Stories Schattendeals, der Schüler im Straflager.
0: 5 nach 11 im Nachtmix heute mit Tom Kretschmer. 6 is the magic number. Songs im 6/8-Takt von Regina Spektor bis Jarvis Cocker.
3: Morgen im Zündfunk Laurie Anderson, das Playback über die Queen of Avantgarde Pop, die in 10 Tagen in München spielen wird. Und wir hören ihr Oh Superman im Hintergrund.
0: Genau, und am Sonntag dann Angie Portman im Interregio, die Konzerttipps für den Süden für nächste Woche von Elders Harding am Montag in der Muffatshalle bis zum Rout Oak Fest am Wochenende dann am Murnauer Rieksee.
3: Und Montag hören wir uns im Nachtmix wieder, unter anderem mit neuer Musik von Ella Meines und Elado Tropical. Und tropisch verabschieden wir uns auch an Katrin Mittelstraße und Ralf Sommer, wünschen ein schönes warmes Wochenende.
0: Der Mythos vom Ende heißt unter Schlussstück von Lauro aus Brasilien, Mito do Fim, der genaue Titel. AK hat die in England lebende non-binäre Musikerin gestern in der Musik von morgen auch schon vorgestellt. Es ist ganz zärtliche Tropicalia Bossa Nova Musik für den lauen Sommerabend. Lau heißt denn auch das tolle Album von Lauro.

0: sicher.
1: Und nun kommt, was kommen muss.
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3: Um 20 Uhr mit Benjamin Day. 4 Tage nach dem WM-Aus der deutschen Fußballnationalmannschaft ist klar, Deutschland braucht einen neuen Bundestrainer. Denn Julian Nagelsmann hat seinen Rücktritt erklärt. Der DFB wünscht sich Jürgen Klopp als Nachfolger. Was er mitbringt, was Nagelsmann nicht hat, schätzt Sportreporter Tim Brockmeier ein.
4: Ich glaube, das Wichtigste aus Sicht des DFB sind seine Sympathiewerte. Also nachdem es ja mit Julian Nagelsmann dann hier und da auch schwierig wurde, seine Dünnhäutigkeit dann doch einige verprellt hat, die öffentliche Meinung entsprechend sich gegen ihn richtete, ist Jürgen Klopp natürlich everybody's darling. Und das ist was der DFB jetzt gut gebrauchen kann, ganz abgesehen davon, dass er natürlich ein sehr, sehr kompetenter Trainer ist, dem man zutrauen kann, dass er so eine Mannschaft wieder mitreißen kann, wieder motivieren kann und auch im Grunde dann am Ende ein ganzes Land hinter dieses Team bringen kann, und er soll auch schon seine Bereitschaft signalisiert haben, eben es machen zu wollen.
3: Die Bundesregierung hat ein Reformpaket vorgelegt. Darin auch enthalten Pläne zum Abbau von Bürokratie, und die ist in der Tat häufig ein Hemmnis, wenn es darum geht, Arbeitskräfte aus dem Ausland zu halten. Viele Zuwanderer sind abgeschreckt und verlassen Deutschland wieder. Das zeigt eine aktuelle Studie des Nürnberger Instituts für Arbeitsmarkt- und Berufsforschung.
5: Nur partnerschaftliche und familiäre Gründe werden noch häufiger genannt als die Bürokratie. Besonders negativ bewerten Eingewanderte demnach nicht ausreichend beantwortete Rückfragen, lange Verfahrensdauern und unklare Abläufe. Die Studie zeigt auch, dass nicht nur schwach integrierte Einwanderer den Entschluss zur Abwanderung fassen. Auch gut ausgebildete Menschen ziehen in andere Länder weiter, wenn sie die entsprechenden beruflichen Perspektiven sehen. Oliver Tubenauer, BR-Studio Nürnberg.
3: Das ukrainische Militär hat Russland zuletzt mit Drohnenangriffen massiv unter Druck gesetzt. Vor allem die russische Energieinfrastruktur ist häufiges Ziel des Beschusses gewesen. Jetzt haben ukrainische Truppen auch Ziele auf der von Russland besetzten Halbinsel Krim angegriffen, was zu massiven Stromausfällen geführt hat. Wie viele Haushalte betroffen sind, ist nicht klar. Wer heute Abend in Bayern Richtung Nachthimmel schaut, könnte mit etwas Glück Polarlichter entdecken. Zumindest besteht laut ARD-Wetterexperten nach einer starken Sonneneruption die Möglichkeit, dass das Naturschauspiel über dem Freistaat sichtbar wird. Sicher vorhersagen lässt sich das allerdings nicht, trotz moderner Satellitenbeobachtung. Die besten Chancen, Polarlichter zu entdecken, gibt es ab 23 Uhr. Das Wetter in Bayern. In der Nacht kühlt es ab auf 14 bis 8 Grad. Morgen freundlich, am Nachmittag nördlich des Mains etwas Regen. Sonntag und Montag bewölkt mit sonnigen Abschnitten, vereinzelt Regen und örtlich Gewitter. 21 bis 30 Grad. Soweit die Nachrichten, die Zeit. Es ist gleich 20.03 Uhr.
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6: Schön, dass Sie hier sind. Am Mikrofon begrüßt Sie Ralf Hohmann zu Hörspiel und Story Podcast. Die dramatische Wendung in unserer Hörspielreihe Stanke drängt voran. Schwörlingen heißt die Folge und der Ort des Geschehens. Nachdem der Architekt Stanke in Tiefenroda verprügelt wurde, setzt er in der nächsten Kleinstadt Schwörlingen gezielt auf Sicherheit, was das auch immer sein soll. Der Story-Podcast startet heute ganz neu. Zum ersten Mal präsentieren wir die 11KM-Stories. 11 Kilometer, das ist der investigative Podcast der Tagesschau. Weshalb 11 Kilometer? So tief, über 11.000 Meter, ist die tiefste bekannte Stelle in den Weltmeeren, der Marianengraben im Pazifik. Wie es genau da drunten in der tiefen Tiefsee ausschaut, ist noch gar nicht wirklich erforscht. Sie erwartet also mit 11 km nicht nur eine tiefe, also investigative Recherche, sondern auch die eine oder andere echte Überraschung. Wir starten heute mit den 11 km Stories, Staffel Schattendeals. Was steckte hinter dem Agentenaustausch zwischen Deutschland und Russland im Jahr 2024, der dem sogenannten Berliner Tiergartenmörder Vadim Krasikov die Freiheit bescherte? Mehr dazu nach der Musik. Die kommt im heutigen Salon von verschiedenen KomponistInnen der ernsten elektronischen Musik. Hören in dieser Zeit heißt der Release der DGEM, der Deutschen Gesellschaft für elektroakustische Musik. Kuratiert wurde der Release von Johannes S. Sistermans. Den Anfang macht die Klangkünstlerin und Hörspielmacherin Antje Vohwinkel. Hier ihr Stück The Goal, das Tor. Das hat diese Woche wirklich gefehlt. Hier ist es nach.

0: Neuer.
1: Goalkeeper.
2: Neuer.
3: Pegou Neuer.
4: Manuel Neuer.

0: Mascherano.
1: Arriva Schürrle. Mascherano.
2: Schürrle.
3: Mascherano.
4: Mascherano.
5: Schürrle.
6: Schürrle.
1: Mika Schürrle.
7: 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Mach ihn! 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
2: The Goal, eine elektroakustische Komposition von Antje Vohwinkel. Sie hören den Bayern 2 Salon. Am Freitag mit Hörspiel und Story-Podcast. Und der startet mit der ersten Episode von 11KM-Stories. Schattendeals Putins Geiseln. Die Recherchen des BR-Podcast-Teams ermöglichen einen seltenen Einblick in eine sonst streng abgeschottete Welt. Der fünfteilige Story-Podcast rekonstruiert, wie Geheimdienste arbeiten und monatelang Listen verhandeln für einen Gefangenenaustausch. Und nicht zuletzt die Moral der Geschichte. Darf die Bundesregierung mit dem Kreml verhandeln und wenn ja, zu welchem Preis?
3: Sommer 2019. Ein warmer Tag in Berlin. Es ist Freitagmittag und der kleine Tiergarten ist voller Menschen. Einige gehen spazieren, andere sind auf dem Weg zum Mittagessen oder sitzen schon an einem der Tische eines Restaurants mitten im Park. Der Mann auf dem Fahrrad fällt zuerst nicht besonders auf. Er hat eine Schirmmütze auf, ist dunkel gekleidet. Er fährt von hinten auf einen Fußgänger zu. Was war das? Die Parkbesucher schauen sich um. Was ist passiert? Sie sehen, wie der Fußgänger stürzt. Er liegt auf dem Weg, auf dem Bauch. Der Fahrradfahrer hinter ihm steigt ruhig vom Rad ab und läuft um ihn herum. Die Waffe hat er noch in der Hand. Eine Glock 26, Kaliber 9mm mit Schalldämpfer. Er streckt den Arm aus und zielt. Der dritte Schuss geht direkt in den Kopf. Der Mann auf dem Boden liegt in seinem Blut. Menschen im Park, die die Szene beobachten, bezeichnen das später als eine Hinrichtung. Jemand ruft den Notarzt. Aber das Opfer, Selimkhan Khangoshvili, ein Mann aus Georgien, ist sofort tot. Der Täter steigt wieder auf sein Fahrrad. Ein Zeuge versucht noch, ihm hinterherzulaufen, aber er holt ihn nicht mehr ein. Der Täter flüchtet auf dem Rad durch die Straßen von Berlin. Aber schon ein paar hundert Meter vom Tatort entfernt, da hält er wieder an, schiebt sein Fahrrad in ein Gebüsch am Ufer der Spree. Er wirft die Pistole und das Rad in den Fluss, zieht sich schnell um, läuft zurück zur Straße, zu einem E-Roller. Aber gerade als er das Schloss öffnen will, tauchen vier Polizisten auf und nehmen ihn fest.
4: Es ist hellichter Tag im kleinen Berliner Tiergarten, als ein Mann ermordet wird, getötet von einem Profikiller.
5: Für diesen sogenannten Tiergartenmord vor mehr als zwei Jahren hat das Berliner Kammergericht heute einen 56-jährigen Russen zu lebenslanger Haft verurteilt.
3: Und das Gericht sagt, das war ein Auftragsmord aus Moskau.
4: Ein schweres Verbrechen mit Folgen für die Weltpolitik, denn der Vorwurf ist ungeheuerlich. Dieser Mord auf deutschem Boden soll vom russischen Staat in Auftrag gegeben worden sein. Das Berliner Kammergericht sprach wörtlich von Staatsterrorismus.
3: Der Attentäter bekommt dafür 2021 eine lebenslange Haftstrafe mit besonderer Schwere der Schuld. Mehr geht nicht im deutschen Strafrecht. Sein Name? Vadim Krassikow. Die Presse nennt ihn den Tiergartenmörder. Lebenslang im Gefängnis. Das ist eine sehr lange Zeit. Aber nur 2,5 Jahre später steigt der Tiergartenmörder in ein Flugzeug. Er fliegt nach Moskau, steigt aus dem Flugzeug aus, geht die Gangway hinunter, über einen roten Teppich und unten wartet auf ihn Wladimir Putin. Davon gibt es ein Video. Der russische Machthaber Putin ist persönlich gekommen, um Vadim Krassikow zu empfangen. Er schüttelt seine Hand, umarmt ihn. Der Tiergartenmörder ist wieder zu Hause, in Russland, in Freiheit. Putin nennt seine Tat, den Mord, patriotisch. Ein in Deutschland verurteilter Mörder wird in Russland empfangen wie ein Staatsheld. Wie ist das möglich?
6: ZDF heute live, herzlich willkommen. Ja, seit dem Nachmittag läuft scheinbar der größte Gefangenenaustausch seit dem Zweiten Weltkrieg tagelang.
3: Vadim Krassikow, der Tiergartenmörder, war Teil einer streng geheimen Operation zwischen dem Westen und Russland. An diesem Tag, am 1. August 2024,

0: nämlich, passiert das, was Geheimdienste monatelang geplant und verhandelt haben. Aus westlichen Gefängnissen werden 8 Russen freigelassen. Spione zum Beispiel und eben der Tiergartenmörder. Dafür kommen im Gegenzug 16 Menschen frei, die in Russland und Belarus im Gefängnis gesessen haben. Unter ihnen ist ein Journalist aus den USA, Oppositionelle aus Russland und Menschen mit einem deutschen Pass. Es ist ein Austausch, ein Gefangenenaustausch. Wir haben monatelang recherchiert, wie dieser Austausch zustande gekommen ist. Wir, das sind 5 Journalistinnen und Journalisten des Bayerischen Rundfunks. Dass Deutschland und die USA Gefangene austauschen in einem geheimen Deal mit Russland, das klang für uns erstmal nach Kalter Krieg. Weil auch damals gab es solche Tauschaktionen zwischen Ost und West. Zum Beispiel auf der Glienicker Brücke zwischen Potsdam und West-Berlin. Aber heute macht der Westen Tauschgeschäfte mit Putin und lässt dabei den Tiergartenmörder frei? Wieso hat die deutsche Bundesregierung entschieden, da machen wir mit? Das wollten wir verstehen. Und wir haben uns gefragt, ob diese Entscheidung richtig war. Deswegen haben wir für diesen Podcast mit vielen Menschen gesprochen, mit Diplomaten und Geheimdienstexperten und mit Politikern, die das entschieden haben. Wie der damalige Bundeskanzler Olaf Scholz.
1: Wenn man die Schicksale der Inhaftierten in Russland kannte und kennt, weiß man, dass es, auch wenn es eine schwere Entscheidung war, eine richtige Entscheidung war.
0: Wir erzählen in diesem Podcast die Geschichte von 3 Deutschrussen, die bei diesem Austausch freigekommen sind. Die erlebt haben, was passiert, wenn man hineingezogen wird in einen Konflikt zwischen Russland und dem Westen. Die mitten reingeraten sind in die Weltpolitik. Und eins können wir jetzt schon sagen. Je mehr wir erfahren, desto absurder wird diese Geschichte. Ich bin Franka Hennes und das ist 11KM Stories. Schattendeals, Putins Geiseln. Folge 1. Der Schüler im Straflager. Einer der Gründe, warum Deutschland den Deal mit Putin eingegangen ist, wohnt mittlerweile in Würzburg. Deswegen beginnt unsere Recherche für diesen Podcast ganz weit weg von Russland. Mit einem Schüler. Ein paar Monate nach dem Austausch setzen sich meine Kollegen Jannik Könsch und Laura Höring in den ICE. Sie treffen Kevin Lick, er ist 19. Und er sagt gleich, dass er später pünktlich los muss, Physikhausaufgaben machen. Hört sich erstmal ja ziemlich normal an. Aber Kevins Leben lief ganz anders als das von seinen Mitschülern.
2: Mein Name ist Kevin Lick. Ich wurde mit 17 Jahren in Russland verhaftet und war dort 1,5 Jahre politischer Gefangener.
0: Kevin war zum Zeitpunkt seiner Verurteilung die jüngste Person, die in Russland jemals wegen Hochverrats verurteilt wurde. Als er verhaftet wurde, war er noch minderjährig. Bis August 2024 war er Häftling in einem russischen Straflager. Wir fragen uns, wie geht es ihm, ein paar Monate nach dem Tag, der für ihn alles verändert hat.
3: Wie seid ihr hingekommen? Alles gut?
4: Ja, voll.
0: Bei unserem Treffen in Würzburg sieht Kevin gesünder aus als auf den Fotos, die wir von ihm im Internet gesehen haben. Als er ausgetauscht wurde, hat er 64 Kilo gewogen, bei fast 2 Metern Körpergröße. Seitdem hat er zugenommen. Aber welche Spuren hinterlassen fast 1,5 Jahre in russischer Haft? Vor allem, wenn man so jung ist.
3: Entschuldigung, wenn ich lange zum Nachdenken brauche.
5: Das ist alles gut.
0: Wenn Kevin spricht, schaut er uns eigentlich nie direkt an. Meistens an uns vorbei auf dem Boden. Er macht oft lange Pausen, bevor er antwortet.
3: Die Erinnerungen sind irgendwie verdrängt worden. Von Ereignissen, die im Maßstab viel größer waren.
0: Kevin sagt, dass er in der Schule gerade Schwierigkeiten hat, sich zu konzentrieren. Dass er zum Lernen länger braucht als früher. Aber auch wenn es für ihn anstrengend ist, er will uns seine Geschichte erzählen. Die Geschichte, wie er benutzt wurde, um einen Mörder freizutauschen. Kevin wächst in Montabaur auf, einer Kleinstadt in Rheinland-Pfalz. Sein Vater ist Russlanddeutscher, aber der verlässt die Familie schon kurz nach der Geburt. Kevins Mutter ist Russin.
3: Sie wollte dieser Tätigkeit als Krankenschwesterin in Deutschland nachgehen.
0: Aber Kevin sagt, das ging nicht. Ihre Ausbildung wird in Deutschland nicht anerkannt.
3: Und das hat sie natürlich sehr negativ beeinflusst damals.
0: Als Kevin 12 Jahre alt ist, beschließt seine Mutter Viktoria, sie will zurück in ihre Heimat, nach Maikop im Süden von Russland. Kevin kennt Russland damals nur von Besuchen und Russisch spricht er kaum. Trotzdem sagt er zu seiner Mutter:
3: Wenn du glücklich bist, dann bin ich auch glücklich.
0: Im Sommer 2017 fällt die Entscheidung. Sie packen ihre Koffer.
3: Also hier habe ich gewohnt. Hier ist die Wohnung.
0: Kevin zeigt uns auf Google Maps, wo sie hinziehen. Die neue Wohnung in Russland liegt in einer Plattenbausiedlung am Stadtrand von Maikop.
5: Mit dem Balkon da oben.
3: Ja,
5: ganz oben.
3: Ja, genau.
0: Nach den Sommerferien geht Kevin dann nicht mehr in Deutschland zur Schule, sondern in Russland. Aber da, in Maikop, sind nicht alle Fans von ihrem neuen Mitschüler.
3: Eine Lehrerin sagte, dass Deutsche hier nichts zu suchen haben.
0: In Deutschland war Kevin der Junge mit russischen Eltern. In Russland ist er jetzt der Deutsche.
3: Hat ein Schüler mal an meinem Rücken ein Post-it geheftet mit dem Wort Faschist?
0: Kevin will verstehen, warum seine Mitschüler das machen, warum sie ihn so nennen, was das ist, ein Faschist.
3: Und ich wollte dann auch so eine Argumentationsbasis herstellen, um zu erklären, warum ich kein Faschist bin. Da habe ich angefangen, mich mit Geschichte auseinanderzusetzen.
0: In seiner Freizeit liest er viel und schaut Dokumentationen. Er interessiert sich dafür, was in Russland politisch passiert.
3: Dann bin ich auf YouTube auf die Videos von Alexei Nawalny gestoßen und die Videos von seinen Mitstreitern über die Korruption in Russland.
0: Alexei Nawalny, das ist schon damals einer der bekanntesten politischen Gegner Putins. Auf YouTube veröffentlicht er investigative Videos, spricht über Korruption, Machtmissbrauch und die Vetternwirtschaft der Eliten in Russland.
4: Ich, Nawalny Alexei Anatoljewitsch, wohne in Moskau-Marina, in einer Plattenbauwohnung. Ich bin nach Bielsk gekommen, um über Korruption zu sprechen. Das System Putin beklaut euch jeden Tag.
0: Nawalny setzt auf YouTube, weil klassische Medien in Russland staatlich kontrolliert werden. Im Internet kann er die Menschen direkt erreichen, ohne Zensur. Seine Videos haben Millionen von Klicks. Es ist 2018, Präsidentschaftswahl in Russland. Nawalny darf damals nicht kandidieren und Putin wird wiedergewählt. Internationale Beobachter sprechen von Wahlmanipulation. Überall in Russland gehen Menschen auf die Straße. In Moskau nimmt die Polizei bei einer Demonstration über 1000 Menschen fest. Nawalny ist einer von ihnen. Kevin ist damals in der 8. Klasse. Er will ein Zeichen setzen. Und am besten geht es für ihn damals in der Schule.
3: Ja, in einigen Klassenräumen, da hing das Porträt von Putin.
0: In der Pause, als nur noch Schüler im Klassenzimmer sind, steigt er auf einen Stuhl.
3: Ich habe das Porträt abgenommen.
0: Und an eine Pinnwand hängt er jetzt das Bild von jemand anderem hin.
3: Da habe ich das Bild von Alexei Nawalny eingesteckt.
0: Einige von seinen Mitschülern finden das gar nicht gut, erzählt Kevin uns. Sie geben der Lehrerin Bescheid und die meldet den Fall. Kevin und seine Mutter müssen zur stellvertretenden Direktorin.
3: Diese Frau, die hatte immer etwas eine lautere Stimme und es kam mir immer so vor, dass sie immer schreit.
0: Die Direktorin redet auf Kevin ein.
3: Man hat sich darauf geeinigt, dass ich sowas dann unterlasse und am nächsten Tag dann das Porträt dann wieder aufhänge von Putin.
0: Konsequenzen hat der Vorfall für Kevin damals nicht. Aber ein paar Jahre

0: Burg zusammen auf einem Satellitenfoto an. Von oben kann man sie direkt neben dem Wohngebäude ziemlich gut erkennen. Um das Gelände geht eine Mauer mit einem hohen Stacheldraht. Innen drin sind ziemlich viele Lagerhallen und ein riesiger Parkplatz.
1: Und da waren hauptsächlich LKWs, die dort eine sehr lange Zeit standen.
0: Was auf diesem Parkplatz mit den Lastwagen passiert, kann Kevin von seinem Kinderzimmer aus genau sehen. Freie Sicht direkt von seinem Fenster. Sogar in der Nacht. Da wird der Parkplatz von einer Flutlichtanlage beleuchtet. Lange gibt's da nichts Spannendes zu sehen. Aber irgendwann ist richtig Betrieb auf dem Gelände, erzählt Kevin.
1: Ende 2021, da wurden diese Fahrzeuge halt ein bisschen repariert, zustande gebracht und dann sind die irgendwie weggefahren.
0: Damals schickt Putin gerade noch Drohungen in Richtung Ukraine. Truppen marschieren an der Grenze zwischen Russland und der Ukraine auf. Eskaliert das Ganze bald? Es riecht nach Krieg.
2: Ich möchte im Endeffekt in der Zukunft nicht ein Mensch sein, der sagen würde, ich habe davon nichts gewusst, ich habe nichts gesehen, wie das viele Menschen nach dem Zweiten Weltkrieg machten.
0: Kevin will das, was er da sieht, festhalten und dokumentieren mit seiner Kamera.
3: Okay, und dann schnappst du deine neue Kamera, setzt dich ans Fenster und fotografierst raus.
1: Also ich hatte noch ein Fernglas.
4: Also die Kamera habe ich vor der Fernglaslinse gehalten, damit es besser zu sehen ist auf der Ferne.
0: Und dann passiert genau das, wovor Experten seit Monaten gewarnt haben.
5: Ich habe beschlossen, eine besondere Militäroperation durchzuführen.
6: Russland startet Angriff auf die gesamte Ukraine. Die Angriffe sorgen international für Entsetzen. EU-Staaten wollen Sanktionen gegen Moskau verschärfen und USA und Deutschland sichern der Ukraine ihre volle Solidarität zu.
0: Seine Mutter fühlt sich nicht mehr sicher, erzählt Kevin. Denn auch in Maikop spüren sie, es ist Krieg. Die Polizei verhaftet überall in Russland hunderte Demonstrierende und Aktivisten, die sich mit der Ukraine solidarisieren. Ein halbes Jahr später, im September 2022, befiehlt der Kreml dann eine Teilmobilmachung für die russischen Truppen mit sofortiger Wirkung. Hunderttausende Männer fliehen aus Russland aus Angst, dass sie kämpfen müssen. Könnte auch Kevin eingezogen werden? Er ist jetzt 17. Kevins Mutter will weg aus Maikop, weg aus Russland, zurück nach Deutschland.
1: Zuerst war ich, um ehrlich zu sein, dagegen. Ich wollte die Schule beenden. Ich wollte danach nach Moskau fahren, dort zu studieren. Aber danach habe ich ja eigentlich ziemlich schnell ihre Entscheidung dann auch unterstützt.
0: Kevin und Viktoria Lick buchen Flugtickets nach Deutschland. Für den 18. Februar 2023. Sie packen ihre Sachen und alles ist bereit. Außer eine Sache, die müssen sie noch klären, wegen Kevin.
1: In Russland ist es so, dass man ab 16 Jahren eine Vormusterung durchgehen muss.
0: Kevin erzählt, dass er als Jugendlicher gemeinsam mit seiner Lehrerin und 30 Mitschülern zum Militärkommissariat in der Nähe musste. Bei diesem Termin müssen Jugendliche in ganz Russland einen medizinischen und psychologischen Test machen. Da wird geprüft, ob sie tauglich sind für den Militärdienst. Danach sind sie registriert für den Wehrdienst ab 18. Kevin ist ja mittlerweile 17, also kurz davor, wehrpflichtig zu werden. Er und seine Mutter haben Angst, dass es deswegen Probleme geben könnte an der Grenze, wenn sie ausreisen wollen. Sie wollen ihre Ausreise deswegen anmelden und einen Antrag stellen, damit Kevin aus dem Militärdienst entlassen wird. Er würde dann einen Stempel in seinem Pass kriegen.
1: Wir hatten halt die Sorgen, dass wenn wir halt diesen Stempel im Pass nicht haben, dass wir halt womöglich im Flughafen angehalten werden, weil es ja nach dem Krieg viele Menschen gab, die aus Russland ausgereist sind.
0: Sie geben alle Unterlagen beim Militärkommissariat ab. Einen Tag später klingelt das Telefon. Am anderen Ende ist ein Mitarbeiter. Viktoria soll am nächsten Tag vorbeikommen.

0: Im Militärkommissariat wollen die Beamten ihr den Stempel erst nicht ausstellen. Sie diskutieren. Irgendwann bekommt sie den Stempel, endlich. Aber als sie das Gebäude verlassen will, da wird sie verhaftet.
1: Also sie wurde beschuldigt der öffentlichen Ruhestörung, dass sie da rumgeschrien hat und etwas gegen Putin gesagt hat, also so etwas. Das war halt so ein Vorwand, sie festzunehmen.
0: Was genau am Ende im Militärkommissariat passiert ist, können wir nicht überprüfen. Aber solche Festnahmen passieren in Russland immer wieder. Experten sagen, das soll Druck auf Angehörige ausüben. Und zum Beispiel auch verhindern, dass jemand Russland verlässt. Ein Gericht verurteilt Viktoria Lick am 10. Februar zu 10 Tagen Haft. Denn sie soll obszöne Sprache verwendet haben.
1: Mit unserem Flugticket ist halt verfallen und wir diesen Flug nicht erwischen.
0: Am 18. Februar 2023 hebt das Flugzeug nach Deutschland ab. Aber ohne Viktoria und Kevin. Als Viktoria wieder freikommt, haben beide das Gefühl, jetzt müssen sie wirklich raus. Und zwar schnell.
1: Weil man ja natürlich die Sorgen hatte. Vielleicht würde ja sowas nochmal passieren.
0: Sie buchen direkt die nächsten Flugtickets nach Deutschland. Ein paar Tage später geht es los. Kein großer Abschied. Um 6 Uhr morgens steigen Kevin und Viktoria in den Zug. Ihr Ziel? Der Flughafen von Sotschi. Gegen Mittag kommen sie an. Nur noch ein paar Stunden, dann geht der Flieger nach Deutschland. Sie wollen noch schnell etwas essen und laufen durch die Stadt. Im Sommer ist es hier voller Touristen. Aber jetzt leere Straßen, geschlossene Lokale, Nebensaison. Dann sieht Kevin etwas, das ihm komisch vorkommt. Ein dunkel gekleideter Mann.
1: Mit Kapuze und mit FFP2-Maske.
0: Der fällt Kevin sofort auf.
1: Und der hat aus seiner Tasche hat er sein Handy rausgenommen und hat angefangen zu filmen.
0: Was dann passiert, können wir auf einem Video sehen, das wir im Internet finden. Es ist hochkant, wackelig und ohne Ton.
1: Nach ein paar Sekunden, da ist so ein grauer Mikrobus vorbeigefahren.
0: Der Bus bleibt stehen. Die Scheiben sind verdunkelt.
1: Aus denen sind 7, 8 FSB-Mitarbeiter in ziviler Kleidung, Masken, sind ausgestiegen.
0: FSB, russischer Inlandsgeheimdienst. Zuständig für Staatssicherheit, für militärische Spionageabwehr und soll das organisierte Verbrechen bekämpfen. Die wichtigste Nachfolgeorganisation des KGB, dem Geheimdienst der ehemaligen Sowjetunion.
1: Meine Mutter hat das gar nicht verstanden erst, hat gesagt, was wollt ihr von uns?
0: Auf dem Video sieht man, wie die dunkel gekleideten Männer Kevin umringen.
1: Einer hat mich an meiner Schulter gepackt.
0: Dann heißt es mitkommen. Sie drängen Kevin in den Minivan. Er soll sich hinsetzen, ganz hinten im Auto, neben 2 FSB-Mitarbeiter. Und da hört Kevin zum ersten Mal diesen Satz, der alles verändert.
1: Sie sind verhaftet, weil gegen sie ein Strafverfahren wegen Landesverrats eröffnet wurde.
0: Verhaftet wegen Landesverrats. Artikel 275. Es ist einer der schärfsten Artikel des russischen Strafgesetzbuches. Der Fahrer legt den Gang ein, dann fährt der Bus los. Zurück nach Maikop. Kevin erinnert sich, dass ein FSB-Mitarbeiter zu ihm sagt,
1: dass man sich beruhigen soll und mit einem in Maikop nur jemand sprechen möchte.
0: Aber Kevin checkt,
1: dass man ja sehr wahrscheinlich ins Gefängnis kommt, wenn man schon verhaftet wurde. Und dass man freikommt, da ist die Wahrscheinlichkeit sehr gering.
0: Auch das zweite Flugzeug nach Deutschland hebt ohne Kevin und Viktoria ab. Nach 9 Stunden kommt der Bus in Maikop an. Mittlerweile ist es spät abends. Es geht direkt zur alten Wohnung der Licks. Hausdurchsuchung. Auch davon gibt es ein Video. Der FSB nimmt

0: solche Videos von Verhaftungen und Durchsuchungen systematisch auf, sagen Experten. Oft landen sie später in Telegram-Kanälen oder bei regierungsnahen Medien. Diese Videos sollen die Macht des Staates zeigen und Druck ausüben. Das Ziel? Andere davon abhalten, was Ähnliches zu tun. Die Kamera schwenkt durch Kevins Kinderzimmer. Die Schränke sind durchwühlt, der Vorhang ist halb heruntergerissen. Dann sieht man Kevin, wie er am Küchentisch sitzt. Er schaut runter auf den Boden, sagt nichts. Hinter ihm ist ein Beamter mit Maske. Neben ihm seine Mutter. Dann zeigt das Video, was die Beamten beschlagnahmt haben. Flugtickets, Reisepässe und ein Fernglas, eine Kamera und ein Teleskop. Kevin ist klar, was ihm vorgeworfen wird. Es waren die Fotos. Die russische Nachrichtenagentur TASS schreibt dazu später, Kevin soll Fotos und Videos von Waffen und Technik auf der Militärbasis gemacht haben und Soldaten gezählt haben, die in die Ukraine geschickt wurden.
1: Das war nichts Geheimnis, weil dort ja 5 Plattenbauten stehen und sehr, sehr viele Menschen jeden Tag das sehen. Was jeden Tag sehr viele Menschen sehen, das kann einfach nicht geheim sein.
0: Wir fragen Kevin auch, wie der FSB das überhaupt mitbekommen hat, dass es diese Fotos gibt.
1: Vielleicht wurde ich zu dem Zeitpunkt bewacht und abgehört. Ja, die waren auf meinem Handy gespeichert. Das könnte sein, dass jemand Zugriff zu meinem Handy hatte und soll man herausfinden, dass ich diese Fotos habe.
2: Und dann hast du das deinen Freunden davon erzählt oder hast du deiner Mama davon erzählt, dass du die Fotos gemacht hast?
1: Es gab Klassenkameraden, denen habe ich das als Beweisfotos so gezeigt.
2: Glaubst du, dass die das weitergegeben haben?
1: Ich kann dazu nichts sagen.
0: Es gibt einen Grund, warum Kevin hier nicht mehr sagt. Aber dazu kommen wir noch, später in diesem Podcast. Wir lesen jedenfalls noch etwas anderes in den russischen Medien. Da heißt es, Kevin habe auch Kontakt zum deutschen Geheimdienst BND aufgenommen, um ihm seine gesammelten Informationen zu schicken. Kevin sagt uns dazu:
1: Ich hatte nie Kontakt mit ausländischen Geheimdiensten oder Nachrichtendiensten. Ich hatte nie Kontakt mit dem deutschen Bundesnachrichtendienst.
0: Menschenrechtsorganisationen kritisieren immer wieder die eingeschränkte Meinungsfreiheit in Russland und dass russische Gerichte nicht unabhängig sind. Richterinnen und Richter müssen loyal gegenüber dem russischen Staat sein. Urteile gegen Oppositionelle und Menschenrechtler gelten immer wieder als politisch motiviert und willkürlich. Die EU hat deswegen bereits Sanktionen gegen russische Staatsanwälte und Richter verhängt. Oft werden Regimegegner dann wegen Spionage angeklagt oder wie bei Kevin wegen Landes- bzw. Hochverrats. Seit einer Gesetzesreform 2022 können Richterinnen und Richter den dazugehörigen Artikel 275 des russischen Strafgesetzbuches sogar noch freier auslegen. Der Paragraph ist so etwas wie eine Allzweckwaffe, sehr nützlich, um Regimegegner ins Gefängnis zu bringen. Man kann auch sagen, ein Gummiparagraph. Und genau das bekommt Kevin jetzt zu spüren. Mittlerweile ist es ungefähr 1 Uhr nachts. Seitdem Kevin am Morgen mit seiner Mutter zum Flughafen aufgebrochen ist, sind knapp 20 Stunden vergangen. Nach der Hausdurchsuchung bringen die Beamten Kevin zu einem FSB-Gebäude ganz in der Nähe. Hier wird Kevin verhört. Ein Ermittler vom FSB sitzt vor ihm. Er legt ein vorbereitetes Geständnis vor ihm auf den Tisch, sagt Kevin.
1: Da wurde sofort gesagt, dass ich die Schuld bekennen soll und da mein Geständnis unterschreiben soll.
0: Die Beamten machen Kevin Druck.
1: Wenn ich das nicht tue, dann bekomme ich dann die maximale Strafe von 10 Jahren. Wenn ich das tue, dann gibt man mir wahrscheinlich 6 bis 7 Jahre.
0: Bis zu 10 Jahre für einen 17-Jährigen.
1: Und wenn ich halt nicht gestehe, dann geht es halt auf die schwierige Weise. Und es wird nur schlimmer.
0: Und dann unterschreibt Kevin.

0: Er wird in eine Gefängniszelle gebracht, Untersuchungshaft, und steckt jetzt mittendrin im Gefängnissystem des russischen Staates. Kevin ist jetzt ganz allein. Er hat kaum noch Kontakt zur Außenwelt. Nur seine Mutter darf ihn besuchen, zweimal pro Monat. Dann kommt der 10. Mai 2023, Kevins 18. Geburtstag.
1: Ich stand morgens auf, da kam ein Wärter, hat gesagt, du sollst deine Sachen packen.
0: Jetzt, wo Kevin volljährig ist, wird er verlegt. Bis dahin war er in einem Untersuchungsgefängnis, in dem auch Frauen und Minderjährige untergebracht sind, erzählt er uns. Jetzt kommt er in ein Untersuchungsgefängnis für Männer.
1: Es war eine Zelle für 6 Menschen. Ich war der 7. Da hat man sich immer ausgetauscht, wer am Boden schlafen wird.
0: Kevin erinnert sich, dass einer der Insassen zu ihm sagt:
1: Ich weiß alles über deinen Fall.
0: Der Mann hetzt die anderen in der Zelle gegen ihn auf.
1: Und erzählt Unwahrheiten, dass ich halt ein deutscher Spion bin.
0: Sie packen Kevin an den Armen.
1: Und die haben dann mit so einem selbstgemachten Seil halt die Hände gefesselt. Und versuchte Antworten zu bekommen, wie, wer wusste denn, dass du diese Fotos gemacht hast? Also, ja, die haben mit Gewalt versucht, halt diese Antworten zu bekommen.
0: Als Kevin bei unserem Treffen in Würzburg erzählt, was an diesem Tag passiert ist, macht er lange Pausen. Genauer wird er nicht, möchte er nicht. Seine Mutter Victoria erzählt in einem Interview mit Spiegel TV, wie sie ihren Sohn damals gesehen hat.
2: Man hat ihn 2 Tage lang gefoltert, gewürgt und geschlagen. Seine Hände waren gefesselt. Er wirkte gequält. Ich habe es beim Gerichtstermin wegen der Haftverlängerung gemerkt. Ich konnte seine Jacke aufmachen und sah auf dem Hals die Würgespuren und auf seinen Händen die Wunden, die von den brennenden Zigaretten stammten. Ich war so hilflos. Ich konnte nichts tun.
0: Am 28. Dezember 2023 spricht das Gericht sein Urteil. 4 Jahre Haft in einem russischen Straflager. Kevin ist jetzt 18 Jahre alt. Bis zu dem Urteil war Kevin in einem Gefängnis in der Nähe seiner Mutter. Dadurch konnte sie ihn immerhin 2-mal pro Monat besuchen. Jetzt kommt er in ein Straflager, in die Strafkolonie IK-14, ganz im Norden von Russland. Über 2000 Kilometer weit weg. Aber Kevin wird nicht einfach in ein Flugzeug gesetzt, er muss mit dem Zug fahren.
1: Man wird von einem Gefängnis zu den anderen gebracht mit den Zügen.
0: In Russland werden Gefangene bis heute in Zügen transportiert. Das kommt noch aus der Sowjetzeit. Amnesty International stuft diese Transporte als menschenrechtsverletzend ein.
1: Das sind so spezielle Waggons.
0: Keine normalen Personenzüge, sondern Gefängniswaggons. Kevin holt sein Handy raus, googelt und zeigt uns ein Foto.
1: Und da sind dann Hochbetten. Also aus Holz, 3 Etagen groß und das ist nicht so richtig groß.
0: Häftlinge werden in den Zügen in kleine Zellen gesperrt. Kevin erzählt uns, dass sie manchmal 13 Personen waren. In einer Zelle, die eigentlich nur für 7 ausgelegt war. Die Toilette dürfen die Häftlinge nur 2-mal am Tag benutzen, sagt er.
1: Das Schlimmste war, dass dort keine Klimaanlage war und ich kann mich daran erinnern, als wir aus Volgograd um, glaube ich, 2 Uhr nachts weggefahren sind, sind wir an einer Bahnhofstation vorbeigefahren. Da war so ein elektronischer Bildschirm, der die Zeit und die Temperatur, die Außentemperatur angezeigt hat. Und da war es, glaube ich, 33 Grad um 2 Uhr nachts. So, tagsüber war das natürlich schlimmer.
0: Wir haben uns Kevins Route mal auf einer Karte eingezeichnet, um besser zu verstehen, wie weit diese Strecken sind. Der erste Pin ist in der Nähe von Maikop, also ganz im Süden von Russland.

0: Dann geht es im Zickzack in den Norden. Das Straflager liegt auf der Höhe von Finnland.
1: Und während dieser Zeit der Etappe da haben die Angehörigen überhaupt keine Informationen darüber, wo man sich befindet.
0: Amnesty International sagt, die Häftlinge sind während des Transports faktisch ohne Rechte. Sie können niemanden kontaktieren, nicht ihren Anwalt und auch nicht ihre Familie. Es ist, als würden sie verschwinden, für ein paar Wochen oder sogar Monate.
2: Wie schnell ging es denn dann hier hoch? Also wie lang hatten?
3: 3 Wochen.
0: 3 Wochen sitzt Kevin im Zug. 3 Wochen ohne Kontakt zur Außenwelt. Dann heißt es Endstation. Strafkolonie IK-14.
1: Das ist in 2 Teile eingeteilt und hier befindet sich diese Industriezone, wo zum Beispiel die Lagerhalle der Nähfabrik war. Und hier ist dann so eine Wohnzone, wo sich die Baracken befinden.
0: In besonders harten Wintern sinken die Temperaturen im Straflager auf bis zu minus 30 Grad. Um das Lager herum sind viele Hügel und Nadelwald. Davon sieht Kevin aber nichts. Er sieht nur den Sicherheitszaun. Er und die anderen Insassen schlafen in Doppelstockbetten. 50 Männer in einem Raum.
1: Um 6 Uhr morgens wird man aufgeweckt mit der Nationalhymne von Russland.
0: Es wird durchgezählt. Dann müssen die Häftlinge in der Fabrik Arbeitskleidung nähen. Kevins Aussagen decken sich mit denen von anderen Gefangenen, die auch in russischen Straflagern waren.
1: Kehrt dann wieder kolonnenweise zurück in die Baracke. Dann erfolgt eine weitere Aufzählung und man muss dann um 10 Uhr schlafen gehen.
0: Kevin hat das Gefühl, dass die Lagerleitung ihn ganz besonders im Auge hat. Er sagt, dass sie ihm immer wieder Regelverstöße andichten. Zum Beispiel, dass er einen Wärter nicht gegrüßt hat. Zur Strafe kommt er in einen sogenannten Strafisolator. Hierhin darf er außer einer Zahnbürste und einer Zahnpasta nichts mitnehmen. Keine Bücher, keine Briefe, keinen Kontakt nach außen. Um ihn herum sind nur weiße Wände.
1: Die Betten werden dann um 5 Uhr morgens an die Wand geschnallt. Man muss sich den ganzen Tag am Tisch befinden und man wird dann mit voller Lautstärke beschallt.
4: Hier sitzt von 5 Uhr morgens bis 9 Uhr abends nur an einem Tisch.
1: Ja, glaube ich, von 6 bis 7 Uhr hat man das Recht, einen Brief zu schreiben oder ein Buch zu lesen. Aber in der Realität sieht das anders aus. Man sitzt am Tisch, wenn man jetzt am Boden liegen würde, dann bekommt man noch eine Strafe und die Strafhaft wird dann verlängert. Mit lauter Musik kann man versuchen einzuschlafen.
0: Von Band läuft laute russische Musik, sagt Kevin. Oder die Regeln des Gefängnisses.
1: Ich glaube, man kann das so etwas vergleichen wie etwas leiser als ein Rasenmäher. Ja. Wurde wahrscheinlich eine Audioaufzeichnung gemacht, wie ein Wärter dann diese inneren Regeln liest. Ich bin einmal eingeschlafen, als man bei Punkt 17 war und bin dann aufgewacht bei Punkt, glaube ich, 428 oder so.
0: Kevin ist jetzt Häftling in einem russischen Straflager. Genau wie Alexei Nawalny, der bekannte Putin-Kritiker. Der Nawalny, dessen Bild Kevin in seinem Klassenzimmer aufgehängt hat. Ein Gericht hat Alexei Nawalny 2022 zu 9 Jahren Gefängnis verurteilt. Ein Jahr später kommen dann nochmal 19 Jahre drauf. Das Verfahren gegen ihn gilt als politisch motiviert, um ihn zum Schweigen zu bringen. Was Kevin zu diesem Zeitpunkt nicht weiß, sein Schicksal ist ab jetzt untrennbar mit dem von Alexei Nawalny verknüpft. Denn sein Fall ist Teil von etwas viel Größerem geworden. so bedeutend, dass selbst

0: der Präsident der Vereinigten Staaten und der deutsche Bundeskanzler über ihn mit ihren wichtigsten Beratern sprechen. Und diese Gespräche sind streng geheim. Aber wir haben jemanden gefunden, der dabei war, der diese Gespräche selbst geführt hat. Es ist Wolfgang Schmidt. In der Regierung von Olaf Scholz war er Chef des Bundeskanzleramts, Bundesminister für besondere Aufgaben und Beauftragter für die Nachrichtendienste des Bundes. Und er ist bei dem, worum es in diesem Podcast geht, einer der wichtigsten Player. Meine Kollegin Laura Höring und ich treffen ihn im ARD-Hauptstadtstudio in Berlin. Wolfgang Schmidt stellt sein Fahrrad ab und wir laufen zusammen zum Studio. Mittlerweile ist er raus aus der Spitzenpolitik. Auf LinkedIn steht, er macht Decompressing, freiberuflich. Unterwegs ist er aber irgendwie immer noch viel.
1: Erst Saudi-Arabien, dann Taiwan, dann Katar.
2: Okay, ja,
1: also ich bin gestern Abend aus Doha zurückgekommen.
0: Bei Wolfgang Schmidt im Kanzleramt sind damals alle Fäden der Regierung zusammengelaufen. Und einmal pro Woche ist bei ihm eine ganz besondere Gruppe von Menschen zusammengekommen.
3: Ich habe einmal in der Woche die sogenannte ND-Lage, also die nachrichtendienstliche Lage, mit den Chefinnen oder der Chefin und den Chefs der Nachrichtendienste des Bundes, aber auch mit den anderen Sicherheitsbehörden.
0: Was Sie hier besprechen, ist streng geheim. Es wird nicht mal Protokoll geführt. Es geht um Spionage, um Terrorismus und Cyberangriffe und um Russland.
3: Und wenn ein deutscher Staatsangehöriger oder eine deutsche Staatsangehörige verhaftet wird, dann ist das etwas, was sofort natürlich auch berichtet wird.
0: Was geht so in Ihnen vor, wenn Sie dann hören, dass wieder deutsche Staatsbürger in Russland verhaftet worden sind?
3: Bei einigen berührt mich dann vor allem diese Vorstellung, wenn da jetzt so ein Minderjähriger oder knapp 18-Jähriger verhaftet und in ein russisches Gefängnis oder gar Arbeitslager gebracht wird. Die Frage, Gott, wie geht es dem da? Das ist ja jetzt nicht mit einem deutschen Gefängnis. Und das hat ja schon auch eine abschreckende Wirkung vergleichbar, sondern ist schon einfach sehr, sehr übel. Und wenn das ein Land wie Russland macht, dann weiß man, dass es da kein faires Verfahren gibt, dass das nicht nach rechtsstaatlichen Mitteln stattfindet.
0: Der Fall von Kevin Lick ist damals nicht der einzige auf dem Schreibtisch von Wolfgang Schmidt. Da liegt inzwischen ein ganzer Stapel. Und die Fälle sind sich alle verdammt ähnlich.
3: Und dann irgendwann wird schon deutlich, dass da ein Muster hintersteckt, dass Tauschmaterial, wenn Sie so wollen, etwas entmenschlicht gesprochen, eingesammelt wird. Und das bleibt dann nicht unbemerkt.
0: Tauschmaterial. Menschen, die in Russland gezielt festgenommen werden, damit sie eingetauscht werden könnten für jemand anderen. Jemand, der in einem deutschen Gefängnis sitzt.
3: Irgendwann wurde ja klar, dass Wladimir Putin, der russische Präsident, seinen Agenten, der hier diesen Mord begangen hat, sehr dringend zurückhaben möchte.
0: Vadim Krassikov, der Tiergartenmörder, der vom Anfang der Folge. Der sitzt ja gerade in Deutschland seine Strafe ab. Aber ein russischer Präsident kann doch nicht einfach so zu Deutschland sagen, lass den wieder frei. Und Deutschland macht es dann auch wirklich. Sowas geht doch nicht im deutschen Rechtsstaat, oder? Was passiert, damit ein deutscher Bundeskanzler sagt, diesen Mörder, den lassen wir gehen? Das erfahrt ihr in der nächsten Folge von Schattendeals. 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
2: 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Am Mikrofon Ralf Hohmann. 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Nächsten Freitag geht's hier im Salon weiter mit der Welt der Geheimdienste. Der Kreml baut Verhandlungsmasse auf und Deutschland rückt ins Zentrum möglicher Gespräche für einen Gefangenenaustausch. Knalltüten heißt unser nächstes Stück. Eine elektroakustische Komposition von Frank Niehusmann. Erschienen in der Edition Degem 2024.

0: Frank Nihusmann mit seinem Stück Knalltüten, erschienen in der Edition Degem. Sie hören den Bayern 2 Salon, wie jeden Freitag mit Story-Podcast, Hörspiel und heute Abend mit elektroakustischen Kompositionen. Dazu später mehr. Denn erstmal müssen wir uns der knallharten Realität unserer Krimi-Hörspielreihe Stanke stellen. In Landrat Huber findet der Architekt Stanke einen interessierten Politiker für ein spontanes Sicherheitskonzept. Ein gebautes Sicherheitskonzept, versteht sich. Stanke weiß ja, wie er sein Geld verdient. Auf jeden Fall nicht mit Nächstenliebe. Die Kleinstadt Schwörlingen soll ein hypermodernes Auffanglager für Flüchtlinge bekommen. Noch ein Hinweis für alle, die die bisherigen Episoden nicht verfolgen konnten. In der heutigen kommt der Staatsanwalt mit dem Verfahren wegen Steuerhinterziehung gegen Stankes Chefin nicht recht weiter. Das könnte sich in den kommenden Folgen allerdings ändern. Viel Spaß bei diesem Freitagskrimi.
1: Die Kirland-Fotografie bekannt werden, ja. Welche seit längerer Zeit das menschliche Kraftfeld, die sogenannte Aura, sichtbar machte, hat nicht.
2: Natürlich machten in den Städten die Ärzte keine Hausbesuche mehr. Dennoch traten Halbwüchsige weiterhin in beigen Anoraks aus Häusern auf die Straße und wussten nicht genau, wohin sie sich wenden sollten.
1: Sie müssen so ihren Kopf jetzt zum Denken benutzen.
2: Und obwohl man sie seltener sah, gab es immer noch die hochgewachsenen, gepflegten Männer mit viel Haupthaar, bei denen vor allem Frauen den Städtener Alkoholkonsum leicht übersahen, weil es beeindruckend war, wie diese Herren die Zigarette beim Rauchen hielten, überhaupt, wie sie in allen Situationen rauchen konnten. Auch wenn sie einen später über den Tisch zogen, beruhigte einen ihr Auftreten. Und manchmal war es angenehmer, von ihnen über den Tisch gezogen, als von anderen fair behandelt zu werden. Deshalb konnten sich diese Männer ihr ganzes Leben mit verschiedenen und öfter wechselnden Geschäftsmodellen auch über Wasser halten. Und so wie man keine jungen Tauben auf der Straße sieht, so sah man diese Männer nicht altern. Sie verschwanden eines Tages ins Ausland oder starben in einer Hofeinfahrt an einem Herzinfarkt.
3: Stanke. Hörspielserie von Frank Witzel. Folge 8. Schwörlingen.
4: Ach, wir haben es gleich, Herr Stanke. Sie müssen nur ruhig halten für einen Moment.
5: Kann ich nicht doch lieber eine Narkose bekommen?
4: Darüber hatten wir doch gesprochen. Das geht bei so einer Operation leider nicht. Sie wissen doch, Augenoperationen, Gehirnoperationen, da muss der Patient bei vollem Bewusstsein bleiben.
5: Aber ich habe doch nichts an den Augen. Oder?
4: Das waren auch nur Beispiele.
5: Wissen Sie, ich habe doch versucht, mich immer ganz ruhig zu verhalten. Ich hatte es schon geahnt, dass da irgendetwas am Schwelen ist. Und der Nabelbruch, das war unter Garantie auch schon ein Hinweis. Vielleicht hätte ich da etwas an meiner Lebensführung ändern sollen.
4: Ja, wahrscheinlich. Wobei uns Ihr Nabelbruch sehr zu Pass kommt, weil wir genau an dieser Stelle mikroinvasiv natürlich hineingehen. Und jetzt bitte nicht mehr bewegen. Überhaupt nicht mehr. Auch nicht mehr denken. Auch nicht mehr atmen. Bitte auch den Lidschlussreflex einstellen. Jetzt kommt es nämlich darauf an. So, gleich noch das eine Ärmchen. Jetzt! Ja! Ja! Na bitte, da ist es doch völlig unversehrt.
5: Oh. Ich fühle mich aber kein Dort besser.
4: Das kommt noch, das kommt noch. Der Wundschmerz überdeckt die Erleichterung gerade. Jetzt müssen Sie ihm noch einen Namen geben, bevor es wegkommt.
5: Einen Namen?
4: Das ist Vorschrift. Durch den Akt der Namensgebung ist es nicht mehr Teil Ihres Körpers und kann entsprechend entsorgt werden. Vorher nicht.
5: Ich finde, es sieht tatsächlich aus wie ein Kind.
4: Ja, ja, es hat was von einem Kind. Die Ausbuchtung da oben könnte der Kopf sein.
5: Das Kind unserer unglücklichen Liebe.
4: Unserer? Ach so, Sie meinen von Ihnen und Ihrer Partnerin, nehme ich an.
5: Ja.
4: Ist das nicht etwas sehr pathetisch?
5: Ja, schon. Aber es fiel mir eben spontan ein.
4: Dann hat es auch einen Grund. Jedes Geschwür hat einen Grund. Und jetzt auch einen Namen. Und ein Ende.
6: Lässt man diese verschiedenen Unternehmungen einmal Revue passieren, vermittelt sich ganz unwillkürlich der Eindruck, als würde hinter dem Ganzen eine präzise Agenda stecken. Eine Agenda, über die wir noch gar nicht gesprochen haben.
2: Können Sie bitte präzisieren, was Sie damit meinen?
7: Falls es sich nicht lediglich um weitere Unterstellungen handelt.
6: Keineswegs, keineswegs. Auf was ich hinweisen möchte, ist nicht mehr, aber auch nicht weniger als eine gesellschaftliche Komponente, die mir bislang zu wenig Beachtung findet.
2: Herr Staatsanwalt, bitte fassen Sie sich kürzer. Wir haben heute noch einiges vor uns.
6: Sehr gern. Gralsberg. Da sollte eine Art freie Gesellschaft aufgebaut werden. Etwas in der Art von Christiania. In Tiefenroda dann dasselbe. Nur eben mit etwas nationaleren und religiöseren Vorzeichen.
7: Erstaunlich, was Sie da wieder mal alles in einen Topf werfen. Davon abgesehen, dass meine Mandantschaft mit den erwähnten Fällen nichts zu tun hat, wurde in Tiefenroda einer ihrer Mitarbeiter tätlich angegriffen, während in Gralsberg...
6: Genau darauf wollte ich hinaus. Immer ist brutale Gewalt im Spiel. Einmal wird ein unschuldiger junger Mensch ermordet und eine ganze Siedlung wird Opfer der Flammen. Ein anderes Mal kommt es zu brutalen Übergriffen und ein ehemaliges Schulzentrum wird abgefackelt. Von anderen Brutalitäten einmal ganz zu schweigen.
8: Auch wenn die Teilnahme an den Gruppensitzungen, wie überhaupt alles hier, natürlich freiwillig ist, ich empfehle Ihnen, etwa Ihre Hemmungen, die anfänglich ganz normal sind, zu überwinden und Ihren jeweiligen Bedürfnissen gemäß dieses einmalige Wochenende mit seinem reichhaltigen Angebot so gut es geht zu nutzen, damit Sie so viel wie möglich für Ihren Beziehungsalltag mit nach Hause nehmen können. Ja? Danke. Danke.
9: Entschuldigung.
5: Frau Witzel?
9: Ich wollte mich nur kurz verabschieden.
5: Ja, aber Sie wollen doch nicht schon gehen.
9: Naja, was soll ich denn hier? Lauter Paare, glückliche Paare.
5: Ach, glücklich. Ach nein, nein, da trügt der Schein. Glauben Sie mir. Außerdem sind Sie beileibe nicht das einzige halbe Paar. Schauen Sie sich doch mal um. Ich schätze, es geht einem halben Dutzend Frauen genau gleich wie Ihnen. Die beiden da hinten zum Beispiel, sehen Sie die?
9: Ja, aber der Sinn des Ganzen ist doch, ich meine, der ganze therapeutische Ansatz. Hm. Es geht doch darum, ein Wochenende mit dem Partner, natürlich. Wie das schon klingt.
5: Naja, natürlich geht es darum, aber vor allem geht es darum, sich unabhängig zu machen. Wieder zur eigenen Entscheidungskraft zurückzufinden. Auch in der Paartherapie spricht immer nur einer...
9: Aber der andere ist wenigstens da und hört zu.
5: Auch hier ist jemand, der zuhört. Der Ihnen zuhört. Ich, die anderen Therapeuten und vor allem all die anderen, die ganz ähnliche Probleme haben wie Sie. Hören Sie, nach dem Kaffeetrinken gibt es einen Kurs für Teilnehmer ohne Partner. Übrigens von mir geleitet. Ich würde mich freuen, wenn Sie wenigstens zudem noch da blieben.
9: Ja, okay.
4: Mit diesem System wurden international große Erfolge erzielt.
10: Aber doch noch nicht in Deutschland, oder?
4: Stimmt, in Deutschland noch nicht. Schwörlingen wäre also ein Vorreiter auf diesem Gebiet.
10: Aber diese ganzen unterschiedlichen Nationen, wie soll man die denn unter einen Hut bringen?
4: Ja, genau darum geht es doch, Herr Huber. Genau darum. Das ist doch die Gretchenfrage, die sich in den meisten Einrichtungen nicht lösen lässt. Allerdings hier.
10: Aber mit einem ungeheuren Aufwand.
4: Finden Sie?
10: Ja.
4: Ja, natürlich, wenn man das immer so weiterlaufen lassen will. Nichts aus der Vergangenheit lernen, was Integration angeht, es auf eine Eskalation ankommen lassen will. Ja, dann natürlich.
10: Gerade das wollen wir aber doch mit allen Mitteln verhindern.
4: Eben. Und da wird Schwörlingen Vorbild sein. Eine zweite Welle kommt unter Garantie, früher oder später. Da beißt die Maus keinen Faden ab. Und besser, man ist dann bereits gewappnet als erst in letzter Minute. Und bei diesem wunderbaren Areal.
10: Und man kann es sich so vorstellen, dass die Grundstruktur der einer Shopping Mall entspricht?
11: Ja, das ist doch das Einmalige. Stellen Sie sich einen Terminal vor, auf einem Flughafen zum Beispiel, mit angegliederten Unterbringungsmöglichkeiten. Die spätere Umrüstung lasse ich Ihnen auch einmal durchrechnen. Aber da wir das ja bei der Planung bereits mit berücksichtigen können, sprechen wir hier von bestimmt nicht mehr als einer knappen Million zusätzlich. Allerhöchstens.
10: Interessant.
12: Das war eine gute Idee.
13: Das habe ich mir schon gedacht, dass dir das gefällt.
12: Aber wieso?
13: Kontrolle. Du bist doch ein Kontrollfreak.
12: Hättest du denn einen besseren Vorschlag? Gar keine Kontrolle?

0: wenn ich das richtig sehe.
1: Vielleicht geht es gar nicht um die Frage Kontrolle oder keine Kontrolle.
2: Wir leben in einem Spiegelkabinett. Wir gehen durch die verspiegelten Einkaufspassagen, so als müssten wir uns auf Schritt und Tritt versichern, dass wir noch existieren. Nicht zu Geistern geworden sind in dieser glatten und kühlen Welt, in der es keinen Halt mehr gibt. Wir stehen in verspiegelten Aufzügen, gehen durch verspiegelte Gänge in Hotelzimmer mit mindestens 3-4 Spiegeln. Wenn es allein darum ginge, eine Möglichkeit zu haben, unser Gesicht, unsere Kleidung, unser Haar zu überprüfen, bräuchten wir tatsächlich auf Schritt und Tritt so viele Spiegel? Es geht also um etwas ganz anderes dabei. Wir sind längst zu Menschen der absoluten Privatsphäre geworden, was dazu führt, dass wir uns im öffentlichen Raum nicht mehr orientieren können. Und um uns selbst nicht ganz zu verlieren, benötigen wir deshalb auf Schritt und Tritt unser eigenes Bild. Das ist auch die Funktion der Selfies. Sie dienen der Vergewisserung, noch da zu sein, nämlich dort, wo es keine Spiegel gibt. Das Selfie erklärt den Raum um mich herum zur Privatsphäre. Ich fotografiere mich nicht vor dem Eiffelturm oder dem Taj Mahal, um zu beweisen, dass ich dort war, sondern um meine Panik im öffentlichen Raum zu bekämpfen, indem ich ihn zum Privatraum mache.
3: Der Abend senkte sich über Schwörlingen. Das Licht kroch langsam von den Weinbergen hinunter ins Tal. Es roch wie in der Kindheit. Ja, am Ende riecht jede Kindheit gleich, denn Kindheit ist immer nur Erinnerung. Die Kräne schwenkten noch einmal über die riesige Baugrube. Die von 2 Bierflaschen gehaltenen Pläne zeigten den prächtigen Entwurf des Hangars. Er würde die Altstadt von Schwörlingen und die dahinterliegenden Siedlungen wie eine Trutzburg bewachen.
4: Die Busse mit den Geflüchteten könnten direkt in den Hangar fahren. Und dort würden sie in ein verspiegeltes Paradies entsteigen. Sauber und adrett wie die Halle eines modernen Flughafens. Überall Schalter mit den verschiedenen Flaggen der jeweiligen Länder und Beschriftungen in der Landessprache. Sie würden sich aufteilen und zu ihrem Schalter gehen und dort in ihrer Sprache von einem ihrer Landsleute begrüßt werden. Sie würden ihnen die Papiere reichen, so sie welche hätten. Und von dort durch eine automatisch sich öffnende Tür in die jeweilige Unterkunft geleitet werden. Alles genauestens beobachtet von Grenzschutzbeamten, die hinter den Spiegeln stehen und alle Zeit der Welt haben, um jeden Ankommenden genau und einzeln zu sondieren. Kein Wort Deutsch würde in diesem Hangar gesprochen und genau das würde die Geflüchteten unvorsichtig machen.
3: Sie wären betäubt von der Freundlichkeit und dem Gefühl von Heimat, das sie nach Wochen, oft Monaten der Flucht umfangen würde. Wie unter einem Mikroskop könnte man sie studieren und gleich zu Beginn die Spreu vom Weizen trennen. Die Verdächtigen von den Bedürftigen. Alles wäre geregelt.
4: Sehen Sie, eigentlich entwickle ich Sicherheitskonzepte für Gemeinden. Sie wissen ja selbst am besten, von was ich spreche.
5: Natürlich. Was glauben Sie, was wir da ständig zu hören bekommen? Das ist teilweise völlig unrealistisch, dieses gesteigerte Sicherheitsbedürfnis.
4: Die gestiegenen Gefahren durch den Terrorismus sind da nicht ganz wegzuleugnen. Blindwütige Attentäter, die einen Anschlag gar nicht mehr groß planen, weil ihnen ohnehin alles egal ist und die deshalb umso schwerer zu fassen sind. An ein Auto kommt jeder. Das kann man nicht verhindern.
5: Aber bei uns? In unserem Städtchen?
4: Ja, genau. Als ich da durch Ihre Stadt bin, da habe ich gedacht, das ist doch alles ganz wunderbar hier, nahezu vorbildlich. Nur die Unterkünfte eben, die schienen mir etwas ungünstig gelegen. Da habe ich sofort ein gewisses Konfliktpotenzial erkannt. Von daher auch meine Idee mit der koordinierten Aufnahme.
6: Sie sind verbunden mit der Mailbox von...
7: Danke.
6: Bitte sprechen Sie Ihre Nachricht nach dem Tonsignal.
8: Es geht mir gar nicht um das Geld, auch wenn es mich wahnsinnig ärgert, das rausgeschmissen zu haben. Ohne Effekt, ohne irgendeinen Effekt, einfach rausgeschmissen, nur rausgeschmissen. Weil natürlich, oder glaubst du etwa nicht? Natürlich, da hätte ich lieber irgendwo ein Wellness. Ach, Scheiß-Wellness. Ja, aber lieber das.

0: lieber Scheiß-Wellness als gar nichts. Noch nicht mal irgendeine Erinnerung. Natürlich eine Erinnerung, aber eine Scheiß-Erinnerung, auf die ich verzichten kann. Da allein zu stehen in diesem ganzen Fake, diesem ganzen Schmus. Ja, meinetwegen sage ich es jetzt auch, aber ich meine das nicht so wie du. Kein bisschen so wie du. Diese Peinlichkeit, diese Scham. Weil vielleicht hätte es ja was gebracht, verstehst du? Was gebracht? Stattdessen ist jetzt alles nur noch schlimmer, verstehst du? Noch schlimmer, obwohl ich eigentlich dachte, dass das nicht noch schlimmer. Ach was, ist egal. Alles egal. Scheißegal.
1: Mein Ex-Mann hat lang bei Goldland gearbeitet, dann bei Hammerschläger. Aber da ist er rausgeflogen, weil er so einen komischen Tick entwickelt hat.
2: Was denn für ein Tick, um Himmels Willen?
1: Er konnte es einfach nicht haben, wenn ihn jemand irgendwie durch Zufall berührt hat.
2: Das ist für einen Verkäufer natürlich recht ungünstig.
1: Ja. Seine teure Lederjacke hat er weggegeben, nur weil ihn da einer aus Versehen am Ärmel gestreift hatte. Er dachte, dass das irgendwelche Giftanschläge auf ihn waren. So wie dieses Pulver, das sie da mal eine Zeit lang in Briefumschlägen verschickt haben.
2: Anthrax.
1: Ja, genau. Naja, und da lag er erst mal mir auf der Tasche. Das Problem war nur, er konnte immer weniger machen. Nicht U-Bahn fahren, nicht einkaufen gehen, überhaupt nirgendwo hin, wo Leute sind.
2: Ja, das sind so Wahnvorstellungen.
1: Ja.
2: Das gibt es. Ich hatte eine Tante, also Großtante war das genauer gesagt, die konnte nicht sehen, wenn irgendwo eine Nadel offen rumlag. Die stellte sich dann sofort vor, dass die Nadel auf den Boden fällt, jemand aus Versehen reintritt und dann die Nadel im Körper nach oben wandert, bis sie zum Auge wieder herauskommt.
1: Was ist das denn für eine Idee?
2: Naja, es gibt schon sowas, dass irgendwelche Geschosse im Körper wandern. Das habe ich schon gehört.
1: Ja, aber eine Nadel und dann ausgerechnet zum Auge? Das ist doch abartig.
2: Mein Kumpel Kaumeister meint, ich hätte zu wenig Fantasie. Und mein alter Professor, der meinte das auch.
1: Ach, die haben doch alle keine Ahnung.
2: Nein, das war doch positiv gemeint bei ihm. Zu viel Fantasie, das schadet den Entwürfen.
1: Kapiere ich nicht.
2: Die Leute mit zu viel Fantasie, die verzetteln sich leicht und kriegen nichts auf die Beine. Aber, es gibt natürlich immer ein aber zu wenig Fantasie, das ist auch nicht gut. Wie soll man den Leuten da etwas verkaufen? Also wählen wir den Mittelweg, der bekanntlich den Tod bringt. Aber was bringt denn nicht den Tod? Alles bringt den Tod.
1: Ach.
2: Alles ist des Todes Kutsche, auf der er angefahren kommt.
1: Ja.
2: Hier, das Glas. Da, die Zigarette. Dort du.
1: Was, ich? Was hab ich denn mit dem Tod zu tun?
2: Der Tod ist nicht umsonst weiblich in manchen Sprachen. L'amour, l'amour, la mer.
1: Jetzt gib mal nicht so an mit deinem Paarbrocken Schulfranzösisch.
2: Schieben wir diese Gedanken mal beiseite. Sprechen wir mal über Aufrichtigkeit und Ehrlichkeit.
1: Ja.
2: Sprechen wir mal über die dunklen Seiten, die wir alle voreinander verstecken. Sprechen wir mal über die Erinnerungen, die einen immer wieder heimsuchen. Sprechen wir mal über die ganzen Missverständnisse, die uns das Leben schon hier zur Hölle machen. Missverständnisse. Ja, natürlich, ganz klar. Also würde Sandra nicht gefallen.
1: Also,
2: das hat schon Almut nicht gefallen. Das gefällt den Frauen nicht.
1: Was sind denn das wieder für chauvinistische Vorurteile, Mann?
2: Frauen stehen mit beiden Füßen auf dem Boden und wissen, was sie wollen. Den kann man nichts vormachen. Keine Chance.
1: Tja.
2: Ein Wicht bist du, wenn du meinst, du kämst mit deinen dämlichen Missverständnissen wieder einmal davon. Nein, mein Lieber, so nicht. Aber auch das, verzeihen Sie bitte, verehrte anwesende Dame, verzeihen Sie bitte, wenn ich erneut Ihr empfindsames Sensorium noch ein letztes Mal damit behellige. Aber auch das ist ein Missverständnis.
1: Ach.
2: Es gibt zwischen Männern und Frauen nichts anderes, nur Missverständnisse.
1: Ist doch Quatsch. Klar gibt es Missverständnisse, aber es gibt auch ein Verstehen.
2: Ein Verstehen? Das wäre die Einigung darüber, dass es nur Missverständnisse zwischen Männern und Frauen gibt. Und das wäre tatsächlich viel. Sehr viel. Enorm viel wäre das. Beinahe ein kurzer Moment von Wahrheit.
1: Ja.
2: Aber da haben Kaumeister und mein Professor vollkommen recht. Mir das vorzustellen, dazu fehlt mir einfach die Fantasie.
3: Wie muss man sich die Verbindung zwischen Ihrer Gesellschaft und der mit SSM abgekürzten identitären Bewegung vorstellen?
4: Ich weiß nicht, was Sie meinen.
3: Sie haben noch nichts von der SSM gehört?
4: Nein, habe ich nicht. Sollte ich denn?
3: Das kann ich Ihnen nicht beantworten. Vielleicht ist es ja üblich, dass Sie mit Gruppen zusammenarbeiten, deren Namen...

0: Areal, auf dem die IGWT 9 Monate später das größte Einkaufszentrum der Region errichtete.
1: Bauherr und Träger besagten Einkaufszentrums war, wie Sie vielleicht wissen, die Gemeinde Tiefenroda.
0: Aber die Entwicklung des Projekts, die lag doch bei Ihrer Mandantin, oder etwa nicht?
1: Vielleicht darf ich diese Frage einmal kurz zurückstellen und meinerseits eine Frage an den Herrn Staatsanwalt und das Gericht stellen.
2: Bitte, Herr Verteidiger.
1: Ich kann mich des Eindrucks nicht erwehren, dass bei diesem Fall nicht nur einseitig ermittelt wurde, sondern auch die Prozessführung recht einseitig verläuft. Weshalb ich daran erinnern
0: will... Ist das bereits Ihre Frage?
1: Meine Frage lautet ganz konkret. Warum wurden die Mitglieder der Societas Sine Media in Tiefenroda nicht einmal genauer unter die Lupe genommen? Überhaupt in diese Richtung ermittelt? Denn dazu kann ich so gut wie nichts in den Unterlagen finden. Statt ziel- und planlos in der ganzen Republik nach dem verschollenen Mitarbeiter meiner Mandantin zu suchen, sollte man vielleicht mal gezielt dort vor Ort nachschauen. Vielleicht wird Herr Stahnke nämlich dort seit über 10 Tagen gefangen gehalten. Doch allem Anschein nach besitzen die Ermittlungsbehörden einen blinden Fleck. Der sie daran hindert, sich das Ganze einmal genauer.
2: Sie können die Verhandlungsführung getrost uns anvertrauen. Sollten Sie tatsächlich konkrete Fakten benennen können, dann bitte ich Sie dazu, den verfahrenstechnisch vorgeschriebenen Weg einzuhalten.
3: Oh, das ist aber verdammt schwer.
4: Julia, willst du noch etwas Wein?
5: Und was bedeutet das jetzt genau, Dennis Donar?
6: Ja, das bedeutet erst einmal ganz konkret, dass die Verhandlung unterbrochen wurde und wahrscheinlich in dieser Form auch nicht weitergeführt werden kann.
5: Jetzt gibt es ganz unterschiedliche Informationen. Einmal heißt es, der Bruder des Staatsanwalts sei selbst Kunde bei der IGWT GmbH gewesen.
6: Ja, nicht direkt Kunde. Das war in seinem Fall die Gemeinde Bad Stuffenheim. Aber er war von der Umsiedlung betroffen, ja.
5: Dann wird von Ermittlungen des Bundesnachrichtendienstes gegen einen immer noch vermissten Mitarbeiter der IGWT gesprochen.
6: Das ist richtig. Es ist aber noch nicht geklärt, ob es sich da um einen Zufall handelt, einen sogenannten Beifang oder ganz gezielt im Sommer 2016 eingeleitete Maßnahmen.
5: Also, da besteht auch noch Informationsbedarf. Deshalb auch der plötzliche Abbruch des Prozesses?
6: Nein, der erfolgte auf Antrag der Verteidigung, da man Ungenauigkeiten in der Anklageschrift festgestellt hat. Zudem wurde die vorgeschriebene Frist von 7 Tagen zwischen Ladung und Prozessbeginn nicht eingehalten.
5: Handelt es sich jetzt um eine Unterbrechung, oder?
6: Nein, Isabel, der Prozess muss vollkommen neu aufgerollt werden.
7: Sie sind verbunden mit der Mailbox von
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7: Bitte sprechen Sie Ihre Nachricht nach dem Tonsignal.
9: Kannst du mich mal zurückrufen, Mama? Ich stehe jetzt schon eine halbe Stunde vor der Tür und niemand macht auf. Die Frau Weber von unten kam und hat gesagt, Sandra wäre da und hat auch ganz laut gegen die Tür geklopft, aber da hat sich überhaupt nichts gerührt. Ich weiß jetzt echt nicht, was ich machen soll gerade.
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11: 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Und hier wird kommenden Freitag Kommissar Manteuffel besonders aktiv werden. Er knöpft sich den Paartherapeuten von Stahnke und dessen Freundin Sandra vor. Ansonsten erwarten Sie wieder unterhaltsame, krumme Geschäfte und Krimifiguren, die aus diesen Geschäften ihren Profit ziehen werden. Alles frei erfunden natürlich. Am Mikrofon begleitet Sie Ralf Hohmann. Und ich empfehle Ihnen nun ganz eigennützig eine App wie ARD Sounds. Hörspiele, Storytelling-Podcasts, viele andere Podcast-Formate und nicht zuletzt Streams.

0: die Ihnen das föderale Radioangebot nahebringen. Und das sage ich auch deshalb und eigentlich nur deshalb, damit sich eine Künstlerin oder ein Künstler sich ARD Sounds mal so annimmt wie Jakob Rieke hier Instagram. Hier ist Jakob Rieke mit InstaSwipe 4.
1: Drei Gründe, weswegen ich mir nichts Besseres vorstellen kann als einfach. Drei Gründe, weswegen ich mir nichts Besseres vorstellen kann.
2: Entschuldigung, kurze Frage.
1: Boah, ist das diese Way from where we began? Oh, I'll tell you all about it when I see you. Straßenumfrage, ne?
2: Ja.
1: Drei Gründe, weswegen ich mir nichts Besseres vorstellen kann. Özlem, komm, komm! Ich werde dir. Drei Gründe, weswegen ich mir nichts Besseres. Jetzt wem? Ja.
2: Hast du dir gerade was gekauft?
1: Na, ich wollte diese. Dyson Evere?
2: Dyson Arab?
1: Diese, ja.
2: Und?
1: Drei Gründe, weswegen ich mir nichts Besseres vorstelle.
2: Und?
1: Zu teuer lang, kein Geld.
2: Kein Geld, sagst du, das können wir ändern, wenn du willst. Und zwar können
3: wir... Hallo, ich bin Leonie, die Tochter von Patrick Naumann.
4: Ich habe diese Jacke hier selber für euch gemacht. Ob ihr die gegen das eintauschen würdet? Ihr habt gesagt, ich soll eine Jacke für Ikea machen. Hier ist sie. Und ja, ich versuche sie jetzt mal gegen irgendwas einzutauschen. Ich habe noch gar keinen Plan, wogegen, aber ich werde mal...
5: Excuse me, how much do you guys pay for rent in New York?
6: Around 12,000.
5: Could I have a tour of your apartment?
7: Und Typen wollen mir irgendwas erzählen. So und so hat deine Frau...
5: Excuse me, how much do you guys pay...
8: Heute ist es soweit. Ich kündige meine Berliner Traumwohnung.
7: Sich zu
9: heute. Wo ist die Zahl 6? Das ist ein extrem schwieriger Test. Nur Menschen mit einem intelligenten...
10: Schülerinnen und Schüler einer Klasse in Baden-Württemberg dürfen ab... Schülerinnen und Schüler ein... Schülerinnen und Schüler...
11: Kassan! Kassan!
12: In all den Jahren...
13: The time has come once again to look...
14: Hier ist ein simpler Mindhack, um dir bei Nervosität, Angst und Unruhe zu helfen. Ich erkläre dir sofort, wenn du Hilfe...
13: The time has come once again.
14: Hier ist ein simpler Mindhack und über. Hier ist ein simpler Mindhack und über Nervosität.
15: This is getting so complicated. It's a mess for ages.
14: Hier ist ein simpler Mindhack und über Nervosität, Angst und Unruhe zu helfen. Ich erkläre dir sofort, wenn du hilfreich findest, freue ich mich. Hoppla. Wenn ich.
16: Ja.
4: Du, Ramona, hast du gerade Zeit?
15: Was?
16: Ich muss dich mitdrehen.
17: Schlecht. I've come to replace my bag, but...
18: Was, bag like this?
17: Yeah, I want a bag like that.
18: Oh, that was a long time ago. I don't have this kind of thing.
17: I had this for 30 years.
18: I know. It used to be really popular.
17: Yes, we've been here 30...
14: Hier ist ein simpler Mindhack und über.
17: So schwer für mich richtig zu atmen.
2: Ja.
17: Man möchte so hecheln.

0: Tashi Duncan, die spielt in einer anderen Liga. Well, I can't help but
1: notice. Tashi, ich will, dass du mein Coach wirst.
0: Ich will, dass... Tables and chairs. Dass...

0: Christmas is a plus.
1: Don't worry about a thing.
2: Hier ist ein simpler Mindhack und
1: Don't worry.
3: So schwer für mich. So schwer für mich.
2: Hier ist ein simpler Mindhack und über.

0: for a 50-pound rodent.
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2: Hankarakwitz Wohnung zu betreten ist kompliziert.
3: Da stehe ich mit denen immer schön so zurecht. Das
4: Slipping through my fingers all the time. I try to capture every minute.
5: Nahezu jedes Rezept, in dem es um grünen Spargel geht.
2: Hankarakwitz Wohnung zu betreten ist kompliziert.
3: Verstehe ich.
6: Hier ist ein simpler Mindhack, um dir bei Nervosität, Angst und Unruhe zu helfen. Ich erkläre dir.
7: Don't worry.
8: Instaswipe 4 von Jakob Rieke. Erschienen 2024 in der Edition DGEM. Die Edition gibt heraus die Deutsche Gesellschaft für elektroakustische Musik, gefördert vom Deutschen Musikrat im Podium Gegenwart. Wir bewegen uns also im Kontext der ernsthaften elektronischen Musik, nicht Dancefloor, nicht Techno, nicht das, was heute als Elektro im Pop-Kontext verortet wird. Also auch kein Noise, den ich ja besonders gerne spiele hier im Bayern 2 Salon. Heute also mal was E-mäßig Ernsthaftes, zum Beispiel Anamorphosis. Der aus dem Altgriechischen entlehnte Begriff bezeichnet eine besondere ästhetische Herangehensweise, zum Beispiel in der Malerei. Im Bild sind einzelne Teile, die nur aus einer bestimmten Position erkannt werden können. Oder es braucht spezielle optische Systeme. Ich sag mal irgendwelche Brillen, Prismen, digitales Equipment. Das einfachste Beispiel für Anamorphosis könnte der Zebrastreifen sein. Er zeigt sich für eine Person im Auto ganz anders als für eine Person, die ihn zu Fuß quert. Bleibt hier die Frage, was wäre die richtige Perspektive? Anamorphosis von Clemens von Reusner.

Anamorphosis von Clemens von Reusner. Klangkunst vom Feinsten hier auf Bayern 2. Die Musik im heutigen Salon ist der

0: elektroakustischen Komposition gewidmet. Und da will ich Ihnen noch ein weiteres Stück präsentieren, das sich mit den Verortungen von Klang beschäftigt. Ting von Denise Ritter. Bereits vorab, Ting hat nichts mit dem Begriff des germanischen Rechts zu tun für Versammlung, Zeit oder Rechtsprechung. Denise Ritter ist woanders unterwegs. Im Hier und Jetzt sagt Ralf Hohmann schon mal Servus. Das war der Bayern 2 Salon. Hier folgen nach dem Ting die Nachrichten und 1:1 der Talk.
1: Der chinesische Begriff Ting heißt wörtlich übersetzt eigentlich nur hören oder lauschen.

tatsächlich meint es aber, vor allem im Kontext der Kampfkünste und im Qigong, die Befähigung wahrzunehmen, zu fühlen. Und auch das könnte man vielleicht noch ein bisschen allgemeiner formulieren. Und dann meint es generell die Befähigung oder die Fähigkeit, sensibel zu sein. Sensibel zu sein und jede Art von Information aufzunehmen. Es geht also letztendlich um Rezeptivität.

Ja, die Signale sind ganz unterschiedlicher Art und das ist mit Sicherheit sehr individuell. Also zum einen kann ich Spannungsunterschiede wahrnehmen. Und diese Spannungsunterschiede grob sind erstmal der Muskelpanzer. Ich merke also, oh, wo ist Verspannung? Und damit womöglich auch eine Verschiebung der optimalen Lage von Körperteilen. Also zum Beispiel, ich habe Spannung im Nacken und die Schultern stehen mir nach oben, kommen so sehr zu den Ohren und liegen nicht auf dem Brustkorb auf. In dem Moment, wo ich natürlich Spannung spüre, kann ich lernen, sie loszulassen und damit die Haltung korrigieren. Spannungsverhalten kann ich aber auch tiefer spüren, zum Beispiel im Bindegewebe oder sogar in den inneren Organen, was meistens aus dem Bindegewebe kommt, wo die Organe eingebunden sind. Dann gibt es Empfindungen wie zum Beispiel Bewegung, innere Bewegung. Das kann auf physischer Ebene stattfinden, kann aber auch auf feinstofflicher Ebene stattfinden. Man hat das Gefühl, es strömt etwas, es fließt durch den Körper, wie ein warmer Schauer, ein kalter Schauer, wie Wind, wie Strom, Elektrizität. Man kann das Gefühl von Magnetismus haben, von einer Kraft, die den Körper umgibt, die Dinge anzieht oder abstößt. Wärme, Kälte, Kribbeln, wie Ameisen.

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5: Um 22 Uhr mit Benjamin Day. 4 Tage nach dem WM-Aus der deutschen Fußballnationalmannschaft ist klar, Deutschland braucht einen neuen Bundestrainer. Denn Julian Nagelsmann hat seinen Rücktritt erklärt. Der DFB wünscht sich Jürgen Klopp als Nachfolger. Was er mitbringt, schätzt Sportreporter Tim Brockmeier ein.
6: Ich glaube, das Wichtigste aus Sicht des DFB sind seine Sympathiewerte. Also nachdem es ja mit Julian Nagelsmann dann hier und da auch schwierig wurde, seine Dünnhäutigkeit dann doch einige verprellt hat, die öffentliche Meinung entsprechend sich gegen ihn richtete, ist Jürgen Klopp natürlich everybody's darling. Und das ist was, was der DFB jetzt gut gebrauchen kann, ganz abgesehen davon, dass er natürlich ein sehr, sehr kompetenter Trainer ist, dem man zutrauen kann, dass er so eine Mannschaft wieder mitreißen kann, wieder motivieren kann und auch im Grunde dann am Ende ein ganzes Land hinter dieses Team bringen kann, und er soll auch schon seine Bereitschaft signalisiert haben, eben es machen zu wollen.
5: Finanzminister Klingbeil plant für kommendes Jahr mit Neuschulden von fast 204 Milliarden Euro. Das steht in einem Entwurf der Bundesregierung. In Scheinen würde die Summe in etwa 10 vollbeladene 40-Tonner Lkw passen. Die hohe Verschuldung für 2027 liegt vor allem an steigenden Ausgaben für die Verteidigung, steht in dem Papier.

0: Zum Vergleich, für das laufende Jahr hatte die Bundesregierung mit einer Gesamtneuverschuldung von 181 Milliarden gerechnet. Im Nordosten von Spanien sind etwa 45.000 Menschen aufgerufen, zu Hause zu bleiben. Grund ist ein Waldbrand bei Girona. Inzwischen ist eine Fläche so groß wie 1.800 Fußballfelder abgebrannt. Auch im Süden von Frankreich gibt es Brände. Dort mussten seit gestern Abend etwa 3.000 Menschen in Sicherheit gebracht werden, berichtet Frankreich-Korrespondent Kai Rinecker.
1: Bei Narbonne im Südwesten des Landes kämpfen bis zu 900 Feuerwehrleute gegen die Flammen. Fast 1000 Hektar Wald- und Buschflächen sind bereits abgebrannt. Laut französischem Innenminister schreitet das Feuer aktuell nicht mehr voran. Etwas weiter südlich bei Perpignan konnte ein Feuer bereits unter Kontrolle gebracht werden, das einige Campingplätze erfasst hatte.
0: In Wimbledon hat der deutsche Routinier Jan-Lennard Struff für eine faustdicke Überraschung gesorgt. Der 36-Jährige besiegte die Nummer 8 der Setzliste, den Russen Daniil Medvedev, in drei hart umkämpften Sätzen. Struff steht damit zum ersten Mal in seiner Karriere im Achtelfinale von Wimbledon. Dort trifft er am Sonntag auf den Polen Hubert Hurkacz. Das Wetter in Bayern. In der Nacht kühlt es ab auf 14 bis 8 Grad. Morgen freundlich, am Nachmittag nördlich des Mains etwas Regen. Sonntag und Montag bewölkt mit sonnigen Abschnitten, vereinzelt Regen und örtlich Gewitter. 21 bis 30 Grad. Soweit die Nachrichten, die Zeit. Es ist jetzt 22.03 Uhr.
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3: Herzlich willkommen und die erste Frage an meinen Gast. Gibt es denn eine Herzensstadt für Sie oder ist das eine Frage für einen Mann, der in so vielen Städten gelebt und gearbeitet hat, die Sie gar nicht beantworten wollen?
4: Also das ist eine schwierige Frage, die mir oft gestellt wird und ich neige dazu, sie nicht zu beantworten, aber ich muss sagen, ich war ja 5 Jahre in Kiew als junger Institutsleiter und da hatte ich doch Heimweh danach. Und wenn eine Herzensstadt, dann vielleicht Kiew.
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3: Johannes Ebert, Generalsekretär des Goethe-Instituts. Herr Ebert, wenn Sie einverstanden sind, dann würde ich diese Stunde gerne nutzen zu einer persönlichen Städtereise mit Ihnen. Stationen könnten sein Riga, Kiew, Moskau, Kairo, Ulm. Also das können wir machen, aber ich würde gerne jetzt einfach auch für unsere Hörerinnen und Hörer zu Beginn über das Goethe-Institut sprechen. Vor allen Dingen auch, weil es im Juni den 75. Geburtstag gefeiert hat. Wenn wir an die Ursprünge gehen, gibt es einen Gründungsmythos? Gibt es Dinge, die Sie sich immer noch erzählen von dieser ganz frühen Zeit in Deutschland?
4: Also das Goethe-Institut wurde im August, am 9. August 1951 wieder gegründet. Vorläuferin war die Deutsche Akademie, die in der Nazizeit gleichgeschaltet wurde und dann verboten wurde. Und dann haben sich eben einige Sprachlehrerinnen und Sprachlehrer und Leute der Akademie zusammengetan und 1951 das Goethe-Institut gegründet. Es gibt wenige Anekdoten, aber es ist vielleicht interessant zu sehen, dass das eine Zeit war, das erste Jahrzehnt des Goethe-Instituts, wo die Aufgabe war, Deutschland oder die neue deutsche Demokratie wieder im internationalen Kontext hoffähig zu machen, wieder an die internationale Gemeinschaft heranzuführen nach der Katastrophe des Antisemitismus. Und das war vielleicht das, was diese Jahre geprägt hat.
3: Das heißt eigentlich eine vertrauensbildende Maßnahme.
4: Absolut, ja. Es gab in der Weimarer Republik eben solche Institutionen, das Institut für Auslandsbeziehungen, die Deutsche Akademie. Und man sah, dass man wirklich mit der auswärtigen Kultur- und Bildungspolitik da Deutschland darstellen konnte, Deutschland in einen Austausch bringen konnte. Und die Kultur ist ja etwas, was in Deutschland sehr, sehr wichtig ist. Und deshalb war das schon ja eine vertrauensbildende Maßnahme, würde ich schon sagen.
3: Wir sind jetzt Anfang der 50er, aber es ist ja eigentlich eine unglaubliche, schnelle Erfolgsgeschichte, weil in den 60ern schon gibt es über 50 Auslandsvertretungen. Zu Beginn kamen Deutschlehrerinnen und Deutschlehrer eher nach Deutschland, dann kehrte sich das um. Und es gibt heute über 150 Einrichtungen in über 100 Ländern. Was war denn entscheidend für diese Erfolgsgeschichte?
4: Also am Anfang war das wirklich ein kleines Institut, erstmal zur Lehrerfortbildung und zum Sprachunterricht, überwiegend in kleinen bayerischen Städten, also in Prien am Chiemsee, in Murnau, in Bad Reichenhall gab es Goethe-Institute. 1952, also sehr schnell, wurde das erste Goethe-Institut im Ausland eröffnet. Das war das Goethe-Institut Athen. Und dann gab es natürlich im Rahmen des Kalten Kriegs, sah man, dass die DDR eben auch mit auswärtiger Kultur- und Bildungspolitik aktiv wurde und man wollte etwas dagegen setzen. Und so begannen eben die Gespräche mit dem Auswärtigen Amt und dann ging es in der Tat wirklich unglaublich schnell. Es wurden Institute aufgebaut. Das 100. Institut, das gegründet wurde, war das Goethe-Institut in Algier. Ja. Und 1969 wurde der erste Rahmenvertrag mit dem Auswärtigen Amt unterschrieben. Heute haben wir 154 Institute in 100 Ländern. Also das zeigt natürlich, wie wichtig die Arbeit ist und wie dann auch das Vertrauen in der Politik in das Goethe-Institut gewachsen ist.
3: Wobei man am Anfang auf die großen Namen gesetzt hat, gell? Schiller, Bach, Beethoven, die großen deutschen Klassiker.
4: Ja, klar, das war etwas, was anschlussfähig war. Ja, das kannte man im Ausland, damit hat man gearbeitet, aber schon früh, also ab den 60er Jahren, probierten einzelne Institutsleiter neue Formate aus, luden Jazzbands ein und so weiter. Und dann Ende der 60er, Anfang der 70er, als dann auch in Deutschland so eine große Demokratisierungswelle war, wo dann, also mit den 68ern, mit Willy Brandt, mit der Ostpolitik, da begann dann eine neue Phase des Goethe-Instituts, wo es viel stärker um Dialog, um Austausch, um Kooperation ging, als um Selbstdarstellung.
3: Jetzt leben wir in Zeiten, wo viele Menschen schon von einer Krisenkaskade sprechen. Das Goethe-Institut und Sie mit diesem Institut kennen sich aus mit Dialog in schwierigen Zeiten, so will ich es jetzt mal nennen. Aber steht auch ein Mann wie Sie heute vor völlig neuen Herausforderungen?
4: Jein, würde ich sagen. Also der Auftrag des Goethe-Instituts, um das einmal festzuhalten, ist die Förderung der deutschen Sprache im Ausland, die Förderung des internationalen Kulturaustausches und die Information über Deutschland. Dieser Auftrag ist über die Geschichte, über die 75 Jahre immer gleich gewesen. Ja? Aber natürlich wirken die äußeren Rahmenbedingungen bei uns stark ein auf das Goethe-Institut. Aber es gab immer schon Krisen. Ja, ich erinnere an den 11. September, als man plötzlich sich fragen musste, wie geht man mit der islamischen Welt um? Wie kommen wir da in einen Dialog? Heute haben wir den Angriff Russlands auf die Ukraine mit seinen Folgen. Wir haben den Nahostkonflikt. Alles das versetzt unsere Institute in eine Situation, dass dieser Dialog, diese Aussprache nicht einfacher wird, aber immer wichtiger wird. Also insofern stehen wir da mittendrin. Und man muss aber auch sagen, dass sich diese Entwicklung aus unserer Perspektive hin zu illiberalen Kontexten, zu vielfältigen multipolaren Machtstrukturen mit China, mit USA, mit Russland und so weiter, das hat sich schon, sagen wir mal, vor 15 Jahren abgezeichnet, dass diese Entwicklung dahin geht. Und was wir jetzt erleben, ist, glaube ich, die Reife dieses Konflikts oder die Ausgestaltung dieser Situation, dass sich die Dinge einfach stärker auseinanderentwickeln.
3: Sie selbst sind Islamwissenschaftler und Sie sind Generalsekretär beim Goethe-Institut. Ist der Generalsekretär genauso ein Schreiamseljob, wie wenn man Generalsekretär einer Partei ist? Das kann ich mir kaum vorstellen.
4: Na, das Goethe-Institut ist ein eingetragener Verein. Das hat einen Vorstand. Ich bin der Vorstandsvorsitzende. Wir sind zu zweit im Vorstand. Es gibt ein Präsidium als Aufsichtsorgan, eine Mitgliederversammlung wie in jedem Verein. Und der Generalsekretär, der leitet das Goethe-Institut gemeinsam mit der kaufmännischen Direktorin. Also er ist ein Vorstandsvorsitzender. Das heißt, Sie müssen nicht permanent politische Botschaften verbreiten, sondern Sie müssen schauen als Generalsekretär, dass die Institution sich strategisch vernünftig ausrichtet auf die Herausforderungen hin, dass Sie in der Politik Dialoge führen, für das Goethe-Institut werben, dass Sie die mit dem Auswärtigen Amt, das ja unser Zuwendungsgeber ist, gut zusammenarbeiten. Also die Aufgaben sind vielfältig und Sie müssen natürlich, wenn Krisen da sind, dann müssen Sie die letzte Entscheidung treffen in vielen Dingen. Also es ist ein ganz vielfältiger Job.
3: Aber Sie stapeln gerade ein bisschen tief, wenn man sieht, wie viele tausend Menschen arbeiten in wie vielen verschiedenen Ländern. Aber Sie sind ja auch mit dafür zuständig gewesen, auszuwählen, in welchen spannenden Regionen, in welchen Städten neue Institute aufmachen. Vielleicht können Sie uns da mal ein Beispiel geben. Novosibirsk hätte ich jetzt zum Beispiel nicht als allerersten Standort eines Goethe-Instituts vermutet. Trotzdem hat man sich entschieden, da gehen wir hin. Wie läuft diese Entscheidung ab?
4: Na, Novosibirsk war zu einer Zeit, da war ich noch nicht Generalsekretär. Ich war da Regionalleiter von Moskau aus für die Region Osteuropa-Zentralasien. Und wir wollten damals, als die Zusammenarbeit mit Russland ja noch sehr gut funktioniert hat. Wir wollten damals, wir waren in Moskau präsent und St. Petersburg und hatten ein Netzwerk von Kulturgesellschaften und Sprachlernzentren, also lokale Einheiten. Und wir wollten gerne im Osten Russlands noch ein Institut gründen. Das hat der damalige Vorstand unterstützt, das Präsidium hat das unterstützt. Und dann hat man diskutiert, geht man nach Novosibirsk, geht man nach Omsk. Und Novosibirsk ist die größte Stadt im Osten, die auch Bezüge nach Deutschland hat, wo ein wirklich interessantes Kulturleben auch herrscht und wo die deutsche Sprache auch durchaus noch eine Rolle spielt. Und wie gesagt, wir haben dann von Novosibirsk auch die umliegenden sibirischen Städte betreut. Also da gibt es immer verschiedene Faktoren, warum man ein Institut eröffnet. Es ist auch politisch immer motiviert. Wir wollten in Russland stärker präsent sein damals. Also das ist so ein Beispiel.
3: Und inwieweit das Goethe-Institut in Russland und auch in der Ukraine heute überhaupt noch arbeiten kann, das besprechen wir gleich mit Johannes Ebert. Er ist der Generalsekretär des Goethe-Instituts und das tun wir nach Death Cab for Cutie.

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1: Johannes Ebert. Kiew, Kairo, Moskau.
2: Sind alles Städte, in denen Johannes Ebert schon gearbeitet hat für das Goethe-Institut. Bevor wir uns dem Osten zuwenden, gehen wir einmal noch in die USA, weil Sie meinten gerade, während die Musik lief zu mir, da haben wir eröffnet. Das klang so ein bisschen wie die neue Kaffeefiliale, aber ist natürlich nicht so gemeint. Ja. Was tut sich gerade in den USA für Sie?
3: Naja, wir hatten gerade beim Goethe-Institut die letzten 4 Jahre einen großen Transformationsprozess, wo wir das Netzwerk neu bewertet haben, auch leider Institute schließen mussten. Aber wir haben auch gesagt, wir wollen kleinere Büros an Orten eröffnen, wo in der Tat für uns auch eine Herausforderung ist als Deutschland. Und das ist zum einen eben in den USA, wo wir in die Fläche gehen wollen. Also wir sind da vor allem mit Instituten im Westen und im Osten präsent und Chicago in der Mitte. Und dort haben wir im letzten Jahr ein Büro in Houston eröffnet, werden dieses Jahr in St. Louis eröffnen. Und das zweite strategische Thema ist, dass wir stärker uns aufstellen wollen, quasi im Einflussbereich zwischen der EU und Russland. Und da haben wir dieses Jahr in Chisinau, in der Republik Moldau, ein Büro eröffnet. In Armenien werden im Herbst ein kleines Büro in Polen noch eröffnen, in Lublin. Und so, weil wir vorher über Novosibirsk gesprochen haben, welche Kriterien da zählen. Und das sind einfach auch politische Kriterien. Dann die Frage, ist da überhaupt ein Interesse nach Deutschland oder an Deutschland oder will man ein Interesse verstärken? Also das sind so ein bisschen Kriterien, die wir da betrachten, wenn wir Institute eröffnen.
2: Und Sie kamen für das Goethe-Institut nach Riga. Ich glaube, das war Ihre erste Auslandsstation 1995. Lettland ist heute wieder in aller Munde, was einfach die Konfliktlage in der Welt angeht. Aber Ihr Riga, wie war das damals?
3: Ja, das war für mich interessant, weil wir mussten damals, als ich beim Goethe-Institut 1992 begann, musste man bei der Bewerbung ausfüllen, wo man eigentlich hin will. Also so Wunschorte. Und da war Osteuropa überhaupt nicht drauf. Ich habe mir das damals nicht vorstellen können. Ich wollte in die arabische Welt, weil ich Islamwissenschaft studiert hatte, oder vielleicht nach Europa. Aber Osteuropa war für mich relativ weit entfernt, weil wir da auch in der Schule und in Westdeutschland irgendwie gar nicht so viel mitgekriegt hatten. Und dann saßen wir eines Abends in Brien am Chiemsee, meinem ersten Institut, ja, wo ich Deutsch unterrichtet habe und die Deutschlehrerausbildung.
2: Und Ihre Frau kennengelernt,
3: glaube ich. Und meine Frau kennengelernt habe, ein ganz wichtiges Institut, das leider nicht mehr existiert.
2: Das Wichtige in Brien.
3: Genau. So, und da saßen wir zusammen und der Fachreferent sagte, jetzt muss jemand für 6 Wochen nach Riga zur Lehrerfortbildung und der Jüngste geht. Und ich war der Jüngste und bin dann nach Riga. Und das war für mich wirklich ein Augenöffner. Das war eine ganz fantastische Zeit. Ich bin dann nach den 6 Wochen nochmal ein ganzes Jahr dahin gegangen und habe Lehrer ausgebildet, Lehrerinnen. Und damals war das eine Stimmung, wo man sich wirklich geöffnet hat, wo alles interessant war, was man erlebt hat, sowohl für mich, ja, was ich dort kennengelernt habe in dieser postsowjetischen Zeit, aber natürlich die Kulturszene und auch die Bildungsszene. Die Deutschlehrerinnen und Deutschlehrer waren hoch interessiert, was in Deutschland passiert, was für Entwicklungen es gibt, was für kulturelle Trends. Aber wir haben beispielsweise bei den Deutschlehrerinnen und Deutschlehrern auch von lehrerzentriertem Unterricht auf kommunikativen Unterricht umgestellt. Also da gab es ganz viel und das hat mich sehr begeistert und hat mir sehr gut gefallen.
2: Herr Ebert, ich habe einen Spickzettel über Sie. Da steht drauf, Sprachen Arabisch, Russisch, Schwäbisch, Englisch, Französisch. Jetzt kommt man da nach Riga und schlägt sich dann wie genau durch?
3: Also damals war ich vor allem im Deutschunterricht tätig und da hat man sich, viele Leute haben Deutsch gesprochen, manche haben natürlich auch Englisch gesprochen. Ich habe ein bisschen Lettisch gelernt, das habe ich alles vergessen. Später, als ich in Kiew und Russland war, habe ich natürlich Russisch gelernt, das konnte ich damals aber noch nicht. Und dann kommt man mit Deutsch und Englisch ganz gut durch, aber es ist natürlich schon toll, wenn man die Landessprache kann.
2: Sie haben sich vorher nach langem Ringen entschieden, Kiew ist vielleicht die Herzensstadt, zumindest eine Stadt, die Ihnen sehr nahe kam und nach der Sie Heimweh hatten. Heimweh hat man nur nach Orten mit emotionaler Verbindung. Nach was hatten Sie Heimweh?
3: Also in Kiew war es so, da bin ich sehr kurzfristig versetzt worden, weil da eine Institutsleitung ausgefallen bin. Bin dann mit meinem Opel Astra da von München nach Kiew gefahren, über Polen und habe mir eine alte Aktentasche gekauft, weil ich war Ich war relativ jung, das war 34, das war ein großes Institut. Ich wollte seriöser wirken und da gab es 5 Entsandte, also es war ein richtig großes Institut, damals auf sehr kleinen Räumen. Und da ist mir eben auch das passiert, dass einfach diese Offenheit, dieses Interesse an unserer Arbeit, auch das Gefühl, mit unserer Arbeit deutsche Kultur in Austausch zu bringen, Deutsch zu unterrichten, über Deutschland zu informieren, dass man damit Interesse weckt und auch etwas verändern und bewirken kann, das hat mich sehr, sehr bewegt. Und dann kam meine Freundin nach, meine jetzige Frau, die ich eben in Brien kennengelernt habe, die hat dann dort gewohnt und wir waren da zusammen und wir hatten noch keine Kinder. Man ist jeden Abend weggegangen. Ich war total integriert in der Kulturszene, auch sehr bekannt. Und Kiew ist einfach eine sehr schöne Stadt mit dem Fluss und den Klöstern. Und man kennt es ja leider jetzt aus anderen Zusammenhängen, ja, sehr, sehr mit den Angriffen Russlands. Und man sagt im Goethe-Institut auch, das erste Institut ist immer das Institut, das dir am meisten nahe steht. Und so war das bei mir dann auch.
2: Wie geht's Ihnen, wenn Sie die Tagesschau sehen?
3: Na, für mich ist das eine schreckliche Geschichte.

0: Geschichte, eine unnötige und schreckliche Geschichte. Und wir sind ja da durchaus betroffen. In der vorletzten Woche wurde ja das Höhlenkloster bombardiert. Daneben ist das Mistetsky Arsenal, das ist ein sehr großes Zentrum für zeitgenössische Kunst. Daneben ist das Goethe-Institut. Also wir arbeiten da ja, wir haben ja nie aufgehört zu arbeiten, eine Zeit lang nur digital. Und das geht einem dann schon sehr, sehr nahe, was da passiert. Und ich bin sehr beeindruckt von der Resilienz der Ukrainer und Ukrainer. Und die Kulturszene spielt eine wichtige Rolle in der Stabilisierung der Gesellschaft.
1: Und man hat vor allen Dingen ja auch den Eindruck, dass Russland ganz gezielt diese ukrainische Kultur angreift. Also es ist ja nicht umsonst so, dass Kulturinstitutionen und die Menschen darin wahnsinnig leiden unter diesem Krieg.
0: Das war für uns etwas Neues. Und wir haben von Anfang an gesehen, dass dieser Krieg gegen Identität und Kultur geht. Und haben dann begonnen, was neu für das Goethe-Institut war, auch über die Frage nachzudenken, wie hängt Kulturaustausch mit Sicherheitspolitik zusammen. Das war für uns früher kein Thema und wir sind damit dann auch auf die Münchner Sicherheitskonferenz mit solchen Veranstaltungen. Und wir erleben wirklich, wie die Kulturszene die Identität stärkt, wie sie gegen russische Propaganda einfach wirkt, wie sie schafft, die Menschen in Kulturveranstaltungen zusammenzubringen. Und wir als Goethe-Institut unterstützen das mit deutschen Mitteln, aber auch mit EU-Förderung. Das halte ich für sehr wichtig.
1: Können Sie in Moskau auch noch arbeiten?
0: Wir arbeiten noch in Moskau. Moskau war früher unser größtes Institut mit 180 Mitarbeiterinnen und Mitarbeitern. Heute haben wir da noch 12 Leute und 3 in St. Petersburg und noch eine Person in Novosibirsk. Wir haben das lange diskutiert und wir haben dann auch in Absprache mit dem Auswärtigen Amt gesagt, dass Kultur die letzte Brücke nach Russland bleiben muss. Eine Partnerin hat mal gesagt, eure Arbeit hält den eisernen Vorhang 5 Zentimeter über dem Boden. Das ist sehr anspruchsvoll. Wir arbeiten nicht mit staatlichen Stellen, wir arbeiten nicht mit Oligarchen, also Kulturinstitutionen, die von Oligarchen gefördert werden. Wir haben ein Netzwerk von Sprachlernzentren da, die wir beraten. Wir machen kleinere Veranstaltungen, aber wir glauben eben, dass diese Zusammenarbeit, diese kulturelle Zusammenarbeit noch so ein letztes Band aufrechterhält und deswegen wollen wir das auch weiterführen.
1: Glauben Sie an bessere Zeiten oder wäre das hoffnungslos naiv?
0: Das ist eine schwierige Frage. Ich meine, wir wissen aus unserer eigenen Geschichte, dass aus der Katastrophe auch wieder Positives erwachsen kann. Ja, siehe das deutsch-französische Verhältnis. Und deswegen hoffe ich, wie man im Russischen sagt, die Hoffnung stirbt zuletzt.
1: Was heißt das auf Russisch? Können Sie es übersetzen?
0: Nadjezda umirajet, weiß ich nicht mehr genau. Hab schon so lange nicht
1: aber
0: mehr gesprochen.
1: Aber hört sich Russisch an.
0: Ja. Also auf jeden Fall darf man die Hoffnung nicht aufgeben und muss daran arbeiten, dass man irgendwie auf den Ebenen, für die man zuständig ist, zusammenbleibt und den Dialog führt.
1: Sagt Johannes Ewert, Generalsekretär des Goethe-Instituts. Und wir kommen zu Betty Midler, You Can't Hurry Love.

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1: Johannes Ebert, schwäbischer Weltbürger.
2: Wir waren in Kiew, wir waren in Moskau, wir waren in Kairo noch nicht, aber erst kommt die nächste Weltstadt, Herr Ebert, Ulm.
3: Ulm, da bin ich geboren, aber ich bin nicht in Ulm aufgewachsen, sondern in Föhringen an der Iller.
2: Um
3: also
2: Gottes
3: noch
2: Willen.
3: Kleiner.
2: Noch kleiner. Wo war die Drogerie Ihrer Eltern?
3: Die Drogerie meiner Eltern war in Föhringen und in Bellenberg und in Illertissen, also zwischen Ulm und Memmingen. Und das ist schon auf der bayerischen Seite. Also wir hatten dann am 15. August den Feiertag und sind dann immer nach Ulm zum Einkaufen über die Donau rüber.
2: Das ist, glaube ich, bis heute gute Tradition.
3: Wahrscheinlich, genau.
2: Die Eltern eine Drogerie, ich kann es überhaupt nicht beurteilen, aber erstmal las ich das alles so halbwegs idyllisch in ihrer Kindheit, oder? Irre ich da?
3: Naja, das Föhringen ist eine Arbeiterstadt mit einem sehr großen Werk, die Wielandwerke, wo es den Ort sehr beeinflusst. Ich komme aus einer Familie, mein Vater ist Schwabe aus Ellwangen, ja, also aus dem Ostalbkreis. Meine Mutter, ihre Familie sind Sudetendeutsche. Und das hat auch unsere Kindheit beeinflusst. Wir haben da sehr viel darüber erfahren. Und mein Großvater hat dann diese Drogerie aufgebaut und mein Vater und meine Mutter, die da gemeinsam gearbeitet haben, haben das dann erweitert auf 3 Geschäfte und wir mussten helfen. Wir haben also Vogelfutter abgepackt oder Sauerkraut oder das Beste war, Gelee-Bonbons abzupacken, weil da durfte man pro Karton 2 nehmen.
2: Da fielen immer ein paar vom Laster.
3: genau. Also ja, und dann war ich dort im Gymnasium und wir hatten eine Band. Ich habe lange Akkordeon gespielt, ja, und wir hatten eine Band, wo ich dann Keyboards gemacht habe. Ich habe viel gelesen als Jugendlicher und das war eine gute Zeit mit allen Auf und Abs, die man so als Jugendlicher hat.
2: Ja. Das Lesen ist Ihnen, glaube ich, geblieben bis heute. Ja. Aber Sie waren mit 13 schon Austauschschüler in Algerien. Ja. Das passt jetzt auch nicht gerade zu so einer mittelschwäbischen, bayerischen Durchschnittsjugend, oder?
3: Naja, das war eigentlich ein Glücksfall für mich. Wir hatten eine Organisation im Ort, die deutsch-französischen Schüleraustausch organisiert hat. Und wir haben dann im letzten Moment als Familie einen jungen Franzosen aufgenommen, in meinem Alter, Michel, immer noch ein guter Freund von mir, dessen Vater hat in Algerien als Architekt gearbeitet. Und so habe ich dann eben die Gegeneinladung gekriegt und war dann 3 Wochen in Algerien. Das hat mir sehr gut gefallen. Ich hatte Heimweh, das muss ich zugeben, mit 13. Aber insgesamt hat mir das wirklich gut gefallen.
2: War das der Moment in Ihrem Leben, wo Sie das Weltläufige in sich, das Interesse an der Welt entdeckt haben?
3: Ich kann es nicht genau sagen. Ich glaube, das hatte auf jeden Fall Einfluss. Ich bin dann jedes Jahr nach Frankreich gefahren, in Südfrankreich, in der Nähe von Cannes haben meine Freunde gewohnt. Und das war schon so eine Herzenssache. Das ist mir schon, wie soll ich das sagen, das war für mich enorm wichtig. Das hat meinen Horizont erweitert. Also dieses Algerien, die Reisen nach Frankreich, dann habe ich wie viele Interrail gemacht. Aber ich glaube, diese Austauschfreundschaft war für mich sehr wichtig.
2: Zum Studium ging es nach Freiburg. Ja. Islamwissenschaft. Warum?
3: Ja, auch so eine Entscheidung. Also ich habe mich immer sehr für Sprachen interessiert. Ich hatte in der Schule Englisch und Latein und habe dann aber durch diesen französischen Freund auch Französisch gelernt in der Volkshochschule und habe mich da sehr engagiert. Und dann wollte ich etwas lernen, eine Sprache lernen, die ich noch nicht kannte oder die ganz fremd war. Das war Arabisch. Und das kam wahrscheinlich wirklich durch diesen Aufenthalt in Algerien, dass ich ein Interesse hatte für die arabische Welt. Und so fing ich dann in Freiburg an mit Volkswirtschaft und Arabisch. Volkswirtschaft.
2: Eine Fächerkombination.
3: Ja, ja, aber eigentlich nicht
2: der
3: schlecht.
2: Der Johannes, der macht Volkswirtschaft und Arabisch.
3: Genau, das ist ja immer die Frage.

0: und dass ich sehr glücklich war mit meinem Studium und ich wurde von meinen Eltern unterstützt. Mein Großvater wollte, dass ich die Apotheke meiner Tante und Onkel übernehme und Pharmazie studiere, aber mein Vater hat gesagt, du machst das, was du machen willst, ich unterstütze dich dabei. Und so habe ich das dann Islamwissenschaft und Politik studiert.
1: Und wie kam Ihre Bande zum Goethe-Institut?
0: Ich habe dann nach 4 Semestern ein DAD-Stipendium bekommen, ein Jahr in Damaskus zu studieren. Also ich habe arabische Sprache in Damaskus studiert, war auch Gasthörer an der Uni. Und dort gab es ein Goethe-Institut und das Goethe-Institut hatte das Angebot, dass deutsche Stipendiaten mit syrischen Deutschlehrern Tandems bilden konnten. Und so ist man dann immer ins Goethe-Institut gegangen, das fand ich irgendwie gut. Und dann hat mir jemand erzählt, man kann den Zivildienst auch am Goethe-Institut machen. Und dann habe ich gesagt, Mensch, das ist ja interessant. Und ich habe den Zivildienst nach dem Studium gemacht und habe mich dann beim Goethe-Institut Freiburg als Zivildienstleistender beworben und wurde genommen.
1: Ist ja eigentlich Wahnsinn, hört man heute auch immer seltener, dass ein ganzes Berufsleben eigentlich bei einer Institution stattfindet.
0: Also ich war zwischendrin noch 1,5 Jahre Journalist bei der Heilbrunner
1: Stimme. Okay, aber das gilt fast nicht.
0: Da habe ich ganz viel gelernt als Journalist in der großen Regionalzeitung in Heilbronn. Aber tatsächlich, ich bin vom Zivildienstleistenden zum Vorstandsvorsitzenden geworden im Goethe-Institut.
1: Vom Tellerwäscher zum Millionär ist das beim Goethe-Institut ja, eigentlich hierarchisch auch schon so.
0: Ja, so ungefähr.
1: Wir gehen musikalisch kurz hier in Bayern 2 1:1 der Talk nach Freiburg in Ihre Studentenstadt und tun das mit Lukas Meister.

0: 1 zu 1 der Talk. Heute mit dem Generalsekretär des Goethe-Institutes, mit Johannes Ebert. Wie viel Mal im Leben sind Sie umgezogen?
1: Gar nicht so oft. Ich bin vielleicht als Student bin ich zweimal umgezogen, aber jetzt in meinem Goethe-Leben 4-mal, 5-mal. Die Umzüge sind aber sehr aufwendig. Man zieht da wirklich mit Sack und Pack um. Das ist ein großer Prozess, ja, aber ich bin also von München nach Kiew, das habe ich noch mit dem Auto gemacht, dann von Kiew nach Kairo, da braucht man dann schon einen kleinen Container. Und dann erinnere ich mich, da hatten wir dann schon 3 Kinder in Kairo. Da stand dann die ganze Straße voll mit irgendwelchen Sachen. Und da sind wir dann nach Moskau umgezogen. Und Moskau war nach München zurück, war auch ein sehr großer Umzug. Da ist dann in der Kälte der Lack meines kleinen Flügels gesplittert. Also diese Umzüge sind auch nicht verlustfrei. Aber es war gar nicht so oft.
0: Wie haben Ihre Kinder das gepackt?
1: Meine Kinder haben das sehr, sehr gut gepackt. Mein Ältester wurde geboren zwischen Kiew und Kairo. Der kam dann zur Welt, als ich die ersten Wochen in Kairo war. Dann bin ich zurückgeflogen. Die 2 Kleinen sind in Kairo geboren. Also klein sage ich immer, die sind jetzt auch schon, studieren jetzt auch schon, aber die sind dort geboren. Und vielleicht 2 Aspekte. Der eine Aspekt ist, wenn man als Familie unterwegs ist mit 3 Kindern, dann stützt man sich natürlich gegenseitig. Ja? Und es gibt dann immer deutsche Schulen, deutsche Kindergärten, das ist auch sehr gut. Und wir sind dann umgezogen nach München und ich bin ja jetzt schon über 14 Jahre Generalsekretär in München, als die Kleine in die Schule kam und der Große ins Gymnasium. Also das waren auch 2 sehr gute Schwellenmomente, sage ich, dass die dann gut in die Schule reinkamen. Die Kinder leben weiterhin in München, aber jeder in seiner Wohnung. Wir haben ein sehr gutes Verhältnis, weil diese Zeit im Ausland, die schweißt so eine Familie schon zusammen.
0: Sie haben gesagt, der Umzug in Kairo oder nach Kairo oder ein Umzug in Kairo war der absolute Horror, war der anstrengendste bisher. War das der, wo alles auf der Straße stand?
1: Von Kairo nach Moskau war anstrengend. Aber Sie haben dann ein Umzugsunternehmen, das alles zu schaffen irgendwie. Aber je größer die Familie wird, desto größer wird dann der Umzug.
0: Kairo, Ägypten, auch da gab es mal eine solide Hoffnung auf eine freiheitlichere Zeit in diesem Land. Haben Sie das miterlebt damals?
1: Also ich war dort 2002 bis 2007, als Mubarak an der Macht war noch. Also das heißt, es war noch langjährige Militärherrschaft. Die Revolution war dann 2-3 Jahre später. Ich habe das selber nicht miterlebt, aber ich habe das natürlich intensiv verfolgt, weil ich Freunde dort hatte, weil ich sah, wie alle auf die Straßen gingen. Das damalige Goethe-Institut lag direkt am Tahrirplatz. Mhm. Und das war auch dann so ein Ort der Diskussion und der Debatte, was wir ja oft sind. Also da war schon sehr große Hoffnung, dass sich das in Richtung Demokratie verändert. Wobei schon klar war, dass die Muslimbrüder und das Militär sehr gut organisiert ist und dass diese freiheitlichen alternativen Bewegungen es, glaube ich, dann schwer hatten, sich zu organisieren in so einem Machtsystem. Ja? Und deswegen ist es eigentlich heute so, dass wieder die Militärs sehr stark an der Macht sind. Das Kulturleben ist sehr reich. Also die junge Kulturszene ist sehr aktiv. Ich war jetzt gerade im letzten Oktober dort auf dem Festival in Kairo. In der arabischen Welt ist die Kulturarbeit sehr, sehr wichtig. Sie ist im Moment aber auch nicht einfach, weil da gibt es natürlich so ein Spannungsverhältnis, das sich noch verstärkt hat durch diesen furchtbaren Angriff der Hamas auf Israel und dann den Gaza-Krieg mit 70.000 Toten. Da gibt es ein Spannungsverhältnis, das für so eine Institution oder nicht ganz einfach ist, wo man dann aber auch eine wichtige Rolle spielt.
0: Sie sagen, das Kulturleben in Ägypten ist reich. Die Wirtschaft, glaube ich, nicht besonders. Die wirtschaftliche Lage ist schwierig.
1: Ja, also die wirtschaftliche Lage, ich kenne die letzten Zahlen gar nicht, aber das ist das Interessante an Ägypten und an Kairo. Das ist ja eine riesige Stadt, wo immer man denkt, Mensch, wie funktioniert das eigentlich? Aber es funktioniert. Ja? Der Verkehr funktioniert, auch obwohl viel Stau da ist. Das hat mich immer sehr beeindruckt, wie die Ägypterinnen und Ägypter mit ihrer Stadt umgehen. Und also es ist eine fantastische Stadt, wo man auch mal hinreisen sollte, wenn man da noch nicht war, jetzt auch mit dem neuen Museum. Klar, da gibt es diese Herausforderungen, aber es gibt halt viele Menschen, die ihr Leben leben und gerade im Kulturbereich innovativ sind. Und das ist für das Goethe-Institut natürlich sehr wichtig. Viele Leute, die Deutsch lernen in Ägypten.
0: Ja. Weil Sie das Goethe-Institut nochmal ansprechen, würde ich das strukturell gerne nochmal klarziehen. Also das Goethe-Institut an sich ist unabhängig, aber ich darf es jetzt unscharf formulieren, ja mit dem Auswärtigen Amt durchaus verbandelt.
1: Natürlich.
0: Wie ist da die Beziehung?
1: Also das Goethe-Institut ist, habe ich schon gesagt, ein eingetragener Verein. Und man hat nach dem Krieg darauf gesetzt, dass die auswärtige Kultur- und Bildungspolitik von unabhängigen, rechtlich unabhängigen, eigenständigen Organisationen gemacht wird. Der DAAD ist ein Verein, das Institut für Auslandsbeziehungen, die Alexander von Humboldt Stiftung, weil man nach der Nazi-Erfahrung gesagt hat, Kultur und Bildung brauchen eine gewisse Distanz zur Regierung. Ja. Wir sind eigenständig, wir treffen auch unsere Entscheidungen eigenständig. Wir haben einen Rahmenvertrag mit dem Auswärtigen Amt, der unser Verhältnis, unser Grundverhältnis regelt. Und wir haben für alle 4 Jahre besprechen wir, welche Ziele wollen wir gemeinsam erreichen, was sind Dinge, die gerade für außenpolitisch wichtig sind, was sind Dinge, die kulturpolitisch wichtig sind. Also wir sind da schon in einem engen Austausch. Aber das Goethe-Institut ist, das steht auch im Rahmenvertrag, eigenständig.
0: Aber auch Sie leiden unter Sparzwängen. Haben Sie die gute Zeit beruflich mitgenommen? Glauben Sie, dass es jetzt eher noch herausfordernder wird?
1: Also auch das ist so.
0: War nicht als Vorwurf gemeint.
1: Das sind ja objektive Rahmenbedingungen. Also auch da muss man ein bisschen die Geschichte des Goethe-Instituts angucken. Es gibt bei der Finanzierung immer wieder Krisen, sage ich mal. Ja, ich erinnere mich noch an die Krise 2005, 2006, als wirklich ganz wenig Geld da war. Damals war ich in Ägypten und man ein großes Reformprogramm machen musste, der damalige Vorstand, um dann zusätzliche Gelder vom Parlament zu erhalten. Jetzt ist es so, dass 2022 der institutionelle Zuschuss des Goethe-Instituts um fast 10% gekürzt wurde, also seit 2022. Und das ist natürlich in einer Zeit, wo die Kosten hochgehen für Personal, für Räume und so, eine riesige Herausforderung. Das können wir zum Teil ausgleichen über Eigeneinnahmen, nämlich im Ausland im letzten Jahr über 100 Millionen Eigeneinnahmen über Sprachkurse und Prüfungen gemacht. Das ist sehr wichtig für uns. Das ist ein wichtiges kulturpolitisches Instrument, der Sprachunterricht. Aber es hilft uns auch ein bisschen finanziell. Und wir haben etwa 30 Millionen an Drittmitteln, vor allem EU, eingefahren. Seit etwa 4 Jahren ist die Situation finanziell sehr eng. Wir haben ein großes Transformationsprogramm gemacht. Ich habe schon gesagt, leider Institute geschlossen, die Zentrale verkleinert, Regionen zusammengelegt. Ich gehe aber davon aus, angesichts der weltweiten Haushaltslage, dass sich die Situation der letzten 4 Jahre fortsetzen wird. Ja, das ist sehr schade, weil das Goethe-Institut natürlich ein unglaublicher Beitrag ist für das Ansehen Deutschlands, für die Glaubwürdigkeit Deutschlands, gerade in dieser Zeit der Krisen. Insofern bitten wir natürlich die Politik da um Stabilisierung, aber die Zeiten sind gerade für alle Institutionen nicht ganz einfach.
0: Jetzt waren wir bei der bitteren Finanzpille. Jetzt brauche ich kurz noch was Geschmackiges aus Kairo. Können Sie sich an ein Essen erinnern?
1: Ach, es gibt ein ganz einfaches Essen in Kairo, das ich ganz gerne esse. Das ist Koshari. Koshari, das sind so kleine Nudeln mit Linsen, also ist ein bisschen auch ein Linsen und Spätzle so.
0: Ja. Linsen und Spätzle auf Arabisch, wollen wir es so übersetzen?
1: Koshari und da sind Zwiebeln drauf und eine scharfe Soße. Und das ist ganz billig, das ist so ein Volksessen, das wirklich sehr gut schmeckt.
0: Dann denken wir daran, wenn wir jetzt zusammen auf Bayern 2 Mohammed Munir hören.

0: mit Monia auf Bayern 2. Heute 1:1 der Talk mit dem aktuellen Generalsekretär des Goethe-Instituts, Johannes Ebert. Dem brennt eine Anekdote auf der Zunge, weil Sie ihn natürlich kennen.
1: Genau, ich bin ja kurz nach dem 11. September nach Ägypten gekommen, von Kiew nach Kairo. Das war eine sehr schwierige Zeit, wo man so ein bisschen sich fragte, wie gehen wir jetzt mit der islamischen Welt um oder wie schaffen wir Vertrauen, ja? Und wir hatten ein großes Projekt mit Mohamed Munir, das Goethe-Institut und die österreichische Botschaft zusammen und Hubert von Geusern. Mein Programmkollege hat die beiden eingeladen und sie spielten in einem Konzert in Asyut in Oberägypten an der Uni. Die Asyut war mehrere Jahre geschlossen wegen Fundamentalismus und die traten dann auf, Mohamed Munir und Hubert von Geusern, und wir hatten so 2000 Leute erwartet und es waren dann 10.000 Studentinnen und Studenten da. Es war ein Riesenkonzert. Und Mohamed Munir sagte dann, seht ihr, Musik ist besser als Krieg und Blut. Und das klingt zwar sehr pathetisch, war aber eine riesige Botschaft an die Studentinnen und Studenten in dieser Stadt. Und Hubert von Geusern und Mohamed Munir haben dann auch noch weiter zusammengespielt. Der Hubert von Geusern hat den Mohamed Munir zu Konzerten nach Europa eingeladen. Und das Beispiel zeigt so ein bisschen unsere, sagen wir mal, friedensstiftende Wirkung, aber dass wir auch Dinge anstoßen, die dann weitergehen im Kulturaustausch.
0: Und im weitesten Sinne den Satz, Politik baut Mauern, die Kultur baut Brücken. Herr Ebert, wir hatten ein lustiges Missverständnis, weil ich dachte, Ihr letzter Arbeitstag als Generalsekretär der Naht im Juli, und ich wollte Sie eigentlich jetzt in die Rente verabschieden. Aber das stimmt gar nicht, weil ich verabschiede Sie nach Athen.
1: Genau, ja, ich bin 63, ja, ich habe jetzt 14,5 Jahre dann das Goethe-Institut geleitet. Das ist ein toller Job, aber manchmal auch ein bisschen anstrengend. Und als meine Tochter dann Abitur machte vor 2 Jahren, sagte ich, was ich schon lange im Kopf hatte, dass ich meinen letzten Posten für das Goethe-Institut im Ausland machen will. Die Arbeit des Goethe-Instituts findet im Ausland statt. Und das wollte ich einfach nochmal machen, weil ich das gut finde. Deswegen bin ich zum Goethe-Institut gegangen und werde jetzt ab 15. Oktober, im Juli höre ich als Generalsekretär auf, im Oktober nehme ich die Leitung des Goethe-Instituts in Athen und unserer Region Europa 1. Das ist eine sehr große Region im Osten und Südosten Europas, wo einige Länder drin sind, wo ich schon früher auch mal war. Also die Ukraine, auch Russland, aber auch die Türkei, Polen, Zypern. Also es ist eine große Region. Und darauf freue ich mich sehr.
0: Was machen Sie dann genau?
1: Also Sie sind erstmal Institutsleiter. Das heißt, wir haben in jedem Institut eine Programmabteilung, eine Informationsabteilung, Verwaltung. Und Sie koordinieren das dann mit den Kolleginnen und Kollegen zusammen. Und Sie diskutieren Kulturprogramme, überlegen, wie man in der Spracharbeit am besten vorangeht, gemeinsam mit unserer Sprachabteilungsleitung. Und als Regionalleiter sind Sie quasi für die Gesamtregion verantwortlich, also für die Planung der Kulturprogramme, der Sprachprogramme, für das Budget. Und ich werde da auch wieder viel reisen an die Institute, vielleicht etwas weniger als jetzt. Also es ist das, was ich in Kairo und in Moskau auch gemacht habe.
0: Also ein bisschen zurück zu den Wurzeln. Ich habe mir jetzt während des ganzen Gesprächs gedacht, Mensch, so einen wie Sie könnte man in der Politik eigentlich auch ganz gut brauchen. Wäre das was für nach Athen oder würden Sie das für sich ausschließen?
1: Ich weiß nicht, was ich nach Athen mache. Jetzt muss ich erst noch die 3 Wochen als Generalsekretär absolvieren. Es gibt viele Verabschiedungsveranstaltungen und so weiter. Wir haben noch eine Regional- und Abteilungsleiterkonferenz. Dann werde ich mich etwas erholen und dann werde ich in Athen weitermachen. Ich kann nicht genau sagen, was ich nach Athen mache. Eins nach dem anderen, das hat sich immer sehr gut bewährt.
0: Können wir uns darauf einigen, dass das kein kategorisches Nein war?
1: Ja, aber das ist jetzt schwierig für mich zu sagen. Ich kann mir vieles vorstellen. Ich bin ein sehr aktiver und engagierter Mensch. Und wenn ich dann in 3,5 Jahre in Pension gehe, dann kann ich mir schon vorstellen, dass ich noch irgendwas mache.
0: Ich habe einen erstaunlichen Satz über Sie gelesen. In der SZ war das, glaube ich. Ich weiß aber gar nicht, ob es stimmt. Ich nehme es aber an, weil es gute Kollegen sind von der SZ. Da stand nämlich, er mag das Großraumbüro. Wenn Sie ein Großraumbüro mögen, dann sind Sie ein wahrer Diplomat.
1: Also wir haben in unserer Zentrale, wir sind ja umgezogen kurz vor Corona in eine neue Zentrale und haben dann so ein offenes Konzept, wo ich jetzt mit 16 Kolleginnen und Kollegen, glaube ich, auf 11 Plätzen sitze. Ich habe aber einen festen Platz. Das ist das einzige Privileg, das ich genieße. Und mir gefällt es sehr gut. Man kann sehr gut kommunizieren. Und bei Besprechungen muss man natürlich in den Besprechungsraum gehen. Ja, das ist klar. Aber so meine normale Arbeit mache ich dann genau wie die Kollegen dort am Schreibtisch, klar.
0: Wie blicken Sie auf die deutsche Außenpolitik? Also jetzt ist mir klar, dass Sie hier keine Abrechnung veranstalten wollen, aber dennoch sind Sie ein Mann der Kultur, sind in der ganzen Welt unterwegs. Sie beschäftigen sich sehr damit, wo Deutschland Einfluss nehmen kann, inwieweit Deutschland wahrgenommen wird, was unsere Verantwortung ist. Wie nehmen Sie die Politik heutzutage wahr?
1: Also ich glaube, es gibt sehr große Herausforderungen im Moment mit dem Nahostkonflikt, mit diesem multipolaren, das wir gerade haben. Und ich glaube, es ist für Deutschland sehr wichtig, Glaubwürdigkeit und Vertrauen aufzubauen. Wir sind ein Land, das sehr stark von Export abhängig ist und das sehr stark eingebettet ist in multilaterale Beziehungen. Und ich nehme es schon so wahr, dass die Politiker das sehr, sehr ernst nehmen und sehr pflegen. Ja. Und da gibt es dann natürlich unterschiedliche Schwerpunktsetzungen einzelner Regierungen. Aber ich glaube, allen ist bewusst, dass sie mit großem Verantwortungsbewusstsein Deutschland in dieser internationalen Gemeinschaft halten müssen. Und da spielt natürlich die auswärtige Kulturpolitik auch eine wichtige Rolle, weil das ist die sogenannte Softpower, die wir jetzt brauchen, um Glaubwürdigkeit und Vertrauen zu halten. Und ich nehme schon wahr bei der aktuellen Regierung, dass sie das sehr ernst nehmen und auch versuchen, trotz der Kürzungen, denen auch das Auswärtige Amt ausgesetzt ist, die auswärtige Kultur- und Bildungspolitik zu stärken und damit zu Glaubwürdigkeit und Vertrauen für Deutschland beizutragen.
0: Wie groß wird Ihr Umzug nach Athen? Jetzt müssen Sie ja keine 3 kleinen Kinder mehr mitnehmen.
1: Der wird ganz klein, weil meine Frau bleibt hier in unserer Wohnung und ich werde allein umziehen in eine möblierte Wohnung und dann werden wir ein bisschen hin und her pendeln. Das ist eine neue Erfahrung für uns. Also ein kleiner Umzug dieses Mal.
0: Der erste kleine Umzug Ihres Lebens.
1: Der erste kleine Umzug und ich bin auch sehr froh darüber.
0: Herr Ebert, ich danke Ihnen sehr für den Besuch, wünsche Ihnen persönlich, aber auch dem Goethe-Institut alles erdenklich Gute und danke, dass Sie sich die Zeit genommen haben.
1: Vielen Dank, Frau Eder.

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4: Um 23 Uhr mit Benjamin Day. Der Rücktritt von Julian Nagelsmann als Trainer der Fußballnationalmannschaft trifft auf Zustimmung. Die ARD-Experten und Ex-Nationalspieler Kramer und Merkesacker erklärten, der DFB wisse, Jürgen Klopp könne etwas entfachen. Sicher ist Klopps Engagement noch nicht, der DFB spricht mit ihm. Desiree Krause über eine weitere Reaktion.
5: Es war für alle Seiten gut, dass es keine Hängepartie über Wochen und Monate gibt, sagt Sportschau-Experte Bastian Schweinsteiger über den Rücktritt von Bundestrainer Julian Nagelsmann. Nun sei es sehr spannend, ob es eine schnelle Einigung mit Jürgen Klopp gäbe. Im Sinne des deutschen Fußballs, der am Boden liegt, wir brauchen jetzt wieder Hoffnung, so Schweinsteiger.
4: Zum Sportlichen bei der WM. Australien und Ägypten mussten in die Verlängerung und ins Elfmeterschießen. Gewonnen hat Ägypten mit 5:3. Die Bundesregierung hat gestern ein geplantes Reformpaket vorgestellt und betont Steuerentlastungen vor allem für kleine und mittlere Einkommen sowie Familien. Diese Entlastungen drohen aber weitgehend zu verpuffen. Zu diesem Ergebnis kommt das Institut der deutschen Wirtschaft. Warum? Weil auch die Sozialbeiträge steigen. Fazit der Wirtschaftsexperten: Unterm Strich bleibe im Jahr 2028 meistens nicht spürbar mehr netto vom Brutto. Morgen beginnt in Erfurt der zweitägige Bundesparteitag der AfD. Die Partei will ihren Vorstand neu wählen. Die Vorsitzenden Weidel und Chrupalla stellen sich zur Wiederwahl. Schon heute hat es erste Proteste gegen die Partei gegeben. Morgen werden mehr Aktionen und Demonstrationen erwartet, wie Wolfgang Henschel berichtet.
6: Nach Angaben der Stadtverwaltung sind mehr als 30 Versammlungen angemeldet. Erwartet werden mehrere 10.000 Demonstranten. Das Bündnis Widersetzen kündigte an, den Parteitag durch Blockaden verhindern zu wollen. Die Polizei hat mehrere tausend Beamte aus allen 16 Bundesländern in Erfurt zusammengezogen. Auch Wasserwerfer, Hubschrauber und Drohnen stehen bereit.
4: Russland hat nach eigenen Angaben die ostukrainische Stadt Kostjantniwiga eingenommen. Die Industriestadt stehe nun vollständig unter russischer Kontrolle, sagte Kreml-Sprecher Peskow. Präsident Putin habe noch am Abend angeordnet, dass alle Zivilisten die Stadt verlassen. Kiew hat sich bislang nicht geäußert. Putin kommt damit seinem Ziel näher, den Donbass komplett unter seine Kontrolle zu bringen. Von den größeren Städten in der Region sind nur noch wenige unter ukrainischer Kontrolle. Das Wetter in Deutschland: in der Nacht oft klar bei Temperaturen zwischen 17 und 7 Grad. Am Tag im Norden gebietsweise Regen und einige Schauer. Im Süden und Südwesten viel Sonnenschein. Höchsttemperaturen zwischen 20 und 30 Grad. Am Sonntag oft wechselhaft mit Wolken, Sonne, Schauern und Gewittern. Am Montag wenig Änderung. Soweit die Nachrichten, die Zeit. Es ist gleich 23.03 Uhr.
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7: Thomas Kretschmer begrüßt euch zum Bayern 2 Nachtmix an diesem Freitag. Heute mit Songs, die alle einen leichten Drall haben. Der Pop liebt ja Four to the Floor, das gerade Boom Chuck. Aber es geht im Pop eben auch ganz anders, zum Beispiel im 6/8-Takt. Rundherum statt geradeaus. So wie hier bei Jake Xerxes Fussell. In Washington singt er über den ersten Präsidenten der Vereinigten Staaten von Amerika. Vor allem aber öffnet er den Raum für einen Song, der sich aufbaut und einen Sog entwickelt wie ein Strudel im Delaware River.

Jake Xerxes Fassel mit Washington. Fassel kommt aus dem Bundesstaat Georgia. Er ist als Folk-Musiker unterwegs, hat schon mit Wilco und den Decemberists gespielt. Und er sammelt Folk-Songs vergangener Zeiten. Tatsächlich war es ein Algorithmus, der ihn mir in die Playlist gepackt hat. Danke dafür, denn mit Washington hat meine Suche nach weiteren Songs im 6/8-Takt begonnen. Das ist übrigens ein Kriterium, das die Algorithmen der Streaming-Dienste nicht liefern können oder wollen. Für Menschen mit offenen Ohren ist er einfach zu erkennen. Wie ein Walzer hinkt er ein wenig, aber man zählt eben bis 6 und nicht bis 3, also 1, 2, 3, 4, 5, 6. Macht in der Summe eine elegante Drehbewegung, die sich aber nicht auf der Stelle bewegt, wie ein Walzer das manchmal tut. Und wenn ich diese Songs höre, geht's mir wie als Kind auf dem Karussell. Bitte dreh dich weiter. Kaum macht man die Ohren auf, bleibt man je länger, je mehr an Songs im 6/8-Takt hängen. Ganz aktuell zum Beispiel bei Wanda Lispin. Die Münchner Musikerin hat mit einer Trennung zu kämpfen und steht deswegen ziemlich im Regen.

Wanderlispin mit Regen im Bayern 2 Nachtmix. Im Sechs-Achtel-Takt finden Melancholie, Schmerz und Trauer einen perfekten Rahmen, weil er ein wenig schief ist und schlingert, weil in den ungeraden Takt auch mehr verschiedene Akkorde passen als in einen geraden. Plötzlich wechseln Dur und Moll und ein Raum tut sich auf, in dem ganz große Geschichten Platz finden. Wie hier in One of These Things First von Nick Drake.

Nick Drake mit One of These Things First von seinem Album Brighter Later. Von wegen später heiter, wie es damals wohl oft im Wetterbericht der BBC hieß. Nick Drake hatte schwer zu kämpfen mit starken Depressionen und wünscht sich in diesem Song ein Fels in der Brandung zu sein. Vergeblich, er wurde nur 26 Jahre alt. Nick Drake ist längst nicht der einzige melancholische Musiker, der sich die spezielle Melancholie des Sechs-Achtel-Takts zu eigen gemacht hat. Taylor Kirk, besser bekannt als Timbertimbre, war auf ähnlichen Pfaden unterwegs wie Nick Drake, gut 40 Jahre später. Bei ihm kommt zu aller Melancholie oft auch noch eine dunkle Vorahnung dazu. Da läuft etwas in die falsche Richtung. Vielleicht lassen seine Songs einen deshalb nicht mehr vom Haken.

Lay Down in the Tall Grass von Timba Tambre. Im April haben wir den Songwriter im Alter von nur 44 Jahren viel zu früh verloren. Hier ist der Nachtmix auf Bayern 2, heute mit Thomas Kretschmer und Songs im 6/8-Takt. Stimmt schon, das ist eine Form, die leicht kippen kann. Entweder in das Gegniedel langatmiger Blues-Solo

Uli, oder in hemmungslosen Kitsch. Die B-Ware von Elvis ist ein gutes Beispiel dafür. Aber es gibt eben große Musiker wie Taylor Kirk und Nick Drake, die diese Form nutzen können, um aller Traurigkeit Ausdruck zu verleihen und trotzdem nicht im Kitsch zu ertrinken. Noch einer gehört auf diesen Thron, Elliott Smith, Singer-Songwriter aus Omaha, Nebraska, ebenfalls nicht mehr unter uns. Aber fast schon unsterblich durch seinen Song Between the Bars. Madonna hätte ihn, so sagte sie in einem Interview, zu gerne geschrieben. Die Hochzeitskapelle um Markus und Micha Acher hat ihn gecovert. Dieses bleischwere Lullaby über die Zeit zwischen zwei Barbesuchen, in der alles möglich erscheint. Bis dann halt die Sonne aufgeht.

Red Mehldau im Nachtmix auf Bayern 2. Wie der Pianist, mal solo, mal wie hier im Trio, sich Popsongs zu eigen macht und interpretiert, das ist eine wahre Freude. Egal ob von Radiohead, David Bowie oder eben Elliott Smith. Between the Bars hat Red Mehldau 2025 auf seinem Album Ride into the Sun veröffentlicht. Und damit lassen wir die Melancholie erstmal hinter uns, bleiben aber bei der magischen Sechs des Sechs-Achtel-Takts. Der geht nämlich auch in ruppig und dreckig, wie Nils Kopruch mit Fink hier zeigt. Eine Menge Leute.

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Eine Menge Leute von und mit Fink, der besten Country-Band, die Hamburg bisher hervorgebracht hat. Und immer immun gegen Schnulz und Kitsch. Das ist der Sechs-Achtel-Takt nicht. Damit muss eine Band schon umzugehen wissen. Gerade in den 1960er und 1970er Jahren war das nicht immer der Fall. Weshalb viele Bands schon früh damit anfingen, mit der Form zu spielen oder sie zu karikieren. Lou Reeds Perfect Day zum Beispiel ist ja alles andere als perfekt, auch wenn er sich aufs Erste so anhört. Die Beatles spielen das Spiel der Übertreibung gleich in mehreren Songs, im Yeah Blues zum Beispiel und ganz besonders schön in Oh Darling.

Was die Beatles damals konnten, das kann Jarvis Cocker heute. Mit Formen und Erwartungen spielen, getragen von britischer Ironie, dargeboten auf Französisch. Auftritt Aline, möge das Drama beginnen, die Tränen werden fließen.

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Jarvis Cocker und Aline, das konnte nicht gut gehen. Wie ließe sich's besser erzählen als im Sechs-Achtel-Takt, der sich aber auch da findet, wo man ihn gar nicht vermuten würde. Zum Beispiel auf einem der großen Indie-Rock-Alben der späten 1990er Jahre von Neutral Milk Hotel im Titelsong In the Aeroplane Over the Sea.

Auch Black Cedar Who wissen, 6 is a magic number. Mit der Band aus Zürich um die beiden Schwestern Janine und Vera Katrein sind wir in der Gegenwart gelandet. Gestartet waren wir mit Neutral Milk Hotel und ihrem Aeroplane Over the Sea. Und damit zu Towns Van Zandt, dem Singer-Songwriter aus Texas, zu früh gegangen, unerreicht in seiner Melancholie und seinem Songwriting. Auch er war ein Freund des langen Einzählers. 1, 2, 3, 4, 5, 6.

Towns Van Zandt und Rake, eine seiner tieftraurigen Balladen. Ob wie hier mit Streichern und Bläsern oder solo nur mit Gitarre, seine Songs sind immer noch groß, egal ob im Sechs-Achtel-Takt oder nicht. Six is a magic number und es war noch kein Song von Nick Cave zu hören, auch von ihm hätte es so einiges gegeben, genauso von Tom Waits, aber auch von Billie Eilish. Wenn euch noch weitere Songs einfallen für diese Reihe, schreibt gern an nachtmix@bayern2.de. Morgen begrüßt euch Angie Portmann im Bayern 2 Nachtmix. Thomas Kretschmer sagt Danke fürs Zuhören und verabschiedet sich mit Macy Star und Fade Into You. Möge sich das Karussell immer weiter drehen.

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5: Um 24 Uhr mit Benjamin Day. 4 Tage nach dem WM-Aus der deutschen Fußballnationalmannschaft ist klar, Deutschland braucht einen neuen Bundestrainer. Denn Julian Nagelsmann hat seinen Rücktritt erklärt. Der DFB wünscht sich Jürgen Klopp als Nachfolger. Sein grundsätzliches Interesse an dem Job hatte der 59-Jährige signalisiert. Schwierig könnte es aber bei den Details werden. Klopp ist aktuell Head of Global Soccer beim Konzern Red Bull mit Vertrag bis 2029. Dass es eine Ausstiegsklausel gäbe, sollte Klopp der Posten des Bundestrainers angeboten werden, dementierte der Konzern. Außerdem ist Klopp gerade auch noch bei der WM als TV-Experte im Einsatz. Bis zum WM-Finale muss sich der DFB wohl sowieso erstmal gedulden. Finanzminister Klingbeil plant für kommendes Jahr mit einer Neuverschuldung von gut 200 Milliarden Euro. Das geht aus dem Entwurf der Bundesregierung hervor, aus dem mehrere Nachrichtenagenturen zitieren. Die Neuverschuldung für 2027 liegt laut Entwurf vor allem an steigenden Ausgaben für die Verteidigung. Für das laufende Jahr hat die Bundesregierung eine Neuverschuldung von gut 180 Milliarden veranschlagt. Das Kabinett will den neuen Haushalt am Montag beschließen. Die geplante Reform der Krankschreibung sorgt weiter für Unmut. Auch innerhalb der SPD trifft sie auf viel Widerspruch, hat Generalsekretär Klüssendorf gesagt. Wie das am Verhandlungstisch abgelaufen ist, hat er auch erklärt, die SPD habe mit ihrem Ja zu einer Krankschreibung ab dem ersten Arbeitstag das kleinere Übel gewählt. Ursprünglich hatte die Union ihm zufolge nämlich einen Karenztag gefordert, also einen Krankheitstag ohne Lohnfortzahlung. Das ukrainische Militär hat Russland zuletzt mit Drohnenangriffen massiv unter Druck gesetzt. Vor allem die russische Energieinfrastruktur ist häufiges Ziel des Beschusses gewesen. Jetzt haben die ukrainischen Truppen auch Ziele auf der von Russland besetzten Halbinsel Krim angegriffen, was zu massiven Stromausfällen geführt hat. Wie viele Haushalte betroffen sind, ist nicht klar. Ägypten steht im Achtelfinale der Fußball-WM. Die Mannschaft setzte sich gegen Australien durch mit 5:3 nach Elfmeterschießen. Im zweiten Sechzehntelfinale der Nacht trifft der amtierende Weltmeister Argentinien in diesen Minuten auf das Überraschungsteam Kap Verde.

0: Das Wetter in Deutschland: in der Nacht oft klar bei Temperaturen zwischen 17 und 7 Grad. Am Tag im Norden gebietsweise Regen und einige Schauer. Im Süden und Südwesten viel Sonnenschein. Höchsttemperaturen zwischen 20 und 30 Grad. Am Sonntag oft wechselhaft mit Wolken, Sonne, Schauern und Gewittern. Soweit die Nachrichten. Die Zeit: es ist jetzt 0:03 Uhr.
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2: Mit Constanze Fennel und mit Aufnahmen aus dem Sendegebiet des SWR, die begleiten Sie durch die ersten beiden Stunden dieses Nachtkonzerts. Schön, dass Sie dabei sind. Los geht's mit dem Radiosinfonieorchester Stuttgart des SWR unter Sir Roger Norrington und mit Wolfgang Amadeus Mozart. Der hatte sich in Salzburg ziemlich verkracht mit dem Erzbischof, denn Mozart hatte keine Lust, unter ihm als schlecht bezahlter Konzertmeister zu versauern. Es kam zum Zerwürfnis, der Erzbischof entließ Mozart aus seinen Diensten und der ging schließlich nach Wien. Die folgende Sinfonie in strahlendem C-Dur ist die letzte, die Mozart noch in Salzburg komponiert hat, und die klingt schon ziemlich nach Aufbruch.

Das Radiosinfonieorchester Stuttgart des SWR hat hier unter der Leitung von Sir Roger Norrington das ARD-Nachtkonzert eröffnet mit der Sinfonie in C-Dur, Köchelverzeichnis 338 von Wolfgang Amadeus Mozart. Einer von Mozarts Freunden und Schülern in Wien war Anton Eberl, bewundert von Haydn und für Beethoven ein ernstzunehmender Konkurrent. Erst 14 Jahre alt war er, als er aus der Fülle seines Genies die erste feurige Oper komponierte, so wird's in einem zeitgenössischen Blatt berichtet. Hier kommt eine Kostprobe aus der Fülle seines Genies, das Quintuor Brillant in C-Dur Opus 48, gespielt vom Consortium Classicum.

Kammermusik, die man nicht alle Tage zu hören bekommt. Das Consortium Classicum hat das Quintett für Klavier, Oboe, Violine, Viola und Violoncello Opus 48 in C-Dur von Anton Eberl interpretiert, einem Zeitgenossen von Beethoven. Beachten Sie bei unserem nächsten Komponisten, dass er, Zitat, nie Rösler, sondern von Geburt an Rossetti hieß. So steht's in einem Lexikon aus dem 18. Jahrhundert über Antonio Rossetti, zu dessen Lebzeiten es wohl schon einige Verwirrung um seinen Namen gegeben haben muss. Viele Solokonzerte für Blasinstrumente hat er geschrieben, darunter das folgende Klarinettenkonzert in Es-Dur. Hier mit Dieter Klöcker und dem SWR-Sinfonieorchester Baden-Baden und Freiburg unter Holger Schröter-Seebeck.

Dieter Klöcker war der Solist im Klarinettenkonzert Nummer 1 in S-Dur von Antonio Rossetti. Holger Schröter-Seebeck leitete das SWR-Sinfonieorchester Baden-Baden und Freiburg. Gleich 21:15 ist es. Sie hören das ARD-Nachtkonzert, präsentiert von BR Klassik, jetzt mit Musik von Dmitri Schostakowitsch. Inspiriert vom Zirkus hat er sein revuehaftes erstes Klavierkonzert geschrieben, denn der Zirkus hatte es Schostakowitsch angetan. Der Zirkus ist die reinste Form von Kunst. Wie jede echte Kunstform duldet er kein Vortäuschen. Auf dem fliegenden Trapez kann nur agieren, wer meisterlich ausgebildet ist. Hier stehen jetzt zwei profilierte Trapezkünstler zur Verfügung, der Pianist Florian Uhlig und der Trompeter Peter Leiner. Hier sind die beiden völlig schwindelfrei zusammen mit dem SWR-Rundfunkorchester Kaiserslautern unter Jiří Stárek.

Das Klavierkonzert Nummer 1 in C-Moll von Dmitri Schostakowitsch, hier mit dem Pianisten Florian Uhlig. Die Trompetenpartie interpretierte Peter Leiner. Jiří Starek leitete das SWR-Rundfunkorchester Kaiserslautern. Und jetzt geht's ins alte Ägypten hier im ARD-Nachtkonzert. In einem Tempel in Theben hatte der französische Ägyptologe Gaston Maspero auf einer Stele eine Geschichte entdeckt, die von einer Tänzerin erzählte, Kama. Maspero schrieb ihre Geschichte auf und Claude Debussy vertonte sie in einem Ballett, eins seiner exotischsten Bühnenwerke. Musik daraus spielt jetzt für uns das Radiosinfonieorchester Stuttgart des SWR unter Heinz Holliger.

Musik aus dem ägyptischen Ballett Kama, komponiert von Claude Debussy, und eine von ihm begonnene Orchesterfassung hat Charles Koechlin vollendet. Die haben wir hier gerade gehört in einer Aufnahme mit dem Radiosinfonieorchester Stuttgart des SWR unter Heinz Holliger. Kurz vor 2 Uhr ist es jetzt, und zu den Nachrichten hier im ARD-Nachtkonzert geht's jetzt mit einer Mazurka von Frédéric Chopin.

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1: Um 2 Uhr mit Ronald Lessig. Begleitet von Protesten beginnt in Thüringens Landeshauptstadt Erfurt heute ein zweitägiger Bundesparteitag der AfD. Unter anderem soll dabei die Parteispitze neu gewählt werden. Das amtierende Duo Weidel und Krupalla stellt sich zur Wiederwahl. Aus Erfurt Wolfgang Henschel.
2: Die Sicherheitsbehörden rechnen mit 50.000 zumeist friedlichen Gegendemonstranten, aber auch bis zu 2.500 gewaltbereiten Aktivisten sowie Straßenblockaden. Das Bündnis Widersetzen kündigte an, den Parteitag verhindern zu wollen. Die Polizei hat mehrere tausend Beamte aus allen 16 Bundesländern in Erfurt zusammengezogen. Auch Wasserwerfer, Hubschrauber und Drohnen stehen bereit. Die Polizei kündigte an, friedliche Kundgebungen zu schützen und zu begleiten. Gewalt und Straftaten würden konsequent verfolgt.
1: Aus der CDU kommen Zweifel an der geplanten Attestpflicht ab dem ersten Krankheitstag. Der Vorsitzende des CDU-Arbeitnehmerflügels Radke sagte dem Spiegel, man solle den Punkt vielleicht noch einmal überdenken. Der Streitwert scheine in keinem gesunden Verhältnis zu den vermeintlichen Verbesserungen zu stehen, sagte Radke. Die Spitzen von CDU, CSU und SPD hatten sich am Mittwoch auf eine ganze Reihe von Reformen geeinigt. Unter anderem sollen Arbeitnehmer bereits am ersten Krankheitstag ein Attest vorlegen müssen. Gegen die Pläne gibt es aber breite Kritik. Russland meldet die Einnahme der ostukrainischen Stadt Kostjantinivka. Die Stadt gilt als ein strategisch wichtiger Stützpunkt auf dem Weg zu den letzten größeren Städten in der Donbass-Region, die noch unter ukrainischer Kontrolle stehen. Kostjantinivka war seit Ende vergangenen Jahres stark umkämpft. Die Ukraine kommentierte die Meldung aus Russland bisher nicht. Nach dem Rücktritt von Fußball-Bundestrainer Julian Nagelsmann hat sein möglicher Nachfolger Jürgen Klopp erstmals öffentlich Interesse an dem Job bekundet. Aus dem ARD-WM-Team Hendrik Lückhoff.
3: Klopp bestätigte bei Magenta TV erste Gespräche mit dem DFB. Der Verband sei auf ihn zugekommen, das Timing der Anfrage sei für ihn besser als jemals zuvor, sagte Klopp, den der DFB schon mehrmals gerne als Bundestrainer verpflichtet hätte. Aber, so der Meistertrainer von Dortmund und Liverpool, es müssten jetzt intensive Gespräche folgen, denn die Probleme würden nicht an der Personalie Julian Nagelsmann hängen, man müsse im deutschen Fußball grundlegend Dinge verändern. Unterdessen hat Ägypten das WM-Achtelfinale erreicht, durch einen 4:2-Sieg im Elfmeterschießen gegen Australien.
1: Das waren die Nachrichten. Das Wetter in Deutschland. Meist trocken, an der Nordsee etwas Regen bei 16 bis 7 Grad. An der Ostsee stürmisch. Tagsüber Wolken und Regen, einzelne Gewitter, im Süden viel Sonne bei 19 bis 30 Grad. Am Sonntag Schauer und Gewitter, zeitweise freundlich, 19 bis 31 Grad. Und am Montag bis 32 Grad. Es ist 2:03 Uhr.
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4: Mit Constanze Fennel, schön, dass Sie schon oder immer noch wach sind. Für die berühmte Konzertreihe der Freimaurerloge, Concert de la Loge Olympique, hat Joseph Haydn eine Reihe von bedeutenden Sinfonien komponiert. Die erste dieser Pariser Sinfonien wird auch L'Ours genannt, der Bär, weil das Finale mit einem gemütlichen Orgelpunkt und tapsigen